0: Küste von Hormuz zu bedrohen, teilte das US-Regionalkommando mit. Präsident Trump hatte am Rande des NATO-Gipfels die mit dem Iran vereinbarte Feuerpause praktisch für beendet erklärt und neue Angriffe angekündigt. Auslöser waren Attacken auf Schiffe nahe der Meerenge, die Washington Teheran zuschreibt. Nach der Gewalttat an einem Gymnasium in Oberbayern ist der mutmaßliche Täter in Untersuchungshaft. Der 16-Jährige habe einen Schuss abgegeben, aber niemanden getroffen, sagte Bundesinnenminister Dobrindt. Dann habe er mit einem Messer auf zwei 13-jährige Mädchen eingestochen. Beide seien schwer verletzt worden. Das Motiv des ehemaligen Schülers des Schongauer Gymnasiums ist noch unklar. Der Bundestag hat am Abend über mehr digitale Befugnisse für Bundeskriminalamt und Polizei beraten. Justizministerin Hubich von der SPD warb für das neue Gesetz, das auch den Einsatz von KI-Technologie ermöglichen soll. Aus Berlin Christina Nagel.
1: Aus Sicht der Justizministerin wäre es zeitgemäß, wenn Software verwendet werden dürfte, die mit Hilfe künstlicher Intelligenz Daten aus verschiedenen Quellen analysiert und verknüpft. Alles natürlich in engen Grenzen, unter Wahrung der Grundrechte, wie Justizministerin Hubich betont. Die Opposition sieht das anders. AfD, Grüne und Linke haben verfassungsrechtliche Bedenken. Sie warnen vor einer Einschränkung von Bürger- und Freiheitsrechten.
0: Das waren die Nachrichten. Das Wetter in Deutschland. Häufig trocken, an den Alpen letzte Schauer bei 17 bis 9 Grad. Tagsüber freundlich, im Nordwesten mehr Wolken und etwas Regen bei bis zu 19 Grad auf Sylt und 33 Grad am Oberrhein. Am Freitag viel Sonne, im Norden und Osten ein paar Wolken und etwas Regen, 21 bis 35 Grad. Es ist 2.03 Uhr.
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3: Mit einer Gefahrenmitteilung für die Gemeinde Swisttal. In Olheim brennt eine Müllverwertungsanlage. Dadurch kommt es zu Geruchsbelästigung und Rauchniederschlag. Außerdem können Brandgase austreten. Gesundheitliche Beeinträchtigungen können nicht ausgeschlossen werden. Schließen Sie Fenster und Türen und schalten Sie die Lüftung und Klimaanlagen ab. Bitte meiden Sie das betroffene Gebiet. Die A3 Nürnberg Richtung Passau ist in Höhe Oberölsbach wegen einer Nachtbaustelle bis 6 Uhr gesperrt. Die Umleitung führt über die U43. Die A5 Karlsruhe Richtung Frankfurt ist zwischen Hirschberg und Kreuz Weinheim wegen Fahrbahnausbesserungen bis 6 Uhr gesperrt. Die Umleitung führt über die U59 oder weiträumig über die A6 und A67. Die A27 Bremen-Bremerhaven ist zwischen Bremen-Sebalsbrück und Überseestadt in beiden Richtungen wegen eines Schwertransports bis 5 Uhr gesperrt. Die A42 Kamp-Lindfort Richtung Dortmund ist zwischen Oberhausen-Zentrum und Kreuz-Essen-Nord wegen Brückenarbeiten bis 5 Uhr gesperrt. Und letzte Meldung, die A45 Hagen Richtung Gießen ist zwischen Hagen-Süd und Lüdenscheid-Nord nach einem Unfall gesperrt.
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3: Aus dem Studio von NDR Info in Hamburg, mein Name ist Ben Wotzny. Hallo, schön, dass Sie dabei sind. Ein Mann bewegt aktuell Menschen, Weltpolitik, Staatenlenker, ja und die Nachrichten wie kaum ein zweiter. Die Rede ist von Donald Trump. Auch der NATO-Gipfel im türkischen Ankara stand ganz im Zeichen des US-Präsidenten. Denn noch bevor gestern der letzte Tag des Treffens begann, gab es Meldungen über neue Angriffe. US-Soldaten haben Ziele im Iran beschossen und ganz aktuell hat Trump in den sozialen Medien mehrere Videos von den jüngsten Angriffen auf den Iran veröffentlicht. Aktion und Reaktion sind selten weit voneinander entfernt. Auch der Iran reagierte mit Angriffen auf die Golfstaaten. Von Waffenruhe kann also keine Rede mehr sein. Eine Situation, die nicht nur den NATO-Gipfel bewegt. Es gab viele Themen in Ankara. Benjamin Großkopf fasst zusammen und stellt vor allem die entscheidende Frage.
4: NATO-Generalsekretär Mark Rutte hat heute wieder eines unter Beweis gestellt. Er beherrscht den Superlativ.
5: Wir haben hier in Ankara gerade einen enorm erfolgreichen NATO-Gipfel abgeschlossen. Es herrschte ein starkes Gefühl der Geschlossenheit.
4: Und schon im nächsten Satz erwähnt Rutte den Mann, der für all das verantwortlich sein soll, zumindest wenn man dem NATO-Generalsekretär glaubt.
5: Die NATO-Verbündeten haben sehr nachdrücklich die Führung von Präsident Trump begrüßt, die dieses Bündnis wandelt und es stärker macht.
4: Rutte ist routiniert darin, Trump so zu scharmieren, dass er dem Bündnis nicht von der Fahne geht, ob er damit Erfolg hat. Trump hat die Sitzung der Staats- und Regierungschefs heute nicht gesprengt, wie mancher vorher befürchtet hatte, und sorgte trotzdem dafür, dass wenig über die erfolgreich verhandelte Abschlusserklärung des Gipfels gesprochen wurde, sondern vor allem über Donald Trump, der sich kurz vor Beginn der Sitzung mit den anderen Staats- und Regierungschefs an genau denen abarbeitete.
6: Ich bin sehr verärgert über die NATO. Darüber, dass wir viel, viel zu viel zahlen. Milliarden und Abermilliarden Dollar zu viel. Das ist unfair, denn wir beschützen sie. Wir beschützen sie also, aber sie sind nicht für uns da.
4: Die Liste der Vorwürfe wurde lang und länger. Zu wenig finanzieller Invest in Rüstung und Verteidigung, zu wenig Engagement im Iran-Konflikt, dafür zu viel Schutz für Grönland, auf das die USA immer noch Anspruch hätten. Spanien sei am schlimmsten, deswegen würden jetzt alle Handelsbeziehungen mit dem NATO-Partner gekündigt und immer wieder Iran. Ist die Feuerpause nach gegenseitigem Beschuss seit gestern Abend endgültig vorbei?
6: Für mich? Ich glaube, es ist vorbei. Ich will nichts mehr mit diesem Abschaum zu tun haben. Weißt du, was Abschaum ist? Das sind kranke Menschen. Sie werden von kranken Menschen angeführt.
4: Gipfelteilnehmer berichten glaubhaft, dass Trump seine Schimpfkanonaden im Saal nicht wiederholt hat. Und so konnten NATO-Generaloptimist Rutte und seine eifrigsten Verbündeten Erfolg vermelden. Gipfelerklärung verabschiedet. Bekenntnis zu Artikel 5, also dem Bekenntnis, ein Angriff auf einen ist der Angriff auf alle. Die europäischen Verbündeten, immerhin 30 von 32, übernehmen mehr Verantwortung. Und Trump hat ihnen offensichtlich geglaubt, dass sie ihre Investitionen in Rüstung und Verteidigung wie vereinbart hochfahren. Vorne dran, auch dank schuldenfinanziertem Sondervermögen, Deutschland und Bundeskanzler Friedrich Merz.
7: Die NATO ist mit dem heutigen Tag europäischer denn je und doch bleibt sie transatlantisch fest verankert. Sie bleibt unerreicht stark und vor allem sie bleibt einig.
4: 6 Punkte umfasst die Abschlusserklärung insgesamt, darin die angekündigte Unterstützung für die Ukraine, 140 Milliarden Euro insgesamt für dieses und kommendes Jahr für militärische Ausrüstung, Unterstützung, Ausbildung. Der ukrainische Präsident Zelensky hatte hier in Ankara mehr gefordert, mehr Luftabwehrmunition zum Beispiel und eine Aufnahme in die NATO. Das weiß auch Friedrich Merz, der noch einmal betonte, Deutschland bleibe entschiedener Unterstützer der Ukraine. Aber auch Merz kam an diesem Tag nicht an den Auftritten von Donald Trump vorbei und kleidete seine Erleichterung in eine Anekdote aus der Arbeitssitzung.
7: In seinem Schlussstatement kam der Satz vor, der mich persönlich etwas überrascht, aber auch sehr gefreut hat. There is a feeling of love in the air. Also das ist ein Schlusssatz, mit dem man, glaube ich, einen solchen NATO-Gipfel, der unter so medial auch schwierigen Vorzeichen stand, gut abschließen kann.
4: Der Abschluss eines denkwürdigen Tages in Ankara, der zwischen Liebe in der Luft und Wut auf die ganze Welt offensichtlich sämtliche Emotionen enthielt, die Politik bei Politikern erzeugen kann.
3: Marc Overhaus von Stiftung Wissenschaft und Politik forscht zur Außen- und Sicherheitspolitik der USA. Meine NDR-Kollegin Birgit Langhammer hat mit ihm gesprochen und zunächst gefragt. Trump erklärt das Rahmenabkommen mit dem Iran für beendet. Das US-Militär fliegt neue Attacken. Sind das nun wieder Drohgebärden oder ist das eine neue Stufe der Eskalation?
8: Das ist auf jeden Fall jetzt wieder eine neue Eskalationsstufe und das zeigt eben das Grundproblem, dass die Position der USA und Iran sehr weit auseinander liegen, vor allen Dingen was die längerfristigen Herausforderungen angeht mit Blick auf das iranische Atomprogramm. Und jetzt haben sozusagen beide Seiten immer wieder auch Drohgebärden hochgefahren und das ist jetzt eskaliert. Ob das das letzte Wort ist, dass jetzt diese Feuerpause, die 60-Tage-Periode für beendet erklärt wird von den USA, das wage ich zu bezweifeln. Gleichzeitig hat der Trump auch gesagt, dass die Unterhändler weiter verhandeln sollen, auch auf amerikanischer Seite. Also man muss jetzt einfach mal schauen, was davon jetzt Theaterdonner ist. Aber es ist auf jeden Fall eine Eskalation.
9: Der deutsche Bundesaußenminister Johann Badefuhl von der CDU hatte auch Verständnis gezeigt heute für diese jüngsten US-Angriffe auf Ziele im Iran. Zitat: Der Iran muss jetzt wirklich verstehen, dass ernsthaft zu verhandeln ist. Aber was ist Ihre Einschätzung? Wird man das denn erreichen, wenn Trump auch gleichzeitig sagt, Iraner seien Abschaum, es sei Zeitverschwendung, mit dem Regime zu reden?
8: Also Trump hat ja auch in früheren Phasen schon sehr, sag mal, krasse Sachen über Iran gesagt und über die iranischen Unterhändler und damit, was er mit dem Iran alles machen wollte. Und Ich glaube, da hat sich jetzt so ein gewisses Maß an Routine ausgebreitet, dass man nicht alles, was der Präsident sagt, dann für bare Münze nimmt und dann eben trotzdem weiter verhandelt, sowohl auf amerikanischer als auch auf iranischer Seite. Insofern würde ich da bei dieser Rhetorik von Trump jetzt mal abstrahieren. Das kennen wir mittlerweile. Entscheidend ist ja die Frage, ob es dann zu weiteren Verhandlungen kommt, ob die Konflikte ausgeräumt werden können oder nicht.
9: Und was sagen Sie zu dieser Gleichzeitigkeit? Also war das wohl bewusst, Iran jetzt genau jetzt anzugreifen? Hätte man da nicht auch noch 48 Stunden warten können? Oder sollte eben diese Eskalation auch während des Gipfels das NATO-Treffen mit beeinflussen?
8: Das Bemerkenswerte oder das Wichtige auch an der Eskalation Iran jetzt im Zusammenhang mit dem NATO-Gipfel in Ankara ist ja, dass es im Grunde genommen klar geworden ist, dass die Choreografie dieses NATO-Gipfels im Grunde genommen gesprengt worden ist. Also Mark Rutte, der Generalsekretär und sagen auch die Regierungschefs aus den europäischen NATO-Staaten haben ja sehr stark darauf seit Wochen im Grunde hingearbeitet, dass sozusagen die NATO auf politischer Ebene abgeschirmt wird, möglichst von den Konflikten, dass sozusagen der Maschinenraum der Allianz, die operative Ebene vom Streit auf der Brücke, sage ich mal, von der politischen Ebene weitgehend abgeschirmt wird und dann sozusagen die NATO den Kurs hält, dass man ein sehr kurzes NATO-Kommuniqué hat, aber ansonsten sich auf Themen eher konzentriert, wo Konsens besteht, auf die Steigerung der europäischen Verteidigungsausgaben insbesondere. Und das ist jetzt hat überhaupt nicht funktioniert. Also Trump hat sozusagen diese ganze Choreografie wieder zunichte gemacht mit Blick auf Iran, aber natürlich auch das Thema Grönland und jetzt auch seine Äußerungen zu Spanien haben einfach gezeigt, dass das nicht funktioniert hat und jetzt eben doch der ganze Gipfel wieder von diesen Streitthemen dominiert wird.
9: Aber Herr Oberwas, wir hören ja auch von Gipfelteilnehmenden, dass es da zwei Trump-Gesichter gibt. Also der eine, der sehr harsch nach außen auftritt, Sie haben gerade gesagt, gegen Spanien wettert er, man will eigentlich keinen Handel mehr mit Spanien betreiben, muss man gucken, wie weit das geht. Spanien ja auch EU-Mitglied. Und auf der anderen Seite aber wohl hinter den Kulissen, dass er gesagt hat, die USA bleiben bei der NATO. Wie schwer ist es jetzt also wirklich, da einen Kurs abzulesen?
8: Mein Eindruck ist, dass die Herangehensweise zunehmend ist, also insbesondere die Herangehensweise der europäischen NATO-Staaten und europäischen NATO-Regierungen, den Trump-Faktor soweit es irgendwie geht auszuklammern und sich langfristig auf die eigentliche Aufgabe zu konzentrieren. Und die lautet eben, wie kann die NATO effektiv insbesondere Abschreckung und Verteidigung gegenüber Russland erreichen mit deutlich weniger US-amerikanischen Beiträgen. Das ist die zentrale Herausforderung. Darauf konzentriert man sich. Das, was Trump jetzt jeweils sagt oder welche Äußerungen er tätigt oder nicht tätigt, das kann man einfach nicht berechnen. Damit kann man nicht wirklich kalkulieren. Insofern konzentriert man sich auf diese langfristige Herausforderung. In die Richtung gehen ja auch die zahlreichen Rüstungsabkommen, die am Rande des Ankara-Gipfels jetzt abgeschlossen worden sind, die darauf abzielen, ganz wesentlich auch auf europäischer Seite Lücken zu schließen, die die USA in den nächsten Jahren wahrscheinlich reißen werden. Insofern glaube ich, ist das der richtige Ansatz zu sagen, wir versuchen jetzt mal von Trump zu abstrahieren. Dieser Gipfel wird auch vorbeigehen und wir konzentrieren uns auf die langfristige Herausforderung. Mehr europäische Verteidigung mit weniger Amerika.
3: Sagt Marco Overhaus, Politikwissenschaftler von der Stiftung Wissenschaft und Politik.
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3: Die italienische Großbank UniCredit möchte die deutsche Commerzbank übernehmen und kommt ihrem Ziel auch tatsächlich immer näher. Nach eigenen Angaben sicherte sie sich bereits 44% der Anteile, Übernahme also nur knapp verfehlt. Die Commerzbank selbst, der Bund und die Gewerkschaft Verdi lehnen eine Übernahme allerdings ab. Das vor allem wegen der möglichen Folgen für die Beschäftigten. Darüber hat mein HR-Kollege Werner Schlierike mit Kevin Voss gesprochen. Er ist Commerzbank-Unternehmensbetreuer bei Verdi. Er hat ihn gefragt, was gegen einen neuen europäischen Champion aus Commerzbank und UniCredit einzuwenden ist.
10: Wir reden ja hier auf gar keinen Fall von einem europäischen Banken-Champion, sondern wir reden ja davon, dass die UniCredit die Hypovereinsbank mit der Commerzbank verschmelzen möchte und damit einfach den Einfluss im deutschen Markt ausbauen möchte und keinesfalls ein europäisches Institut bilden möchte.
11: Sie warnen vor massiven Arbeitsplatzverlusten bei der Commerzbank. Von welchen Zahlen gehen Sie denn davon aus? Welche Bereiche sehen Sie da besonders betroffen?
10: Also wir gehen definitiv von einem Personalabbau jenseits der 10.000 Arbeitsplätze aus, die abgebaut werden würden. Wir sehen natürlich insbesondere die zentralen beider Institute, also Commerzbank in Frankfurt als auch der Hypovereinsbank in München und natürlich auch wahnsinnige Einschnitte im Filialnetz, insbesondere dort, wo sich beide Institute überschneiden. Genau, das sind die Bereiche, wo wir die meisten Einschnitte erwarten würden.
11: Nun ist es aber doch nicht so, dass wenn die Commerzbank unabhängig bliebe, dass sie gefeit wären vor Arbeitsplatzverlusten, Arbeitsplatzabbau, wie die jüngste Vergangenheit gezeigt hat. Was macht Sie so sicher, dass die Welt dann eine bessere wäre?
10: Also erstens mal reden wir quantitativ nochmal von einer deutlich, deutlich höheren Zahl. Die hatte ich ja gerade genannt, also jenseits der 10.000 Arbeitsplätze. Und zweitens ist es so, dass die Vereinbarungen, die Betriebsrat und Gewerkschaft Verdi mit der Commerzbank getroffen hat, so aussehen, dass niemand gegen den eigenen Willen den Arbeitsplatz verliert, sondern nur Menschen gehen, die auch wirklich gehen wollen und ein Stück weit auch, wo es, sagen wir mal, ein Match gibt.
11: Ja. Was erwarten Sie denn in dieser Situation vom Vorstand und vom Aufsichtsrat?
10: Ja, wir erwarten, dass sie die Beschäftigten, die aus unserer Sicht die meisten Anteil dazu beibringen, ganz stark im Fokus behalten und nicht nur auf die Aktionäre, auf die Interessen der Aktionäre schauen, sondern eben vor allem auf die Beschäftigten, die jetzt natürlich auch warten, wie das Management sich verhält.
11: Die Bundesregierung nennt das Vorgehen von UniCredit aggressiv und feindlich und will ihre Anteile nicht verkaufen. Der Bund hält ja weiterhin rund 12% an der Commerzbank. Welche Rolle sehen Sie beim Staat? Sollte der Staat hier stärker auftreten, obwohl der ja nicht immer im Ruf steht, ein guter Unternehmer erstmal zu sein? Sollte der Staat sich trotzdem hier einmischen?
10: Absolut. Der Staat sollte hier definitiv ein Interesse daran haben, weil die Commerzbank eine der stärksten Mittelstandsfinanzierer ist. Also hat ein ureigenes Interesse, um auch die Wirtschaftsthemen besser in den Griff zu bekommen. Im Übrigen haben sie auch eine Verantwortung für die Beschäftigten der Commerzbank. Also sind Anteilseigner mit ca. 12%. Und deswegen muss der Staat da definitiv rein. Und im Übrigen bleibt auch übrig, dass UniCredit faul spielt.
11: Inwiefern faul spielt?
10: Naja, man suggeriert hier, dass die Aktionäre alle das Angebot reihenweise angenommen haben, aber in Wirklichkeit sind es ja verpartnerte Banken, die über Derivate die Anteile an die UniCredit gebracht haben und das ist aus unserer Sicht völlig daneben und ein völliges Foulspiel.
11: Die italienische Bank könnte ja versuchen, über die nächste Hauptversammlung, so fürchten einige oder erwarten einige, mehr Einfluss zu bekommen, bis hin zu einem Austausch des Managements bei der Commerzbank. Bereitet man sich da bei Verdi auf einen Machtkampf vor?
10: Ja, also wir haben ja gemeinsam, Verdi und Betriebsrat, eine Transformationsvereinbarung mit dem Vorstand geschlossen. Diese Transformationsvereinbarung hat klare Regeln. Der gilt bis 2030 und sollte die UniCredit wirklich Kontrolle übernehmen und daran was ändern möchte, dann müssen sie erst so mit uns sprechen und wir werden uns sehr deutlich aufstellen, um die Beschäftigteninteressen zu schützen und zu wahren.
11: Gehen Sie davon aus, dass Sie tatsächlich noch etwas ändern können oder ist dieser Zug nicht längst abgefahren?
10: Das ist schwer zu beantworten, das können wir gerade nicht sagen. Wir erwarten vom Staat sozusagen, dass er die 12% hält. Wir erwarten von den Kontrollbehörden, BaFin, EZB, dass sie den Fragestellungen rund um das Thema Marktmanipulation jetzt deutlich nachgehen. Und über den Schritt kann durchaus auch nochmal eine Veränderung eintreten, wenn herauskommt, dass die UniCredit mit nicht zulässigen Mitteln in diese Position gekommen ist, in der sie jetzt ist.
3: Sagt Kevin Voss, er ist Commerzbank-Unternehmensbetreuer bei Verdi. Das Amt des Polizeibeauftragten gibt es in Deutschland noch nicht allzu lange, geschaffen von der Ampelkoalition und damals auch umstritten. Inzwischen aber hat sich eben dieser Polizeibeauftragte des Bundes als Kummerkasten für Beamte und Bürger etabliert. Und Kummer gibt es viel. Aktuell geht es um die Kontrollen an den deutschen Grenzen. Sie sorgen schon seitdem es sie wieder gibt für Diskussionen. Gerade jetzt im Sommer, in der Urlaubszeit, es staut sich immer wieder. Und den Frust bekommen dann die ab, die dort im Einsatz sind. Die rund 14.000 Polizistinnen und Polizisten. Viele von ihnen beklagen eine hohe Arbeitsbelastung durch Überstunden. Und da sind wir wieder beim Polizeibeauftragten, denn das alles stellt er in seinem Jahresbericht fest und damit gleichzeitig die Verhältnismäßigkeit in Frage. Philipp Eckstein war bei der Vorstellung des Berichts dabei und hat den Bundesinnenminister gefragt, was er dazu sagt.
12: Grenzkontrollen. Eigentlich sollten die im europäischen Schengen-Raum nur in Ausnahmefällen stattfinden. So die Regeln. Faktisch sind sie aber schon länger wieder Alltag. Auch in Deutschland. An der Grenze zu Österreich wird seit 2015 kontrolliert. An den Grenzen zu Polen, Tschechien und der Schweiz seit 2023. Und seit September 2024 gibt es an allen deutschen Grenzen wieder Kontrollen. Im Mai 2025 verschärfte die neue Bundesregierung dann noch einmal den Kurs. Bundesinnenminister Alexander Dobrindt von der CSU ordnete mehr Kontrollen an und mit Ausnahmen auch die Zurückweisung von Asylsuchenden.
13: Die Grenzkontrollen sind hochwirksam,
12: sagt Dobrindt jetzt im Gespräch mit dem ARD-Hauptstadtstudio. Er reagiert damit auf die Kritik von Uli Grötsch. Der ehemalige SPD-Abgeordnete ist Polizeibeauftragter des Bundes.
14: Das mit den Überstunden ist ein Thema. Mir geht es aber vor allem um die Einsatzbelastung, also um den Umstand, dass du nicht mehr aus den Stiefeln kommst, sondern dass du von dem Nachteinsatz am 1. Mai direkt an die Kontrollstelle fährst, von dort aus zum nächsten Fußballspiel und dann aber wieder schnell zurück an die Kontrollstelle.
12: Das sei auf Dauer vor allem für die Bereitschaftspolizei nicht leistbar, so Grötsch. Er verweist darauf, dass bis zu 14.000 Beamtinnen und Beamte bei den Grenzkontrollen im Einsatz seien. Und das, obwohl die Zahl der Asylsuchenden in den vergangenen Jahren deutlich zurückgegangen ist.
14: Ich glaube schon, dass die Entwicklung der Zahlen wenigstens mal Anlass dazu geben muss, dass man sich darüber mal Gedanken macht.
12: Der Polizeibeauftragte Grötsch sagt allerdings auch:
14: Ich bin nicht zwingend der Meinung, dass man die Grenzkontrollen komplett einstellen sollte.
12: Es gäbe auch andere Möglichkeiten, mit weniger Personal die Grenzen zu kontrollieren, sagt Grötsch. Bundesinnenminister Dobrindt hält davon wenig. Die Kontrollen seien wirksam, bekräftigt er.
13: Nicht nur an der Zahl der Zurückweisungen ist das deutlich erkennbar, auch an der Zahl der Haftbefehle, die vollstreckt werden konnten, die bisher nicht vollstreckt waren, an der Zahl der festgenommenen Schleuser. Also von daher, der Beweis ist erbracht, wir haben effektive Grenzkontrollen.
12: Aktuell sind die Kontrollen noch bis Mitte September bei der EU angemeldet. Ob sie erneut verlängert werden, wollte Dobrindt auf Nachfrage nicht konkret beantworten. Er sagt aber:
13: Die Grenzkontrollen laufen weiter und wir müssen auch davon ausgehen, dass wir sie noch eine Zeit lang brauchen.
12: Allerdings wächst der Druck. Die EU-Kommission hat zuletzt mehrere Staaten, darunter Deutschland, aufgefordert, die Grenzkontrollen auslaufen zu lassen. Hinzu kommt, mehrere Verwaltungsgerichte haben bereits einzelne Kontrollen an den Grenzen als rechtswidrig eingestuft. Vergangene Woche in gleich drei konkreten Fällen. Das Bundesinnenministerium hat angekündigt, gegen diese Gerichtsurteile Berufung einzulegen.
3: Bayern ist beliebt, ganz konkret der Raum Aschaffenburg. Das allerdings freut dort nicht jeden, denn wenn sich eine neue Ameisenart rasant ausbreitet, dann hat die Gastfreundschaft auch Grenzen. Und das aus gutem Grund. Die große Drüsenameise richtet große Schäden an. In einem Stadtteil von Aschaffenburg sowie dem unterfränkischen Hüsbach gehen die Verantwortlichen nun gegen die lästigen Zugezogenen vor. Albrecht Rau berichtet.
15: Rainer Müller vom Bauhof Hüsbach steht mit den Mitarbeitern des Elektrizitätswerks vor dem Stromkasten am Friedhof. Hier krabbelt sie rum, die große Drüsenameise. Hat sie schon Schaden im Stromkasten angerichtet?
16: Können wir aufmachen?
17: Da sieht man noch nichts.
16: Okay.
17: Und da unten drin, was ist da unten drin? Jan, wie ist denn das da unten drin? Ist das hohl?
18: Der Hund kann nur einen Schraubenzieher.
17: Dann gucken wir mal rein. Ne?
15: Glück gehabt. Tapinoma Magnum hat hier noch nicht zugeschlagen, bei manchem Bewohner in der Nähe aber schon.
17: Der hat eine alte abgeklemmte Klingel in seiner Wand und diese Klingel kriegt ja Strom und der Strom liegt in einem Kabelkanal. Und da sind die quasi von außen in diese Klingel rein und über den Kabelkanal ins Haus rein.
15: Welche großen Schäden die kleine Ameise anrichten kann, sehen wir auf dem Friedhof nebenan.
17: Sie arbeiten dieses sandige Material raus und nutzen diesen Hohlraum für das Ausbrüten ihrer Eier. Die schaffen immer mehr Material raus, dass halt früher oder später das Fundament so unterhöhlt ist, dass es anfängt, sich zu setzen.
15: Was die große Drüsenameise von den heimischen Arten unterscheidet und warum sie eine Gefahr ist, erklärt Ameisenexperte Melvin Opolka von der Universität Bayreuth.
19: Tapinoma magnum formt riesige Kolonien von Hunderttausenden bis zu Millionen von Tieren. Sie sind polygyn, das bedeutet, sie haben viele Königinnen. Also wir sprechen da von vielen hundert Königinnen. Und sie sind polydom, das bedeutet, sie haben viele Nester. Und diese Nester oder diese Kolonien arbeiten auch zusammen.
15: Wo sich die Kolonien verstecken, wissen die Bauhofmitarbeiter in Hösbach mittlerweile ganz genau.
17: Hier sieht man ja ganz gut die Aktivität, dass sie hier reingehen. Und ich könnte mir vorstellen, wenn wir jetzt da ein bisschen bohren, dass die dann richtig raushuschen und aggressiv werden, dass hier jetzt richtig gleich Alarm ist.
15: Eingefallen ist die große Drüsenameise über Hessen nach Nordbayern. Doch wird sie hier Halt machen oder sich über ganz Bayern ausbreiten?
19: Die Gefahr besteht auf jeden Fall. Vielleicht ausgenommen der Alpenraum, der dann doch irgendwann zu kühl für die Art wird. Das Problem ist, dass die Art mit Pflanzen verschleppt wird, also Baumschulen, Baumärkte, die zum Beispiel Olivenbäume aus Italien oder aus Südfrankreich verkaufen.
15: In Hössbach wird mit 120 Grad heißem Wasser, in Aschaffenburg zusätzlich noch mit Nematoden, also Fadenwürmern, bekämpft. Ob man damit die große Drüsenameise eindämmen kann, werden die nächsten Wochen zeigen.
3: Im Raum Aschaffenburg breitet sich also eine neue Ameisenart aus, die große Drüsenameise. Albrecht Rau berichtete.
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9: Und den gibt's mit Irina Gneb. Alexander Zverev hat zum ersten Mal das Halbfinale in Wimbledon erreicht. Der deutsche Tennisprofi setzte sich im Viertelfinale souverän in drei Sätzen gegen Angstgegner Taylor Fritz aus den USA durch. Das Ganze vor den Augen von Ina Kast.
16: Da stand er beim Siegerinterview und strahlte. Ich wusste, dass ich ein fast perfektes Match spielen muss, um Taylor zu schlagen, und ich denke, das habe ich geschafft. Zverev hat auch darüber gesprochen, dass er gegen Fritz zuvor 2 Jahre lang nicht gewinnen konnte. Natürlich sei das in seinem Kopf gewesen. Umso bemerkenswerter, wie Zverev dieses Viertelfinale gespielt hat. Der Deutsche hat deutlich mehr erste Aufschläge ins Feld gebracht als sein Gegner, vor allem wenn er unter Druck stand. Auch wenn man mit dem Begriff Machtdemonstration vorsichtig umgehen sollte, genau das war die Leistung von Alexander Zverev. Durch den glatten Dreisatzsieg hat Zverev nun erstmals das Halbfinale in Wimbledon erreicht. Am Freitag geht es für den Deutschen dann gegen den Überraschungsspieler des Turniers, Arthur Ferry. Der Brite war vor dem Turnier außerhalb der Top 100 der Weltrangliste und ist mit einer Wildcard nun bis in die Runde der letzten 4 vorgedrungen. In seinem Viertelfinale auf dem Center Court besiegte er den favorisierten Flavio Corbolli aus Italien. Bei den Frauen sind die Ukrainerin Marta Kostyuk und Linda Noskova aus Tschechien ins Halbfinale gekommen. In der Doppelkonkurrenz ist das deutsche Duo Kevin Krawitz und Tim Pütz nur noch ein Sieg vom Endspiel entfernt.
9: Genau wie Zverev, der darüber spricht, was ihm das in Wimbledon bedeutet.
18: Ich habe auch, bevor ich einen Grand Slam gewonnen habe, ich habe immer gesagt, ich habe ein wunderschönes Leben. Ich liebe das, was ich tue. Ich liebe es, Tennis zu spielen. Das ist ein Traum vom kleinen Jungen, auf den größten Bühnen der Welt zu stehen. Das hat sich nicht verändert.
9: Ganz nah dran am Traum vom Etappensieg bei der Tour de France war Max Kanter. Der deutsche Radprofi wurde auf der 5. Etappe beim Sieg des Niederländers Olaf Koy 2. Frage an unseren Radsportexperten Holger Gersker: Wie stark war sein Auftritt?
20: Ja, es war ein starker Auftritt von Max Kanter, keine Frage. Das war sein allererster Massensprint bei einer Tour de France. Er hat die Erfahrung von der Spanien-Rundfahrt und auch vom Giro d'Italia, aber so Tour-Massensprints werden nochmal ganz anders gefahren. Und so war das auch in den Straßen von Po. Ganz viel Hektik, aber auch eine sehr kluge Sprintvorbereitung seiner Mannschaft. Und er hatte auch eine relativ gute Endgeschwindigkeit. Natürlich kein Vergleich zum heutigen Etappensieger, zu Olaf Koy, aber es war trotzdem ein starker Auftritt von Max Kanter in diesem Finale. Und natürlich wird er sich Hoffnung machen, bei den verbleibenden 4 möglichen Massensprints hier sogar eine Etappe zu gewinnen.
9: Und damit kommen wir zum Fußball. Ausnahmsweise nicht mit dem Blick zur WM in den USA, Kanada und Mexiko, denn da ist ja der erste spielfreie Tag des Turniers. Wir schauen zum Weserstadion, wo Bundesligist Werder Bremen seine Heimspiele austrägt. Dort ist eine Tribüne teilweise eingestürzt. Heiko Neugebauer mit den Einzelheiten.
21: Beim Austauschen der Fensterscheiben in den VIP-Logen unterhalb des Blocks sei unbeabsichtigt eine tragende Säule beschädigt worden. Das teilt Hans-Jürgen Otto, Geschäftsführer der Bremer Weserstadion GmbH, mit. Einsturzgefahr für weitere Tribünenteile bestehe nicht. Auch seien keine Personen zu Schaden gekommen. Man analysiere die Situation und hoffe, den Schaden so schnell wie möglich beheben zu können. Im Sitzplatzblock 53, oberhalb des Marathontors, waren die untersten 4 Reihen mittig eingesackt. Der Vorfall steht also in keinem Zusammenhang mit den aktuellen Baumaßnahmen im Stadion, wo gerade eine neue Rasenheizung verlegt wird.
9: Und zum Abschluss noch der Blick zum Fußball-Nachwuchs. Die deutsche U19 hat bei der EM in Wales das Finale erreicht und darf nun vom 3. Titelgewinn träumen. Das DFB-Team setzte sich im Halbfinale durch ein spätes Tor mit 2:1 gegen die Ukraine durch. Im Finale wartet nun Rekordsieger und Favorit Spanien. Den letzten EM-Titel feierten die deutschen Nachwuchsfußballer 2014.
3: Der Sport war das. Vielen Dank, Irina Gneb.
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0: um 2.30 Uhr mit Ronald Lessig. Zum Abschluss des NATO-Gipfels in der türkischen Hauptstadt Ankara haben die Staats- und Regierungschefs der 32 Mitgliedstaaten eine gemeinsame Abschlusserklärung unterschrieben. NATO-Generalsekretär Rutte wertete das Treffen als Erfolg. Das Bündnis sei geschlossen und stärker als je zuvor, sagte er. Aus Ankara Thomas Spickhofen.
1: Von einer neuen NATO und einem Geist von Ankara spricht Bundeskanzler Merz. Von einer unglaublichen Liebe im Raum US-Präsident Trump. Vor dem Gipfeltreffen hatte Trump mit scharfen Worten gegenüber den Partnern zunächst noch einen anderen Ton gesetzt. In der gemeinsamen Schlusserklärung aber bekennen sich alle 32 Mitglieder unverbrüchlich, wie es heißt, zu Artikel 5 der Beistandsverpflichtung. Russland wird in dem Text als langfristige Bedrohung bezeichnet. Der Ukraine sichert die Allianz ihre unerschütterliche Unterstützung zu.
0: Russland hat die Zusagen des NATO-Gipfels an die Ukraine als verantwortungslos kritisiert. Das Außenministerium in Moskau erklärte, die europäischen Staaten bereiteten sich auf einen bewaffneten Konflikt mit Russland vor. Es spricht von einer Militarisierung des europäischen Kontinents. Moskau warnte, die Entscheidungen der NATO könnten in eine Katastrophe münden. Die deutschen Ermittlungsbehörden sollen im Kampf gegen Terrorismus und Schwerkriminalität technologisch aufgerüstet werden. Der Bundestag hat dazu am Abend erstmals über einen Gesetzentwurf beraten. Demnach sollen die Bundespolizei und das Bundeskriminalamt automatisiert zum Beispiel Fahndungsfotos mit Bildern auf Social Media abgleichen dürfen, die öffentlich gepostet wurden. AfD, Grüne und Linke befürchten, dass ein solcher biometrischer Online-Bildabgleich zu stark in die Grundrechte eingreift. Um die Bundeswehr auch im Weltraum kriegstüchtig zu machen, sollen bereits im kommenden Jahr 4 deutsche Testsatelliten ins All gebracht werden. Das geht aus vertraulichen Dokumenten hervor, die WDR, NDR und SZ einsehen konnten. Aus Köln, Andreas Braun.
22: Erstmals sollen deutsche Satelliten in der Lage sein, andere Satelliten auszuspionieren und sogar zu stören. Etwa durch elektromagnetische Angriffe sollen fremde Satelliten zum Beispiel daran gehindert werden können, Aufklärung der Erdoberfläche oder anderer Objekte im Weltraum zu betreiben. Es gehe darum, aufzuzeigen, ob und wie es möglich ist, Satelliten in einem kurzen Zeitfenster zu beschaffen, sicher in den Orbit zu bringen und dort zu betreiben. Das Verteidigungsministerium hat die Pläne auf Anfrage bestätigt.
0: Das Wetter in Deutschland. Häufig trocken, an den Alpen letzte Schauer bei 17 bis 9 Grad. Tagsüber freundlich, im Nordwesten mehr Wolken und etwas Regen, bei 19 Grad auf Sylt und 33 Grad am Oberrhein. Am Freitag viel Sonne, im Norden und Osten ein paar Wolken und etwas Regen bei bis zu 35 Grad. Am Samstag sonnig bis 36 Grad. Das waren die Nachrichten.
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3: Mit einer Gefahrenmitteilung für die Gemeinde Swisttal. In Ollheim brennt eine Müllverwertungsanlage. Dadurch kommt es zu Geruchsbelästigung und Rauchniederschlag. Außerdem können Brandgase austreten. Gesundheitliche Beeinträchtigungen können nicht ausgeschlossen werden. Schließen Sie Fenster und Türen und schalten Sie Lüftungen und Klimaanlagen ab. Bitte meiden Sie das betroffene Gebiet. Ansonsten keine neuen aktuellen Meldungen. Weiterhin gute Fahrt.
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3: Wer künstliche Intelligenz nutzt, hat die Wahl zwischen verschiedenen Sprachmodellen. Die meisten kennen ChatGPT oder Google Gemini. Aber welches Modell ist für welches Bedürfnis das Beste? Und wie sinnvoll ist es, große KI-Unternehmen auch in Europa anzusiedeln? Das sind zwei Fragen, die unsere KI-Podcast-Redaktion erreicht haben. Gregor Schmalzried und Marie Kilk versuchen, einige davon Ihnen zu beantworten. Und zwar jetzt.
23: Marie, lass uns doch anfangen mit der E-Mail von Lea. Ich habe Lea hier ein bisschen stellvertretend rausgeholt aus unserem E-Mail-Postfach. Wir haben nämlich einige Fragen zu genau diesem Thema bekommen. Lea schreibt, sie nutzt den Podcast gerne als Mini-Fortbildung für ihre Arbeit als Lehrerin, was uns natürlich sehr freut. Und sie hat jetzt eine neue KI-Plattform zur Verfügung, bei der es verschiedene Large-Language-Modelle zur Auswahl gibt. Also sie nennt einige Beispiele. GPT-5 ist dabei, Llama 3, Mistral, Gemini und noch ein paar weitere. Und sie sagt, sie ist sich gar nicht sicher, welche KI sie jetzt eigentlich für welche Aufgabe nutzen soll.
24: Ja, das ist tatsächlich eine Frage, die man öfter hört. Das Wichtige
4: für die meisten Leute, die vor allem mit KI anfangen, ist sich einfach eine Sache auszusuchen und damit anzufangen und einfach zu gucken, ob es passt. Mhm. Und dann, wenn man ein bisschen Gespür dafür bekommen hat, dann kann man natürlich so kleine Unterschiede feststellen zwischen den ganzen verschiedenen Anbietern. Zum Beispiel ist Claude dafür bekannt, dass er besser schreibt und auch besser codet als viele andere Modelle. Oder Google ist zurzeit besonders schnell, wobei die Schnelligkeit eigentlich was ist, was bei mir alle KIs so krass auf einem hohen Niveau machen, dass ich diese Millisekundenunterschiede schon gar nicht mehr merke.
23: Ja, okay, Marie, dann lass uns das mal ein bisschen systematisch angehen, weil es haben ja tatsächlich jetzt immer mehr Leute in immer mehr Unternehmen oder Bildungseinrichtungen so die Möglichkeit, verschiedene KI-Modelle in einer Oberfläche zu nutzen. Es gibt da auch mittlerweile eigene Anbieter, die extra das eigentlich zu ihrem Geschäftsmodell gemacht haben. So LangDog aus Deutschland fällt einem ein. Es gibt eine Seite namens Mammoth. Erst vor ein paar Tagen hat uns jemand geschrieben und gefragt nach einem Tool namens Open Router. Also es gibt da sehr viele verschiedene Angebote, wo die Idee so ein bisschen ist, naja gut, anstatt dass ich jetzt halt ein Abo habe, ja, für einen Anbieter, warum soll ich dann nicht einfach so einen übergeordneten Dienst nehmen, in dem ich alle Modelle bekomme, die die ganze Welt kennt? Ist das nicht der viel bessere Deal? Weil da habe ich ja dann alles, anstatt immer nur das spezialisierte Tool für die jeweilige Anwendung. Und was meinst du, Marie? Ist das ein guter Deal?
4: Ich bin totale Verfechterin von diesem Ansatz, weil ich ja finde, dass wir auf so einem krassen Käufermarkt sind. Die ganzen KI-Anbieter stehen in Konkurrenz zueinander, die wollen alle die besten Modelle bringen, die wollen auch die besten Modelle zum besten Preis, weil die ja auch um Marktmacht kämpfen, weil die teilweise an die Börse wollen. Und das heißt, ich möchte mich da auch nicht festlegen, sondern ich möchte die Möglichkeit haben, auch wenn ich ein Unternehmen bin, jeden Monat zu gucken, wo ist die Preis-Leistung am besten und dann dahin zu gehen. Deswegen finde ich diese Plattformen ganz gut oder wenn man sich eben selber was aufbaut, dass man die Flexibilität hat, verschiedene Modelle anzusteuern.
23: Man muss da natürlich dann schauen, ob der Deal wirklich ein guter ist. Also es kann natürlich auch sein, dass es da Anbieter gibt, wo man dann am Ende weniger fürs Geld bekommt, als wenn man einfach individuell in die verschiedenen Plattformen reingehen würde. Wir müssen aber, glaube ich, an der Stelle einmal eine sehr wichtige Unterscheidung machen, nämlich ich würde es mal machen zwischen Modell und zwischen Tool. Mhm. Weil wir haben auf der einen Seite das KI-Modell. Das ist das, was Lea in ihrer Liste auswählen kann. Sie kann wählen zwischen Mistral, zwischen Gemini, zwischen GPT 5.5 und so weiter. So, das sind die KI-Modelle. Und das ist ja nicht das gleiche wie das KI-Tool. Weil das KI-Tool, das hat ja noch mehr Sachen da drin. Also ein Beispiel, ja, in ChatGPT habe ich einen Bildgenerator mit integriert. Das ist quasi eine separate Sache von dem KI-Modell, aber ChatGPT hat einen besonders guten Bildgenerator. Oder Claude hat zwar keinen Bildgenerator, aber hat einige Möglichkeiten, Daten anzuzeigen, die, glaube ich, besser sind, als die Konkurrenz das machen kann. Also in Claude kann ich wirklich so in der Antwort, kriege ich so Grafiken, da kann ich in dieser Grafik Sachen hin und her ziehen. Das ist natürlich auch total toll, wenn man das braucht. Aber das kriege ich ja dann, wenn ich das über Open Router mache oder über Mammoth oder über das Tool, was Lea benutzt, wahrscheinlich nicht, weil dieser Unterschied eben nicht über das Modell läuft, sondern er läuft über das Tool, also über das Programm, die Oberfläche, mit der ich auf die KI zugreife.
4: Ich suche gerade nach einem guten Vergleich und mir fällt keiner ein. Ich glaube, ich habe mal gehört, vielleicht auch von dir, vielleicht von euch, dass es so ein bisschen ist, wie das eine ist das Auto, das Tool ist das Auto, das ich mir aussuche, aber da kann ein unterschiedlicher Motor drin sein. Da kann ich mir aussuchen, von welchem Motor wird das Auto angetrieben. Ist natürlich bei einem Auto jetzt nicht ganz so leicht, den Motor ständig zu wechseln. Deswegen hinkt der Vergleich. Und dass ich ein tolles Team in der Box habe, das mir einfach jeden Monat den Motor auswechseln kann, je nachdem, was ich will. Und die Rückspiegel bleiben aber gleich, weil das ist dann die Oberfläche quasi.
23: Genau. Und das heißt, man muss eigentlich erstmal überlegen, wonach gucke ich eigentlich? Ja, sind mir diese Tools besonders wichtig? Ist mir besonders wichtig, was die Extrafunktionen sind? Wenn ich zum Beispiel wirklich unbedingt einen Bildgenerator möchte, dann macht Claude für mich wenig Sinn, weil Claude keinen Bildgenerator aktuell hat. Wenn ich gerne Videos generieren möchte, dann sollte ich wahrscheinlich zu Google, weil nur Google aktuell so einen Videogenerator implementiert hat in seinem Gemini-Chatbot. Das ist wahrscheinlich der Unterschied, ne, zwischen Modell und zwischen Chatbot die meiste Zeit. Aber jetzt gucken wir uns mal nur speziell das Modell an, Marie. Weil selbst, sagen wir jetzt mal, die Tools haben wir irgendwie abgehakt. Wir verstehen ungefähr, was da der Unterschied ist. Das muss man natürlich wirklich durchs Ausprobieren auch ein bisschen lernen. Aber die Frage ging ja explizit nach den Modellen. Und da haben wir auch nochmal so ein paar Unterklassen, die wir aufmachen müssen, oder?
4: Ja, die wichtigste Unterscheidung ist eigentlich, wie groß ist das Modell und das, welche Größe von einem Modell ich brauche.
23: Wie fett ist der Motor?
4: Wie fett ist der Motor?
23: Wie groß ist der Hubraum?
4: Und das heißt auch, was verbraucht der Motor. Weil es gibt riesige Modelle mit ganz vielen Milliarden Parametern. Diese Zahlen, die werden dann ganz oft dazu gesagt, die bringen einem normalen Menschen überhaupt nichts, weil keiner sich diese Zahlen vorstellen kann und wir auch nicht wissen müssen, was genau die Parameter machen in dem Fall. Aber was ich wissen muss, ist, die Größe von dem Modell bestimmt so ein bisschen, wie klug das Modell sein kann und wie gut es werden kann bei komplexen Aufgaben. Ich habe ganz viele Dinge, wo mir eigentlich ein kleines Modell reicht und wo es vielleicht auch super ist, wenn ich was Effizientes habe, weil es vielleicht auf meinem eigenen Rechner laufen soll oder weil ich möchte, dass es extra schnell geht oder weil ich einfach keine Energieverschwendung verantworten will. Und das heißt, wenn ich nur irgendwie einen kleinen Absatz generieren will oder eine Idee für eine Überschrift, dann kann ich ein kleines Modell nehmen. Und je komplexer die Aufgaben werden, je länger die Texte zum Beispiel werden, die das Modell lesen können soll, bevor es mir antwortet, je länger auch der Output ist, den ich von dem Modell erwarte, desto größer muss das Modell sein. Und da merkt man krasse Unterschiede. Ich habe in letzter Zeit, ich habe manchmal zwischen Claude Sonnet, dem kleineren Modell von Anthropic, und Claude Opus, einem größeren Modell von Anthropic, hin und her geswitcht. Und ich war so sauer auf Sonnet, weil es mir einfach einen Quatsch erzählt hat. Und ich dachte so, das wird doch das kleine Modell auch können. Ja. Konnte es aber nicht.
23: Also Claude ist so ein bisschen das Modell, dem man nachsagt, würde ich sagen, am besten technische Probleme lösen zu können, vor allem auch Datenanalyse zu machen, Computerprobleme zu lösen, sage ich mal. Und bei Gemini ist zumindest mein Eindruck, dass Gemini sehr gut darin ist, die reale Welt zu verstehen. Also dem kann ich total toll Fragen stellen dazu, wie man eine Fahrradbatterie auswechselt oder wie ich meine Waschmaschine repariere. Das versteht Gemini sehr gut, ist zumindest meine Erfahrung. Und GPT, die Familie, ist vielleicht so der Allrounder, die eigentlich alles so ein bisschen kann.
4: Ja, und um das vielleicht nochmal deutlich zu sagen an der Stelle, auch was unabhängige Tests angeht, also wirklich die Qualität, die Weltmeister der KI-Modelle sozusagen, die sind OpenAI und Anthropic. Da sind zurzeit immer die Modelle eigentlich am besten, auch wenn man das unabhängig misst. Und dann kommt ziemlich kurz dahinter Google und dann kommen irgendwann die Modelle von Meta und die ganzen vielen spannenden chinesischen Modelle und so weiter. Und
23: genau.
4: Das verschiebt sich natürlich alle paar Monate, aber das ist, ich glaube, generell, wenn man mit ChatGPT oder mit Anthropic anfängt, dann sieht man auf jeden Fall, was möglich ist, relativ schnell.
23: Mistral, das französische Modell, ist für die meisten Aufgaben auch absolut geeignet, vor allem für so Alltagsaufgaben, bei den komplexen, agentischen Aufgaben, schwierige Probleme lösen, große Datenanalyse, sowas. Da stößt es an seine Grenzen, würde ich sagen.
4: Ist aber für viele Menschen noch beliebt, denen wichtig ist, dass die Daten in Europa verarbeitet werden und den europäischen Player unterstützen wollen, jetzt eher als einen amerikanischen oder chinesischen.
23: Genau. Und dann haben wir natürlich, Stichwort China, auch noch einen Haufen chinesischer Modelle. Ich würde sagen, es gibt da wirklich ganz viele. Erst vor zwei Wochen hatten wir GLM, ein neues Modell, was sehr stark ist, vor allem mit so agentischen Aufgaben. DeepSeek, auch immer ziemlich gut.
4: Firma DeepSeek. Ja, ZAI heißen die jetzt. Die hießen vor kurzem anders. Ich weiß nicht, wie man die ausspricht. In China wahrscheinlich sowieso ganz anders. Und Quen soll extrem gut im Coden sein. Ich habe selber noch nicht so viel mit gecodet. Und GLM auch. Also ich finde es super spannend, die chinesischen Player zu beobachten gerade, weil die rücken wirklich immer näher an die besten amerikanischen Modelle ran. Sie haben sie noch nicht eingeholt oder überholt, aber wenn man denen diese Tests gibt, die dann immer gemacht werden, wir können auch so ein Leaderboard in die Shownotes hängen übrigens, wenn jemand so die aktuelle Tabelle sehen will, wer gerade in welchem Test am besten abschneidet. Das ist total spannend, dass die Chinesen da nach vorne kommen, weil viele davon auch Open Source sind und teilweise auch Open Weights. Das heißt, man kann die sich auch runterladen, wenn man selber einen leistungsstarken Computer hat.
23: Man ist schon ein ziemlich leistungsstarker Computer.
4: Ja, aber es gibt dann auch die kleineren Modelle. Es gibt dann auch wieder die Mini-Versionen davon und so. Also ich habe eine kleine Grafikkarte zu Hause mit einem kleinen Ventilator, wo manche von diesen sehr, sehr kleinen Modellen da auch drauf laufen können. Und das hat ja auch dann Vorteile, wenn man einfach weiß, das ist nur bei mir und ich brauche nicht mal Internet, um das zu benutzen. Ich brauche nur ein bisschen Strom.
23: Liebe Lea und alle anderen, die sich für dieses Thema interessieren, weil wir sind jetzt so viele Modelle durchgegangen und dann auch noch groß und klein und so weiter und von wo kommt das? Lass dich aber nicht verrückt machen jetzt. Also am besten ist es, man nimmt sich ein, vielleicht zwei Modellfamilien, die einem gut gefallen, bei dem man einfach das Gefühl hat, ich bin damit zufrieden, die funktionieren und wechselt da maximal zwischen den Größen hin und her, dass man mal das kleinere Modell nimmt oder das größere Modell. Aber ansonsten verbringt man eher die Zeit damit, dass man versucht, aus denen das meiste rauszuholen, als dass man jetzt die ganze Zeit für jede Aufgabe versucht, das beste Modell zu finden. Weil in den allermeisten Fällen ist es tatsächlich, man will es gar nicht sagen, fast ein bisschen wurscht. Dann kommen wir doch zur zweiten großen Frage. Und das ist eine, die habe ich auch auf Social Media ein paar Mal gesehen, die letzten zwei Wochen über. Wir haben sie aber auch per E-Mail bekommen, deswegen lesen wir sie nicht aus Social Media vor, sondern per E-Mail. Die E-Mail kommt von Horst und Horst bezieht sich auf unsere Folge von vor zwei Wochen. Vielleicht kurzes Recap für die, die nicht gehört haben. Da ging es um das Modell Claude Fable 5 von Anthropic, der amerikanischen Firma, das kurz ausgerollt war, ja, für so zwei Tage und dann aus vornehmlich Sicherheitsgründen von der US-Regierung gesperrt wurde. Also die US-Regierung hat Anthropic angewiesen, dieses Modell zu sperren, und zwar für Nicht-US-Staatsbürger. Wir haben darüber ausführlich gesprochen, dass das möglicherweise auch eine geopolitische Komponente hat, diese Geschichte. Also dass Amerika jetzt darüber nachdenkt, quasi KI auch als geopolitisches Asset einzusetzen, vielleicht damit Druck zu machen auch gegen andere Weltregionen, und dass wir da als Europa dringend eine Antwort brauchen. Und Horst meinte jetzt, naja, wenn Anthropic so viel Stress hat mit der US-Regierung, hatten sie auch schon vorher ein paar Mal, könnten wir nicht einfach Anthropic eine Heimstatt hier anbieten? Also wir kriegen unsere KI, die wir brauchen, und Anthropic bekommt ein, ich sag mal, regulatorisch gesicherteres Umfeld. So, klingt erstmal nach einer guten Idee. Was meinst du, Marie?
4: Ja, ich kann den Gedanken total gut nachvollziehen, weil irgendwie denkt man sich, wir in Europa hätten gerne mehr KI und mächtigere KI und fänden das toll, da viele schlaue Leute zu holen mit dem starken Modell. Und die Armen da drüben tun einem ja auch leid, dass sie sich rumschlagen müssen mit diesem erratischen Weißen Haus und überhaupt. Und ich finde auch bei Anthropic, vielleicht kommt da die Frage von Horst auch her, kann man sich auch vorstellen, dass das wertemäßig gar nicht so schlecht passen würde. Anthropic sind, ich will jetzt nicht sagen die Guten in der KI-Welt, aber zumindest die, die am meisten über Werte reden und über verantwortliche Entwicklung und immer auch gerne drüber reden, was sollte man bremsen. Und also die traurige Nachricht ist, es spricht sehr viel dagegen. Ja. Manche Dinge zum Beispiel, die wir auch vor kurzem in der Folge besprochen haben, die einfach so Netzwerkthemen sind. Das Silicon Valley ist total stark, weil da einfach so viele Leute auf einem Haufen sind, so viel intelligente Menschen, so viele Unis, aus denen KI-Forschende kommen, so viel Kapital. Mhm. Und das darf man nicht unterschätzen, wie wertvoll es dann doch ist, in so einer Region geografisch zu sein. Dazu kommen die Energiekosten, die zum Beispiel in Europa viel höher wären als in den USA.
23: Das ist ja auch eine physische Infrastruktur rund um Rechenzentren, rund um teilweise sogar Kraftwerke. Die haben wahnsinnig viel auch gebaut. So eine Infrastruktur, die kann man nicht mal eben umziehen, ja, in einen anderen Kontinent.
4: Also es stimmt natürlich, dass man nicht neben dem Datencenter sitzen muss, um KI zu entwickeln, aber in dem Moment, wo Anthropic eine europäische Firma wäre, könnte ja niemand garantieren, dass sie auf die amerikanischen Datencenter zugreifen können. Und das heißt, die sind schon von dieser ganzen politischen und auch menschlichen Gemengelage abhängig in einer Art und Weise, dass es ihnen einfach nicht gut tun würde, wahrscheinlich in Europa zu sein. Und das Grundproblem, dass das US-Handelsministerium Exportkontrollen gegen die Modelle verhängt und sowas, das wäre leider nicht mal gelöst, wenn die nach Europa kommen würden, weil das ist gar nicht abhängig vom Standort, vom Unternehmen, sondern das ist in den US-Gesetzen total krass. Das würde auch greifen, wenn das Modell einmal in den USA entwickelt wurde oder wenn US-Amerikaner mitentwickelt haben an dem Modell. Und das heißt, die könnten da auch geografisch gar nicht fliehen, leider.
23: Ja, also bedeutet auch, ehrlicherweise, eine Trump-Regierung, selbst wenn Europa jetzt auch noch das ganze Geld dafür hätte, das ist ja noch so ein Punkt, also das wäre ja, in dem Moment, in dem Anthropic an die Börse geht, ist das eines der wertvollsten Unternehmen der Welt. Wäre das wertvollste und wertvoller als alle Unternehmen in Europa. Da haben wir das Geld nicht, so erstens.
4: Wollen auch an die New Yorker Börse und nicht an die Frankfurter Börse aus Gründen.
23: Und selbst selbst wenn das alles kein Thema wäre, also selbst wenn wir das Geld hätten, selbst wenn wir die Rechenzentren hätten und selbst wenn wir kulturell gleich auf wären mit dem Silicon Valley, selbst dann würde die Regierung das sicherlich nicht zulassen, bin ich mir auch relativ sicher. Ja. Also das passiert ja mittlerweile auch schon. Es gab relativ wenig beachtet, aber zum Beispiel andersrum vor kurzem den Fall, dass ein chinesisches Startup, nämlich Manus, nicht verkauft werden durfte an Meta. Mhm. Also Manus ist auch so ein KI-Agentensystem. Das sollte eigentlich an Meta verkauft werden für ein paar Milliarden. Die chinesische Regierung hat das geblockt, weil sie nicht wollten, dass da wertvolle KI-Expertise oder wertvolle KI-Infrastruktur außer Landes wandert.
4: Was Anthropic aber natürlich macht, ist auch Niederlassungen auf anderen Kontinenten haben. Anthropic hat schon ein Büro in München. Da habe ich nämlich auch Fragen zu bekommen, warum die nicht wenigstens eine Zweigstelle in Europa eröffnen. Das tun sie schon.
23: Ja.
4: Und es ist natürlich auch so ein Stück weit eine Diversifizierung und ein Stück weit ein Vordringen in andere Märkte. Weil wenn die jetzt dann viele Mitarbeitende in Deutschland haben, dann erzeugen sie dadurch ja auch ihr eigenes Ökosystem und dann sind sie auch nicht mehr so konzentriert und so anfällig. Zum Beispiel auch, wenn sich die Immigrationslage in den USA ändert und sowas, dann sind sie ein bisschen breiter aufgestellt und können sagen, okay, dann holen wir halt ein paar mehr Leute nach München anstatt nach Kalifornien.
23: Es ist ja immer dieses zweischneidige Schwert dabei, weil einerseits verstehe ich jeden, der angesichts dieser Story sagt, ja, wir müssen jetzt aber, also buy European, ja, sorgt dafür, dass wir europäische Modelle benutzen, europäische Infrastruktur und so weiter. Man könnte, ich sage jetzt einfach mal, was das Gegenargument dagegen ist. Das Gegenargument dagegen wäre, wenn Europa nicht zu einem Eigentümer wird von Anthropic, das haben wir, glaube ich, geklärt, dass das nicht passiert, aber einfach zu einem sehr wichtigen Kunden und Partner von Anthropic, dann ist es natürlich für die US-Regierung und für die ganze amerikanische Wirtschaft deutlich schwerer zu sagen, ach so, Europa, für die brauchen wir jetzt nicht mehr oder den stellen wir das jetzt ab. Also man kann sich natürlich auch durch Zusammenarbeit einen Platz am Tisch erstreiten, ist am Ende eine sehr schwierige strategische Frage, die auch nicht wir hier klären können, sondern wichtigere Leute als wir.
4: Was wir aber klären können, ist vielleicht die nächste Frage aus den E-Mails. Und diese Frage kommt von Helge.
23: Ja.
4: Und also da bin ich gespannt auf deine Antwort, Gregor. Aber du hast im Vorgespräch gesagt, dass dich das Thema extrem interessiert. Also ich werde da jetzt bestimmt auch viel lernen. Helge fragt nämlich, könnte nicht ein in der EU entwickelter Quantencomputer NVIDIAs globale Hardware-Dominanz brechen? Also es ist quasi dieselbe Europa versus USA-Frage, aber auf der Hardware-Seite. Quantencomputing, wird uns das retten, Gregor?
23: Quantencomputer sind ein wahnsinnig komplexes Feld. Ja, das ist das erste Wichtige. Also man müsste eigentlich 5 Stunden sprechen über Quantencomputer.
4: Du brauchst einen KI-Podcast für Quantencomputer.
23: Ja, ich würde möglicherweise sagen, nein. Ich glaube nämlich, dass das, es gibt natürlich Podcasts über Quantencomputer und es gibt auch sehr ausführliche Texte und Dokumentationen, die man sich darüber angucken kann. Ich glaube, der wichtige Unterschied, den man verstehen muss zwischen Quantencomputern und KI, nicht jetzt unbedingt rein technisch, sondern über ihre Bedeutung, ist der, dass KI ein Querschnittsthema ist. KI ist was, das betrifft uns alle. Selbst wenn ich selber nichts mit KI am Hut haben möchte, kriege ich das trotzdem zu sehen auf Social Media und der Arbeitsmarkt verändert sich und es ändert sich ein bisschen, was ich meinen Kindern mitgebe, wenn sie fragen, was soll ich mal werden. Also KI betrifft uns alle. Quantencomputer betreffen uns nicht wirklich alle. Also es ist ein technisch sehr spannendes Thema. Ganz, ganz grob zusammengefasst, das ist jetzt die kleinste Variante, einen Quantencomputer zu erklären. Sie haben eine andere Art und Weise zu rechnen, als das klassische Computer tun. Ein klassischer Computer, das kennt man, der rechnet mit Bits. Und ein Bit, das ist entweder eine 0 oder eine 1. Und Schaltkreise, Festplatten, alles, was wir machen mit Computern, ist letztlich nichts als Nullen und Einsen hin und her schieben. Und da haben dann irgendwann Leute gesagt, ist das nicht ein bisschen ineffizient, weil wir haben jetzt zwischen der 0 und der 1 auch noch ganz viel freien Raum, können wir den nicht mitnutzen? Und das macht ein Quantencomputer. Der rechnet nämlich nicht mit Bits, sondern mit sogenannten Qubits und die können eben diesen Zwischenraum, nenne ich ihn jetzt mal, nutzen. Das ist jetzt stark vereinfacht dargestellt, weil das wird jetzt physikalisch relativ anspruchsvoll. Da verstehe ich auch nicht alles, das muss ich ehrlich sagen.
4: Das sorgt dafür quasi, dass du noch als drittes diesen Zwischenraum hast, das sorgt dann quasi dafür, dass sich deine Rechenleistung potenziert, weil du ja nicht nur 0 und 1 hast, sondern auch noch was dazwischen. Und dann hast du mathematisch einfach eine viel effizientere Art, Dinge auszurechnen.
23: Genau.
4: Versteht das richtig?
23: Und das ist natürlich wahnsinnig spannend. Und daran wird auch sehr lange schon geforscht. Was ganz spannend ist und was eben der zweite große Unterschied ist zu KI ist, bei KI wissen wir nicht wirklich, wie es funktioniert. Wir wissen aber, es ist da. Bei KI wissen wir nicht so ganz, was damit alles gemacht wird. Wir lernen immer noch neue Anwendungsbereiche, ja, auch hier im Podcast, aber es ist halt schon da. Und Quantencomputer sind genau andersrum. Quantencomputer sind noch nicht da. Also es gibt zwar funktionierende, in Anführungszeichen, Quantencomputer, aber die sind viel zu rechenintensiv, die machen noch zu viele Fehler. Es wird seit Jahren daran gearbeitet, einen sozusagen wirklich funktionierenden Quantencomputer auf die Beine zu stellen.
4: Das sind Konzepte quasi, ne?
23: Genau,
4: die auch, also, oder die werden auch immer sehr stark gekühlt werden müssen, also allein schon deswegen wird das nicht einfach unsere Laptops ersetzen. Das ist wirklich Science-Fiction-Zeug.
23: Richtig, also wir reden über eine völlig andere Art von Computer. Aber, und das ist halt der Unterschied zur KI, wir wissen relativ genau, was wir eigentlich damit anstellen können, wenn wir den haben. Mhm. Also wir haben quasi die Liste schon da. Ja, wir haben die Liste davon, das sind dann sogenannte Quantenalgorithmen, die wir dann laufen lassen können über diesen Quantencomputer und die möglicherweise dann uns unterstützen können bei allen möglichen Problemen. Und jetzt, Marie, magst du einfach mal raten, was glaubst du, wie lang ist diese Liste?
4: Wenn du so schon fragst, dann ist es wahrscheinlich kleiner, als man denkt. Da vielleicht, keine Ahnung, 100 Sachen.
23: Die Antwort ist einer.
4: Einer?
23: Also es gibt, Es gibt einen Algorithmus, von dem man sehr, also natürlich gibt's, ist das auch ein Gelehrtenstreit, ne? Es gibt jetzt Leute, die würden sagen, es gibt andere Algorithmen, bei denen gibt es die Möglichkeit, dass die was bringen. Es gibt einen Algorithmus, wo man sicher ist. Der nennt sich Shor's Algorithmus. Und der ist deswegen sehr relevant, weil er sehr gut dazu genutzt werden könnte, um beispielsweise kryptografische Sicherheitsmaßnahmen zu knacken. Beispielsweise Passwörter, beispielsweise abgeschlossene Systeme, Computersysteme. Und das bedeutet, wenn wir einmal so einen funktionierenden Quantencomputer haben, dann funktioniert sehr viel von der Art und Weise, wie das Internet verschlüsselt ist, vielleicht nicht mehr, weil man den Quantencomputer nutzen könnte, um diese Verschlüsselungen aufzubrechen. So. Ich glaube schon, dass KI dem Quantencomputing auch ein bisschen den Platz von der Bühne geklaut hat in den letzten Jahren, weil es halt schon da ist, aber auch weil viele Anwendungsfälle, wo man vielleicht dachte, das könnte vielleicht was sein für Quantencomputer, so ein bisschen von der KI auch übernommen wurden. Also das Proteinefalten zum Beispiel, das Problem der Proteinfaltung, das war auch jahrelang was, also wie man bestimmte Aminosäuren in eine dreidimensionale Form faltet, wichtiges Problem in der Chemie, das war ganz

0: waren wir natürlich auch bei KI. Bevor KI wirklich zu einem Massenphänomen wurde und einem großen Produkt, da war Europa auch forschungsmäßig ganz vorne mit dabei. Man sucht sich, glaube ich, manchmal auch einfach so eine Geschichte von, da kommt jetzt das nächste um die Ecke. Und okay, wir haben jetzt vielleicht dieses Rennen verloren, aber das nächste kommt ja bald und dann gewinnen wir vielleicht die nächste Runde. Das kann auch, glaube ich, so eine Geschichte sein, die ein bisschen zu schön ist. Also die man sich
1: so eine Ausrede, jetzt müssen wir KI nicht, wir machen, ich bin schlecht im Fußball, ich lerne jetzt einen anderen Sport.
0: Wir machen jetzt Quanten, genau. Also ich, zumindest dafür würde ich nicht plädieren.
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3: Wir brauchen einen Einstieg, der die Leute reinzieht, damit sie nicht direkt weiter swipen.
4: Ich bin Simone Nebelsieg und arbeite in der Social-Media-Redaktion von NDR Info. Gerade auf sozialen Netzwerken kann ja jeder etwas als Information verbreiten, was vielleicht haltlos ist.
3: Ja, ich glaube, ich habe die Studie gefunden. Die muss ich mir jetzt erstmal durchlesen.
4: Und da finde ich, ist es total wichtig, dass es Nachrichten- und Informationsangebote wie uns gibt.
3: Genau, das wäre eine Möglichkeit, das als Presenter-Reel zu machen.
5: Oh. Mhm, super Thema.
3: Ich schreibe dann ein Skript.
5: Ja.
3: Gucken wir nochmal, wo wir es nochmal nachschärfen können.
5: So.
3: Mhm. Willst du das mit reinnehmen?
5: Das mit dem Durchschnitt? Da verstehe ich jetzt den Übergang nicht. Genau.
4: Ja, also KI prüft keine Fakten, dafür sind wir da.
5: Gut, und dann, wo zeichnest du jetzt auf? Geht's in das Studio?
3: Ja.
5: Cool.
3: Was haltet ihr davon?
4: Wenn Medien Deswegen wird die KI meinen Job nicht so schnell ersetzen.
3: Schreibt's uns in die Kommentare.
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1: Um 3 Uhr mit Ronald Lessig. Beim kriselnden Autobauer Volkswagen kommt heute der Aufsichtsrat zusammen, begleitet von Protesten. Es geht unter anderem um mögliche Standortschließungen und einen verschärften Stellenabbau. Aus Hannover Bertil Starke.
2: In Wolfsburg geht es heute ums große Ganze. Das mächtige Kontrollgremium von Volkswagen befasst sich mit dem grundsätzlichen Kurs von Europas größtem Autobauer und der befindet sich in Schieflage. Schwach ausgelastete Werke, zu hohe Kosten, das wegbrechende China-Geschäft, dazu die US-Zölle. Die VW-Chefetage will darauf mit dem Rotstift reagieren. Im Raum steht der Abbau von 100.000 Jobs. Bisher sollten es nur halb so viele sein. Auch Werkschließungen sind für den Vorstand kein Tabu. Für die Standorte Emden, Hannover, Zwickau sowie für das Audi Die Werke Neckarsulm ist die Zukunft ungewiss.
1: Das US-Militär hat eine neue Welle von Angriffen auf den Iran gestartet. Damit solle die Fähigkeit des Iran geschwächt werden, die freie Schifffahrt in der Straße von Hormuz zu bedrohen, teilte das US-Regionalkommando mit. Präsident Trump hatte am Rande des NATO-Gipfels die mit dem Iran vereinbarte Feuerpause praktisch für beendet erklärt und neue Angriffe angekündigt. Auslöser waren Attacken auf Schiffe nahe der Meerenge, die Washington Teheran zuschreibt. In Ankara ist der NATO-Gipfel mit einer Abschlusserklärung der 32 Mitgliedstaaten zu Ende gegangen. Darin bekräftigen sie unter anderem ihre gegenseitige Beistandspflicht im Falle eines Angriffs. Kanzler Merz sagte mit Blick auf höhere Verteidigungsausgaben, die Trittbrettfahrerei der Europäer sei zu Ende. Aus Ankara, Tina Hassel.
3: Tatsächlich haben die Europäer ernst gemacht und mehr Verantwortung in der NATO übernommen mit neuen Rüstungsprojekten im Umfang von mehr als 50 Milliarden Dollar, vor allem für Drohnen und Überwachungsprojekte.

0: Flugzeuge, also überall dort, wo sich die Amerikaner bei zentralen militärischen Fähigkeiten zurückziehen. Denn die Bündnispartner wissen nur, wenn die NATO europäischer wird, kann sie transatlantisch bleiben und können sie die Amerikaner unter Trump weiter bei der Stange halten. Bei der Schluss-PK hat Trump ja gesagt, es habe sogar Liebe im Raum gelegen. Doch alle wissen, diese Harmonie kann jederzeit wieder kippen.
1: Nach der Gewalttat an einem Gymnasium in Oberbayern ist der mutmaßliche Täter in Untersuchungshaft. Der 16-Jährige habe einen Schuss abgegeben, aber niemanden getroffen, sagte Bundesinnenminister Dobrindt. Dann habe er mit einem Messer auf zwei 13-jährige Mädchen eingestochen. Beide seien schwer verletzt worden. Das Motiv des ehemaligen Schülers des Schongauer Gymnasiums ist noch unklar. Das waren die Nachrichten. Das Wetter in Deutschland. Tagsüber freundlich, im Nordwesten mehr Wolken und etwas Regen bei bis zu 19 Grad auf Sylt und 33 Grad am Oberrhein. Am Freitag viel Sonne, im Norden und Osten etwas Regen, 21 bis 35 Grad. Die Zeit, es ist 3.03 Uhr.
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3: Mit einer Gefahrenmitteilung für die Gemeinde Swisttal in Olheim brennt eine Müllverwertungsanlage. Dadurch kommt es zu Geruchsbelästigung und Rauchniederschlag. Außerdem können Brandgase austreten. Gesundheitliche Beeinträchtigungen können nicht ausgeschlossen werden. Schließen Sie Fenster und Türen und schalten Sie Lüftung und Klimaanlagen ab. Bitte meiden Sie das betroffene Gebiet. Die A3 Nürnberg Richtung Passau ist in Ruhe über Ölsbach wegen einer Nachtbaustelle bis 6 Uhr gesperrt. Die Umleitung führt über die U43. Die A5 Karlsruhe Richtung Frankfurt ist zwischen Hirschberg und Kreuz Weinheim wegen Fahrbahnausbesserungen bis 6 Uhr gesperrt. Die Umleitung führt über die U59 oder weiträumig über die A6 und A67. Die A27 Bremen-Bremerhaven ist zwischen Bremen-Sebaldsbrück und Überseestadt in beiden Richtungen wegen eines Schwertransports bis 5 Uhr noch gesperrt. Die A42 Kamp-Lindfort Richtung Dortmund ist zwischen Oberhausen Zentrum und Kreuz Essen Nord wegen Brückenarbeiten bis 5 Uhr gesperrt. A44 Essen Richtung Düsseldorf. Der Flughafentunnel ist wegen herunterhängender Stromkabel gesperrt. Und die A45 Hagen Richtung Gießen ist zwischen Hagen Süd und Lüdenscheid Nord wegen Bergungsarbeiten gesperrt. Weiterhin gute Fahrt.
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3: Und die kommt vom NDR in Hamburg. Mein Name ist Ben Wotzny. Schön, dass Sie zuhören. Wie stabil ist die NATO noch? Hält das Bündnis zusammen? Das sind berechtigte, Klammer auf, Dauer, Klammer zu, Fragen und beide wieder aktuell. Die laute Kritik von US-Präsident Trump vor dem NATO-Gipfel in Ankara hatte Zweifel aufkommen lassen. Will Trump am Ende vielleicht sogar raus aus dem Bündnis, weil ihm die anderen Staaten im Irankrieg nicht folgen und überhaupt noch immer zu wenig für die Rüstung ausgeben? Das war die Angst vor dem Gipfel. Jetzt, kurz danach, ist davon nichts mehr zu hören. Im Gegenteil, die Staats- und Regierungschefs haben sich ihre Bündnistreue und gegenseitige Beistandspflicht versichert. Ein Bekenntnis trotz großer Herausforderungen, nicht zuletzt aufgrund des wieder aufflammenden Konflikts zwischen Iran und den USA. Unsere Washington-Korrespondentin Anne Schneider ist mit zum Gipfel nach Ankara geflogen. Mein NDR-Kollege Sebastian Ottowitz wollte von ihr wissen, wie sich die anderen NATO-Partner dazu heute positioniert haben. Bekommt Trump jetzt in Sachen Iran den Rückhalt, den er so vermisst hat bisher?
4: Also er bekommt einen verbalen Rückhalt, aber er bekommt ansonsten keinen Rückhalt. Also heute in dieser Schlusserklärung, die verabschiedet worden ist, da stand nochmal drin, dass der Iran niemals Atomwaffen haben darf. Aber NATO-Generalsekretär Mark Rutte hat auch klar gemacht, ja, in Artikel 5 des NATO-Vertrages steht, dass ein Angriff auf einen Verbündeten als Angriff auf alle gesehen ist. Aber der Iran ist ja kein Verbündeter, sondern das ist einfach ein Krieg außerhalb des NATO-Gebietes und deshalb ist die NATO hierfür nicht zuständig.
5: Dieser Krieg gegen den Iran, der droht ja nun weiterzugehen, denn Donald Trump hat ja schon wieder gedroht. Worauf muss sich der Iran einstellen?
4: Naja, das ist ja immer diese Nadelstichgeschichte, die dann doch mehr ist als Nadelstiche, wo dann immer hier mal ein bisschen gekämpft wird und dort mal ein bisschen gekämpft. Also ich behaupte mal, dass Donald Trump überhaupt kein Interesse daran hat, diesen Krieg jetzt groß zu eskalieren. Dieser Krieg ist maximal unbeliebt im eigenen Land, in den USA. Und Kanzler Merz hat es ja irgendwann mal gesagt, wenn man in so einen Konflikt reingeht, dann muss man auch wissen, wie man da wieder rauskommt. Und dieses Wissen, das fehlt Donald Trump jetzt ein bisschen. Und deshalb versucht er es jetzt ja schon seit Wochen und Monaten immer mit dieser Mischung aus Drohung. Und er versucht im Prinzip damit, den Iran jetzt wirklich so weit an den Verhandlungstisch zu bekommen, dass da irgendein Deal machbar ist. Aber im Moment eben nicht so wahnsinnig erfolgreich.
5: Der Iran war natürlich ein wichtiges Thema auf diesem Gipfel. Aber eigentlich stand ja ein anderes im Zentrum, nämlich die Zukunft der Ukraine. Präsident Zelensky ist ja auch nach Ankara gereist zu diesem NATO-Gipfel. Mit welchen Zusagen fliegt er wieder nach Hause?
4: Ja, also es gibt eine Zusage. Es gab vorhin bilaterale Gespräche zwischen Trump und Zelensky. Und da hat Trump eine sehr wichtige Zusage getroffen. Er hat nämlich gesagt, Europa könnte künftig möglicherweise Patriot-Systeme in Lizenz selbst herstellen und sie dann eben an die Ukraine weitergeben. Das ist ganz extrem wichtig. Zelensky hat hier gestern gesagt, Drohnensysteme können wir selber. Das stimmt auch, die Drohnentechnologie, die gucken sich mittlerweile auch andere Länder schon ab von der Ukraine. Aber was uns fehlt, sind diese Luftabwehrsysteme, die haben wir nicht. Von daher war das jetzt ein ganz, ganz wichtiger Schritt. Und was eben auch zugesagt wurde, jetzt aber von der gesamten NATO, sind 70 Milliarden Militärhilfe für die Ukraine, für dieses und für das kommende Jahr jeweils. Und das ist natürlich auch ein ganz großer Schritt. Und es wurde noch einmal festgestellt, dass Russland der Aggressor ist und dass es da überhaupt keine andere Meinung gibt.
3: Informationen und Einschätzungen von Washington-Korrespondentin Anne Schneider. Welche Auswirkungen hat der NATO-Gipfel auf die beiden Kriege, die das Bündnis zurzeit am stärksten beschäftigen, in der Ukraine und im Iran? Darüber hat in den ARD-Tagesthemen Jörg Schönenborn mit Bundesaußenminister Johann Wadephul von der CDU gesprochen. Das war noch vor den ganz aktuellen Meldungen, dass nach Angaben des US-Zentralkommandos die USA gerade dabei sind, erneut Ziele im Iran anzugreifen. Die erste Frage lautete, ob es noch zu vermeiden ist, dass der Krieg der USA gegen den Iran wieder offen ausbricht.
6: Naja, Russland wollte Kiew, wollte die Ukraine in 3 Tagen erobern. Jetzt sind wir im 5. Jahr, was traurig ist, aber was zeigt, die Ukraine hat sich verteidigen können. Warum?
7: Was aber die Zeit gäbe auch für Luftverteidigung.
6: Ja, natürlich, aber wir haben ja sehr viel gegeben. Es würde ja noch sehr viel mehr Schäden geben, wenn wir nicht so viel für die Luftverteidigung gegeben hätten. Angefangen beim Flakpanzer Gepard, über Patriot-Systeme, Iris-T-Systeme. Das kommt ja alles aus Deutschland. Wir sind der größte Unterstützer. Wir waren es jetzt auch, die diese Initiative ergriffen haben. Ich habe vor wenigen Wochen in Helsingborg in Schweden darum gebeten, dass wir noch einmal klar machen, dass wir hinter der Ukraine stehen. Und alle haben sich dahinter versammelt. Das ist ein großer Erfolg dieses Gipfels, dass wir diese 140 Milliarden eingesammelt haben. Klares Zeichen der Unterstützung an Kiew, klares Zeichen an Moskau. Man muss weiter damit rechnen, dass wir hinter der Ukraine stehen und damit doch die klare Aufforderung jetzt an Moskau zu erkennen, jetzt sollte man an den Verhandlungstisch kommen. Und ich glaube, wir sind in einer entscheidenden Phase des Krieges. Jedenfalls haben wir alles dafür vorbereitet, dass verhandelt werden kann.
7: Sie versuchen ja Raketen, Abwehrraketen für die Ukraine einzusammeln. Kommen die in 5 oder in 50 Tagen oder gar nicht?
6: Es kommen ständig welche an. Einige werden auch wir beitragen, andere Alliierte ebenfalls. Wir sprechen mit vielen darüber. Es ist das Sinnvollste, wenn man das vertraulich macht, das gelingt. Die Ukraine kann sich auch weiter verteidigen. Aber natürlich ist es eine derartige Masse an Angriffen von Drohnen, von Raketen aus russischer Sicht, dass nicht alles abgefangen werden kann. Das zeigt eben auch die Ruchlosigkeit der russischen Angriffe. Aber nochmal, die Ukraine hat standhalten können, jetzt im 5. Jahr. Sie ist eindeutig das kleinere Land. Sie hat jetzt Europa und Kanada versammelt hinter sich, auch für die nächste Zeit. Und ich denke, wenn es einen Punkt gibt, wo Putin jetzt ernsthaft darüber nachdenken muss, zu verhandeln, dann ist er jetzt erreicht.
7: Sie haben gerade betont, Deutschland steigert die Verteidigungsausgaben gewaltig. Andere Länder, auch große, gehen da nicht mit. Frankreich, Italien, England, Spanien bleiben weit dahinter zurück. Die NATO, heißt es heute, wird europäischer. Wird sie das auf Kosten der deutschen Steuerzahler?
6: Wir machen das, was immer von uns gefordert wird. Wir nehmen eine Führungsrolle ein. Wir sind das stärkste Land, wir sind das größte Land, wir sind das finanzkräftigste Land. Deswegen gehen wir voran. Aber ich habe gestern auch in der Diskussion klar gesagt, wir brauchen auch eine andere Lastenverteilung in Europa. Wir brauchen mehr Verantwortung von allen. Es können sich nicht alle immer darauf verlassen, dass Deutschland, die baltischen Staaten, Polen, die Skandinavier, die Niederländer, die tragen den Löwenanteil der Unterstützung der Ukraine, dass wir es schon machen werden, weil wir näher an der Ukraine dran sind, weil wir mehr Verantwortung übernehmen. Und deswegen werden wir das von den anderen auch einfordern. Aber es ist so, in dieser Situation, in der wir in Europa, auch in der NATO sind, muss Deutschland vorangehen, muss ein Beispiel geben. Und das tun wir und tragen zum Zusammenhalt des Bündnisses bei und tragen dazu bei, dass die Ukraine sich weiter verteidigen kann. Und das ist für unsere Freiheit sehr wichtig.
7: Mit hohen Kosten. Wir haben vorgestern über den Bundeshaushalt berichtet. Jeder dritte Euro im Haushalt aus neuen Schulden. Ich würde aber mit Ihnen unbedingt noch über den Zustand der NATO sprechen wollen. Trump hat gedroht, er hat geschimpft, er hat erneut Grönland reklamiert. Und jetzt gibt es eine wunderbar klingende Abschlusserklärung, wo sich alle den Beistand versprechen. Was ist so ein Papier wert, wenn Amerika so unberechenbar ist?
6: Nur ein Satz noch zu Ihrer letzten Bemerkung, Herr Schönborn. Ja, es sind neue Schulden. Es fällt uns auch nicht leicht. Aber jede Alternative wäre sehr viel teurer. Mhm. Und deswegen stehen wir an der Seite der Ukraine. Und nochmal, wir wollen Verhandlungen. Wir haben das alles vorbereitet. Diese NATO hält zusammen. Das zeigt auch diese Abschlusserklärung. Die Diskussion heute war sehr gut. Am Ende war auch Präsident Trump ganz klar an der Seite aller Verbündeten hier in Europa. Wir müssen diese NATO zusammenhalten und nicht zerreden. Wir haben
7: Sie
6: hier
7: sagen,
6: eine besondere
7: er war
6: Verantwortung.
7: Am Ende, lassen Sie mich eine Zwischenfrage stellen. Er war am Ende ganz klar bei der NATO. Am Anfang gab es da ja Zweifel. Selbst der Bundeskanzler war heute erleichtert, dass niemand im Raum die NATO in Frage gestellt habe. Das sei nicht zu erwarten gewesen. Also wie nah war oder ist die NATO am Bruch?
6: Nein, die NATO ist stärker, als sie je zuvor war. Vergessen Sie nicht, dass Schweden und Finnland...
7: Sie ist stärker als je zuvor?
6: Ja, ist sie, weil Schweden und Finnland jüngst erst beigetreten sind. Und das haben sie ja deswegen gemacht, weil sie diesem Bündnis trauen und alleine sich als schwächer empfunden haben. Sie hat jetzt gezeigt, dass sie die Ukraine stark unterstützen kann. Sie hat sich auf neue Rüstungsprojekte, neue Kooperationen verständigt. Und ja, es gab gestern irritierende Bemerkungen. Das ist vollkommen richtig. Aber in der heutigen internen Diskussion waren wir sehr einig und sehr klar beieinander. Und wir erleben auch die Amerikaner in allen Stäben, in allen politischen Diskussionen innerhalb der NATO als sehr zuverlässig. Und deswegen, glaube ich, müssen wir als Europäer hier eben auch zusammenstehen. Wir sind stärker als Europäer. Wir übernehmen mehr Verantwortung. Das ist doch gut, wenn man für sein eigenes Schicksal mehr Verantwortung übernimmt und etwas weniger vielleicht von anderen abhängig ist. Aber wir haben eben auch die Aufgabe, gerade auch Deutschland, ein bisschen Kitt zu sein in diesem Bündnis. Und ich denke, das ist in Ankara sehr gut gelungen.
3: Sagt Bundesaußenminister Johann Wadephul in den Tagesthemen. So, und wir schauen aufs Wetter. Es ist 3.15 Uhr. Aktuell im Westen und Nordwesten sowie Richtung Alpen, später auch in Norddeutschland gebietsweise wolkig bis bedeckt, aber weitgehend trocken. Im Nordosten sowie im Süden und Südwesten gering bewölkt oder klar, Abkühlung auf 17 bis 11 Grad. Im Laufe des Tages von der Nordsee über das nordwestdeutsche Tiefland bis zu den nördlichen und östlichen Mittelgebirgen anfangs starke, allmählich etwas auflockernde Bewölkung. Meist trocken. Im Nordosten sowie in weiten Teilen der Südwesthälfte sonnig oder nur locker bewölkt, schwacher bis mäßiger Wind aus nördlichen Richtungen. Am Freitag in der Südwesthälfte meist sonnig und hochsommerlich heiß, in der Nordosthälfte wechselnd bewölkt oder heiter, an der See etwas kühler. Schwacher Wind aus Nordwest bis Nordost. Am Wochenende sind vereinzelte Gewitter nicht ausgeschlossen. Die aktuellen Temperaturen. Berlin 15 Grad klar, Bremen 12 Grad wolkig, Frankfurt am Main 16 Grad klar. In Dresden 14 Grad klar, in Köln 16 Grad klar und in Stuttgart 18 Grad wolkig. Das war das Wetter.
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3: Die Botschaft ist klar, die Welt wird komplexer, das Leben anstrengender, die Arbeitsbelastung höher. Wo bleibt da die Zeit für uns? Wir bleiben auf der Strecke, wenn wir nicht für Entlastung sorgen. Und diese Entlastung können Roboter bringen, die die Arbeit für uns erledigen. Das ist der Kern einer Werbung des Metzinger KI-Unternehmens Neura Robotics, das den europaweit ersten humanoiden Roboter baut. Der soll in der Industrie oder eben auch im Haushalt helfen und tun, was man ihm aufträgt. Die einen begeistert das, andere warnen davor, dass wir Roboter geradezu einladen, irgendwann die Menschheit zu kontrollieren. Das wird auch auf einer UN-Konferenz deutlich, die gerade in Genf läuft. Die Politik fordert verbindliche Regeln für KI, mehr als Selbstverpflichtungen für die Unternehmen sind aber meistens nicht absehbar. Wie KI uns unterstützen kann, ohne dass Roboter zu viel Kontrolle bekommen. Simon Dörr vom SWR hat dazu mit David Rieger gesprochen. Er ist Geschäftsführer von Neura Robotics und er hat gefragt, We serve humanity. Das ist ihr Firmenmotto. Wie dient denn eine Technologie der Menschheit, die heute schon die Arbeitswelt verändert und Arbeitsplätze kostet?
8: Wir leben in einer Zeit, in der die Bevölkerung eher altert. Das heißt, dass wir wirklich bis 2030 allein in Europa über 7 Millionen weniger Arbeitskräfte haben und deutlich mehr Menschen, die keine physischen Tätigkeiten mehr ausführen wollen, auch in deren Berufen. Gleichzeitig leben wir natürlich auch in einer Zeit, in der es immer mehr Ältere gibt, die auch gepflegt werden wollen. Und genau dort sehen wir Robotik als einen großen Nischenhelfer oder als die einzige Möglichkeit tatsächlich, das Ganze zu erhalten, also den Wohlstand zu erhalten und natürlich auch dieses Zusammenleben, so wie wir es heute kennen, zu erhalten.
9: Viele, die jetzt gepflegt werden müssen, würden sich aber ungern von einem Roboter pflegen lassen, oder?
8: Also einmal kann sich das ja natürlich jeder auch aussuchen. Zweitens ist aber auch so, dass wir ja nicht wollen, dass der Roboter jetzt da hingeht und jemand streichelt und mit jemand quatscht. Also das versuchen auch welche. Wir sehen es eher anders. Wir sagen, der Mensch braucht einfach wieder mehr Zeit fürs Wesentliche. Das heißt, die Menschen, die heute total überfordert sind und die wir ja nicht mehr finden, die wirklich harte Arbeit haben, um Menschen pflegen zu können, werden dadurch nur entlastet. Das heißt, man ersetzt nicht den Menschen, sondern man ergänzt den, dass sie wirklich auch rund um den Menschen wieder die Zeit finden, fürs Wichtige, also das Zwischenmenschliche, was nur Menschen tun können und auch in der Zukunft tun sollen.
9: Ist ja aber schon so ein bisschen die Frage, ob man sich als älterer Mensch das überhaupt noch aussuchen kann, wenn Roboter halt irgendwann günstiger werden als der Mensch, der arbeitet. Jetzt ist es ja so, dass wir im Südwesten auch viel von der Autoindustrie und dem klassischen Maschinenbau leben. Wie weit sind wir denn in Rheinland-Pfalz und Baden-Württemberg schon, uns auf KI-Robotertechnologie auch ein Stück weit umzustellen?
8: Also ich denke, hier ist eine Riesenchance für Europa und für Deutschland, überhaupt noch irgendwie, in der Welt irgendwo teilzuhaben und irgendwo mitzumischen. Also wir sehen es ja gerade vor allem an der Automotive-Industrie. Es ist nicht so, dass wir jetzt deutlich schlechtere Autos bauen wie alle anderen, sondern es ist so, dass wir es nicht mehr effizient hinbekommen. Und wir sind heute dort angekommen, dass man einen Roboter in wenigen Stunden neue Aufgabe beibringen kann. Und das hat ein extrem hohes Potenzial.
9: Ich habe es eben schon kurz angesprochen. Wir sprechen ja zu Recht auch viel über Risiken, auch in Genf zum Beispiel gerade. Wer garantiert mir denn, dass mein Haushaltsroboter nicht einfach durchdreht?
8: Also garantieren muss es natürlich das Unternehmen, welches diese Geräte in die Welt setzt, also dementsprechend wir in diesem Fall. Und ich glaube, deshalb ist auch so wichtig, dass diese Technologien auch aus Europa kommen, vor allem aus Deutschland, sozusagen auf Technologien, die man vertrauen kann gleichzeitig, die auf dem gleichen Wertegerüst aufgebaut sind. Hier natürlich auch dafür gibt es natürlich schon einiges an Normung und entsteht auch einiges, wie diese Technologien mit den Menschen interagieren können und wie man sie sicher macht. Also diese Technologien können Menschen sozusagen erkennen, können mit den Menschen interagieren und sobald irgendwas nicht so läuft, wie es sein sollte, das heißt, kommt der Roboter Menschen zu nahe, wird er abgeschalten oder wird halt in so einen Sicherheitsmodus eingeführt.
9: Sie haben selber eben auch schon gesagt, wie schnell so ein Roboter mittlerweile dazu in der Lage ist, Dinge neu zu lernen. Wann ist er denn so weit, den Menschen zu überlisten und dann zum Beispiel nicht nur Müll trennen und kochen können, sondern eben auch Verbrechen begehen?
8: Also der Unterschied zwischen Robotern und Menschen, ich glaube, das müsste man für alle mal so einreihen, die haben grundsätzlich keine Seele und auch nicht irgendein Bedürfnis. Also die haben kein Bedürfnis, irgendwie der reichste Roboter der Welt zu werden oder irgendwie irgendwelche Menschen übers Ohr zu hauen. Also natürlich werden Technologien wie auch ein Messer wurde nicht dafür gemacht, um Menschen irgendwie Leid anzufügen, sondern eher, um vielleicht ein Brot zu schneiden. Genauso werden auch diese Roboter natürlich für den Menschen, um den Menschen zu helfen, als Werkzeug gebaut. Aber dass es nach wie vor auch kriminelle und ich sage schlechte Menschen auf dieser Welt gibt, ich glaube, das ist Fakt. Dementsprechend werden auch diese Technologien natürlich dafür ausgenutzt und verwendet. Aber wir geben da unserem Bestes, so wie es mit allen Technologien bis heute war.
9: Das klingt jetzt so, als bräuchte es da auch noch deutlich mehr Regulierung von der Politik, oder?
8: Nein, die Politik braucht erstmal nichts mehr zu regulieren. Das ist erstmal, sondern es ist schon im Grundgesetz verankert. Wir dürfen dem Menschen kein Leid anfügen, weder psychisch noch physisch. Wir haben sehr viele Dinge, die stehen fest und wir müssen uns daran halten als Unternehmer.
9: Das sind vor allen Dingen Selbstverpflichtungen aktuell, ne? Also ja, so viele Regeln sind das noch nicht.
8: Genau, also im Endeffekt wird es irgendwann mal natürlich auch dazu führen, dass man mehr Regulierung braucht. Das ist wie beim Fahrzeug auch. Ne? Ein Gurt rettet heute unendlich viele Menschenleben und ist eine Regulierung, ist ja kein Gesetz. Ne? So, und im Endeffekt wird es auch, aber man hat nicht erst einen Gurt entwickelt und dann irgendwann mal die Räder und Motor, sondern man muss erstmal die Technologien natürlich entwickeln, sie dorthin bringen, führend werden und dann natürlich auch beginnen, sie zu regulieren, um mehr Sicherheit reinzubekommen.
3: Ein Blick in die Zukunft war das von David Rieger, Geschäftsführer der Firma Neura Robotics.
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10: Mit Marcel Stober. Die Tenniskarriere des Alexander Zverev ist ja jetzt doch schon etwas länger, aber der Deutsche hat jetzt etwas geschafft, was ihm vorher noch nie gelungen ist. Er ist nämlich ins Halbfinale von Wimbledon eingezogen. Dieses prestigeträchtige Tennisturnier, das war immer sein schwächster Grand Slam, aber das könnte jetzt vorbei sein. Im Viertelfinale schlug er Taylor Fritz aus den USA in 3 Sätzen. Zuvor hatte Zverev 7-mal in Folge gegen Fritz verloren. Nun aber spielte der Deutsche dominant. Aus London, Ina Kast.
11: Der Wimbledon-Sieg rückt näher. Alexander Zverev schaffte es im Viertelfinale, sein Vorhaben gegen seinen bisherigen Angstgegner in die Tat umzusetzen. Er schlug sehr gut auf und hatte druckvolle Schläge von der Grundlinie. Zverev reichte in den ersten beiden Sätzen jeweils einen Break. Im dritten Satz nahm er Fritz sogar 2-mal den Aufschlag ab. Der US-Amerikaner hatte schon früh im Match Knieschmerzen, ließ den Physiotherapeuten für eine Behandlung auf den Platz kommen. Zverev zeigte sich davon unbeeindruckt und spielte das Match konzentriert zu Ende. Der Deutsche steht damit erstmals im Wimbledon-Halbfinale und will nach den French Open hier nun seinen 2. Grand-Slam-Titel gewinnen.
10: Dort geht es am Freitag gegen Arthur Ferry weiter und das ist die Überraschung des Turniers, ein 23-jähriger Brite, der auch noch außerhalb der Top 100 der Welt steht. Das deutsche Doppel, Kevin Krawitz und Tim Pütz, das hat es ebenfalls ins Halbfinale geschafft. Die 5. Etappe der Tour de France, das war eine für die Sprinter. Ein Niederländer hat gewonnen und das bedeutet, es gab eben keinen Kanter-Sieg. Denn der deutsche Debütant Max Kanter fuhr auf Platz 2. Aus Po berichtet Steffen Gahr.
12: Manche Tour-Etappe liegt so ruhig in der südfranzösischen Landschaft wie eine verstaubte Akte im Archiv. Neben der Zielgeraden von Po steht eine alte Kaserne. Inzwischen lagern hier Militärakten, Regale in einer Länge von 120 Kilometern. Nach knapp 160 ruhigen Tourkilometern kam Leben in die Akten.
13: Koi immer noch vor Kanter, Koi vor Kanter, Olaf Koi gewinnt locker und Max Kanter wird Zweiter.
12: Es war ein hektisches Finale mit Verkehrskreiseln und einigen Kurven. Ein Sturz 5 Kilometer vor dem Ziel machte das Feld kleiner. Max Kanter auf dem letzten Kilometer gut positioniert. An Olaf Koi aber kam er nicht heran. Der Niederländer siegte souverän und deutlich. Kanter senkte den Kopf und schlug auf den Lenker. Als er kurz danach vor dem Teambus stand, war die erste große Enttäuschung aber weg.
14: Ja, ich glaube, wir können darauf aufbauen, aber natürlich ist es immer ein bisschen bittersweet, wenn man Zweiter als Sprinter wird. Aber ja, es war ein guter Start für uns. Wir haben ein gutes Timing gehabt im Leadout. Koi war halt einfach der Schnellere heute und kam von hinten mit ein bisschen mehr Speed. Ja, da muss man sich halt auch manchmal mit dem zweiten Platz zu Genüge geben.
12: Im gelben Trikot des Gesamtführenden bleibt der Norweger Torstein Tran. Kämpferischster Fahrer wurde übrigens Baptiste Weistrofer. 144 Kilometer war der Franzose einsam vor dem Feld gefahren. Wenn Weistrofer nach diesem Tag im Bett liegt, dürfte er sich fühlen wie eine verstaubte Akte im Archiv.
10: Heute Nacht gibt's ausnahmsweise mal keine WM-Spiele. Wir erleben gerade den ersten spielfreien Tag dieses langen Fußball-Weltmeisterschaftsturniers. Zeit also für ein kurzes Zwischenfazit von ARD-WM-Expertin Almut Schuld, die 10 Spiele bei dieser WM im Stadion gesehen hat.
15: Also langweilig war es auf gar keinen Fall. Es sind wenige Spiele gewesen, ja, die irgendwie 0-0 ausgegangen sind, beziehungsweise auch etwas lahm waren in der Geschichte des Spiels. Aber im Großen und Ganzen muss man schon sagen, dass es unheimlich viele Spiele sind, dass man auch immer mal den Überblick verloren hat, dass man sich wirklich auch konzentrieren musste, die Mannschaften einzuordnen, weil man selber auch, wenn man versucht hat, alle Spiele zu sehen, ist es fast nicht möglich gewesen. Deswegen, ja, kann man auf der einen Seite sagen, es waren super viele Spiele. Auf der anderen Seite kann man aber auch sagen, super viele Spiele und waren es vielleicht zu viele, denn wir sind noch nicht mal in der entscheidenden Phase und man hat das Gefühl, man hat schon alles erlebt.
10: Weiter geht es mit dem ersten Viertelfinale, dem 97. Spiel dieser WM, Frankreich gegen Marokko.
3: Ja, das war der Sport von Marcel Stober.
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3: Gestern war erstmals spielfrei bei der Fußball-WM in Mexiko, Kanada und den USA. Das nächste Spiel wird erst heute Abend um 22 Uhr deutscher Zeit angepfiffen. Da bleibt jetzt mal Zeit, in Erinnerungen zu schwelgen. Heute, vor 20 Jahren, endeten mit dem Finale der Fußball-WM 2006 auch 4 Wochen Sommermärchen in Deutschland. Norbert Kunze blickt zurück.
16: Liebe Fußballfreunde, endlich geht es los.
17: Sommer, Sonne, Fußball und Zuversicht. Für Herbert Grönemeyer wird es Zeit, dass sich was dreht. Und der Bundespräsident Horst Köhler gibt den Startschuss zu dieser 18. Fußball-WM.
16: Ich erkläre die FIFA-Fußball-Weltmeisterschaft 2006 für eröffnet.
17: Die Stimmung im Land ist vor Turnierbeginn eher verhalten. Der deutsche Fußball hat an Strahlkraft verloren. Nun soll es Jürgen Klinsmann als Nachfolger von Rudi Völler als Teamchef besser machen.
18: Die Fußballfans haben die große Hoffnung, dass wir 2006 Weltmeister werden. Und das ist dann auch meine Zielsetzung.
17: Die Skepsis gegenüber dem ambitionierten Ziel weicht nach dem zweiten Gruppenspiel gegen Polen. Ein legendärer Flankenlauf, ein Abstauber von Oliver Neville und Deutschland explodiert.
19: Sie spielen sich unglaubliche Szenen ab.
17: 1 und 2 und 3 und 4 und 5, 74, 2006. Fortan feiert das Land. Deutschland fahren überall. Außenspiegel, Socken an den Autos, Fanmeilen, Public Viewing, die steife Republik im Freudentaumel. Die deutsche Mannschaft fliegt auf der Welle der Euphorie durch das Turnier, besiegt Ecuador, Schweden, Argentinien und verliert im Halbfinale gegen Italien. So kommt es am 9. Juli zum Finale in Berlin zwischen der Squadra Azzurra und dem favorisierten Franzosen, zwischen Marco Materazzi und einem der Stars seiner Zeit, Zinedine Zidane.
20: Zidane, warum hat er das nötig? Dieser große Spieler, Kopfstoß gegen Materazzi. Und das in seinem letzten Fußballspiel überhaupt.
17: 110. Minute. Erst ein Wortgefecht, dann rammt der Franzose seinen Schädel in das Brustbein des Italieners und fliegt vom Platz. Schlussendlich verliert Frankreich das finale Elfmeterschießen. Italien ist Weltmeister. Und so endet das Sommermärchen am 9. Juli 2006.
21: Aber halt, manche Märchen sind zu schön, um wahr zu sein.
17: Stimmt, denn zur Weltmeisterschaft 2006 gehört auch das Nachspiel und der Name Franz Beckenbauer.
22: Guten Morgen, Herr Beckenbauer. Dieste von Spiegel TV.
23: Ja, ihr habt ja einen Vogel.
22: Wir würden gern was zur WM wissen. Herr Beckenbauer.
17: Im Oktober 2015 schreibt der Spiegel erstmals über einen Verdacht der Korruption bei der Vergabe der WM an Deutschland. All dies zieht sich noch Jahre hin. Die Fußball-Weltmeisterschaft 2006 hingegen bleibt ungeachtet dessen für die Menschen das Sommermärchen, das am 9. Juli 2006 endete, heute vor 20 Jahren.
16: Wir wünschen uns spannende Spiele, viele Tore und Fair Play.
3: Erinnerungen an Sommermärchen von 2006. Der Stichtag war das von Norbert Kunze.
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1: Um 3.30 Uhr mit Ronald Lessig. Die Gewerkschaft IG Metall hat heute an allen VW-Standorten zu Protesten aufgerufen. Bei einer Aufsichtsratssitzung in Wolfsburg will die Konzernspitze laut Medienberichten Standortschließungen und einen Abbau von bis zu 100.000 Stellen weltweit vorschlagen. Peter Eichenberg aus der Nachrichtenredaktion erläutert, wie die Beschäftigten darauf reagieren wollen.
24: Zuerst einmal dürften sie die Pläne blockieren. Es wird mit einem harten Schlagabtausch bei der nicht öffentlichen Sitzung gerechnet. Arbeitnehmervertreter und das Land Niedersachsen stellen im Aufsichtsrat bei VW die Mehrheit und auch das Land lehnt Werksschließungen ab. Wegen schlechter Zahlen sprach der VW-Vorstand zuletzt von tiefgreifenden Veränderungen, die bevorstünden. Neben dem Stellenabbau droht womöglich die Schließung der Standorte Hannover, Emden, Zwickau und Neckarsulm.
1: Bundesaußenminister Wadephul hat eine positive Bilanz des NATO-Gipfels in Ankara gezogen. In der ARD sagte er, die gefassten Beschlüsse hätten das Treffen zu einem Erfolg gemacht. Die NATO habe jetzt gezeigt, dass sie die Ukraine stark unterstützen könne, so Wadephul. Sie habe sich auf neue Rüstungsprojekte und neue Kooperationen verständigt. Die NATO sei stärker als je zuvor. Die teils harten Vorwürfe von US-Präsident Trump gegen die Alliierten seien irritierende Bemerkungen gewesen, sagte der CDU-Politiker. Insgesamt nehme man die US-Vertreter innerhalb der NATO aber als sehr zuverlässig wahr. Der Bundestag stimmt am Mittag über das sogenannte antragslose Kindergeld ab. Damit soll Bürokratie abgebaut und Familien entlastet werden. Aus Berlin Philipp Eckstein.
0: Mehr Zeit fürs Baby, weniger Zeit für Bürokratie. Dieses Versprechen gab Bundesfinanzminister Lars Klingbeil von der SPD bei der Vorstellung des antragslosen Kindergelds. Konkret sieht der Gesetzentwurf vor, dass künftig nach der Geburt das Kindergeld automatisch ausgezahlt wird. Also ohne, dass die Eltern dafür einen Antrag stellen müssen. Die Regel soll im nächsten Jahr greifen und zunächst für Eltern gelten, die bereits Kinder haben. Grund dafür, der Familienkasse liegen dann bereits die nötigen Daten vor. In einem zweiten Schritt soll es das antragslose Kindergeld auch für Erstgeborene geben.
1: Nach dem tödlichen Angriff auf einen Zugbegleiter vor 5 Monaten wird heute das Urteil des Landgerichts Zweibrücken erwartet. Angeklagt ist ein 26-Jähriger. Er soll den Schaffner bei einer Fahrkartenkontrolle in Rheinland-Pfalz mit den Fäusten auf den Kopf geschlagen haben. Der 36-Jährige starb später im Krankenhaus an einer Hirnblutung. Der Fall hatte bundesweit Diskussionen über mehr Sicherheit für Fahrbedienstete ausgelöst. Das Wetter in Deutschland. Tagsüber freundlich, im Nordwesten mehr Wolken und etwas Regen, bei bis zu 19 Grad auf Sylt und 33 Grad am Oberrhein. Am Freitag viel Sonne, im Norden und Osten etwas Regen, 21 bis 35 Grad und am Samstag sonnig, im Osten Schauer bis 36 Grad. Das waren die Nachrichten.
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3: Eine Gefahrenmitteilung für die Gemeinde Swisttal. In Olheim brennt eine Müllverwertungsanlage. Dadurch kommt es zu Geruchsbelästigung und Rauchniederschlag. Außerdem können Brandgase austreten. Gesundheitliche Beeinträchtigungen können nicht ausgeschlossen werden. Schließen Sie Fenster und Türen und schalten Sie die Lüftungen und Klimaanlagen ab. Bitte meiden Sie das betroffene Gebiet. Ansonsten keine weiteren aktuellen Meldungen. Weiterhin gute Fahrt.
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4: Wir begeben uns heute auf die Spur und wollen herausfinden, was hinter diesem mysteriösen Fischerboote-Flashmob steckt. Und das machen wir mit Datenjournalistin Alice Pesavento. Sie hat mit dem NDR-Verifikationsteam recherchiert und erzählt uns heute, ob eine Strategie der chinesischen Regierung dahinter steckt. Hallo Alice, schön, dass du da bist.
5: Hi Kevin, schön, dass ich hier sein darf.
4: Ihr hört 11KM, der Tagesschau-Podcast. Ein Thema in aller Tiefe. Ich habe davon tatsächlich noch nie gehört. Wie ist es denn bei euch? Wie seid ihr auf dieses Thema überhaupt gestoßen? Wie hat das alles angefangen?
5: Der Erste, der das sozusagen publik gemacht hat, dass das passiert ist, war Jason Wang. Es ist der 25. Dezember 2025, Weihnachten. Jason Wang, der arbeitet noch spät und macht gerade eine Pause. Er ist der Geschäftsführer von Ingenuspace.
6: Ingenuspace is a Silicon Valley geo-intelligence house. And what we do is we source and do data fusion.
5: Die werten Geodaten aus, schauen sich die Schiffsbewegung auf Meeren an und so weiter. Die führen halt ganz viele Daten zusammen aus verschiedenen Quellen und analysieren das dann auch automatisiert.
6: We have automated systems that monitor the maritime militia. And so our systems alerted us.
5: Sein Job ist es, ungewöhnliche Schiffsbewegung im chinesischen Meer zu beobachten. Und irgendwann schlägt sein Handy Alarm. Er schaut auf seinen Computer und guckt, was da los ist.
6: I started monitoring what was happening in the East Sea.
5: Und sieht eben, dass etwas passiert im ostchinesischen Meer. Und er schaut sich das dann an.
6: I saw, a formation of vessels, or a bunch of vessels actually gathering on Christmas Eve.
5: Schiffe, die sich in einer komischen Formation nebeneinander aufreihen. Hunderte Kilometer lang.
6: I saw the double L forming.
5: Diese Formation an Schiffen, die sieht aus wie zwei umgedrehte L's.
6: Yeah, I'm getting old and sometimes I worry my eyesight is going, I'm seeing double and it definitely wasn't the case
5: und
6: I was seeing.
5: Erstmal kann er das gar nicht glauben und denkt, dass er vielleicht doppelt sieht.
6: I was seeing double, this actually was really happening.
5: Und vor allem liegen diese Schiffe nicht irgendwo, sondern in einem Gebiet vor China, um das sich China, Japan und Taiwan seit Jahren streiten.
6: And that's unusual.
7: Und ihr beim NDR-Recherche- und Verifikationsteam, ihr habt es dann nachrecherchiert. Wie seid ihr da vorgegangen? Wie habt ihr es gemacht?
5: Also als erstes haben wir uns auf Schiffstracking-Plattformen das einmal angesehen. Es gibt nämlich Plattformen, die Signale von Schiffen sammeln und dann visualisieren, wo die so unterwegs sind. Und da gibt es eine, die heißt Global Fishing Watch, mit der arbeiten wir sehr viel. Da kann man nämlich sozusagen Heatmaps einstellen, also sich anschauen, wie viele Schiffe waren an bestimmten Orten in einem Gebiet zu einem bestimmten Zeitraum sozusagen.
7: Vielleicht kannst du mir mal erklären, Alice, ich bin jetzt nicht allzu häufig auf so maritimen Tracking-Plattformen unterwegs. Wie funktioniert das? Wie bewegt man sich auf so einer Plattform?
5: Diese Plattformen sehen erstmal aus wie Karten und dann kann man da nach einzelnen Schiffen suchen, sich deren Bewegungsmuster anschauen. Da sind dann halt im Meer einzelne Punkte und so weiter. Das sind die Schiffe, die kann man dann anklicken, da werden die dann angezeigt. Und wenn man sich die Weltmeere anguckt auf solchen Tracking-Plattformen, das ist super chaotisch, da sind super viele Schiffe auf einmal unterwegs, man sieht da eigentlich nichts. Aber wenn du weißt, wo du wann guckst und dann am besten noch wonach, dann kannst du viel erkennen. Und wir wussten von Jason Wang, dass es vor allem chinesische Fischerboote waren. Und danach kann man auch filtern auf dieser Plattform. Ich kann es dir auch zeigen, wenn du möchtest.
7: Ah ja, hast du es gerade da. Okay.
5: Genau, also das hier ist die Plattform.
7: Ja, ich sehe sehr viele leuchtende Flecken.
5: Genau, und das ist diese Heatmap, da habe ich jetzt eingestellt, 25. bis 26. Dezember 2025, weil da diese Formation war. Und dann siehst du hier zwei umgedrehte Ls vor der Küste von China. Und da, wo es sozusagen türkis und weiß ist, sind besonders viele Schiffe.
7: Das ist auffällig.
5: Das ist auffällig, weil Schiffe nicht solche Formationen normalerweise machen. Das ist alles, wie gesagt, sehr chaotisch normalerweise. Die fahren von A nach B, vielleicht mal langsamer, mal schneller, die fischen und so weiter. Aber solche Linien auf dem Meer hinzubekommen, ist wirklich sehr schwer, weil das ist nicht so, wie wenn du Autos oder so auf einem Parkplatz parkst, sondern das Meer bewegt sich, die Schiffe bewegen sich. Das erfordert schon wirklich sehr viel Koordination, auch Sprit und so weiter. Also es ist sehr komplex, das so hinzubekommen. Und deshalb ist es erstmal ungewöhnlich, dass sowas passiert.
7: Also diese Formation, die ich jetzt auch als Laie sogar erkennen kann, das sieht schon choreografiert aus, sage ich mal.
5: Genau, und es ist so, dass es solche Formationen auch schon in der Vergangenheit gab, aber was hier neu war, war, dass es so, so viele Schiffe sind. Und wir können hier auch gucken, also du siehst hier gerade nur chinesische Fischerboote in diesem Zeitraum. Ich habe das so gefiltert und wenn ich jetzt hier ein paar Sachen einstelle sozusagen, kann ich dir sogar zeigen, wie viele Schiffe in dieser Formation waren. Und zwar, einen Moment, 1900 Schiffe ungefähr.
7: Boah, fast 2000 Schiffe in diesen Formationen.
5: Ja, und wir können auch, weil 2000 Schiffe kannst du dir jetzt wahrscheinlich nicht so vorstellen, aber um ein Gefühl zu geben, kann man das hier auch messen. Es sind ungefähr 480 Kilometer.
7: Die abdecken im Ozean mit ihren Schiffsformationen.
5: In einer Mauer. 480 Kilometer, das ist so ungefähr Kiel nach Frankfurt Luftlinie.
7: Das ist ganz schön viel.
5: Ja, extrem lang. Und es ist ja eine nahezu gerade Linie. Also, wie gesagt, zwei umgedrehte Ls sozusagen.
7: Das, was dieser Jason Wang da beobachtet haben will, ne, so um Weihnachten rum, konntet ihr das also mit eurer Nachrecherche bestätigen?
5: Wir haben in mehreren Schritten uns das angeschaut, um herauszufinden, was da los ist. Wir haben erstmal geguckt, können wir das auf den Schiff-Tracking-Plattformen, die wir so nutzen, nachvollziehen? Waren es wirklich chinesische Fischerboote und so weiter? Ja.
7: Wie habt ihr das nachvollzogen eigentlich? Wie konntet ihr das so klar identifizieren, dass das wirklich chinesische Fischerboote waren?
5: Jedes Schiff sendet ein Signal. Und in diesem Signal sind verschiedene Infos. Der Name des Schiffs, eine Identifikationsnummer, die Position und auch meistens die Art des Schiffs.
7: Wie ein Fingerprint.
5: Genau. Auf dieser Plattform hat sozusagen jedes Schiff ein eigenes Profil.
7: Mhm.
5: Mit diesen Infos, ja.
7: Und diese Infos alleine waren dann für euch schon Anlass genug zu sagen, ja, das stimmt.
5: Nee, weil also erstmal gibt es das Problem, dass dieses Signal, das heißt AIS, mit dem man die Bewegung nachvollziehen kann der Schiffe, theoretisch kann es gefälscht werden oder auch abgestellt werden, weil es eigentlich nicht der Überwachung dient ursprünglich, sondern das wurde mal eingeführt sozusagen als Unfallvermeidung, weil dann immer mehr Schiffe auf den Weltmeeren dazukamen und man vermeiden wollte, dass sie zusammenstoßen. Und dann haben sie gesagt, hey, andere Schiffe müssen wissen, wo die anderen Schiffe sind und wo die hinfahren ungefähr.
7: Genau, und dass man das nämlich ausstellen kann, das wissen aufmerksame FKM-Hörer und Hörerinnen von den Folgen über die russische Schattenflotte, packen wir euch in die Shownotes an der Stelle. Deswegen, diese Daten alleine reichen nicht, um das komplett zu verifizieren.
5: Genau, und wir haben dann versucht, Satellitenbilder zu bekommen von dieser Formation, um zu gucken, kann man da sehen, wie die fischen, kann man irgendwas erkennen, können wir überhaupt die Schiffe sehen und so weiter. Und bei Satellitenbildern ist es immer so eine Sache. Manchmal bekommt man super hoch auflösende Bilder, wo man voll viel erkennen kann. Wir haben in vergangenen Recherchen schon Kabelrollen neben Schiffen gesehen und so weiter. Und manchmal bekommt man einfach total verpixelte Bilder, weil eben je nach Satellit, die fotografieren jetzt auch nicht jeden Ort zu jeder Zeit auf der Welt. Und je nach Satellit ist die Qualität eben besser oder schlechter. Und wir haben dann auch ein Satellitenbild bekommen. Ich kann dir das mal hier zeigen.
7: Ich bin gespannt, ob ich auch was erkenne, ob ich die Kabeltrommel sehe.
5: Ja, so, das ist der Streifen. Und ich zoome mal rein. Siehst du Schiffe?
7: Ei, nee, ich sehe viele Pixel und ich würde sagen, sind das Wolken?
5: Ja, das sind Wolken.
7: Ah, okay, ja, die können dann natürlich auch nochmal reinfunken.
5: Ja, und von dieser Zeit der Formation waren halt nur Satellitenbilder verfügbar, die jetzt nicht so eine hohe Auflösung hatten. Da entspricht ein Pixel 10 mal 10 Metern.
7: Mhm, okay.
5: Wenn du dir vorstellst, dass so ein Fischerboot vielleicht 50 Meter lang ist, dann sind das wenige Pixel.
7: Ja, also da erkennt man nichts, ja.
5: Nee. Deshalb haben wir es dann bei diesem einen Bild belassen und waren ein bisschen traurig, dass es nicht funktioniert hat.
7: Ja, das glaube ich. Aber so sieht's aus wie eine Sackgasse. Was habt ihr denn dann gemacht, um das zu verifizieren?
5: Dann haben wir uns einzelne Schiffe angeschaut, um zu sehen, wo waren die vor dieser Formation und wo danach. Es gibt ein Schiff, das heißt Chilingyu 29867. Das ist ein Fischerboot, so wie die anderen Schiffe auch. Du siehst hier erstmal sozusagen das, was ich das Profil genannt habe, ja?
7: Ja.
5: Da sind ein paar Informationen. Hier steht zum Beispiel, das ist ein Fischerboot. Es fährt unter der Flagge Chinas und ist 46 Meter lang, 9 Meter breit.
7: Das heißt, so ein Mittelklasse-Fischerboot.
5: Genau, es ist für so Schiffe, die auf hoher See unterwegs sind, eigentlich relativ klein, weil so Öltanker, Frachter, die sind oft 100, 200 Meter oder sogar länger.
7: Aber schon hochseetauglich.
5: Genau. Und jetzt können wir uns ja mal anschauen, wo es im Dezember vor und nach der Formation unterwegs war. Die Formation war am 25. und 26. Dezember. Und hier siehst du jetzt, vorher war es hier in dem Gebiet unterwegs, das ist östlich von der Formation.
7: Ja.
5: Dann fährt es am 23. Dezember wie auf Kommando auf einmal ganz woanders hin.
7: Mhm. Und zwar kerzengeradeaus.
5: Genau, und zwar in das Gebiet der Formation.
7: Ja.
5: Da ist es dann ungefähr 2 Tage quasi auf der Stelle geblieben.
7: Fast auf einem Fleck, ja.
5: Und bewegt sich kaum. Und dann fährt es wieder zurück. Und das ist erstmal ungewöhnlich, weil wenn wir jetzt sagen, okay, das war vorher und nachher woanders, warum fährt es dann wie auf Kommando so weit weg, bleibt stehen und dann wieder zurück? Das kostet alles Geld, das kostet Zeit. Warum macht es das? Wir haben dann erstmal auch geschaut, berichten chinesische Medien denn darüber?
7: Mhm.
5: Und die haben kaum über diese Formation berichtet. Es gab vereinzelt Blogposts. Und da wurde aber gesagt, das Ganze sei völlig normal. Die Schiffe hätten in Formationen gefischt, um halt Fischschwärme abzufangen, weil sie eben sagen, im Winter gibt es dort in dieser Region wandernde Fischschwärme, die durch diese Formation dann aufgehalten werden können mit so vielen Schiffen und dann kann man die sehr einfach fangen. Und da muss ich ehrlich sagen, ich bin keine Fischereiexpertin und ich habe das gelesen und ich fand eigentlich, dass das relativ plausibel klang. Ich fand es immer noch komisch, diese ganze Formation, aber ich dachte mir so, kann es vielleicht nicht doch stimmen? Und dann haben wir einen Meeresbiologen gefragt, Daniel Pauli.
8: Sehen Sie gleich meinen Bildschirm? Können Sie das sehen, was ich gerade hier teile?
9: Das ist so eine Linie.
5: Der ist leitender Forscher der Initiative Sea Around Us an der University of British Columbia.
9: Solche Linien sieht man an der... Wenn ein Schutzgebiet eingerichtet worden ist.
5: Und wir haben und dann, mit ihm sozusagen einen Videocall gemacht und ihm unsere ganzen Funde gezeigt. Von den Tracking-Plattformen, das sind alles Fischerboote. Können Sie uns sagen, kann das sein, dass Sie da gefischt haben?
9: Das erinnert mich an dieses Fishing the Line, wenn ein MPA, Marine Protected Area, eingerichtet wird.
5: Und da hat dann so ein bisschen gerätselt und meinte, ja, vielleicht hat irgendwie die Regierung einen Breitengrad angegeben, bis zu dem man fischen darf und nicht weiter, weil es irgendwie ein Naturschutzgebiet erklärt wurde oder so, hat so Vermutungen, weil er meinte halt, er hat sowas noch nie gesehen und dann hat er versucht, uns Erklärung zu geben.
9: Ich vermute, das sind Fischerboote, die gesetzlich bis an eine bestimmte Grenze fischen dürfen.
5: Und dann haben wir ihm gesagt, ja. Und kann das immer noch stimmen, wenn diese Formation nur 2 Tage vor Ort war?
9: Diese Information, da ändere ich meine Meinung vollständig.
5: Und dann hat er gesagt, nee, auf gar keinen Fall.
9: Wenn diese Fischwanderung würde über ein paar Wochen dauern. Aber wenn es für einen Tag ist, das ist eine ganz andere Geschichte.
5: 2 Tage ist viel zu kurz. Das kann keine Fischereiaktivität sein. Also er hat gesagt, auf gar keinen Fall. Und wir haben dann aber noch weiter geschaut und haben ihm auch gezeigt, wie nah die Schiffe aneinander waren, weil man das auch auf den Tracking-Plattformen sieht. Die waren nämlich nur wenige hunderte Meter voneinander entfernt. Ich kann es dir hier zeigen. Das sieht sehr eng aus, ja. Aber es sind ungefähr ja wenige hundert Meter. Mhm. Ich würde mal sagen, so 500 Meter ungefähr.
7: Mhm.
5: Und es waren halt vor allem sogenannte Trawler, das sind so Fischerboote, die mit Schleppnetzen fischen. Also die ziehen die hinter sich her. Das braucht schon einiges an Platz, dieses Netz alleine.
9: Die Trawlers, die kommen nicht nah aneinander, weil es kann Unfälle geben. Und deshalb tun sie das nicht.
5: Und er hat auch gesagt, das kann nicht sein, dass solche Trawler so nah aneinander fischen, weil das auch gefährlich ist, weil sich diese Netze ineinander verfangen können.
7: Ah.
9: Wenn sie das machen würden, da haben sie nicht gefischt. Sie haben da gewartet und wahrscheinlich haben sie Instruktionen gekriegt, was sie machen sollten.
5: Und das heißt, nachdem wir ihm diese ganzen Sachen gezeigt haben und vor allem diese Info eben, dass es nur 2 Tage war, hat er gesagt, das kann nicht sein, dass sie gefischt haben.
9: Die Tatsache, dass es 2 Tage sind, ist der entscheidende Punkt.
5: Das muss irgendwie was anderes sein, das muss irgendwie koordiniert sein.
7: Die Frage, die sich dann natürlich stellt und die ihr euch sicher auch gestellt habt, was steckt dann hinter diesen mysteriösen Formationen?
5: Dafür haben wir dann mit verschiedenen Experten gesprochen Und zum Beispiel Jason Wang, der ist sich sicher, dass nur das chinesische Militär in der Lage ist, eine solche Formation zu koordinieren.
7: Also das ist der, der die Formation als erster publik gemacht hat, oder?
5: Genau. Seine Vermutung ist, dass sie da eine Seeblockade geübt haben.
7: Okay.
5: Und dass im Ernstfall China mit so einer Seeblockade versuchen könnte, ganze Länder abzuschneiden oder zumindest Ländern sozusagen Lieferschwierigkeiten oder sowas zu machen. Also diese Formation zeigt uns, dass die extrem viele Schiffe auf einmal mobilisieren und koordinieren können.
7: Ja, total, ne? Also wenn wir uns nochmal die Dimension vor Augen halten, 2000 Schiffe, das ist ja wirklich eine ganz schöne Flotte.
5: Genau, also wir haben mit Experten gesprochen und die haben gesagt, dass es solche Formationen von chinesischen Fischerbooten auch schon in der Vergangenheit gab. Es ist bekannt, dass China Fischerboote einsetzt, um militärische Interessen durchzusetzen und auch seine Marine zu unterstützen. Das machen die schon seit Jahrzehnten. Es ist jetzt nicht unbedingt was komplett Neues. Aber was neu ist, ist, dass es so, so viele Schiffe sind, weil es in der Vergangenheit immer 200-300 Schiffe waren und jetzt eben extrem viel mehr.
11: And this is not new. They, for example, deploy fishing vessels to monitor the Soviet naval operations back in
5: Colin Ko erforscht zu Seeverkehr und Marine an der Nanyang Technical University in Singapur.
11: So this is in fact the very genesis of the role of the what they call fishing militia or the maritime militia. We tend to say
5: es gibt Berichte, Analysen von Forschungsinstituten oder von Thinktanks und da wird von der sogenannten Fischermiliz gesprochen.
11: Only the militia that exists within the fishing fleet itself.
7: Die Fischermiliz, was kann ich mir darunter vorstellen? Also was ist das für ein Gebilde? Wie funktioniert das?
5: Wir wussten vorher auch nicht, dass China Fischerboote militärisch einsetzt und haben auch im Zuge dieser Recherche zum ersten Mal von dieser Fischermiliz gehört, die China haben soll. Sie soll Teil des chinesischen Militärs sein und in der Fischermiliz soll es zwei Gruppen von Schiffen geben. Einmal Boote, die aussehen wie Fischerboote, aber wirklich nur so aussehen. Eigentlich sind sie militärisch ausgestattet und die haben auch militärische Aufgaben sozusagen. Sie fischen also eigentlich nicht und werden auch wohl staatlich finanziert. Und der andere Teil der Miliz ist viel schwieriger zu identifizieren, denn das sind normale Fischerboote, die eigentlich zum Beispiel Privatpersonen oder Fischereiunternehmen gehören. Und diese Gruppe an Schiffen soll manchmal halt beordert werden, Aufgaben durchzuführen fürs Militär. Und auch Geld dafür bekommen, aber meistens fischen sie eben einfach und sind quasi zivil unterwegs.
11: The fishing vessels are not seem to be visibly armed, so therefore, according to international law, you do not necessarily treat them as combatant and you leave them as they are.
5: Laut dem Experten Colin Ko soll die Aufgabe vor allem sein, Informationen zu sammeln, Chinas Macht auf dem Meer auszubauen.
3: Wir unterbrechen das Programm für eine wichtige Verkehrsdurchsage. Achtung, Falschfahrer auf der A7 Hamburg-Hannover zwischen Schneverding und Soltau-Ost kommt Ihnen ein Falschfahrer entgegen. Fahren Sie äußerst rechts und überholen Sie nicht. Auf der A7 Hamburg-Hannover zwischen Schneverdingen und Soltau-Ost ist ein Falschfahrer unterwegs. Vorsicht in beiden Richtungen. Und nun machen wir weiter mit dem Tagesschau-Podcast 11 km.

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1: Um 4 Uhr mit Ronald Lessig. Beim kriselnden Autobauer Volkswagen kommt heute der Aufsichtsrat zusammen, begleitet von Protesten. Es geht unter anderem um mögliche Standortschließungen und einen verschärften Stellenabbau. Aus Hannover, Bertil Starke.
2: In Wolfsburg geht es heute ums große Ganze. Das mächtige Kontrollgremium von Volkswagen befasst sich mit dem grundsätzlichen Kurs von Europas größtem Autobauer und der befindet sich in Schieflage. Schwach ausgelastete Werke, zu hohe Kosten, das wegbrechende China-Geschäft, dazu die US-Zölle. Die VW-Chefetage will darauf mit dem Rotstift reagieren. Im Raum steht der Abbau von 100.000 Jobs. Bisher sollten es nur halb so viele sein. Auch Werkschließungen sind für den Vorstand kein Tabu. Für die Standorte Emden, Hannover, Zwickau sowie für das Audi Werk in Neckarsulm ist die Zukunft ungewiss.
1: Das US-Militär hat mit einer neuen Angriffswelle auf den Iran begonnen. Das habe Präsident Trump angeordnet, so das zuständige Regionalkommando. Trump hatte beim NATO-Gipfel das Rahmenabkommen für Verhandlungen über einen dauerhaften Frieden für gescheitert erklärt. Auslöser waren Attacken auf Schiffe nahe der Meerenge, die Washington Teheran zuschreibt. Vermittlerstaat Pakistan rief beide Seiten zur Zurückhaltung auf und forderte, die Gespräche trotz der neuen Eskalation fortzusetzen. In Ankara ist der NATO-Gipfel mit einer Abschlusserklärung der 32 Mitgliedstaaten zu Ende gegangen. Darin bekräftigen sie unter anderem ihre gegenseitige Beistandspflicht im Falle eines Angriffs. Kanzler Merz sagte mit Blick auf höhere Verteidigungsausgaben, die Trittbrettfahrerei der Europäer sei zu Ende. Tina Hassel aus Ankara mit den Einzelheiten.
3: Tatsächlich haben die Europäer ernst gemacht und mehr Verantwortung in der NATO übernommen mit neuen Rüstungsprojekten im Umfang von mehr als 50 Milliarden Dollar, vor allem für Drohnen und Überwachungsflugzeuge, also überall dort, wo sich die Amerikaner bei zentralen militärischen Fähigkeiten zurückziehen. Denn die Bündnispartner wissen nur, wenn die NATO europäischer wird, kann sie transatlantisch bleiben und können sie die Amerikaner unter Trump weiter bei der Stange halten. Bei der Schluss-PK hat Trump ja gesagt, es habe sogar Liebe im Raum gelegen. Doch alle wissen, diese Harmonie kann jederzeit wieder kippen.
1: Nach der Gewalttat an einem Gymnasium in Oberbayern ist der mutmaßliche Täter in Untersuchungshaft. Der 16-Jährige habe einen Schuss abgegeben, aber niemanden getroffen, sagte Bundesinnenminister Dobrindt. Dann habe er mit einem Messer auf zwei 13-jährige Mädchen eingestochen. Beide seien schwer verletzt worden. Das Motiv

0: des ehemaligen Schülers des Schongauer Gymnasiums ist noch unklar. Das waren die Nachrichten. Das Wetter in Deutschland. Tagsüber freundlich, im Nordwesten mehr Wolken und etwas Regen bei bis zu 19 Grad auf Sylt und 33 Grad am Oberrhein. Am Freitag viel Sonne, 21 bis 35 Grad. Es ist 4.03 Uhr.
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2: Zunächst mit einer Entwarnung für die A7 Hamburg-Hannover. Kein Falschfahrer mehr zwischen Schneverdingen und Soltau-Ost. Dann haben wir nach wie vor diese Gefahrenmitteilung für die Gemeinde Swisttal. In Olheim brennt eine Müllverwertungsanlage. Dadurch kommt es zu Geruchsbelästigung und Rauchniederschlag. Außerdem können Brandgase austreten. Gesundheitliche Beeinträchtigungen können nicht ausgeschlossen werden. Schließen Sie Fenster und Türen und schalten Sie Lüftungen und Klimaanlagen ab. Und bitte meiden Sie das betroffene Gebiet. Jetzt der Blick auf die Straßen. Die A1 Hamburg-Lübeck wird zwischen Dreieck Norderelbe und Dreieck Hamburg-Südost in beiden Richtungen wegen mehrerer Schwertransporte mehrfach kurzfristig gesperrt. Die A5 Karlsruhe Richtung Frankfurt ist zwischen Hirschberg und Kreuz Weinheim wegen Fahrbahnausbesserungen noch bis 6 Uhr gesperrt. Es gibt eine Umleitung über die U59 oder weiträumig über die A6 und A67. Die A27 Bremen-Bremerhaven ist zwischen Bremen-Sebaldsbrück und Überseestadt in beiden Richtungen wegen eines Schwertransports bis 5 Uhr gesperrt. Die A42 Kamp-Lindfort Richtung Dortmund ist zwischen Oberhausen Zentrum und Kreuz Essen Nord wegen Brückenarbeiten noch bis etwa 5 Uhr gesperrt. Und damit wünschen wir allen unterwegs eine gute und sichere Fahrt.
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2: Von NDR Info in Hamburg mit Tom Westerholt. Guten Morgen. Wir schauen zu Beginn dieser Stunde noch einmal zurück auf den NATO-Gipfel im türkischen Ankara. Dieser Gipfel stand in den vergangenen 2 Tagen wieder mal sehr im Zeichen eines Mannes, des US-Präsidenten. Noch bevor am Mittwoch gestern der 2. Tag begann, machten Meldungen die Runde über neue Angriffe. US-Streitkräfte haben wieder Ziele im Iran beschossen. Die Angriffe sollen jetzt eher weiter ausgeweitet, statt wieder eingestellt werden. Der Iran wiederum reagierte mit Angriffen auf die Golfstaaten. Von Waffenruhe also keine Spur. Am Ende war es eines von vielen Themen auf diesem NATO-Gipfel. Benjamin Großkopf fasst sie zusammen.
3: NATO-Generalsekretär Mark Rutte hat heute wieder eines unter Beweis gestellt. Er beherrscht den Superlativ.
4: Wir haben hier in Ankara gerade einen enorm erfolgreichen NATO-Gipfel abgeschlossen. Es herrschte ein starkes Gefühl der Geschlossenheit.
3: Und schon im nächsten Satz erwähnt Rutte den Mann, der für all das verantwortlich sein soll, zumindest wenn man dem NATO-Generalsekretär glaubt.
4: Die NATO-Verbündeten haben sehr nachdrücklich die Führung von Präsident Trump begrüßt, die dieses Bündnis wandelt und es stärker macht.
3: Rutte ist routiniert darin, Trump so zu scharmieren, dass er dem Bündnis nicht von der Fahne geht, ob er damit Erfolg hat. Trump hat die Sitzung der Staats- und Regierungschefs heute nicht gesprengt, wie mancher vorher befürchtet hatte, und sorgte trotzdem dafür, dass wenig über die erfolgreich verhandelte Abschlusserklärung des Gipfels gesprochen wurde, sondern vor allem über Donald Trump, der sich kurz vor Beginn der Sitzung mit den anderen Staats- und Regierungschefs an genau denen abarbeitete.
4: Ich bin sehr verärgert über die NATO. Darüber, dass wir viel, viel zu viel zahlen. Milliarden und Abermilliarden Dollar zu viel. Das ist unfair, denn wir beschützen sie. Wir beschützen sie also, aber sie sind nicht für uns da.
3: Die Liste der Vorwürfe wurde lang und länger. Zu wenig finanzieller Invest in Rüstung und Verteidigung, zu wenig Engagement im Iran-Konflikt, dafür zu viel Schutz für Grönland, auf das die USA immer noch Anspruch hätten. Spanien sei am schlimmsten, deswegen würden jetzt alle Handelsbeziehungen mit dem NATO-Partner gekündigt und immer wieder Iran. Ist die Feuerpause nach gegenseitigem Beschuss seit gestern Abend endgültig vorbei?
4: Für mich? Ich glaube, es ist vorbei. Ich will nichts mehr mit diesem Abschaum zu tun haben. Weißt du, was Abschaum ist? Das sind kranke Menschen. Sie werden von kranken Menschen angeführt.
3: Gipfelteilnehmer berichten glaubhaft, dass Trump seine Schimpfkanonaden im Saal nicht wiederholt hat. Und so konnten NATO-Generaloptimist Rutte und seine eifrigsten Verbündeten Erfolg vermelden. Gipfelerklärung verabschiedet. Bekenntnis zu Artikel 5, also dem Bekenntnis, ein Angriff auf einen ist der Angriff auf alle. Die europäischen Verbündeten, immerhin 30 von 32, übernehmen mehr Verantwortung. Und Trump hat ihnen offensichtlich geglaubt, dass sie ihre Investitionen in Rüstung Rüstung und Verteidigung wie vereinbart hochfahren. Vorne dran, auch dank schuldenfinanziertem Sondervermögen, Deutschland und Bundeskanzler Friedrich Merz.
5: Die NATO ist mit dem heutigen Tag europäischer denn je und doch bleibt sie transatlantisch fest verankert. Sie bleibt unerreicht stark und vor allem sie bleibt einig.
3: 6 Punkte umfasst die Abschlusserklärung insgesamt, darin die angekündigte Unterstützung für die Ukraine, 140 Milliarden Euro insgesamt für dieses und kommendes Jahr für militärische Ausrüstung, Unterstützung, Ausbildung. Der ukrainische Präsident Zelensky hatte hier in Ankara mehr gefordert, mehr Luftabwehrmunition zum Beispiel und eine Aufnahme in die NATO. Das weiß auch Friedrich Merz, der noch einmal betonte, Deutschland bleibe entschiedener Unterstützer der Ukraine. Aber auch Merz kam an diesem Tag nicht an den Auftritten von Donald Trump vorbei und kleidete seine Erleichterung in eine Anekdote aus der Arbeitssitzung.
5: In seinem Schlussstatement kam der Satz vor, der mich persönlich etwas überrascht, aber auch sehr gefreut hat. There is a feeling of love in the air. Also das ist ein Schlusssatz, mit dem man, glaube ich, einen solchen NATO-Gipfel, der unter so medial auch schwierigen Vorzeichen stand, gut abschließen kann.
3: Der Abschluss eines denkwürdigen Tages in Ankara, der zwischen Liebe in der Luft und Wut auf die ganze Welt offensichtlich sämtliche Emotionen enthielt, die Politik bei Politikern erzeugen kann.
2: Und wir bleiben beim Thema rund um den Gipfel. Marco Overhaus von der Stiftung Wissenschaft und Politik forscht zur Außen- und Sicherheitspolitik der USA. Meine Kollegin Birgit Langhammer vom NDR hat mit ihm gesprochen und gefragt. Trump erklärt also das Rahmenabkommen mit dem Iran im Moment für beendet und das US-Militär fliegt neue Attacken. Sind das nun wieder nur die bekannten Drohgebärden oder ist das eine neue Stufe der Eskalation?
6: Das ist auf jeden Fall jetzt wieder eine neue Eskalationsstufe und das zeigt eben das Grundproblem, dass die Position der USA und Iran sehr weit auseinander liegen, vor allen Dingen was die längerfristigen Herausforderungen angeht mit Blick auf das iranische Atomprogramm. Und jetzt haben sozusagen beide Seiten immer wieder auch Drohgebärden hochgefahren und das ist jetzt eskaliert. Ob das letzte Wort ist, dass jetzt diese Feuerpause, die 60-Tage-Periode für beendet erklärt wird von den USA, das wage ich zu bezweifeln. Gleichzeitig hat der Trump auch gesagt, dass die Unterhändler weiter verhandeln sollen, auch auf amerikanischer Seite. Also man muss jetzt einfach mal schauen, was davon jetzt Theaterdonner ist. Aber es ist auf jeden Fall eine Eskalation.
7: Der deutsche Bundesaußenminister Johann Wadephul von der CDU hatte auch Verständnis gezeigt heute für diese jüngsten US-Angriffe auf Ziele im Iran. Zitat, der Iran muss jetzt wirklich verstehen, dass ernsthaft zu verhandeln ist. Aber was ist Ihre Einschätzung? Wird man das denn erreichen, wenn Trump auch gleichzeitig sagt, Iraner seien Abschaum, es sei Zeitverschwendung, mit dem Regime zu reden?
6: Also Trump hat ja auch in früheren Phasen schon sehr, sag mal, krasse Sachen über Iran gesagt und über die iranischen Unterhändler und damit, was er mit dem Iran alles machen wollte. Und ich glaube, da hat sich jetzt so ein gewisses Maß an Routine ausgebreitet, dass man nicht alles, was der Präsident sagt, dann für bare Münze nimmt und dann eben trotzdem weiter verhandelt, sowohl auf amerikanischer als auf iranischer Seite. Insofern würde ich da bei dieser Rhetorik von Trump jetzt mal abstrahieren. Das kennen wir mittlerweile. Entscheidend ist ja die Frage, ob es dann zu weiteren Verhandlungen kommt, ob die Konflikte ausgeräumt werden können oder nicht.
7: Und was sagen Sie zu dieser Gleichzeitigkeit? Also war das wohl bewusst, Iran jetzt genau jetzt anzugreifen? Hätte man da nicht auch noch 48 Stunden warten können? Oder sollte eben diese Eskalation auch während des Gipfels das NATO-Treffen mit beeinflussen?
6: Das Bemerkenswerte oder das Wichtige auch an der Eskalation Iran jetzt im Zusammenhang mit dem NATO-Gipfel in Ankara ist ja, dass es im Grunde genommen klar geworden ist, dass die Choreografie dieses NATO-Gipfels im Grunde genommen gesprengt worden ist. Also Mark Rutte, der Generalsekretär und sozusagen auch die Regierungschefs aus den europäischen NATO-Staaten haben ja sehr stark darauf seit Wochen im Grunde hingearbeitet, dass sozusagen die NATO auf politischer Ebene abgeschirmt wird, möglichst von den Konflikten, dass sozusagen der Maschinenraum der Allianz, die operative Ebene vom Streit auf der Brücke, sage ich mal, von der politischen Ebene weitgehend abgeschirmt wird und dann sozusagen die NATO den Kurs hält, dass man ein sehr kurzes NATO-Kommuniqué hat, aber ansonsten sich auf Themen eher konzentriert, wo Konsens besteht, auf die Steigerung der europäischen Verteidigungsausgaben insbesondere. Und das ist jetzt überhaupt nicht, hat überhaupt überhaupt nicht funktioniert. Also Trump hat sozusagen diese ganze Choreografie wieder zunichte gemacht mit Blick auf Iran, aber natürlich auch das Thema Grönland und jetzt auch seine Äußerungen zu Spanien haben einfach gezeigt, dass das nicht funktioniert hat und jetzt eben doch der ganze Gipfel wieder von diesen Streitthemen dominiert wird.
7: Aber Herr Ober, was wir hören ja auch von Gipfelteilnehmenden, dass es da zwei Trump-Gesichter gibt. Also der eine, der sehr harsch nach außen auftritt. Sie haben gerade gesagt, gegen Spanien wettert er, man will eigentlich keinen Handel mehr mit Spanien betreiben, muss man gucken, wie weit das geht. Spanien ja auch EU-Mitglied. Und auf der anderen Seite aber wohl hinter den Kulissen, dass er gesagt hat, die USA bleiben bei der NATO. Wie schwer ist es jetzt also wirklich, da einen Kurs abzulesen?
6: Mein Eindruck ist, dass die Herangehensweise zunehmend ist, also insbesondere die Herangehensweise der europäischen NATO-Staaten und europäischen NATO-Regierungen, den Trump-Faktor, soweit es irgendwie geht, auszuklammern und sich langfristig auf die eigentliche Aufgabe zu konzentrieren. Und die lautet eben, wie kann die NATO effektiv insbesondere Abschreckung und Verteidigung gegenüber Russland erreichen mit deutlich weniger US-amerikanischen Beiträgen. Das ist die zentrale Herausforderung. Darauf konzentriert man sich. Das, was Trump jetzt jeweils sagt oder welche Äußerungen er tätigt oder nicht tätigt, das kann man einfach nicht berechnen. Damit kann man nicht wirklich kalkulieren. Insofern konzentriert man sich auf diese langfristige Herausforderung. In die Richtung gehen ja auch die zahlreichen Rüstungsabkommen, die am Rande des Ankara-Gipfels jetzt abgeschlossen worden sind, die darauf abzielen, ganz wesentlich auch auf europäischer Seite Lücken zu schließen, die die USA in den nächsten Jahren wahrscheinlich reißen werden. Insofern glaube ich, ist das der richtige Ansatz zu sagen, wir versuchen jetzt mal von Trump zu abstrahieren. Dieser Gipfel wird auch vorbeigehen und wir konzentrieren uns auf die langfristige Herausforderung. Mehr europäische Verteidigung mit weniger Amerika.
2: Das sagt Marco Overhaus, Politikwissenschaftler von der Stiftung Wissenschaft und Politik, im Gespräch mit meiner NDR-Kollegin Birgit Langhammer. 14 Minuten nach 4 ist es. Wir schauen aufs Wetter in der ARD-Infonacht. Hochjochen bringt uns den Sommer zurück. Zwar haben wir es heute vor allem in der Mitte teilweise noch mit etwas mehr Wolken zu tun, aber im Nordosten und Südwesten ist schon viel Sonne über den Tag dabei. Dort im Südwesten schon wieder sehr warm, tagsüber 27 bis 33 Grad. Im Rest des Landes noch etwas angenehmere 18 bis 25. Ab morgen rollt dann flächendeckend die nächste Wärmewelle übers Land, sprechen dann von 30 bis 35 Grad, an den Küsten etwas kühler. Im südwestlichen Bergland kann es nachmittags erste Hitzegewitter geben. Auch das Wochenende bleibt hochsommerlich warm mit 26 bis 31 Grad im Norden, 29 bis 36 Grad im Rest des Landes. Dazu ein paar aktuelle Werte von jetzt. In Hamburg 14 Grad bei bedecktem Himmel, Hannover 12 Grad, da ist es klar. Klar auch in Leipzig bei 15 Grad, Köln ebenfalls 15 Grad und klar. Und in München schon 16 Grad bei klarem Himmel.
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2: Die italienische Großbank UniCredit kommt ihrem Ziel näher, die Commerzbank zu übernehmen. Nach eigenen Angaben hat sie sich 44% der Anteile gesichert. Die Commerzbank selbst, der Bund und Verdi lehnen eine Übernahme aber weiter ab. Vor allem wegen möglicher Folgen für die Beschäftigten. Darüber hat mein HR-Kollege Werner Schlierike mit Kevin Voss gesprochen. Er ist Commerzbank-Unternehmensbetreuer bei Verdi. Er hat ihn gefragt, was gegen einen neuen europäischen Champion aus Commerzbank und UniCredit einzuwenden ist.
8: Wir reden ja hier auf gar keinen Fall von einem europäischen Banken-Champion, sondern wir reden ja davon, dass die UniCredit die Hypovereinsbank mit der Commerzbank verschmelzen möchte und damit einfach den Einfluss im deutschen Markt ausbauen möchte und keinesfalls ein europäisches Institut bilden möchte.
9: Sie warnen vor massiven Arbeitsplatzverlusten bei der Commerzbank. Von welchen Zahlen gehen Sie denn davon aus? Welche Bereiche sehen Sie da besonders betroffen?
8: Also wir gehen definitiv von einem Personalabbau jenseits der 10.000 Arbeitsplätze aus, die abgebaut werden würden. Wir sehen natürlich insbesondere die zentralen beider Institute, also Commerzbank in Frankfurt als auch der Hypovereinsbank in München und natürlich auch wahnsinnige Einschnitte im Filialnetz, insbesondere dort, wo sich beide Institute überschneiden. Genau das sind die Bereiche, wo wir die meisten Einschnitte erwarten würden.
9: Nun ist es aber doch nicht so, dass wenn die Commerzbank unabhängig bliebe, dass sie gefeit wären vor Arbeitsplatzverlusten, Arbeitsplatzabbau, wie die jüngste Vergangenheit gezeigt hat. Was macht sie so sicher, dass die Welt dann eine bessere wäre?
8: Also erstens mal reden wir quantitativ nochmal von einer deutlich, deutlich höheren Zahl. Die hatte ich ja gerade genannt. Also jenseits der 10.000 Arbeitsplätze. Und zweitens ist es so, dass die Vereinbarungen, die Betriebsrat und Gewerkschaft Verdi mit der Commerzbank getroffen hat, so aussehen, dass niemand gegen den eigenen Willen den Arbeitsplatz verliert, sondern nur Menschen gehen, die auch wirklich gehen wollen und ein Stück weit auch, wo es ein, sagen wir mal, ein Match gibt.
9: Was erwarten Sie denn in dieser Situation vom Vorstand und vom Aufsichtsrat?
8: Ja, wir erwarten, dass sie die Beschäftigten, die aus unserer Sicht die meisten Anteil dazu beibringen, ganz stark im Fokus behalten und nicht nur auf die Aktionäre, auf die Interessen der Aktionäre schauen, sondern eben vor allem auf die Beschäftigten, die jetzt natürlich auch warten, wie das Management sich verhält.
9: Die Bundesregierung nennt das Vorgehen von UniCredit aggressiv und feindlich und will ihre Anteile nicht verkaufen. Der Bund hält ja weiterhin rund 12% an der Commerzbank. Welche Rolle sehen Sie beim Staat? Sollte der Staat hier stärker auftreten, obwohl der ja nicht immer im Ruf steht, ein guter Unternehmer erstmal zu sein? Sollte der Staat sich trotzdem hier einmischen?
8: Absolut. Der Staat sollte hier definitiv ein Interesse daran haben, weil die Commerzbank eine der stärksten Mittelstandsfinanzierer ist. Also hat ein ureigenes Interesse, um auch die Wirtschaftsthemen besser in den Griff zu bekommen. Im Übrigen haben sie auch eine Verantwortung für die Beschäftigten der Commerzbank. Also sind Anteilseigner mit ca. 12%. Und deswegen muss der Staat da definitiv rein. Und im Übrigen bleibt auch übrig, dass UniCredit faul spielt.
9: Inwiefern faul spielt?
8: Naja, man suggeriert hier, dass die Aktionäre alle das Angebot reihenweise angenommen haben, aber in Wirklichkeit sind es ja verpartnerte Banken, die über Derivate die Anteile an die UniCredit gebracht haben und das ist aus unserer Sicht völlig daneben und ein völliges Foulspiel.
9: Die italienische Bank könnte ja versuchen, über die nächste Hauptversammlung, so fürchten einige oder erwarten einige, mehr Einfluss zu bekommen, bis hin zu einem Austausch des Managements bei der Commerzbank. Bereitet man sich da bei Verdi auf einen Machtkampf vor?
8: Ja, also wir haben ja gemeinsam, Verdi und Betriebsrat, eine Transformationsvereinbarung mit dem Vorstand geschlossen. Diese Transformationsvereinbarung hat klare Regeln. Der gilt bis 2030 und sollte die UniCredit wirklich Kontrolle übernehmen und daran was ändern möchte, dann müssen sie erst mal mit uns sprechen und wir werden uns sehr deutlich aufstellen, um die Beschäftigteninteressen zu schützen und zu wahren.
9: Gehen Sie davon aus, dass Sie tatsächlich noch etwas ändern können oder ist dieser Zug nicht längst abgefahren?
8: Das ist schwer zu beantworten, das können wir gerade nicht sagen. Wir erwarten vom Staat sozusagen, dass er die 12% hält. Wir erwarten von den Kontrollbehörden, BaFin, EZB, dass sie den Fragestellungen rund um das Thema Marktmanipulation jetzt deutlich nachgehen. Und über den Schritt kann durchaus auch nochmal eine Veränderung eintreten, wenn herauskommt, dass die UniCredit mit nicht zulässigen Mitteln in diese Position gekommen ist, in der sie jetzt ist.
2: Das sagt Kevin Voss. Er ist Unternehmensbank, Unternehmensbetreuer, Commerzbank, Unternehmensbetreuer bei Verdi. Irgendwas stimmte da nicht. In diesem Jahr, im November, ist es 37 Jahre her, dass die Mauer gefallen ist und aus zwei Deutschlands wieder eins wurde. Eine friedliche Revolution damals, ohne Blutvergießen. Die Aufarbeitung der vorangegangenen DDR-Diktatur ist aber auch nach all dieser Zeit noch nicht, einige sagen, noch immer nicht abgeschlossen. Im Gegenteil, die SED-Opferbeauftragte Evelyn Zupke fordert sogar noch mehr Engagement dabei und warnt vor dem Vergessen. Heute hat sie ihren Jahresbericht an Bundespräsidentin Klöckner übergeben, Bundestagspräsidentin Klöckner übergeben. Dietrich Karl Meurer war in Berlin dabei und das an einem ganz besonderen Ort.
10: Bis Ende 1989 waren hier politische Gefangene inhaftiert.
11: Mario Röllig führt Bundestagspräsidentin Julia Klöckner und die Vizepräsidentin und Vizepräsidenten durch das ehemalige Stasi-Gefängnis Berlin-Hohenschönhausen. Hier saß der Ostberliner 1987 drei Monate lang in Untersuchungshaft. Der damals 19-Jährige hatte sich in einen Mann aus West-Berlin verliebt und wollte aus der DDR fliehen. Bei dem Fluchtversuch wurde er gefasst. Heute erinnert er sich an Isolation und psychische Folter.
10: Die Spuren sind genauso schlimm, nur man sieht sie nicht. Das merken wirklich nur unsere Freunde und unsere Familien, die tagtäglich mit uns zusammenleben.
11: Sichtbar bewegt verfolgt die Bundestagspräsidentin die Führung. Anschließend nimmt Klöckner den Jahresbericht der SED-Opferbeauftragten des Bundestages Evelyn Zupke entgegen. Unter dem Titel »Der lange Schatten der SED-Diktatur« beschreibt er, wie das Unrecht bis heute nachwirkt.
12: Viele Menschen, die damals von Repression betroffen waren, in Haft gesessen haben oder andere Repressionserfahrungen gemacht haben, leiden körperlich und seelisch an den Folgen.
11: Die Opferbeauftragte verweist auf Fortschritte bei der Unterstützung von SED-Opfern. So hat zum Beispiel der bundesweite Härtefallfonds seit seinem Start im November letzten Jahres mehr als 300 Betroffenen geholfen. Zugleich sieht Zupke großen Handlungsbedarf, etwa bei den Betroffenen des DDR-Zwangsdopings. Viele ehemalige Sportler leiden bis heute unter körperlichen und seelischen Schäden.
12: Wir brauchen ein neues Dopingunterstützungsgesetz, welches ihnen den Zugang zu den üblichen sozialen Entschädigungsleistungen ermöglicht. Das heißt, dass sie ihre gesundheitlichen Schäden geltend machen können.
11: Die Opferbeauftragte fordert Unternehmen, die von der Haftzwangsarbeit politischer Gefangener profitiert haben, erneut auf, Verantwortung zu übernehmen und die Betroffenen zu unterstützen.
12: Bisher hat nur IKEA von dieser Möglichkeit Gebrauch gemacht.
11: 6 Millionen Euro hat der Möbelriese in den Fonds eingezahlt. Mit weiteren Unternehmen führe sie Gespräche, etwa mit Otto. Sorgen bereitet Zupke auch die Erinnerungskultur. Sie warnt davor, dass die DDR-Geschichte für viele junge Menschen immer weiter in den Hintergrund rückt. Deshalb seien Gedenkorte und Zeitzeugen wichtig. Auch Bundestagspräsidentin Klöckner sieht die Erinnerung an die Opfer als bleibende Aufgabe.
13: Wir vergessen die Menschen nicht, die hier und an anderen Orten der DDR die Willkür und die Gewaltherrschaft des SED-Staates durchleiden mussten. Und wir halten das Gedenken weiterhin aufrecht und lebendig.
11: Die Bundestagspräsidentin und den ehemaligen Stasi-Häftling Mario Röllig verbindet dabei eine Sorge, die Verharmlosung der Diktatur. Röllig erklärt:
14: Also wenn man heute wieder Stimmen hört, die sagen, wir leben heute in DDR 2.0 oder in einer neuen Diktatur, empfinde ich das als Betroffener, als Verhöhnung der Widerständler und der Opfer der Diktatur, aller derjenigen, die sich eben für die Freiheit eingesetzt haben.
11: Für Röllig zeigt gerade der Umstand, dass solche Aussagen heute nicht in Haft führen, wie wenig der Vergleich trägt. Umso wichtiger bleibe die Aufklärung über das SED-Unrecht.
1: Sport. Und den gibt's mit Irina Gneb. Alexander Zverev hat zum ersten Mal das Halbfinale in Wimbledon erreicht. Der deutsche Tennisprofi setzte sich im Viertelfinale souverän in 3 Sätzen gegen Angstgegner Taylor Fritz aus den USA durch. Das Ganze vor den Augen von Ina Kast.
15: Da stand er beim Siegerinterview und strahlte. Ich wusste, dass ich ein fast perfektes Match spielen muss, um Taylor zu schlagen, und ich denke, das habe ich geschafft. Zverev hat auch darüber gesprochen, dass er gegen Fritz zuvor 2 Jahre lang nicht gewinnen konnte. Natürlich sei das in seinem Kopf gewesen. Umso bemerkenswerter, wie Zverev dieses Viertelfinale gespielt hat. Der Deutsche hat deutlich mehr erste Aufschläge ins Feld gebracht als sein Gegner, vor allem wenn er unter Druck stand. Auch wenn man mit dem Begriff Machtdemonstration vorsichtig umgehen sollte, genau das war die Leistung von Alexander Zverev. Durch den glatten 3-Satz-Sieg hat Zverev nun erstmals das Halbfinale in Wimbledon erreicht. Am Freitag geht es für den Deutschen dann gegen den Überraschungsspieler des Turniers, Arthur Ferry. Der Brite war vor dem Turnier außerhalb der Top 100 der Weltrangliste und ist mit einer Wildcard nun bis in die Runde der letzten 4 vorgedrungen. In seinem Viertelfinale auf dem Center Court besiegte er den favorisierten Flavio Corbolli aus Italien. Bei den Frauen sind die Ukrainerin Marta Kostyuk und Linda Noskova aus Tschechien ins Halbfinale gekommen. In der Doppelkonkurrenz ist das deutsche Duo Kevin Krawitz und Tim Pütz nur noch 1 Sieg vom Endspiel entfernt.
1: Genau wie Zverev, der darüber spricht, was ihm das in Wimbledon bedeutet.
16: Ich habe auch, bevor ich einen Grand Slam gewonnen habe, ich habe immer gesagt, ich habe ein wunderschönes Leben, ich liebe das, was ich tue, ich liebe es, Tennis zu spielen, das ist ein Traum vom kleinen Jungen, auf den größten Bühnen der Welt zu stehen. Ja, das hat sich nicht verändert.
1: Ganz nah dran am Traum vom Etappensieg bei der Tour de France war Max Kanter. Der deutsche Radprofi wurde auf der 5. Etappe beim Sieg des Niederländers Olaf Koy 2. Frage an unseren Radsportexperten Holger Gersker: Wie stark war sein Auftritt?
17: Ja, es war ein starker Auftritt von Max Kanter, keine Frage. Das war sein allererster Massensprint bei einer Tour de France. Er hat die Erfahrung von der Spanien-Rundfahrt und auch vom Giro d'Italia, aber so Tour-Massensprints werden nochmal ganz anders gefahren. Und so war das auch in den Straßen von Po. Ganz viel Hektik, aber auch eine sehr kluge Sprintvorbereitung seiner Mannschaft. Und er hatte auch eine relativ gute Endgeschwindigkeit. Natürlich kein Vergleich zum heutigen Etappensieger, zu Olaf Koy, aber es war trotzdem ein starker Auftritt von Max Kanter in diesem Finale. Und natürlich wird er sich Hoffnung machen bei den verbleibenden 4 möglichen möglichen Massensprints hier sogar eine Etappe zu gewinnen.
1: Und damit kommen wir zum Fußball. Ausnahmsweise nicht mit dem Blick zur WM in den USA, Kanada und Mexiko, denn da ist ja der erste spielfreie Tag des Turniers. Wir schauen zum Weserstadion, wo Bundesligist Werder Bremen seine Heimspiele austrägt. Dort ist eine Tribüne teilweise eingestürzt. Heiko Neugebauer mit den Einzelheiten.
18: Beim Austauschen der Fensterscheiben in den VIP-Logen unterhalb des Blocks sei unbeabsichtigt eine tragende Säule beschädigt worden. Das teilte Hans-Jürgen Otto, Geschäftsführer der Bremer Weserstadion GmbH, mit. Einsturzgefahr für weitere Tribünenteile bestehe nicht. Auch seien keine Personen zu Schaden gekommen. Man analysiere die Situation und hoffe, den Schaden so schnell wie möglich beheben zu können. Im Sitzplatzblock 53, oberhalb des Marathontors, waren die untersten vier Reihen mittig eingesackt. Der Vorfall steht also in keinem Zusammenhang mit den aktuellen Baumaßnahmen im Stadion, wo gerade eine neue Rasenheizung verlegt wird.
1: Und zum Abschluss noch der Blick zum Fußballnachwuchs. Die deutsche U19 hat bei der EM in Wales das Finale erreicht und darf nun vom dritten Titelgewinn träumen. Das DFB-Team setzte sich im Halbfinale durch ein spätes Tor mit 2:1 gegen die Ukraine durch. Im Finale wartet nun Rekordsieger und Favorit Spanien. Den letzten EM-Titel feierten die deutschen Nachwuchsfußballer 2014.
2: Das waren die Meldungen vom Sport in der ARD-Infonacht mit Irina Gneb.
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2: Es ist eine Minute vor 4:30, gleich um halb die aktuellen Nachrichten bei uns. Und danach beschäftigen wir uns in der Infonacht nochmal mit dem Cum-Ex-Skandal.

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1: Um 4.30 Uhr mit Ronald Lessig. Die Gewerkschaft IG Metall hat heute an allen VW-Standorten zu Protesten aufgerufen. Bei einer Aufsichtsratssitzung in Wolfsburg will die Konzernspitze laut Medienberichten Standortschließungen und einen Abbau von bis zu 100.000 Stellen vorschlagen. Peter Eichenberg aus der Nachrichtenredaktion erläutert, wie die Beschäftigten darauf reagieren wollen.
2: Zuerst einmal dürften sie die Pläne blockieren. Es wird mit einem harten Schlagabtausch bei der nicht öffentlichen Sitzung gerechnet. Arbeitnehmervertreter und das Land Niedersachsen stellen im Aufsichtsrat bei VW die Mehrheit und auch das Land lehnt Werksschließungen ab. Wegen schlechter Zahlen sprach der VW-Vorstand zuletzt von tiefgreifenden Veränderungen, die bevorstünden. Neben dem Stellenabbau droht womöglich die Schließung der Standorte Hannover, Emden, Zwickau und Neckarsulm.
1: Bundeskanzler Merz gibt am Vormittag im Bundestag eine Regierungserklärung zur aktuellen politischen Lage ab. Dabei wird es voraussichtlich um die Ergebnisse des NATO-Gipfels in Ankara gehen und um die jüngsten Reformvorhaben der schwarz-roten Koalition. Die Opposition dürfte die anschließende Debatte für eine Abrechnung mit der Regierungspolitik nutzen. In der vorletzten Sitzung vor der parlamentarischen Sommerpause sollen außerdem einige Gesetze verabschiedet werden. Konkret geht es um die Einführung des antragsfreien Kindergeldes und um eine Gesetzesänderung bei Unfällen mit Elektrorollern. Geschädigte sollen künftig einfacher an Schadenersatz kommen. Bundesaußenminister Wadephul hat eine positive Bilanz des NATO-Gipfels in Ankara gezogen. In der ARD sagte er, die gefassten Beschlüsse hätten das Treffen zu einem Erfolg gemacht. Die NATO habe jetzt gezeigt, dass sie die Ukraine stark unterstützen könne, so Wadephul. Sie habe sich auf neue Rüstungsprojekte und neue Kooperationen verständigt. Die NATO sei stärker als je zuvor. Die teils harten Vorwürfe von US-Präsident Trump gegen die Alliierten seien irritierende Bemerkungen gewesen, sagte der CDU-Politiker. Insgesamt nehme man die US-Vertreter innerhalb der NATO aber als sehr zuverlässig wahr. Der gerade abgelaufene Juni 2026 war der heißeste Juni, der jemals in Westeuropa gemessen wurde und weltweit der zweitwärmste. Das geht aus den heute veröffentlichten Daten des EU-Klimadienstes Copernicus hervor. Aus Brüssel, Katrin Schmidt.
3: Die Temperatur über dem europäischen Festland lag mit durchschnittlich gut 19,1 Grad auf dem zweithöchsten Wert, der jemals im Juni gemessen wurde. Und sogar knapp 1,8 Grad über dem Durchschnitt der letzten 30 Jahre. Vor allem Westeuropa stellt dabei neue Rekorde auf. Mit knapp 21 Grad im Schnitt war noch nie ein Juni wärmer, teilt der EU-Klimadienst mit, der extreme Hitzewellen zu Land verzeichnet, sowie gleichzeitig auch zu Wasser. Also auch marine Hitzewellen, die entlang den Atlantikküsten zu nie zuvor gemessenen Meeresoberflächentemperaturen führten.
1: Das Wetter in Deutschland. Tagsüber freundlich, im Nordwesten mehr Wolken und etwas Regen bei bis zu 19 Grad auf Sylt und 33 Grad am Oberrhein. Am Freitag viel Sonne, im Norden und Osten etwas Regen, 21 bis 35 Grad. Und am Samstag sonnig, im Osten Schauer bis 36 Grad. Das waren die Nachrichten.
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4: Zunächst mit dieser Gefahrenmitteilung für die Gemeinde Swisttal. In Olheim brennt eine Müllverwertungsanlage. Dadurch kommt es zu Geruchsbelästigung und Rauchniederschlag. Außerdem können Brandgase austreten. Gesundheitliche Beeinträchtigungen können nicht ausgeschlossen werden. Schließen Sie Fenster und Türen und schalten Sie Lüftungen und Klimaanlagen ab. Und bitte meiden Sie das betroffene Gebiet. Auf den Straßen haben wir aktuell keine Meldungen vorliegen, die akut wären. Insofern wünschen wir allen unterwegs eine gute und sichere Fahrt.
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4: Mit Tom Westerholt am Mikrofon. Guten Morgen. Einen Reformsommer hatte die schwarz-rote Bundesregierung für dieses Jahr angekündigt und für diese Woche. Jetzt steht die Reform der gesetzlichen Krankenversicherung an. Die Regierung will das Gesetz verabschiedet sehen, nur der Opposition geht das ein bisschen zu schnell. Zu wenig Zeit, um sich mit dem geänderten Entwurf zu beschäftigen, das ist zum Beispiel der Vorwurf von Grünen und Linken. Sie wenden sich deshalb an das Bundesverfassungsgericht. Es geht um einen wichtigen Bestandteil des Reformpakets. Chris Bertrow aus Berlin dazu.
5: Rückblende. Vor gut zwei Monaten tritt Bundeskanzler Friedrich Merz persönlich vor die Mikrofone und lobt nach einer Kabinettssitzung die Gesetzespläne seiner Gesundheitsministerin Nina Warken. Das Paket soll die Finanzen der gesetzlichen Krankenversicherung stabilisieren und dafür sorgen, dass die Beiträge nicht steigen.
6: Wir haben heute Morgen eine Reform der gesetzlichen Krankenversicherung beschlossen, die wir durchaus historisch nennen dürfen.
5: Historisch oder nicht, die Reform bleibt eine schwere Geburt. Mehrere Oppositionspolitiker haben angekündigt, vors Bundesverfassungsgericht zu ziehen. Darunter der grünen Politiker Janosch Dahmen. Er strebt eine Eilentscheidung an, weil
7: wir haben die vergangenen Tage ein chaotisches Gesetzgebungsverfahren erlebt.
5: Konkret kritisiert der Gesundheitsexperte, die Abgeordneten hätten erst am Montagabend knapp 300 Seiten mit Änderungen an dem Gesetzentwurf bekommen und kaum Zeit, sie durchzuarbeiten.
7: Das, was an Änderungen hier vorgelegt wird, ist so weitreichend, dass im Prinzip eine gewissenhafte Prüfung dem Parlament an dieser Stelle nicht möglich ist.
5: Auch Politiker von Linkspartei und AfD halten das Vorgehen deshalb für verfassungswidrig und wollen klagen. Atesh Gürpinar von der Linken verweist auf die weitreichenden Folgen des Gesetzes.
8: Es geht um Millionen Versicherte. Es geht darum, dass Millionen Patientinnen und Patienten am Ende des Tages mehr zahlen müssen. Es geht um die Beschäftigten im Gesundheitswesen, die jetzt schon kaum zurande kommen.
5: Mit ihren Klagen in Karlsruhe rechnen sich die Oppositionspolitiker Chancen aus. Sie verweisen auf einen ähnlichen Fall vor 3 Jahren. Damals klagte der CDU-Politiker Thomas Heilmann wegen des sogenannten Heizungsgesetzes, das die Ampelkoalition ebenfalls in der letzten Bundestagssitzung vor der Sommerpause beschließen wollte. Wegen der kurzen Beratungsfristen fühlte er sich in seinen Rechten verletzt. Karlsruhe entschied in einem Eilverfahren, dass die Abstimmung verschoben werden muss. Janosch Dahmen.
7: Was für Herrn Heilmann recht ist, soll auch für mich als Abgeordneter billig sein. Die Parallelität von beiden Verfahren drängt sich schon auf, dass das, was damals in einstweiliger Entscheidung erfolgreich war, auch hier gelten muss.
5: Ob Karlsruhe tatsächlich auch diesmal so entscheidet, ist offen. Die SPD-Fraktion geht davon aus, dass die Opposition vor Gericht scheitert. Die von den Grünen erwähnten Änderungsanträge seien bereits in einer Fachanhörung vor 2 Wochen besprochen worden. Auch Ministerin Warken betont, es bleibt bei dem Plan, am Freitag abzustimmen.
9: Die Fraktionen haben gemeinsam die letzten Wochen viele Punkte besprochen und denke ich jetzt ein rundes Paket vorlegen können, das an manchen Stellen nochmal Veränderungen gebracht hat, zugunsten der Versicherten zum Beispiel. Und momentan sind die Koalitionsfraktionen sich da einig, ein gutes Paket gefunden zu haben und das jetzt hier auch verabschieden zu wollen.
5: Im Bundestag hat die Regierungskoalition jedenfalls dagegen gestimmt, die Gesundheitsreform am Freitag freiwillig von der Tagesordnung zu nehmen. Ob die Abstimmung doch noch gekippt wird, darüber liegt das letzte Wort nun bei den Verfassungsrichtern in Karlsruhe.
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4: Tatsächlich werden nirgends in Europa so viele Computerchips hergestellt wie in Sachsen. Erst in der vergangenen Woche hat Infineon in Dresden seine nächste Megafabrik eingeweiht, gefördert mit 5 Milliarden Euro von der EU. Das Ziel beim Thema Technik, endlich unabhängig werden von Asien. Einige Experten warnen allerdings, nur Hallen zu bauen und Silizium zu gießen, das reiche nicht aus. Wenn wir die sogenannten Gehirne der Zukunft kontrollieren wollen, dann müssen wir sie auch selbst entwickeln. Wie das funktionieren könnte, berichtet Ralf Geißler.
10: Chips bauen können nicht viele, Chips entwickeln noch weniger. Es ist eine Kunst, teilweise Milliarden Transistoren so zusammenzupuzzeln, dass ein neuer Chip entsteht. Vielleicht sprechen Fachleute deshalb vom Chip-Design. Deutschland brauche davon mehr, fordert Gerhard Fettweis. Der Dresdner Mikroelektronikprofessor glaubt, der deutschen Industrie gehe es auch deshalb so schlecht, weil Chip-Designer fehlen.
11: Als die Fernseher digital wurden, ist Deutschland raus gewesen. Als die Stereoanlagen digital wurden, ist Deutschland raus gewesen. Heute werden Autos digital. Und deshalb hat die deutsche Autoindustrie so ein großes Problem. Und deshalb ist Tesla 20 Mal wertvoller als VW, obwohl es einen Bruchteil der Autos produziert. Weil Tesla ist eine Chip-Design-Company, die halt dann noch ein bisschen Auto drumherum baut.
10: Fettweis leitet in Dresden das Barkhausen-Institut, das er zu einem zentralen Ort für Chipdesign ausbauen will. Das Institut soll eins von bundesweit 5 deutschen Design-Hubs für die Entwicklung neuer Chips werden, gefördert vom Bundesforschungsministerium. Dass Europa mehr Chipdesigner braucht, sieht auch Infineon-Chef Jochen Hanebeck so.
12: Ich denke, wir dürfen uns nicht nur an Fabriken festhalten. Das gesamte Ökosystem muss wachsen und das fängt mit Chipdesign an. Und das geht aber auch noch weiter in den Anlagenbau, in die Grundstoffversorgung. Also das ist ein sehr, sehr komplexes Ökosystem und das muss symmetrisch sozusagen über alle Dimensionen wachsen.
10: Infineon besitzt in Dresden bereits eine eigene Designabteilung und es gibt noch mehr. Insgesamt hat Sachsen bereits 50 Firmen, die sich mit der Entwicklung neuer Chips mindestens nebenbei befassen. Das sei ein Anfang, der ausgebaut werden könne, sagt Frank Bösenberg vom Branchenverband Silicon Saxony. Mit Chipdesign ließe sich auch deutlich mehr Geld verdienen als mit reiner Chipfertigung.
13: Vor allen Dingen Chips für die eigenen Bedarfe wären wichtig. Automobil, Medizintechnik, Industrie. Auch Chips, die in der Verteidigung eingesetzt werden, ist natürlich sinnvoll, wenn die in Europa, in Deutschland, dann eben vielleicht auch in Sachsen entworfen, designt werden können. Wenn man dann den Bogen zur Fertigung hier noch schließen kann, dann hat man tatsächlich eine sehr weitgehende Technologiesouveränität.
10: Tatsächlich sitzt in Dresden mit Global Foundries ein Auftragsfertiger, der Chips baut, die von anderen entwickelt wurden. Für den deutschen Maschinenbau, für die Autobranche ergeben sich dadurch Möglichkeiten, sagt Gerhard Fettweis. Der Dresdner Professor glaubt, im Chipdesign könnten in Sachsen auch viele neue Jobs entstehen.
11: Mein persönliches Ziel ist, heute haben wir 1000 Chipdesigner in der Industrie. Wir wollen das in den nächsten 12, 15 Jahren hoffentlich auf 10.000 Chipdesigner hier ausbauen.
10: Nur mit eigenen Chips könne die Industrie auf dem Weltmarkt bestehen, glaubt Fettweis. Maschinen, Autos oder Haushaltsgeräte könne man noch so perfekt bauen. Am Ende müsse eine Industrienation auch das Gehirn selbst entwickeln. Den Chip, der die Technik steuert.
4: Berichtet Ralf Geißler.
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4: Cum-Ex, wenn Sie sich erinnern, wenn da irgendwas klingelt. So heißt eine Masche, mit der vermögende Menschen über viele Jahre den Staat um Steuermilliarden betrogen haben. Mit Hanno Berger sitzt einer der Strippenzieher mittlerweile im Gefängnis. Aber mit Anne Brockhilker hat auch eine der Staatsanwälte mittlerweile ihren Job hingeschmissen. Beide, Jägerin und Gejagter, fragen sich, was ist eigentlich die Rolle des Staates in diesem Krimi? Und genau diese Frage hat auch meine WDR-Kollegin Julia Schöning dem Investigativjournalisten Massimo Bognani gestellt. Er hat 8 Jahre zu Cum-Ex recherchiert. Ja, welche Rolle hat also der Staat bei diesem Geldraub gespielt?
14: Ja, das ist das Erstaunliche an den beiden. Also sie kommen aus komplett unterschiedlichen Richtungen, die Staatsanwältin und ja einer der Haupttäter. Aber beide sehen halt auf diesen Staat und sehen, Cum-Ex, das ist kein Phänomen, das ist nicht vom Himmel gefallen, sondern seit vielen Jahrzehnten haben immer wieder Whistleblower und Insider staatliche Stellen informiert, dass da etwas läuft, dass dieser Steuerdiebstahl läuft. Und seit vielen Jahrzehnten, aus verschiedensten Gründen, kommt der Staat da nicht hinterher, stoppt das Ganze nicht und man muss befürchten, dass er auch bis heute vielleicht die Lehren nicht gezogen hat.
15: Das Ganze ist ein großes System, aber dahinter stehen eben auch Menschen und genau die lernen wir in dem Podcast so gut kennen, weil du diese beiden Personen, sag ich mal, gemeinsam skizzierst. Was hat dich auch so besonders daran interessiert, an diesen Weltsichten von Anne Brockhilker und auch Hanno Berger?
14: Ja, bei Hanno Berger ist es natürlich so, da kann man sich die Frage stellen, das ist ein verurteilter Straftäter. Warum hört man dem jetzt überhaupt noch zu im Gefängnis? Ja, ich fand das aber enorm wichtig, denn Cum-Ex, das waren nicht nur 3-4 Leute, die sich in der dunklen Bahnhofsecke getroffen haben und komische Geschäfte gemacht haben. Das war eine ganze Industrie. Und zu verstehen, wie es sein kann, dass Leute morgens um 8 Uhr ins Büro gehen, 9 Stunden arbeiten, abends wieder rausgehen und quasi Cum-Ex gemacht haben als einen normalen Job in Bankentürmen. Dafür muss man auch mit den Menschen reden. Und bei Hanno Berger war für mich so das Spannende zu sehen, er ist bis heute kein bisschen einsichtig, zeigt kein bisschen Reue. Er ist auf dem Standpunkt, dass er eine sogenannte Gesetzeslücke genutzt habe. Im Grunde genommen hat er das gemacht, was seine Industrie, die Steueranwaltsindustrie, aber auch viele Banker tagtäglich tun und deswegen hat er auch gar keine Einsicht in seine Schuld.
15: Wie hast du ihn denn erlebt? Ich finde, das ist wirklich einer der stärksten Szenen auch in diesem wirklich großartigen Podcast, wo du bei ihm bist im Gefängnis und ihr euch miteinander unterhaltet. Wie war das für dich auch? Also diese Begegnung nach den vielen Jahren der Recherche auch?
14: Ja, dazu muss man wissen, er ist, als damals Cum-Ex den Ermittlern klar wurde, geflohen in die Schweiz. Und deswegen, seitdem ich mich journalistisch damit befasse, seit 8 Jahren, sitzt er in der Schweiz und wir hatten Kontakt. Er hat mich am Telefon schon angebrüllt und so, aber wir haben uns seit nie persönlich kennengelernt. Ich habe ihn dann im Gerichtssaal natürlich beobachten können, aber als ich dann in den Besucherraum der JVA des Gefängnisses kam und dann diese massige Erscheinung von Hanno Berger, der mit über 70 Jahren immer noch blitzschnell im Kopf ist, hellwach ist, das war natürlich schon für mich auch eindrücklich und hat mir so ein richtiges Gefühl gegeben und das hoffe ich, das vermittelt sich auch, ja, wie diese Branche tickt, wie diese Menschen ticken. Also er hat immer noch ausgestrahlt, dass er dieses Gespräch dominieren will, dass er was zu sagen hat. Ja, und insofern steht er da, glaube ich, für sehr viele aus dieser Branche.
15: Er hat auch diesen einen Satz, Satz gesagt, den ich auch eindringlich fand, dass wenn man so erfolgreich ist, so wie er es ja auch war als Steueranwalt, dass man dann irgendwann keine Schmerzen mehr empfindet. Eigentlich wie Soldaten im Krieg, auch durch das Adrenalin, was man in diesen Ausnahmesituationen hat. Würdest du sagen, dass das etwas ist, was man auf viele übertragen kann, die dann letztlich auch verurteilt sind und trotzdem keine Reue zeigen?
14: Also er hat von einem Rausch gesprochen. Mhm. Und ich glaube, das ist schon sehr authentisch. Also nicht nur der Rausch des Erfolges, sondern auch der Rausch des Geldes. Die Leute, die ich da beobachte in dieser Branche, die haben Unterschiedlichstes mit unserem Steuergeld gemacht, das sie da gestohlen haben. Aber ich glaube, das macht etwas mit Menschen. Und es ist anscheinend unheimlich schwer, noch in den Spiegel zu gucken, wenn man sich nicht auch, selbst wenn man im Gefängnis ist, auch einredet, dass man alles richtig gemacht hat.
15: Anne Brohrhielker ist jetzt schon länger nicht mehr die Oberstaatsanwältin, hat gekündigt, aus einem ja wirklich gut laufenden Vertrag, wie man sagen kann, ist jetzt, hat die Seiten gewechselt, ist zur NGO Finanzwende. Auch Anne Brohrhielker hast du über viele Jahre begleitet. Was würdest du sagen, steht dahinter, dass so eine, sage ich mal, auch erfolgreiche Staatsanwältin wirklich auch aus dem Staatsdienst raustritt? Was sagt das über die Situation und die Rahmenbedingungen?
14: Ich hatte ja damals die Möglichkeit, als sie diese Entscheidung gefällt hat, ein Exklusivinterview mit ihr zu führen. Und da fiel dieser Satz, die Kleinen hängt man, die Großen lässt man laufen. Sie selber konnte sich und kann sich bis heute nicht zu den Gründen äußern, weil das Dienstgeheimnisse sind. Das besteht auch weiter fort. Aber durch die vielen Recherchen, die wir angestrengt haben, war einfach klar oder ist klar geworden, dass sie natürlich auch intern enorme Widerstände zu überwinden hatte. Es war längst nicht so, dass irgendwie diese Behörde hinter ihr stand. Am Ende gab es einen neuen NRW-Justizminister, der versucht hat, sie zu entmachten. Und wenn man in so einem heiklen Umfeld, also man muss sich vorstellen, die Cum-Ex-Beschuldigten sind 1800 Menschen, die alle gut verdienen, die alle bestens ausgebildet sind und die alle Top-Strafverteidiger haben. Mhm. Und all die prasseln auf diese Staatsanwältin ein von außen. Es ist ein Riesendruck. Und wenn dann das eigene Haus nicht hinter einem steht, dann ist es wahrscheinlich ein Kampf, den man nicht gewinnen kann. Mhm. Und das ist meine Interpretation. Ich glaube, dass sie das realisiert hat und jetzt versucht an anderer Stelle etwas zu bewegen. Was ich natürlich bedauere, denn dieses Amt der Staatsanwältin ist natürlich ein sehr wichtiges. Da konnte sie Dinge tun, ermitteln, Konten einsehen und so weiter, die sie jetzt so nicht kann.
15: Bevor wir gleich nochmal auf den Punkt kommen, wie die Strafverfolgung im Moment aussieht, wie viel von diesen Milliarden, die da verloren gegangen sind und die ja uns alle auch betreffen, so wieder, wo die sind, warum die noch nicht zurückgekommen sind, müssen wir, glaube ich, an dem Punkt, Martin, nochmal noch einmal erklären, wie das funktioniert hat mit Cum-Ex. Weil ich denke mal, viele schalten sofort ab, weil sie denken, sie kapieren das überhaupt nicht. Aber ich glaube, wenn jemand das gut erklären kann, dann bist du das.
14: Ja, ich glaube, das ist auch Teil der Masche, dass man allein diesen Namen, diese lateinischen Begriffe Cum-Ex genommen hat und allen erzählt hat in der Politik, in den Redaktionen, überall, das ist total kompliziert und das versteht keiner und da muss man auch sich an der Börse auskennen und mit Steuergesetzen. Es ist ein ganz einfacher, simpler Betrug. Und als Metapher kann man sich es ein bisschen so vorstellen, eine Situation, die wir alle aus dem Alltag kennen. Man geht in den Supermarkt, man bringt seine Pfandflaschen in den Automaten, bekommt einen Pfandbon, geht an die Kasse und bekommt sein Geld zurück. Das ist der legale Weg. Bei Cum-Ex ist jetzt Folgendes passiert, muss man sich so vorstellen. Jemand hat einen Pfandbon genommen, auf einen Kopierer gelegt und ist dann mit diesen Kopien zur Kasse gegangen, hat sich Geld erstatten lassen für Pfandflaschen, die er niemals besessen hat. Also er hat einfach die Kasse betrogen. Nur, dass die Kasse bei Cum-Ex nicht die Supermarktkasse ist, sondern die Staatskasse. Und dass es nicht um 3,80 Euro ging, sondern um Milliardensummen, die uns allen gestohlen wurden.
15: Die man für Kitas, für also alle möglichen öffentlichen Einrichtungen auch gut gebrauchen könnte eigentlich. Wie kann es sein, dass so wenige der auch Verdächtigen überhaupt auf der Anklagebank sitzen, verurteilt wurden? Und wie kann es sein, dass erst so wenig von diesen 10 Milliarden überhaupt wieder reingeholt wurden?
14: Also, das zu ermitteln ist natürlich ein dickes Brett, denn diese Cum-Ex-Geschäfte, die waren sehr arbeitsteilig. Um eben zu verschleiern, dass es eigentlich ein einfacher Betrug ist, sind enorm viele Menschen eingespannt worden, viele Firmen, das sind Banken, Aktienhändler, Steuerberater, alle involviert und zwar auf der ganzen Welt. Also allein diese erste Razzia, wo man der Sache, wo Frau Beulker dieser Sache nachgegangen ist, war eine Razzia in 14 Ländern und war eine Riesenaktion mit mehreren tausend Beamten, was zeigt, es ist nicht leicht, das zu ermitteln und braucht auch einen langen Atem. Und insofern war es ein super Anfang. Frau Beulker hatte da, glaube ich, auch eine Phase, deswegen sitzt auch Herr Berger im Gefängnis, wo es gut lief.
15: Aber es braucht eben auch den politischen Willen, oder?
14: Genau, den braucht es. Das heißt, es braucht auch Personal und zwar bei der Polizei sowohl als auch bei der Staatsanwaltschaft. Es braucht die normalen Steuerfahnder sind damit womöglich überfordert. Also hier war der Vorteil bei Herrn Berger zum Beispiel, dass das Landeskriminalamt eingestiegen ist mit kriminalistischer Erfahrung und das ermitteln konnte. Und da braucht es viel mehr Ressourcen und wahrscheinlich auch grundlegend andere Bedingungen in Deutschland, diesen Dingen nachzugehen.
4: Das sagt Massimo Bognani, Autor des siebenteiligen Podcasts Inside Cum-Ex, zu finden unter anderem bei uns in der ARD Sounds App.
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4: Und da sprechen wir jetzt über die Autorin Katerina Vassiliou. Aufgewachsen ist sie in England mit einem Vater aus Zypern, lebt aber schon seit vielen Jahren in Deutschland, in Hamburg. Ein absolut europäisches Leben, könnte man also sagen. Genau darüber schreibt sie auch in Com-Com, einem Buch über ihre Auseinandersetzung als Engländerin mit ihren zypriotischen Wurzeln. Danny Marquez Marcalo hat die Autorin getroffen und stellt auch das Buch vor.
17: Katerina Vassiliou scheint kein besonders sentimentaler Mensch zu sein. Einfach so sei sie vor fast 13 Jahren aus Großbritannien nach Hamburg gezogen, weil ihr Freund hier einen Job fand. Dann wurde sie schwanger.
18: Wir haben einen Film geguckt, das war in England, und die Landschaft war so schön, englische Landschaft, so grün, und dann natürlich von den Hormonen habe ich viel geweint und ich habe gesagt, mein Kind wird gar nicht England verstehen. Sie wird das nie verstehen. Und dann ich habe gedacht, ja, mein Papa hat auch schon diese Erfahrung. Wie ist das, ein Kind in ein anderes Land zu ziehen?
17: Ihr Vater kommt aus Zypern, emigriert in den 70er Jahren nach London. In ihrem Buch beschreibt sie, dass er Talent hat, Opernsänger werden will. Er bekommt sogar ein Stipendium.
19: Als er das seinen Eltern am Telefon mitteilte, untersagte ihm sein Vater, das Stipendium anzutreten. Alle Sänger seien Homosexuelle. Das werde er bei keinem seiner Söhne zulassen. Aber ich weiß doch, dass du singen kannst, nur was soll ich denn den Nachbarn sagen?
17: In England wird er Optiker. Katerina Vassiliou wächst ziemlich englisch auf. Zypern, das sei ein Land für die Ferien gewesen. Mit der Oma kann sie im Grunde nur mit Händen und Füßen kommunizieren.
18: Dann mit 25 oder es war mir plötzlich sehr traurig, dass ich gar nicht sprechen könnte. Ich weiß nicht warum, wirklich, ich weiß. Aber plötzlich, ich dachte, oh, es ist so traurig, ich kann kein Griechisch sprechen. Dann habe ich gelernt, habe ich meinen Freund kennengelernt, ist auch Grieche.
17: Es dauert aber einige Zeit, bis sie wieder nach Zypern fährt. Nach einigen Besuchen als Kind in den 90er Jahren fährt sie erst wieder hin, als sie selbst schon Mutter ist und erlebt eine Insel, die bis heute geteilt ist. Es gibt ein griechisches Zypern und ein türkisches Zypern. Seit 1974 ist das Land entlang einer Grenze im nördlicheren Teil geteilt.
19: Stopp, gebietet ein Schild auf Griechisch, Englisch und Türkisch. Hier beginnt die UN-Schutzzone, Fotografieren verboten. Überall schießen riesige Grasbüschel aus dem Boden. Eine Wildnis mitten in der Stadt, wortwörtlich eine grüne Grenze. Ich hole mein Handy heraus, schieße blitzschnell ein Foto und stopfe es zurück in meine Tasche. Keine Ahnung, ob ich erwartet habe, dass gleich ein gewehrfuchtelnder Soldat aus dem Gebüsch springt.
17: Man entdeckt Zypern in diesem Buch gemeinsam mit Katharina Vassiliou. Die leidenschaftlichen Verwandten, ihr Vater sei ein Klischee-Zypriot mit glänzendem Schnurrbart, der brüllt, wenn er eigentlich flüstern sollte. Aber Vassiliou hat auch viel zur Geschichte des Landes recherchiert. Wer noch nie etwas über den politischen Konflikt im Land gehört hat, geht gut informiert aus diesem Buch.
18: Dieser Krieg in 1974 ist gar nicht geheilt. Immer wenn ich da bin, niemand hat große Hoffnung, aber keine hat Erwartung, es wird geheilt. Es ist die einzige europäische Land, das ist noch getrennt. Man sieht, in Nordirland ist das nicht geheilt, aber es ist weitergekommen. Und natürlich in Deutschland ist das weitergekommen, aber Zypern nicht.
17: Wäre die Geschichte Zyperns nicht so, wie sie ist, wäre das Leben von Katharina Vassiliou wohl ganz anders verlaufen. Vielleicht wäre ihr Vater niemals nach England gegangen, hätte dort ihre britische Mutter kennengelernt. Es ist eine Migrationsgeschichte, die Vassiliou sehr ehrlich und nahbar erzählt. Voller Fakten, aber auch voller Gefühle. Ihre Geschichte ist die vieler Europäer.
4: Komm, komm von Katharina Vassiliou in der Übersetzung von Christine Koschmieder ist im Mikrotext Verlag erschienen, hat 376 Seiten und kostet 28 Euro.
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4: Die NATO hat den Gipfel in Ankara überlebt. US-Präsident Trump hat das Verteidigungsbündnis nicht gesprengt, auch wenn er mal wieder gegen einige Partner ausgeteilt hat. Der ganz große Eklat ist also ausgeblieben. Nach Ansicht des Sicherheitsexperten der Süddeutschen Zeitung Hubert Wetzel hat Trump der NATO trotzdem Schaden zugefügt. Er sagt im Podcast Auf den Punkt:
16: Er hat, glaube ich, schon so viel kaputt gemacht, wie man so kaputt machen kann. Insofern würde ich gar nicht sagen, dass das jetzt ein Erfolg ist, weil er nicht offiziell das Ende der NATO verkündet hat oder sowas. So wie er sich hier aufführt, zeigt er, dass die NATO ihm vollkommen egal ist und mehr als egal ist, dass sie ihm eigentlich, dass er sie verachtet und eigentlich mit dem ganzen Laden nichts zu tun haben will. Und das ist, glaube ich, schon schädlich genug, würde ich denken.
4: Unser ARD-Korrespondent in Ankara, Benjamin Weber, lobt, dass es der NATO gelungen sei, ein Signal der Geschlossenheit zu senden. Die Strategie der europäischen Verbündeten ist seiner Meinung nach aufgegangen.
20: Immer wieder haben sie hier betont, bereit zu sein, viel mehr Geld in die eigene Verteidigung zu investieren. Auf einer dem Gipfel vorgeschalteten Defense Industry Veranstaltung wurden milliardenschwere Rüstungsdeals in Zeremonien sogar richtiggehend inszeniert. Dieser Showfaktor war mutmaßlich an Trump gerichtet, sollte ihn beschwichtigen. Doch im Grunde hat er ja recht mit seiner Kritik. Viele NATO-Partner haben bisher zu wenig in die Verteidigung investiert. Das jetzt zu ändern, ist folgerichtig, denn die Bedrohung aus Russland ist real. In diesem Sinne ist das Ergebnis aus Ankara positiv. Auch wenn ein grundlegender Zweifel bleibt, ob man sich trotz allem auf die USA unter Trump wirklich verlassen kann.
4: Das Redaktionsnetzwerk Deutschland hat eine ganz andere Sicht auf den Gipfel und das Verhalten der europäischen NATO-Mitglieder.
21: Trump macht die NATO zur Arena seiner Machtspiele. Die Europäer täten gut daran, nicht länger mitzuspielen. Wenn sie keine Einheit gegen Trump bilden, ihm Grenzen setzen und ihn zwingen, Europa ernst zu nehmen, werden sie weiter zu Bittstellern degradiert werden.

0: Regierung mit Donald Trump wirklich kaufen. Nicht so viel.
1: Und die Berliner Morgenpost meint, die europäischen NATO-Mitglieder seien gut beraten, ihre Verteidigungsanstrengungen zu beschleunigen. Trumps Auftritt in Ankara sei beunruhigend gewesen.
2: Auf den US-Präsidenten ist kein Verlass. Die Sorge, dass die USA ihr Engagement womöglich schneller reduzieren, als Europa die Lücken schließen kann, hat Trump nicht ausgeräumt. Und was ist die Beistandsgarantie unter diesem US-Präsidenten noch wert? Da klingt die neue NATO-Devise »Ein stärkeres Europa für eine stärkere NATO« zwar gut, aber ein Europa, das vielleicht zu langsam stärker wird, könnte sich in einer schwächeren NATO wiederfinden, während die russische Bedrohung wächst.
1: Das waren die Standpunkte. Zusammengestellt hat sie Janine Artist.

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1: Um 5 Uhr mit Ronald Lessig. Beim kriselnden Autobauer Volkswagen kommt heute der Aufsichtsrat zusammen, begleitet von Protesten. Es geht unter anderem um mögliche Standortschließungen und einen verschärften Stellenabbau. Aus Hannover, Bertil Starke.
2: In Wolfsburg geht es heute ums große Ganze. Das mächtige Kontrollgremium von Volkswagen befasst sich mit dem grundsätzlichen Kurs von Europas größtem Autobauer und der befindet sich in Schieflage. Schwach ausgelastete Werke, zu hohe Kosten, das wegbrechende China-Geschäft, dazu die US-Zölle. Die VW-Chefetage will darauf mit dem Rotstift reagieren. Im Raum steht der Abbau von 100.000 Jobs. Bisher sollten es nur halb so viele sein. Auch Werkschließungen sind für den Vorstand kein Tabu. Für die Standorte Emden, Hannover, Zwickau sowie für das Audi Werk in Neckarsulm ist die Zukunft ungewiss.
1: Das US-Militär hat mit einer neuen Angriffswelle auf den Iran begonnen. Das habe Präsident Trump angeordnet, so das zuständige Regionalkommando. Trump hatte beim NATO-Gipfel das Rahmenabkommen für Verhandlungen über einen dauerhaften Frieden für gescheitert erklärt. Auslöser waren Attacken auf Schiffe nahe der Meerenge, die Washington Teheran zuschreibt. Vermittlerstaat Pakistan rief beide Seiten zur Zurückhaltung auf und forderte, die Gespräche trotz der neuen Eskalation fortzusetzen. Trotz der Gewalttat im oberbayerischen Schongau sollen dort heute wieder die Schulen öffnen. Die beiden mit einem Messer verletzten Mädchen sind außer Lebensgefahr. Der jugendliche Tatverdächtige ist in Untersuchungshaft. Christine Kerler in München fasst zusammen, was über ihn bekannt ist.
3: Inzwischen ist bekannt, dass der 16-Jährige bereits in psychiatrischer Behandlung war. Das hat Bayerns Innenminister Joachim Herrmann bestätigt. Der Jugendliche hat die kroatische Staatsbürgerschaft und war ein ehemaliger Schüler des Gymnasiums in Schongau. An derselben Schule gab es übrigens bereits im vergangenen Jahr eine Amokdrohung. Nun soll untersucht werden, ob es da möglicherweise einen Zusammenhang gibt. Momentan weiß man nicht, was den Verdächtigen zu dieser Tat gebracht hat. Es gebe aber Hinweise darauf, dass der Täter auch schon in der Vergangenheit Drohungen ausgestoßen habe.
1: Nach dem tödlichen Angriff auf einen Zugbegleiter vor 5 Monaten wird heute das Urteil des Landgerichts Zweibrücken erwartet. Angeklagt ist ein 26-Jähriger wegen Körperverletzung mit Todesfolge. Er soll den Schaffner bei einer Fahrkartenkontrolle in Rheinland-Pfalz mit den Fäusten auf den Kopf geschlagen haben. Der 36-Jährige starb später an einer Hirnblutung. Der Fall hatte bundesweit Diskussionen über mehr Sicherheit für Bahnbedienstete ausgelöst. Das waren die Nachrichten.
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2: Mit Andrea Hille. Guten Morgen. Die Konzernspitze von Volkswagen berät heute über mögliche Werksschließungen und einen weiteren Stellenabbau. Nach Informationen des Manager-Magazins will der Vorstand weltweit bis zu 100.000 Arbeitsplätze streichen, doppelt so viele wie bisher vorgesehen. Außerdem gehe es bei den Beratungen mit dem Aufsichtsrat erneut um eine mögliche Schließung der Werke in Hannover, Emden, Neckarsulm und Zwickau in Sachsen. Die Industriegewerkschaft Metall hat zu bundesweiten Protesten gegen die Pläne aufgerufen. In Sachsen sind Aktionen in Chemnitz, Dresden und Zwickau sowie bei Porsche in Leipzig geplant. In Leipzig sollen nach den massiven Hitzeschäden alle Straßenbahnen ab heute wieder planmäßig fahren. Wie die städtischen Verkehrsbetriebe mitteilten, sind mehr als 30 Kilometer Gleise sowie 150 Weichen gereinigt worden. Sie waren mit Fugenmasse verklebt, die bei den hohen Temperaturen vor zwei Wochen aufgeweicht war. Der Straßenbahnverkehr musste daraufhin vorübergehend eingestellt werden. Ein Gutachter ermittelt zur Schadensursache. Laut LVB waren an den Reinigungsarbeiten mehr als 2000 Mitarbeiter und Freiwillige beteiligt. Der EU-Klimawandeldienst hat für den vergangenen Juni Rekordtemperaturen verzeichnet. Die Temperatur auf dem europäischen Festland lag mit durchschnittlich knapp 19,1 Grad auf dem zweithöchsten Wert, der jemals im Juni gemessen wurde, wie Katrin Schmidt berichtet.
3: Vor allem Westeuropa stellt dabei neue Rekorde auf. Mit knapp 21 Grad im Schnitt war noch nie ein Juni wärmer, teilt der EU-Klimadienst mit, der extreme Hitzewellen zu Land verzeichnet, sowie gleichzeitig auch zu Wasser. Also auch marine Hitzewellen, die entlang den Atlantikküsten zu nie zuvor gemessenen Meeresoberflächentemperaturen führten. Und für die jetzt aktuelle erste Julihälfte zeichnen sich weitere rekordverdächtige Hitzewellen ab, so die Copernicus-Forscher. Damit verdeutliche die Abfolge von Hitzewellen die wachsende Herausforderung und zeige, wie tiefgreifend sich das Klima verändert. Die Folgen seien immer intensivere Hitzewellen, anhaltend warme Ozeane und wachsende Risiken für Menschen, Ökosysteme und Infrastruktur in Europa.
2: Die Bundespolizei hat im vergangenen Jahr mehr Gewaltdelikte festgestellt. Wie aus dem Jahresbericht für 2025 hervorgeht, stieg die Zahl im Vergleich zum Vorjahr um knapp 4% auf mehr als 35.000 Fälle. Dazu zählten unter anderem Körperverletzungs- und Raubdelikte sowie Widerstand gegen die Staatsgewalt. An Bahnhöfen und Flughäfen hat es demnach aber weniger Straftaten als im Vorjahr gegeben. Laut Bundespolizei wurden dort vor allem weniger Verstöße gegen das Aufenthaltsgesetz festgestellt. Die deutschen Volleyballerinnen haben in der Nations League ihre Chance auf den Einzug ins Viertelfinale gewahrt. Das Team gewann am Abend gegen Tschechien mit 3:1 Sätzen. Nächster Gegner sind morgen die Niederlande. Das waren Nachrichten von MDR Sachsen. 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
2: Guten Morgen. Der Sparkurs bei Volkswagen sorgt für wachsenden Protest. Zeitgleich zur Aufsichtsratssitzung gehen Beschäftigte heute bundesweit auf die Straße. Auch in Sachsen sind mehrere Kundgebungen geplant, unter anderem am Zwickauer VW-Werk, wie MDR Sachsen-Reporter Alexander Gruno berichtet.
3: Die Beschäftigten reagieren auf Berichte über drastische Einschnitte. Laut Branchenmedien könnte Volkswagen seinen Sparkurs deutlich verschärfen, mit möglichen Stellenstreichungen im sechsstelligen Bereich weltweit. Auch Werksschließungen in Deutschland stehen im Raum, etwa in Zwickau. Die IG Metall und die Betriebsräte lehnen diese Pläne ab und fordern Lösungen für den Erhalt der Standorte. Gleichzeitig sieht der Branchenverband VDA weiteren Reformbedarf, auch beim Personal. Für heute Nachmittag hat die IG Metall deshalb zu einem bundesweiten Aktionstag aufgerufen. Bei Porsche in Leipzig, die zum VW-Konzern gehören, wollen Beschäftigte mit Kundgebungen und Aktionen ihren Protestausdruck verleihen.
2: Der Handelsverband Sachsen hat sich gegen eine vollständige Sonntagsöffnung von Geschäften ausgesprochen. Das sagte Hauptgeschäftsführer René Glaser dem MDR. Der Verband setze sich weiterhin für eine gelegentliche, aber rechtssichere Sonntagsöffnung in Städten ein. Bisher dürfen Geschäfte nur zu bestimmten Anlässen sonntags öffnen, etwa einem Stadtfest oder einem Markt. Die Bundesregierung plant längere Öffnungszeiten für Bibliotheken und Bäckereien. In Sachsen arbeitet das Wirtschaftsministerium derzeit an einem neuen Ladenöffnungsgesetz. Ob darin auch Sonntagsöffnungen neu geregelt werden, ist nicht bekannt. Der vergangene Juni war in Westeuropa der heißeste jemals gemessene. Wie der europäische Klimawandeldienst Copernicus mitteilte, lag die Temperatur im Schnitt bei 21 Grad. Das sei mehr als 3 Grad über dem Mittel der Jahre 1991 bis 2020. Weltweit war es demnach der zweitwärmste Juni seit Beginn der Aufzeichnung. In mehreren westeuropäischen Ländern habe die Hitzewelle in der zweiten Junihälfte Rekorde gebrochen. Der höchste Wert in Deutschland wurde in Sachsen-Anhalt mit 41,8 Grad gemessen. Die deutschen Volleyballerinnen haben in der Nations League ihre Chance auf den Einzug ins Viertelfinale gewahrt. Das Team gewann am Abend gegen Tschechien mit 3:1 Sätzen. Nächster Gegner sind morgen die Niederlande. Das waren Nachrichten von MDR Sachsen. 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

0: Aufsichtsrat über geplante Sparmaßnahmen bei VW. Medienberichten zufolge könnten weltweit 100.000 Arbeitsplätze wegfallen. 4 Werken in Deutschland droht demnach die Schließung, darunter Zwickau. Der Handelsverband Sachsen hat sich gegen eine vollständige Sonntagsöffnung von Geschäften ausgesprochen. Wie Hauptgeschäftsführer René Glaser dem MDR sagte, fordert der Verband vor allem klare Regelungen.
1: Ich möchte gern die aktuelle Debatte über die Sonntagsöffnungen im Einzelhandel, zumindest für Sachsen und Mitteldeutschland, wieder auf das zurückführen, um was es uns eigentlich geht. Hier hat sich nämlich unsere Position der vergangenen Jahre nicht geändert. Uns geht es nicht um eine generelle Freigabe der Sonntagsöffnungen, sondern es geht um gelegentliche, ausnahmsweise zuzulassende Sonntagsöffnungen in den Städten, die dann aber auch rechtssicher möglich sein sollen.
0: Bisher dürfen Geschäfte sonntags nur zu bestimmten Anlässen öffnen, wie etwa einem Stadtfest oder einem Markt. Der Hauptverband des deutschen Einzelhandels hatte zuletzt eine generelle Sonntagsöffnung gefordert, nachdem die Bundesregierung längere Öffnungszeiten für Bibliotheken und Bäckereien in Aussicht stellte. In Leipzig sollen nach den massiven Hitzeschäden alle Straßenbahnen ab heute wieder planmäßig fahren. Wie die städtischen Verkehrsbetriebe mitteilten, sind mehr als 30 Kilometer Gleise sowie 150 Weichen gereinigt worden. Sie waren mit Fugenmasse verklebt, die bei den hohen Temperaturen vor 2 Wochen aufgeweicht war. Der Straßenbahnverkehr musste daraufhin vorübergehend eingestellt werden. Ein Gutachter ermittelt zur Schadensursache. Laut LVB waren an den Reinigungsarbeiten mehr als 2000 Mitarbeiter und Freiwillige beteiligt. Die Bundespolizei hat im vergangenen Jahr mehr Gewaltdelikte festgestellt. Wie aus dem Jahresbericht für 2025 hervorgeht, stieg die Zahl im Vergleich zum Vorjahr um knapp 4% auf mehr als 35.000 Fälle. Dazu zählten unter anderem Körperverletzungs- und Raubdelikte sowie Widerstand gegen Staatsgewalt. Die Zahl der Straftaten insgesamt ist laut der Statistik aber zurückgegangen. Das liegt nach Angaben der Bundespolizei vor allem daran, dass an Bahnhöfen und Flughäfen weniger Verstöße gegen das Aufenthaltsgesetz festgestellt wurden. Das waren Nachrichten von MDR Sachsen. 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
3: Bundeskanzler Merz gibt gleich im Bundestag eine Regierungserklärung ab. Dabei dürfte der zweitägige NATO-Gipfel in der türkischen Hauptstadt Ankara eine zentrale Rolle spielen, ebenso wie die Reformvorhaben der schwarz-roten Koalition. Union und SPD hatten in der vergangenen Woche Maßnahmen vorgestellt, mit denen die Wirtschaft gestärkt und Beschäftigung gesichert werden sollen. Außerdem plant die Regierung unter anderem die telefonische Krankschreibung abzuschaffen und eine Attestpflicht ab dem ersten Krankheitstag einzuführen. Die USA haben die zweite Nacht in Folge wieder etliche Ziele im Iran angegriffen. Vor allem Stützpunkte der Marine an der Straße von Hormuz wurden ins

0: Mittag eine Fliegerbombe aus dem Zweiten Weltkrieg entschärft. Um den Fundort gilt nach Angaben der Stadt ein 500 Meter Sperrkreis. In diesem Bereich müssen die Menschen ihre Wohnungen und Geschäftsräume bis spätestens 11 Uhr am Vormittag verlassen haben. Die Stadt hat eine Ersatzunterkunft eingerichtet. Ab etwa 12 Uhr muss auch im Bahn- und Nahverkehr mit größeren Einschränkungen gerechnet werden. Der 250 Kilo Blindgänger wurde am Montag bei einer gezielten Suche auf dem Gelände des neuen ICE-Instandhaltungswerks entdeckt. Nach Angaben der Stadt war es nicht möglich, den Sprengsatz sicher abzutransportieren. Dem ehemaligen Berliner Kultursenator Cialo droht ein Ordnungsgeld, weil er im Untersuchungsausschuss zur Fördergeldaffäre im Juni nicht ausgesagt hat. Die Ausschussvorsitzende Schmidt von den Linken kündigte an, eine entsprechende Klage einzureichen. Matthias Wetzel, RBB 24.
1: Das Landgericht soll möglichst noch vor der nächsten Plenarsitzung Ende August über das Ordnungsgeld entscheiden. Der CDU-Politiker sollte in dem Gremium eigentlich erläutern, unter welchen Umständen aus seinem Etat Fördermittel gegen Antisemitismus vergeben würden. Seine Anwälte teilten aber nur mit, dass Cialo nicht aussagen werde. Vor allem Linke und Grüne bewerteten das als rechtlich nicht zulässig. Mit der Androhung des Ordnungsgeldes soll der Ex-Senator dazu gebracht werden, doch noch Stellung zu nehmen. Er gilt als Schlüsselfigur in der Fördergeldaffäre. Unterschrieben wurden die Förderbescheide von Cialos Nachfolgerin Wedel Wilson. Auch sie ist nicht mehr im Amt, auch sie verweigerte im Untersuchungsausschuss weitgehend die Aussage.
0: Bei Volkswagen in Wolfsburg berät der Aufsichtsrat heute über die Sparpläne der Konzernführung. Nach Medienberichten könnten weltweit bis zu 100.000 Stellen wegfallen. 4 Werken des VW-Konzerns in Deutschland droht demnach die Schließung. Aus Hannover, Bertil Starke.
2: In Wolfsburg geht es heute ums große Ganze. Das mächtige Kontrollgremium von Volkswagen befasst sich mit dem grundsätzlichen Kurs von Europas größtem Autobauer. Und der befindet sich in Schieflage. Schwach ausgelastete Werke, zu hohe Kosten, das wegbrechende China-Geschäft, dazu die US-Zölle. Die VW-Chefetage will darauf mit dem Rotstift reagieren. Es gilt aber als unwahrscheinlich, dass der Aufsichtsrat heute harte Einschnitte mitträgt, denn dort haben Arbeitnehmervertreter einen großen Einfluss und auch das Land Niedersachsen dürfte sich mit seinen Stimmen gegen die Pläne aussprechen. Die Belegschaft will einen massiven Sparkurs nicht einfach so hinnehmen. Vor dem heutigen Treffen sind Proteste an der Konzernzentrale in Wolfsburg und auch an den gefährdeten deutschen Standorten angekündigt.
0: Im vergangenen Juni ist es in Westeuropa so heiß gewesen wie noch nie in diesem Monat seit Beginn der Aufzeichnungen. Wie der EU-Klimadienst Copernicus mitteilte, lag die Durchschnittstemperatur im Juni bei 20,74 Grad. Damit sei der bisherige Höchstwert in Westeuropa aus dem vergangenen Jahr noch übertroffen worden. Im Vergleich zum Durchschnittswert im Juni der Jahre 1991 bis 2020 lagen die Temperaturen in Westeuropa damit mehr als 3 Grad höher. Soweit die Nachrichten. 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Das Wetter. Heute nach Westen hin anfangs stärker bewölkt, aber trocken. Sonst ein freundlicher Wechsel aus Sonne und lockeren Wolken. Dazu Höchstwerte von 23 bis 25 Grad. Aktuell in Berlin-Dahlem 13 und in Adlershof 14 Grad, in Wiesenburg 13 und in Frankfurt-Oder 16. Morgen Sonne und Wolken im Wechsel, dabei trocken bis zu 28 Grad. Die Zeit 9.05 Uhr.
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4: Mit Angela Ulrich einen schönen guten Morgen. Der Bundeskanzler Friedrich Merz ist frisch zurück aus Ankara vom NATO-Gipfel. Anstrengend war es da mit Donald Trump, den überhaupt an Bord zu halten. Er hat ja auch einige Ausfälle verbaler Art, gerade gegen Spanien, gegen Europa an sich, wieder von sich gegeben. Und so easy, so einfach wird es jetzt wahrscheinlich auch im Bundestag nicht, denn es geht um Reformentscheidungen der schwarz-roten Koalition. Da soll Merz Rede und Antwort stehen. Und er ist gerade ans Rednerpult getreten für seine Regierungserklärung. Und da hören wir mal kurz rein, was der Kanzler zu sagen hat.
5: Angetreten, um aus der Mitte der Gesellschaft unser Land zu gestalten und in eine gute Zukunft zu führen. In eine Zukunft, in der die Menschen sichere Arbeitsplätze haben, von ihrer Arbeit leben können und in der sich Leistung lohnt. In eine Zukunft, liebe Kolleginnen und Kollegen, in der unsere Unternehmen sich schnell und gut entwickeln können, um ihre Fähigkeiten und um ihre Möglichkeiten auszuschöpfen. In eine Zukunft, in der Deutschland und Europa im rasanten technologischen Fortschritt weltweit wieder zur Führung aufschließt, sodass wir nicht nur unseren Wohlstand behalten, sondern das Leben der Menschen in Deutschland dadurch

0: auch besser machen. Wir sind angetreten, um eine Zukunft zu gestalten, in der alte und kranke Menschen sozial abgesichert bleiben, und zwar verlässlich abgesichert bleiben, ganz gleich, ob es nun viele Rentnerinnen und Rentner gibt oder wenige. Und in eine Zukunft, in der sich der Staat zurücknimmt und Freiräume schafft, in der die Bürgerinnen und Bürger unseren Staat nicht als bevormundend und belehrend, sondern als hilfreich und dienend empfinden.
1: Sie hören, Friedrich Merz hat erstmal aufgezählt zum Auftakt seiner Regierungserklärung, wofür Schwarz-Rot angetreten ist, was er schaffen will. Die Opposition hat viel Kritik daran. Das wird heute auch den Bundestag prägen. Der tagt ja bis spät in die Nacht. Riesenlange Tagesordnung. Und morgen geht's gleich weiter. Und da soll es eigentlich einen wichtigen Schritt geben mit der Abstimmung im Bundestag und auch im Bundesrat zur Gesundheitsreform. Aber ob das so kommt, ist ja inzwischen wieder mehr als offen. Birte Sönnigsen aus unserem Hauptstadtstudio habe ich gefragt, wie der Stand ist. Ob die Abstimmung zur GKV, zur Krankenkassenreform morgen kommt oder eher nicht. Denn inzwischen redet ja Karlsruhe, das Bundesverfassungsgericht, mit.
2: Ja, denn zwei Abgeordnete haben Klage eingereicht vorm Bundesverfassungsgericht. Das ist der grüne Abgeordnete Janosch Dahm und Atesh Gürpina von den Linken. Die beiden sagen, es gab noch mal so umfangreiche Änderungen am Gesetz, dass sie als Abgeordnete nicht genug Zeit gehabt hätten, die zu prüfen, abschätzen zu können, welche Auswirkungen das wirklich hat. Und sie sagen, es geht immerhin um 75 Millionen Versicherte, um viele Milliarden Euro. Und da wollen sie eben die Chance haben, das alles gut durchzuarbeiten, um wirklich zu wissen, auch worüber sie da abstimmen sollen.
1: Und dieses Argument, da sei zu wenig Zeit gewesen, um eben diese vielen, vielen Änderungen, es sollen ja um die 300 Änderungsanträge gewesen sein, um das wirklich prüfen zu können. Ist das so ungewöhnlich oder kommt das öfter vor?
2: Naja, dass Gesetze im parlamentarischen Betrieb geändert werden, das ist völlig normal, das ist auch gewollt. Abgeordnete wollen natürlich auch noch mitreden und Änderungen einweben. Es gibt auch immer mal wieder kurzfristige Änderungen. In diesem Fall scheint mir aber doch einiges mit sehr heißer Nadel gestrickt zu sein. Da wurden am Montag wohl auch noch mal Fehler korrigiert. Und wir reden ja hier über ein ziemlich umfangreiches Gesetz. Das ist eine sehr komplexe Materie, die betrifft viele Bereiche im Gesundheitswesen und damit auch viele Menschen. Es geht auch um eine Menge Geld und der Kanzler, der hatte das Gesetz ja als historisch bezeichnet und Unionsfraktionschef Jens Spahn, der hat diese Woche von einer Jahrzehntreform gesprochen. Also da kann man zumindest mal die Frage stellen, wenn es doch sowas Großes ist, muss dann ein Gesetz mit so vielen Änderungen tatsächlich kurzfristig durchs Parlament gebracht werden.
1: Und was Karlsruhe da sagt, ob das Stoppschild kommt oder nicht, ist offen, richtig?
2: Das ist offen. Ich habe gestern nochmal nachgefragt. Also es ist möglich, Karlsruhe kann jederzeit auch eilbedürftig entscheiden, wenn das Gericht denn am Ende entscheidet, dass es eilig eine erste Entscheidung treffen muss. Das kann heute im Laufe des Tages sein. Das könnte aber sogar noch morgen vor der Sitzung beispielsweise stattfinden. Wann das passiert, ob das passiert und wie Karlsruhe entscheidet, das vermag ich aber nicht vorauszusagen.
1: Es gibt ja ein Vorbild, wo die politische Konstellation genau andersrum war. Sprich, die Ampel hatte damals ein Heizungsgesetz auch mit eiliger Nadel, mit Änderungsanträgen erlassen. Und das hat damals gerade der CDU aufgestoßen. Ist doch schon eine spannende Konstellation.
2: Ja, im Prinzip hat ein CDU-Politiker diesen Weg nach Karlsruhe aufgezeigt. Thomas Heilmann heißt dieser ehemalige Abgeordnete. Das war im Sommer vor 3 Jahren. Es ging um das sogenannte Heizungsgesetz. Und Heilmann hat damals nämlich genauso argumentiert, gesagt, für die Beratung von so einem umfangreichen, kurzfristig geänderten Gesetzentwurf habe er zu wenig Zeit gehabt und hat deswegen das Verfassungsgericht angerufen, das ihm teilweise Recht gegeben hat, zumindest in einer ersten Entscheidung. Das hat damals bedeutet, das Heizungsgesetz, das konnte nicht vor der Sommerpause verabschiedet werden. Eine endgültige Entscheidung über diesen Fall, der jetzt 3 Jahre zurückliegt, die steht allerdings immer noch aus in der Hauptsache. Die soll in ein paar Wochen fallen und dann wird es vielleicht auch mehr juristische Klarheit geben, wie viel Beratungszeit Abgeordnete brauchen. Und vielleicht werden wir dann nicht mehr so viele Klagen erleben.
1: Das Grundproblem jetzt aktuell ist ja, dass den gesetzlichen Krankenkassen eine massive Verschuldung droht. Was würde es für die bedeuten, wenn das Gesetz jetzt erst im Herbst verabschiedet würde?
2: Ja, inhaltlich könnte das Gesetz meiner Meinung nach auch direkt nach der Sommerpause verabschiedet werden. Das würde aus meiner Sicht zeitlich noch reichen für die weiteren Abläufe im Gesundheitswesen, damit die Krankenkassen, da gibt es ja bestimmte Abläufe, damit die Krankenkassen rechtzeitig ihre Haushalte aufstellen können fürs nächste Jahr, damit die Änderungen auch wirken können. Es besteht aber natürlich, wenn man das jetzt nicht verabschiedet, politisch die Gefahr, dass die Debatten weitergehen, dass der Lobbydruck, der ohnehin schon massiv ist, in den letzten Wochen und Monaten gewesen, dass der jetzt über den Sommer noch mal größer wird und dass es dann vielleicht dann doch noch mal weitere Veränderungen am Gesetz gibt aufgrund dieses Drucks, der zu weniger Sparmaßnahmen führen würde. Das würde natürlich alle Ziele konterkarieren oder der dann noch mal größere Haushaltslöcher reißt. Also aus politischer Sicht ist das eine Gefahr, aber inhaltlich könnte man das auch erst nach der Sommerpause verabschieden.
1: Wo Sie das ansprechen, der politische Druck, der zunimmt oder möglicherweise eben das Lüftchen der Reformen, was ja jetzt geweht ist, könnte das am Ende dann erstickt werden? Also ist das ein Knirschen im Betriebsablauf oder droht da mehr?
2: Es ist ja ein Druck, den sich diese Bundesregierung selbst gemacht hat, die dieses Gesetz unbedingt vor der Sommerpause verabschieden will. Da gab es auch von Beginn an Druck aus dem Kanzleramt. Es wäre nämlich die einzige der größeren und seit langem angekündigten Reformen, die es komplett durchs parlamentarische Verfahren schaffen würde. Wenn das nicht gelingt, wäre es zumindest wieder ein Dämpfer. Wir erinnern uns ans letzte Jahr, da hat sich die Koalition mit ein bisschen Chaos in die Sommerpause verabschiedet. Damals ging es um die gescheiterte Verfassungsrichterwahl. Das sind jetzt etwas andere Vorzeichen. Die Stimmung ist auch gerade eine andere. Aber die Koalition will natürlich nicht nochmal irgendwie mit Chaos in diese Sommerpause starten. Das will die Koalition und allen voran der Bundeskanzler auf jeden Fall vermeiden.
1: Birte Sennigsen war das aus unserem Hauptstadtstudio und der Kanzler, der gerade mit seiner Regierungserklärung begonnen hat. Wir sind ja vorhin kurz live reingegangen. Kanzler Merz steht weiter am Rednerpult im Bundestag, wird uns auch weiter beschäftigen. Und genau diese Reformpakete, die es ja geben soll, zum Teil schon angekündigt, zum Teil noch völlig in der Mache, darüber reden wir auch heute bei Mitreden. 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Heute sind wir dran, das Inforadio aus Berlin. Reporter Markus Rehr hat sich also am Wittenbergplatz in Berlin umgehört und schon mal gefragt, wozu braucht denn Deutschland aus Ihrer Sicht dringend Reformen?
3: Ja, vor allen Dingen bei unserem hervorragenden öffentlichen Dienst, der immer mehr aufgebläht wird und immer weniger Leistung offensichtlich bringt. Also zu viele Angestellte, zu hohe Pensionslasten, die wahrscheinlich mit das drückendste Problem in diesem Land in den nächsten Jahrzehnten werden. Solche Punkte.
4: Mehr Soziales und mehr Bildungsmöglichkeiten. Ich glaube, das kommt immer noch viel zu kurz. Wie man das jetzt reformiert, das kann ich auch nicht sagen. Das ist ja nicht mein Job, aber da würde ich mir mehr wünschen.
5: Auf jeden Fall mehr Work-Life-Balance und mal schauen, wie man bei den Arbeitnehmern dafür sorgt, dass es ihnen besser geht. Sei es jetzt eben mit mehr Entlastung durch die 4-Tage-Woche. Wenn es den Leuten dann besser geht, dann kommen sie vielleicht auch lieber wieder zur Arbeit.
6: Ja, dass halt körperlich anstrengendere Arbeiten halt ein bisschen besser bezahlt werden tatsächlich. Ich arbeite im Krankenhaus als Krankenpfleger. Da denkt man sich auch, also für das Geld soll ich das noch weitermachen.
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1: Um 8:45 ist Jakob Rüger aus unserer Sportredaktion bei mir im Studio. Hallo Jakob.
8: Guten Morgen, hallo.
1: Ja, das waren nur wenige Zentimeter, wie bitter, um einen deutschen Etappensieg einzufahren bei der Tour de France. Denn der Cottbusser Max Kanter hat gestern auf der 5. Etappe den Sieg nur eben so knapp verpasst. Im Sprint fuhr der Tour-Debütant auf den 2. Platz. Jakob, da dürften sich ja viele gefragt haben, wer ist dieser Max Kanter?
8: Ja, der 28-Jährige ist seit 8 Jahren Profi, aber erst in diesem Jahr macht er so richtig auf sich aufmerksam. Man könnte eigentlich auch fast schon sagen, der Cottbusser ist in der Form seines Lebens. Bei Paris-Nizza gewann er im Frühjahr die 2. Etappe. Das ist bislang sein größter Erfolg. Wäre gestern fast noch ein größerer dazugekommen. Kanter ist so ein klassischer Sprinter, tritt für das Team Astana an und hat gestern immerhin die hochgehandelten Sprintstars Tim Merlier und Jasper Philipsen hinter sich gelassen. Also das war schon wirklich wirklich beeindruckend. Dabei hat sich auch selbstbewusst vor der Tour gezeigt und hat gesagt, also ja, ein Etappenziel ist dann schon für ihn auch das, was er sich vorgenommen hat für seine erste Tour de France.
1: Also ein Sieg wäre schön gewesen, gestern dann Platz 2. Wie ist Kanter damit umgegangen?
8: Ja, das war so eine Mischung aus Stolz, aber natürlich auch Enttäuschung, weil gerade im Sprint Kleinigkeiten entscheiden, da muss einfach alles perfekt passen. Und gerade der Zielbereich gestern war mit vielen Schwellen und Kreisverkehren dann wirklich anspruchsvoll.
9: Es war ziemlich nervös im Feld. Jeder wollte vorne fahren, weil es halt einige Kreisverkehre, einige Inseln im Finale gab. Da ist es halt immer vorprogrammiert, dass Stürze entstehen. Und dadurch ist es halt extrem stressig gewesen. Und jeder wollte halt in der richtigen Position sein.
8: Und der Niederländer Olaf Koy, der kam mit etwas mehr Speed aus dem Windschatten und zog dann noch an Kanter vorbei. Aber der Cottbusser hat gezeigt, mit ihm ist zu rechnen. Er hat auch bei den Zwischensprints schon geglänzt und morgen gibt's wieder eine Sprintankunft und vielleicht geht da wieder was für Kanter. Der wurde übrigens gestern noch gefragt, womit er sich jetzt belohnt nach seinem zweiten Platz. Hat er einfach nur gesagt, eine Massage reicht ihm schon vollkommen und ich glaube, die hatte er auch verdient.
1: Absolut, und wir drücken natürlich die Daumen. Es gibt ja überhaupt eine bemerkenswert lange Liste an Brandenburgern und Berlinern, die schon bei der Tour de France dabei waren. Nun haben wir nun nicht so viele Berge hier zum Üben. Woher kommt das?
8: Ja, das liegt unter anderem an der wirklich sehr guten Cottbusser Sportschule, die auch Max Kanter besucht hat. Da haben einige Talente in den letzten Jahren den Sprung zum Profi-Radsport geschafft. Das flache, gut ausgebaute Terrain in Brandenburg ist eigentlich auch ideal für den Straßenradsport. Und dann gibt's ja auch noch den Bahnradsport für diejenigen, die sich auf der Straße nicht durchsetzen. Dazu hat auch der Radsport ja in Ostdeutschland tiefe Wurzeln, genießt hohe gesellschaftliche Anerkennung, weil es eben in den letzten Jahren Sportler aus der Region geschafft haben, zur Weltklasse zu werden im Radsport, haben auch viele Olympiatitel gefeiert. Also Talente haben einfach eine wirklich gute Grundlage. Max Kanter ist da ein gutes Beispiel und der ist auch mit seiner Teilnahme bei der Tour de France nun im Kreis der Weltklasse Radsportler angekommen.
1: Der Brandenburger Cottbusser Max Kanter, Debüt bei der Tour und gleich fast ein Etappensieg, Platz 2, gestern nur knapp verpasst. Jakob Rüger hat uns die Hintergründe erklärt.
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1: Und da startet Werner Schoniger mit einer Gefahrenmeldung.
11: Sie betrifft die A10, den südlichen Berliner Ring Richtung Dreieck Spreeau zwischen Gerzhagen und Rangsdorf. Gegenstände auf der mittleren Spur der südlichen A10. Wir bleiben auf dem südlichen Ring. Die Anschlussstelle Königs Wusterhausen ist wegen Bauarbeiten voraussichtlich noch bis heute Abend gesperrt. Der Verkehr wird über den Anschluss Niederlehme umgeleitet. Landkreis Dahme-Spreewald, B179, Ortsumgehung Königs Wusterhausen. Heute wird im Laufe des Tages der Abschnitt zwischen Technologiepark und Chausseestraße vollgesperrt. Dort wird für etwa 4 Wochen die Fahrbahn saniert. Eine Umleitung wird eingerichtet. Stadtverkehr Berlin, A100 Stadtring Richtung Treptow. Die Einfahrt Kaiserdamm ist gesperrt wegen Aufräumarbeiten. Und Richtung Wedding auf der A100 zwischen Kurfürstendamm und Tunnel Rathenauplatz ist die rechte Spur gesperrt wegen eines defekten Fahrzeugs. Charlottenburg, Straße des 17. Juni Richtung Siegessäule. Bis etwa 14 Uhr ist die Straße zwischen Ernst-Reuter-Platz und Müller-Breslau-Straße wegen einer Demonstration gesperrt. 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
1: 9.20 Uhr.
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1: Mit Angela Ulrich, ich grüße Sie. Es ist Wahlkampf in Berlin, da wird ausgeteilt. Spannend aber schon, dass die SPD immer deutlicher gegen ihren bisherigen noch Partner CDU keilt. Spitzenkandidat Steffen Krach hat jetzt klargemacht, mit wem er keinesfalls nach der Wahl zusammengehen will. Die Meldungen mit Werner Schoninger.
11: Rund 2 Monate vor der Berliner Abgeordnetenhauswahl geht die SPD auf immer größere Distanz zum regierenden Bürgermeister Wegner. SPD-Spitzenkandidat Krach schließt eine Zusammenarbeit mit dem CDU-Politiker nach der Wahl im September aus. Er werde in keiner Konstellation zulassen, dass Wegner in einem künftigen Senat eine Rolle übernehmen kann, erklärte Krach. Der SPD-Politiker sagte, Wegner sei wegen seines Verhaltens beim großen Stromausfall im Januar als regierender Bürgermeister ungeeignet. Es sei inzwischen klar, dass der CDU-Politiker die Berlinerinnen und Berliner über sein Krisenmanagement am Tag des Stromanschlags nachweislich getäuscht habe. Bundeskanzler Merz gibt gerade im Bundestag eine Regierungserklärung ab. Zu Beginn hat er betont, dass die von ihm geführte Regierung angetreten sei, um Probleme zu lösen, die teils seit Jahrzehnten bestehen. Die politische Mitte arbeite, liefere und erfülle den Auftrag aus dem Grundgesetz. Auch auf den vergangenen NATO-Gipfel in Ankara dürfte Merz in seiner Regierungserklärung noch eingehen. Im Anschluss ist eine 90-minütige Aussprache des Bundestags geplant. In Cottbus wird heute Mittag ein Blindgänger aus dem Zweiten Weltkrieg entschärft. Die 250-Kilo-Bombe wurde auf der Baustelle des ICE-Instandhaltungswerks in Cottbus gefunden. In dem Bereich gilt nach Angaben der Stadt ein Sperrkreis von 500 Metern. Markus Roder, RBB 24, Cottbus.
12: Bis 11 Uhr müssen alle Anwohner und Gewerbetreibende aus diesem Sperrkreis raus. Und er erstreckt sich unter anderem über Teile der Karl-Liebknecht- und der Fettschauer Straße. Außerdem liegen das Bahnhofsgebäude, das Hauptzollamt und die Fürst-Pückler-Passage im Sperrgebiet. Für alle, die nicht wissen, wohin, hat die Stadt eine Sammelunterkunft in der Turnhalle der Paul-Werner-Oberschule in der Bahnhofstraße eingerichtet. Wichtig für Bahnreisende und Pendler, ab 12 Uhr soll auch der gesamte Zugverkehr am Bahnhof stillstehen.
11: Die US-Streitkräfte haben die zweite Nacht in Folge den Iran angegriffen. Ziel sei es, die Straße von Hormus für die Schifffahrt offen zu halten, teilte das zuständige US-Militärkommando mit. Iranische Staatsmedien berichteten von Explosionen und Stromausfällen in mehreren Städten an der Südküste des Landes. In Kuwait, Bahrain und Katar wurde Raketenalarm ausgelöst. Schon in der Nacht zu gestern hatten die USA Ziele im Iran beschossen. Daraufhin hatte der Iran Bahrain und Kuwait attackiert. Dort gibt es US-Militärstützpunkte. US-Präsident Trump hat das Rahmenabkommen mit dem Iran über eine Waffenruhe für beendet erklärt, neue Verhandlungen aber nicht ausgeschlossen. Nach dem tödlichen Angriff auf einen Zugbegleiter vor 5 Monaten wird heute das Urteil des Landgerichts Zweibrücken erwartet. Der 26-jährige Angeklagte wird beschuldigt, den Bahnmitarbeiter Anfang Februar bei einer Kontrolle so heftig gegen den Kopf geschlagen zu haben, dass dieser später starb. Die Tat hat eine Debatte über die Sicherheit des Zugpersonals ausgelöst. Aus Kaiserslautern, Verena Lörsch.
13: Die Forderungen der Verteidigung und des Anwalts der Opferfamilie liegen weit auseinander. Für den Verteidiger des Angeklagten liegt hier ein minderschwerer Fall einer Körperverletzung mit Todesfolge vor, der eine Haftstrafe zwischen 1 und 10 Jahren nach sich ziehen könnte. Schließlich sei der Angeklagte zunächst geschubst worden. Auch die Staatsanwaltschaft sieht die Voraussetzungen einer Körperverletzung mit Todesfolge erfüllt und fordert 12 Jahre Gefängnis. Ganz anders sieht das der Nebenklageanwalt. Der kämpft seit Prozessbeginn für eine Verurteilung wegen Mordes aus niedrigen Beweggründen und eine lebenslange Haftstrafe.
11: Für die Schülerinnen und Schüler in Berlin und Brandenburg haben die Sommerferien begonnen. Etwa 400.000 Kinder und Jugendliche in Berlin und 300.000 in Brandenburg haben jetzt 6,5 Wochen schulfrei. Die Flughafengesellschaft rechnet am BER in Schönefeld nach eigenen Angaben für die gesamte Ferienzeit mit 3,7 Millionen Fluggästen. Der größte Andrang wird für heute und morgen mit jeweils 80.000 bis 90.000 Reisenden erwartet. Der BER sieht sich aber gut vorbereitet und geht nicht von größeren Einschränkungen aus. Das neue Schuljahr beginnt am 24. August. Soweit die Nachrichten. 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Das Wetter. Heute nach Westen hin, anfangs stärker bewölkt, aber trocken. Sonst ein freundlicher Wechsel aus Sonne und lockeren Wolken. Dazu Höchstwerte heute von 23 bis 25 Grad. Aktuell noch recht frisch. In Berlin-Dahlem 13 Grad und in Adlershof 14. In Wiesenburg 13 und in Frankfurt-Oder 16 Grad. Morgen ganz ähnlich. Sonne und Wolken im Wechsel. Dabei trocken. Höchste Werte bis 28 Grad. Die Zeit 9.25 Uhr.
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1: Havarien von Frachtern mit gefährlicher Ladung, losgerissene Pontons und auch Passagierschiffe mit Maschinenschaden. Das alles bietet Gefahren. Und damit aus einem einzigen Unglück in der Nordsee nicht gleich eine große Katastrophe für die Umwelt oder auch für Menschenleben wird, deshalb wacht vor Helgoland die Besatzung der Nordic. Der bullige Notschlepper gilt als der leistungsstärkste in der ganzen deutschen Bucht. Die Mannschaft hat schon mehrfach geholfen, maritime Desaster abzuwenden. NDR-Reporterin Ulrike Ufer war an Bord des Notschleppers Nordic und hat sich zeigen lassen, wie sich die Mannschaft für einen Ernstfall vorbereitet.
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15: Ein kühler Nachmittag in Cuxhaven. Am Kai dümpelt die Nordic vor sich hin. Ein riesiger schwarzer Rumpf, darauf großflächig die Farben schwarz-rot-gold lackiert. Die Nationalfarben Deutschlands. Darüber ragen mehrstöckige weiße Aufbauten und jede Menge Antennen in den wolkenverhangenen Himmel. Die Schiffsmotoren brummen sich warm. Auf dem Achterdeck steht ein meterhoher gelber Kran, neben Rettungs- und Schlauchbooten in Neon-Orange. Gerade ist Crewwechsel. Nach 3 Wochen verlässt die bisherige Mannschaft das Schiff. An Land wartet das neue Team darauf, für die nächsten 21 Tage an Bord zu gehen. Aber vorher werden noch Ersatzteile und neue Verpflegung auf die Nordic gehievt. Inklusive mehrerer Kartons frischer Erdbeeren ganz oben auf der Ladung.
16: Ja, das ist unser Achtungszeichen, ne, wenn wir jetzt ablegen, denn dass auch jeder Bescheid weiß, jeder Seeler, der da gerade vorbeifährt oder jedes Schiff, dass wir da ablegen und die dann so ein bisschen Ausguck geben oder Ausschau halten. Ne.
15: Gerade steigt das Wasser. Mit dem auflaufenden Wasser der Flut und einer frischen Brise sind jede Menge Segelboote in der Elbmündung unterwegs. Kapitän Marco Reinstädtler verfolgt auf der Brücke das Gewimmel fast 20 Meter unter ihm und natürlich die Manöver seines Crewmitglieds am Ruder. Mit mehr als 23.000 PS kann die Nordic fast 20 Knoten Fahrt machen, etwa 37 Stundenkilometer. Jetzt aber lässt der Kapitän das 80 Meter lange Schiff gemütlich fast 2 Stunden lang durch die Wellen zum Ankerplatz südöstlich von Helgoland steuern. Dort, mitten auf der Nordsee, soll für den Ernstfall geübt werden. Das Szenario: Ein Schiff mit Motorschaden ist in Seenot geraten. Die Nordic wird zum Abschleppen zu Hilfe gerufen. Auf dem Achterdeck der Nordic macht sich in Überlebensanzügen und Rettungswesten ein kleines Team klar, das mit einem Schlauchboot auf den vermeintlichen Havaristen übersetzt.
17: Die Neudecke. Ja, wir würden jetzt anfangen und ja, laufen an.
15: Auf der Brücke herrscht jetzt absolute Ruhe. Alle Mann starren auf den angeblichen Havaristen und das Schlauchboot, das ihn ansteuert. Trotz aller Konzentration kann es kurze Missverständnisse zwischen Kapitän und dem Mann am Ruder geben, etwa über den anliegenden Kurs.
16: Wie ist nach Backbord, ne?
17: Ja, jetzt 243.
16: Nee, oh Mann, okay. Mach mal Steuerbord 10,
17: bitte. Ja, sehr gut. Das habe ich da schon
16: gewonnen. Ja, 3-4-3.
15: Binnen weniger Minuten hat das Team im Schlauchboot eine Seite der Neuwerk erreicht und klettert über eine Strickleiter an Bord. Mit einem speziellen Leinenschussgerät, das aussieht wie eine kleine Kanone, wird zunächst eine sehr dünne Leine hinüber zur Nordic katapultiert. Daran hängen immer dickere Seile, um schließlich die stabilste Schleppleine zu spannen. Kapitän Reinstädtler verfolgt jeden Schritt von der Brücke aus und auf einem großen Bildschirm am Kommandostand.
16: Ja, ab und zu gucke ich mal auf die Ecke, auf das Radar. Da sieht man denn diese Schiffsvektoren und wenn die in die gleiche Richtung zeigen mit der gleichen Länge, dann verdriften wir ja gleichzeitig, also gleich schnell.
15: Die ECTIS ist ein elektronisches Kartensystem, das dem Kapitän genau anzeigt, welchen Kurs Nordic und Neuwerk gerade laufen und wie schnell. Sind alle Daten beider Schiffe identisch, ist das die Ideallinie.
16: Dann kann theoretisch auch nichts passieren.
17: Ihr seid fest.
16: Du kannst mal an Deck Bescheid sagen, wir nehmen Fahrt auf, ne?
17: Ja.
16: So, die Dynema-Schleppleine ist draußen.
17: Machen wir die ganze Fahrt voraus.
16: Jawohl, ein Knoten habe ich gerade. Und jetzt beginnt dieses eigentliche Schleppen.
15: Die Teams auf dem Schlauchboot und auf der Brücke haben offenkundig alles optimal vorbereitet und verfolgen jetzt in Ruhe, wie die Neuwerk der Nordic direkt in deren Kielwasser durch die Wellen folgt.
16: Genau, und dieses Notschleppen, was wir machen, dieses kontrollierte Driften, ist wie, also gegen den Wind so langsam so abwettern, ne? So langsam gegen anfahren und einfach nur halten, bis der Sturm vorbei ist. Und dann würden wir ihn zur, meinetwegen zur Außenelbe Rede bringen und da müssten wir einen konventionellen Schlepper übernehmen.
17: Ja, danke.
15: Die Nordic hält den Havaristen also so lange mit seinem Bug im Wind, bis das Wetter sich beruhigt. Dann bringt der Notschlepper das andere Schiff zu einem geschützten Ankerplatz vor der Küste, wo es kleinere Schlepper abholen können. Kapitän Reinstädtler zeigt sich mit dem Verlauf der Übung voll zufrieden.
16: Ja, ist nichts passiert, keiner hat sich verletzt, ging alles sauber rüber und so wird es sein.
15: Nach dem erfolgreichen Ende der mehrstündigen Übung setzt das Team im Schlauchboot wieder zur Nordic über, pellt sich aus seinen orangefarbenen Überlebensanzügen und klopft sich gegenseitig zufrieden auf die Schultern. Aber auch der routinierteste Seefahrer wie Kapitän Reinstädtler hatte schon seine Schreckmomente auf der Nordic. So etwa beim Einsatz für den Frachter Vienna, der 2022 ebenfalls manövrierunfähig nördlich der Insel Langeoog trieb.
16: Ich glaube, das war der erste richtig große Einsatz in Vienna, weil da war wirklich richtig schlecht Wetter gewesen. Das hat da wirklich geschaukelt, Windstärke 10. Und unser Schiff hier hat auch 48 Grad Schlagseite gemacht und da kam Wasser über. Man denkt da, man säuft immer halb ab, aber das Schiff ist ja dafür gebaut, also da passiert dann auch nichts. Und ja, das war dann so der Moment, wo ich sagte, oh Gott, oh Gott.
15: Grundsätzlich entscheidet immer das Havariekommando in Cuxhaven, wo der Notschlepper eingesetzt wird. Es untersteht dem Bund und den deutschen Küstenländern und soll sicherstellen, dass durch ein gemeinsames Management von Unfällen auf See Schäden möglichst gering bleiben oder gar nicht erst entstehen. Das kostet die Auftraggeber viel Geld, angeblich mehrere 10.000 Euro Charter am Tag. Details sind laut Kapitän Reinstädtler aber schwer zu beziffern.
16: So ein Schiff hat ja auch, sag ich mal, Betriebskosten. Wie die genau jetzt sind am Tag, weiß ich nicht. Aber das hat eine Versicherung, die ist sehr, sehr teuer. Und Spritkosten, na gut, ich sag mal, im normalen Regelbetrieb sind wir vor Anker. Da wäre um eine Tonne, verbrauchen wir da ungefähr. Und ja, aktuelle Lage natürlich, kann das schon mal bis zu 1.200 Dollar kosten. Und sonst sind die Personalkosten natürlich noch immens. Aber braucht man ja auch.
15: Diese Summen sind aber nichts verglichen mit den Schäden, die Notschlepper verhindern können. So nehmen etwa die Windparks in der Nordsee immer mehr Raum ein. Ein manövrierunfähiger Frachter könnte da eine Schneise der Verwüstung hinterlassen. Eine Aufgabe hat die Nordic jedoch ganz klar nicht: Schiffe der sogenannten Schattenflotte im Blick zu behalten. Das ist Sache der Bundesbehörden. Auch wenn die Besatzung Verdächtiges natürlich an die zuständigen Stellen meldet. Derzeit sind 6 Auszubildende zum Schiffsmechaniker mit an Bord. Eine von ihnen ist Amelie Schlehvogt. Sie schlendert über das Achterdeck und wartet auf ihre nächste Übung in der kleinen Lehrlingswerkstatt. Hier lernt sie, Reparaturen an Schiff und Maschine mit dem zu meistern, was sich ebenso an Bord findet. Ihre brünetten Haare sind stilecht rechts mit grünem und links mit rotem Gummi gesichert, den Farben für Steuerbord und Backbord. Und auch ansonsten ist sie vorschriftsmäßig ausgestattet.
18: Das sind einmal Sicherheitsschuhe mit Stahlkappe und allgemein, dass wir sicher arbeiten können an Bord, wenn uns das auf die Füße fällt oder wenn es rutschig ist. Und ein Overall, der uns allgemein vor vielen Sachen schützt bei der Arbeit, zum Beispiel jetzt mit dem Winkelschleifer, wenn da Funken fliegen, dass wir uns einfach nicht verletzen.
15: Die 21-Jährige fühlt sich offenkundig wohl unter den 5 anderen männlichen Auszubildenden.
18: Oh, ich finde, da gewöhnt man sich sehr schnell dran. Also die meisten sind wirklich sehr umgänglich und sehr nett. Und wenn nicht, dann muss man einfach mal klar kommunizieren und dann hat man die auch schnell im Griff. Das ist aber sehr selten. Die meisten sind wirklich sehr nett und unterstützen viel.
15: Die Schleppübung hat die Mannschaft voll gefordert. Jetzt aber neigt sich der Tag dem Ende zu. Auf Helgoland blinkt der Leuchtturm in den blau schattierten Abendhimmel. Und nur wenige Tage nach dem Besuch auf dem Notschlepper zeigt sich, wie lebenswichtig dessen ständige Bereitschaft ist. Ein Passagierschiff treibt mit fast 70 Menschen an Bord, manövrierunfähig vor Helgoland. Zum Abschleppen in den Hafen musste bei meterhohem Seegang die Nordic mit ran. Der Erfolg: niemand ernsthaft verletzt, keine größeren Schäden. Dank auch des erneuten professionellen Einsatzes der Nordic.
1: So geht's also zu auf dem Schlepper Nordic. Eine Reportage war das von NDR-Reporterin Ulrike Ufer.
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1: Um 9:55. Der Krieg im Nahen Osten eskaliert ja nun leider wieder. Nachdem Iran Frachtschiffe in der Straße von Hormuz beschossen hat, haben die USA in der Nacht erneut Ziele im Iran bombardiert. Iran hat Katar, Kuwait und Bahrain mit Drohnen angegriffen. Die Börsen und Rohstoffmärkte sind überall in Alarmbereitschaft. Sören Hinze aus unserer Wirtschaftsredaktion ist bei mir. Sören, ist die Straße denn aktuell von Hormuz wieder gesperrt für den Seehandel?
19: Ja, de facto ja, kann man das sagen. Einzelne Frachter passieren noch die Meerenge, aber hunderte Containerschiffe und Tanker, die liegen vor oder hinter der Straße von Hormus und bewegen sich aktuell nicht. Das kann man beobachten bei so Schiff-Trackern online. Und da kann man also höchstens von einem Schneckentempo sprechen, was da gerade den Seehandel angeht. Und nun hat auch das iranische Parlament gesagt, die Straße von Hormus, die werde nur unter iranischer Vereinbarung wieder geöffnet, nicht durch US-Drohungen. Also die Meerenge dient wieder als Druckmittel. Der Seeweg, der ist aktuell wieder stark eingeschränkt.
1: Und wie reagieren die Börsen und Märkte darauf?
19: Die reagieren deutlich, aber nach bekanntem Muster, heißt, sie sind nicht ganz so panisch wie beim Anfang dieses Krieges. Die Leitindizes, die sind erstmal abgerutscht, Ölpreise schießen nach oben. Schauen wir zunächst erstmal auf die Börse im Laufe der Woche. Da ist der deutsche Aktienindex um gut 2%, ein bisschen mehr abgesackt. Heute aber ist er wieder auf Erholungskurs. Der DAX ist heute mit einem Plus von 0,6% in den Handel gestartet, also schon mit grünen Zahlen. Ähnlich beim europäischen Index Stoxx Europe 600. Erst abgerutscht, jetzt geht es wieder leicht nach oben. Eine gewisse Nervosität ist zu spüren, aber aktuell gibt es keine weiteren Abstürze. Die Börsen, die legen nach dem ersten Schock erstmal eine Atempause ein und man schaut halt gebannt auf die Straße von Hormus und wie sich die Lage im Nahen Osten weiterentwickelt.
1: Und wie sieht's beim Ölpreis aus?
19: Der ist deutlich gestiegen. Die Referenzsorte Brent knapp unter $80 pro Barrel kostet die aktuell. Der hat also in dieser Woche zugelegt um fast 10%. Die Preise sind aber noch weit entfernt von den Gipfeln, die wir im Mai beobachtet haben. Da hat diese Sorte Brent bis zu $120 pro Barrel gekostet. Jetzt sind wir aktuell, wie gesagt, bei $80. Also noch weit entfernt.
1: Spürt man denn die Eskalation auch an den Preisen der Tankstellen?
19: Ja, das ist schwierig einzuschätzen, weil die letzten Preissprünge bei den Spritpreisen, die sind zurückzuführen auf das Auslaufen vom Tankrabatt. Aktuell stehen wir bei Benzin in Berlin und Brandenburg. Da steht vorne eine 2 an den Zapfsäulen. Diese etwas weniger als 2 Euro pro Liter an den günstigen Tankstellen. Die Preise werden voraussichtlich erstmal nicht weiter runtergehen. Sehen wir auch schon jetzt beim Heizöl. Da ziehen auch die Preise leicht an. Es wird also alles ein bisschen teurer, gerade beim Sprit. Und zwar um 12 Uhr. Da dürfen die Tankstellen ja einmal am Tag die Preise erhöhen. Wer also jetzt tankt, der wird wahrscheinlich günstiger kommen.
1: Sören Hinze sagt das, wie die Eskalation im Nahen Osten sich auf die Märkte und auch auf den Preis, den Ölpreis und die Tankstellen auswirkt. Ganz herzlichen Dank. Und wir gucken aufs Wetter für Brandenburg und Berlin. Es wird wärmer und wärmer. Soll es werden, denn im Moment aktuell erstmal 13 bis 14 Grad im Stadtgebiet von Berlin. In Brandenburg haben wir auch eine Spanne zwischen 13 Grad in Brandenburg, Havel und Potsdam und 18 schon in Perleberg. Maximal 25 heute. Ein Mix von Wolken und Sonne und leichtböigem Wind, aber es bleibt auf jeden Fall trocken.
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1: Und den hat Werner Schoninger.
11: Brandenburg A10, südlicher Berliner Ring. Die Anschlussstelle Königs Wusterhausen ist wegen Bauarbeiten voraussichtlich noch bis heute Abend gesperrt. Der Verkehr wird über den Anschluss Niederlehme umgeleitet. Und im Landkreis Dahme-Spreewald die Ortsumgehung Königs Wusterhausen B179. Heute wird im Laufe des Tages der Abschnitt zwischen Technologiepark und Chausseestraße vollgesperrt. Dort wird für etwa 4 Wochen die Fahrbahn saniert. Eine Umleitung wird eingerichtet. Stadtverkehr Berlin, A100 Stadtring Richtung Treptow, die Einfahrt Kaiserdamm ist gesperrt wegen Aufräumarbeiten. Und Richtung Wedding zwischen Kurfürstendamm und Tunnel Rathenauplatz ist die rechte Spur gesperrt wegen eines defekten Fahrzeugs. Charlottenburgstraße des 17. Juni Richtung Siegessäule. Bis etwa 14 Uhr ist die Straße zwischen Ernst-Reuter-Platz und Müller-Breslau-Straße wegen einer Demo gesperrt. Und die A111 ist stadtauswärts in Höhe Heckerdamm gesperrt. Der Verkehr wird bis Samstagabend über die Ab- und Auffahrt geleitet. 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
1: Und damit wird es 9.40 Uhr. Ich bin Angela Ulrich. Guten Morgen.
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1: Scharfe Töne sind im Berliner Wahlkampf nichts Ungewöhnliches. Die Opposition arbeitet sich schon länger an Kai Wegner ab. Aber jetzt werden die Töne auch immer härter aus den eigenen Reihen. Einmal der Jugendorganisation, der CDU, aber auch aus der SPD. Werner Schoninger hat die Meldungen.
11: Der Druck auf Berlins regierenden Bürgermeister Wegner aus der eigenen Koalition wächst. SPD-Spitzenkandidat Krach schließt nach eigenen Worten ein erneutes Bündnis mit der CDU mit Wegner als Regierungschef aus. Nach dem großen Stromausfall im Januar habe Wegner falsche Angaben zu seinem Krisenmanagement gemacht und die Bevölkerung belogen. Massive Kritik kommt auch vom Berliner CDU-Nachwuchs. Der amtierende Chef der Jungen Union, Burkhardt, appellierte an Wegner, auf die Spitzenkandidatur für die Abgeordnetenhauswahl im September zu verzichten. Burkhardt sagte dem Nachrichtenportal The Pioneer, Wegner habe seine Glaubwürdigkeit beschädigt und damit der Berliner CDU insgesamt geschadet. Bundeskanzler Merz hat im Bundestag noch einmal für die Vorhaben der Bundesregierung geworben. In seiner Regierungserklärung sagte er, dass die politische Mitte arbeite und liefere. Deutschland sei stark, wirtschaftlich, politisch und gesellschaftlich und könne das auch bleiben. Zum vergangenen NATO-Gipfel sagte Merz, das Ergebnis übertreffe alle seine Erwartungen.
0: Die NATO ist geschlossen, sie ist stark und sie ist selbstbewusst. Und wir sehen schließlich auch, dass die europäischen Mitglieder auch mit Kanada zusammen die Notwendigkeit erkannt haben, deutlich mehr zu leisten für ihre eigene Verteidigung. Deutschland hat hier eine wichtige Rolle übernommen. Das beste soziale Sicherungssystem nützt nichts, wenn wir nicht in Freiheit und in Frieden leben. Und deswegen hat für mich und uns in dieser Koalition die Priorität, Freiheit und Frieden zu sichern in Europa.
11: Bundeskanzler Friedrich Merz, CDU. 9.42 Uhr, RBB 24, Inforadio Verkehrsservice mit einer Gefahrenmeldung. Vorsicht auf der A10, südlicher Berliner Ring Richtung Dreieck Werder. Zwischen Michendorf und Raststätte Michendorf ist ein Fahrzeug liegen geblieben. Durch die Hitzewelle im Juni sind nach einer Schätzung des Robert-Koch-Instituts in Deutschland mehr als 5000 Menschen gestorben. Das geht aus einem RKI-Bericht hervor, der sich mit der hitzebedingten Sterberate befasst. Darin wird die Zahl von 5100 Todesfällen angegeben. Während der Hitzewelle vor knapp 2 Wochen sind mehrere Tage in Folge immer neue Temperaturhöchstwerte registriert worden. In Koschen im Kreis Oder-Spree wurden 41,7 Grad gemessen. Die US-Streitkräfte haben die zweite Nacht in Folge den Iran angegriffen. Ziel sei es, die Straße von Hormus für die Schifffahrt offen zu halten, teilte das zuständige US-Militärkommando mit. Iranische Staatsmedien berichteten von Explosionen und Stromausfällen in mehreren Städten an der Südküste des Landes. In Kuwait, Bahrain und Katar wurde Raketenalarm ausgelöst. Schon in der Nacht zu gestern hatten die USA Ziele im Iran beschossen. Daraufhin hatte der Iran Bahrain und Kuwait attackiert. Dort gibt es US-Militärstützpunkte. US-Präsident Trump hat das Rahmenabkommen mit dem Iran über eine Waffenruhe für beendet erklärt, neue Verhandlungen aber nicht ausgeschlossen. Bei Volkswagen in Wolfsburg berät der Aufsichtsrat heute über die Sparpläne der Konzernführung. Nach Medienberichten könnten weltweit bis zu 100.000 Stellen wegfallen. 4 Werken des VW-Konzerns in Deutschland droht demnach die Schließung. Aus Hannover Berti Starke.
20: In Wolfsburg geht es heute ums große Ganze. Das mächtige Kontrollgremium von Volkswagen befasst sich mit dem grundsätzlichen Kurs von Europas größtem Autobauer und der befindet sich in Schieflage. Schwach ausgelastete Werke, zu hohe Kosten, das wegbrechende China-Geschäft, dazu die US-Zölle. Die VW-Chefetage will darauf mit dem Rotstift reagieren. Es gilt aber als unwahrscheinlich, dass der Aufsichtsrat heute harte Einschnitte mitträgt, denn dort haben Arbeitnehmervertreter einen großen Einfluss und auch das Land Niedersachsen dürfte sich mit seinen Stimmen gegen die Pläne aussprechen. Die Belegschaft will einen massiven Sparkurs nicht einfach so hinnehmen. Vor dem heutigen Treffen sind Proteste an der Konzernzentrale in Wolfsburg und auch an den gefährdeten deutschen Standorten angekündigt.
11: In Sachsen-Anhalt ist ein 4 Jahre altes Mädchen von einem Hund totgebissen worden. Wie die Polizei in Dessau-Roßlau am Morgen bestätigt hat, ereignete sich der Fall gestern in der Gemeinde Drosa. Bei dem Hund handelt es sich nach Medienberichten um einen Pitbull. Es soll das Tier der Familie des getöteten Mädchens sein. Weitere Einzelheiten will die Polizei im Laufe des Tages veröffentlichen. Der Berliner Theater- und Filmschauspieler Achim Wolf ist tot. Er starb am Dienstag im Alter von 87 Jahren, wie seine Agentur mitteilte. Wolf spielte in mehr als 100 Kinofilmen und Fernsehproduktionen. Einem größeren Publikum war er unter anderem durch seine Rolle in der ZDF-Serie Salto Postale bekannt. Zu DDR-Zeiten spielte Wolf an verschiedenen Theatern, nach der Wende vor allem in Berlin, am Theater am Kurfürstendamm und am Schlossparktheater. Soweit die Nachrichten. 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Das Wetter. Heute nach Westen hin anfangs stärker bewölkt, aber trocken. Sonst ein freundlicher Wechsel aus Sonne und lockeren Wolken, dazu Höchstwerte von 23 bis 25 Grad. Aktuell in Berlin-Buch 13 Grad und in Kreuzberg 14, in Potsdam 13 und in Strausberg 16 Grad. Morgen ganz ähnlich, Sonne und Wolken im Wechsel, dabei trocken, bis zu 28 Grad. Die Zeit 9.46 Uhr. RBB 24 Inforadio Verkehrsservice mit einer weiteren Gefahrenmeldung. Vorsicht auf der A10 östlicher Berliner Ring Richtung Dreieck Spreeau. Zwischen Freienbrink und Dreieck Spreeau steht ein defektes Fahrzeug.
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1: Mit Angela Ulrich. Schönen guten Tag. 2 Tage hat der NATO-Gipfel in Ankara gedauert. Und klar, wer hat am lautesten gepoltert? US-Präsident Donald Trump. Erst hat Trump gesagt, dass er womöglich gar nicht gekommen wäre, wenn das Treffen nicht bei seinem Freund Recep Tayyip Erdogan, dem türkischen Präsidenten, stattgefunden hätte. Und dann hat Trump gleich fröhlich weitergemacht. Wie enttäuscht er von der NATO sei, zu wenig Hilfe im Iran-Krieg. Vor allem Spanien hatte Trump da auf dem Kieker. Und natürlich Grönland will der US-Präsident weiter unter amerikanischer Kontrolle sehen. Trotzdem zieht unser Korrespondent Thomas Spickhofen nach dem NATO-Gipfel dieses Fazit.
21: So viel Einigkeit war wohl schon lange nicht mehr in dem Bündnis. Von einer neuen NATO und einem Geist von Ankara spricht Bundeskanzler Merz. Von einer unglaublichen Liebe im Raum US-Präsident Trump. In der gemeinsamen Schlusserklärung bekennen sich alle 32 Mitglieder unverbrüchlich, wie es heißt, zu Artikel 5 der Beistandsverpflichtung. Russland wird in dem Text als langfristige Bedrohung bezeichnet. Der Ukraine sichert die Allianz ihre unerschütterliche Unterstützung zu. Bis Ende kommenden Jahres soll das Land mit 140 Milliarden Euro unterstützt werden. Sie kommen teils von der EU, teils von der NATO. US-Präsident Trump versprach dem ukrainischen Präsidenten Zelensky, ihm den eigenen Bau von Patriot-Raketen zur Luftabwehr zu ermöglichen. Seine Kritik an Spanien, das ihm Start- und Landerechte für den Iran-Krieg verweigerte, erneuerte Trump ein weiteres Mal. Die Ankündigung, alle Handelsbeziehungen sofort abzubrechen, wiederholte er dagegen nicht. Die NATO selbst soll, wie es in der Schlusserklärung formuliert ist, modernisiert werden. Europa und Kanada sollen mehr Verantwortung übernehmen. Bundeskanzler Friedrich Merz erklärte nach der Sitzung, man mache die NATO stärker und die Lastenverteilung fairer. Die, Zitat, Trittbrettfahrerei der Europäer sei vorbei.
1: Soweit Brüssel-Korrespondent Thomas Spickhofen. Und welchen Eindruck hat Roderich Kiesewetter vom NATO-Gipfel? Mit dem CDU-Außenpolitiker hat meine Kollegin Dörte Naht gesprochen. Und Kiesewetter hat eine eher gemischte Bilanz gezogen.
22: Wenn wir auf die Positivseite schauen, die NATO investiert, insbesondere Kanada und die europäischen NATO-Staaten, deutlich mehr in Verteidigung als noch vor wenigen Jahren. Es gibt ein eindeutiges Bekenntnis zum Artikel 5. Das ist wichtig von Seiten der Amerikaner. Das bedeutet hier der nukleare Schutzschirm, weil die konventionelle Verteidigung inzwischen ja Sache der Europäer ist in Europa. Und das Dritte ist, ein für dieses und nächstes Jahr jeweils 70 Milliarden Euro umfassendes militärisches Hilfspaket für die Ukraine. Das steht auf der Habenseite. Kritisch zu sehen ist der Umgang Trumps mit den Europäern nach außen. Nach innen muss es wohl sehr harmonisch gewesen sein, indem er Spanien angegriffen hat. Obwohl die Europäische Union für Handel zuständig ist, hat sich das Trump zum Thema gemacht. Und das Zweite ist, dass er wieder gezündelt hat bei Grönland. Und das Dritte, was bei diesem Gipfel gefehlt hat, ist eine klare Einordnung des Krieges am Golf und Russlands, das im Hintergrund China steht. China, Iran, in Abstrichen auch Nordkorea und Russland führen einen Krieg gegen die regelbasierte Ordnung, die Trump mit seinem erratischen Verhalten nicht stärkt. Und hier gab es keine Einigung, klar zu benennen, dass Russland massiv von China unterstützt wird. Und da haben wir, glaube ich, auch als Europäer mehr nachzuholen und unserer Bevölkerung klar zu sagen, dass es eben kein russischer Angriffskrieg gegen die Ukraine ist, sondern ein abgestimmtes Vorgehen von China, Russland, Iran und Nordkorea.
23: Sie sagen ein eindeutiges Bekenntnis zu Artikel 5. Der Außenminister Johann Wadephul hat gestern im Interview gesagt, er sehe die NATO stärker denn je. Stärke besteht ja nun nicht nur aus mehr Mitgliedstaaten und größeren Rüstungsausgaben, sondern eben auch darin, wie ernst die Gegenseite einnimmt, Russland in dem Fall. Da geht es dann eben immer wieder auch um diese Beistandsklausel und wie geschlossen die NATO tatsächlich reagieren würde im Fall von Angriffen. Also wie stark tritt die NATO da tatsächlich mit einem schimpfenden Trump nach außen hin auf?
22: Nun, die europäische NATO ist sehr stark, auch mit Kanada, man sieht es auch am U-Boot-Abkommen. Wir Europäer müssen uns davon freimachen, Amerika gefallen zu wollen. Rutte hat da nicht immer einen guten Dienst erwiesen, indem er die Europäer sehr devot dastehen ließ. Wir müssen uns letztlich gedanklich darauf einstellen, dass im Falle einer konventionellen Eskalation auf europäischem Boden uns die Amerikaner nicht beistehen. Insofern kann man unterstreichen, wenn Wadepohl sagt, dass die europäische NATO stärker geworden ist. Aber die NATO insgesamt ist durch Trump geschwächt worden.
23: Sie haben Grönland erwähnt, war schon auf dem Gipfelthema und dann nochmal auf dem Rückflug in die USA hat sich Donald Trump nochmal geäußert, wie viele Truppen die USA aus Europa abziehen würden. Das sei auch abhängig von einer Vereinbarung zur Zukunft Grönlands, hat er da gesagt. Auch das kann ja zu einer Geschlossenheit der NATO nun nicht wirklich beitragen, oder?
22: Nun, das war eine der empfindlichsten Maßnahmen, die die USA überhaupt gegenüber einem NATO-Staat getroffen haben, der Umgang mit Dänemark. Dänemark hat seinerzeit die Evakuierung Grönlands geprüft, hat die Polizei und auch das Militär mit Waffen und mit scharfer Munition versehen im Falle einer Eskalation. Aber das darf Europa nicht mit sich machen lassen. Und wir müssen uns darauf einstellen, dass Trump, der eher eine multipolare Ordnung will, hier durchgreift. Das ist eine Achillesferse und deswegen müssen wir Europäer unsere Sicherheit selbst organisieren und Trump auch deutlich machen, dass er hier rote Grenzen, rote Linien überschreitet, weil ja das ja eine Einladung ist, an China mit Blick auf Taiwan zu eskalieren oder für Putin immer wieder für Anrufe zu sorgen, die Trump letztlich aus der Unterstützung Europas ziehen und die Ukraine gefährden. Also da haben wir Europäer, müssen wir auch eine andere Rhetorik wählen. Richtig ist, dass wir inzwischen unsere Rüstungskooperationen verbessern, aber unsere Bevölkerung muss wissen, Europa lässt sich nicht erpressen.
1: Das sagt also Roderich Kiesewetter, CDU-Außenpolitiker, zu den Ergebnissen des NATO-Gipfels und den Schlussfolgerungen, die er daraus ziehen würde. Wie schaut aber die Ukraine auf dieses Treffen und die weitere Unterstützung, die die NATO ihr immerhin dabei versprochen hat? Dazu hat sich am Morgen André Melnik im ZDF geäußert, im Morgenmagazin der ständige Vertreter der Ukraine bei den Vereinten Nationen. Früher war Melnik ukrainischer Botschafter in Deutschland.
3: Also das war ein sehr wichtiges Treffen, auch für die Ukraine, für die NATO selbst. Denn die Gerüchte, dass die NATO tot ist, sind ja stark übertrieben. Man hat ja in der Vergangenheit immer wieder gehört. Wir haben jetzt die Abschlusserklärung. Sie besteht aus 6 Punkten. Und einer davon ist der Ukraine gewidmet. Ein wichtiges Signal für uns, aber auch an Putin, dass Europa, dass die NATO einig bleibt, trotz aller Versuche, die Allianz zu spalten.
1: Konkret ist der Ukraine bei dem Gipfel eine milliardenschwere Militärhilfe versprochen worden. 70 Milliarden Euro in diesem Jahr und im nächsten sollen es mindestens nochmal so viele sein. Dazu gibt es auch die Zusage von Donald Trump, dass die Ukraine die Lizenz bekommt, Patriot-Flugabwehrraketen selbst zu bauen. Ist natürlich eher ein langfristiges Ziel. André Melnik spricht von einer sehr starken Signalwirkung, hat allerdings einen Vorbehalt.
3: Die Frage ist nur, dass wir dieses Systeme, gerade für die Patriot-Abwehrsysteme, dass wir sie schon heute brauchen. Auch wenn jetzt der ganze Prozess zustande kommt, das wird monatelang, vielleicht jahrelang dauern, bis die Ukraine in der Lage sein wird, die Abwehrraketen zu produzieren. Das heißt, eine wichtige Botschaft, keine Frage, aber gleichzeitig brauchen wir diese Dringlichkeit, das Gefühl, dass die Ukraine schon heute mit diesen Raketen unterstützt werden muss, weil der letzte Monat war der tödlichste Monat für die Zivilisten in der Ukraine. Das ist wirklich sehr schlimm.
1: Also erstmal noch liefern, dann selber Patriot-Raketen bauen. André Melnik sagt, dass der UN-Botschafter der Ukraine in unserem Schwerpunkt zu den Ergebnissen des NATO-Gipfels in Ankara. 9.55 Uhr, jetzt 5.10 Uhr.
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1: 7 Jahre lang hat die schwedische Pop-Ikone Robin eine Tourneepause gemacht. Aber jetzt ist sie im Rahmen ihrer Sextinential-Tour auch nach Berlin zurückgekehrt. Die ausverkaufte Uber Arena unterstreicht den Stellenwert der Künstlerin. Anfang der 2000er hatte sie sich von der für sie vorgesehenen Popmusikkarriere losgesagt, ihr eigenes Label gegründet und dann den Weg im Elektropop gesucht und eingeschlagen. RBB-Kulturreporterin Laurina Schräder war für uns beim Konzert dabei.
5: Zunächst nur schemenhaft ist Robin hinter einem riesigen weißen Vorhang erkennbar. Tiefe oszillierende Drone-Sounds füllen die Halle, während flackerndes Licht eine Ästhetik erzeugt, die genauso gut zu einer UFO-Landung im Science-Fiction-Film passen würde. Langsam schält Robin sich schließlich durch die Mitte des Vorhangs aus ihm heraus, wie aus einem Kokon. Das Publikum ist von Anfang an hundertprozentig auf sie fokussiert, auf jede ihrer Bewegungen. Von einzelnen holprigen Momenten abgesehen, präsentiert Robin eine exakt kalkulierte Choreografie, wenn sie sich mit mechanischer, roboterhafter Steifheit bewegt, sich auf einer rotierenden Bühnenscheibe auf dem Boden windet oder dann wieder in raumgreifenden Bewegungen über die ganze Breite der Bühne tanzt. Begleitet von Licht in jeglicher Form, Spots, Screens, Strobo, LED-Balken, alles auf die Schläge der Musik platziert, wird Robin mal in Licht getaucht oder als geheimnisvolle Silhouette inszeniert. Die Performance zeigt, dass es nicht immer einer größeren, pompöseren Bespielung der Arena bedarf, um einen Popstar wie sie angemessen zu präsentieren. Allein die Akustik ist, wie so oft, kritisierenswert. Insbesondere vor den häufigen Synthi-Flächen wirkt Robins Stimme dünn und lässt ihren Auftritt letztlich an Präsenz verlieren. Die Balladenversion ihres Songs Be Mine bringt dahingehend einen kurzen Moment der klanglichen Synthese. Während der wenigen Ansprachen und Worte lässt sie sich zumindest zu einem Zeitpunkt hinreißen zu betonen, ihr musikalisches Werk vor allem auf traurigen Liebesliedern aufgebaut zu haben. Zeitweise selbst davon peinlich berührt und genervt, habe sie in den vergangenen Jahren aber gelernt, genau diese Protagonistin ihrer Lieder, die taffe, aber traurige junge Frau, die alleine tanzt, wieder wertzuschätzen. Sie zeige, dass sich Einsamkeit in etwas anderes umdeuten lässt, dass man sich selbst befähigen kann, mit dieser umzugehen. Vor einiger Zeit hatte Robin sich entschieden, allein ein Kind per künstlicher Befruchtung zu bekommen und positioniert sich dazu klar auf ihrem neuen Album. Auf der Bühne der Uber Arena rekonstruiert Robin derweil vor aller Augen ihre eigene Entwicklung. Vom Popsternchen im roten Kleid und High Heels zu dieser taffen Figur mit Lederjacke, Boxergürtel und fiktivem Motorrad, die ebenso Teil ihrer Biografie ist. Robin hat sich mit 47 Jahren von allen Erwartungen freigespielt und erfüllt sie gerade dadurch mehr denn je. Mit Feuerwerk und Glitzerregen.
1: Robin auf Sexistential Tour, so heißt es nämlich richtig. Und unsere Konzertreporterin Laurina Schräder war dabei.
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1: Da habe ich jede Menge gelbe, also Gefahrenmeldungen bei mir und die hat Werner Schoninger jetzt für Sie.
11: Gelb bedeutet Gefahr, ganz korrekt. A10 südlicher Berliner Ring, die erste Gefahrenmeldung Richtung Dreieck Werder zwischen Michendorf und der Raststätte Michendorf ist ein Fahrzeug liegen geblieben. So, und die weiteren Gefahrenmeldungen haben sich gerade aufgelöst, aber hier haben wir Staumeldungen A10 östlicher Berliner Ring Richtung Dreieck Spreeau zwischen Freienbrink und Dreieck Spreeau ein defektes Fahrzeug. Und die Anschlussstelle Königs Wusterhausen auf dem südlichen Ring ist wegen Bauarbeiten voraussichtlich noch bis heute Abend gesperrt. Der Verkehr wird über den Anschluss Niederlehme umgeleitet. Stadtverkehr Berlin A100 Richtung Treptow. Die Einfahrt Kaiserdamm ist gesperrt wegen Aufräumarbeiten. Und Charlottenburg auf der Straße des 17. Juni Richtung Siegessäule. Bis etwa 14 Uhr ist die Straße zwischen Ernst-Reuter-Platz und Müller-Breslau-Straße gesperrt wegen einer Demonstration. Wir wünschen gute Fahrt.
1: Angela Ulrich hier. Guten Morgen. 10 Uhr die Zeit.
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1: Und da wird die Nervosität immer größer vor der Berlin-Wahl. Es gab ja gerade für die CDU einen Absturz im letzten Berlin-Trend. Jetzt wird die Kritik auch immer heftiger. Nochmal an noch regierenden Bürgermeister Wegner. Die Meldungen hat Werner Schoninger.
11: Der Druck auf Berlins regierenden Bürgermeister Wegner aus den Reihen der Koalitionsparteien wächst. SPD-Spitzenkandidat Krach schloss ein Bündnis mit der CDU unter Wegner als Regierungschef aus. Dieser habe nach dem großen Stromausfall im Januar falsche Angaben zu seinem Krisenmanagement gemacht und die Bevölkerung belogen. Der amtierende Chef der Jungen Union in Berlin, Burkhardt, verlangte von Wegner, auf die CDU-Spitzenkandidatur für die Abgeordnetenhauswahl zu verzichten. Thorsten Gabriel, RBB 24, Landespolitik.
8: Burkhardt wirft Wegner laut dem Nachrichtenportal The Pioneer vor, mit widersprüchlichen Aussagen über seine Arbeit am ersten Tag des Stromausfalls seine Glaubwürdigkeit beschädigt zu haben und damit auch der CDU zu schaden. Er fordert Wegner nun auf, von der Spitzenkandidatur zurückzutreten. Burkhardt war 2023 zum Berliner JU-Chef gewählt worden, allerdings war seine Wahl unter anderem vom Bundesvorstand der Jungen Union nicht anerkannt worden. Nach jahrelangem Rechtsstreit hatte das Landgericht Burkhardt Recht gegeben. Er gilt seit seiner umstrittenen Wahl zum JU-Chef als parteiinterner Kritiker von Wegner.
11: Bundeskanzler Merz hat die bisherige Bilanz seiner Koalition im Bundestag gegen Kritik verteidigt. Im Bundestag sagte er, es sei sehr viel geschehen im ersten Regierungsjahr, das für das Land einen Aufbruch bedeute, die politische Mitte liefere. Merz appellierte an die Abgeordneten, den weiteren Kurs der Regierung mitzutragen.
0: Wir stehen vor grundlegenden Reformen. Steuerreform, Rentenreform, Gesundheitsreform.

0: Durch die Hitzewelle im Juni sind nach einer Schätzung des Robert-Koch-Instituts in Deutschland mehr als 5000 Menschen gestorben. Das geht aus einem RKI-Bericht hervor, der sich mit der hitzebedingten Sterberate befasst. Darin wird die Zahl von 5100 Todesfällen angegeben. Während der Hitzewelle vor knapp 2 Wochen sind mehrere Tage in Folge immer neue Temperaturhöchstwerte registriert worden. In Koschen im Kreis Oder-Spree wurden 41,7 Grad gemessen. In Cottbus wird am Mittag eine Fliegerbombe aus dem Zweiten Weltkrieg entschärft. Um den Fundort gilt nach Angaben der Stadt ein 500-Meter-Sperrkreis. In diesem Bereich müssen die Menschen ihre Wohnungen und Geschäftsräume bis spätestens 11 Uhr verlassen haben. Die Stadt hat eine Ersatzunterkunft eingerichtet. Ab etwa 12 Uhr muss auch im Bahn- und Nahverkehr mit größeren Einschränkungen gerechnet werden. Der 250-Kilo-Blindgänger wurde am Montag bei einer gezielten Suche auf dem Gelände des neuen ICE-Instandhaltungswerks entdeckt. Die Schriftstellerin Christine Wunicke erhält den diesjährigen Georg-Büchner-Preis. Das hat die Deutsche Akademie für Sprache und Dichtung in Darmstadt mitgeteilt. Wunicke schreibt Hörspiele, biografische Literatur und Romane. Sie erhielt bereits mehrere Auszeichnungen, unter anderem für ihr Werk »Die Dame mit der bemalten Hand«. Der Georg-Büchner-Preis gilt als wichtigste Literaturauszeichnung in Deutschland. Für die Schülerinnen und Schüler in Berlin und Brandenburg haben die Sommerferien begonnen. Etwa 400.000 Kinder und Jugendliche in Berlin und 300.000 in Brandenburg haben jetzt 6,5 Wochen schulfrei. Die Flughafengesellschaft rechnet am BER in Schönefeld nach eigenen Angaben für die gesamte Ferienzeit mit 3,7 Millionen Fluggästen. Der größte Andrang wird für heute und morgen mit jeweils 80 bis 90.000 Reisenden erwartet. Der BER sieht sich aber gut vorbereitet und geht nicht von größeren Einschränkungen aus. Das neue Schuljahr beginnt dann am 24. August. Soweit die Nachrichten. 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Das Wetter heute nach Westen hin anfangs stärker bewölkt, aber trocken. Sonst ein freundlicher Wechsel aus Sonne und lockeren Wolken. Dazu Höchstwerte von 23 bis 25 Grad. Aktuell in Berlin-Buch 13 und in Kreuzberg 14 Grad, in Potsdam 13 und in Strausberg 16 Grad. Morgen ganz ähnliches Wetter, Sonne und Wolken im Wechsel. Dabei bleibt es trocken, bei höchsten Werten bis zu 28 Grad. Die Zeit 10.05 Uhr.
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2: mit Angela Ulrich. Schönen guten Tag, und Sie haben es eben bei Werner Schoninger gehört, es wird wieder wärmer, geradezu heißer an diesem Wochenende, also Badezeit. Und da heißt's aufpassen, es gab nämlich schon Badetote in diesem Jahr in Berlin und Brandenburg. Allein am Hitzewochenende Ende Juni sind in Berlin mindestens 3 Menschen gestorben, unter anderem an der Krummlanke im Jungfernheideteich, zuletzt auch ein Mann im Schlachtensee. Im vergangenen Jahr sind laut der LRG insgesamt 41 Menschen ertrunken. Vor allem Jungen und Männer, die scheinen sich mehr zu überschätzen als Frauen. Aber das will ich jetzt genauer alles wissen. Von Martin Möckel, Professor für Notfallmedizin an der Charité, von Haus aus Kardiologe und Intensivmediziner. Schönen guten Morgen, Herr Möckel.
3: Guten Morgen, Frau Ulrich.
2: Es wird ja eben wieder wärmer. Was macht Ihnen in Sachen Badespaß am meisten Sorgen?
3: Ja, ich glaube, am meisten Sorgen machen muss man sich darum, dass viele Menschen, die dann an solchen Tagen am See sind, natürlich auch in dem Kontext so ein bisschen so in so eine Feierlaune kommen, Alkohol trinken und dann ihre Möglichkeiten und auch die Risiken, also die Möglichkeiten überschätzen und die Risiken unterschätzen. Gerade in Gruppen ist es ja dann auch schwierig, wenn alle so ein bisschen angetrunken sind, dass einer sagt, hey, lass uns jetzt mal lieber nicht baden gehen. Denn man sollte an so heißen Tagen, wenn man alkoholisiert ist, auf keinen Fall schwimmen.
2: Ist das eben Alkohol dann häufig im Spiel oder gibt es auch andere Probleme, nicht schwimmen können, Krämpfe, Kreislauf?
3: Ja, also man kann natürlich jetzt mal das ganze Spektrum aufmachen, warum jemand ertrinkt. Grundsätzlich ist ja das Problem, dass man, wenn man im Wasser ist und irgendein Problem auftritt, nicht einfach sich hinstellen kann oder auf den trockenen Boden fällt, sondern sofort unter Wasser ist. Und da ist es so, dass natürlich eine Reihe von Ursachen möglich sind. Das eine ist, dass jemand vielleicht auch tatsächlich krank ist, das vielleicht gar nicht weiß, also einen epileptischen Anfall erleidet oder eine unerkannte Herzerkrankung hat, die zu einer Rhythmusstörung führt und dass die dann gerade sozusagen unter Anstrengung im Wasser das erste Mal auftritt.

0: Der andere Punkt ist, dass natürlich gerade wenn man sozusagen Alkohol, vielleicht auch andere Drogen nimmt, dann einfach Situationen eintreten können, wo der Kopf unter Wasser gerät und wo dann Wasser aspiriert, also eingeatmet wird und dann geht es ganz schnell, weil dann aus eigener Kraft oft eben keine Rettung mehr möglich ist.
1: Warum ertrinken offenbar, wenn diese Statistiken der LRG stimmen, warum ertrinken eher Männer als Frauen?
0: Ich glaube, das ist eine Sache der Risikobereitschaft. Es sterben ja insgesamt auch mehr junge Männer als Frauen im Kontext von Trauma und riskanten sportlichen oder anderen Aktivitäten. Und ich glaube, dass schon grundsätzlich gesagt werden kann, dass junge Männer eine höhere Risikobereitschaft haben, die natürlich dann auch mit Alkohol zusammen in der Gruppe zu riskanten Verhalten führt.
1: Sie gehen jetzt sehr auf Alkohol, also das habe ich schon verstanden, nicht trinken und danach ins Wasser gehen. Es sind aber manchmal eben auch ältere Menschen, die ertrinken in diesen Zeiten. Welche Rolle spielen da zum Beispiel Herz-Kreislauf-Probleme, ob sie nun erkannt oder unerkannt sind?
0: Ja, absolut. Also ich denke, wir haben verschiedene Gruppen, verschiedene Risikogruppen und da gibt es auch unterschiedliche Ursachen. Also gerade bei älteren Menschen ist es so, dass die durchaus ja kardiovaskulär erkrankt sein können, auch ohne dass das im Alltag für sie jetzt, sagen wir mal so, als Risiko empfunden wird. Aber eine Ursache des Ertrinkens ist ja immer die kurze Bewusstlosigkeit im Wasser. Also aus irgendwelchen Gründen sozusagen verliere ich kurz das Bewusstsein, der Kopf gerät unter Wasser, ich atme ein und dann kommt alle Hilfe zu spät. Und gerade bei kardiovaskulären Erkrankungen sind eben Rhythmusstörungen dann ein Risiko und man sollte sozusagen in einem bestimmten Alter, wenn man weiß, dass man kardiovaskulär erkrankt ist, nicht alleine schwimmen gehen.
1: Wenn man sieht, dass da irgendwer in Not gerät, was tut man, wenn man draußen steht?
0: Ja, das Erste, das Wichtigste ist eben, das Opfer möglichst schnell aus dem Wasser zu retten. Also im Wasser kann man nichts machen, sondern der Patient, also der jetzt, sagen wir mal, beinahe Ertrinkende sozusagen, muss schnell aus dem Wasser heraus und dann muss er wiederbelebt werden in der klassischen Herzdruckmassage und in diesem Fall eben auch Beatmung. Wenn man auf der Straße sozusagen einen Herz-Kreislauf-Stillstand beobachtet, dann reicht das oft erstmal aus, Herzdruckmassage zu machen, aber hier beim Ertrinken haben wir auf jeden Fall einen Sauerstoffmangel und da muss dann auch schnell eine Beatmung stattfinden.
1: Und mehr Schwimmunterricht, wäre das hilfreich? Oder Sie haben mir ja jetzt ja andere Ursachen eigentlich aufgezählt für Ertrinken?
0: Ja, also ich glaube, wenn man souverän schwimmen kann, ist das immer hilfreich, weil man dann auch intuitiv Dinge richtig macht, sich vielleicht auch im Wasser, sagen wir mal, wohler fühlt und eben auch reflektiert, wenn man merkt, oh, ich bin heute nicht in Form. Aber ich glaube, dass das Nicht-Schwimmen-Können sozusagen jetzt in diesem Kontext hier nicht der Hauptgrund ist, sondern dass dann eher sozusagen das bessere Schwimmen oder auch die Anleitung, die man dazu bekommt, sensibilisiert dafür, was die Risiken sind, was man eben nicht machen soll, dass man nicht alkoholisiert ins Wasser geht, dass man nicht völlig überhitzt bei 41 Grad, das war gerade in dem Beitrag erwähnt worden, ins kalte Wasser springt, weil in diesem Moment kann eben reflektorisch das Herz mal kurz aussetzen. Das macht normalerweise nichts, weil es gleich wieder anfängt. Aber wenn man in diesem Moment eben bewusstlos wird, unter Wasser gerät, dann kann das tödlich sein.
1: Das sagt Martin Möckel, Professor für Notfallmedizin an der Charité. Ich danke Ihnen.
0: Gerne.
1: 11:09 ist es jetzt. Also aufpassen, wenn Sie schwimmen gehen, wenn es wieder wärmer wird. Und jetzt gucken wir an die Schulen, die ja gerade schließen wegen Sommerferien. Wenn es um den Umgang mit KI geht, dann erhitzen sich schnell die Gemüter. Was ist erlaubt für Schüler, was nicht? Hausaufgaben schreiben, Präsentationen machen lassen mit KI. Auch die Wissenschaft beschäftigt sich mit der Frage, allerdings in die Richtung eher, wie sich KI sinnvoll in den Unterricht integrieren lässt. Eine Informatikerin der Uni Bamberg ist für ihre Forschung zu diesem Thema mit dem Kommunikatorpreis 26 der Deutschen Forschungsgemeinschaft ausgezeichnet worden. Constanze Alvarez aus der ARD-Wissenschaftsredaktion.
2: KI ist nicht gleich KI. Neben gängigen Chatbots wie ChatGPT gibt es sogenannte intelligente Tutorsysteme. Die liefern nicht einfach per Knopfdruck die Lösung zu einem Problem. Sie können viel mehr. Bei einer komplizierten Matheaufgabe können sie beispielsweise feststellen, wo die Denkfehler eines Schülers oder Schülerin liegen, um ihm oder ihr dann konstruktiv auf die Sprünge zu helfen. An solchen Tutorsystemen arbeitet die KI-Forscherin Ute Schmid. Sie ist Professorin für kognitive Systeme an der Universität Bamberg und erhält den Kommunikatorpreis 2026. Wenn von KI die Rede ist, dominieren häufig die negativen Aspekte. Zum Beispiel, KI macht dumm, bedroht uns durch Deepfakes und Falschinformationen. Wenn es um den Einsatz von KI an Schulen und Universitäten geht, findet Ute Schmid die Kritik zum Teil berechtigt.
3: Aber das liegt nicht an den KI-Methoden an sich, sondern das liegt an der Art, wie aktuell KI-Methoden im Bildungsbereich genutzt werden, also etwa ein KI-Chatbot von der Stange, der einem sozusagen Aufgaben einfach abnimmt, Dinge generiert vom Aufsatz über Programme, über das letzte Matheübungsblatt, ja, ohne dass eine Unterstützung besteht im Denk doch mal selber darüber nach, reflektiere, ohne dass Unterstützung besteht für gezielte Förderung von Kompetenzen.
2: Doch gerade in der Förderung von Kompetenzen könnten intelligente Tutorsysteme, wie Ute Schmid sie beschreibt, enorm viel bewirken. Sie könnten beispielsweise das deutsche Bildungssystem gerechter machen. Kinder, deren Eltern nicht in der Lage sind, sie genügend zu unterstützen, oder Familien, bei denen kein Geld für Nachhilfeunterricht da ist, könnten von diesen Systemen profitieren. Das Problem sieht Ute Schmid vor allem in den Strukturen unseres Bildungssystems.
3: Man könnte vielleicht platt sagen, die KI-Entwicklungen haben eigentlich uns endlich mal dramatisch aufgezeigt, dass unser Bildungssystem dringend reformiert gehört. So wie Bildungssysteme aktuell umgesetzt werden, sind die, wenn ich so sagen darf, nicht AI-ready.
2: Die Nachfrage nach Fortbildungen im Bereich von KI ist enorm gestiegen. Ute Schmid fordert eine flächendeckende, verpflichtende Fortbildung für alle Lehrkräfte, und zwar ab sofort.
3: Und ich müsste jetzt es hinkriegen, in den Studiengängen das Thema KI irgendwie mit abzubilden, mit einem bestimmten Stundenumfang, erstmal flexibel, ohne dass schon alles geklärt ist für die tatsächliche Ausgestaltung.
2: Jede Technologie mache bestimmte Kompetenzen überflüssig. Das wird auch durch KI so sein, sagt Ute Schmid. Aber, betont sie, was nicht überflüssig, sondern im Gegenteil absolut notwendig wird, ist zu verstehen, wie die neue Technologie funktioniert, was sie kann und was eben nicht.
1: Intelligente Tutorsysteme als Einsatzfeld von KI an Schulen. Constanze Alvarez aus der ARD Wissenschaftsredaktion hat uns das erklärt.
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1: Um 21:45 und zwei Räder sind ja neben dem Ball im Moment total aktiv, einmal bei der Tour de France, aber es gibt ja auch noch Downhill, wenn sich die Radler in schnellem Tempo den Berg hinunterstürzen. Eine Trendsportart ist dieser Downhill. Wenn man in Berlin einen hohen Berg allerdings sucht, tja, dann fällt einem ja fast nur der Teufelsberg ein. So auch die Berliner Downhill-Fahrer, die dorthin gehen. Das Team Teufelsberg ist eine Berliner und Brandenburger Mountainbike- und Downhill-Crew, die den lokalen Radsport und die Trailkultur in Berlin prägt. Das Team betreibt im Grunewald eigene Strecken, ist inzwischen auch bei Mountainbike-Wettbewerben erfolgreich. Lars Becker stellt das Team Teufelsberg vor.
5: Breite Reifen, schmale Wege. Mit bis zu 60 Kilometern pro Stunde donnern sie die Berge runter, quer durch den Grunewald. Mountainbiken in Berlin, mitten in der Stadt.
6: Das ist halt, glaube ich, das Coole an der Sportart, dass man halt alles drumherum ein bisschen vergisst und in dem Moment jetzt gerade einfach ist. Für mich ist es halt das, dass alles andere in dem Moment egal wird und man halt nur das gerade macht, was man in dem Moment für richtig hält und fühlt.
5: Nick Seeger ist mit 26 der Älteste im Team Teufelsberg. Berliner und Brandenburger, die den Sport aus dem Gebirge in die City holen.
6: Es gibt Leute, die in den Bergen wohnen, die wahrscheinlich länger irgendwo hin brauchen, um trotzdem solche Trails zu haben, wie wir sie jetzt hier haben. Also man kann sich wenig darunter vorstellen, dass man in Berlin überhaupt sowas machen kann. Deshalb ist der Ort einfach für uns schon Wir kommen von zu Hause, ich kann mit dem Fahrrad hierher fahren, ist halt schon ein riesen Pluspunkt.
5: Im Team Teufelsberg haben sie sich auf zwei Disziplinen spezialisiert. Enduro, also mehrere Trails runter und wieder rauf, und Downhill, bergab, so schnell es geht. Alles passiert in Bruchteilen von Sekunden. Neben Technik und Reaktionsvermögen, sagt Levi Silvester, ist vorausschauendes Fahren entscheidend, um Unfälle und gefährliche Stürze zu vermeiden.
7: Man muss immer vorher entscheiden eigentlich, weil wenn du im Moment entscheidest, ist es halt zu spät meistens. So schnell kannst du nicht entscheiden. Aber wenn man vorher noch vorausschauend fährt, dann weißt du schon vorher, was du machen musst, ohne wirklich drüber nachzudenken.
5: Die Spezialräder kosten um die 7.000 Euro. Mit dem typischen Stadtrad haben sie wenig gemein. Der Lenker und die Reifen sind breiter, alles ist stabiler.
6: Die Wege sind immer relativ steil. Und wenn jetzt mein Hinterrad hinten hochkommen würde und der Sattel wäre oben, würde er mir immer direkt in den Po reinhauen. Deshalb ist er jetzt gerade unten. Wenn ich aber hochtreten will, brauche ich ja die komplette Beinlänge, um normal zu fahren, wie bei normalen Rädern. Und wenn ich unten angekommen bin, mache ich ihn wieder hoch und dann kann ich wieder ganz normal den Berg hochpedalieren.
5: Das Team Teufelsberg fährt in verschiedenen Rennserien. Was aus Spaß begonnen hat, wurde schnell erfolgreich.
7: Ich bin viel hier einfach aus Spaß gefahren und irgendwann meinten die, melde dich mal zum Rennen an, du kannst gut Fahrrad fahren. Da habe ich direkt gewonnen, das erste Rennen, und seitdem immer wieder angemeldet.
5: 2026 geht das Team Teufelsberg in die dritte Saison. Auf der Jagd nach Titeln.
1: Das Team Teufelsberg Downhill-Radfahren hat uns Lars Becker vorgestellt.
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2: Und den hat Kerstin Reinsch. Vorsicht auf der A10, südlicher Berliner Ring Richtung Dreieck-Spreeau. Vor der Ausfahrt Michendorf ist ein Fahrzeug auf der Verzögerungsspur liegen geblieben. A10 östlicher Berliner Ring Richtung Dreieck-Spreeau. Zwischen Freienbrink und Dreieck-Spreeau steht ein defektes Fahrzeug. Landkreis Dahme-Spreewald, B179, Ortsumgehung Königs-Wusterhausen. Heute wird im Laufe des Tages der Abschnitt zwischen Technologiepark und Chausseestraße vollgesperrt. Dort wird für etwa 4 Wochen die Fahrbahn saniert und eine Umleitung ist eingerichtet. 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
1: 10.20 Uhr, Angela Ulrich im Studio. Guten Tag.
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1: Die Glaubwürdigkeit des regierenden Bürgermeisters Kai Wegner ist in letzten Umfragen immer mehr in den Keller gerutscht. Das schlachtet auch die politische Konkurrenz jetzt mehr und mehr aus. Darüber rede ich gleich mit meinem Landespolitikkollegen Jan Menzel. Jetzt aber dazu erstmal die Meldungen mit Kerstin Reitsch.
2: Der Druck auf Berlins regierenden Bürgermeister Wegner aus der eigenen Koalition wächst. SPD-Spitzenkandidat Krach schließt nach eigenen Worten ein erneutes Bündnis mit der CDU mit Wegner als Regierungschef aus. Nach dem großen Stromausfall im Januar habe Wegner falsche Angaben zu seinem Krisenmanagement gemacht und die Bevölkerung belogen. Massive Kritik kommt auch vom Berliner CDU-Nachwuchs. Der amtierende Chef der Jungen Union Burkhardt appelliert an Wegner, auf die Spitzenkandidatur für die Abgeordnetenhauswahl im September zu verzichten. Burkhardt sagte dem Nachrichtenportal The Pioneer, Wegner habe seine Glaubwürdigkeit beschädigt und damit der Berliner CDU insgesamt geschadet. Bundeskanzler Merz hat die bisherige Bilanz einer Koalition im Bundestag gegen Kritik verteidigt. Er sagte, es sei sehr viel geschehen im ersten Regierungsjahr, das für das Land einen Aufbruch bedeute. Die politische Mitte liefere, so der CDU-Chef. Merz teilte in seiner Rede auch mit, dass Deutschland von den USA Tomahawk-Marschflugkörper kaufen und auch in der Bundesrepublik stationieren wird. Darauf habe man sich beim NATO-Gipfel geeinigt. AfD-Chef Chrupalla warf der Bundesregierung zu Beginn der Aussprache vor, die Generationen gegeneinander auszuspielen und einen Rüstungsrausch zu zelebrieren.
10: Frieden bedeutet Wohlstand und Wohlstand ist die Grundlage für Sicherheit. Und mit Erschrecken muss ich aber sehen, dass Sie den Wohlstand auf Kosten des Friedens erreichen wollen. Massive Auf- und Hochrüstung haben nichts mit der verbindlichen Erfüllung von Bündnispflichten zu tun.
11: Der AfD-Bundesvorsitzende Tino Chrupalla. Durch die Hitzewelle im Juni sind nach einer Schätzung des Robert-Koch-Instituts in Deutschland mehr als 5000 Menschen gestorben. Das geht aus einem RKI-Bericht hervor, der sich mit der hitzebedingten Sterberate befasst. Darin wird die Zahl von 5100 Todesfällen angegeben. Während der Hitzewelle vor knapp 2 Wochen sind mehrere Tage in Folge immer neue Temperaturhöchstwerte registriert worden. In Koschen im Kreis Oder-Spree wurden 41,7 Grad gemessen. Nach dem tödlichen Angriff auf einen Zugbegleiter in Rheinland-Pfalz ist der Angeklagte zu 10 Jahren Gefängnis verurteilt worden. Das Landgericht Zweibrücken befand den 26-Jährigen wegen Körperverletzung mit Todesfolge schuldig. Das Strafmaß entspricht weitgehend dem, was die Staatsanwaltschaft gefordert hat. Der Angeklagte hatte dem Bahnmitarbeiter bei einer Fahrscheinkontrolle vor 5 Monaten mit den Fäusten so heftig gegen den Kopf geschlagen, dass dieser im Krankenhaus starb. Der Fall löste eine bundesweite Diskussion über die Sicherheit von Bahnmitarbeitern aus. Bei Volkswagen in Wolfsburg berät der Aufsichtsrat heute über die Sparpläne der Konzernführung. Nach Medienberichten könnten weltweit bis zu 100.000 Stellen wegfallen. 4 Werken des VW-Konzerns in Deutschland droht demnach die Schließung. Aus Hannover Bertel Starke.
12: In Wolfsburg geht es heute ums große Ganze. Das mächtige Kontrollgremium von Volkswagen befasst sich mit dem grundsätzlichen Kurs von Europas größtem Autobauer und der befindet sich in Schieflage. Schwach ausgelastete Werke, zu hohe Kosten, das wegbrechende China-Geschäft, dazu die US-Zölle. Die VW-Chefetage will darauf mit dem Rotstift reagieren. Es gilt aber als unwahrscheinlich, dass der Aufsichtsrat heute harte Einschnitte mitträgt, denn dort haben Arbeitnehmervertreter einen großen Einfluss und auch das Land Niedersachsen dürfte sich mit seinen Stimmen gegen die Pläne aussprechen. Die Belegschaft will einen massiven Sparkurs nicht einfach so hinnehmen. Vor dem heutigen Treffen sind Proteste an der Konzernzentrale in Wolfsburg und auch an den gefährdeten deutschen Standorten angekündigt.
11: In Sachsen-Anhalt ist ein 4 Jahre altes Mädchen von einem Hund totgebissen worden. Wie die Polizei in Dessau-Roßlau am Morgen bestätigt hat, ereignete sich der Fall gestern in der Gemeinde Drosa. Bei dem Hund handelte es sich um Medienberichten zufolge um einen Pitbull. Es soll das Tier der Familie des getöteten Mädchens sein. Weitere Einzelheiten will die Polizei im Laufe des Tages veröffentlichen. Die Schriftstellerin Christine Wunicke erhält den diesjährigen Georg-Büchner-Preis. Das hat die Deutsche Akademie für Sprache und Dichtung in Darmstadt mitgeteilt. Wunicke schreibt Hörspiele, biografische Literatur und Romane. Sie erhielt bereits mehrere Auszeichnungen, unter anderem für ihr Werk »Die Dame mit der bemalten Hand«. Der Georg-Büchner-Preis ist mit 50.000 Euro dotiert und gilt als wichtigste Literaturauszeichnung in Deutschland. Soweit die Nachrichten. 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Das Wetter. Heute nach Westen hin anfangs stärker bewölkt, aber trocken. Sonst ein freundlicher Wechsel aus Sonne und lockeren Wolken. Höchstwerte zwischen 23 und 25 Grad. Aktuell in Berlin-Dahlem 13, in Köpenick 14 Grad, in Potsdam 13 und in Strausberg 17 Grad. Morgen ganz ähnlich, Sonne und Wolken im Wechsel, bis zu 28 Grad. Die Zeit 10.26 Uhr.
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13: Mit Angela Ulrich, ich grüße Sie. Es sind noch gut 70 Tage bis zur Berlin-Wahl. Und bevor dann doch auch einige Politikerinnen und Politiker erstmal in den Sommerurlaub verschwinden werden, um zumindest kurz Kraft zu tanken, wird nochmal ausgeteilt. Vor allem gegen Kai Wegner, den regierenden Bürgermeister. Und da geht es immer und immer wieder, zu Wegners Leidwesen, um sein Krisenmanagement beim Stromausfall Anfang des Jahres. Und dass er eben da nicht die Wahrheit gesagt hat, nicht die ganze Wahrheit zumindest. Später als hat er ja auch den Anschein erweckt, er habe Krisentelefonate geführt, wo das eben nicht passiert ist. Mit so jemandem würde ich keinesfalls weiterarbeiten wollen, sagt sogar SPD-Spitzenkandidat Steffen Krach, immerhin ja noch der Koalitionspartner. Jan Menzel aus unserer Landespolitikredaktion, mit dem kann ich jetzt reden. Jan, erstmal hallo.
14: Hallo.
13: Grüß dich. So deutliche Töne von Krach, ist das eine neue Qualität?
14: Ja, eindeutig eine neue Qualität. Also, dass er auf Distanz gegangen ist zum regierenden Bürgermeister, sozusagen dessen Kommunikation gebrandmarkt hat, kritisiert hat, auch in scharfen Worten, das haben wir erlebt, auch von anderen Parteien. Aber was sich hier gerade zusammenbraut für den regierenden Bürgermeister, das ist schon ein perfekter Sturm in Wahlkampfzeiten, muss man sagen. Also Steffen Krach, der SPD-Spitzenmann, der ja auch mit sehr schlechten Umfragewerten kämpft, der setzt in diesem Fall, das kann man glaube ich so sagen, auf eine Karte. Er sagt ziemlich klar, er wird nicht, in welcher Konstellation auch immer, mit Kai Wegner nach der Wahl im Senat zusammenarbeiten. Das ist eine ziemlich klare Ansage, auch ungewöhnlich so für einen anderen Koalitionspartner oder für einen möglichen Koalitionspartner, auf den so zu reagieren. Aber es zeigt eben an diesem Fall, dass diese Geschichte, diese Affäre, diese Welle so groß geworden ist und dass nun Steffen Krach den Druck maximal erhöht.
1: Ist auch ein bisschen gefährlich, Ausschließeritis, oder? Aber gut.
14: Das ist immer gefährlich, zumal ja auch Krach gucken muss, wo er nach der Wahl dann landen wird. Da spielen auch sicherlich parteiinterne Erwägungen in der SPD dann eine Rolle. Aber hier wird auf jeden Fall eine rote Linie markiert und an der wird sich dann auch ein Steffen Krach messen lassen müssen.
1: Was ist jetzt überhaupt Stand der Vorwürfe an Wegner für dieses Blackout-Krisenmanagement? Ist da immer noch wirklich was im Unklaren, wann er wie reagiert hat?
14: Also ob wirklich schon alles auf dem Tisch ist, das vermag ich gar nicht so zu sagen, weil ja immer wieder doch bruchstückhaft kleine Dinge kamen, Korrekturen kamen. Es geht jetzt zentral noch einmal um diesen 3. Januar und die Frage, was der regierende Bürgermeister vor 13 Uhr gemacht hat. Wir wissen jetzt von...
1: Vor 13 Uhr vorm Tennisspiel.
14: Genau, vor dem Tennisspiel. Wir wissen ja, dass er mit der Wirtschaftssenatorin Frau Giffey, die von Anfang an dieses Krisenmanagement betrieben hat, sehr früh schon telefoniert hat. Und wir wissen auch, dass er zuvor, also am Vormittag, lediglich Textnachrichten geschrieben hat. Das war allerdings schon im März bekannt. Das hatte Wegner den Zeitungen BZ und Bild so gesagt. Aber nun hat noch einmal der Tagesspiegel sozusagen Akteneinsicht eingefordert, ist vom Gericht auch bestätigt worden. Und diese Nachricht, die platzte dann pünktlich zum Hoffest am Dienstag sozusagen in die Nachrichtenlage hinein. Und das hat das Ganze noch mal ein bisschen befördert und diese große Welle verursacht.
1: Das Hoffest vorm Roten Rathaus, wo man eigentlich ausgelassen feiert als regierender Bürgermeister, eben da mit diesen schlechten Nachrichten. Und es wird ja auch die Kritik aus der eigenen Partei lauter, intern grummelt's eh, aber jetzt der JU-Vorsitzende hat sich geäußert.
14: Ja, er hat sich praktisch vorgewagt, Harald Burkhardt, selber hoch umstritten, gar nicht ganz klar, ob er überhaupt zu Recht amtiert. Da gibt es große Streitigkeiten in der CDU, das beschäftigt Gerichte, aber Harald Burkhardt als amtierender JU-Chef in Berlin hat gesagt, wir haben hier ein Glaubwürdigkeitsproblem an der Spitze und er hat Kai Wegner aufgefordert, heute noch unmissverständlich zu erklären, dass er nicht mehr Spitzenkandidat sein kann. Das sei im Interesse der Stadt und der Partei und es müsse jetzt jemand gefunden werden, der mit seiner persönlichen Integrität unangreifbar sein, die CDU führen könne. Das ist schon starker Tobak. Es gibt auch andere Stimmen, das sind eher einfache Mitglieder, die sich zum Beispiel über den Spiegel geäußert haben und ebenfalls sagen, für sie ist Kai Wegner nicht weiter wählbar. Das könnte der Beginn sein von mehr, aber man muss dazu eben auch sagen, es sind noch nicht die, die in der CDU den Ton angeben und die darüber entscheiden könnten, was aus Kai Wegner wird.
1: Und jetzt nochmal die Pferde zu wechseln. Den neuen Spitzenkandidaten wäre natürlich auch absolutes Harakiri für die CDU. Wenn du jetzt mal einen Strich drunter ziehst, wie steht's um Wegner? In welchem Zustand geht der in die wahrscheinlich sehr kurze Sommerpause?
14: Maximal lediert. Wir wissen, es wird noch morgen ein Treffen der CDU-Kreischefs geben. Dort wird auf jeden Fall natürlich das aktuelle Erscheinungsbild eine Rolle spielen. Auch die Frage, ob Kai Wegner, der ja vor gar nicht langer Zeit gerade erst mit einem Spitzenergebnis zum Spitzenkandidaten gemacht wurde auf dem Parteitag, ob der eigentlich jetzt noch bleiben kann, weiter Regierungschef sein kann. Es ist eine Situation, wie ich sie in 20 Jahren noch nicht erlebt habe, dass ein Spitzenkandidat vor einer Wahl so extrem unter Druck geraten ist. Aber du hast es gesagt, für die CDU wäre es wirklich Harakiri, jetzt nochmal die Pferde zu wechseln, aber möglicherweise auch die einzige Variante, um dieser Abwärtsspirale noch zu entkommen.
1: Und wer stünde bereit?
14: Ja, die möglichen Ersatzkandidaten, Betonung auf möglich, weil so weit sind wir ja noch nicht. Die CDU hat auch eine gewisse Tradition, dann doch ein bisschen vielleicht Augen zuzumachen und dann durchzugehen. Das könnte zum Beispiel einmal sein der Finanzsenator Stefan Evers. Der ist sowas wie... Naja, vielleicht das prominenteste Senatsmitglied, auch in der CDU relativ wohl gelitten war, der erfolgreiche Wahlkampfmanager bei der letzten Wahl, die CDU ja nach vorne befördert hat. Er könnte jemand sein, wenn er sich denn bereit erklärt. Immer wieder genannt wird auch Felor Badenberg, die Justizsenatorin. Sie ist aber eigentlich kaum vernetzt in der CDU, das halte ich eher für unwahrscheinlich. Und natürlich auch jemand, der bisher nicht so genannt wurde, aber eigentlich auch ein sehr starker Mann ist, der Fraktionschef Dirk Stettner. Das wären alles mögliche Ersatzkandidaten, aber wie gesagt, Soweit ist man, glaube ich, im Moment noch nicht in der CDU.
1: Jan Menzel sagt das live aus unserer Berliner Landespolitikredaktion. Jan, ganz herzlichen Dank.
14: Sehr gern.
1: Eine Minute, nein, gleich zwei Minuten sogar nach 11:30 ist es jetzt. Alle müssen raus, heißt es heute für die, die rund um den Cottbusser Hauptbahnhof wohnen oder arbeiten, weil auf dem Gelände wieder eine Weltkriegsbombe entschärft wird. Da wird der Bereich rundum geräumt. Der Leiter des Fachbereichs Ordnung und Sicherheit bei der Stadt, Manuel Helbig, hat dem RBB an alle Betroffenen appelliert, das Gebiet bis spätestens 11 Uhr auch wirklich zu verlassen.
15: Damit der Kampfmittelbeseitigungsdienst dann pünktlich mit der Entschärfung der Bombe beginnen kann. Das ist wichtig, denn desto eher der KMBD, also der Kampfmittelbeseitigungsdienst, anfangen kann mit der Entschärfung, desto eher ist am Ende auch fertig und die Anwohnerinnen und Anwohner können auch wieder zurück in ihre Wohnung.
1: Also halbe Stunde noch Zeit, dann ist es 11 Uhr und die Entschärfung hat nicht nur für die Anwohnerinnen und Anwohner Folgen, sondern auch für die, die sonst mit der Bahn fahren.
15: Es macht sich erforderlich, dass der Zugverkehr am Hauptbahnhof Cottbus eingestellt wird und zwar ab 12 Uhr. Bis dahin fahren die Züge noch ab und kommen die Züge an. Allerdings ab 12 Uhr, dann ist auch der Hauptbahnhof Cottbus für den Zugverkehr und für alle Reisenden gesperrt.
1: Also bis 11 raus aus dem Gebiet, ab 12 keine Züge mehr. Manuel Helbig war das Leiter des Fachbereichs Ordnung und Sicherheit bei der Stadt Cottbus. Hier wird heute auf dem Baugelände des neuen ICE-Instandhaltungswerks eine Fliegerbombe entschärft.
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1: 11:03. Diesen Termin erwarten viele mit Spannung. Heute kommt nämlich der Aufsichtsrat von Volkswagen zusammen. Auf dem Tisch liegen neue Sparpläne, ein möglicher massiver Stellenabbau. Sogar, dass einige deutsche Werke geschlossen werden könnten, ist inzwischen denkbar. Noch ist völlig offen, wohin die Reise für VW geht. Aber in Wolfsburg ist die Stimmung, klar, bei vielen schon ziemlich mies, berichtet Matthias Zimmermann.
16: Ein kleines Kinderkarussell im Wolfsburger Allerpark. Vincenzo Montemagno sieht seinem Sohn zu, der eine Runde dreht. Der Junge lacht. Vincenzo Montemagno lächelt zurück. Doch seine Gedanken sind klar bei dem, was heute im VW-Aufsichtsrat entschieden wird.
17: Klar macht man sich Sorgen. Ne? Viel Unruhe. Alle machen sich Sorgen, alle machen sich Angst.
16: Sagt der 49-Jährige nachdenklich. Seit fast 30 Jahren arbeitet er im Werk gleich nebenan. Schon sein Vater und sein Großvater waren bei Volkswagen. Für Vincenzo Montemagno war der Job bei VW immer ein Traum. Ist es eigentlich immer noch? Umso mehr trifft ihn der drohende Kahlschlag.
17: Wir wollen ja kein zweites Detroit hier haben, weil es lebt ja alles um Volkswagen. Ne? Niedersachsen drumherum, der kleine Bäcker, auch das Badeland hier. Ist ja so. Das ist einfach, es ist alles so eine Kette.
16: Die Nachricht, dass konzernweit bis zu 100.000 Stellen wegfallen könnten und mehreren deutschen Volkswagenwerken die Schließung droht, hat viele am Stammsitz in Wolfsburg kalt erwischt.
18: Ja, man macht sich schon natürlich Gedanken auch so um die Zukunft, wie es hier weitergeht. Gerade hier an den Standorten in Deutschland, auch speziell in Wolfsburg.
19: Wir haben zwei kleine Kinder, wir kommen aus der Region, wir möchten hier bleiben. Aber wir gucken natürlich schon so ein bisschen mit Sorge auch. Also was wird alles mal kommen und inwieweit werden wir vielleicht auch persönlich davon betroffen sein?
16: Nach Medienberichten hat VW-Chef Oliver Blume ein Sanierungskonzept bereits Führungskräften präsentiert. Viele Beschäftigte kritisieren dabei auch die Kommunikation der Konzernspitze. Sie fühlen sich nicht richtig mitgenommen, sondern von den Medienberichten überrumpelt. Das sorgt für zusätzlichen Frust, sagt zum Beispiel Matthias Hähnel, der Vertrauensmann der Gewerkschaft IG Metall bei Volkswagen in Wolfsburg ist.
20: Das ist natürlich irgendwie ärgerlicherweise schon einiges durchgesickert. Das kam auch bei uns in der Mannschaft überhaupt nicht gut an, dass da scheinbar irgendjemand interner ausplaudert und dass die Mitarbeiter dann über Presse solche Sachen erfahren. Da fragt man sich natürlich, wir sind alle Compliance geschult, ob das dann andere vielleicht nicht so sind.
16: Trotz aller Angst ist für ihn klar, wenn es hart auf hart kommt, werden sie sich wehren. Mit Warnstreiks und Großdemos, wie schon öfters in der Vergangenheit.
20: Die Belegschaft ist natürlich extrem stark, auch der Zusammenhalt ist extrem stark. Und ich denke, die Stärke der Mitarbeiter und der Zusammenhalt der Mitarbeiter wird es auch möglich machen, dass wir uns da entsprechend wehren können.
16: Für heute sind bereits an allen deutschen VW-Standorten Aktionen geplant.
1: Die VW-Mitarbeitenden, sie wollen sich wehren gegen massiven Stellenabbau, der drohen könnte. Heute trifft sich der VW-Aufsichtsrat. Matthias Zimmermann hat uns auf den Stand gebracht. das eigene Leben, die eigenen Wertvorstellungen hinterfragen können. Dazu kann Philosophie beitragen, das sagt der deutsch-brasilianische Philosoph und neue Leiter des Einstein-Forums Potsdam, Carlos Frenkel. Am besten, man fängt ganz früh damit an.
0: Das Hauptprojekt, das mich selbst interessiert, in dem Zusammenhang ist eigentlich an Schulen zu gehen. Da kann man wirklich alle erreichen. Und also eine Überlegung ist, dass man so philosophische Gedankenexperimente pädagogisch aufbereitet, wo es wiederum nicht darum geht, also bestimmte Inhalte zu vermitteln, also was hat Platon über die Seele gedacht oder Descartes über die Wirklichkeit, sondern dass es eben eher darum geht, die Schüler sozusagen einzubinden in dieses Nachdenken über so moralische, politische, aber auch metaphysische Grundfragen.
1: Das sagt Carlos Frenkel, der neue Leiter des Potsdamer Einstein-Forums. Ein ausführliches Gespräch mit ihm hören Sie in unserem Vis-à-vis heute kurz nach 11, also in einer halben Stunde hier oder auch jetzt schon in unserer App. Tja, und in Sachen Wetter, da wird es langsam wärmer. 15 Grad, 14 bis 15 im Stadtgebiet Berlins. 18 haben wir in Cottbus, genauso wie in Frankfurt-Oder oder Perleberg. 14 noch in Potsdam, also das die Spanne insgesamt im Moment. 25 Grad sind maximal heute drin. Wolken und Sonne im Wechsel und einen leicht böigen Wind, wie es hier heißt. Es bleibt überwiegend trocken heute zum Start in die Sommerferien, wobei gestern gingen die ja zum Teil, sind die meisten ja schon losgestartet, also bis zu 25 Grad heute und das Thermometer klettert weiter nach oben. Am Wochenende sind dann 29, 30 Grad drin.
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1: Und den hat Kerstin Reinsch.
11: A10 südlicher Berliner Ring Richtung Dreieck-Spreeau. Vor der Ausfahrt Michenhof ist ein Fahrzeug auf der Verzögerungsspur liegen geblieben. A10 östlicher Berliner Ring Richtung Dreieck-Spreeau. Zwischen Freienbrink und Dreieck-Spreeau steht ein defektes Fahrzeug. Landkreis Dahme-Spreewald B179, die Ortsumgehung Königs Wusterhausen. Heute wird im Laufe des Tages der Abschnitt zwischen Technologiepark und Chausseestraße voll gesperrt. Dort wird für etwa 4 Wochen die Fahrbahn saniert. Eine Umleitung wird eingerichtet. Stadtverkehr Berlin-Charlottenburg, Straße des 17. Juni Richtung Siegessäule. Bis etwa 14 Uhr ist die Straße zwischen Ernst-Reuter-Platz und Müller-Breslau-Straße wegen einer Demonstration gesperrt. Schmargendorf und Zollerndamm. Auf der Brücke über den Stadtring ist bis Mitte August stadtauswärts nur eine Spur frei. Stadteinwärts ist das Auffahren zum Stadtring in Richtung Wedding nicht möglich und von der Ausfahrt vom Stadtring Richtung Treptow kann nicht nach links abgebogen werden. 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
1: 10.40 Uhr. Guten Morgen.
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1: Angela Ulrich im Studio und maximal lädiert. Das hat Jan Menzel, unser Landespolitik-Korrespondent, eben über Kai Wegner gesagt, der regierende Bürgermeister, der mit vielen Vorwürfen und viel kritischen Stimmen der Konkurrenz in den Sommerurlaub startet. Kerstin Reinsch hat die Meldung.
11: Der Druck auf Berlins regierenden Bürgermeister Wegner aus der eigenen Koalition wächst. SPD-Spitzenkandidat Krach schließt nach eigenen Worten ein erneutes Bündnis mit der CDU mit Wegner als Regierungschef aus. Nach dem großen Stromausfall im Januar habe Wegner falsche Angaben zu seinem Krisenmanagement gemacht und die Bevölkerung belogen. Massive Kritik kommt auch vom Berliner CDU-Nachwuchs. Der amtierende Chef der Jungen Union Burkhardt appelliert an Wegner, auf die Spitzenkandidatur für die Abgeordnetenhauswahl im September zu verzichten. Burkhardt sagte dem Nachrichtenportal The Pioneer, Wegner habe seine Glaubwürdigkeit beschädigt und damit der Berliner CDU insgesamt geschadet. Bundeskanzler Merz hat im Bundestag noch einmal für die Vorhaben der Bundesregierung geworben. In seiner Regierungserklärung sagte er, dass die politische Mitte arbeite und liefere. Deutschland sei stark, wirtschaftlich, politisch und gesellschaftlich und könne das auch bleiben. Zum vergangenen NATO-Gipfel sagte Merz, das Ergebnis übertreffe alle seine Erwartungen.
21: Die NATO ist geschlossen, sie ist stark und sie ist selbstbewusst. Und wir sehen schließlich auch, dass die europäischen Mitglieder auch mit Kanada zusammen die Notwendigkeit erkannt haben, deutlich mehr zu leisten für ihre eigene Verteidigung. Deutschland hat hier eine wichtige Rolle übernommen. Das beste soziale Sicherungssystem nützt nichts, wenn wir nicht in Freiheit und in Frieden leben. Und deswegen hat für mich und uns in dieser Koalition die Priorität, Freiheit und Frieden zu sichern in Europa.
11: Bundeskanzler Friedrich Merz. In seiner Rede teilte der CDU-Politiker außerdem mit, dass Deutschland von den USA Marschflugkörper vom Typ Tomahawk kaufen wird. Darauf habe man sich in den vergangenen Tagen beim NATO-Gipfel in Ankara geeinigt. Durch die Hitzewelle im Juni sind nach einer Schätzung des Robert-Koch-Instituts in Deutschland mehr als 5000 Menschen gestorben. Das geht aus einem RKI-Bericht hervor, der sich mit der hitzebedingten Sterberate befasst. Im Bundestag hat die Grünen-Fraktionschefin Dröge die Bundesregierung scharf dafür kritisiert, dass sie das Thema nicht auf die Agenda setze.
3: Sie müssen Menschen auch jetzt schützen. Gerade die älteren Menschen, gerade die Kranken, gerade die kleinen Kinder in den Kitas und Schulen. Die haben es verdient, dass ein deutscher Bundeskanzler sagt, ich handle, ich lege ein Sofortprogramm auf, um die Schulen, um die Altenpflegeeinrichtungen und die Krankenhäuser mit Klimaanlagen auszustatten, in Kombination mit der Solaranlage. Das würde die Menschen dort schützen. Das würde Menschenleben retten. Aber Ihre Bundesregierung stellt das Programm ein, dass das aktuell finanziert.
11: Die Fraktionsvorsitzende von Bündnis 90 Die Grünen im Bundestag, Katharina Dröge. Nach dem tödlichen Angriff auf einen Zugbegleiter in Rheinland-Pfalz ist der Angeklagte zu 10 Jahren Gefängnis verurteilt worden. Das Landgericht Zweibrücken befand den 26-Jährigen wegen Körperverletzung mit Todesfolge schuldig. Das Strafmaß entspricht weitgehend dem, was die Staatsanwaltschaft gefordert hat. Der Angeklagte hatte dem Bahnmitarbeiter bei einer Fahrscheinkontrolle vor 5 Monaten mit den Fäusten so heftig gegen den Kopf geschlagen, dass dieser im Krankenhaus starb. Der Fall löste eine bundesweite Diskussion über die Sicherheit von Bahnmitarbeitern aus. Der Berliner Theater- und Filmschauspieler Achim Wolf ist tot. Er starb am Dienstag im Alter von 87 Jahren, wie seine Agentur mitteilte. Wolf spielte in mehr als 100 Kinofilmen und Fernsehproduktionen. Einem größeren Publikum war er unter anderem durch seine Rolle in der ZDF-Serie Salto Postale bekannt. Zu DDR-Zeiten spielte Wolf an verschiedenen Theatern, nach der Wende vor allem in Berlin am Theater am Kurfürstendamm und am Schlossparktheater. RBB 24 Inforadio, der Verkehrsservice mit einer Gefahrenmeldung um 10.44 Uhr. Vorsicht auf der A10, westlicher Berliner Ring Richtung Dreikafelland. Zwischen Brieselang und Falkensee steht ein defektes Fahrzeug auf der rechten Spur. Für die Schülerinnen und Schüler in Berlin und Brandenburg haben die Sommerferien begonnen. Etwa 400.000 Kinder und Jugendliche in Berlin und 300.000 in Brandenburg haben jetzt 6,5 Wochen schulfrei. Die Flughafengesellschaft rechnet am BER in Schönefeld nach eigenen Angaben für die gesamte Ferienzeit mit 3,7 Millionen Fluggästen. Der größte Andrang wird für heute und morgen mit jeweils 80.000 bis 90.000 Reisenden erwartet. Das neue Schuljahr beginnt am 24. August. Soweit die Nachrichten. 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Das Wetter. Heute nach Westen hin anfangs stärker bewölkt, aber trocken. Sonst ein freundlicher Wechsel aus Sonne und lockeren Wolken. Die Höchstwerte zwischen 23 und 25 Grad. Morgen ganz ähnlich Sonne und Wolken im Wechsel, dabei trocken bis zu 28 Grad. Die Zeit 10.45 Uhr.
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1: Havarien von Frachtern mit gefährlicher Ladung, losgerissene Pontons und auch Passagierschiffe mit Maschinenschaden. Das alles bietet Gefahren. Und damit aus einem einzigen Unglück in der Nordsee nicht gleich eine große Katastrophe für die Umwelt oder auch für Menschenleben wird, deshalb wacht vor Helgoland die Besatzung der Nordic. Der bullige Notschlepper gilt als der leistungsstärkste in der ganzen deutschen Bucht. Die Mannschaft hat schon mehrfach geholfen, maritime Desaster abzuwenden. NDR-Reporterin Ulrike Ufer war an Bord des Notschleppers Nordic und hat sich zeigen lassen, wie sich die Mannschaft für einen Ernstfall vorbereitet.
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22: Ein kühler Nachmittag in Cuxhaven. Am Kai dümpelt die Nordic vor sich hin. Ein riesiger schwarzer Rumpf. Darauf großflächig die Farben schwarz-rot-gold lackiert. die Nationalfarben Deutschlands. Darüber ragen mehrstöckige weiße Aufbauten und jede Menge Antennen in den wolkenverhangenen Himmel. Die Schiffsmotoren brummen sich warm. Auf dem Achterdeck steht ein meterhoher gelber Kran, neben Rettungs- und Schlauchbooten in Neon-Orange. Gerade ist Crewwechsel. Nach 3 Wochen verlässt die bisherige Mannschaft das Schiff. An Land wartet das neue Team darauf, für die nächsten 21 Tage an Bord zu gehen. Aber vorher werden noch Ersatzteile und neue Verpflegung auf die Nordic gehievt. Inklusive mehrerer Kartons frischer Erdbeeren ganz oben auf der Ladung.
5: Ja, das ist unser Achtungszeichen, ne, wenn wir jetzt ablegen, denn dass auch jeder Bescheid weiß, jeder Seeler, der da gerade vorbeifährt oder jedes Schiff, dass wir da ablegen und die dann so ein bisschen Ausguck geben oder Ausschau halten. Ne.
22: Gerade steigt das Wasser. Mit dem auflaufenden Wasser der Flut und einer frischen Brise sind jede Menge Segelboote in der Elbmündung unterwegs. Kapitän Marco Reinstädtler verfolgt auf der Brücke das Gewimmel fast 20 Meter unter ihm und natürlich die Manöver seines Crewmitglieds am Ruder. Mit mehr als 23.000 PS kann die Nordic fast 20 Knoten Fahrt machen, etwa 37 Stundenkilometer. Jetzt aber lässt der Kapitän das 80 Meter lange Schiff gemütlich fast 2 Stunden lang durch die Wellen zum Ankerplatz südöstlich von Helgoland steuern. Dort, mitten auf der Nordsee, soll für den Ernstfall geübt werden. Das Szenario: Ein Schiff mit Motorschaden ist in Seenot geraten. Die Nordic wird zum Abschleppen zu Hilfe gerufen. Auf dem Achterdeck der Nordic macht sich in Überlebensanzügen und Rettungswesten ein kleines Team klar, das mit einem Schlauchboot auf den vermeintlichen Havaristen übersetzt.
7: Ja, wir würden jetzt anfangen und laufen.
22: Auf der Brücke herrscht jetzt absolute Ruhe. Alle Mann starren auf den angeblichen Havaristen und das Schlauchboot, das ihn ansteuert. Trotz aller Konzentration kann es kurze Missverständnisse zwischen Kapitän und dem Mann am Ruder geben, etwa über den anliegenden Kurs.
5: Wie ist das Backbord, ne?
7: Ja, jetzt 243, ne?
5: Nee, oh Mann, okay. Mach mal Steuerbord 10, bitte.
7: Ja, sehr gut. Das habe ich gerade schon gewonnen.
5: Ja, 343.
22: Binnen weniger Minuten hat das Team im Schlauchboot eine Seite der Neuwerk erreicht und klettert über eine Strickleiter an Bord. Mit einem speziellen Leinenschussgerät, das aussieht wie eine kleine Kanone, wird zunächst eine sehr dünne Leine hinüber zur Nordic katapultiert. Daran hängen immer dickere Seile, um schließlich die stabilste Schleppleine zu spannen. Kapitän Reinstädtler verfolgt jeden Schritt von der Brücke aus und auf einem großen Bildschirm am Kommandostand.
5: Ja, ab und zu gucke ich mal auf die Ecke, auf das Radar. Da sieht man denn diese Schiffsvektoren und wenn die in die gleiche Richtung zeigen mit der gleichen Länge, dann verdriften wir ja gleichzeitig, also gleich schnell.
22: Die ECTIS ist ein elektronisches Kartensystem, das dem Kapitän genau anzeigt, welchen Kurs Nordic und Neuwerk gerade laufen und wie schnell. Sind alle Daten beider Schiffe identisch, ist das die Ideallinie.
5: Dann kann theoretisch auch nichts passieren.
7: Ihr seid fest.
5: Du kannst mal an Deck Bescheid sagen, wir nehmen Fahrt auf, ne?
7: Ja.
5: So, die Dynema-Schleppleine ist draußen.
7: Machen wir die ganze Fahrt voraus.
5: Jawohl, ein Knoten euch gerade. Jetzt beginnt dieses eigentliche Schleppen.
22: Die Teams auf dem Schlauchboot und auf der Brücke haben offenkundig alles optimal vorbereitet und verfolgen jetzt in Ruhe, wie die Neuwerk der Nordic direkt in deren Kielwasser durch die Wellen folgt.
5: Genau, und dieses Notschleppen, was wir machen, dieses kontrollierte Driften, ist wie, also gegen den Wind so langsam so abwettern, ne? So langsam gegen anfahren und einfach nur halten, bis der Sturm vorbei ist. Und dann würden wir ihn zur, meinetwegen zur Außenelbe Rede bringen und da müssten wir eine konventionelle Schleppe übernehmen.
7: Ja, danke.
22: Die Nordic hält den Havaristen also so lange mit seinem Bug im Wind, bis das Wetter sich beruhigt. Dann bringt der Notschlepper das andere Schiff zu einem geschützten Ankerplatz vor der Küste, wo es kleinere Schlepper abholen können. Kapitän Reinstädtler zeigt sich mit dem Verlauf der Übung voll zufrieden.
5: Ja, ist nichts passiert, keiner hat sich verletzt, ging alles sauber rüber und so wird's sein.
22: Nach dem erfolgreichen Ende der mehrstündigen Übung setzt das Team im Schlauchboot wieder zur Nordic über, pellt sich aus seinen orangefarbenen Überlebensanzügen und klopft sich gegenseitig zufrieden auf die Schultern. Aber auch der routinierteste Seefahrer wie Kapitän Reinstädtler hatte schon seine Schreckmomente auf der Nordic. So etwa beim Einsatz für den Frachter Vienna, der 2022 ebenfalls manövrierunfähig nördlich der Insel Langeoog trieb.
5: Ich glaube, das war der erste richtig große Einsatz in Vienna, weil da war wirklich richtig schlecht Wetter gewesen. Das hat da wirklich geschaukelt, Windstärke 10. Und unser Schiff hier hat auch 48 Grad Schlagseite gemacht und da kam Wasser über. Man denkt da, man säuft immer halb ab, aber das Schiff ist ja dafür gebaut, also da passiert dann auch nichts. Und ja, das war dann so der Moment, wo ich sagte, oh Gott, oh Gott.
22: Grundsätzlich entscheidet immer das Havariekommando in Cuxhaven, wo der Notschlepper eingesetzt wird. Es untersteht dem Bund und den deutschen Küstenländern und soll sicherstellen, dass durch ein gemeinsames Management von Unfällen auf See Schäden möglichst gering bleiben oder gar nicht erst entstehen. Das kostet die Auftraggeber viel Geld, angeblich mehrere 10.000 Euro Charter am Tag. Details sind laut Kapitän Reinstädtler aber schwer zu beziffern.
5: So ein Schiff hat ja auch, sag ich mal, Betriebskosten. Wie die genau jetzt sind am Tag, weiß ich nicht. Aber das hat eine Versicherung, die ist sehr, sehr teuer. Und Spritkosten, na gut, ich sag mal, im normalen Regelbetrieb sind wir vor Anker. Da wäre um eine Tonne, verbrauchen wir da ungefähr. Und ja, aktuelle Lage natürlich, kann das schon mal bis zu 1.200 Dollar kosten. Und sonst sind die Personalkosten natürlich noch immens. Aber braucht man ja auch.
22: Diese Summen sind aber nichts verglichen mit den Schäden, die Notschlepper verhindern können. So nehmen etwa die Windparks in der Nordsee immer mehr Raum ein. Ein manövrierunfähiger Frachter könnte da eine Schneise der Verwüstung hinterlassen. Eine Aufgabe hat die Nordic jedoch ganz klar nicht: Schiffe der sogenannten Schattenflotte im Blick zu behalten. Das ist Sache der Bundesbehörden, auch wenn die Besatzung Verdächtiges natürlich an die zuständigen Stellen meldet. Derzeit sind 6 Auszubildende zum Schiffsmechaniker mit an Bord. Eine von ihnen ist Amelie Schlehvogt. Sie schlendert über das Achterdeck und wartet auf ihre nächste Übung in der kleinen Lehrlingswerkstatt. Hier lernt sie, Reparaturen an Schiff und Maschine mit dem zu meistern, was sich ebenso an Bord findet. Ihre brünetten Haare sind stilecht rechts mit grünem und links mit rotem Gummi gesichert, den Farben für Steuerbord und Backbord. Und auch ansonsten ist sie vorschriftsmäßig ausgestattet.
2: Das sind einmal Sicherheitsschuhe mit Stahlkappe und allgemein, dass wir sicher arbeiten können an Bord, wenn uns das auf die Füße fällt oder wenn es rutschig ist. Und ein Overall, der uns allgemein vor vielen Sachen schützt bei der Arbeit, zum Beispiel jetzt mit dem Winkelschleifer, wenn da Funken fliegen, dass wir uns einfach nicht verletzen.
22: Die 21-Jährige fühlt sich offenkundig wohl unter den 5 anderen männlichen Auszubildenden.
2: Oh, ich finde, da gewöhnt man sich sehr schnell dran. Also die meisten sind wirklich sehr umgänglich und sehr nett. Und wenn nicht, dann muss man einfach mal klar kommunizieren und dann hat man die auch schnell im Griff. Das ist aber sehr selten. Die meisten sind wirklich sehr nett und unterstützen viel.
22: Die Schleppübung hat die Mannschaft voll gefordert. Jetzt aber neigt sich der Tag dem Ende zu. Auf Helgoland blinkt der Leuchtturm in den blau schattierten Abendhimmel. Und nur wenige Tage nach dem Besuch auf dem Notschlepper zeigt sich, wie lebenswichtig dessen ständige Bereitschaft ist. Ein Passagierschiff treibt mit fast 70 Menschen an Bord, manövrierunfähig vor Helgoland. Zum Abschleppen in den Hafen musste bei meterhohem Seegang die Nordic mit ran. Der Erfolg: niemand ernsthaft verletzt, keine größeren Schäden. Dank auch des erneuten professionellen Einsatzes der Nordic.
1: So geht's also zu auf dem Schlepper Nordic. Eine Reportage war das von NDR-Reporterin Ulrike Ufer.
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1: Vor etwas mehr als einer Stunde hat die Deutsche Akademie für Sprache und Dichtung in Darmstadt bekannt gegeben, wer in diesem Jahr den Georg-Büchner-Preis bekommt. Und es ist die Schriftstellerin Christine Wunicke. Sie darf sich über 50.000 Euro freuen und die Ehre, eine der wichtigsten Literaturauszeichnungen des Landes zu erhalten. Ja, wer ist diese Schriftstellerin? Meine Kollegin, Literaturexpertin Nadine Kreuzhaler ist bei mir im Studio. Nadine, warum also diese Auszeichnung für Christine Wunicke?
8: Ja, warum? Weil diese
11: Schriftstellerin, die 1966 in München geboren wurde und die zwischen ihrer Geburtsstadt und Berlin pendelt, weil sie seit 25 Jahren unbeirrt immer wieder mit ihrem Werk überrascht und verblüfft. So begründet die Jury der Deutschen Akademie für Sprache und Dichtung ihre Entscheidung für Christine Wunicke. Und die Jury betont den unbekümmerten Eigensinn ihres Erzählwerks. Also mit jedem Buch verwickle sie ihre Leserinnen und Leser in eine immer wieder neue Auseinandersetzung zwischen Fakt und Erfindung. Man muss dazu sagen, Christine Wunicke, die versteht sich auf historische Romane, abseitige historische Romane. Und die Jury sagt weiter, sie entlarvt dabei zum Beispiel in Bezug auf die europäische Wissenschafts- und Kolonialgeschichte so einiges.
1: Unbekümmerter Eigensinn, finde ich sehr sympathisch. Ja. Was macht denn Christine Wunickes Bücher so besonders?
11: Ja, sie sucht sich gern die kleinen, die schrägen Geschichten und Figuren aus, die in der Historie eher übersehen werden. Und daraus macht sie schmale, aber sehr dicht erzählte Romane. Zum Beispiel zuletzt in Wachs, ein Roman, der im 18. Jahrhundert in Paris spielt und die Apothekertochter Marie Biron zur Heldin hat, die schon als 13-Jährige Leichen seziert und daraus dann Wachsmodelle der inneren Organe anfertigt und damit wirklich wegweisend für die Wissenschaft wird. Aber wer kennt sie eigentlich heute noch? Ne? Also kaum jemand. Und das ist auch ein Verdienst von Christine Wunicke, zumindest in diesem Roman. Da setzt sie den Spotlight auf diese vergessene Frauenfigur.
1: Also aus deiner Sicht, Büchnerpreis für Wunicke, eine gute Wahl?
11: Ich finde ja, eine sehr gute Wahl. Also sie hat sich in den vergangenen Jahrzehnten wirklich verdient gemacht um die deutsche Literatur, hat auch schon viele bedeutende Auszeichnungen bekommen. Der Büchnerpreis ist jetzt sozusagen die Krönung nur noch für sie. Ich finde aber sehr zu Recht bekommt sie den Preis, weil ja ihre Bücher und ihr Schreiben sind wirklich vielschichtig, anspruchsvoll, aber gleichzeitig immer voller Witz. Schräg, abseitig auf den ersten Blick. Na, da denkt man irgendwie, was soll das jetzt? 18. Jahrhundert und so. Aber diese scheinbar abseitigen Fundstücke, die historischen, die gehen dann doch eine immer wieder überraschende Verbindung mit unserer Gegenwart ein. Und das macht dann auch noch sprachlich sehr viel Spaß.
1: Die Einschätzung von Nadine Kreuzhaler aus unserer Kulturredaktion. Christine Wunicke bekommt in diesem Jahr den Georg-Büchner-Preis. Verliehen wird er am 24. Oktober. Und die Temperaturen, sie klettern langsam, 14, 15 Grad im Sendegebiet, teils schon bis 18, 25 können es heute werden, Wolken und Sonne im Wechsel und es bleibt trocken.
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1: Kerstin Reinsch.
11: A10 westlicher Berliner Ring Richtung Dreikafelland. Zwischen Brieselang und Falkensee steht ein defektes Fahrzeug auf der rechten Spur. A10 südlicher Berliner Ring Richtung Dreieck-Spreeau. Vor der Ausfahrt Michendorf ist ein Fahrzeug auf der Verzögerungsspur liegen geblieben. A10 östlicher Berliner Ring Richtung Dreieck-Spreeau. Zwischen Freienbrink und Dreieck-Spreeau steht ein defektes Fahrzeug. Landkreis Dahme-Spreewald B179, das ist die Ortsumgehung Königs Wusterhausen. Heute wird im Laufe des Tages der Abschnitt zwischen Technologiepark und Chausseestraße voll gesperrt. Dort wird für etwa 4 Wochen die Fahrbahn saniert und eine Umleitung wird eingerichtet. Stadtverkehr Berlin, Charlottenburg, Straße des 17. Juni in Richtung Siegessäule. Bis etwa 14 Uhr ist die Straße zwischen Ernst-Reuter-Platz und Müller-Breslau-Straße wegen einer Demonstration gesperrt. Schmargendorf und Zollerndamm, auf der Brücke über den Stadtring ist bis Mitte August stadtauswärts nur eine Spur frei.
1: Und damit 11 Uhr. Schönen guten Tag.
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1: Angela Ulrich im Studio. Es ist Wahlkampf in Berlin. Da wird ausgeteilt. Spannend aber schon, dass die SPD immer deutlicher gegen ihren bisher noch Partner CDU keilt. Spitzenkandidat Steffen Krach hat jetzt klargemacht, mit wem er keinesfalls zusammenarbeiten will nach der Wahl. Kerstin Reinsch beginnt damit die Meldungen.
11: Gut 2 Monate vor der Abgeordnetenhauswahl wächst der Druck auf Berlins regierenden Bürgermeister Wegner. Kritik am CDU-Politiker kommt sowohl vom Koalitionspartner SPD als auch aus den eigenen Reihen. Werner Schoninger, RBB 24.
8: Die Kritik entzündet sich vor allem an Wegners Krisenmanagement beim großen Stromausfall im Januar. Wegner habe dazu falsche Angaben gemacht und die Bevölkerung belogen, erklärte SPD-Spitzenkandidat Krach. Er schließe daher ein erneutes Bündnis mit der CDU mit Wegner als Regierungschef aus. Auch der Berliner CDU-Nachwuchs sieht Wegners Verhalten kritisch. Der amtierende Chef der Jungen Union Berlin, Burkhardt, appellierte an Wegner, auf die Spitzenkandidatur zu verzichten. Burkhardt sagte dem Nachrichtenportal The Pioneer, Wegner habe seine Glaubwürdigkeit beschädigt. Im Kern geht es um die Frage, wann Wegner zu Beginn des Stromausfalls dienstlich mit den Krisenstäben telefoniert hat. Ursprüngliche Angaben dazu hatte er korrigieren müssen.
11: Bundeskanzler Merz hat die bisherige Bilanz seiner Koalition im Bundestag gegen Kritik verteidigt. Im Bundestag sagte er, es sei sehr viel geschehen im ersten Regierungsjahr, das für das Land einen Aufbruch bedeute. Der CDU-Chef appellierte an die Abgeordneten, die weiteren Reformen mitzutragen. Hauptstadtkorrespondentin Katrin Aue.
9: Rente, Steuern, Gesundheit und Arbeitsmarkt. Friedrich Merz spricht von einem wuchtigen Paket, wie es keine Bundesregierung der vergangenen Jahre angefasst habe. Die Zusammenarbeit in der Koalition beschreibt er als so wörtlich Ringen um Kompromisse, manchmal bis an die Grenze dessen, was man noch für vertretbar hält. Kritik kommt von der Opposition. AfD-Co-Chef Tino Chrupalla spricht angesichts der vorgetragenen Bilanz der Regierungsarbeit von einem Trauerspiel. Er kritisiert unter anderem die hohen Rüstungsausgaben. Auch Grünen-Fraktionschefin Katharina Dröge geht hart mit dem Kanzler ins Gericht. Sie fordert unter anderem, das Gesetz zur Finanzierung der gesetzlichen Krankenversicherung zu stoppen. Eigentlich soll es morgen im Bundestag beschlossen werden.
11: Am Mittag stimmt der Bundestag über das sogenannte antragslose Kindergeld ab. Erklärtes Ziel der Gesetzesänderung ist es, Bürokratie abzubauen und Familien zu entlasten.

0: Das geht aus einem RKI-Bericht hervor, der sich mit der hitzebedingten Sterberate befasst. Darin wird das für das erste Halbjahr die Zahl von 5.100 zusätzlichen Todesfällen genannt, davon allein mehr als 4.000 während der extremen Hitzephase im Juni. Dabei sind mehrere Tage in Folge immer neue Temperaturhöchstwerte registriert worden. In Koschen im Kreis Oder-Spree wurden 41,7 Grad gemessen. Nach dem tödlichen Angriff auf einen Zugbegleiter in Rheinland-Pfalz ist der Angeklagte zu 10 Jahren Gefängnis verurteilt worden. Das Landgericht Zweibrücken befand den 26-Jährigen wegen Körperverletzung mit Todesfolge schuldig. Das Strafmaß entspricht weitgehend dem, was die Staatsanwaltschaft gefordert hat. Der Angeklagte hatte dem Bahnmitarbeiter bei einer Fahrscheinkontrolle vor 5 Monaten mit den Fäusten so heftig gegen den Kopf geschlagen, dass dieser im Krankenhaus starb. Der Fall löste eine bundesweite Diskussion über die Sicherheit von Bahnmitarbeitern aus. Die Schriftstellerin Christine Wunicke erhält den diesjährigen Georg-Büchner-Preis. Das hat die Deutsche Akademie für Sprache und Dichtung in Darmstadt mitgeteilt. Wunicke schreibt Hörspiele, biografische Literatur und Romane. Sie erhielt bereits mehrere Auszeichnungen, unter anderem für ihr Werk »Die Dame mit der bemalten Hand«. Der Georg-Büchner-Preis ist mit 50.000 Euro dotiert und gilt als wichtigste Literaturauszeichnung in Deutschland. Soweit die Nachrichten. 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Das Wetter. Heute nach Westen hin anfangs stärker bewölkt, aber trocken. Sonst ein freundlicher Wechsel Sonne und lockeren Wolken. Die Höchstwerte zwischen 23 und 25 Grad. Aktuell in Berlin-Kreuzberg 14 und in Marzahn 15 Grad. In Luckenwalde 15 und im Mannschnurm-Oderbruch 19 Grad. Die Zeit 11.05 Uhr.
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2: Raus aus dem Elfenbeinturm, rein in die Diskussion mit dem Publikum, akademische Grenzen überschreiten. So versteht sich das Einstein-Forum in Potsdam. Die Denkfabrik bringt internationale Wissenschaftler und Philosophen zusammen. Seit 1. Juli hat das Einstein-Forum einen neuen Direktor, den Philosophen Carlos Frenkel. RBB 24 Inforadio-Redakteurin Miriam Freudig hat mit ihm gesprochen.
3: Vis-à-vis.
4: Die Menschen befähigen, ihr eigenes Leben und die Gesellschaft, in der sie leben, zu gestalten. Darüber kritisch nachzudenken, das ist das, was Sie mit Philosophie erreichen möchten. Wie das gehen soll, darüber wollen wir heute unter anderem sprechen. Carlos Frenkel, herzlich willkommen.
5: Ja, vielen Dank. Es freut mich, dass ich hier bin.
4: Sie haben 26 Jahre in der kanadischen Metropole Montreal gelebt und als Professor für Philosophie und jüdische Studien an der McGill-Universität gelehrt. Und seit einem halben Jahr sind Sie wieder in Europa. Was vermissen Sie am meisten?
5: Ja, also vieles eigentlich. Ich meine, ich bin ja rein zufällig nach Montreal gekommen. Also ich war nie in Nordamerika vor meinem Jobinterview an der McGill-Universität. Insofern war das für mich alles neu und sozusagen auch nicht in meiner Biografie angelegt. Aber inzwischen, ich würde sagen, ich vermisse zum Beispiel den authentischen Winter. Monatelang richtig Schnee, Skifahren, Langlauf, Schlittenfahren. Man hat das Gefühl, man ist mutig, wenn man nur einen Schritt vor die Tür macht bei minus 20 Grad. Ich vermisse den, ich würde sagen, ungezwungenen Multikulturalismus. Das funktioniert irgendwie einfach im Alltag, zumindest in Montreal, also in den Metropolen zum Beispiel. Meine Tochter, also in ihrer Freundesgruppe gab es nicht einen einzigen weißen Christen, nicht weil sie irgendetwas gegen weiße Christen hatten, sondern es hat sich einfach so ergeben, dass ihre Freundinnen aus China, Indien, Algerien und so weiter kamen und das spielte gar keine Rolle. Das war einfach normal und man hat sich darüber gar keine großen Gedanken gemacht. Ein unproblematisches Verhältnis zum Judentum. Also man kann irgendwie relax Jude sein, man muss nicht darüber nachdenken. Und das war mir eigentlich sehr wichtig, gerade auch für meine Kinder. Das ist eben in Deutschland schon anders. Und insbesondere in Berlin, wo man irgendwie auf Schritt und Tritt über Stolpersteine stolpert und halt ständig mit dieser Vergangenheit konfrontiert ist, was ich ganz wichtig finde, dass es diese Erinnerungskultur in Deutschland gibt. Aber ich habe mir eigentlich für meine Kinder wirklich gewünscht, dass sie also nicht im Schatten des Holocaust ständig aufwachsen müssen und sich damit auseinandersetzen müssen. Ja, das sind so ein paar Sachen, die ich vermisse. Ja.
4: Sie sind seit 1. Juli also ganz frisch Direktor des Einstein-Forums in Potsdam und Nachfolger von Susan Neyman, die 25 Jahre lang die Denkfabrik geleitet hat. Sie haben mir im Vorgespräch gesagt, dieses Amt sei das einzige, für das

0: Sie bereit waren, Ihre Professur an der McGill-Universität aufzugeben. Warum?
1: Das hat mich wirklich seit langem gereizt. Susan erzählt diese Anekdote immer wieder sehr gerne, dass ich ihr 2004 eine E-Mail geschrieben habe und sie gefragt habe, ob es eine Mitarbeiterstelle für mich gäbe, und zwar unmittelbar nachdem ich eine C4-Professur in Heidelberg abgelehnt habe. Und da ist sie dann ganz stolz. Man ist lieber ein Mitarbeiter am Einstein-Forum als C4-Professor in Heidelberg. Und ich fand schon damals irgendwie die Arbeit, die sie gemacht hat, sie war ja da noch relativ frisch im Amt selbst, sie hat 2000 angefangen, irgendwie cool und auch bedeutungsvoll. Und ich glaube, was mich reizt, ist irgendwie diese Idee des öffentlichen Denkens. Also das Einstein-Forum ist, glaube ich, ziemlich einzigartig. Also es geht nicht um Wissen um des Wissens willen, aber auch nicht einfach Vermittlung, also so Popular Science, sondern es geht wirklich darum, irgendwie an gesellschaftlichen und kulturellen Gesprächen teilzunehmen und Themen sozusagen akademisch fundiert und auch methodisch streng aufzubereiten, aber wirklich mit dem Publikum dann mitzudenken. Was ich, glaube ich, dazu bringen will, also ich komme vielleicht mehr von Sokrates als von Kant, so diese Idee des geprüften Lebens, diese Idee, dass man eigentlich Mündigkeit nicht erreichen kann, wenn man nicht einmal wirklich kritisch über seine Grundüberzeugung und Grundwerte nachgedacht hat, die das eigene Leben bestimmen, dann kann man eigentlich nicht sagen, dass man mündig ist. Ich denke da immer an so eine Passage bei dem großen mittelalterlichen islamischen Denker Al-Ghazali. Der hat so eine intellektuelle Autobiografie geschrieben und da schreibt er, also als ich ein Teenager war, da ist plötzlich mein Vertrauen in den Islam zusammengebrochen, weil ich festgestellt habe, also ich wäre ein ebenso leidenschaftlicher Jude oder Christ geworden, wenn ich in einer jüdischen oder christlichen Gemeinde aufgewachsen wäre. Das heißt, er merkt plötzlich, sein Islam, den hat er niemals kritisch durchdacht, den hat er einfach übernommen. Nicht wahr? Durch die Sozialisierung und diese Prozesse anzustoßen, einen Raum dafür zu schaffen, das ist mir ganz wichtig. Und da scheint mir das Einstein-Forum wirklich also gut platziert zu sein. Und das möchte ich da gerne einbringen.
0: Das Einstein-Forum versteht sich ja nicht als elitäre Einrichtung, das haben Sie ja gerade gesagt, sondern möchte sich mit seinen Debatten einem größeren Publikum öffnen. Und das ist ja auch Ihr Anspruch, also Philosophie für möglichst viele Menschen zugänglich machen. Wie machen Sie das konkret? Also wie bringen Sie die Philosophie aus Potsdam raus und in ein brandenburgisches Dorf rein, wo Menschen vielleicht das Gefühl haben, nicht ausreichend gehört zu werden, keine Stimme zu haben? Wie machen Sie das?
1: Also einerseits sind natürlich alle unsere Veranstaltungen offen und es gibt sozusagen kein akademisches Gatekeeping. Andererseits ist es natürlich immer noch so, dass wir eher Bildungsbürger bei uns im Publikum haben und jetzt nicht eben Leute aus einem relativ entlegenen Dorf in Brandenburg. Wie kann man solche Leute einbinden? Also darüber denke ich auch noch nach. Aber das Hauptprojekt, das mich selbst interessiert, in dem Zusammenhang ist eigentlich an Schulen zu gehen. Da kann man wirklich alle erreichen. Und also eine Überlegung ist, dass man so philosophische Gedankenexperimente pädagogisch aufbereitet, so also wo es wiederum nicht darum geht, also bestimmte Inhalte zu vermitteln, also was hat Platon über die Seele gedacht oder Descartes über die Wirklichkeit, sondern dass es eben eher darum geht, die Schüler sozusagen einzubinden in dieses Nachdenken über so moralische, politische, aber auch metaphysische Grundfragen und dann natürlich auch nach Möglichkeiten suchen, um indirekt zumindest auch politische Fragen aufzugreifen. Ich glaube, diese Geschichte von Al-Ghazali, die ich vorhin erzählt habe, nicht wahr? Das lässt sich ja auf jeden Kontext übertragen. Sind wir zufällig Deutsche? Sind unsere deutschen Werte eben, haben wir die durchdacht oder haben wir die einfach übernommen durch unsere Sozialisierung? Sind sie irgendwie besser begründet als andere? Also das kann man dann beliebig eigentlich ausbauen.
0: Sie hören Vis-à-vis heute mit Carlos Frenkel, dem neuen Direktor des Einstein-Forums in Potsdam. Ihre Großeltern väterlicherseits, von denen Sie Ihren Nachnamen haben, Frenkel, waren Juden und sind vor den Nazis nach Brasilien geflohen. Ihre Eltern wiederum sind vor der Militärdiktatur in Brasilien nach Deutschland geflohen. Sie haben die ersten 10 Lebensjahre im katholisch geprägten Städtchen Mariafen im Münsterland verbracht, bevor Sie mit Ihren Eltern nach Brasilien zurückgegangen sind. Und dort haben Sie sich überhaupt nicht wohlgefühlt. Warum nicht?
1: Genau, ich arbeite seit Jahren an einem Familienmemoir, auf Englisch nenne ich das Dodging Dictators, Diktaturen ausweichen, weil die Familie irgendwie zweimal vor einer Diktatur geflüchtet ist. Und das hat letztendlich eben mein Leben geprägt. Und Maria Feen war so eine Art Fantasieheimat und auch reale Heimat für diese 5 Jahre. Und da war ich wirklich glücklich. In diesem kleinen Dorf, da hat sich keiner daran gestoßen, dass ich Carlos heiße und nicht Stefan. Ich war integriert. Wir haben Cowboy und Indianer gespielt oder Piraten im Wäldchen oder wie auch immer. Ich habe mich da wirklich eingefügt, ohne irgendwie mich ausgegrenzt zu fühlen. Und Brasilien war dann einfach was ganz anderes. Das war die Heimat meiner Eltern. Die sind sozusagen aus dem Exil nach Hause gegangen. Aber für mich war das Exil. Und São Paulo ist natürlich irgendwie eine überwältigende Stadt. Und das brasilianische Temperament, das war für mich fremd. Die Tanten und Onkel, die mich dann alle irgendwie umarmten, küssten. Und es war immer sehr laut. Und ich war irgendwie der steife Deutsche, der nicht so richtig reinpasste. Es gibt ja diese Grillfeste, Churrasco, wo also wirklich große Mengen an Fleisch konsumiert werden, Caipirinha und so weiter. Es war spannend für mich, aber ich habe das eher, also fast wie ein Anthropologe mir angeguckt, so aus der Distanz. Das war natürlich ja auch meine Familie. Insofern konnte ich nicht wirklich sagen, ich gehöre nicht dazu. Aber es war eigentlich doch irgendwie schwierig. Also obwohl ich die Sprache perfekt gesprochen habe und eben so vom Aussehen natürlich nicht aufgefallen bin, war da immer so eine Distanz. Und ich wollte eigentlich dann wieder zurück nach Deutschland und habe meine Eltern irgendwie mich ständig beklagt. Und wir sind sogar, so alle 2 Wochen mussten wir in so ein deutsches Restaurant gehen, obwohl wir wirklich überhaupt keinen Geschmack für deutsche Küche hatten. Aber das war mir irgendwie wichtig, diese Verbindung zu erhalten. Bis dann, ich glaube, als ich 12 war, also meine deutsch-jüdischen Großeltern genug hatten von meinem sozusagen deutschen Nationalismus, den ich da an den Tag legte. Und ich erinnere mich, nach einem Mittagessen bei meinen Großeltern holte meine Großmutter dann so ein Bilderband aus dem Regal und sagte, also guck dir das mal an. Und das war der gelbe Stern, das war so eine Fotodokumentation des Holocausts. Und ja, also da brach dann diese Liebe zu Deutschland irgendwie zusammen, zumindest Deutschland als so ein abstrakter Ort. Aber die Sehnsucht ist immer noch geblieben und ich war glücklich, als wir nach 4 Jahren dann zurück nach Deutschland gegangen sind.
0: Da gibt es ganz viele Einflüsse, Identitäten, auch Sprachen, in denen Sie sich bewegen oder auch bewegen mussten. Sind Sie Philosoph geworden, um Ordnung in diese verschiedenen Identitäten zu bringen?
1: Ja, ich denke, das war schon so ein Impuls. Ich beschreibe mich so ein bisschen als ein One-Man-Clash of Civilizations. Also ich bin wirklich mit diesen Widersprüchen aufgewachsen. Ich habe ja vorhin kurz darüber gesprochen, wie diese Liebe zu Deutschland dann zusammenbrach, als ich durch den gelben Stern blätterte und plötzlich war die Wahrheit oder was ich für die Wahrheit gehalten habe eben dann, es war nicht so, wie ich mir das gedacht hatte, sondern irgendwie anders und musste das Ganze dann nochmal neu durchdenken. Also wahr und falsch haben sich ständig irgendwie bewegt und gut und schlecht haben, ne? Also diese Grundkategorien, die waren irgendwie ganz unstabil. Ich glaube schon, dass das dazu beigetragen hat, dass ich in die Philosophie gegangen bin. Also ich erinnere mich dann, wir sind dann nach São Paulo in Braunschweig gelandet und ich war da gerne in der Schule und hatte gute Freunde. Bin oft in der Schule dann in die Stadtbibliothek gegangen und habe da so einen großen Stapel an Philosophiebüchern gehabt, durch die ich mich so mehr oder weniger durchgelesen habe. Also die Suche war irgendwie schon da, durch diese existenzielle, moralische, metaphysische, wenn Sie so wollen, Verunsicherung, die also durch diese Biografie angelegt waren. Ich denke eben nach wie vor darüber nach, über diese Grundfragen, nicht wahr? Des Zuhause-Seins, des Dazugehörens, eben was ist wahr, was ist falsch, was ist gut, was ist schlecht. Die Fragen sind irgendwie immer noch präsent. Allerdings ist die Suche, die ist, glaube ich, weggefallen. Also ich glaube, ich bin heute irgendwie relaxter und kann sagen, ich fühle mich wohl mit so einem gewissen Fallibilismus. Ich habe Überzeugungen, lass die gerne in Frage stellen, korrigiere sie, wenn nötig. Das ist eine gewisse Offenheit. Insofern würde ich sagen, ist es auch irgendwie eine produktive Reise gewesen, also die nicht irgendwie ganz ergebnislos verlaufen ist.
0: Ja, das ist ja sicherlich auch was, was Sie jetzt in Ihre Arbeit einbringen können am Einstein-Forum. Ich wünsche Ihnen alles Gute dafür und herzlichen Dank fürs Gespräch, Carlos Frenkel.
1: Ja, ich bedanke mich. Das hat mir Spaß gemacht.
2: Mit Carlos Frenkel, dem neuen Direktor des Einstein-Forums in Potsdam, hat Miriam Freudig gesprochen.
3: Sport Update. Mit Jakob Rüger schönen guten Tag. Nach dem Ruhetag gestern wird heute wieder Fußball gespielt bei der Weltmeisterschaft und es könnte offenbar etwas Bewegung reinkommen in die Bundestrainersuche beim Deutschen Fußballbund. Es ist ja längst kein Geheimnis mehr, dass Jürgen Klopp neuer Bundestrainer werden soll. Anne van Eickels, wie ist aktuell der Stand der Dinge?
4: Ja, der DFB will, Jürgen Klopp will, aber der Beziehungsstatus ist nach wie vor kompliziert, weil der eine eben noch vergeben ist an Red Bull. Und das klingt alles so ein bisschen nach Drama Love Story bei einer Daily Soap und die neueste Episode. Heute sollen DFB-Präsident Bernd Neuendorf und sein Vize Hans-Joachim Watzke nach New York fliegen. Und da kommt's dann zum Showdown. Und morgen oder übermorgen sollen sie dann endlich sprechen, und zwar miteinander und nicht mehr übereinander wie bisher. Themen sind dann wahrscheinlich eine mögliche Vertragslaufzeit, das Gehalt und Sponsorenverträge. Und außerdem wird geklärt, wie viel Macht Klopp erhält beim DFB und welche Co-Trainer er mitbringt. Und wenn das dann alles geklärt ist, dann muss ja auch noch besprochen werden, wie Klopp denn aus seinem aktuellen Vertrag rauskommt. Das soll wohl nächste Woche passieren. Und das ist dann die nächste Episode der Daily Klopp Soap.
3: Es bleibt also spannend und klingt so, als ob es erst einen neuen Weltmeister gibt und danach dann der neue Bundestrainer feststeht. Heute findet das erste Viertelfinale statt. Titelverteidiger Frankreich trifft in Boston auf Afrikameister Marokko. Anpfiff ist um 22 Uhr und das ARD-Fernsehen überträgt live. Und soweit das Sportupdate.
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6: Vorsicht bitte auf der A2 Berlin Richtung Magdeburg. Zwischen Brandenburg und Rastplatz Wenngräben liegt Glas auf der Fahrbahn. A10 westlicher Berliner Ring Richtung Dreieckhaffenland. Zwischen Brieselang und Falkensee steht ein defektes Fahrzeug auf der rechten Spur. A10 südlicher Berliner Ring. Die Anschlussstelle Königs Wusterhausen ist wegen Bauarbeiten voraussichtlich noch bis heute Abend gesperrt. Der Verkehr wird über den Anschluss Niederlehme umgeleitet. Landkreis Dahme-Spreewald, B179, Ortsumgehung Königs Wusterhausen. Heute wird im Laufe des Tages der Abschnitt zwischen Technologiepark und Chausseestraße voll gesperrt. Dort wird für etwa 4 Wochen die Fahrbahn saniert, eine Umleitung wird eingerichtet. Stadtverkehr Berlin, Charlottenburg, Straße des 17. Juni in Richtung Siegessäule. Bis etwa 14 Uhr ist die Straße zwischen Ernst-Reuter-Platz und Müller-Breslau-Straße wegen einer Demonstration gesperrt. 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
6: Um 11.20 Uhr mit Kerstin Reinsch. Der Druck auf Berlins regierenden Bürgermeister Wegner aus den Reihen der Koalitionsparteien wächst. SPD-Spitzenkandidat Krach schloss ein Bündnis mit der CDU unter Wegner als Regierungschef aus. Dieser habe nach dem großen Stromausfall im Januar falsche Angaben zu seinem Krisenmanagement gemacht und die Bevölkerung belogen. Der amtierende Chef der Jungen Union in Berlin, Burkhardt, verlangte von Wegner, auf die CDU-Spitzenkandidatur für die Abgeordnetenhauswahl zu verzichten. Thorsten Gabriel, RBB 24 Landespolitik.
7: Burkhardt wirft Wegner laut dem Nachrichtenportal The Pioneer vor, mit widersprüchlichen Aussagen über seine Arbeit am ersten Tag des Stromausfalls seine Glaubwürdigkeit beschädigt zu haben und damit auch der CDU zu schaden. Er fordert Wegner nun auf, von der Spitzenkandidatur zurückzutreten. Burkhardt war 2023 zum Berliner JU-Chef gewählt worden, allerdings war seine Wahl unter anderem vom Bundesvorstand der Jungen Union nicht anerkannt worden. Nach jahrelangem Rechtsstreit hatte das Landgericht Burkhardt recht gegeben. Er gilt seit seiner umstrittenen Wahl zum JU-Chef als parteiinterner Kritiker von Wegner.
6: Bundeskanzler Merz hat die bisherige Bilanz seiner Koalition im Bundestag gegen Kritik verteidigt. Er sagte, es sei sehr viel geschehen im ersten Regierungsjahr, das für das Land einen Aufbruch bedeute. Die politische Mitte liefere, so der CDU-Chef. Merz teilte in seiner Rede auch mit, dass Deutschland von den USA Tomahawk-Marschflugkörper kaufen und auch in der Bundesrepublik stationieren wird. Darauf habe man sich beim NATO-Gipfel geeinigt. AfD-Chef Chrupalla wirft der Bundesregierung zu Beginn der Aussprache vor, die Generationen gegeneinander auszuspielen und einen Rüstungsrausch zu zelebrieren.
8: Frieden bedeutet Wohlstand und Wohlstand ist die Grundlage für Sicherheit. Und mit Erschrecken muss ich aber sehen, dass Sie den Wohlstand auf Kosten des Friedens erreichen wollen. Massive Auf- und Hochrüstung haben nichts mit der verbindlichen Erfüllung von Bündnispflichten zu tun.
6: AfD-Bundessprecher Tino Chrupalla. Am Mittag stimmt der Bundestag über das sogenannte antragslose Kindergeld ab. Erklärtes Ziel der Gesetzesänderung ist es, Bürokratie abzubauen und Familien stärker zu entlasten. Der Entwurf von Bundesfinanzminister Klingbeil sieht vor, dass das Kindergeld in Zukunft nach der Geburt automatisch ausgezahlt wird, ohne dass die Eltern die Leistung beantragen müssen. Die Regel soll ab dem kommenden Jahr zuerst für Eltern gelten, die schon Kinder haben, da der Familienkasse schon die nötigen Daten vorliegen. Durch die Hitzewelle im Juni sind nach einer Schätzung des Robert-Koch-Instituts in Deutschland deutlich mehr Menschen gestorben als üblich. Das geht aus einem RKI-Bericht hervor, der sich mit der hitzebedingten Sterberate befasst. Darin wird für das erste Halbjahr die Zahl von 5.100 zusätzlichen Todesfällen genannt, davon allein mehr als 4.000 während der extremen Hitzephase im Juni. Dabei sind mehrere Tage in Folge immer neue Temperaturhöchstwerte registriert worden. In Koschen im Kreis Oder-Spree wurden 41,7 Grad gemessen. Nach dem tödlichen Angriff auf einen Zugbegleiter in Rheinland-Pfalz ist der Angeklagte zu 10 Jahren Gefängnis verurteilt worden. Das Landgericht Zweibrücken befand den 26-Jährigen wegen Körperverletzung mit Todesfolge schuldig. Das Strafmaß entspricht weitgehend dem, was die Staatsanwaltschaft gefordert hat. Der Angeklagte hatte dem Bahnmitarbeiter bei einer Fahrscheinkontrolle vor 5 Monaten mit den Fäusten so heftig gegen den Kopf geschlagen, dass dieser im Krankenhaus starb. Der Fall löst eine bundesweite Diskussion über die Sicherheit von Bahnmitarbeitern aus. Der deutsche Buchhandel verzeichnet einen dramatischen Einbruch bei jungen Lesern. Die Zahl der jungen Mädchen bis 15 Jahre, die sich in diesem Jahr ein Buch gekauft haben, ging im Vergleich zum Vorjahr um rund ein Drittel zurück. Das hat der Börsenverein des deutschen Buchhandels mitgeteilt. Aus Frankfurt am Main Lars Hofmann.
9: Der Vorsteher des Börsenvereins Gugold sagte, die Lesekompetenz sei durch jahrzehntelange Versäumnisse in der Bildungspolitik immer schlechter geworden. Das Ergebnis bekomme man jetzt präsentiert. Die Politik müsse dringend gegensteuern. Aber auch die schlechte wirtschaftliche Lage und die zunehmende Verunsicherung und Kaufzurückhaltung der Kunden und Kundinnen setze die Branche unter Druck. Und auch die Verlage und Buchhandlungen litten unter hohen Kosten.
6: Soweit die Nachrichten. 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Das Wetter. Heute nach Westen hin anfangs stärker bewölkt, aber trocken. Sonst ein freundlicher Wechsel aus Sonne und lockeren Wolken. Die Höchstwerte heute zwischen 23 und 25 Grad. Aktuell in Berlin-Kreuzberg 14 Grad, in Marzahn 15, in Luckenwalde 15 Grad und im Mannsheim-Oderbruch 19 Grad. Morgen ganz ähnlich, Sonne und Wolken im Wechsel bis zu 28 Grad. Die Zeit 11.25 Uhr.
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2: Verzweifelt haben die Menschen in Venezuela in den vergangenen 2 Wochen in den eingestürzten Häusern nach Überlebenden der schweren Erdbeben gesucht. Inzwischen gibt's wohl keine Hoffnung mehr. Die internationalen Rettungsteams haben ihre Suchaktionen beendet. Familien versuchen aber weiter, die Leichen ihrer Angehörigen aus den Trümmern zu bergen. Die Regierung habe zu spät, zu unkoordiniert und vielerorts schlicht nicht ausreichend auf die Katastrophe reagiert, lautet die Kritik im Land. Kein Wunder, denn viel ist passiert in Venezuela seit der gewaltsamen Festnahme des Langzeitmachthabers Nicolas Maduro durch das US-Militär im Januar. Unsere Korrespondentin Jenny Barke mit einem aktuellen Stimmungsbild aus Venezuela.
10: Rettungskräfte stehen auf einem Trümmerhaufen. Dann bittet ein Mann mit einem Megafon um Ruhe, damit man unter dem zusammengefallenen Gebäude mögliche Hilferufe hören kann. In nur 39 Sekunden haben 2 Erdbeben das zunichte gemacht, woran Venezuela seit Monaten geglaubt hat. Die Hoffnung auf einen Neuanfang. Das Erdbeben werde für die Regierung zum Stresstest, sagt Phil Ganzen von der Crisis Group Venezuela.
11: Diese Katastrophe legt die mangelnde Leistungsfähigkeit offen, die Improvisation und Korruption. Ein Staat, der vorgegeben hat, alles im Griff zu haben, dabei mangelt es an allem, vor allem an Führung und Koordination.
10: Dabei hatte Interimspräsidentin Daisy Rodriguez die vergangenen Monate beweisen wollen, wie offen sich ihr Land zeigt. Nachdem die USA den Langzeitmachthaber Nicolás Maduro vor einem halben Jahr festgenommen und außer Landes gebracht haben, hat sie eine politische und wirtschaftliche Kehrtwende hingelegt. Unter anderem hat sie Maduro-treue Minister entmachtet, eigene Vertraute eingesetzt. Den mächtigen Verteidigungsminister degradierte sie zum Landwirtschaftsminister. Unter dem Druck des US-Präsidenten Donald Trump. Im Frühjahr würdigte sie die Zusammenarbeit.
12: El Presidente Trump Präsident Trump hat gesagt, er sei ein Freund und Partner Venezuelas und ich begrüße diese Sichtweise, denn Venezuela war niemals ein Feind der Vereinigten Staaten. Ich hoffe, dass die Sanktionen gegen Venezuela endlich aufgehoben werden.
10: Venezuela Anfang Juni, knapp 3 Wochen vor der verheerenden Katastrophe. Verhalten optimistisch zeigten sich viele in der Bevölkerung, manch einer gar euphorisch. Horacio Velutini zum Beispiel. Die Zukunft seines Landes zeigt der venezolanische Geschäftsmann von seinem Bürofenster aus, Richtung Süden, über den Dächern von Caracas.
13: Dieses Gebäude, das du dort siehst, das heißt Sky Park. Das hat 26.000 Quadratmeter verkaufsfähige Fläche.
10: Das Gebäude steht auch nach dem Erdbeben noch. Velutini ist Chef der Investmentfirma Inbanca. Er habe Venezuela nie den Rücken gekehrt und immer an sein Land geglaubt, betont er. In seinem Büro hat er auf einem Whiteboard die jüngste Geschichte des Landes digital aufgezeichnet. Die Wirtschaftskrise und Hyperinflation 2017, die politischen Proteste 2024. Die Gefangennahme von Machthaber Maduro fehlt ihm noch. Er zeigt auf 2026.
13: Hier, an diesem Punkt ist für mich das Ende einer Ära und der Beginn von etwas Neuem. Wie sagt ihr Deutschen? Zeitenwende.
10: Der 3. Januar 2026. Eine Zeitenwende für Venezuela. Horacio hat vor dem Erdbeben Venezuela die nun Best Business Option in Latin America genannt. Noch ist nicht abzuschätzen, welche Zeitenwende der Tag der Erdbeben jetzt für das Land bringt. Im internationalen Fokus hat die vergangenen 6 Monate vor allem der Ölsektor gestanden. Etwa 100 Milliarden US-Dollar müsste man laut US-Analysten investieren, um die maroden Förderanlagen zu reparieren. Anfang des Jahres sah Venezuelas Regierung Investitionen von 1,4 Milliarden US-Dollar für 2026 voraus. 70 mal so viele Investitionen bräuchte es also noch. Und das Geld fließe nicht direkt in Form von US-Dollar in die Wirtschaft, gibt der venezolanische Wirtschaftswissenschaftler Osvaldo Feliz Sola zu bedenken.
14: 20 Jahre hat der Erdölsektor praktisch keinerlei Investitionen erhalten. Nun gibt es einen Fonds, den das Weiße Haus eingerichtet hat und der die Gelder verwaltet. Fast das gesamte Geld fließt nun gezielt in den Wiederaufbau der venezolanischen Erdölindustrie, also in Pumpen, Ventile, Rohrleitungen, Ausrüstung, um die Erdölproduktion zu steigern.
10: Der Wirtschaftswissenschaftler warnt, der Ölmarkt werde künftig immer kleiner, die Preise werden sinken. Venezuela müsse schnell neue Wirtschaftszweige etablieren, zum Beispiel bei den erneuerbaren Energien. Elias Ferrer ist Berater in Venezuela für ausländische Investoren. Er hofft, dass diese bald wieder zum Aufschwung in Venezuela beitragen. Doch damit sich das Land von den Erdbeben erholen kann, sei es seiner Meinung nach wichtig, dass jetzt in der Not die USA Gelder freigebe, die im Ölsektor erwirtschaftet und von den USA verwaltet werden.
15: Was Trump hier tun kann, ist, Venezuela kein Geld zu schenken, sondern das Geld freizugeben, das bereits Venezuela gehört, das aber von den USA aus den Ölverkäufen einbehalten wird. Das wäre viel mehr, als ein einzelnes Land an Finanzhilfen bereitstellen kann.
10: Und Venezuela selbst habe auch Mittel.
15: Allein bei der Bank of England liegen etwas mehr als 30, knapp 32 Tonnen Gold. Eigentlich verfügt Venezuela über viel Geld auf ausländischen Konten, Milliarden von Dollar.
10: Wenn man Venezuela Zugriff auf all diese Gelder gewähre, sei das viel mehr, als die USA als Hilfsgelder zur Verfügung stellen könnte, sagt er. Aktuell leben 70% der Bevölkerung in Armut. Zum Vergleich, der Mindestlohn mit Bonuszahlungen aktuell bei 240 US-Dollar monatlich. Ein Stück Butter, 200 Gramm, kostet im Supermarkt gerade 9 US-Dollar. Die Inflation ist wieder gestiegen. Die einheimische Währung, der Bolívar, verliert ständig an Wert. Um das Chaos mit den vielen Papierscheinen zu vermeiden, funktioniert der Alltag in der Hauptstadt fast nur noch mit Dollar. Kartenzahlung gibt's deshalb auch im kleinsten Lädchen. Viele hatten geglaubt, dass sich ihre wirtschaftliche Lage mit der Öffnung der Märkte nun bessert. Auch Elias Ferrer war vor den Erdbeben noch in Aufbruchsstimmung. Er hat Brasilianern, US-Amerikanern und Europäern Venezuela gezeigt, denjenigen, die sich besonders für Investitionen im Bereich Öl, Gas, Finanzprodukte und Immobilien interessieren, meinte er Anfang Juni. Es gebe viel Optimismus, sagte er, und viel Interesse von außerhalb zu investieren. Doch nach Jahren der Isolation gäbe es Verständigungsprobleme beim Aufeinandertreffen zweier Welten, so Ferrer.
15: Die Treffen mit den Funktionären sind meiner Meinung nach noch nicht so gut verlaufen. Die wissen nicht, welche Art der Präsentation Investoren vor allem aus der westlichen Welt wollen. Die wollen Zahlen, Transparenz, Sicherheiten und keine langen Reden, dass sie der Regierung einfach vertrauen sollen.
10: Die Bevölkerung traut der Regierung zu großen Teilen nicht. Das zeigt sich jetzt schonungslos in der Katastrophe. Die Menschen fühlen sich alleingelassen. Bei einem Besuch in einem besonders verwüsteten Viertel in Caracas wird Interimspräsidentin Delcy Rodríguez ausgebuht. Raus, raus, rufen sie.
16: Sie machen aus der Tragödie eine politische Kampagne. Unsere Kinder helfen seit 3 Tagen als Freiwillige. Und ihr habt sie weggeschickt? Warum? Nur damit niemand sieht, dass die Regierung gar nichts für das Volk macht.
10: Das vergangene halbe Jahr war in Venezuela eine neue Offenheit zu spüren. Viele haben angstbefreiter und kritisch über das Regime gesprochen, über Versäumnisse und ihren Wunsch nach freien Wahlen. Aussagen, die bis vor wenigen Monaten undenkbar gewesen wären, gar gefährlich. Langzeitmachthaber Maduro und sein Machtapparat gingen unerbittlich gegen Regimekritiker vor. Sie wurden bedroht, verfolgt, eingesperrt. Nun sitzt er selbst in New York im Gefängnis. Doch im Stadtbild von Caracas ist Maduro überall noch überlebensgroß zu sehen. Oft mit seiner Ehefrau Celia Flores, ebenfalls Politikerin, die gemeinsam mit Maduro am 3. Januar vom US-Militär festgenommen wurde. Los queremos de vuelta steht auf den Plakaten an den großen Stadtautobahnen, an zentralen Plätzen, auf Hausmauern. Wir wollen sie zurück. Doch hört man sich in Caracas um, findet sich niemand mehr, der ihn vermisst.
17: Obviamente estamos mejor porque ya no está.
10: Es geht uns besser ohne ihn. Es hat mich sehr glücklich gemacht, als sie Maduro festgenommen haben. Doch auch nach Maduro, mit der Interimsregierung, sind laut Foro Penal immer noch fast 400 politische Gefangene inhaftiert. Jetzt nach den Erdbeben könnte es sogar wieder Rückschritte geben, befürchtet Phil Ganzen von der Crisis Group.
18: Es wird sicherlich weiter Proteste geben, aber die Regierung hat in der Vergangenheit immer mit Gewalt, mit Unterdrückung reagiert. Deshalb glaube ich, dass die Regierung voraussichtlich erstmal wieder repressiver wird.
10: Doch noch protestieren die Menschen. Ein Mittwoch Anfang Juni. Gewerkschaften und Studierendenbewegungen rufen zu landesweiten Protesten auf. Unter anderem fordern sie die Freilassung der noch immer inhaftierten politischen Gefangenen und die erhofften freien Wahlen, sagt Gewerkschaftsführer Carlos Salazar mit radikalen Worten.
18: Die Regierung wird auf dem Müllhaufen der Geschichte enden. Wir protestieren für bessere Gehälter, dafür, dass Rentner und Pensionäre, Lehrer und Professoren besser leben können. Wir protestieren für ein besseres Gesundheitswesen und Straßennetz, für Wasser und Elektrizität. Wir werden nicht weiter für die Krise bezahlen, die Delcy Rodríguez und ihr Bruder gemeinsam mit den anderen in ihrer Regierung verursacht haben. Auf in den Kampf.
10: Bessere Löhne und Renten, freie Wahlen. Man würde erwarten, die Demonstranten ziehen für diese Forderungen vor den Palast Miraflores, also den Präsidentenpalast, oder vor die Wahlbehörde Venezuelas. An diesem Tag im Juni stehen sie vor der Botschaft der Vereinigten Staaten, die erst Ende März nach 7 Jahren wieder eröffnet wurde. Vor den Mauern der US-Botschaft zeigt sich, wohin viele Venezolaner heute blicken, wenn sie an die Zukunft ihres Landes denken. Der Wiederaufbau nach den Erdbeben wird noch lange dauern. Venezuela wird dafür langfristig auf internationale Hilfen und Spenden angewiesen sein.
2: Jenny Barke berichtete über die aktuelle Lage in Venezuela. 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
19: mit Sören Hinze. Heute präsentiert der VW-Vorstand seinem Aufsichtsrat weitreichende Sparpläne. Die IG Metall hat zu Protesten an den Standorten von Volkswagen aufgerufen. Trotz Widerstand werde man Überkapazitäten abbauen müssen, heißt es von einem VW-Sprecher noch vor den Beratungen mit dem Aufsichtsrat. Demnach könnten ganze Werke geschlossen werden. In der Diskussion sind das Audi-Werk Neckarsulm sowie Hannover, Emden und Zwickau. Laut Spiegel könnte die Produktion dort ab 2031 auslaufen. Zunächst an den E-Auto-Standorten Emden und Zwickau, ab 2032 auch in Hannover und 2034 bei Audi in Neckarsulm. VW hat die Informationen bislang nicht bestätigt. Besser läuft es für den Kölner Motorhersteller Deutz. Der Kurs der Aktiengesellschaft ist heute in die Höhe geschossen. Hintergrund ist eine Übernahme im Rüstungsgeschäft. Deutz will die Flensburger Fahrzeugbaugesellschaft FFG übernehmen. Dafür zahlt Deutz rund 1,6 Milliarden Euro. Gemeinsam solle ein neuer Systemanbieter für militärische Fahrzeuge, Antriebe und Energielösungen in Europa entstehen, heißt es aus der Konzernzentrale. Deutz stellt vor allem Verbrennungsmotoren für schwere Geräte her, zum Beispiel für Kräne, Hebebühnen und Landmaschinen. Im vergangenen Jahr hat Deutz bereits einen Drohnenzulieferer aufgekauft. FFG hingegen produziert, wartet und modernisiert Panzer und militärische Transporter. Kunde ist unter anderem die Bundeswehr, aber auch andere europäische NATO-Streitkräfte. Und das war das Wirtschaftsupdate mit Sören Hinze.
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6: Vorsicht auf der A10 westlicher Berliner Ring Richtung Dreieckwerder. Zwischen Spandau und Potsdam Nord gibt es Behinderungen durch ein defektes Fahrzeug auf der rechten Spur. A10 südlicher Berliner Ring. Die Anschlussstelle Königs-Wusterhausen ist wegen Bauarbeiten voraussichtlich noch bis heute Abend gesperrt. Der Verkehr wird über den Anschluss Niederlehme umgeleitet. Stadtverkehr Berlin, Charlottenburgstraße des 17. Juni in Richtung Siegessäule. Bis etwa 14 Uhr ist die Straße zwischen Ernst-Reuter-Platz und Müller-Breslau-Straße wegen einer Demonstration gesperrt. Die A111 ist stadtauswärts in Höhe der Anschlussstelle Heckerdamm gesperrt. Der Verkehr wird bis Samstagabend über die Ab- und Auffahrt geleitet.
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6: Um 11.40 Uhr mit Kerstin Reinsch. Berlins regierender Bürgermeister Wegner gerät wegen seines Krisenmanagements beim Stromausfall Anfang des Jahres weiter unter Druck. SPD-Spitzenkandidat Krach hat jetzt klargestellt, dass er eine Zusammenarbeit mit Wegner nach der Abgeordnetenhauswahl im September ausschließt. Jan Menzel, RBB 24, Landespolitik.
21: Er werde es in keiner Konstellation zulassen, dass Wegner eine Rolle in einem neuen Senat übernehme, so Krach. Auch aus Wegners Partei kommt eine Rückzugsforderung. Der Chef des Parteinachwuchses Junge Union Burkhardt forderte Wegner im Portal The Pioneer auf, die Spitzenkandidatur zurückzugeben. Es brauche stattdessen eine Person, deren persönliche Integrität unangreifbar sei. Nach Informationen des RBB haben sich die Kreischefs der CDU seit längerem für morgen verabredet. Bisher ist noch kein einflussreicher CDU-Politiker öffentlich zu Wegner auf Distanz gegangen.
6: Bundeskanzler Merz hat die bisherige Bilanz seiner Koalition im Bundestag gegen Kritik verteidigt. Im Bundestag sagte er, es sei sehr viel geschehen im ersten Regierungsjahr, das für das Land einen Aufbruch bedeute, die politische Mitte liefere. Merz appellierte an die Abgeordneten, den weiteren Kurs der Regierung mitzutragen.
22: Wir stehen vor grundlegenden Reformen. Steuerreform, Rentenreform, Gesundheitsreform, Arbeitsmarkt. Das ist ein wuchtiges Paket, das keine Bundesregierung in den letzten Jahren in diesem Umfang angepackt hat. Ich wünsche mir und ich wünsche uns, dass wir vor der Dimension dieser Aufgabe keine Angst haben. dass wir das mit Selbstbewusstsein diskutieren, weil wir gemeinsam unsere Zukunft bestmöglich gestalten wollen. Dass wir uns dabei auch den optimistischen Blick erlauben und nicht den verzagten.
6: Bundeskanzler Friedrich Merz, CDU. Merz hat in seiner Rede außerdem mitgeteilt, dass Deutschland von den USA Marschflugkörper vom Typ Tomahawk kaufen wird. Darauf habe man sich in den vergangenen Tagen beim NATO-Gipfel in Ankara geeinigt. Schwere Vorwürfe kamen in der Debatte von der AfD. Der Bundesvorsitzende Chrupalla sagte, die Regierung zelebriere einen so wörtlich Rüstungsrausch. In Deutschland hat es im ersten Halbjahr deutlich mehr Hitzetote gegeben. Das geht aus einem aktuellen Bericht des Robert-Koch-Instituts zur Sterberate hervor. Darin wird für das erste Halbjahr die Zahl von 5.100 zusätzlichen Todesfällen genannt, davon allein mehr als 4.000 während der extremen Hitzephase im Juni. Matthias Wetzel, RBB 24.
19: In den Jahren 2023 bis 2025 waren es im Schnitt 2.900 hitzebedingte Todesfälle im gesamten Jahr. Besonders groß war die Zahl der Hitzetoten demnach mit über 4.300 in der Woche vom 22. bis 28. Juni. In der Zeit stiegen die Temperaturen in mehreren Orten in Deutschland auf über 40 Grad Celsius. Betroffen waren vor allem ältere Menschen. Sie machen nach Angaben der Wissenschaftler den größten Teil der Hitzetoten aus.
6: Nach dem tödlichen Angriff auf einen Zugbegleiter in Rheinland-Pfalz ist der Angeklagte zu 10 Jahren Gefängnis verurteilt worden. Das Landgericht Zweibrücken befand den 26-Jährigen der Körperverletzung mit Todesfolge schuldig. Die Staatsanwaltschaft hatte eine Freiheitsstrafe von 12 Jahren gefordert. Der Angeklagte hatte dem Bahnmitarbeiter bei einer Fahrscheinkontrolle vor 5 Monaten mit den Fäusten so heftig gegen den Kopf geschlagen, dass dieser im Krankenhaus starb. Der Fall löste eine bundesweite Diskussion über die Sicherheit von Bahnmitarbeitern aus. Im Fall des toten Säuglings, der gestern in Berlin-Lichterfelde gefunden wurde, gibt es neue Erkenntnisse. Polizei und Staatsanwaltschaft haben nach eigenen Angaben eine Jugendliche als Verdächtige ermittelt. Sie befindet sich demnach in einem Krankenhaus. Mehr Details wurden nicht genannt. Das Baby war gestern Vormittag auf dem Rasen eines Hinterhofs entdeckt worden. Das Neugeborene war höchstens einen Tag alt. Die britische Rocksängerin Bonnie Tyler ist tot. Tyler starb im Alter von 75 Jahren, wie ihre Familie mitteilte. Anfang Mai war Tyler nach einer Notoperation in einer Klinik in Portugal in ein künstliches Koma versetzt worden. Im Juni erwachte sie dann aus dem Koma, lag aber weiter auf der Intensivstation. Ende der 1970er Jahre wurde Tyler mit dem Hit »It's a Heartache« zum Weltstar. Zu ihren Hits zählte auch »Total Eclipse of the Heart«. Soweit die Nachrichten. 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Das Wetter. Heute nach Westen anfangs stärker bewölkt, aber trocken. Sonst ein freundlicher Wechsel aus Sonne und lockeren Wolken bei Höchstwerten zwischen 23 und 25 Grad. Aktuell in Berlin Adlershof 15 und in Wannsee 16 Grad. In Bestensee 15 und in Guteborn 20 Grad. Morgen ganz ähnliches Wetter, bis zu 28 Grad. Die Zeit 11.45 Uhr.
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2: Mit Angela Ulrich. Schönen guten Tag. 2 Tage hat der NATO-Gipfel in Ankara gedauert. Und klar, wer hat am lautesten gepoltert? US-Präsident Donald Trump. Erst hat Trump gesagt, dass er womöglich gar nicht gekommen wäre, wenn das Treffen nicht bei seinem Freund Recep Tayyip Erdogan, dem türkischen Präsidenten, stattgefunden hätte. Und dann hat Trump gleich fröhlich weitergemacht. Wie enttäuscht er von der NATO sei, zu wenig Hilfe im Irankrieg. Vor allem Spanien hatte Trump da auf dem Kieker. Und natürlich Grönland will der US-Präsident weiter unter amerikanischer Kontrolle sehen. Trotzdem zieht unser Korrespondent Thomas Spickhofen nach dem NATO-Gipfel dieses Fazit.
0: So viel Einigkeit war wohl schon lange nicht mehr in dem Bündnis. Von einer neuen NATO und einem Geist von Ankara spricht Bundeskanzler Merz. Von einer unglaublichen Liebe im Raum US-Präsident Trump. In der gemeinsamen Schlusserklärung bekennen sich alle 32 Mitglieder unverbrüchlich, wie es heißt, zu Artikel 5 der Beistandsverpflichtung. Russland wird in dem Text als langfristige Bedrohung bezeichnet. Der Ukraine sichert die Allianz ihre unerschütterliche Unterstützung zu. Bis Ende kommenden Jahres soll das das Land mit 140 Milliarden Euro unterstützt werden. Sie kommen teils von der EU, teils von der NATO. US-Präsident Trump versprach dem ukrainischen Präsidenten Zelensky, ihm den eigenen Bau von Patriot-Raketen zur Luftabwehr zu ermöglichen. Seine Kritik an Spanien, das ihm Start- und Landerechte für den Irankrieg verweigerte, erneuerte Trump ein weiteres Mal. Die Ankündigung, alle Handelsbeziehungen sofort abzubrechen, wiederholte er dagegen nicht. Die NATO selbst soll, wie es in der Schlusserklärung formuliert ist, modernisiert werden. Europa und Kanada sollen mehr Verantwortung übernehmen. Bundeskanzler Friedrich Merz erklärte nach der Sitzung, man mache die NATO stärker und die Lastenverteilung fairer. Die, Zitat, Trittbrettfahrerei der Europäer sei vorbei.
2: Soweit Brüssel-Korrespondent Thomas Spickhofen. Und welchen Eindruck hat Roderich Kiesewetter vom NATO-Gipfel? Mit dem CDU-Außenpolitiker hat meine Kollegin Dörte Naht gesprochen. Und Kiesewetter hat eine eher gemischte Bilanz gezogen.
1: Wenn wir auf die Positivseite schauen, die NATO investiert, insbesondere Kanada und die europäischen NATO-Staaten, deutlich mehr in Verteidigung als noch vor wenigen Jahren. Es gibt ein eindeutiges Bekenntnis zum Artikel 5. Das ist wichtig von Seiten der Amerikaner. Das bedeutet hier der nukleare Schutzschirm, weil die konventionelle Verteidigung inzwischen ja Sache der Europäer ist in Europa. Und das Dritte ist, ein für dieses und nächstes Jahr jeweils 70 Milliarden Euro umfassendes militärisches Hilfspaket für die Ukraine. Das steht auf der Habenseite. Kritisch zu sehen ist der Umgang Trumps mit den Europäern nach außen. Nach innen muss es wohl sehr harmonisch gewesen sein, indem er Spanien angegriffen hat. Obwohl die Europäische Union für Handel zuständig ist, hat sich das Trump zum Thema gemacht. Und das Zweite ist, dass er wieder gezündelt hat bei Grönland. Und das Dritte, was bei diesem Gipfel gefehlt hat, ist eine klare Einordnung des Krieges am Golf und Russlands, dass im Hintergrund China steht. China, Iran, in Abstrichen auch Nordkorea und Russland führen einen Krieg gegen die regelbasierte Ordnung, die Trump mit seinem erratischen Verhalten nicht stärkt. Und hier gab es keine Einigung, klar zu benennen, dass Russland massiv von China unterstützt wird. Und da haben wir, glaube ich, auch als Europäer mehr nachzuholen und unserer Bevölkerung klar zu sagen, dass es eben kein russischer Angriffskrieg gegen die Ukraine ist, sondern ein abgestimmtes Vorgehen von China, Russland, Iran und Nordkorea.
3: Sie sagen ein eindeutiges Bekenntnis zu Artikel 5. Der Außenminister Johann Wadephul hat gestern im Interview gesagt, er sehe die NATO stärker denn je. Stärke besteht ja nun nicht nur aus mehr Mitgliedstaaten und größeren Rüstungsausgaben, sondern eben auch darin, wie ernst die Gegenseite einnimmt, Russland in dem Fall. Da geht es dann eben immer wieder auch um diese Beistandsklausel und wie geschlossen die NATO tatsächlich reagieren würde im Fall von Angriffen. Also wie stark tritt die NATO da tatsächlich mit einem schimpfenden Trump nach außen hin auf?
1: Und die europäische NATO ist sehr stark, auch mit Kanada, man sieht es auch am U-Boot-Abkommen. Wir Europäer müssen uns davon freimachen, Amerika gefallen zu wollen. Rutte hat da nicht immer einen guten Dienst erwiesen, indem er die Europäer sehr devot dastehen ließ. Wir müssen uns letztlich gedanklich darauf einstellen, dass im Falle einer konventionellen Eskalation auf europäischem Boden uns die Amerikaner nicht beistehen. Insofern kann man unterstreichen, wenn Wadephul sagt, dass die europäische NATO stärker geworden ist. Aber die NATO insgesamt ist durch Trump geschwächt worden.
3: Sie haben Grönland erwähnt, war schon auf dem Gipfelthema und dann nochmal auf dem Rückflug in die USA hat sich Donald Trump nochmal geäußert, wie viele Truppen die USA aus Europa abziehen würden. Das sei auch abhängig von einer Vereinbarung zur Zukunft Grönlands, hat er da gesagt. Auch das kann ja zu einer Geschlossenheit der NATO nun nicht wirklich beitragen, oder?
1: Nun, das war eine der empfindlichsten Maßnahmen, die die USA überhaupt gegenüber einem NATO-Staat getroffen haben, der Umgang mit Dänemark. Dänemark hat seinerzeit die Evakuierung Grönlands geprüft, hat die Polizei und auch das Militär mit Waffen und mit scharfer Munition versehen im Falle einer Eskalation. Aber das darf Europa nicht mit sich machen lassen. Und wir müssen uns darauf einstellen, dass Trump, der eher eine multipolare Ordnung will, hier durchgreift. Das ist eine Achillesferse und deswegen müssen wir Europäer unsere Sicherheit selbst organisieren und Trump auch deutlich machen, dass er hier rote Grenzen, rote Linien überschreitet, weil ja das ja eine Einladung ist, an China mit Blick auf Taiwan zu eskalieren oder für Putin immer wieder für Anrufe zu sorgen, die Trump letztlich aus der Unterstützung Europas ziehen und die Ukraine gefährden. Also da haben wir Europäer, müssen wir auch eine andere Rhetorik wählen. Richtig ist, dass wir inzwischen unsere Rüstungskooperation verbessern. Aber unsere Bevölkerung muss wissen, Europa lässt sich nicht erpressen.
2: Das sagt also Roderich Kiesewetter, CDU-Außenpolitiker, zu den Ergebnissen des NATO-Gipfels und den Schlussfolgerungen, die er daraus ziehen würde. Wie schaut aber die Ukraine auf dieses Treffen und die weitere Unterstützung, die die NATO ihr immerhin dabei versprochen hat? Dazu hat sich am Morgen André Melnik im ZDF geäußert, im Morgenmagazin der ständige Vertreter der Ukraine bei den Vereinten Nationen. Früher war Melnik ukrainischer Botschafter in Deutschland.
4: Also das war ein sehr wichtiges Treffen, auch für die Ukraine, für die NATO selbst. Denn die Gerüchte, dass die NATO tot ist, sind ja stark übertrieben. Man hat ja in der Vergangenheit immer wieder gehört. Wir haben jetzt die Abschlusserklärung. Sie besteht aus 6 Punkten. Und einer davon ist der Ukraine gewidmet. Ein wichtiges Signal für uns, aber auch an Putin, dass Europa, dass die NATO einig bleibt, trotz aller Versuche, die Allianz zu spalten.
2: Konkret ist der Ukraine bei dem Gipfel eine milliardenschwere Militärhilfe versprochen worden. 70 Milliarden Euro in diesem Jahr und im nächsten sollen es mindestens nochmal so viele sein. Dazu gibt es auch die Zusage von Donald Trump, dass die Ukraine die Lizenz bekommt, Patriot-Flugabwehrraketen selbst zu bauen. Ist natürlich eher ein langfristiges Ziel. André Melnik spricht von einer sehr starken Signalwirkung, hat allerdings einen Vorbehalt.
4: Die Frage ist nur, dass wir dieses Systeme, gerade für die Patriot-Abwehrsysteme, dass wir sie schon heute brauchen. Auch wenn jetzt der ganze Prozess zustande kommt, das wird monatelang, vielleicht jahrelang dauern, bis die Ukraine in der Lage sein wird, die Abwehrraketen zu produzieren. Das heißt, eine wichtige Botschaft, keine Frage, aber gleichzeitig brauchen wir diese Dringlichkeit, das Gefühl, dass die Ukraine schon heute mit diesen Raketen unterstützt werden muss, weil der letzte Monat war der tödlichste Monat für die Zivilisten in der Ukraine. Das ist wirklich sehr schlimm.
2: Also erstmal noch liefern, dann selber Patriot-Raketen bauen. André Melnik sagt das, der UN-Botschafter der Ukraine, in unserem Schwerpunkt zu den Ergebnissen des NATO-Gipfels in Ankara.
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2: Um 6:06. Rockröhre mit Reibeisenstimme. Dadurch wurde Bonnie Tyler zum Star. Vor allem die 80er waren ihre Glanzzeit. In diesem Juni erst ist die Britin 75 Jahre alt geworden. Allerdings war sie gesundheitlich schon sehr angeschlagen. Einige der schon geplanten Konzerte ihrer Tour zum neuen Album sind abgesagt worden. Und nun hat sich bestätigt, dass es ihr damals schon nicht gut ging. Bonnie Tyler ist gestorben in einem Krankenhaus in Portugal. Ihr Manager hat entsprechende Medienberichte bestätigt. Gabi Biesinger aus unserem Studio in London mit einem Nachruf.
7: Diese Reibeisenstimme hat Generationen von Disco-Fans durch die 70er und 80er Jahre begleitet. Sie gehört Gaynor Hopkins, geboren im walisischen Swansea und weltweit bekannt als Bonnie Tyler. Ihr Markenzeichen, die raue Stimme, hatte sie erst mit Mitte 20 bekommen nach einer Operation an den Stimmbändern. Dass sie bis ins hohe Alter auf Bühnen in der ganzen Welt stehen würde, gerne auch in Deutschland, das hätte sie sich als junge Frau nie vorstellen können, erzählte sie im Interview mit der BBC, obwohl sie in einer musikalischen Familie aufwuchs. Ihre Mutter war Opernfan, Bruder, Schwester, alle haben gesungen, es war immer Musik im Haus.
8: I was brought up in a musical family. My mother was a wonderful singer. My brother is a singer, my sister is a singer. There was always music on scene.
23: 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Nothing but a heartache.
7: Für Bonnie Tyler ist schon als Teenager klar, ich will auf die Bühne und ich will singen. Die erste Bühne ist das Bett in ihrem Zimmer, das erste Mikro, ihre Haarbürste, so erzählte sie es später. Dann ging es zügig weiter mit einem Nachwuchswettbewerb und schließlich mit einer eigenen Band.
8: I didn't ever send my tapes away to...
7: Ich habe 7 Jahre lang in Clubs gesungen und nie eine Aufnahme zu einem Plattenverlag geschickt. Aber dann hat mich ein Talentsucher aus London gehört und ins Studio geholt. Dort habe ich Demos aufgenommen. Eins davon war Lost in France. So ging es los mit meiner Karriere.
8: Recording career started.
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7: Auf den frühen Erfolg folgen Durststrecken und nach Ausflügen in die Country-Szene schließlich die Rückkehr in die Rockmusik, zeitweise übrigens mit Dieter Bohlen als Produzent. 2013 schickte die BBC sie als Vertreterin für das Vereinigte Königreich zum Eurovision Song Contest nach Malmö. Aber es reichte doch auch wieder nur für den 19. Platz. 2021, kurz vor ihrem 70. Geburtstag und mitten in der Pandemie, erschien ihr letztes und 18. Studioalbum »The Best Is Yet To Come«, das von den Kritikern gelobt wurde. Privat hatte Bonnie Tyler schon 1973 ihr Glück gefunden. Seit über 50 Jahren war sie mit ihrem Mann Robert verheiratet. Sie lebten zuletzt in Portugal in einem Haus an der Algarve. Dort war Tyler Anfang Mai zu einer Notoperation am Darm ins Krankenhaus gekommen, von der sie sich nicht mehr erholte. In Erinnerung bleiben werden ihre Hits wie dieser.
2: Die britische Rocksängerin Bonnie Tyler ist tot, der Nachrufer von Gabi Biesinger. Der Blick aufs Wetter in Brandenburg und Berlin. 25 Grad maximal heute drin und wir tasten uns langsam ran. Es wird immer ein bisschen wärmer. Wenn wir jetzt mal ungefähr drauf gucken, sind wir bei 19 Grad schon im Eiskeller, ausgerechnet da in Berlin. Sonst überwiegend 15, 16 Grad. In Brandenburg haben wir 17 bis 18 Grad. Bleibt heute trocken und ein Mix aus Sonne und Wolken. Ich sehe relativ viel Sonne. Es soll auch böiger Nordwestwind pfeifen.
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2: Und den hat wieder Kerstin Reitsch.
9: A10 westlicher Berliner Ring Richtung Dreieckwerder. Zwischen Spandau und Potsdam-Nord gibt es Behinderungen durch ein defektes Fahrzeug auf der rechten Spur. A10 südlicher Berliner Ring. Die Anschlussstelle Königswusterhausen ist wegen Bauarbeiten voraussichtlich noch bis heute Abend gesperrt. Der Verkehr wird über den Anschluss Niederlehme umgeleitet. Stadtverkehr Berlin, Charlottenburgstraße des 17. Juni in Richtung Siegessäule. Bis etwa 14 Uhr ist die Straße zwischen Ernst-Reuter-Platz und Müller-Breslau-Straße wegen einer Demonstration gesperrt. Die A111 ist stadtauswärts in Höhe der Anschlussstelle Heckerdamm gesperrt. Der Verkehr wird bis Samstagabend über die Ab- und Auffahrt geleitet. Schmargendorf und Zollerndamm. Auf der Brücke über den Stadtring ist bis Mitte August stadtauswärts nur eine Spur frei. Stadteinwärts ist das Auffahren zum Stadtring in Richtung Wedding nicht möglich. Und vor der Ausfahrt vom Stadtring Richtung Treptow kann nicht nach links abgebogen werden.
2: 12 Uhr, Angela Ulrich bin ich. Grüß Sie.
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2: Von den Politikerinnen und Politikern in Berlin gehen relativ wenig ausführlich in die Sommerpause, denn es ist Wahlkampf. Und das merkt man auch in den Äußerungen. Es wird ausgeteilt, vor allem gegen den regierenden Bürgermeister, gegen Kai Wegner. Wie sehr er angeschlagen ist mit der Landespolitik, habe ich gesprochen. Und das ist auch...
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1: Gut zwei Monate vor der Abgeordnetenhauswahl wächst der Druck auf Berlins regierenden Bürgermeister Wegner. Kritik am CDU-Politiker kommt sowohl vom Koalitionspartner SPD als auch aus den eigenen Reihen. Werner Schoninger, RBB 24.
2: Die Kritik entzündet sich vor allem an Wegners Krisenmanagement beim großen Stromausfall im Januar. Wegner habe dazu falsche Angaben gemacht und die Bevölkerung belogen, erklärte SPD-Spitzenkandidat Krach. Er schließe daher ein erneutes Bündnis mit der CDU, mit Wegner als Regierungschef, aus. Auch der Berliner CDU-Nachwuchs sieht Wegners Verhalten kritisch. Der amtierende Chef der Jungen Union Berlin, Burkhardt, appellierte an Wegner, auf die Spitzenkandidatur zu verzichten. Burkhardt sagte dem Nachrichtenportal The Pioneer, Wegner habe seine Glaubwürdigkeit beschädigt. Im Kern geht es um die Frage, wann Wegner zu Beginn des Stromausfalls dienstlich mit den Krisenstäben telefoniert hat. Ursprüngliche Angaben dazu hatte er korrigieren müssen.
1: Bundeskanzler Merz hat nach seiner Regierungserklärung im Bundestag viel Kritik aus der Opposition bekommen. Abgeordnete warfen ihm und der schwarz-roten Koalition Kälte und Empathielosigkeit vor. Merz hatte vorher die bisherige Arbeit der Regierung verteidigt und angekündigt, dass die anstehenden Reformen das Land fit für die Zukunft machen würden. Aus dem Hauptstadtstudio Katrin Aue.
3: Die jüngsten Beschlüsse des Koalitionsausschusses zum Bürokratieabbau etwa seien ein Befreiungsschlag. Die Rentenreform, die tiefgreifendste Veränderung, die bei der Rente jemals gemacht wurde. Die Regierung der Mitte liefere, so Merz. Die Linke dagegen sieht in den Reformvorhaben einen Sozialkahlschlag. Fraktionschefin Heidi Reicheneck verweist etwa auf die geplanten Kürzungen bei Elterngeld und Kindersofortzuschlag. Und AfD-Chefin Alice Weidel hält insgesamt die Lage in Deutschland für desaströs. Das sei auch die Verantwortung der schwarz-roten Bundesregierung.
1: Nach dem tödlichen Angriff auf einen Zugbegleiter in Rheinland-Pfalz ist der Angeklagte zu 10 Jahren Gefängnis verurteilt worden. Das Landgericht Zweibrücken befand den 26-Jährigen der Körperverletzung mit Todesfolge schuldig. Die Staatsanwaltschaft hatte eine Freiheitsstrafe von 12 Jahren gefordert. Der Angeklagte hatte dem Bahnmitarbeiter bei einer Fahrscheinkontrolle vor 5 Monaten mit den Fäusten so heftig gegen den Kopf geschlagen, dass dieser im Krankenhaus starb. Der Fall löst eine bundesweite Diskussion über die Sicherheit von Bahnmitarbeitern aus. Im Fall des toten Säuglings, der gestern in Berlin-Lichterfelde gefunden wurde, gibt es neue Erkenntnisse. Polizei und Staatsanwaltschaft haben nach eigenen Angaben eine Jugendliche als Verdächtige ermittelt. Sie befindet sich demnach in einem Krankenhaus. Mehr Details wurden nicht genannt. Das Baby war gestern auf dem Rasen eines Hinterhofs entdeckt worden. Das Neugeborene war höchstens einen Tag alt. Der deutsche Buchhandel verzeichnet einen dramatischen Einbruch bei jungen Lesern. Die Zahl der Jungen und Mädchen bis 15 Jahre, die sich in diesem Jahr ein Buch gekauft haben, ging im Vergleich zum Vorjahr um rund 1/3 zurück. Das hat der Börsenverein des deutschen Buchhandels mitgeteilt. Aus Frankfurt am Main, Lars Hofmann.
4: Der Vorsteher des Börsenvereins Gugold sagte, die Lesekompetenz sei durch jahrzehntelange Versäumnisse in der Bildungspolitik immer schlechter geworden. Das Ergebnis bekomme man jetzt präsentiert. Die Politik müsse dringend gegensteuern. Aber auch die schlechte wirtschaftliche Lage und die zunehmende Verunsicherung und Kaufzurückhaltung der Kunden und Kundinnen setze die Branche unter Druck. Und auch die Verlage und Buchhandlungen litten unter hohen Kosten.

0: erholen werde, auch wenn die Genesung lange dauern werde.
1: Soweit die Nachrichten. 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Das Wetter. Am Nachmittag ein Wechsel aus Sonne und lockeren Wolken, zum Abend hin dann verbreitet freundlich. Aktuell in Berlin-Treptow 19 Grad, in Spandau-Eiskeller 21, in Bestensee 18 Grad und in Wittstock-Dosse 21. Und es weht ein leichtböiger Wind aus Nordwest. Die Zeit 13.05 Uhr.
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3: Und hier ist Jasper Speck. Schönen guten Tag. Heute Morgen hat Bundeskanzler Friedrich Merz eine Regierungserklärung abgegeben. Sie war mit Spannung erwartet worden. Wie erklärt sich ein Kanzler, der historisch schlechte Umfragewerte hat, sich aber gern als Reformkanzler bezeichnet? Was sagt er zum NATO-Gipfel und wie reagiert eigentlich die Opposition darauf? Viele Fragen, die ich jetzt mit unserer Hauptstadtkorrespondentin Dagmar Pepping besprechen kann. Hallo.
4: Hallo.
3: Wie hat sich denn der Kanzler bei seiner Regierungserklärung gegeben? Was war Ihr Eindruck von seinem Auftritt?
4: Selbstbewusst, allerdings nicht so kraftstrotzend, wie er sonst schon manchmal aufgetreten ist. Eher ein bisschen gebremster Schaum. Ich glaube, das hat auch damit zu tun, dass er eben auch erst gestern Abend vom NATO-Gipfel in Ankara zurückgekehrt ist. Und er wollte eben, bevor hier die parlamentarische Sommerpause beginnt, wir sind ja jetzt in der letzten Sitzungswoche vor der Sommerpause, nochmal den Überblick geben über das, was seine Regierung bisher angepackt hat, was sie in den nächsten Monaten noch machen will, so eine Art Leistungskatalog. Aber ich muss sagen, ich habe schon temperamentvollere Auftritte und Debatten im Bundestag erlebt.
3: Mm. Er kommt ja gerade frisch aus Ankara, aus der Türkei, vom NATO-Gipfel. Hat er dazu was gesagt?
4: Er hat gesagt, dass der Gipfel seine Erwartungen deutlich übertroffen hat. Er hat insbesondere NATO-Generalsekretär Mark Rutte sehr gelobt für die Vorbereitung und hat gesagt, wir haben gezeigt als NATO, dass wir stark sind, geschlossen und dass die Europäer gemeinsam mit den Kanadiern zeigen, dass wir sozusagen bereit sind, Verantwortung zu übernehmen, auch für die eigene Sicherheit sozusagen Verantwortung zu übernehmen, dass man die nicht auslagern kann, zum Beispiel an die USA. Das hat er gesagt. Er empfand den Gipfel als großen Erfolg und da hat er eben auch angekündigt, dass er am Rande des Gipfels eine Vereinbarung getroffen hat, dass wir von den USA, von der US-Industrie Tomahawk-Marschflugkörper kaufen können. Das sind Präzisionswaffen mit einer großen Reichweite von bis zu 2500 Kilometern und die sollen eben helfen, auch Abschreckung zu stärken, mutmaßlich gegen Russland.
3: Friedrich Merz bezeichnet sich ja oft auch als Reformkanzler, wird auch so von der CDU bezeichnet. Ging es in seiner Regierungserklärung auch um das Reformpaket der Bundesregierung, das vergangene Woche vorgestellt wurde?
4: Ja, das war eigentlich der große Teil in seinem Auftritt. Er hat nochmal gesagt, das Paket, was wir jetzt schnüren, Gesundheit, Rente, Steuern, Arbeitsmarkt, Bürokratieabbau, das ist ein Paket, das es so in der Form, in dieser Dichte so noch nicht gegeben hat. Das ist ein größtes Reformpaket, das man seit Jahrzehnten in Deutschland versucht hat zu schnüren. Und das ist eben seine Botschaft heute gewesen, Zuversicht. Wir können das packen, wenn wir das richtig anstellen. Dann hat er das in Richtung der Bürger gesagt.
5: Dass wir uns dabei auch den optimistischen Blick erlauben und nicht den verzagten. Denn wir haben allen Anlass, mutig zu sein, uns etwas zu trauen und uns auch etwas zuzutrauen, liebe Kolleginnen und Kollegen.
4: Und Friedrich Merz sagt, wenn wir das gut machen, wenn wir das gut anstellen, dann liegen wirklich gute Jahre vor Deutschland. Dann hat er eben auch die radikalen Kräfte im Land angesprochen, ohne jetzt zum Beispiel die AfD direkt anzusprechen, hat gesagt, die wollen das Land nur schlecht reden, die wollen spalten, das würde das Land in den Abgrund treiben.
3: Also viel Lob und Zuversicht kommt da vom Kanzler, wie ich höre. Was kam denn aus der Opposition zu seiner Regierungserklärung? Gerade das Reformpaket kam ja in Teilen nicht so gut an bei denen.
4: Massive Kritik. Alice Weidel hat das Ganze ein Anti-Reformpaket genannt. Die hat der Regierung vorgeworfen, die würde einen Trümmerhaufen hinterlassen in den nächsten Generationen. Die Lage im Land sei desaströs, hat sie gesagt. Sie hat dann Merz sogar zum Rücktritt aufgefordert.
6: Machen Sie endlich den Weg frei für eine neue Regierung. Das ist der einzige Dienst, den Sie diesem Land noch tun können, Herr Merz.
4: Also das war die massive Kritik der AfD, während die Linke wiederum gesagt hat, das ist sozial kalt, was er hier macht, auch gerade was eure Haushaltsplanung der nächsten Jahre angeht. Die Schwachen werden belastet, die Reichen, die starken Schultern haben, werden nicht genug belastet. Das war die Kritik und hat die Reichen sogar gesagt, eine dahergelaufene Regierung. Dafür hat sie dann eine Ermahnung gekriegt von der Bundestagspräsidentin. Und auch von den Grünen kam wirklich massive Kritik. Die sprechen von einer grottenschlechten Politik, von schlechtem Handwerk, was in der Regierung herrsche. dass man eine Politik der sozialen Kälte betreibe und auch vor allen Dingen nichts tue gegen Klimawandel. Das hat Katharina Dröge gesagt, die Fraktionsvorsitzende

0: Ne? Die hat eben dann in Richtung von März Folgendes gesagt.
1: Ihre Politik, die kann man abwählen.
0: Also klar zu hören von allen drei Oppositionsparteien, sehr starke Kritik an der Bundesregierung, am Kanzler. Und jetzt muss man mal schauen, ob es morgen im Bundestag klappt, einen wichtigen weiteren Reformschritt zu gehen. Dann will man ja die Reform der Krankenversicherung unbedingt morgen durch den Bundestag bringen. Ob es klappt, müssen wir abwarten.
2: Das muss man abwarten. Ordentlich Kritik also an der Regierungserklärung von Kanzler Friedrich Merz durch die Opposition. Wir haben es gerade gehört, Informationen waren das von unserer Hauptstadtkorrespondentin Dagmar Pepping. Jetzt ist es 13.10 Uhr, Sie hören das RBB 24 Inforadio. Vor 5 Monaten wurde in einem Regionalexpress in Rheinland-Pfalz der Zugbegleiter Serkan Çalar angegriffen und lebensgefährlich verletzt. Er starb später im Krankenhaus. Heute wurde am Landgericht Zweibrücken der 26-jährige Angeklagte zu 10 Jahren Haft verurteilt, wegen Körperverletzung mit Todesfolge. Das Urteil ist noch nicht rechtskräftig. SWR-Reporterin Alexandra Dietz mit weiteren Details.
3: Das Gericht habe dem 26-jährigen Angeklagten nicht nachweisen können, dass er Serkan Çalar mit den Schlägen habe töten wollen, so der Richter am Landgericht Zweibrücken. Zugunsten des Angeklagten habe gesprochen, dass er keine Vorstrafen hat und versuchte, sich zu entschuldigen. Dass er leichtfertig mehrfach gegen den Kopf des Opfers geschlagen hatte, sprach laut Gericht gegen ihn. Auch die Herabwürdigung des Opfers mit Schimpfworten wurde vom Gericht gegen den 26-jährigen ausgelegt. Der noch nicht rechtskräftig verurteilte Mann nahm das Urteil heute teilnahmslos entgegen. Im Februar war laut Landgericht Zweibrücken eine Fahrkartenkontrolle durch den Zugbegleiter Serkan Çalar in einer Regionalbahn in Landstuhl bei Kaiserslautern eskaliert, weil der Angeklagte kein gültiges Zugticket hatte. Laut Richter schlug der 26-Jährige mehrfach mit so großer Wucht zu, dass Serkan Çalar stürzte, schwerste Kopfverletzungen erlitt und wenig später an einer Hirnblutung starb. Gegen das Urteil des Landgerichts Zweibrücken können noch Rechtsmittel eingelegt werden. Der Anwalt der Nebenklage spricht von einem klaren Fehlurteil.
2: SWR-Reporterin Alexandra Dietz berichtete. Das TU-Hauptgebäude ist seit 2 Monaten geschlossen, wegen Baumängeln. Das hat massive Konsequenzen für die Studierenden. Viele Vorlesungen können nur online stattfinden und es können auch keine Abschlussdokumente ausgestellt werden, weil das Prüfungsreferat im Hauptgebäude liegt. Den Studierenden reicht es jetzt. Aus Protest haben sie heute eine Vorlesung mitten auf der Straße vor dem Hauptgebäude abgehalten. Dafür war die Fahrbahn komplett gesperrt. RBB24-Reporterin Anke Michel hat sich die Aktion vor der TU vorhin mal angeschaut.
4: Die Studierenden, die haben sich hier Bierbänke aufgebaut und Biertische auf der Straße und vor sich haben sie ihre Laptops aufgeklappt und ihre Notizen ausgebreitet. Konzentriert lauschen sie dabei einer Informatikübung, die sie auf eine Klausur vorbereiten soll. Vorne steht ein Dozent an einer digitalen Videoleinwand und erklärt verschiedene Aufgaben. Der Bereich für diese wirklich besondere Lehrveranstaltung ist mit rot-weißem Flatterband abgesperrt. Auf der Gegenrichtung, da braust währenddessen der Verkehr vorbei. Jette studiert hier Chemie im Bachelor an der TU Berlin. Wie bist denn du betroffen von den ganzen Schließungen der Gebäude aktuell?
5: Ganz konkret bin ich von den Schließungen des TC-Gebäudes, der technischen Chemie, betroffen, weil dadurch ganz, ganz viele Labore in das Chemiegebäude umziehen mussten und wir jetzt uns quasi in den Laboren stapeln.
4: Wie schwierig ist denn das?
5: Naja, also es zeigt sich vor allem in den Forschungsgruppen, die einfach ganz, ganz wenig Platz haben, aber auch für uns Studierende in den Laborpraktika, weil jetzt einfach weniger Plätze zur Verfügung stehen.
4: Was fordert ihr denn von der Unileitung vom Berliner Senat? Was wünscht ihr euch für die TU?
5: Wir wünschen uns, dass endlich mal Gebäude saniert werden. Uns ist klar, dass es jetzt nicht von einem auf den anderen Tag alle Gebäude wieder niegelnagelneu sind, aber wir wünschen uns einfach einen Anfang und dass mit den Studierenden klar kommuniziert wird, was der Plan ist und so weiter.
4: Fabian ist für Informatik eingeschrieben, auch er leidet unter der Situation.
6: Ja, also das macht den Studienalltag halt unglaublich stressig, ne? Ich habe hier angefangen während Corona und ich habe das mit der Online-Uni schon mal gemacht und ich fühle jetzt halt so, wie das wieder zurück zur Online-Uni geht. Ich will das nicht, aber immer mehr Vorlesungen werden halt auf Online umgebaut. Viele Profs lassen dann halt die Vorlesung ausfallen oder machen halt einfach nur schlechte Vorlesungen über Zoom und das macht das Lernen natürlich viel schwieriger. Außerdem muss man dazu sagen, na, hier gerade im Hauptgebäude sind auch einfach eine Menge Räume, wo man als Studi mal so hingehen könnte und da lernen könnte. So, wir haben auf den Gängen eine Menge Sitzplätze, wo immer viele Studis zu lernen sitzen. Da gibt es eine Cafeteria drin, die sind jetzt alle zu. Das waren auch immer Orte, wo Studis halt gelernt haben, die jetzt nicht mehr existieren. Und das ist natürlich gerade jetzt, wo es auf die Klausurenphase zugeht, ein Riesenproblem.
4: Ja, Campus sanieren statt zu Hause studieren, das steht hier auf den Plakaten. Und das ist auch das Motto, unter dem der Protest hier steht.
2: Vorlesung auf der Straße. RBB24-Reporterin Anke Michel berichtete von dem Protest der Studierenden der TU Berlin. 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
2: Die meisten WM-Tore in nur einem Turnier. Wer hat die geschossen? Kleine Quizfrage. Pelé war es nicht, Gerd Müller auch nicht, Ronaldo und Messi auch nicht. Es waren Franzose und er traf 13 Mal in nur 6 Spielen. Er heißt oder hieß Juste Fontaine und er hätte sich heute Abend sicherlich gleich doppelt auf das Viertelfinale zwischen Frankreich und Marokko gefreut, denn Fontaine hat seine gesamte Kindheit in Marokko verbracht. Burkhard Hupe erzählt uns seine besondere Lebensgeschichte.
8: Als Juste Fontaine im August 1933 in Marrakesch das Licht der Welt erblickt, gehören große Teile Marokkos seit fast 20 Jahren als sogenanntes Protektorat zu Frankreich. Die Franzosen dominieren den Handel, bauen Straßen, Bahnlinien und ganze Städte und kassieren gleichzeitig kräftig ab. Fontaines Vater arbeitet in der Tabakverwaltung, die sich um die ordnungsgemäße Abführung von Steuern für Genussmittel kümmert. Juste spielt Fußball, jeden Tag, bald auch im Verein in Casablanca, gewinnt dort die ersten Titel und schießt dabei unglaublich viele Tore. Er wechselt den Kontinent, geht erst nach Nizza, dann zu Stade Reims, dem besten französischen Club jener Zeit, und wird hier zum französischen Nationalspieler und zum ersten kickenden Schlagerstar.
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8: Fontaine wird 4-mal Meister und 2-mal Pokalsieger und ganz nebenbei Torschützenkönig der WM 58 in Schweden.
10: Da ist Fontaine ins Abseits gelaufen und der Schiedsrichter winkt nicht. Ganz alleine Fontaine auf Kwiatkowski zu Schuss, Tor!
8: 13 Tore in 6 Spielen, eine bis heute unerreichte Zahl, mit der Fontaine allerdings nicht immer gut zurechtkam.
11: Ein Freund sagte eines Tages zu mir, wenn man dir die Frage nach dem Rekord stellt, dann erzähl ihnen einen Witz aus der Zukunft, aus dem Jahr 4000. Da kommen also Archäologen in eine Pyramide und wickeln eine Mumie aus und die Mumie bewegt sich noch. Also werden schnell alle Bandagen entfernt und das Erste, was die Mumie sagt, ist: Entschuldigung, mein Herr, ist Juste Fontaine immer noch Rekordtorschütze der Fußball-Weltmeisterschaft?
8: Anfang der 60er allerdings endet das sportliche Glück abrupt. 2 Beinbrüche innerhalb von nur 2 Jahren sorgen für das Karriereende mit gerade mal 27. Doch Fontaine hält seinen Kopf über Wasser und wird Trainer. Und zwar in Paris, in Toulouse und in seinem Geburtsland Marokko. Im März 2023 stirbt Juste Fontaine mit fast 90 Jahren. Bis zu seinem Lebensende als eines der größten Fußballidole des Landes verehrt, wo auch immer er sich gerade aufhielt.
11: Ich war beim Metzger und draußen stand ein Mädchen, das mir zuwinkte. Der Metzger ging nach draußen, sprach mit ihr, kam zurück und sagte mir, sie möchte ein Foto mit dir machen. Also machten wir ein Foto und sie sagte zu mir, sie können das ja nicht wissen, aber sie waren das Idol meines Vaters. Er mochte sie so sehr, dass er seinen Hund Justo nannte. Jetzt bell ich immer ein bisschen, wenn ich beim Metzger ankomme.
2: Burkhard Hupe war das mit dem Beitrag über Juste Fontaine. Und jetzt schauen wir aufs Wetter in der Region. Die Temperaturen in Berlin aktuell zwischen 18 und 21 Grad. In Cottbus sind es 18, in Frankfurt oder 1 Grad mehr, da sind es 19 Grad. Heute vor allem nach Westen hin zunächst zum Teil stark bewölkt. Sonst Wechsel aus Sonne und zunehmend dann lockeren Wolken. Maximal 23 bis 25 Grad. Und es weht ein leicht böiger Nordwestwind, also nicht mehr so windig wie gestern. Nachts dann locker bis gering bewölkt oder klar und trocken. Bisschen kühler dann in der Nacht, 11 bis 14 Grad, und in Berlin werden je nach Stadtlage 12 bis 15 Grad erwartet.
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2: Den hat Kerstin Reinsch.
12: A10 Dreieckpurzem Richtung Schönefelder Kreuz. Zwischen Ludwigsfelder West und Ludwigsfelder Ost steht ein defektes Fahrzeug. A10 westlicher Berliner Ring Richtung Dreieckwerder. Zwischen Spandau und Potsdam Nord blockiert ein defektes Fahrzeug die rechte Spur. A11 Stettin Richtung Berlin. Zwischen Pfingstberg und Joachimsthal gibt es Behinderungen durch eine ungesicherte Unfallstelle. Stadtverkehr Berlin, Charlottenburgstraße des 17. Juni in Richtung Siegessäule. Bis etwa 14 Uhr ist die Straße zwischen Ernst-Reuter-Platz und Müller-Breslau-Straße noch wegen einer Demonstration gesperrt. Charlottenburg, die Mommsenstraße ist am Hindemith-Platz in beiden Richtungen gesperrt. Bis etwa 14 Uhr noch, hier laufen Bauarbeiten. Schmargendorf und Zollerndamm. Auf der Brücke über den Stadtring ist bis Mitte August stadtauswärts nur eine Spur frei. Stadteinwärts ist das Auffahren zum Stadtring in Richtung Wedding nicht möglich. 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
2: Jetzt ist es 20 nach 1.
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2: Mit Jasper Speck, guten Tag. Für Berlins regierenden Bürgermeister Kai Wegner läuft es zurzeit nicht. Erst stürzt seine Berliner CDU auf Platz 4 in den Umfragen ab und dann hallt ihm noch seine Kommunikation in der Stromausfallaffäre nach. Wegner wird vorgeworfen, nicht die Wahrheit gesagt zu haben. Kerstin Reinsch hat die Nachrichten.
12: Der Druck auf Berlins regierenden Bürgermeister Wegner aus den Reihen der Koalitionsparteien wächst. SPD-Spitzenkandidat Krach schloss ein Bündnis mit der CDU unter Wegner als Regierungschef aus. Dieser habe nach dem großen Stromausfall im Januar falsche Angaben zu seinem Krisenmanagement gemacht und die Bevölkerung belogen. Der amtierende Chef der Jungen Union in Berlin, Burkhardt, verlangte von Wegner, auf die CDU-Spitzenkandidatur für die Abgeordnetenhauswahl zu verzichten. Thorsten Gabriel, RBB 24 Landespolitik.
13: Burkhardt wirft Wegner laut dem Nachrichtenportal The Pioneer vor, mit widersprüchlichen Aussagen über seine Arbeit am ersten Tag des Stromausfalls seine Glaubwürdigkeit beschädigt zu haben und damit auch der CDU zu schaden. Er fordert Wegner nun auf, von der Spitzenkandidatur zurückzutreten. Burkhardt war 2023 zum Berliner JU-Chef gewählt worden, allerdings war seine Wahl unter anderem vom Bundesvorstand der Jungen Union nicht anerkannt worden. Nach jahrelangem Rechtsstreit hatte das Landgericht Burkhardt recht gegeben. Er gilt seit seiner umstrittenen Wahl zum JU-Chef als parteiinterner Kritiker von Wegner.
12: Bundeskanzler Merz hat eine positive Bilanz der bisherigen Koalitionsarbeit gezogen und weitere Reformen in Aussicht gestellt. Der CDU-Vorsitzende sagte in einer Regierungserklärung im Bundestag, Union und SPD sorgten dafür, dass das Land wirtschaftsstark, sozial und verteidigungsfähig ist. Die Koalition packe Reformen an, die lange liegen geblieben seien. AfD-Co-Chef Chrupalla erwiderte, Merz sei gescheitert. Die geplante Krankschreibung ab dem ersten Tag zeige, wie wenig Empathie die Koalition für die Bürger habe. Grüne und Linke kritisierten, die Koalition mache Politik zu Lasten Armer und Schwacher. Die für morgen im Bundestag geplanten Abstimmungen zur Gesundheitsreform und zum Heizungsgesetz können wie geplant stattfinden. Das Bundesverfassungsgericht hat zwei Eilanträge von Grünen und Linken abgelehnt, die das Votum auf die Zeit nach der Sommerpause verschieben wollten. Sie begründeten es damit, dass sie mehr Zeit benötigten, um die vorgesehenen Gesetzesänderungen von Union und SPD zu bewerten. Dieser Argumentation ist das Bundesverfassungsgericht aber nicht gefolgt. Durch die Hitzewelle im Juni sind nach einer Schätzung des Robert-Koch-Instituts in Deutschland deutlich mehr Menschen gestorben als üblich. Das geht aus einem RKI-Bericht hervor. Darin wird für das erste Halbjahr die Zahl von 5.100 zusätzlichen Todesfällen genannt, davon allein mehr als 4.000 während der Hitzephase im Juni. Im Bundestag hat die Grünen-Fraktionschefin Dröge die Bundesregierung scharf dafür kritisiert, dass sie das Thema nicht auf die Agenda setze.
1: Sie müssen Menschen auch jetzt schützen. Gerade die älteren Menschen, gerade die Kranken, gerade die kleinen Kinder in den Kitas und Schulen. Die haben es verdient, dass ein deutscher Bundeskanzler sagt, ich handle, ich lege ein Sofortprogramm auf, um die Schulen, um die Altenpflegeeinrichtungen und die Krankenhäuser mit Klimaanlagen auszustatten. Das würde Menschenleben retten. Aber Ihre Bundesregierung stellt das Programm ein, das das aktuell finanziert.
12: Die Fraktionsvorsitzende von Bündnis 90, die Grünen im Bundestag, Katharina Dröge. Streamingdienste wie Netflix, Apple TV oder Sky dürfen das Widerrufsrecht für ihre digitalen Angebote nicht generell ausschließen. Das hat der Europäische Gerichtshof entschieden. Antonetta Stefani.
14: In der EU gilt, wer online etwas bestellt, kann den Kauf 14 Tage lang widerrufen. Verbraucher sollen bei Online-Geschäften eine gewisse Bedenkzeit haben. Das Widerrufsrecht kann aber auch ausgeschlossen werden, ausnahmsweise. Das hatten vor allem Streamingdienste wie Netflix, Apple TV, Magenta TV oder Sky bisher so gemacht. Da konnten Kunden ihr Abo also nicht widerrufen. Dem hat der Europäische Gerichtshof heute allerdings einen Riegel vorgeschoben. Streamingdienste, die ihr Angebot laufend anpassen und dem Kunden individuelle Vorschläge machen, können das Widerrufsrecht nicht ausschließen. Kunden sollen auch hier eine gewisse Bedenkzeit haben. Das bedeutet allerdings nicht, dass man bis zum Widerruf 14 Tage lang kostenlos streamen darf.
12: Die britische Rocksängerin Bonnie Tyler ist tot. Tyler starb im Alter von 75 Jahren, wie ihre Familie mitteilte. Anfang Mai war Tyler nach einer Notoperation in einer Klinik in Portugal in ein künstliches Koma versetzt worden. Im Juni erwachte sie dann aus dem Koma, lag aber weiter auf der Intensivstation. Ende der 1970er Jahre wurde Tyler mit dem Hit It's a Heartache zum Weltstar. Soweit die Nachrichten. 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Das Wetter. Am Nachmittag ein Wechsel aus Sonne und lockeren Wolken und zum Abend hin dann verbreitet freundlich. Zur Stunde in Berlin-Treptow 19 Grad, in Steglitz 21, in Stechlin-Oberhavel 18 Grad, in den Ruhland 21. Morgen ganz ähnliches Wetter, Sonne und Wolken im Wechsel, dabei trocken bis 28 Grad. Die Zeit 13.25 Uhr.
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2: Hier ist Jasper Speck. Schönen guten Tag. Es wird wieder heißer in den nächsten Tagen. Nicht ganz so extrem heiß wie Ende Juni, aber eins ist sicher, es wird wieder Badezeit jetzt am Wochenende. Und da heißt es aufpassen. Es gab nämlich schon einige Badetote in diesem Jahr in Berlin und Brandenburg. Allein am Hitzewochenende Ende Juni sind in Berlin mindestens 3 Menschen gestorben, unter anderem an der Krummlanke und im Jungfernheideteich. Zuletzt auch ein Mann im Schlachtensee. Im vergangenen Jahr sind laut DLRG insgesamt 41 Menschen ertrunken, vor allem Jungen und Männer. Die scheinen sich mehr zu überschätzen als Frauen. Martin Möckel ist Professor für Notfallmedizin an der Charité und von Haus aus Kardiologe und Intensivmediziner. Meine Kollegin Angela Ulrich hat vorhin mit ihm gesprochen und wollte wissen, was ihm in Sachen Badespaß am meisten Sorgen macht.
15: Ja, ich glaube, am meisten Sorgen machen muss man sich darum, dass viele Menschen, die dann an solchen Tagen am See sind, natürlich auch in dem Kontext so ein bisschen in so eine Feierlaune kommen, Alkohol trinken und dann ihre Möglichkeiten überschätzen und die Risiken unterschätzen. Gerade in Gruppen ist es ja dann auch schwierig, wenn alle so ein bisschen angetrunken sind, dass einer sagt, hey, lass uns jetzt mal lieber nicht baden gehen. Denn man sollte an so heißen Tagen, wenn man alkoholisiert ist, auf keinen Fall schwimmen.
16: Ist das eben Alkohol dann häufig im Spiel oder gibt's auch andere Probleme? Nicht schwimmen können, Krämpfe, Kreislauf?
15: Ja, also man kann natürlich jetzt mal das ganze Spektrum aufmachen, warum jemand ertrinkt. Grundsätzlich ist ja das Problem, dass man, wenn man im Wasser ist und irgendein Problem auftritt, nicht einfach sich hinstellen kann oder auf den trockenen Boden fällt, sondern sofort unter Wasser ist. Und da ist es so, dass natürlich eine Reihe von Ursachen möglich sind. Das eine ist, dass jemand vielleicht auch tatsächlich krank ist, das vielleicht gar nicht weiß, also einen epileptischen Anfall erleidet oder eine unerkannte Herzerkrankung hat, die zu einer Rhythmusstörung führt und dass die dann gerade sozusagen unter Anstrengung im Wasser das erste Mal auftritt. Der andere Punkt ist, dass natürlich gerade wenn man sozusagen Alkohol, vielleicht auch andere Drogen nimmt, dann einfach Situationen eintreten können, wo der Kopf unter Wasser gerät und wo dann Wasser aspiriert, also eingeatmet wird und dann geht es ganz schnell, weil dann aus eigener Kraft oft eben keine Rettung mehr möglich ist.
16: Warum ertrinken offenbar, wenn diese Statistiken des DLRG stimmen, warum ertrinken eher Männer als Frauen?
15: Ich glaube, das ist eine Sache der Risikobereitschaft. Es sterben ja insgesamt auch mehr junge Männer als Frauen im Kontext von Trauma und riskanten sportlichen oder anderen Aktivitäten. Und ich glaube, dass schon grundsätzlich gesagt werden kann, dass junge Männer eine höhere Risikobereitschaft haben, die natürlich dann auch mit Alkohol zusammen in der Gruppe zu riskanten Verhalten führt.
16: Sie gehen jetzt sehr auf Alkohol, also das habe ich schon verstanden, nicht trinken und danach ins Wasser gehen. Es sind aber manchmal eben auch ältere Menschen, die ertrinken in diesen Zeiten. Welche Rolle spielen da zum Beispiel Herz-Kreislauf-Probleme, ob sie nun erkannt oder unerkannt sind?
15: Ja, absolut. Also ich denke, wir haben verschiedene Gruppen, verschiedene Risikogruppen und da gibt es auch unterschiedliche Ursachen. Also gerade bei älteren Menschen ist es so, dass die durchaus ja kardiovaskulär erkrankt sein können, auch ohne dass das im Alltag für sie jetzt, sagen wir mal so, als Risiko empfunden wird. Aber eine Ursache des Ertrinkens ist ja immer die kurze Bewusstlosigkeit im Wasser. Also aus irgendwelchen Gründen sozusagen verliere ich kurz das Bewusstsein, der Kopf gerät unter Wasser, ich atme ein und dann kommt alle Hilfe zu spät. Und gerade bei kardiovaskulären Erkrankungen sind eben Rhythmusstörungen dann ein Risiko und man sollte sozusagen in einem bestimmten Alter, wenn man weiß, dass man kardiovaskulär erkrankt ist, nicht alleine schwimmen gehen.
16: Wenn man sieht, dass da irgendwer in Not gerät, was tut man, wenn man draußen steht?
15: Ja, das Erste, das Wichtigste ist eben, das Opfer möglichst schnell aus dem Wasser zu retten. Also im Wasser kann man nichts machen, sondern der Patient, also der, sagen wir, beinahe Ertrinkende sozusagen, muss schnell aus dem Wasser heraus. Und dann muss er wiederbelebt werden in der klassischen Herzdruckmassage und in diesem Fall eben auch Beatmung. Wenn man auf der Straße sozusagen einen Herz-Kreislauf-Stillstand beobachtet, dann reicht das oft erstmal aus, Herzdruckmassage zu machen. Aber hier beim Ertrinken haben wir auf jeden Fall einen Sauerstoffmangel und da muss dann auch schnell eine Beatmung stattfinden.
16: Und mehr Schwimmunterricht, wäre das hilfreich? Oder Sie haben ja jetzt ja andere Ursachen eigentlich aufgezählt für Ertrinken?
15: Ja, also ich glaube, wenn man souverän schwimmen kann, ist das immer hilfreich, weil man dann auch intuitiv Dinge richtig macht, sich vielleicht auch im Wasser, sag mal, wohler fühlt und eben auch reflektiert, wenn man merkt, oh, ich bin heute nicht in Form. Aber ich glaube, dass das Nicht-Schwimmen-Können sozusagen jetzt in diesem Kontext hier nicht der Hauptgrund ist, sondern dass dann eher sozusagen das bessere Schwimmen oder auch die Anleitung, die man dazu bekommt, sensibilisiert dafür, was die Risiken sind, was man eben nicht machen soll, dass man nicht alkoholisiert ins Wasser geht, dass man nicht völlig überhitzt bei 41 Grad, das war gerade in dem Beitrag erwähnt worden, ins kalte Wasser springt, weil in diesem Moment kann eben reflektorisch das Herz mal kurz aussetzen. Das macht normalerweise nichts, weil es gleich wieder anfängt, aber wenn man in diesem Moment eben bewusstlos wird, unter Wasser gerät, dann kann das tödlich sein.
2: Es wird, entschuldigen Sie, das sagt Martin Möckel, Professor für Notfallmedizin an der Charité, so rum. Gesprochen hat er mit meiner Kollegin Angela Ulrich vorhin. In Deutschland ist die Freiheit von Forschung und Lehre im Grundgesetz verankert. Aber wie weit sollte man sich darauf verlassen? In den USA zum Beispiel ist gerade zu beobachten, wie Wissenschaft und Forschung durch die Politik unter Druck geraten. Da werden zum Beispiel Fördermittel nur noch vergeben, wenn das Forschungsprojekt auch ideologisch passt. Gestern Abend fand im Potsdamer Landtag deshalb eine Konferenz statt mit der Frage, wie widerstandsfähig eigentlich Wissenschaft in Deutschland ist. Organisiert von der Brandenburger Wissenschaftsministerin. Unser landespolitischer Reporter Martin Adam war mit dabei.
17: Der Plenarsaal ist voll. Wo sonst die Brandenburger Abgeordneten sitzen, haben Vertreterinnen und Vertreter von Universitäten, Wissenschaftsverbänden und Wissenschaftsminister Platz genommen. Am Pult der Landtagspräsidentin sitzt Eckart von Hirschhausen. Diesmal nicht als Wissenschaftsjournalist, sondern als Moderator des Abends. Ein sichtlich Alarmierter, wenn er zum Beispiel von der Medizinforschung der amerikanischen Harvard-Uni berichtet. Ein, wie er sagt, Olymp der Wissenschaft, der jetzt unter der Trump-Regierung leidet.
18: Wir haben in den letzten Jahren erlebt, wie dort Daten vernichtet werden, wie Wissenschaftler plötzlich nicht mehr an ihre E-Mails kommen. Das sind alles Dinge, die hätte ich mir vor 5 Jahren nicht träumen lassen können.
17: Frauke Brosius-Gersdorf muss gar nicht bis in die USA schauen. Die Juristin, die in Potsdam eine Professur für öffentliches Recht hat, war als Richterkandidatin für das Bundesverfassungsgericht massiven Bedrohungen und Verleumdungen ausgesetzt. Sie fordert, dass sich auch die deutsche Wissenschaftslandschaft rechtzeitig auf politische Einflussnahme, aber auch auf Angriffe auf Einzelpersonen vorbereitet durch Zusammenhalt.
19: Gefragt ist eine gemeinsame Haltung. Statt Leisetretern und Feiglingen brauchen wir Haltung und Mut. Angriffen auf einzelne Wissenschaftler, ich habe sie selbst erlebt, erfordern personelle, psychologische und finanzielle Unterstützung. Denn wenn Wissenschaftler sich wehren, dann tun sie das nicht nur für sich selbst. Sie verteidigen damit auch die Wissenschaft als Institution.
17: Gerichte, Medien und die Wissenschaft würden Populisten als erstes ins Visier nehmen. Beim öffentlich-rechtlichen Rundfunk entscheide eine staatsferne Kommission darüber, wie viel Geld es gibt. Warum, fragt Brosius-Gersdorf, nicht auch in der Wissenschaft? Das gäbe mehr Unabhängigkeit und damit Freiheit. Gefahr drohe aber auch von außen, sagt Bundesforschungsministerin Dorothee Bär, durch chinesische Industriespionage zum Beispiel.
20: Wir haben Partner, wir haben Wettbewerber, wir haben Systemrivalen und diese Trias haben wir mal recht sauber definieren können. Und inzwischen kann ein Gegenüber alles davon gleichzeitig sein. Je nach Kontext.
17: Deshalb fördere die Bundesregierung schon jetzt auch Forschungsprogramme der Wissenschaft über sich selbst, darüber, wie Widerstand aussehen kann. Nur gegen wen? Das will in Potsdam lange niemand beim Namen nennen. Ulrike Tippe, die Präsidentin der TH Wildau, übernimmt schließlich die Aufgabe.
21: Sagen wir mal, AfD-Regierung regiert durch, setzt irgendwie Präsidenten ab. Also ich sag mal, ganz wahnsinnige Szenarien, aber denkbar. Oder schafft eben bestimmte Professuren ab. Und man muss klagen. Und die Thematik kommt ja, wovon bezahlt man das denn? Dass man dann wirklich drüber nachdenkt, über sowas wie einen Hilfsfonds.
17: Es brauche gar keinen Mut des Aufbruchs, sagt zum Schluss die Gastgeberin, Brandenburgs Wissenschaftsministerin Manja Schüle. Es brauche den Mut der Selbstbehauptung, das zu verteidigen, was man bisher für selbstverständlich gehalten hat.
2: Unser landespolitischer Reporter Martin Adam war das über die Wissenschaftskonferenz gegen Wissenschaftsfeindlichkeit, die gestern Abend in Potsdam stattgefunden hat. Und hier ist der RBB 24 Inforadio Verkehrsservice um 13.34 Uhr mit einer dringenden Gefahrenmeldung. Vorsicht im Landkreis Spree-Neiße. In Forst befindet sich auf der B157 Nordumfahrung ein angefahrenes Tier.
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2: Auch wenn E-Autos und Hybride bei den Neuzulassungen inzwischen die Nase vorn haben in Deutschland, der bestehende Fuhrpark der Deutschen basiert stark auf Verbrennungsmotoren, auch bei der Fahrt in den Urlaub. Jetzt stehen ja die Sommerferien an. Spritspartipps haben deshalb jetzt zum Ferienstart Konjunktur. Dieses Jahr aber besonders, denn das Benzinsparen ist bei den Tankstellenpreisen natürlich besonders lohnend. Wiebke Nielsen aus der ARD-Verbraucherredaktion hat einige Tipps zusammengestellt.
0: Sprit sparen, das versuchen viele zurzeit ganz besonders, wie diese Umfrage zeigt.
3: Ich versuche halt ruhig zu fahren und deswegen da ein bisschen Sprit zu sparen.
22: Ich versuche das, aber es ist schwierig umzusetzen, weil man natürlich im Straßenverkehr auch auf andere Dinge achten muss.
23: Ich achte auf jeden Fall darauf, ob es Wege sind, die ich mit den öffentlichen Verkehrsmitteln zurücklegen kann.
0: Die gute Nachricht, es gibt einige Stellschrauben, an denen der oder die Einzelne drehen kann. Und zwar wortwörtlich, angefangen mit dem Reifendruck, erklärt Christoph Tietgen vom ADAC Regionalclub Hansa.
24: In dem Tankdeckel oder in der Seitenverkleidung etc., da stehen die Angaben, wie viel Bar auf den Reifen drauf sein muss. Das sollte ich wirklich einhalten, vielleicht sogar noch einen ganz kleinen Tick rübergehen, denn da kann ich bis zu einem Liter pro 100 Kilometer sparen.
0: Und auch wer weniger mitnimmt, spart Sprit. 100 Kilogramm Zusatzlast bedeuten einen Mehrverbrauch von bis zu 0,3 Liter. Im Blick behalten sollte man vor der Fahrt Zündkerzen und Motorluftfilter. Diese Ersatzteile sind dem Automobilclub zufolge relevant für den Kraftstoffverbrauch und sollten bei Zeiten ausgetauscht werden. Wenn es dann losgeht mit der Fahrt, Klimaanlage am besten auslassen, so Tietgen.
24: Die verbraucht so bis zu 1,5 Liter auf 100 Kilometer. Da kann ich natürlich gucken, dass ich am Anfang, bevor ich einsteige, erstmal alle Fenster aufmache und gut durchlüfte. Dann muss die Klimaanlage nicht gleich am Anfang ganz stark arbeiten.
0: Generell beziehen alle elektrischen Verbraucher ihre Energie über den Generator vom Verbrennungsmotor und kosten somit Sprit. Nie sparen sollte man laut ADAC aber an der Sicherheit. Heißt, Scheibenwischer, Scheibenheizung und Beleuchtung sollten eingeschaltet bleiben. Während der Fahrt wichtig, das sogenannte vorausschauende Fahren. Diesen Begriff lernt man schon in der Fahrschule und er bedeutet, so Christoph Tietgen,
24: dass ich genau den Verkehr im Blick habe. Also wenn ich merke, hinten, da wird eine Ampel schon rot, dann kann ich natürlich schon mal mit dem Fuß vom Gas gehen. Wichtig ist auch, dass man wirklich versucht, im Verkehr mitzuschwimmen, dass man also wirklich dieses Bremsen und Gas geben vermeidet.
0: Denn Bremsen verbraucht Energie. Auch an Ortsschilder lieber heranrollen, statt abrupt abzubremsen, empfehlen die Experten. Sparen kann auch, wer den Motor an langen Rotphasen oder Bahnübergängen ausschaltet. Und wer frühzeitig in den nächsten Gang schaltet, eine Faustregel sei bei ca. 2000 Umdrehungen und erst runterschaltet, wenn der Motor ruckelt oder brummt. Und am meisten spart der, der langsamer fährt, vielleicht sogar langsamer als die Richtgeschwindigkeit von 130 km/h auf der Autobahn, sagt Tietgen.
24: Wenn ich das weiter runter reduziere auf zum Beispiel 100, dann kann ich natürlich noch mehr Sprit sparen und bin dennoch zügig unterwegs.
0: Und am meisten spart, wer insbesondere kürzere Strecken mit anderen Verkehrsmitteln zurücklegt und gar nicht erst Auto fährt.
2: Der Beitrag mit Sprittipps war das von Wiebke Nielsen aus der ARD-Verbraucherredaktion. Und wir schauen aufs Wetter. In der Region, die Temperaturen in Berlin liegen zwischen 20 und 23 Grad. In Potsdam sind es 21 und in Brandenburg an der Havel 22 Grad. Bis zum Abend ist es verbreitet sonnig und locker bewölkt in der Region. Und es ist allgemein trocken heute. Die Temperaturen, die steigen noch auf maximal 23 bis 25 Grad. Und es wird ein recht böiger Nordwestwind.
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2: Den hat Kerstin Reinsch.
12: A10 südlicher Berliner Ring Richtung Dreieck Spree-Au. Zwischen Ludwigsfelde West und Ludwigsfelde Ost steht ein defektes Fahrzeug. A10 südlicher Berliner Ring Richtung Dreieck-Spreeau. Zwischen Königs Wusterhausen und Niederlehme ist nach einem Unfall die linke Spur blockiert. A10 der westliche Berliner Ring Richtung Dreieck-Werder. Zwischen Spandau und Potsdam-Nord blockiert ein defektes Fahrzeug die rechte Spur. Und in Richtung Dreieck-Havelland staut es sich zwischen Großkreuz und Leest etwa 30 Minuten. A11 Stettin Richtung Berlin. Zwischen Pfingstberg und Joachimsthal ist nach einem Unfall die Richtungsfahrbahn gesperrt. A13 Berlin Richtung Dresden. Zwischen Freiwalde und Duben wird die Fahrbahn ausgebessert. Der Verkehr wird über die Standspur geleitet. Es gibt Stau ab Barot, 90 Minuten plus. Stadtverkehr Berlin, Charlottenburgstraße des 17. Juni Richtung Siegessäule. Noch bis etwa 14 Uhr ist die Straße zwischen Ernst-Reuter-Platz und Müller-Breslau-Straße wegen einer Demonstration gesperrt.
2: Es ist 20 vor 2.
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2: Mit Jasser Speck, guten Tag. Berlins regierender Bürgermeister Kai Wegner tritt nochmal als Spitzenkandidat der Berliner CDU an, aber es läuft nicht gut. Die Partei liegt zurzeit in Umfragen auf Platz 4 und für Wegner wird die Luft immer dünner. Ihm wird weiterhin vorgeworfen, in der Krisenkommunikation beim Stromausfall gelogen zu haben. Kerstin Reinsch hat die Nachrichten.
12: Berlins regierender Bürgermeister Wegner gerät wegen seines Krisenmanagements beim Stromausfall Anfang des Jahres weiter unter Druck. SPD-Spitzenkandidat Krach hat jetzt klargestellt, dass er eine Zusammenarbeit mit Wegner nach der Abgeordnetenhauswahl im September ausschließt. Jan Menzel, RBB 24, Landespolitik.
4: Er werde es in keiner Konstellation zulassen, dass Wegner eine Rolle in einem neuen Senat übernehme, so Krach. Auch aus Wegners Partei kommt eine Rückzugsforderung. Der Chef des Parteinachwuchses Junge Union Burkhardt forderte Wegner im Portal The Pioneer auf, die Spitzenkandidatur zurückzugeben. Es brauche stattdessen eine Person, deren persönliche Integrität unangreifbar sei. Nach Informationen des RBB haben sich die Kreischefs der CDU seit längerem für morgen verabredet. Bisher ist noch kein einflussreicher CDU-Politiker öffentlich zu Wegner auf Distanz gegangen.
12: Bundeskanzler Merz hat die bisherige Bilanz seiner Koalition im Bundestag gegen Kritik verteidigt. Im Bundestag sagte er, es sei sehr viel geschehen im ersten Regierungsjahr, das für das Land einen Aufbruch bedeute. Die politische Mitte liefere. Merz appellierte an die Abgeordneten, den weiteren Kurs der Regierung mitzutragen.
5: Wir stehen vor grundlegenden Reformen. Steuerreform, Rentenreform, Gesundheitsreform, Arbeitsmarkt. Das ist ein wuchtiges Paket, das keine Bundesregierung in den letzten Jahren in diesem Umfang angepackt hat. Ich wünsche mir und ich wünsche uns, dass wir vor der Dimension dieser Aufgabe keine Angst haben. Dass wir das mit Selbstbewusstsein diskutieren, weil wir gemeinsam unsere Zukunft bestmöglich gestalten wollen. Dass wir uns dabei auch den optimistischen Blick erlauben und nicht den verzagten.
12: Bundeskanzler Friedrich Merz, CDU. Die für morgen im Bundestag geplante Abstimmung zur Krankenkassenreform kann wie geplant stattfinden. Das Bundesverfassungsgericht hat zwei Eilanträge von Grünen und Linken abgelehnt, die das Votum auf die Zeit nach der Sommerpause verschieben wollten. Sie begründeten das damit, dass sie mehr Zeit benötigten, um die vorgesehene Gesetzesänderung von Union und SPD zu bewerten. Dieser Argumentation ist das Bundesverfassungsgericht aber nicht gefolgt. Im Fall eines getöteten Zugbegleiters in Rheinland-Pfalz ist der Angeklagte zu 10 Jahren Gefängnis verurteilt worden. Das Landgericht Zweibrücken befand den 26-Jährigen der Körperverletzung mit Todesfolge schuldig. Die Staatsanwaltschaft hat eine Freiheitsstrafe von 12 Jahren gefordert. SWR-Reporterin Alexandra Dietz.
6: Der noch nicht rechtskräftig verurteilte Mann nahm das Urteil heute teilnahmslos entgegen. Im Februar war laut Landgericht Zweibrücken eine Fahrkartenkontrolle durch den Zugbegleiter Serkan Şalar in einer Regionalbahn in Landstuhl bei Kaiserslautern eskaliert, weil der Angeklagte kein gültiges Zugticket hatte. Laut Richter schlug der 26-Jährige mehrfach mit so großer Wucht zu, dass Serkan Şalar stürzte, schwerste Kopfverletzungen erlitt und wenig später an einer Hirnblutung starb. Gegen das Urteil des Landgerichts Zweibrücken können noch Rechtsmittel eingelegt werden. Der Anwalt der Nebenklage spricht von einem klaren Fehlurteil.
12: Die Ausbildungsförderung BAföG wird für bestimmte Studierendengruppen später erhöht als zunächst geplant. Das teilten die zuständigen Fachpolitiker von Union und SPD mit. Aus dem Hauptstadtstudio Sarah Beham.
8: Studierende, die nicht mehr bei ihren Eltern wohnen, sollten eigentlich schon ab diesem Wintersemester mehr Geld für die Wohnkosten bekommen. Statt 380 Euro künftig 440 Euro. Diese 60 Euro mehr kommen jetzt aber erst ab April nächsten Jahres. Zuletzt hieß es von der Union, man müsse aufgrund leerer Kassen sparen. Zur Einigung gehört auch, der Grundbedarf für Studierende soll steigen. Zuletzt haben nur noch rund 613.000 Studierende und Azubis BAföG bekommen. So wenige wie seit fast 30 Jahren nicht mehr.
9: Der Berliner Theater- und Filmschauspieler Achim Wolf ist tot. Er starb am Dienstag im Alter von 87 Jahren, wie seine Agentur mitteilte. Wolf spielte in mehr als 100 Kinofilmen und Fernsehproduktionen. Einem größeren Publikum war er unter anderem durch seine Rolle in der ZDF-Serie Salto Postale bekannt. Zu DDR-Zeiten spielte Wolf an verschiedenen Theatern, nach der Wende vor allem in Berlin am Theater am Kurfürstendamm und am Schlossparktheater. Soweit die Nachrichten. 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Das Wetter. Am Nachmittag ein Wechsel aus Sonne und lockeren Wolken und zum Abend hin dann verbreitet freundlich. Die Temperaturen zur Stunde in Berlin-Treptow 19 Grad, in Steglitz 22, in Lenz an der Elbe 18 und in Ruhland 22 Grad. Morgen ähnliches Wetter, Sonne und Wolken im Wechsel. Es bleibt trocken bis zu 28 Grad. Die Zeit 13.45 Uhr.
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2: Mit Jasser Speck. Schönen guten Tag. Der große Stromausfall in Berlin am Anfang des Jahres ist vielen nicht nur wegen seiner Ausmaße noch in Erinnerung. Rund 4 Tage blieb es kalt und dunkel in Teilen von Steglitz-Zehlendorf. Er ist auch noch in Erinnerung durch die Reaktion oder eben die Nichtreaktion des regierenden Bürgermeisters Kai Wegner von der CDU. Die sorgt immer noch für Redebedarf. Jetzt hat sich der amtierende Chef der Jungen Union in Berlin, Harald Burkhardt, zu Wort gemeldet. Er fordert Kai Wegner auf, die CDU-Spitzenkandidatur für die Abgeordnetenhauswahl zu verzichten. Unser landespolitischer Reporter Thorsten Gabriel berichtet.
10: Burkhardt wirft Wegner laut dem Nachrichtenportal The Pioneer vor, mit widersprüchlichen Aussagen über seine Arbeit am ersten Tag des Stromausfalls seine Glaubwürdigkeit beschädigt zu haben und damit auch der CDU zu schaden. Er fordert Wegner nun auf, von der Spitzenkandidatur zurückzutreten. Burkhardt war 2023 zum Berliner JU-Chef gewählt worden, allerdings war seine Wahl unter anderem vom Bundesvorstand der Jungen Union nicht anerkannt worden. Nach jahrelangem Rechtsstreit hatte das Landgericht Burkhardt recht gegeben. Er gilt seit seiner umstrittenen Wahl zum JU-Chef als parteiinterner Kritiker von Wegner.
2: Informationen waren das von Thorsten Gabriel aus der rbb24 Landespolitik-Redaktion. Es ist die letzte Sitzungswoche. Dann ist Sommerpause für die Bundestagsabgeordneten. Der Kanzler ist gerade zurück vom NATO-Gipfel. Seine Regierung will aber noch ein paar Reformen verabschieden. Deswegen wurde am Vormittag gespannt gewartet. Was sagt Friedrich Merz heute in seiner Regierungserklärung? Hauptstadtkorrespondent Gabor Hallasch fasst den Vormittag im Bundestag zusammen.
11: In Berlin beginnen die Ferien, bald auch im Bundestag.
13: Und das Wort zur Abgabe einer Regierungserklärung hat der Bundeskanzler.
11: Friedrich Merz stellt sich selbst und der Regierung ein Zeugnis aus.
25: Die Mitte liefert, sie arbeitet.
11: Da steht ein Kanzler, der Optimismus verbreiten will, sich beschwert, wenn andere das Land aus seiner Sicht schlecht reden.
25: Dass wir uns dabei auch den optimistischen Blick erlauben und nicht den verzagten. Denn wir haben allen Anlass, mutig zu sein, uns etwas zu trauen, uns und uns auch etwas zuzutrauen, liebe Kolleginnen und Kollegen.
11: Die Opposition will das nicht durchgehen lassen. AfD-Chef Tino Chrupalla wirft dem Kanzler vor, nicht zu wissen, was im Land vor sich geht.
26: Wo leben Sie eigentlich? Wo leben Sie eigentlich mit Ihren Äußerungen, mit Ihren Wünschen, die Sie hier verbreiten? Müssten ja Ihre Umfrageergebnisse durch die Decke gehen.
11: Das will wiederum die CSU nicht auf sich sitzen lassen. Alexander Hoffmann wirft der AfD vor, das Land schlecht zu machen.
27: Eben wie immer, sie quatschen unser Land in eine Depression, sie quatschen die Menschen in eine Depression.
26: Wenn der Oppositionsführer hier eine Rede hält, dann redet er und quatscht nicht.
11: Katharina Dröge, Fraktionschefin der Grünen, spricht über das Thema Hitze, über die Menschen, die bei Temperaturen um die 40 Grad gestorben sind. Und sie wirft dem Kanzler vor, dazu zu schweigen.
28: Nicht einmal 5 Minuten, um den Angehörigen der Toten an diesem Hitzewochenende ihr Mitgefühl auszusprechen. Nicht einmal 5 Minuten des Danks an die Rettungskräfte, die an diesem Wochenende das Land aufrechterhalten haben. Ich finde, das wäre das Mindeste gewesen, Herr Merz, was Sie hätten tun müssen. Aber Sie sind auf Tauchstation gegangen und mich macht das fassungslos.
11: Wie schon bei der AfD liest der Kanzler nebenbei in seinen Papieren, als die Grünen sprechen, dreht er sich weg und da wird es laut.
29: Entschuldigung, bitte.
1: Jetzt hat die Abgeordnete Frau Dröge das Wort. Bitte. Nein, zu kommentieren.
24: Heidi Reichinek von den Linken wirft der Regierung vor, das Leben der Menschen unbezahlbar zu machen.
14: Und der Kanzler beschwert sich ernsthaft über die, Zitat, Kulturpessimisten, Untergangspropheten, Nöler, Nörgler, empörte Berufskritiker. Herr Merz, das ist Ihre Reaktion auf die Sorgen und Ängste der Menschen in diesem Land? Also eins muss man Ihnen lassen, Ihre katastrophalen Beliebtheitswerte, die haben sich wirklich redlich verdient.
24: Der Kanzler ist gerade vom NATO-Gipfel zurück und verkündet ganz nebenbei noch eine Nachricht.
25: Wir haben zudem am Rande des NATO-Treffens in Ankara mit der amerikanischen Regierung vereinbart, dass amerikanische Tomahawk-Raketen von uns erworben und in Deutschland stationiert werden.
24: Marschflugkörper, die Russland abschrecken sollen. Das geht fast unter. Die Regierung will mit Optimismus in den Sommer gehen, auch wenn es immer wieder gehakt hat. SPD-Fraktionschef Matthias Miersch lobt das Reformpaket.
15: Ja, auch da sind Dinge drin, die hätte ich nicht reingeschrieben, wenn ich alleine regieren würde. Aber so funktioniert nicht Demokratie. Am Ende haben wir aber ein Paket, meines Erachtens, was sich absolut sehen lassen kann.
24: Morgen ist der letzte Tag vor der Sommerpause. Auf dem Tisch liegt die Krankenkassenreform, wenn sie nicht noch gestoppt wird.
2: Gabor Hallasch aus dem Hauptstadtstudio berichtete. Damit wir in Zukunft auch Strom haben, wenn die Sonne mal nicht scheint und der Wind nicht weht, möchte Bundeswirtschaftsministerin Katharina Reiche von der CDU neue Gaskraftwerke bauen lassen. Die sollen die Versorgungssicherheit garantieren und durch den Umstieg auf Wasserstoff bis 2045 klimaneutral sein. Und diese neuen Kraftwerke sollen gefördert werden. Heute am frühen Abend wird im Bundestag über das entsprechende Gesetz dazu abgestimmt. In der Lausitz gab es viel Ärger um den ursprünglichen Gesetzesentwurf. Markus Roder aus dem Studio Cottbus erklärt warum.
16: Ursprung für den Aufschrei aus der Lausitz war der sogenannte Südbonus, der im ursprünglichen Gesetzentwurf stand. Der hätte bedeutet, dass viele der neuen Kraftwerke gezielt in Süd- und Westdeutschland entstehen, um dort Netzengpässe zu verringern. Für die Lausitz und andere Kohleregionen im Osten bestand damit die Gefahr, bei milliardenschweren Investitionen leer auszugehen. Dagegen war vor allem die sogenannte Lausitzrunde, ein Verbund aus Bürgermeisterinnen und Bürgermeistern in der Region, auf die Barrikaden gegangen. Und genau dieser Südbonus steht nun im Mittelpunkt der heutigen abschließenden Gesetzeslesung mit einer erfreulichen Wendung für unsere Region. Was zu Beginn der Woche schon aus den Reihen der Union durchgesickert war, hat Brandenburgs Wirtschaftsministerin Martina Clement dem RBB bestätigt. Am Gesetz wurde nachgeschärft. Nun soll auch im Norden und Osten Deutschlands nach Kraftwerksstandorten gesucht werden. Und damit steigen die Chancen, dass auch ehemalige Kohlestandorte wie die Lausitz bei den Ausschreibungen zum Zuge kommen.
2: Damit steigen also die Chancen, immerhin, denn schließlich hatte Wirtschaftsministerin Reiche bei einem Besuch in der Lausitz im letzten Jahr den Bau neuer Gaskraftwerke zugesagt. Markus Roder betont, wie wichtig das Gesetz mit der Korrektur für die Lausitz sein kann.
16: Für die Lausitz ist das Gesetz mehr als ein energiepolitisches Detail. Deshalb gab es ein kollektives Aufatmen bei den Entscheidern hier in der Region, als eben diese geplanten Nachbesserungen am Gesetz bekannt wurden. Der eingebrachte Änderungsantrag sieht eben die Abkehr von diesem heftig kritisierten Südbonus vor und öffnet das Gesetz hin zur Möglichkeit, sich doch auch im Nordosten Deutschlands nach geeigneten Standorten für neue Gaskraftwerke umzuschauen, also auch in der Lausitz. Und das ist eine richtig gute Nachricht für die Region, denn sie steht ja vor der großen Herausforderung, den Ausstieg aus der Braunkohle wirtschaftlich, energiepolitisch und natürlich auch gesellschaftlich zu stemmen. Und dieses Gesetz bietet nun die Chance, auch nach dem Kohleausstieg ein wichtiger Energiestandort zu bleiben und neue Industriearbeitsplätze zu schaffen. Denn mit der Frage, wo denn neue Gaskraftwerke entstehen könnten, geht eben auch die Entscheidung über Milliardeninvestitionen einher. Ein zweiter wichtiger Punkt ist die Versorgungssicherheit. In der Lausitz wird ja heute und auch in Zukunft viel erneuerbarer Strom aus Wind- und Solarenergie produziert. Gleichzeitig braucht das Stromnetz aber auch Anlagen, die regelbar sind und kurzfristig Leistungen bereitstellen können. Das Kraftwerksgesetz könnte hier im Brandenburger Süden genau solche Kapazitäten fördern und damit die Netzstabilität unterstützen.
2: Informationen waren das von Markus Roder aus dem RBB-Studio Cottbus.
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2: Vor ein paar Monaten feierte der Film etwas ganz Besonderes. Seine Weltpremiere im Wettbewerb der Berlinale. Der Film von Eva Trobisch über eine Familie in der thüringischen Provinz kommt jetzt in die Kinos. Eine der Hauptrollen spielt hier Max Riemelt. Ihn hat bei diesem Film besonders gereizt, dass sich seine Rolle nicht so einfach mit ein paar Worten beschreiben lässt. Das hat er unserem Kinoredakteur Alexander Soyer erzählt.
0: Ich finde, das Leben ist genauso komplex, wie es halt dort dargestellt wird. Also unübersichtlich und manchmal auch unbefriedigend. Also so, dass man halt nicht alle Antworten bekommt.
3: Etwas ganz Besonderes ist tatsächlich ein ungewöhnlicher, ein besonderer Film, weil er sich eben nicht simpel auf den einen inneren Konflikt oder die andere größere Botschaft reduzieren lässt. Es geht hier weniger um eine Geschichte als vielmehr um ein Lebensgefühl. Als die 17-jährige Lea Kandidatin einer Castingshow wird, bekommt ihr Leben eine neue Dynamik und dabei werden auch die Lebensentwürfe ihres von Max Riemelt gespielten Vaters, ihrer Tante, ihrer Mutter und ihrer Großeltern aufgezeigt und gespiegelt.
0: Familie steht, glaube ich, im Vordergrund, also von wegen gerade die Beziehung zwischen Vater und der Tochter, aber natürlich auch zu allen anderen. Also sie haben alle irgendwie unterschiedliche Beziehungen bzw. Geheimnisse. Dementsprechend entsteht dann auch so eine Dynamik. Natürlich wird der Osten auch thematisiert, aber ganz subtil, was ich auch mag. Ich finde, wenn man so multiperspektivisch und viele Themen halt verarbeitet, ohne jetzt so großartig eine Lösung zu finden oder den Leuten halt zu sagen, wie sie darüber, wie gesagt, denken oder fühlen sollen, dann entsteht halt noch mehr, bietet es mehr Raum für Diskurs und eine größere Projektionsfläche.
3: Es geht um Sehnsüchte, Chancen, Hoffnungen und Enttäuschungen einer Familie in der Provinz. Ostdeutsche Realität ist spürbar, aber die wird so fein und so klug erzählt, dass man nie das Gefühl hat, sie werde angeprangert oder gar ausgestellt. Die Auseinandersetzung damit mag Max Riemelt allerdings durchaus. Und sie findet sich, auffällig, auch wieder in einigen der Rollen, die er in den letzten Jahren gespielt hat.
0: Ich will auch nicht der Manipulateur sein, der die ganze Zeit kalkuliert. Ja, ich will nur Sachen darüber machen, nur die Problematiken. Ich will schon die Abwechslung. Aber ich finde halt in dieser ganzen Filmlandschaft, gerade was die deutsche Filmidentität angeht, gibt es zu viele, also grob gezeichnete, oberflächliche, klischeebehaftete irgendwie Filme, die einfach nicht präzise genug das wiedergeben, was eventuell wirklich passiert ist. Ich weiß, ich war sehr jung, als die Mauer gefallen ist, aber ich wurde halt so sozialisiert durch die Menschen, die da drin groß geworden sind. Ich beschäftige mich gerne mit dem Thema. Also von wegen, das wird, glaube ich, sehr einfach behandelt beziehungsweise übersehen. Von wegen, die Arroganz des Westens hat dazu geführt, dass dieser Trotz da ist und mich interessiert, wo kommt das her?
3: Dazu kommt für ihn, dass er auch ganz unabhängig von Ost oder West immer mehr und immer häufiger nach Rollen sucht, die eben nicht nur an der Oberfläche kratzen. Max Riemelt.
0: Ich nehme meinen Job anders wahr. Also von wegen, früher wurde ich vielleicht für mein Äußeres irgendwie, über mein Äußeres mehr definiert irgendwie. Und da haben die Leute vielleicht gar nicht so viel erwartet, so von wegen Vielschichtigkeit oder unterschiedliche Rollen. Und mehr und mehr probiere ich mich halt aus und irgendwie werde ich auch älter und dementsprechend nicht mehr so attraktiv oder darüber nur definiert, sondern darf dann halt auch Rollen spielen, die jetzt vielleicht nicht durch ihre Schönheit glänzen, sondern halt durch ihre, ich sag mal, hässlichen Seiten, die für mich viel interessanter sind, weil sie halt das Spektrum des Menschen halt viel mehr darstellen als jetzt nur irgendwie diesen Perfektionismus, der halt, wie gesagt, aus Unsicherheit kommt.
2: Das sagt Max Riemelt über den Film Etwas ganz Besonderes, in dem er mitspielt und der kommt heute in die Kinos.
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2: Und wir schauen aufs Wetter in der Region. Die Temperaturen liegen in Berlin zwischen 20 und 23 Grad. In Perleberg sind es 19 und in Grünow bei Prenzlau 22 Grad. Bis zum Abend verbreitet sonnig oder locker bewölkt und allgemein trocken. Maximale Temperaturen heute 23 bis 25 Grad. Es ist nicht ganz so windig wie gestern, aber es weht trotzdem recht böiger Nordwestwind. Nachts ist es dann locker bis gering bewölkt oder klar und trocken. Abkühlung auf 14 bis 11 Grad und in Berlin je nach Stadtlage 15 bis 12 Grad. Am Freitag Sonne und mal mehr, mal weniger Wolken im Wechsel. Es bleibt aber trocken am Freitag. Die Temperaturen, die steigen dann wieder auf 25 bis 28 Grad. In Berlin werden es am Freitag 26. 25 bis 27 Grad. Wind bleibt ein Thema, leichtböiger Nordwest bis Nordwind.
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2: Mit Kerstin Reitsch.
9: A10 südlicher Berliner Ring Richtung Dreieck Spreeau. Zwischen Ludwigsfelde West und Ludwigsfelde Ost steht ein defektes Fahrzeug. A10 westlicher Berliner Ring Richtung Dreieck Werder. Zwischen Spandau und Potsdam Nord blockiert ein defektes Fahrzeug die rechte Spur, etwa 20 Minuten Verzögerung hier. Und in Richtung Dreieck Havelland staut es sich zwischen Großkreuz und Leest, hier sind es 30 Minuten plus. A11 Stettin Richtung Berlin. Zwischen Pfingstberg und Joachimsthal ist nach einem Unfall die Richtungsfahrbahn gesperrt. A13 Berlin Richtung Dresden. Zwischen Freiwalde und Duben wird die Fahrbahn ausgebessert. Der Verkehr wird deshalb über die Standspur geleitet. Es gibt Stau ab Barutmark, 90 Minuten Verzögerung. Stadtverkehr Berlin. Die A111 ist stadtauswärts in Höhe der Anschlussstelle Heckerdamm gesperrt. Der Verkehr wird bis Samstagabend über die Ab- und Ausfahrt abgeleitet. 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
2: Es ist 14 Uhr.
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2: Mit Jasser Speck, guten Tag. Wenn man gerade ein Kind bekommen hat oder drauf und dran ist, eins zu bekommen, dann gehen einem sicherlich viele Dinge durch den Kopf. Wie nennt man es? Ist es gesund? Wie wird das mein Leben verändern? Nervig sind dann noch Anträge, die man stellen muss. Zum Beispiel fürs Kindergeld. Das wird sich jetzt aber ändern. Kerstin Reinsch hat die Nachrichten.
9: Der Bundestag hat ein Gesetz beschlossen, mit dem das Kindergeld künftig automatisch ausgezahlt werden soll. Wenn auch noch der Bundesrat zustimmt, müssen Eltern ab dem kommenden Jahr keine Anträge mehr dafür stellen. Sie müssen ihr Neugeborenes nur noch wie gehabt beim Standesamt anmelden. Die weiteren Schritte sollen automatisch passieren. Einzige Voraussetzung ist, dass der Staat die Kontoverbindung von mindestens einem Elternteil kennt, zum Beispiel durch die Steuererklärung. Ziel der Gesetzesänderung ist es, Bürokratie abzubauen und Familien zu entlasten. Im vergangenen Jahr hat die Familienkasse rund 55 Milliarden Euro Kindergeld ausgezahlt für gut 17,5 Millionen Kinder. Gut zwei Monate vor der Abgeordnetenhauswahl wächst der Druck auf Berlins regierenden Bürgermeister Wegner. Kritik am CDU-Politiker kommt sowohl vom Koalitionspartner SPD als auch aus den eigenen Reihen. Werner Schoninger, RBB 24.
4: Die Kritik entzündet sich vor allem an Wegners Krisenmanagement beim großen Stromausfall im Januar. Wegner habe dazu falsche Angaben gemacht und die Bevölkerung belogen, erklärte SPD-Spitzenkandidat Krach. Er schließe daher ein erneutes Bündnis mit der CDU mit Wegner als Regierungschef aus. Auch der Berliner CDU-Nachwuchs sieht Wegners Verhalten kritisch. Der amtierende Chef der Jungen Union Berlin, Burkhardt, appellierte an Wegner, auf die Spitzenkandidatur zu verzichten. Burkhardt sagte dem Nachrichtenportal The Pioneer, Wegner habe seine Glaubwürdigkeit beschädigt. Im Kern geht es um die Frage, wann Wegner zu Beginn des Stromausfalls dienstlich mit den Krisenstäben telefoniert hat. Ursprüngliche Angaben dazu hatte er korrigieren müssen.
9: Bundeskanzler Merz hat nach seiner Regierungserklärung im Bundestag viel Kritik aus der Opposition bekommen. Abgeordnete warfen ihm und der schwarz-roten Koalition Kälte und Empathielosigkeit vor. Merz hatte vorher die bisherige Arbeit der Regierung verteidigt und angekündigt, dass die anstehenden Reformen das Land fit für die Zukunft machen würden. Aus dem Hauptstadtstudio Katrin Aue.
5: Die jüngsten Beschlüsse des Koalitionsausschusses zum Bürokratieabbau etwa seien ein Befreiungsschlag. Die Rentenreform, die tiefgreifendste Veränderung, die bei der Rente jemals gemacht wurde. Die Regierung der Mitte liefere, so Merz. Die Linke dagegen sieht in den Reformvorhaben einen Sozialkahlschlag. Fraktionschefin Heidi Reicheneck verweist etwa auf die geplanten Kürzungen bei Elterngeld und Kindersofortzuschlag. Und AfD-Chefin Alice Weidel hält insgesamt die Lage in Deutschland für desaströs. Das sei auch die Verantwortung der schwarz-roten Bundesregierung.
9: Die für morgen im Bundestag geplante Abstimmung zur Krankenkassenreform kann wie geplant stattfinden. Das Bundesverfassungsgericht hat zwei Eilanträge von Grünen und Linken abgelehnt, die das Votum auf die Zeit nach der Sommerpause verschieben wollten. Sie begründeten das damit, dass sie mehr Zeit benötigten, um die vorgesehene Gesetzesänderung von Union und SPD zu bewerten. Dieser Argumentation ist das Bundesverfassungsgericht aber nicht gefolgt. Der Bau von rund 21.000 Wohnungen am Rand des Tempelhofer Feldes ist laut Investitionsbank Berlin grundsätzlich finanzierbar. Das geht aus einer Untersuchung der Bank hervor, die von der Finanzverwaltung in Auftrag gegeben wurde und dem RBB vorliegt. Sebastian Schöbel, RBB 24, Landespolitik.
6: Die Architekten Hans Kollhoff und Tobias Nöfer hatten im Mai einen Plan vorgestellt, wie man am Rand des Feldes mehr als 21.000 Wohnungen in serieller Bauweise errichten könnte, durch eine landeseigene Gesellschaft. Laut IBB-Berechnungen würde das rund 8 Milliarden Euro kosten. Mit einer Mischung aus Eigenkapital, Förderung und Krediten sei das auch finanzierbar, so die Bank. Und warnt dennoch, Preissteigerungen am Bau oder neue politische Rahmenbedingungen seien da nicht eingerechnet. Aktuell befürwortet allerdings nur die CDU klar die Randbebauung. Zudem gilt das Bebauungsverbot, das 2014 per Volksentscheid durchgesetzt wurde.
9: Die britische Rocksängerin Bonnie Tyler ist tot. Tyler starb im Alter von 75 Jahren, wie ihre Familie mitteilte. Anfang Mai war Tyler nach einer Notoperation in einer Klinik in Portugal in ein künstliches Koma versetzt worden. Im Juni erwachte sie dann aus dem Koma, lag aber weiter auf der Intensivstation. In den 1970er Jahren wurde Tyler mit dem Hit It's a Heartache zum Weltstar.

0: Reformkanzler bezeichnest. Was sagt er eigentlich zum NATO-Gipfel und wie reagiert auf das Ganze die Opposition? Viele Fragen, die ich vorhin mit unserer Hauptstadtkorrespondentin Dagmar Pepping besprechen konnte. Zuerst habe ich sie gefragt, wie sich der Kanzler bei seiner Regierungserklärung gegeben hat und was er bei seinem Auftritt für einen Eindruck auf sie gemacht hat.
1: Selbstbewusst, allerdings nicht so kraftstrotzend, wie er sonst schon manchmal aufgetreten ist. Eher ein bisschen gebremster Schaum. Ich glaube, das hat auch damit zu tun, dass er eben auch erst gestern Abend vom NATO-Gipfel in Ankara zurückgekehrt ist. Und er wollte eben, bevor hier die parlamentarische Sommerpause beginnt, wir sind ja jetzt in der letzten Sitzungswoche vor der Sommerpause, nochmal den Überblick geben über das, was seine Regierung bisher angepackt hat, was sie in den nächsten Monaten noch machen will, so eine Art Leistungskatalog. Aber ich muss sagen, ich habe schon temperamentvollere Auftritte und Debatten im Bundestag erlebt. Mm.
0: Er kommt ja gerade frisch aus Ankara, aus der Türkei, vom NATO-Gipfel. Hat er dazu was gesagt?
1: Er hat gesagt, dass der Gipfel seine Erwartungen deutlich übertroffen hat. Er hat insbesondere NATO-Generalsekretär Mark Rutte sehr gelobt für die Vorbereitung und hat gesagt, wir haben gezeigt als NATO, dass wir stark sind, geschlossen und dass die Europäer gemeinsam mit den Kanadiern zeigen, dass wir sozusagen bereit sind, Verantwortung zu übernehmen, auch für die eigene Sicherheit sozusagen Verantwortung zu übernehmen, dass man die nicht auslagern kann, zum Beispiel an die USA. Das hat er gesagt. Er empfand den Gipfel als großen Erfolg. Und da hat er eben auch angekündigt, dass er am Rande des Gipfels eine Vereinbarung getroffen hat, dass wir von den USA, von der US-Industrie Tomahawk-Marschflugkörper kaufen können. Das sind Präzisionswaffen mit einer großen Reichweite von bis zu 2500 Kilometern und die sollen eben helfen, auch Abschreckung zu stärken, mutmaßlich gegen Russland.
0: Friedrich Merz bezeichnet sich ja oft auch als Reformkanzler, wird auch so von der CDU bezeichnet. Ging es in seiner Regierungserklärung auch um das Reformpaket der Bundesregierung, das vergangene Woche vorgestellt wurde?
1: Ja, das war eigentlich der große Teil in seinem Auftritt. Er hat nochmal gesagt, das Paket, was wir jetzt schnüren, Gesundheit, Rente, Steuern, Arbeitsmarkt, Bürokratieabbau, das ist ein Paket, das es so in der Form, in dieser Dichte so noch nicht gegeben hat. Das ist ein größtes Reformpaket, das man seit Jahrzehnten in Deutschland versucht hat zu schnüren. Und das ist eben seine Botschaft heute gewesen, Zuversicht. Wir können das packen, wenn wir das richtig anstellen. Dann hat er das in Richtung der Bürger gesagt.
2: Dass wir uns dabei auch den optimistischen Blick erlauben und nicht den verzagten. Denn wir haben allen Anlass, mutig zu sein, uns etwas zu trauen, uns und uns auch etwas zuzutrauen, liebe Kolleginnen und Kollegen.
1: Und Friedrich Merz sagt, wenn wir das gut machen, wenn wir das gut anstellen, dann liegen wirklich gute Jahre vor Deutschland. Und dann hat er eben auch die radikalen Kräfte im Land angesprochen, ohne jetzt zum Beispiel die AfD direkt anzusprechen, hat gesagt, die wollen das Land nur schlecht reden, die wollen spalten, das würde das Land in den Abgrund treiben.
0: Also viel Lob und Zuversicht kommt da vom Kanzler, wie ich höre. Was kam denn aus der Opposition zu seiner Regierungserklärung? Gerade das Reformpaket kam ja in Teilen nicht so gut an bei denen.
1: Massive Kritik. Alice Weidel hat das Ganze ein Anti-Reformpaket genannt. Die hat der Regierung vorgeworfen, die würde einen Trümmerhaufen hinterlassen in den nächsten Generationen. Die Lage im Land sei desaströs, hat sie gesagt. Sie hat Merz sogar zum Rücktritt aufgefordert.
3: Machen Sie endlich den Weg frei für eine neue Regierung. Das ist der einzige Dienst, den Sie diesem Land noch tun können, Herr Merz.
1: Also, das war die massive Kritik der AfD, während die Linke wiederum gesagt hat, das ist sozial kalt, was er hier macht, auch gerade was eure Haushaltsplanung der nächsten Jahre angeht. Die Schwachen werden belastet, die Reichen, die starken Schultern haben, werden nicht genug belastet. Das war die Kritik und hat die Reichen sogar gesagt, eine dahergelaufene Regierung. Dafür hat sie dann eine Ermahnung gekriegt von der Bundestagspräsidentin. Und auch von den Grünen kam wirklich massive Kritik. Die sprechen von einer grottenschlechten Politik, von schlechtem Handwerk, was in der Regierung herrsche, dass man eine Politik der sozialen Kälte betreibe und auch vor allen Dingen nichts tue gegen Klimawandel. Das hat Katharina Dröge gesagt, die Fraktionsvorsitzende. Die hat eben dann in Richtung von Merz Folgendes gesagt.
3: Ihre Politik, die kann man abwählen.
1: Also klar zu hören von allen drei Oppositionsparteien, sehr starke Kritik an der Bundesregierung, am Kanzler. Und jetzt muss man mal schauen, ob es morgen im Bundestag klappt, einen wichtigen weiteren Reformschritt zu gehen. Dann will man ja die Reform der Krankenversicherung unbedingt morgen durch den Bundestag bringen. Ob es klappt, müssen wir abwarten.
0: Ordentlich Kritik also am Kanzler durch die Opposition. Informationen waren das von unserer Hauptstadtkorrespondentin Dagmar Pepping. Der ukrainische Präsident Volodymyr Zelensky ist mit Zusagen vom NATO-Gipfeltreffen in der türkischen Hauptstadt Ankara zurückgekehrt. Vor allem über das Treffen mit US-Präsident Donald Trump scheint es Zufriedenheit zu geben. Unser Korrespondent in Kiew, Stefan Lark, fasst die Reaktionen in der Ukraine zusammen.
4: Ausgesprochen positiv bewertet Zahi Kyslytsia

0: stellvertretender Leiter des Büros des ukrainischen Präsidenten, das gestrige Treffen zwischen Volodymyr Selenskyj und US-Präsident Donald Trump am Rande des NATO-Gipfels in Ankara. Es sei eines der besten, möglicherweise sogar das beste Gespräch gewesen, das die beiden Staatschefs bislang geführt hätten, sagte Kislytsja in einem Interview mit RBK Ukraine. Grund für seine nahezu euphorische Einschätzung ist vor allem eine von Trump in Aussicht gestellte Perspektive. Die Ukraine könnte künftig eine Lizenz zur Eigenproduktion der dringend benötigten Patriot-Luftabwehrraketen erhalten. Trump äußerte sich dazu recht deutlich. Wir geben euch die Lizenz, Patriots herzustellen. Das ist doch ziemlich cool, oder? Dann müsst ihr euch nicht mehr darüber beschweren, dass ihr nicht genug davon bekommt. Ihr könnt sie einfach selbst produzieren. Trump räumte zwar ein, dass es sich um einen technisch anspruchsvollen Prozess handle, zugleich zeigte er sich aber überzeugt, dass die Ukraine die dafür notwendigen Fähigkeiten rasch entwickeln könne. Der Mangel an Patriot-Luftabwehrraketen hat für die Ukraine derzeit gravierende Folgen. Offenbar ist das Land inzwischen nur noch eingeschränkt in der Lage, russische Angriffe mit ballistischen Raketen abzuwehren. Allein in Kiew kamen bei den intensivierten russischen Luftangriffen der vergangenen Tage mehr als 50 Menschen ums Leben, weit über 100 weitere wurden verletzt. Vor diesem Hintergrund hatte Präsident Selenskyj beim NATO-Gipfel die USA und andere Bündnispartner aufgefordert, zusätzliche Patriot-Systeme und Raketen aus ihren Beständen bereitzustellen. Zugleich warb er für eine Lizenz zur eigenen Produktion. Beides, so Selenskyj, würde unmittelbar dazu beitragen, Menschenleben zu retten. Kislytsja wertet den Verlauf des Gipfels und insbesondere das Treffen mit Trump deshalb auch als ein starkes politisches Signal an Moskau. Ähnlich beurteilt die Entwicklung der Politikwissenschaftler Ihor Schalenko, Leiter des ukrainischen Zentrums für Analyse und Strategien. Gegenüber dem ukrainischen Radiosender NW sagte er, das Treffen von Trump und Selenskyj war das Beste. Zwar handelt es sich noch nicht um eine endgültige Entscheidung, sondern zunächst um eine Ankündigung. Dennoch setzt Trump damit einen Prozess fort, der bereits beim G7-Gipfel angestoßen wurde. Die Ukraine soll nach allem, was wir wissen, Lizenzen für die Produktion von Raketen für die Patriot-Systeme erhalten. Im Grunde genommen geht es jetzt nur noch um technische Details. Eigentlich ist die Entscheidung bereits gefallen und genau das ist unter den aktuellen Umständen das Entscheidende. Auch die gemeinsame Abschlusserklärung des NATO-Gipfels unterstreicht die fortgesetzte Unterstützung für die Ukraine. Darin wird Russland als langfristige Bedrohung für die Sicherheit des Bündnisses bezeichnet. Bis Ende kommenden Jahres sollen der Ukraine insgesamt 140 Milliarden Euro an Unterstützung zur Verfügung gestellt werden, finanziert von der Europäischen Union und den NATO-Staaten.
1: Aus Kiew war das Stefan Lag. Das eigene Leben und die eigenen Wertvorstellungen hinterfragen können, dazu kann Philosophie beitragen. Das sagt der deutsch-brasilianische Philosoph und neue Leiter des Einstein-Forums, Carlos Frenkel. Am besten, man fängt ganz früh damit an.
2: Das Hauptprojekt, das mich selbst interessiert, in dem Zusammenhang ist eigentlich an Schulen zu gehen. Da kann man wirklich alle erreichen. Und also eine Überlegung ist, dass man so philosophische Gedankenexperimente pädagogisch aufbereitet, wo es wiederum nicht darum geht, also bestimmte Inhalte zu vermitteln, also was hat Platon über die Seele gedacht oder Descartes über die Wirklichkeit, sondern dass es eben eher darum geht, die Schüler sozusagen einzubinden in dieses Nachdenken über so moralische, politische, aber auch metaphysische Grundfragen.
1: Das sagt Carlos Frenkel, der neue Leiter des Einstein-Forums. Ein ausführliches Gespräch mit ihm hören Sie heute in unserem Vis-à-vis nach den Nachrichten um 14.25 Uhr.
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1: Beim Tennisklassiker in Wimbledon stehen heute die beiden Halbfinalpartien der Frauen an. Ina Kast ist in Wimbledon und ist mir zugeschaltet. Hallo.
4: Hallo.
1: Die Duelle da lauten ja heute Tschechien gegen USA und Tschechien gegen die Ukraine.
4: So ist es. Ja. Genau. Das tschechische Damentennis. Bockstark. Schon seit Jahren hat sich dieser Trend abgezeichnet. Generell auch bei den Männern. Die Tschechen haben da wirklich gute Arbeit gemacht im Verband. Haben viele, viele Nachwuchsspieler da jetzt auf die Profitour gebracht. Und so ist es, dass Karolina Muchová jetzt das erste Halbfinale nachher bestreiten wird gegen Coco Gauff. Die beiden kommen in einer Viertelstunde hier auf den Center Court. Und danach dann die andere Tschechin, Linda Noskova, die zuletzt ja das das Rasenturnier in Berlin gewinnen konnte. Die spielt gegen die Ukrainerin Marta Kostyuk. Es könnte also zu einem rein tschechischen Endspiel kommen. Glaube ich persönlich aber nicht, wenn ich eine Wette abgeben müsste. Ich glaube, dass die Ukrainerin Marta Kostyuk ins Finale kommt. Und ich wünsche mir ganz persönlich, auch wenn ich eigentlich ja neutral sein müsste, dass aber eine Tschechin das schafft, nämlich die Karolina Muchová. Ich finde, die hat einen unglaublich tollen Spielstil. Und ich habe die letzten Jahre, oder viele haben da in der Tenniswelt mitgelitten und mitgezittert mit ihr, weil sie viele Verletzungen hatte, ist jetzt auch schon 30 und die hat es jetzt mal verdient, hier in ein Wimbledon-Finale zu kommen.
1: Bleiben wir mal beim tschechischen Tennis mit Lehečka und Menšík. Stehen ja auch zwei Männer unter den Top 20. Warum ist denn das tschechische Tennis gerade so erfolgreich? Goldene Generation da, oder?
4: Ja, nee, das liegt wirklich auch an den Strukturen im Verband und ich würde mir wünschen, dass der Deutsche Tennisbund sich da mal ein bisschen was abguckt. Man muss aber fairerweise auch dazu sagen, dass Tennis in Tschechien einen ganz anderen Stellenwert hat, als es das in Deutschland mittlerweile leider hat. Früher waren wir ja auch Tennisnation, als Boris Becker und Steffi Graf ihre aktive Zeit hatten. Aber in Tschechien ist Tennis tatsächlich Schulsport und gerade bei den Frauen, wenn es darum geht, welche Sportart soll man wählen, dann wählen da ganz viele Frauen oder junge Mädchen vielmehr eben den Tennissport, vielleicht auch noch Handball oder sowas. Aber das wird in den Schulen auch unterrichtet, im Schulsport. Und das ist natürlich auch was ganz Wichtiges, dass überhaupt junge sportliche Mädchen dann Kontakt zu dieser Sportart bekommen, wenn die Eltern vielleicht nicht im Tennisclub sind oder so. Und generell die Förderung sieht einfach auch ein bisschen anders aus. Da wird noch mehr Geld reingesteckt und die haben noch mehr Expertise, würde ich fast sagen, mittlerweile auch was Ernährungsberatung angeht, was Athletiktraining angeht und so weiter. Und das zahlt sich jetzt aus.
1: Das ist also der Grund, warum das tschechische Tennis gerade so gut oben aufspielt. Ausgetragen werden heute ja auch die Halbfinalspiele im Doppel der Männer und das ja mit deutscher Beteiligung. Wie sind denn die Aussichten für Kevin Krawitz und Tim Pütz heute?
4: Ja, das Match hat vor 8 Minuten begonnen und das wird, glaube ich, ein sehr, sehr ausgeglichenes Match. Die beiden Deutschen sind hier an Nummer 7 gesetzt im Turnier und spielen jetzt in diesem Halbfinale gegen das Duo, das an Nummer 6 gesetzt ist. Also ganz, ganz eng. Und Mate Pavic und Marcelo Arevalo, das sind die Gegner von Tim Pütz und Kevin Krawitz. Die haben beide schon Grand-Slam-Titel vorzuweisen. Auch als Duo haben sie vor 2 Jahren schon die French Open gewonnen. Aber Kevin Krawitz und Tim Pütz, die wirken sowas von eingespielt. Die sind ja mittlerweile seit 3,5 Jahren ein Duo. Davor hat Kevin Krawitz mit Andreas Mies sehr erfolgreich Doppel gespielt. 2-mal konnten sie damals die French Open gewinnen. Kevin Krawitz weiß also, wie es ist, einen Grand Slam Titel zu gewinnen. Er hat aber auch zu mir gesagt, es wird mal wieder Zeit, ist schon einige Jahre her, nämlich 6 Jahre, um genau zu sein. Er würde gerne mal wieder Grand Slam Sieger werden und Tim Pütz ist noch gar nicht in den Genuss gekommen, einen Grand Slam Titel zu gewinnen.
1: Kevin Krawitz und Tim Pütz spielen also gerade in Wimbledon das Halbfinale im Doppel der Männer. Wir haben gesprochen über den Tennisklassiker Wimbledon mit Ina Kast.
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1: Kurzer Blick aufs Wetter. Die Temperaturen in Berlin liegen bei 20 bis 23 Grad. In Cottbus sind 20, Frankfurt oder ebenfalls 20. Heute bis zum Abend Sonne, Wolken im Mix. Es bleibt trocken. Temperaturen 23 bis 25 Grad.
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1: Mit Kerstin Reinsch.
8: A10 südlicher Berliner Ring Richtung Dreieck-Spreeau. Zwischen Ludwigsfelder West und Ludwigsfelder Ost steht ein defektes Fahrzeug. Und in Richtung Dreieck-Havelland staut es sich zwischen Großkreuz und Lees 30 Minuten Verzögerung. A11 Stettin Richtung Berlin. Zwischen Pfingstberg und Joachimsthal ist nach einem Unfall die Richtungsfahrbahn gesperrt. A13 Berlin Richtung Dresden. Zwischen Freiwalde und Duben wird die Fahrbahn ausgebessert. Der Verkehr wird deshalb über die Standspur geleitet. Es gibt Stau ab Barothmark, 90 Minuten plus hier. Stadtverkehr Berlin, A111. Die A111 ist stadtauswärts in Höhe der Anschlussstelle Heckerdamm gesperrt. Der Verkehr wird bis Samstagabend über die Ab- und Auffahrt geleitet. noch schnell zur Regionalbahn. Im Bereich des Cottbuser Hauptbahnhofs wird eine Fliegerbombe entschärft. Bis etwa 18 Uhr muss dort der Zugverkehr eingestellt werden.
1: Es ist 20 nach 2.
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1: Mit Jasser Speck. Guten Tag. Das Kindergeld liegt aktuell bei einheitlich 259 Euro pro Monat für jedes Kind. Das wird bis zum 18. Lebensjahr bezahlt, in Ausnahmefällen auch noch länger. Aber frisch gewordene Eltern müssen das beantragen. Bürokratie mitten im frischen Kinderglück. Das wird sich jetzt ändern. Kerstin Reinsch hat die Nachrichten.
8: Der Bundestag hat eine Reform beschlossen, wonach Kindergeld nach der Geburt automatisch und ohne Antrag ausgezahlt wird. Mit der Neuregelung sollen Eltern von Bürokratie entlastet werden. Aus dem Hauptstadtstudio Philipp Eckstein.
9: Die Regel soll im nächsten Jahr greifen und zunächst für Eltern gelten, die bereits Kinder haben. Grund dafür, der Familienkasse liegen dann bereits die nötigen Daten vor. In einem zweiten Schritt soll es das antragslose Kindergeld auch für Erstgeborene geben. Bei den Beratungen im Finanzausschuss des Bundestags haben CDU und CSU betont, dass die neuen Regeln nur greifen, wenn das Kind seinen Wohnsitz in Deutschland hat und mindestens ein Elternteil in Deutschland arbeitet. So soll Missbrauch verhindert werden.
8: Bundeskanzler Merz hat eine positive Bilanz der bisherigen Koalitionsarbeit gezogen und weitere Reformen in Aussicht gestellt. Der CDU-Vorsitzende sagte in einer Regierungserklärung im Bundestag, Union und SPD sorgten dafür, dass das Land wirtschaftsstark, sozial und verteidigungsfähig ist. Die Koalition packe Reformen an, die lange liegen geblieben seien. AfD-Co-Chef Chrupalla erwiderte, Merz sei gescheitert. Die geplante Krankschreibung ab dem ersten Tag zeige, wie wenig Empathie die Koalition für die Bürger habe. Grüne und Linke kritisierten, die Koalition mache Politik zu Lasten Armer und Schwacher. Mehr Belastungen in der gesetzlichen Krankenversicherung und ein höheres Renteneintrittsalter seien der falsche Weg. Die für morgen im Bundestag geplante Abstimmung zur Krankenkassenreform kann wie geplant stattfinden. Das Bundesverfassungsgericht hat zwei Eilanträge von Grünen und Linken abgelehnt, die das Votum auf die Zeit nach der Sommerpause verschieben wollten. Sie begründeten das damit, dass sie mehr Zeit benötigten, um die vorgesehene Gesetzesänderung von Union und SPD zu bewerten. Diese Argumentation ist das Bundesverfassungsgericht aber nicht gefolgt. Der Druck auf Berlins regierenden Bürgermeister Wegner aus der eigenen Koalition wächst. SPD-Spitzenkandidat Krach schließt nach eigenen Worten ein erneutes Bündnis mit der CDU mit Wegner als Regierungschef aus. Nach dem großen Stromausfall im Januar habe Wegner falsche Angaben zu seinem Krisenmanagement gemacht und die Bevölkerung belogen. Massive Kritik kommt auch vom Berliner CDU-Nachwuchs. Der amtierende Chef der Jungen Union Burkhardt appelliert an Wegner, auf die Spitzenkandidatur für die Abgeordnetenhauswahl im September zu verzichten. Burkhardt sagte dem Nachrichtenportal The Pioneer, Wegner habe seine Glaubwürdigkeit beschädigt und damit der Berliner CDU insgesamt geschadet. Nach dem tödlichen Angriff auf einen Zugbegleiter in Rheinland-Pfalz ist der Angeklagte zu 10 Jahren Gefängnis verurteilt worden. Das Landgericht Zweibrücken befand den 26-Jährigen der Körperverletzung mit Todesfolge schuldig. Die Staatsanwaltschaft hatte eine Freiheitsstrafe von 12 Jahren gefordert. Der Angeklagte hatte dem Bahnmitarbeiter bei einer Fahrscheinkontrolle vor 5 Monaten mit den Fäusten so heftig gegen den Kopf geschlagen, dass dieser im Krankenhaus starb. Der Fall löst eine bundesweite Diskussion über die Sicherheit von Bahnmitarbeitern aus. Die Ausbildungsförderung BAföG wird für bestimmte Studierendengruppen später erhöht als zunächst geplant. Das teilten die zuständigen Fachpolitiker von Union und SPD mit. Aus dem Hauptstadtstudio Sarah Beham.
10: Studierende, die nicht mehr bei ihren Eltern wohnen, sollten eigentlich schon ab diesem Wintersemester mehr Geld für die Wohnkosten bekommen. Statt 380 Euro künftig 440 Euro. Diese 60 Euro mehr kommen jetzt aber erst ab April nächsten Jahres. Zuletzt hieß es von der Union, man müsse aufgrund Lehrerkassen sparen. Zur Einigung gehört auch, der Grundbedarf für Studierende soll steigen. Zuletzt haben nur noch rund 613.000 Studierende und Azubis BAföG bekommen, so wenige wie seit fast 30 Jahren nicht mehr.
8: Im Fall des toten Säuglings, der gestern in Berlin-Lichterfelde gefunden wurde, gibt es neue Erkenntnisse. Polizei und Staatsanwaltschaft haben nach eigenen Angaben eine Jugendliche als Verdächtige ermittelt. Sie befindet sich demnach in einem Krankenhaus. Mehr Details wurden nicht genannt. Das Baby war gestern Vormittag auf dem Rasen eines Hinterhofs entdeckt worden. Das Neugeborene war höchstens einen Tag alt. Soweit die Nachrichten. 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Das Wetter. Am Nachmittag ein Wechsel aus Sonne und lockeren Wolken, bis zum Abend hin dann verbreitet freundlich. Aktuell in Berlin-Buch 20 Grad, in Steglitz 22, in Lübben 20 Grad und in Brandenburg an der Havel 22 Grad. Morgen ähnliches Wetter bis zu 28 Grad. Die Zeit 14.25 Uhr.
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1: Hier ist Jasper Speck. Schön, dass Sie dabei sind. Raus aus dem Elfenbeinturm, rein in die Diskussion mit dem Publikum. Akademische Grenzen überschreiten. So versteht sich das Einstein-Forum in Potsdam. Die Denkfabrik bringt internationale Wissenschaftlerinnen und Wissenschaftler und Philosophinnen und Philosophen zusammen. Seit dem 1. Juli hat das Einstein-Forum einen neuen Direktor, den Philosophen Carlos Frenkel. RBB 24 Inforadio-Redakteurin Miriam Freudig hat mit ihm gesprochen.
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11: Die Menschen befähigen, ihr eigenes Leben und die Gesellschaft, in der sie leben, zu gestalten, darüber kritisch nachzudenken. Das ist das, was Sie mit Philosophie erreichen möchten. Wie das gehen soll, darüber wollen wir heute unter anderem sprechen. Carlos Frenkel, herzlich willkommen.
2: Ja, vielen Dank. Es freut mich, dass ich hier bin.
11: Sie haben 26 Jahre in der kanadischen Metropole Montreal gelebt und als Professor für Philosophie und jüdische Studien an der McGill-Universität gelehrt. Und seit einem halben Jahr sind Sie wieder in Europa. Was vermissen Sie am meisten?
2: Ja, also vieles eigentlich. Ich meine, ich bin ja rein zufällig nach Montreal gekommen. Also ich war nie in Nordamerika vor meinem Jobinterview an der McGill-Universität. Insofern war das für mich alles neu und sozusagen auch nicht in meiner Biografie angelegt. Aber inzwischen, ich würde sagen, ich vermisse zum Beispiel den authentischen Winter. Monatelang richtig Schnee, Skifahren, Langlauf, Schlittenfahren. Man hat das Gefühl, man ist mutig, wenn man nur einen Schritt vor die Tür macht bei minus 20 Grad. Ich vermisse den, ich würde sagen, ungezwungenen Multikulturalismus. Das funktioniert irgendwie einfach im Alltag, zumindest in Montreal, also in den Metropolen zum Beispiel. Meine Tochter, also in ihrer Freundesgruppe gab es nicht einen einzigen weißen Christen, nicht weil sie irgendetwas gegen weiße Christen hatten, sondern es hat sich einfach so ergeben, dass ihre Freundinnen aus China, Indien, Algerien und so weiter kamen und das spielte gar keine Rolle. Das war einfach normal und man hat sich darüber gar keine großen Gedanken gemacht. Ein unproblematisches Verhältnis zum Judentum. Also man kann irgendwie relax Jude sein und muss nicht darüber nachdenken. Und das war mir eigentlich sehr wichtig, gerade auch für meine Kinder. Das ist eben in Deutschland schon anders. Und insbesondere in Berlin, wo man irgendwie auf Schritt und Tritt über Stolpersteine stolpert und halt ständig mit dieser Vergangenheit konfrontiert ist, was ich ganz wichtig finde, dass es diese Erinnerungskultur in Deutschland gibt. Aber ich habe mir eigentlich für meine Kinder wirklich gewünscht, dass sie also nicht im Schatten des Holocausts ständig aufwachsen müssen und sich damit auseinandersetzen müssen. Ja, das sind so ein paar Sachen, die ich vermisse. Ja.
11: Sie sind seit 1. Juli also ganz frisch Direktor des Einstein-Forums in Potsdam und Nachfolger von Susan Neyman, die 25 Jahre lang die Denkfabrik geleitet hat. Sie haben mir im Vorgespräch gesagt, dieses Amt sei das einzige, für das Sie bereit waren, Ihre Professur an der McGill-Universität aufzugeben. Warum?
2: Das hat mich wirklich seit langem gereizt. Susan erzählt diese Anekdote immer wieder sehr gerne, dass ich ihr 2004 eine E-Mail geschrieben habe und sie gefragt habe, ob es eine Mitarbeiterstelle für mich gäbe, und zwar unmittelbar nachdem ich eine C4-Professur in Heidelberg abgelehnt habe. Und da ist sie dann ganz stolz. Man ist lieber ein Mitarbeiter am Einstein-Forum als C4-Professor in Heidelberg. Und ich fand schon damals irgendwie die Arbeit, die sie gemacht hat, sie war ja da noch relativ frisch im Amt selbst, sie hat 2000 angefangen, irgendwie cool und auch bedeutungsvoll. Und ich glaube, was mich reizt, ist irgendwie diese Idee des öffentlichen Denkens. Also das Einstein-Forum ist, glaube ich, ziemlich einzigartig. Also es geht nicht um Wissen um des Wissens willen, aber auch nicht einfach Vermittlung, also so Popular Science, sondern es geht wirklich darum, irgendwie an gesellschaftlichen und kulturellen Gesprächen teilzunehmen und Themen sozusagen akademisch fundiert und auch methodisch streng aufzubereiten, aber wirklich mit dem Publikum dann mitzudenken. Was ich, glaube ich, dazu bringen will, also ich komme vielleicht mehr von Sokrates als von Kant, so diese Idee des geprüften Lebens, diese Idee, dass man eigentlich Mündigkeit nicht erreichen kann, wenn man nicht einmal wirklich kritisch über seine Grundüberzeugung und Grundwerte nachgedacht hat, die das eigene Leben bestimmen, dann kann man eigentlich nicht sagen, dass man mündig ist. Ich denke da immer an so eine Passage bei dem großen mittelalterlichen islamischen Denker Al-Ghazali. Der hat so eine intellektuelle Autobiografie geschrieben und da schreibt er, also als ich ein Teenager war, da ist plötzlich mein Vertrauen in den Islam zusammengebrochen, weil ich festgestellt habe, also ich wäre ein ebenso leidenschaftlicher Jude oder Christ geworden, wenn ich in einer jüdischen oder christlichen Gemeinde aufgewachsen wäre. Das heißt, er merkt plötzlich, seinen Islam, den hat er niemals kritisch durchdacht, den hat er einfach übernommen. Nicht wahr? Durch die Sozialisierung und diese Prozesse anzustoßen, einen Raum dafür zu schaffen, das ist mir ganz wichtig. Und da scheint mir das Einstein-Forum wirklich also gut platziert zu sein. Und das möchte ich da gerne einbringen.
11: Das Einstein-Forum versteht sich ja nicht als elitäre Einrichtung, das haben Sie ja gerade gesagt, sondern möchte sich mit seinen Debatten einem größeren Publikum öffnen. Und das ist ja auch Ihr Anspruch, also Philosophie für möglichst viele Menschen zugänglich machen. Wie machen Sie das konkret? Also wie bringen Sie die Philosophie aus Potsdam raus und in ein brandenburgisches Dorf rein, wo Menschen vielleicht das Gefühl haben, nicht ausreichend gehört zu werden, keine Stimme zu haben? Wie machen Sie das?
2: Also einerseits sind natürlich alle unsere Veranstaltungen offen und es gibt sozusagen kein akademisches Gatekeeping. Andererseits ist es natürlich immer noch so, dass wir eher Bildungsbürger bei uns im Publikum haben und jetzt nicht eben Leute aus einem relativ entlegenen Dorf in Brandenburg. Wie kann man solche Leute einbinden? Also darüber denke ich auch noch nach. Aber das Hauptprojekt, das mich selbst interessiert, in dem Zusammenhang ist eigentlich an Schulen zu gehen. Da kann man wirklich alle erreichen. Und also eine Überlegung ist, dass man so philosophische Gedankenexperimente pädagogisch aufbereitet, so also wo es wiederum nicht darum geht, also bestimmte Inhalte zu vermitteln, also was hat Platon über die Seele gedacht oder Descartes über die Wirklichkeit, sondern dass es eben eher darum geht, die Schüler sozusagen einzubinden in dieses Nachdenken über so moralische, politische, aber auch metaphysische Grundfragen und dann natürlich auch nach Möglichkeiten suchen, um indirekt zumindest auch politische Fragen aufzugreifen. Ich glaube, diese Geschichte von Al-Ghazali, die ich vorhin erzählt habe, nicht wahr? Das lässt sich ja auf jeden Kontext übertragen. Sind wir zufällig Deutsche? Sind unsere deutschen Werte eben, haben wir die durchdacht oder haben wir die einfach übernommen durch unsere Sozialisierung? Sind sie irgendwie besser begründet als andere? Also das kann man dann beliebig eigentlich ausbauen.
11: Sie hören Vis-à-vis heute mit Carlos Frenkel, dem neuen Direktor des Einstein-Forums in Potsdam. Ihre Großeltern väterlicherseits, von denen Sie Ihren Nachnamen haben, Frenkel, waren Juden und sind vor den Nazis nach Brasilien geflohen. Ihre Eltern wiederum sind vor der Militärdiktatur in Brasilien nach Deutschland geflohen. Sie haben die ersten 10 Lebensjahre im katholisch geprägten Städtchen Mariafen im Münsterland verbracht, bevor Sie mit Ihren Eltern nach Brasilien zurückgegangen sind. Und dort haben Sie sich überhaupt nicht wohlgefühlt. Warum nicht?
2: Genau, ich arbeite seit Jahren an einem Familienmemoir. Auf Englisch nenne ich das Dodging Dictators, Diktatoren ausweichen, weil die Familie irgendwie zweimal vor einer Diktatur geflüchtet ist. Und das hat letztendlich eben mein Leben geprägt. Und Mariafen war so eine Art Fantasieheimat und auch reale Heimat für diese 5 Jahre. Und da war ich wirklich glücklich. In diesem kleinen Dorf, da hat sich keiner daran gestoßen, dass ich Carlos heiße und nicht Stefan. Ich war integriert. Wir haben Cowboy und Indianer gespielt oder Piraten im Wäldchen oder wie auch immer. Ich habe mich da wirklich eingefügt, ohne irgendwie mich ausgegrenzt zu fühlen. Und Brasilien war dann einfach was ganz anderes. Das war die Heimat meiner Eltern. Die sind sozusagen aus dem Exil nach Hause gegangen. Aber für mich war das Exil. Und São Paulo ist natürlich irgendwie eine überwältigende Stadt. Und das brasilianische Temperament, das war für mich fremd. Die Tanten und Onkel, die mich dann alle irgendwie umarmten, küssten. Und es war immer sehr laut. Und ich war irgendwie der steife Deutsche, der nicht so richtig reinpasste. Es gibt ja diese Grillfeste, Churrasco, wo also wirklich große Mengen an Fleisch konsumiert werden, Caipirinha und so weiter. Es war spannend für mich, aber ich habe das eher also fast wie ein Anthropologe mir angeguckt, so aus der Distanz. Das war natürlich ja auch meine Familie. Insofern konnte ich nicht wirklich sagen, ich gehöre nicht dazu. Aber es war eigentlich doch irgendwie schwierig. Also obwohl ich die Sprache perfekt gesprochen habe und eben so vom Aussehen natürlich nicht aufgefallen bin, war da immer so eine Distanz und ich wollte eigentlich dann nur wieder zurück nach Deutschland und habe meine Eltern irgendwie mich ständig beklagt und wir sind sogar so alle zwei Wochen mussten wir in so ein deutsches Restaurant gehen, obwohl wir wirklich überhaupt keinen Geschmack für deutsche Küche hatten, aber das war mir irgendwie wichtig, diese Verbindung zu erhalten, bis dann, ich glaube, als ich 12 war, also meine deutsch-jüdischen Großeltern genug hatten von meinem sozusagen deutschen Nationalismus, den ich da an den Tag legte. Und ich erinnere mich, nach einem Mittagessen bei meinen Großeltern holte meine Großmutter dann so ein Bilderband aus dem Regal und sagte, also guck dir das mal an. Und das war der gelbe Stern, das war so eine Fotodokumentation des Holocausts. Und ja, also da brach dann diese Liebe zu Deutschland irgendwie zusammen, zumindest Deutschland als so ein abstrakter Ort. Aber die Sehnsucht ist immer noch geblieben und ich war glücklich, als wir nach 4 Jahren dann zurück nach Deutschland gegangen sind.
11: Da gibt es ganz viele Einflüsse, Identitäten, auch Sprachen, in denen Sie sich bewegen oder auch bewegen mussten. Sind Sie Philosoph geworden, um Ordnung in diese verschiedenen Identitäten zu bringen?
2: Ja, ich denke, das war schon so ein Impuls. Ich beschreibe mich so ein bisschen als ein One-Man-Clash of Civilizations. Also ich bin wirklich mit diesen Widersprüchen aufgewachsen. Ich habe ja vorhin kurz darüber gesprochen, wie diese Liebe zu Deutschland dann zusammenbrach, als ich durch den gelben Stern blätterte und plötzlich war die Wahrheit oder was ich für die Wahrheit gehalten habe, eben dann, es war nicht so, wie ich mir das gedacht hatte, sondern irgendwie anders und musste das Ganze dann nochmal neu durchdenken. Also wahr und falsch haben sich ständig irgendwie bewegt und gut und schlecht haben. Ne? Also diese Grundkategorien, die waren irgendwie ganz unstabil. Ich glaube schon, dass das dazu beigetragen hat, dass ich in die Philosophie gegangen bin. Also ich erinnere mich dann, wir sind dann nach São Paulo in Braunschweig gelandet und ich war da gerne in der Schule und hatte gute Freunde. Bin oft in der Schule dann in die Stadtbibliothek gegangen und habe da so einen großen Stapel an Philosophiebüchern gehabt, durch die ich mich so mehr oder weniger durchgelesen habe. Also die Suche war irgendwie schon da, durch diese existenzielle, moralische, metaphysische, wenn Sie so wollen, Verunsicherung, die also durch diese Biografie angelegt waren. Ich denke eben nach wie vor darüber nach, über diese Grundfragen, nicht wahr? Des Zuhause-Seins, des Dazugehörens, eben was ist wahr, was ist falsch, was ist gut, was ist schlecht. Die Fragen sind irgendwie immer noch präsent. Allerdings ist die Suche, die ist, glaube ich, weggefallen. Also ich glaube, ich bin heute irgendwie relaxter und kann sagen, ich fühle mich wohl mit so einem gewissen Fallibilismus. Ich habe Überzeugungen, lass die gerne in Frage stellen, korrigiere sie, wenn nötig. Das ist eine gewisse Offenheit. Insofern würde ich sagen, ist es auch irgendwie eine produktive Reise gewesen, also die nicht irgendwie ganz ergebnislos verlaufen ist.
11: Ja, das ist ja sicherlich auch was Sie jetzt in Ihre Arbeit einbringen können am Einstein-Forum. Ich wünsche Ihnen alles Gute dafür und herzlichen Dank fürs Gespräch, Carlos Frenkel.
2: Ja, ich bedanke mich. Das hat mir Spaß gemacht.
1: Mit Carlos Frenkel, dem neuen Direktor des Einstein-Forums, hat rbb24 Inforadio-Redakteurin Miriam Freudig gesprochen. Und wir gucken aufs Wetter. In der Region die Temperaturen in Berlin, die liegen zwischen 21 und 24 Grad. In Potsdam sind es 22 und in Brandenburg an der Havel sind es ebenfalls 22. Bis zum Abend verbreitet sonnig oder locker bewölkt. Dichtere Wolken mitunter in der Prignitz, aber auch trocken. Maximal 23 bis 25 Grad. In Berlin um die 24, recht böiger Nordwestwind weht. Nachts locker bis gering bewölkt oder klar und trocken. Abkühlung auf 14 bis 11. In Berlin je nach Stadtlage 15 bis 12 Grad. Und morgen am Freitag Sonne und mal mehr, mal weniger Wolken im Wechsel. Es bleibt aber trocken. Die Temperaturen, die steigen noch ein bisschen auf 25 bis 28 Grad. Morgen in Berlin werden es 26 bis 27 Grad.
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1: Mit Kerstin Reinsch.
8: A10 westlicher Berliner Ring Richtung Dreieckhavelland. Zwischen Großkotz und Lies dauert es an einer Baustelle etwa 30 Minuten länger. Und in Richtung Dreieckwerder stehen sie zwischen Potsdam Nord und Vöben etwa 20 Minuten im Stau. Viel Geduld benötigen Sie auf der A13 Berlin Richtung Dresden. Zwischen Freiwalder und Duben wird die Fahrbahn ausgebessert. Der Verkehr wird über die Standspur geleitet. Ab Barutmark etwa 90 Minuten Verzögerung. Stadtverkehr Berlin. Zum Stadtring, hier gibt es Stau in Richtung Wedding zwischen Gradestraße und Funkturm, insgesamt 15 Minuten plus. in Richtung Treptow zwischen Wechsstraße und Albuinstraße 15 Minuten plus, sowie am Autobahnende vor der Elsenbrücke nochmal 15 Minuten Verzögerung. Auf dem Tegeler Weg aktuell 25 Minuten plus in Richtung Jakob-Kaiser-Platz. 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
1: Jetzt ist es 20 vor 3.
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1: Mit Yasser Speck, guten Tag. Das Kindergeld in Deutschland wird an Eltern gezahlt, damit sie die Grundbedürfnisse für das Kind bezahlen können. Also Wohnen, Bildung, Freizeit und natürlich Essen. Es soll jetzt nicht alles bezahlen, aber unterstützen. Es bekommen alle einkommensunabhängig. Jetzt wurde der Vorgang, ans Geld zu kommen, erleichtert. Kerstin Reinsch hat die Nachrichten.
8: Junge Familien sollen beim Kindergeld von Bürokratie entlastet werden. Dazu hat der Bundestag beschlossen, dass künftig kein Antrag mehr gestellt werden muss, um Kindergeld zu bekommen. Hauptstadtkorrespondent Jim Bob Nikschas.
12: Dazu sollen die Behörden ab kommendem Jahr Daten von selbst untereinander austauschen. Voraussetzung ist, dass von einem Elternteil die IBAN, also die Kontoverbindung, vorliegt. Weil das bei Eltern, die schon ein oder mehrere Kinder haben, der Fall ist, soll die neue Regelung für sie als erste greifen, nämlich schon ab Anfang 2027. Wer sein erstes Kind bekommt, profitiert wohl erst Ende kommenden Jahres. Dann soll das automatische Kindergeld für alle funktionieren. Neben Union und SPD haben auch die Grünen im Bundestag dafür gestimmt. Linke und AfD haben sich enthalten. Die AfD befürchtet, dass die neue Regelung zu mehr Betrug beim Kindergeld führt. Das Gesetz geht nun weiter in den Bundesrat, wo noch die Länder darüber entscheiden.
8: Bundeskanzler Merz hat die bisherige Bilanz seiner Koalition im Bundestag gegen Kritik verteidigt. Im Bundestag sagte er, es sei sehr viel geschehen im ersten Regierungsjahr, das für das Land einen Aufbruch bedeute, die politische Mitte liefere. Merz appellierte an die Abgeordneten, den weiteren Kurs der Regierung mitzutragen.
13: Wir stehen vor grundlegenden Reformen. Steuerreform, Rentenreform, Gesundheitsreform, Arbeitsmarkt. Das ist ein wuchtiges Paket, das keine Bundesregierung in den letzten Jahren in diesem Umfang angepackt hat. Ich wünsche mir und ich wünsche uns, dass wir vor der Dimension dieser Aufgabe keine Angst haben, dass wir das mit Selbstbewusstsein diskutieren, weil wir gemeinsam unsere Zukunft bestmöglich gestalten wollen, dass wir uns dabei auch den optimistischen Blick erlauben und nicht den verzagten.
8: Bundeskanzler Friedrich Merz, CDU. Der Bundestag kann wie geplant morgen über die Krankenkassenreform abstimmen. Das Bundesverfassungsgericht hat zwei Eilanträge von Grünen und Linken abgelehnt. Die Abgeordneten hatten beklagt, dass sie zu wenig Zeit hätten, die Gesetzestexte zu prüfen. Aus Karlsruhe Frank Bräutigam.
14: Das Gericht hat heute nicht über die Inhalte des Gesetzes entschieden, sondern nur über die Abläufe im Bundestag. Die Kläger hatten sich Hoffnung gemacht, weil das Verfassungsgericht vor 3 Jahren die Abstimmung über das sogenannte Heizungsgesetz der damaligen Ampelregierung vorläufig gestoppt hatte. Nun zeigt sich, so ein Stoppschild aus Karlsruhe schon vor einer Abstimmung im Bundestag ist die absolute Ausnahme. Das Gericht hat die Begründung heute im konkreten Fall zwar noch nicht veröffentlicht, aber es hat vor einigen Monaten darüber verhandelt, ob es so eine Art Tempolimit für die Beratung von Gesetzesentwürfen geben muss. Aus den Fragen der Richter konnte man damals schließen, dass das Verfassungsgericht dem Parlament im Prinzip einen großen Spielraum bei seinen internen Abläufen lassen möchte.
8: Der Druck auf Berlins regierenden Bürgermeister Wegner aus der eigenen Koalition wächst. SPD-Spitzenkandidat Krach schließt nach eigenen Worten ein erneutes Bündnis mit der CDU mit Wegner als Regierungschef aus. Nach dem großen Stromausfall im Januar habe Wegner falsche Angaben zu seinem Krisenmanagement gemacht und die Bevölkerung belogen. Massive Kritik kommt auch vom Berliner CDU-Nachwuchs. Der amtierende Chef der Jungen Union Burkhardt appellierte an Wegner, auf die Spitzenkandidatur für die Abgeordnetenhauswahl im September zu verzichten. Burkhardt sagte dem Nachrichtenportal The Pioneer, Wegner habe seine Glaubwürdigkeit beschädigt und damit der Berliner CDU insgesamt geschadet. Deutschlands Buchhandel hat einen dramatischen Einbruch bei jungen Lesern zu verzeichnen. Das hat der Börsenverein des Deutschen Buchhandels mitgeteilt. Danach ging die Zahl der Jungen und Mädchen bis 15 Jahre, die sich dieses Jahr ein Buch kauften, im Vergleich zum Vorjahr um gut ein Drittel zurück. Die Lesekompetenz sei durch Versäumnisse in der Bildungspolitik immer schlechter geworden, heißt es vom Verein. Die Politik müsse jetzt unbedingt gegensteuern. Aber auch die schlechte wirtschaftliche Lage und die zunehmende Kaufzurückhaltung setze die Branche unter Druck, so der Börsenverein. Die britische Rocksängerin Bonnie Tyler ist tot. Tyler starb im Alter von 75 Jahren, wie ihre Familie mitteilte. Anfang Mai war Tyler nach einer Notoperation in einer Klinik in Portugal in ein künstliches Koma versetzt worden. Im Juni erwachte sie dann aus dem Koma, lag aber weiter auf der Intensivstation. Ende der 1970er Jahre wurde Tyler mit dem Hit »It's a Heartache« zum Weltstar. Soweit die Nachrichten. 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Das Wetter. Am Nachmittag weitgehend sonnig oder locker bewölkt. In der Prignitz mitunter auch dichtere Wolken und es weht ein recht böiger Nordwestwind. Aktuell in Berlin Wannsee 21 Grad, in Köpenick 24, in Perleberg in der Prignitz 18 Grad und in Dahme-Mark 23. Morgen ganz ähnlich bis zu 28 Grad. Die Zeit 14.45 Uhr.
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1: Mit Jasser Speck, schönen guten Tag. Das TU-Hauptgebäude ist seit 2 Monaten geschlossen, wegen Baumängeln. Das hat massive Konsequenzen für die Studierenden. Viele Vorlesungen können nur online stattfinden und es können auch keine Abschlussdokumente ausgestellt werden, weil das Prüfungsreferat im Hauptgebäude liegt. Den Studierenden reicht es jetzt. Aus Protest haben sie heute eine Vorlesung mitten auf der Straße vor dem Hauptgebäude abgehalten. Dafür war sogar die Fahrbahn komplett gesperrt. RBB24-Reporterin Anke Michel hat sich die Aktion vor der TU vorhin mal angeschaut.
15: Die Studierenden, die haben sich hier Bierbänke aufgebaut und Biertische auf der Straße und vor sich haben sie ihre Laptops aufgeklappt und ihre Notizen ausgebreitet. Konzentriert lauschen sie dabei einer Informatikübung, die sie auf eine Klausur vorbereiten soll. Vorne steht ein Dozent an einer digitalen Videoleinwand und erklärt verschiedene Aufgaben. Der Bereich für diese wirklich besondere Lehrveranstaltung ist mit rot-weißem Flatterband abgesperrt. Auf der Gegenrichtung, da braust währenddessen der Verkehr vorbei.
16: Jette studiert hier Chemie im Bachelor an der TU Berlin. Wie bist denn du betroffen von den ganzen Schließungen der Gebäude aktuell?
17: Ganz konkret bin ich von den Schließungen des TC-Gebäudes, der technischen Chemie, betroffen, weil dadurch ganz, ganz viele Labore in das Chemiegebäude umziehen mussten und wir jetzt uns quasi in den Laboren stapeln.
16: Wie schwierig ist denn das?
17: Naja, also es zeigt sich vor allem in den Forschungsgruppen, die einfach ganz, ganz wenig Platz haben, aber auch für uns Studierende in den Laborpraktika, weil jetzt einfach weniger Plätze zur Verfügung stehen.
16: Was fordert ihr denn von der Unileitung vom Berliner Senat? Was wünscht ihr euch für die TU?
17: Wir wünschen uns, dass endlich mal Gebäude saniert werden. Uns ist klar, dass es jetzt nicht von einem auf den anderen Tag alle Gebäude wieder niegelnagelneu sind, aber wir wünschen uns einfach einen Anfang und dass mit den Studierenden klar kommuniziert wird, was der Plan ist und so weiter.
16: Fabian ist für Informatik eingeschrieben, auch er leidet unter der Situation.
18: Ja, also das macht den Studienalltag halt unglaublich stressig, ne? Ich habe hier angefangen während Corona und ich habe das mit der Online-Uni schon mal gemacht und ich fühle jetzt halt so, wie das wieder zurück zur Online-Uni geht. Ich will das nicht, aber immer mehr Vorlesungen werden halt auf Online umgebaut. Viele Profs lassen dann halt die Vorlesung ausfallen oder machen halt einfach nur schlechte Vorlesungen über Zoom und das macht das Lernen natürlich viel schwieriger. Außerdem muss man dazu sagen, na, hier gerade im Hauptgebäude sind auch einfach eine Menge Räume, wo man als Studi mal so hingehen könnte und da lernen könnte. So, wir haben auf den Gängen eine Menge Sitzplätze, wo immer viele Studis zu lernen sitzen. Da gibt's eine Cafeteria drin, die sind jetzt alle zu. Das waren auch immer Orte, wo Studis halt gelernt haben, die jetzt nicht mehr existieren. Und das ist natürlich gerade jetzt, wo es auf die Klausurenphase zugeht, ein Riesenproblem.
16: Ja, Campus sanieren statt zu Hause studieren, das steht hier auf den Plakaten. Und das ist auch das Motto, unter dem der Protest hier steht.
1: Vorlesung auf der Straße. RBB24-Reporterin Anke Michel berichtete von dem Protest der Studierenden der TU Berlin. Vertrauen, Teamarbeit und das gemeinsame Erlebnis stehen im Mittelpunkt der 22. internationalen Tandem-Tour in der Prignitz. Mehr als 40 blinde, stark sehbehinderte und sehende Teilnehmerinnen und Teilnehmer aus 5 europäischen Ländern erkunden dabei gemeinsam die Region auf Fahrradtandems. RBB-Reporter Björn Hasewendt ist ein Stück Mitte geradelt.
19: Ein lauter Pfiff und für alle ist klar, Jetzt geht's endlich auf die Fahrräder. Heute steht für die mehr als 40 Tandemfahrer eine Tour durch Perleberg auf dem Programm.
20: Also das ist schon unglaublich schön, Tandem fahren zu können, zu dürfen, die Natur zu genießen, vor allen Dingen die Gruppe, die ganze Mentalität.
19: Sagt Marlies Reinhardt aus Querfurt. Sie kann kaum noch sehen und sitzt hinten auf dem Tandem. Vorne am Lenker ihr Mann Jürgen als sehender Pilot. Er lenkt, gibt den Takt vor und trägt die Verantwortung, erklärt Marlies.
20: Zu zweit auf einem Fahrrad sitzen hat schon was Besonderes. Und das ist einfach was anderes aus einem macht. Ich sage immer, die Paarfähigkeit, die Teamfähigkeit fördert.
19: Für die blinden und sehbehinderten Teilnehmer, unter anderem aus Deutschland, Polen und Lettland, ist die Tour ein besonderes Erlebnis. Sie entdecken die Region über Geräusche, das Tasten und auch über Gerüche, sagt Steffi Langer.
21: Man riecht auch, wo man sich befindet, ob man im Wald ist oder ob ein Rapsfeld an der Seite ist.
19: Sie organisiert selbst Tandemtouren in Leipzig und erlebt immer wieder, gemeinsames Radfahren verbindet.
21: Man stellt schon mal fest, dass die Blinden sehr vereinsamen und man muss die doch mit in die Gesellschaft nehmen und ihnen anbieten, dass sie doch andere Erfahrungen machen.
19: Die internationale Tandemtour gibt es inzwischen seit 22 Jahren. Entstanden ist sie aus einer Fahrradtour zu den Paralympischen Spielen nach Athen, sagt Ideengeber Thomas Nikolai aus Berlin.
22: Zwei Tandems haben sich vorbereitet und im Zug der Vorbereitung haben wir dann gemerkt, naja, wir fahren ja durch 9 Länder und dort gibt es auch Blindenschulen, Blindenverbände und blinde Menschen und haben Sponsoren gesucht, die geholfen haben, eben diese Einrichtung mit Hilfsmitteln zu versorgen.
19: Seitdem findet die Tour jedes Jahr in einer anderen Region statt und macht sie für blinde und sehbehinderte Menschen erlebbar.
1: Die Tandemtour ist noch bis Sonntag in der Prignitz unterwegs. Morgen geht's nach Lenzen. Unser Reporter Björn Hasewendt ist ein Stückchen mitgeradelt. So, und jetzt geht's nochmal um ein unschönes Tabuthema, und zwar Fußpilz. Beinahe jeder dritte Deutsche leidet immer wieder mal unter Fußpilz. Ist ja eine Infektion, die durch sogenannte Fadenpilze ausgelöst wird. Und so eine Infektion ist in der Regel nicht gefährlich, dafür aber umso unangenehmer, weil es einfach nicht so schön aussieht und ordentlich juckt. Unser Kollege Matthias Bartsch aus der RBB Gesundredaktion weiß mehr zum Thema Fußpilz und wie man das leidige Thema auch wieder los wird.
23: Mittlerweile so gut wie ausgestorben dürfte sich so mancher noch an die Anti-Fußpilz-Sprühanlagen in Schwimmbädern erinnern. Schwimmbäder, das sind auch die Orte, die viele Menschen mit Fußpilz in Verbindung bringen.
24: Fußpilz hat man als Kind gehabt, wenn man da in einer Badeanstalt ohne Schlappen damals unterwegs war. Das hat man als Kind so hingenommen und dann war auch wieder gut.
25: Ja, klar, über die Jahrzehnte immer wieder, ja. Bis heute. Ich war neulich bei der kosmetischen Fußpflege und die meinte, ich soll öfter kommen.
23: Gepflegte Füße können tatsächlich ein Teil der Fußpilzprophylaxe sein, sagt Nina Kern, Podologin aus Berlin. Indem man seine Füße regelmäßig mit speziellen Feuchtigkeitscremes einreibt, verhindert man Risse in der Hornhaut, durch die Keime leichter eindringen können. Und an öffentlichen Orten wie Schwimmbädern mit feuchtwarmer Umgebung, wo sich die Pilzsporen besonders wohlfühlen, sollte jeder besonders vorsichtig sein.
26: Dann ist auf jeden Fall sinnvoll, auch gut danach die Füße abzutrocknen, auch gerade die Zehenzwischenräume trocken zu halten und auch Badeschuhe, also Badelatschen quasi zu verwenden, damit man quasi da nochmal ein bisschen geschützter ist.
23: Auch im Alltag sollte man auf eine gute Fußhygiene achten, also täglich frische Socken anziehen und auch die Schuhe sollten nach einem Tag ausreichend lange lüften, damit kein durchgehend warmes Milieu entsteht. Wenn einen der Fußpilz doch erwischt hat, gibt es gute Behandlungsmöglichkeiten mit rezeptfreien Cremes oder Sprays aus der Apotheke. Podologin Nina Kern rät, möglichst zügig zu handeln, denn aus einem Fußpilz kann schnell ein Nagelpilz entstehen. Und den wieder loszuwerden, dauert deutlich länger als beim Fußpilz.
26: Gerade Fußpilz hat man auch immer gute Chancen, den schnell wegzubekommen, weil die Haut sich relativ schnell regeneriert. Anders als beim Nagelpilz, der muss ja einmal rauswachsen, dauert ungefähr so ein Jahr. Und sag ich mal, einen knappen Monat dauert es, bis man den Fußpilz wieder weg hat, wenn man ihn halt auch gut behandelt.
23: Dazu zählt auch die konsequente 60-Grad-Wäsche von Socken und Handtüchern, die im Falle eines Fußpilzes nach einmal Benutzen ausgetauscht werden sollten. Und was ist jetzt eigentlich aus den Anti-Fußpilz-Sprühanlagen in Schwimmbädern geworden? Es stellte sich heraus, dass so gut wie niemand das Mittel 5 Minuten lang hat einwirken lassen, was Voraussetzung für die Wirkung gewesen wäre. Außerdem hat die Desinfektionslösung bei manchen Allergien ausgelöst. Wer heutzutage auf Nummer sicher gehen will, möglicherweise immungeschwächt und dadurch anfälliger für Fußpilz ist, der kann aber durchaus sein eigenes Fußdesinfektionsspray aus dem Drogeriemarkt mitnehmen.
1: Matthias Bartsch berichtete aus der Redaktion RBB Gesund über Fußpilz.
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1: Bonnie Tyler wurde unter anderem wegen ihrer Reibeisenstimme zum Star. Vor allem die 80er Jahre waren ihre Glanzzeit. Im Juni erst war die Britin 75 Jahre alt geworden. Da war sie gesundheitlich schon sehr angeschlagen. Einige schon geplante Konzerte ihrer Tour zum neuen Album mussten abgesagt werden. Nun ist Bonnie Tyler in einem Krankenhaus in Portugal gestorben. Ihr Manager bestätigte entsprechende Medienberichte. Gabi Biesinger aus dem ARD-Studio London mit einem Nachruf.
0: Diese Reibeisenstimme hat Generationen von Disco-Fans durch die 70er und 80er Jahre begleitet. Sie gehört Gaynor Hopkins, geboren im walisischen Swansea und weltweit bekannt als Bonnie Tyler. Ihr Markenzeichen, die raue Stimme, hatte sie erst mit Mitte 20 bekommen nach einer Operation an den Stimmbändern. Dass sie bis ins hohe Alter auf Bühnen in der ganzen Welt stehen würde, gerne auch in Deutschland, das hätte sie sich als junge Frau nie vorstellen können, erzählte sie im Interview mit der BBC, obwohl sie in einer musikalischen Familie aufwuchs. Ihre Mutter war Opernfan, Bruder, Schwester, alle haben gesungen, es war immer Musik im Haus.
4: I was brought up in a musical family. My mother was a wonderful singer. My brother is a singer, my sister is a singer. There was always music on scene.
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0: Für Bonnie Tyler ist schon als Teenager klar, ich will auf die Bühne und ich will singen. Die erste Bühne ist das Bett in ihrem Zimmer, das erste Mikro, ihre Haarbürste, so erzählte sie es später. Dann ging es zügig weiter mit einem Nachwuchswettbewerb und schließlich mit einer eigenen Band.
4: I didn't ever send my tapes away to...
0: Ich habe 7 Jahre lang in Clubs gesungen und nie eine Aufnahme zu einem Plattenverlag geschickt. Aber dann hat mich ein Talentsucher aus London gehört und ins Studio geholt. Dort habe ich Demos aufgenommen. Eins davon war Lost in France. So ging es los mit meiner Karriere.
4: Recording career started.
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0: Auf den frühen Erfolg folgen Durststrecken und nach Ausflügen in die Country-Szene schließlich die Rückkehr in die Rockmusik, zeitweise übrigens mit Dieter Bohlen als Produzent. 2013 schickte die BBC sie als Vertreterin für das Vereinigte Königreich zum Eurovision Song Contest nach Malmö. Aber es reichte doch auch wieder nur für den 19. Platz. 2021, kurz vor ihrem 70. Geburtstag und mitten in der Pandemie, erschien ihr letztes und 18. Studioalbum The Best Is Yet To Come, das von den Kritikern gelobt wurde. Privat hatte Bonnie Tyler schon 1973 ihr Glück gefunden. Seit über 50 Jahren war sie mit ihrem Mann Robert verheiratet. Sie lebten zuletzt in Portugal in einem Haus an der Algarve. Dort war Tyler Anfang Mai zu einer Notoperation am Darm ins Krankenhaus gekommen, von der sie sich nicht mehr erholte. In Erinnerung bleiben werden ihre Hits wie dieser.
1: Die britische Rocksängerin Bonnie Tyler ist tot. Der Nachruf war das von Gabi Biesinger. Und Matthias Gindorf ist zu mir ins Studio gekommen. Er übernimmt jetzt hier gleich. Hallo.
6: Hallo.
1: Und du hast richtig viel Sport im Programm.
6: Ja, das müssen wir mal herausheben. Es läuft ja gerade die Tour de France, das bekannteste Radrennen der Welt. Außerdem wird in Wimbledon Tennis gespielt, ohne Zweifel auch das bekannteste Turnier der Welt. Und Fußball-WM ist ja auch noch heute mit dem ersten Viertelfinale. Ich schalte heute jede Stunde live zu einem anderen dieser Events, zu unseren Reportern vor Ort. Und los geht's gleich mit, ich möchte sagen, Radsport-Reporter-Legende Holger Gerska bei der Tour de France um etwa 14:45.
1: Ja, da ist für Sportfans auf jeden Fall ordentlich was dabei bei dir gleich. Ich gucke noch kurz aufs Wetter. Die Temperaturen in Berlin liegen zwischen 22 und 24 Grad. In Potsdam sind es 22 und in Brandenburg an der Havel ebenfalls 22 Grad. Bis zum Abend verbreitet sonnig oder locker bewölkt. Dichtere Wolken gibt es eher in der Prignitz, aber es bleibt trocken. Temperaturen 23 bis 25 Grad. Nachts heute locker bis gering bewölkt oder klar. Es bleibt ebenfalls trocken, wird ein bisschen kühler in der Nacht. Und die Temperaturen morgen, die steigen dann wieder auf 25 bis 28 Grad in der Region. Ich verabschiede mich. Jetzt gibt's
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8: Es gibt Baustellenstaus in Brandenburg auf der A10 südlicher Berliner Ring Richtung Dreieck-Spree-Au zwischen Kreuz Schönefeld in Niederlehme 30 Minuten plus. Die Anschlussstelle Königs Wusterhausen ist bis heute Abend gesperrt. Westliche A10 Richtung Dreieck-Havelland zwischen Großkreuz und Leest sind es 20 Minuten Verzögerung. In Richtung Dreieck-Werder zwischen Potsdam-Nord und Föben 15 Minuten Verzögerung. A13 Berlin Richtung Dresden zwischen Bachutmark und Duben mehr als eine Stunde extra einplanen bitte. Der Verkehr wird hier über die Standspur geleitet. Stadtverkehr Berlin zum Stadtring. Es gibt Stau in Richtung Wedding zwischen Gradestraße und Funkturm. Insgesamt 15 Minuten Verzögerung. In Richtung Treptow zwischen Wechsstraße und Albuinstraße ebenfalls 15 Minuten plus. Und auf dem Tegeler Weg aktuell 20 Minuten plus in Richtung Jakob-Kaiser-Platz und A111.
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2: Matthias Gindorf hier. Vor 2 Jahren saß ich auch davor, vor dem Antrag fürs Kindergeld. Den habe ich online gemacht, das war schon ziemlich bequem, aber es soll noch bequemer werden. Der Bundestag hat heute ein Gesetz beschlossen, das rund ums Elternkindergeld noch weniger Bürokratie ermöglichen soll. Wie das geht, jetzt in den Nachrichten mit Kerstin Reinsch.
8: Der Bundestag hat ein Gesetz beschlossen, mit dem das Kindergeld künftig automatisch ausgezahlt werden soll. Wenn auch noch der Bundesrat zustimmt, müssen Eltern ab dem kommenden Jahr keine Anträge mehr dafür stellen. Sie müssen ihr Neugeborenes nur noch wie gehabt beim Standesamt anmelden. Die weiteren Schritte sollen automatisch passieren. Einzige Voraussetzung ist, dass der Staat die Kontoverbindung von mindestens einem Elternteil kennt, zum Beispiel durch die Steuererklärung. Ziel der Gesetzesänderung ist es, Bürokratie abzubauen und Familien zu entlasten. Im vergangenen Jahr hat die Familienkasse rund 55 Milliarden Euro Kindergeld ausgezahlt für gut 17,5 Millionen Kinder. Bundeskanzler Merz hat nach seiner Regierungserklärung im Bundestag viel Kritik aus der Opposition bekommen. Abgeordnete warfen ihm und der schwarz-roten Koalition Kälte und Empathielosigkeit vor. Merz hatte vorher die bisherige Arbeit der Regierung verteidigt und angekündigt, dass die anstehenden Reformen das Land fit für die Zukunft machen würden. Aus dem Hauptstadtstudio Katrin Aue.
7: Die jüngsten Beschlüsse des Koalitionsausschusses zum Bürokratieabbau etwa seien ein Befreiungsschlag. Die Rentenreform, die tiefgreifendste Veränderung, die bei der Rente jemals gemacht wurde. Die Regierung der Mitte liefere, so Merz. Die Linke dagegen sieht in den Reformvorhaben einen Sozialkahlschlag. Fraktionschefin Heidi Reicheneck verweist etwa auf die geplanten Kürzungen bei Elterngeld und Kindersofortzuschlag. Und AfD-Chefin Alice Weidel hält insgesamt die Lage in Deutschland für desaströs. Das sei auch die Verantwortung der schwarz-roten Bundesregierung.
8: Gut 2 Monate vor der Abgeordnetenhauswahl wächst der Druck auf Berlins regierenden Bürgermeister Wegner. Kritik am CDU-Politiker kommt sowohl vom Koalitionspartner SPD als auch aus den eigenen Reihen. Werner Schoninger, RBB 24.
9: Die Kritik entzündet sich vor allem an Wegners Krisenmanagement beim großen Stromausfall im Januar. Wegner habe dazu falsche Angaben gemacht und die Bevölkerung belogen, erklärte SPD-Spitzenkandidat Krach. Er schließe daher ein erneutes Bündnis mit der CDU mit Wegner als Regierungschef aus. Auch der Berliner CDU-Nachwuchs sieht Wegners Verhalten kritisch. Der amtierende Chef der Jungen Union Berlin, Burkhardt, appellierte an Wegner, auf die Spitzenkandidatur zu verzichten. Burkhardt sagte dem Nachrichtenportal The Pioneer, Wegner habe seine Glaubwürdigkeit beschädigt. Im Kern geht es um die Frage, wann Wegner zu Beginn des Stromausfalls dienstlich mit den Krisenstäben telefoniert hat. Ursprüngliche Angaben dazu hatte er korrigieren müssen.
8: Nach dem tödlichen Angriff auf einen Zugbegleiter in Rheinland-Pfalz ist der Angeklagte zu 10 Jahren Gefängnis verurteilt worden. Das Landgericht Zweibrücken befand den 26-Jährigen der Körperverletzung mit Todesfolge schuldig. Die Staatsanwaltschaft hatte eine Freiheitsstrafe von 12 Jahren gefordert. Der Angeklagte hatte den Bahnmitarbeiter bei einer Fahrscheinkontrolle vor 5 Monaten mit den Fäusten so heftig gegen den Kopf geschlagen, dass dieser im Krankenhaus starb. Der Fall löst eine bundesweite Diskussion über die Sicherheit von Bahnmitarbeitern aus. In Cottbus ist am Hauptbahnhof ein Blindgänger aus dem Zweiten Weltkrieg entschärft worden. Die rund 3000 betroffenen Anwohner, die den Sperrkreis um die Bombe verlassen mussten, können in ihre Häuser zurückkehren, wie die Stadt mitgeteilt hat. Auch der Zugverkehr und der öffentliche Nahverkehr am Bahnhof laufen wieder an. Der 250 Kilogramm schwere Blindgänger war am Dienstag auf der Baustelle zur Erweiterung des Bahnwerks gefunden worden. Die britische Rocksängerin Bonnie Tyler ist tot. Wie ihre Familie mitteilte, starb Tyler im Alter von 75 Jahren in einem Krankenhaus. Aus London Lisa Maria Röhling.
10: Bonnie Tyler hatte es in den 80er Jahren mit Hits wie Total Eclipse of the Heart oder Holding Out for a Hero in die Charts geschafft. Sie war mehrfach für einen Grammy nominiert. 2013 vertrat sie Großbritannien beim Eurovision Song Contest. Nach Angaben ihrer Familie ist die Sängerin in der Nacht auf Donnerstag in einem Krankenhaus in Portugal gestorben. Sie sei plötzlich an der Krankheit verstorben, wegen der sie seit mehreren Monaten behandelt wurde. Bonnie Tyler war bereits im Mai wegen einer Darmerkrankung notoperiert worden. Danach lag sie mehrere Wochen im Koma. Eine für diesen Sommer geplante Tour war daraufhin abgesagt worden. Dennoch waren die Ärzte laut ihrem Management zunächst zuversichtlich, dass sie sich erholen werde, auch wenn die Genesung lange dauern werde.
8: Soweit die Nachrichten. 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Das Wetter. Am Nachmittag weitgehend sonnig oder locker bewölkt, in der Prignitz mitunter dichtere Wolken. Es weht ein recht böiger Nordwestwind. Die Temperaturen zur Stunde in Berlin-Wannsee 21 Grad, in Köpenick 24, in Perleberg 18 Grad und in Dahme-Mark 23. Die Zeit 15.05 Uhr.
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2: Ich bin Matthias Gindorf. Es passierte Anfang Februar in einem Regionalexpress in Rheinland-Pfalz. Ein Mitarbeiter des Zugpersonals kontrolliert die Fahrkarten. Ein Fahrgast hat keine. Es kommt zum Streit. Der Bahn

0: Über seinen Anwalt versucht hatte, sich ja zu entschuldigen, dass er aber leichtfertig und zwar auch mehrfach gegen den Kopf des Opfers geschlagen hatte, das sprach laut Gericht gegen den Angeklagten und auch die Herabwürdigung des Opfers mit bösen Schimpfworten, die wurden vom Gericht gegen den 26-Jährigen auch negativ ausgelegt und deshalb auch die Strafe 10 Jahre Haft, so das Gericht. Für die Opferfamilie und deren Anwalt ist das Urteil, ja wie auch für Bahnkollegen, ein, ich zitiere, weiterer Schlag ins Gesicht gewesen. Mhm. Sie zeigten sich heute geschockt, empört und auch enttäuscht.
1: Ja, der Anwalt der Hinterbliebenen hat ja was ganz anderes gefordert im Prozess, ne?
0: Ja, die wollten natürlich, dass das eben mit Mord aus niederen Beweggründen behandelt wird, aber das war ja zu keinem Zeitpunkt im Gericht dann auch wirklich akzeptiert. Die Staatsanwaltschaft hatte ursprünglich auch angeklagt, eben wegen Mord aus niederen Beweggründen, ist aber dann jetzt tatsächlich in den Plädoyers auch abgewichen davon und hat doch auch nur noch gesagt, ja, die Körperverletzung mit Todesfolge ist das, was die Staatsanwaltschaft eben dann jetzt auch sieht, nachdem der Prozess 8 Tage lang dann auch gelaufen ist.
1: Der jetzt verurteilte Angreifer wurde ja nach dem Angriff am nächsten Bahnhof schon festgenommen. Was hat er denn zu der Tat gesagt?
0: Naja, der war ehrlich gesagt ziemlich ruhig die ganze Zeit, aber es gab eine Erklärung, die von den Anwälten vorgelesen wurde und ich zitiere jetzt, ich bin mir bewusst, dass meine Worte nicht rückgängig machen können, was passiert ist. Es war eine nicht zu entschuldigende Tat. Es war ein Moment von blinder Wut. Wenn ich die Zeit zurückdrehen könnte, würde ich alles ändern. Es ist eine große Last, die mich jede Nacht wach hält. Ich weiß, dass sie mich mein ganzes Leben lang verfolgen wird. Ich übernehme die volle Schuld für die Ereignisse, auch wenn ich weiß, dass meine Worte nicht den Schmerz erleichtern können, möchte ich mich noch einmal entschuldigen. Also das ist verlesen worden von den Anwälten des angeklagten 26-Jährigen. Ja, die Familie hat aber zu keinem Zeitpunkt wirklich geglaubt, dass er Reue zeigt, um ehrlich zu sein.
1: Der Tathergang war ja ziemlich einfach, sage ich mal so, nachzuvollziehen. Es gab ein Video der Überwachungskamera aus dem Zug. Können Sie noch mal kurz zusammenfassen, so schlimm es auch ist, was da genau passiert ist?
0: Also man sieht in diesen Videos aus allen möglichen Perspektiven, dass Serkan Çalar, der Zugbegleiter, ganz normal unterwegs ist, sondern Kontrollen macht und der angeklagte 26-Jährige wohl irgendwie eingenickt sein muss. Und dann soll er ihn wohl angetippst haben und daraufhin soll ein Wort gefallen sein oder ein Satz gefallen sein wie Don't touch me. Der Angeklagte spricht ja kein Deutsch, er hat Englisch gesprochen, also fass mich nicht an. Und ja, nachdem es dann eben hieß, du musst jetzt hier aus dem Zug raus, du hast kein gültiges Ticket und so weiter, es war so ein kleines Wortgerangel erst. Und dann ja, hat sich eben der Angeklagte laut Gericht aufgebäumt vor dem Serkan Çalar und hat dann wirklich mehrfach 11, 12 Mal versucht, auf ihn draufzuschlagen. Einige Schläge gingen wohl daneben und dann sieht man, wie blitzschnell wirklich 3, 4 Mal die Hand mitten im Gesicht landet und eben Serkan Çalar dann auch zusammenbricht und sehr, sehr schnell ohnmächtig ist und auf dem Boden liegt im Zug.
1: Können Sie noch ein paar Worte zu dem Opfer sagen? Wer ist das? Was war er für ein Bahnmitarbeiter?
0: Also Serkan Çalar war überall sehr, sehr beliebt. Die Kollegen haben bei uns gesagt, er war hilfsbereit, er war liebevoll, er war ein zweifacher Familienvater. Es gab ein starkes Band innerhalb der Familie auch. Alle haben sich füreinander ja auch gekümmert und umeinander gekümmert. Und mit diesem Tod von Serkan Çalar ist auch der Familie und vielen, vielen Bahnangestellten der Boden unter den Füßen weggebrochen. Der Vater hatte ja nach der Nachricht des Todes seines Sohnes auch einen Herzinfarkt. Also man muss echt sagen, das war ein sehr, sehr harter Spießrutenlauf für die Familie. Denn wenn der Sohn stirbt oder eben der Bruder, dann ist das eben nichts, was man einfach so gut ertragen kann.
1: Ja, noch eine schnelle Frage zum Schluss. Urteil ist noch nicht rechtskräftig. Was kann da noch passieren?
0: Also es ist jetzt schon klar, dass ja der Anwalt der Familie definitiv Revision einlegen wird. Das heißt, es geht dann nach Karlsruhe zum BGH und dort wird dann eben das Urteil auf Rechtsfehler geprüft. Es gibt dort keine neue Anhörung oder Zeugenanhörung oder so, sondern die prüfen nur, gab es Rechtsfehler und dann kann das ganze Fallsjahr wieder zurück zu einem Gericht geschickt werden.
1: SWR-Reporterin Alexandra Dietz war das über das Urteil nach einem tödlichen Angriff auf einen Zugbegleiter bei Landstuhl in Rheinland-Pfalz.
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1: Vor dem NATO-Gipfel hoffte Bundeskanzler Merz auf einen Geist von Ankara, so hat er es gesagt. US-Präsident Trump sagte vorab, er würde nur wegen des türkischen Präsidenten Erdogan am Gipfel teilnehmen. Es war also höchst ungewiss und spannend, was das für ein Gipfel werden sollte. Heute, einen Tag danach, weiß man mehr. Türkei-Korrespondent Benjamin Großkopf mit einem Nachklapp.
3: Was bleibt von diesem Gipfel? Ist es die oft sehr bildliche Sprache?
4: Die Trittbrettfahrerei der Europäer ist jetzt halt zu Ende.
3: Oder sind es die großen Emotionen?
4: Es ist nicht nur ein Gefühl der wirklichen Zuneigung und der gemeinsamen Verantwortung im Raum gewesen. Es ist auch ein neues Gefühl der europäischen Verantwortung.
3: Sollte man diese 1,5 Gipfeltage in Ankara zusammenfassen, dann sind die Gefühle wahrscheinlich Trittbrett gefahren. Mit Kanzler Merz, mit 32 Staats- und Regierungschefs, die in Erdogans 1150-Zimmer-Palast zu Abend essen. Tags darauf in 32 Kurzreferaten jeweils 31 anderen Staaten.

0: und Regierungschefs erklären, wie sehr sie sich beim Thema Verteidigung engagieren. Den längsten Vortrag hält Donald Trump.
1: In diesem Raum gab es eine enorme Liebe, sehr kluge Menschen. Und sie tragen viel Gutes im Herzen. Nichts Böses, Gutes. Und sie leisten großartige Arbeit für ihr Land.
0: Ein Angriff auf einen ist ein Angriff auf alle Partner. Das betonen die NATO-Mitglieder in ihrer gemeinsamen Abschlusserklärung, die sie als Beleg für den Erfolg des Gipfels werten. Trump macht es andersherum und greift nicht einen, sondern alle seine Partner direkt an.
2: Ich bin sehr verärgert über die NATO. Darüber, dass wir viel, viel zu viel zahlen. Milliarden und Abermilliarden Dollar zu viel. Das ist unfair, denn wir beschützen sie. Wir beschützen sie also, aber sie sind nicht für uns da.
0: Das ist vor Beginn der Beratungen. Trump steigert sich in immer neue Schimpftiraden hinein, kündigt Spanien die Handelszusammenarbeit, erneuert seine Ansprüche auf Grönland. Es gehört zu den Geheimnissen der hier in Ankara viel gepriesenen transatlantischen Partnerschaft, das auszuhalten. Erst verbale Volleskalation und eine Stunde später Sitzung, Kurzreferate, Gefühle, die Trittbrett fahren.
3: Wir haben diesen Kraftakt uns vorgenommen. Wir leisten ihn nicht, um irgendjemandem einen Gefallen zu tun, sondern um unsere eigene Sicherheit zu stärken. Jeden Tag testet Russland unsere Entschlossenheit.
0: Und da sind sie, die eigentlichen Themen, um die es hier gehen sollte. In 1,5 Tagen, die monatelang vorbereitet wurden. Es geht um Krieg und Frieden, um beinharte Machtpolitik, um milliardenschwere Rüstungsgeschäfte, um eine nach dem Zweiten Weltkrieg beispiellose Aufrüstung des europäischen Kontinents. Mit Deutschland an der Spitze, das inzwischen so viel für Verteidigung ausgibt wie Frankreich und Großbritannien zusammen. Und es wird noch mehr als 150 Milliarden Euro pro Jahr für Deutschland und für die NATO.
2: Ein Bündnis, das sich weiterentwickelt, ein Bündnis, das liefert, um die Sicherheit von 1 Milliarde Menschen zu gewährleisten,
0: sagt NATO-Generalsekretär Mark Rutte, der mit einer immer wieder erstaunlichen Mischung aus Charme, hartnäckig und Unterwürfigkeit seine Ziele erreicht hat. Die europäische Säule der NATO wächst, 140 Milliarden Euro Militärhilfe für die Ukraine werden freigegeben, Trump hat den Gipfel nicht komplett gecrashed. Und zumindest hinterher sprechen alle von der Einigkeit, die Rutte sich vorgenommen hatte, zu schaffen. Ein großes Gefühl der Einigkeit also. Wenn das bleiben würde nach diesen wilden Tagen von Ankara, wäre das wahrscheinlich der größte Erfolg.
4: Ein Beitrag war das von Türkei-Korrespondent Benjamin Großkopf.
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4: Etwa 3:15, es wird also wieder Zeit, zu unserem Radsport-Experten Holger Gerska nach Frankreich zu schalten. Die 6. Etappe der Tour de France ist schon vor knapp 3 Stunden gestartet und diese einzige echte Pyrenäen-Etappe hat es wirklich in sich. 186 Kilometer lang, mehr als 4000 Höhenmeter sind zu überwinden und gegen Ende der Etappe wartet dann auch noch der berühmteste Berg der Pyrenäen, der Tourmalet. Holger, die erste Hälfte der Etappe war vergleichsweise entspannt, inzwischen hat die harte Kletterei begonnen. Wie sieht's aus aktuell?
6: Ja, es geht gerade rauf auf den Aspin, auf einen der berühmtesten Berge hier in den Pyrenäen. Die Tour de France ist zum 78. Mal an dieser Stelle. Nils Polit, der Kölner, hat gerade noch das Tempo gemacht für seinen Teamkollegen, für den Vorjahrsieger der Tour de France, Tadej Pogacar aus Slowenien. Der hat aber noch mehr Helfer. Polit ist schon erschöpft, hat hohes Tempo angeschlagen. Und damit können wir auch schon fast sagen, dass sich die Geschichte mit den Ausreißern schon erledigt hat. Ben O'Connor ist der Einzige, der noch vor dem Feld fährt, ein Australier, der bei der Tour de France schon 2 superschwere Etappen gewonnen hat. Vorher ist ja die Königsetappe nach Courchevel. Er hat nur noch 17 Sekunden Vorsprung, weil die Mannschaft von Tadej Pogacar das Rennen richtig, richtig schwer macht.
4: Ja, du hast Pogacar angesprochen und er und Vinegar, die beiden Top-Favoriten, was machen die für einen Eindruck heute?
6: Also in jedem Falle macht die Mannschaft von Tadej Pogacar einen so starken Eindruck, dass man davon ausgehen darf, dass sich ihr Kapitän auch super fühlt und dass er sich die Etappe angekreuzt hat. Man erkennt an der Taktik von UAE immer ganz gut, wie es Tadej Pogacar geht. Wenn sie sich alle vorne einspannen und Tempo fahren, dann will ihr Chef die Etappe gewinnen. Wäre die 2. in diesem Jahr und die 23. insgesamt. Die Mannschaft von Jonas Vingegaard ist so ein bisschen angenockt. 1-2 Helfer sind schon zurückgefallen. Sie sind auch nicht in Optimalbesetzung hier, aber das will nichts heißen, was die Chancen ihres Kapitäns angeht. Denn Jonas Vingegaard kann sich natürlich auch am Hinterrad von Tadej Pogacar aufhalten. Also momentan sind die beiden noch fast Seite an Seite da vorne unter den ersten 7-8 Positionen im Feld zu erkennen.
4: Lass uns über Florian Lipovic sprechen. Was traust du ihm heute zu?
6: Ja, es wird ein wichtiger Tag für ihn sein, denn er ist ja inzwischen nicht mehr der alleinige Kapitän in seiner Mannschaft, sondern er hat ja den dritten des 2024er Tour de France aus der frühen Ausgabe an seiner Seite mit Remco Evenepoel. Also die beiden Dritten der beiden vergangenen Jahre der Tour de France, so sollte ich es vielleicht besser ausdrücken, sind jetzt Teamkollegen. Und wer in diesem Jahr an den entscheidenden langen Anstiegen der Bessere ist, der wird die Unterstützung des anderen bekommen. Und das könnte heute ausgefochten werden. Zumindest konnte man Aussagen ihres sportlichen Leiters Patxi Vila tatsächlich in diese Richtung interpretieren. Er hat gesagt, dass wir nach dieser Etappe wissen, wie aus der Sicht der Mannschaft Red Bull, wer tatsächlich die Unterstützung genießt und wie dann weiter gefahren wird taktisch während dieser Tour de France. Also ein wichtiger Tag für Florian Lipovic heute zu zeigen, dass es mit der Kletterform zum Besten bestellt ist.
4: Vielleicht noch eine schnelle Frage außer der Reihe. Es geht in die Pyrenäen. Wie ist denn das Wetter da oben eigentlich?
6: Ja, es ist sehr, sehr heikel, weil ein Unwetter aufziehen soll. Es gibt eine gewisse Warnung vor Gewittern am Schlussanstieg, dann nach Gavarnie-Gèdre. Das sind wir allerdings erst in 2 Stunden. Da kann noch viel passieren. Momentan in den Tälern sehr, sehr warm. Es waren wieder über 30 Grad am Start in Po. Es sind auch in den Pyrenäentälern um die 30 Grad. Oben auf dem Gipfel fühlt sich das sehr schwül an, auch wenn es nur 25 Grad sind in 2000 Metern Höhe. Dazu kommt allerdings, und das mag den Fahrern gefallen, ein doch angenehmer, heftiger Rückenwind.
4: Sagt Radsportexperte Holger Gerska live von der Tour de France aus den Pyrenäen.
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4: Das Wetter für Berlin und Brandenburg ganz anders als in den Pyrenäen. Ein paar Wolken bei uns und Temperaturen gehen so langsam bergauf. Aktuell in Berlin 21 bis 24 Grad, Perleberg 18, Cottbus 22. 24 bis 25 Grad sind das absolute Maximum für heute. In der kommenden Nacht weiter etwas wolkig und trocken. Temperaturen dann 14 bis 11 Grad. Morgen auch nur wenig Sonne, aber weiter ohne Regen. Dafür wird's noch ein bisschen wärmer. Bis zu 28 Grad bekommen wir dann maximal.
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8: Baustellenstaus in Brandenburg gibt es auf der westlichen A10 Richtung Dreikafeland zwischen Großkreuz und Leest etwa 25 Minuten Verzögerung. Und in Richtung Dreikwerder zwischen Potsdam Nord und Vöben, hier sind es 10 Minuten plus. Auf der A13 Berlin Richtung Dresden zwischen Baruth-Mark und Duben bis zu 90 Minuten extra. Der Verkehr wird dort über die Standspur geleitet. In Berlin läuft der Feierabendverkehr. Vorsicht auf der A113 Stadt auswärts. Im Tunnel Rudower Höhe blockiert ein liegen gebliebenes Fahrzeug die rechte Spur. Zum Stadtring. In Richtung Wedding zwischen Gradestraße und Funkturm insgesamt 15 Minuten plus. In Richtung Treptow zwischen Wechstraße und Albuinstraße ebenfalls 15 Minuten Verzögerung. Auf dem Tegeler Weg aktuell 30 Minuten plus in Richtung Jakob-Kaiser-Platz und A111. 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
4: 20 nach 3.
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4: Matthias Gindorf hier. Steuer-ID, Geburtsurkunde, bestenfalls noch ein Zugang über die Bundes-ID und ein bisschen Zeit. Das alles ist nötig, um einen Antrag auf Kindergeld in Deutschland zu stellen. Der Bundestag hat heute ein Gesetz beschlossen, das das alles viel einfacher machen soll. Die Nachrichten dazu gibt's jetzt mit Kerstin Reitsch.
8: Der Bundestag hat eine Reform beschlossen, wonach Kindergeld nach der Geburt automatisch und ohne Antrag ausgezahlt wird. Mit der Neuregelung sollen Eltern von Bürokratie entlastet werden. Aus dem Hauptstadtstudio Philipp Eckstein.
9: Die Regel soll im nächsten Jahr greifen und zunächst für Eltern gelten, die bereits Kinder haben. Grund dafür, der Familienkasse liegen dann bereits die nötigen Daten vor. In einem zweiten Schritt soll es das antragslose Kindergeld auch für Erstgeborene geben. Bei den Beratungen im Finanzausschuss des Bundestags haben CDU und CSU betont, dass die neuen Regeln nur greifen, wenn das Kind seinen Wohnsitz in Deutschland hat und mindestens ein Elternteil in Deutschland arbeitet. So soll Missbrauch verhindert werden.
8: Bundeskanzler Merz hat eine positive Bilanz der bisherigen Koalitionsarbeit gezogen und weitere Reformen in Aussicht gestellt. Der CDU-Vorsitzende sagte in einer Regierungserklärung im Bundestag, Union und SPD sorgten dafür, dass das Land wirtschaftsstark, sozial- und verteidigungsfähig ist. Die Koalition packe Reformen an, die lange liegen geblieben seien. AfD-Kurschef Chrupalla erwiderte, Merz sei gescheitert. Die geplante Krankschreibung ab dem ersten Tag zeige, wie wenig Empathie die Koalition für die Bürger habe. Grün und Linke kritisierten, die Koalition mache Politik zu Lasten Armer und Schwacher. Mehrbelastungen in der gesetzlichen Krankenversicherung und ein höheres Renteneintrittsalter seien der falsche Weg. Die für morgen im Bundestag geplante Abstimmung zur Krankenkassenreform kann wie geplant stattfinden. Das Bundesverfassungsgericht hat zwei Eilanträge von Grünen und Linken abgelehnt, die das Votum auf die Zeit nach der Sommerpause verschieben wollten. Sie begründeten das damit, dass sie mehr Zeit benötigten, um die vorgesehene Gesetzesänderung von Union und SPD zu bewerten. Dieser Argumentation ist das Bundesverfassungsgericht aber nicht gefolgt. Die Ausbildungsförderung BAföG wird für bestimmte Studierendengruppen später erhöht als zunächst geplant. Das teilten die zuständigen Fachpolitiker von Union und SPD mit. Aus dem Hauptstadtstudio Sarah B. Hamm.
10: Studierende, die nicht mehr bei ihren Eltern wohnen, sollten eigentlich schon ab diesem Wintersemester mehr Geld für die Wohnkosten bekommen. Statt 380 Euro künftig 440 Euro. Diese 60 Euro mehr kommen jetzt aber erst ab April nächsten Jahres. Zuletzt hieß es von der Union, man müsse aufgrund leerer Kassen sparen. Zur Einigung gehört auch, der Grundbedarf für Studierende soll steigen. Zuletzt haben nur noch rund 613.000 Studierende und Azubis BAföG bekommen, so wenige wie seit fast 30 Jahren nicht mehr.
8: Der Bau von rund 21.000 Wohnungen auf dem Rand des Tempelhofer Feldes ist laut der Investitionsbank Berlin grundsätzlich finanzierbar. Das geht aus einer Untersuchung der Bank hervor, die von der Finanzverwaltung in Auftrag gegeben wurde und dem RBB vorliegt. Untersucht wurde ein Vorschlag zweier Architekten. Nach Berechnungen der IBB würde das rund 8 Milliarden Euro kosten. Diesen Betrag könne man mit einer Mischung aus Eigenkapital, Förderung und Krediten finanzieren, so die Bank. Aktuell befürwortet nur die CDU die Randbebauung. Berlinerinnen und Berliner hatten sich 2014 in einem Volksentscheid gegen eine Bebauung ausgesprochen. In Cottbus ist am Hauptbahnhof ein Blindgänger aus dem Zweiten Weltkrieg entschärft worden. Die rund 3000 betroffenen Anwohner, die den Sperrkreis um die Bombe verlassen mussten, können in ihre Häuser zurückkehren, wie die Stadt mitteilte. Auch der Zugverkehr und der öffentliche Nahverkehr am Bahnhof laufen wieder an. Der 250 Kilogramm schwere Blindgänger war am Dienstag auf der Baustelle zur Erweiterung des Bahnwerks gefunden worden. Die britische Rocksängerin Bonnie Tyler ist tot. Tyler starb im Alter von 75 Jahren, wie ihre Familie mitteilte. Anfang Mai war Tyler nach einer Notoperation in einer Klinik in Portugal in ein künstliches Koma versetzt worden. Im Juni erwachte sie dann aus dem Koma, lag aber weiter auf der Intensivstation. Ende der 1970er Jahre wurde Tyler mit dem Hit It's a Heartache zum Weltstar. Zu ihren Hits zählte auch Total Eclipse of the Heart. Soweit die Nachrichten. 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Das Wetter. Am Nachmittag weitgehend sonnig oder locker bewölkt, in der Prignitz mitunter dichtere Wolken. Es weht ein recht böiger Nordwestwind. Aktuell in Berlin Wannsee 21 Grad und am Müggelsee 24. In Perleberg 18 Grad und in Guteborn 24. Morgen ganz ähnliches Wetter, bis zu 28 Grad. Die Zeit 15.25 Uhr.
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4: Schönen guten Tag, Matthias Giedendorf ist hier. Gerade läuft die letzte Sitzungswoche im Bundestag vor der Sommerpause. Letzte Chance also für die schwarz-rote Regierungskoalition, die lang versprochenen Reformen auf den Weg zu bringen. Da sind auch kleinere darunter, die aber auch eine große Wirkung haben können. So soll zum Beispiel das Kindergeld ab dem kommenden Jahr automatisch ausgezahlt werden, ohne dass die Eltern noch einen Antrag stellen müssen. Der Bundestag hat einem entsprechenden Gesetzentwurf heute zugestimmt. Jim Bobnikschas in Berlin erklärt, wie das genau funktionieren soll.
11: Ja, bisher gilt ja ohne Antrag. Antrag gibt es kein Kindergeld und diese Regelung soll jetzt eben per Gesetz geändert werden. Die Familienkassen sollen in Zukunft also das Kindergeld ganz ohne Antrag der Eltern auszahlen dürfen. Das wird möglich, weil das Bundeszentralamt für Steuern in Zukunft die Information über eine Geburt automatisch an die Familienkasse weitergeben soll. Die prüfen natürlich trotzdem, ob alle Voraussetzungen erfüllt sind. Zum Beispiel muss ein Elternteil mindestens in Deutschland leben und arbeiten.
4: Und wer profitiert da ab wann?
11: Ja, Anfang kommenden Jahres erstmal für alle Eltern, die schon ein oder mehrere Kinder haben und jetzt ein weiteres erwarten. Das geht, weil die Kontodaten eben durch die vorherigen Kinder schon vorliegen. Das neue Geschwisterchen profitiert dann also davon. Und alle, die zum ersten Mal ein Kind bekommen, für die soll das automatische Kindergeld dann später irgendwann nächstes Jahr kommen. Vielleicht auch erst Ende 2027.
4: Das klingt alles überraschend einfach. Gibt's denn da in der Geschichte noch irgendwo einen Haken?
11: Ja, einen richtigen Haken gibt's nicht. Aber das Bundeszentralamt für Steuern braucht natürlich eine IBAN, also eine Kontoverbindung, auf die das Geld überwiesen werden kann. Bisher wird die nicht automatisch erfasst. Die Angabe ist freiwillig. Es lohnt sich für zukünftige Eltern also mal zu checken, ob ihre Daten da vorliegen. Das geht zum Beispiel ganz einfach über das Steuerportal elster.de.
4: Und wie die Reaktionen im Bundestag ausgefallen sind, das erklärt unser Hauptstadtkorrespondent so.
11: Also grundsätzlich finden alle Fraktionen im Bundestag erstmal gut, dass Eltern in Zukunft weniger Papierkram haben sollen. Mit Union und SPD für das Gesetz gestimmt haben aber nur die Grünen. Die Linken und die AfD haben sich enthalten. Die Linke kritisiert vor allem, dass die Regierung insgesamt mit ihrer Reformpolitik wenig für Familien tut aus ihrer Sicht. Und die AfD befürchtet, dass mit dem automatischen Kindergeld auch die Möglichkeit für Betrug wieder steigt. Das Gesetz wurde trotzdem jetzt beschlossen und geht noch weiter in den Bundesrat, wo jetzt die Bundesländer dieses Jahr auch noch darüber entscheiden müssen.
4: Jim Bobnikschatz war das über die neue Regelung zum Kindergeld. Das soll nach einem Beschluss des Bundestags ab kommenden Jahr ohne Antrag automatisch ausgezahlt werden. Vor der Entscheidung über das Kindergeld hat der Kanzler eine Regierungserklärung gehalten, frisch zurück vom NATO-Gipfel und bevor seine Regierung noch die ganzen Reformen verabschieden möchte. Die Spannung vor seiner Rede war groß. Hauptstadtkorrespondent Gabor Hallers fasst den Vormittag im Bundestag zusammen.
12: In Berlin beginnen die Ferien, bald auch im Bundestag.
13: Und das Wort zur Abgabe einer Regierungserklärung hat der Bundeskanzler.
12: Friedrich Merz stellt sich selbst und der Regierung ein Zeugnis aus.
14: Die Mitte liefert, sie arbeitet.
12: Da steht ein Kanzler, der Optimismus verbreiten will, sich beschwert, wenn andere das Land aus seiner Sicht schlecht reden.
14: Dass wir uns dabei auch den optimistischen Blick erlauben und nicht den verzagten. Denn wir haben allen Anlass, mutig zu sein, uns etwas zu trauen, uns und uns auch etwas zuzutrauen, liebe Kolleginnen und Kollegen.
12: Die Opposition will das nicht durchgehen lassen. AfD-Chef Tino Chrupalla wirft dem Kanzler vor, nicht zu wissen, was im Land vor sich geht.
15: Wo leben Sie eigentlich? Wo leben Sie eigentlich mit Ihren Äußerungen, mit Ihren Wünschen, die Sie hier verbreiten? Müssten ja Ihre Umfrageergebnisse durch die Decke gehen.
12: Das will wiederum die CSU nicht auf sich sitzen lassen. Alexander Hoffmann wirft der AfD vor, das Land schlecht zu machen.
16: Eben wie immer, sie quatschen unser Land in eine Depression, sie quatschen die Menschen in eine Depression.
17: Wenn der Oppositionsführer hier eine Rede hält, dann redet er und quatscht nicht.
12: Katharina Dröge, Fraktionschefin der Grünen, spricht über das Thema Hitze, über die Menschen, die bei Temperaturen um die 40 Grad gestorben sind. Und sie wirft dem Kanzler vor, dazu zu schweigen.
18: Nicht einmal 5 Minuten, um den Angehörigen der Toten an diesem Hitzewochenende ihr Mitgefühl auszusprechen. Nicht einmal 5 Minuten des Danks an die Rettungskräfte, die an diesem Wochenende das Land aufrechterhalten haben. Ich finde, das wäre das Mindeste gewesen, Herr Merz, was Sie hätten tun müssen. Aber Sie sind auf Tauchstation gegangen und mich macht das fassungslos.
12: Wie schon bei der AfD liest der Kanzler nebenbei in seinen Papieren, als die Grünen sprechen, dreht er sich weg und da wird es laut.
19: Entschuldigung, bitte. Jetzt hat die Abgeordnete Frau Dröge das Wort. Bitte. Nein, zu kommentieren.
12: Heidi Reichinek von den Linken wirft der Regierung vor, das Leben der Menschen unbezahlbar zu machen.
20: Und der Kanzler beschwert sich ernsthaft über die, Zitat, Kulturpessimisten, Untergangspropheten, Nöler, Nörgler, empörte Berufskritiker. Herr Merz, das ist Ihre Reaktion auf die Sorgen und Ängste der Menschen in diesem Land? Also eins muss man Ihnen lassen, Ihre katastrophalen Beliebtheitswerte, die haben sich wirklich redlich verdient.
12: Der Kanzler ist gerade vom NATO-Gipfel zurück und verkündet ganz nebenbei noch eine Nachricht.
14: Wir haben zudem am Rande des NATO-Treffens in Ankara mit der amerikanischen Regierung vereinbart, dass amerikanische Tomahawk-Raketen von uns erworben und in Deutschland stationiert werden.
12: Marschflugkörper, die Russland abschrecken sollen. Das geht fast unter. Die Regierung will mit Optimismus in den Sommer gehen, auch wenn es immer wieder gehakt hat. SPD-Fraktionschef Matthias Miersch lobt das Reformpaket.
1: Ja, auch da sind Dinge drin, die hätte ich nicht reingeschrieben, wenn ich alleine regieren würde. Aber so funktioniert nicht Demokratie. Am Ende haben wir aber ein Paket, meines Erachtens, was sich absolut sehen lassen kann.
12: Morgen ist der letzte Tag vor der Sommerpause. Auf dem Tisch liegt die Krankenkassenreform, wenn sie nicht noch gestoppt wird.
4: Gabor Hallas war das aus dem Hauptstadtstudio. Wer wird neuer Vorsitzender der Labour-Partei in Großbritannien und damit auch der neue Premierminister? Ab heute können sich mögliche Kandidatinnen und Kandidaten der Labour-Partei offiziell für den Posten melden. Einen klaren Favoriten gibt es aber schon, der ehemalige Bürgermeister von Manchester, Andy Burnham. Der hat schon jetzt, bevor er überhaupt offiziell im Amt ist, große Veränderungen für das Land angekündigt. Aus London dazu Lisa Maria Röhling.
21: Wo Andy Burnham dieser Tage auftaucht, herrscht sofort Pressetrubel. Vergangene Woche zum Beispiel auf dem Weg zu einem Interview mit einem britischen Radiosender.
22: Have you had enough time to prepare for government, Mr. Burnham?
23: Yeah.
22: Have you had enough time to
23: prepare? Had a really good week.
22: It's all happened quickly.
23: I'm very encouraged by the way things are progressing. Thank you.
21: Ob er aufs Regieren vorbereitet ist, wird der 56-Jährige gefragt. Er antwortet, er sei zuversichtlich angesichts der bisherigen Entwicklung. Das kann er anscheinend auch sein. Es hat sich kein anderes Mitglied der Labour-Partei in Position gebracht, um die Nachfolge Keir Starmers anzutreten. Bis zum 16. Juli hätten potenzielle Kandidaten Zeit, sich zu bewerben. Neben Burnham scheint aber aktuell niemand Interesse oder die nötige Unterstützung der Partei zu haben. Deshalb plant Andy Burnham schon. Kurz nach seiner Nachwahl ins britische Parlament hält er eine Rede in Manchester, der Stadt, deren Bürgermeister er in den vergangenen 10 Jahren war. Er verbreitet Aufbruchsstimmung, auch wenn er noch nicht gewählt ist.
24: We need to change politics and we need to do it now.
21: Ein großes Thema in seiner Planung, Dezentralisierung.
24: I am going to give Britain the circuit breaker.
21: Ich werde in Großbritannien endlich den Hebel umlegen, und zwar, indem ich für mehr Zusammenarbeit in Westminster sorge. Ich will die Macht aus dem Zentrum dort herausnehmen und sie in die Hände der Menschen geben, die sie am besten gebrauchen können. Heißt konkret, mehr Handhabe in den Kommunen, weniger Kontrolle aus der britischen Hauptstadt. Um das richtig voranzutreiben, soll es eine Number 10 North geben, also eine Art Regionalbüro des Premierministers neben dem Sitz in der Downing Street Nummer 10 in London. Number 10 North soll dann in Manchester liegen.
24: Ours will be a 10-year mission.
21: Wir haben einen 10-Jahres-Plan, um die Lebensstandards im ganzen Land zu erhöhen. Number 10 North wird die Kommunen in 3 Kerngebieten unterstützen, die Versorgungsunternehmen reformieren, die Reindustrialisierung und die Aufwertung der Orte. Manchesterism nennt er seine Pläne für Großbritannien, weil er mit genau diesen Reformbemühungen schon als Bürgermeister Manchesters Erfolg hatte. Ginge es nach der rechtspopulistischen Partei Reform UK, würde Andy Burnham erst gar nicht das Amt des Premierministers antreten. Aus ihrer Sicht müsste es nach Keir Starmers Rücktritt Neuwahlen geben. Cammy Badenoch wiederum, Parteichefin der konservativen Tories, ist skeptisch, ob für Burnhams ambitionierte Pläne überhaupt Geld da ist.
25: We are not able to fund our defense.
21: Wir haben schon jetzt kein finanzierbares Verteidigungsbudget. Andy Burnham muss uns sagen, wo dieses Geld herkommen soll. Es sollte nicht mit höheren Steuern finanziert werden, sondern dafür sollten die Sozialausgaben gesenkt werden. Die Konservativen haben da sogar einen Plan. Vielleicht schaut er sich das ja mal an. Dass Andy Burnham dieses Angebot für einen Austausch annimmt, ist nicht unwahrscheinlich. Er hat in den vergangenen Wochen sehr deutlich gemacht, dass er findet, dass die Machtkämpfe zwischen den Parteien zu Politikverdruss geführt haben. Ob er den Wandel anführt, wird in der kommenden Woche klar sein. Bis dahin betont Andy Burnham aber weiterhin, noch herrscht hier ein Wettbewerb. Er will der Entscheidung nicht vorgreifen.
4: Lisa Maria Röhling war das aus London.
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4: Baden und in der Sonne liegen statt Schule und Arbeit. In Berlin und Brandenburg sind Sommerferien. Für Flughäfen, die Bahn und Autofahrer auf dem Weg in die Ferien beginnt damit aber auch der Urlaubsstress. Der kurbelt aber auch die Umsätze vieler Unternehmen kräftig an, berichtet Wirtschaftsreporter Johannes Frevel.
26: Rund 90 Milliarden Euro geben die Deutschen im Jahr für Urlaub aus. Mehr Saisonumsätze bringt nur noch das Weihnachtsgeschäft in die Kassen. Die Hauptreisezeit im Sommer bedeutet etwa für die Deutsche Bahn Hochsaison. Sie habe in der Reisewelle mehr Beschäftigte auf den Bahnhöfen und mehr Züge unterwegs, konstatiert Sprecher Michael Klein.
27: Wir haben alles, was rollen kann auf der Schiene. Wichtig ist, dass sich jeder ein bisschen informiert, denn morgens oder spätabends ist es dann wahrscheinlich nicht ganz so voll wie tagsüber.
26: Nach dem WM-Aus der deutschen Fußballer wollen viele nur noch ab in den Urlaub. Auf den letzten Drücker zogen die Buchungen im Vergleich zum Vorjahreszeitraum um 70% an, bilanziert der Ferienflieger Eurowings. Allein am ersten Ferienwochenende wird mit mehreren hunderttausend Menschen an den Flughäfen gerechnet. Flixbus hat die Zahl seiner Fahrten von und zum Flughafen in Schönefeld, etwa von Leipzig und Schwerin, teils verdoppelt. Flix-Sprecherin Isabella von Geier resümiert.
0: Jetzt geht's natürlich los mit der Hochsaison. Wir sehen da natürlich eine große Nachfrage, eben gerade auch bei der jüngeren Generation, viele Studenten auch beispielsweise. Aber umgekehrt natürlich auch das ältere Ehepaar, was hier irgendwie am BER ankommt oder zum BER aus Leipzig beispielsweise möchte, um dann hier den Flug in den Urlaub zu nehmen.
26: Landen, entladen, beladen und gleich wieder zum nächsten Sonnenziel starten, das steht bei Airlines jetzt auf dem Zettel. So voll wie in diesen Tagen wünscht sich Flughafenchefin Aletta von Massenbach den Flughafen jeden Tag. Die Urlaubswirtschaft brummt.
2: Wir freuen uns deswegen darauf, weil wir uns natürlich schon lange darauf vorbereitet haben und weil wir in dieser Zeit, in diesen 6 Wochen, 3,7 Millionen Menschen hier erwarten und viele von denen, die eben sonst nicht reisen. Und von daher freuen wir uns, dass sie zu dieser Zeit dann eben auch unsere Gäste sind.
26: Mehr Passagiere bringen mehr Geld in die Kassen des Flughafens und der Händler. Glänzende Umsätze werden auch Tankstellen machen, wenn Familien aus Berlin und Brandenburg an die Ostsee oder nach Süden starten. Die meisten Bundesländer haben jetzt Ferien, rechnet ADAC-Sprecherin Melanie Mikula vor.
3: Und dementsprechend voll wird's natürlich auf den Autobahnen und auf den klassischen Routen, die man so kennt in die Feriengebiete. Wir können nur empfehlen, nicht auf der Autobahn auch noch zu tanken, denn dort sind die Spritpreise in der Regel um 40 Cent pro Liter teurer. Aber teuer wird's auf jeden Fall.
26: Im Vergleich zur Zeit vor dem Iran-Krieg bei sehr ähnlichen Ölpreisen wie jetzt sind Benzin und Diesel im Tagesverlauf um bis zu 35 Cent teurer.
4: Informationen waren das von Wirtschaftsreporter Johannes Frevel.

0: Das Wetter für Berlin und Brandenburg. Ein paar Wolken sind vielleicht noch unterwegs und die Temperaturen, da geht's langsam bergauf. Aktuell in Potsdam 22, Grünau bei Prenzlau 23 Grad, in Berlin so 21 bis 24. Damit sind die Höchstwerte für heute auch schon im Großen und Ganzen erreicht. In der kommenden Nacht weiter etwas wolkig, aber auch weiter trocken. Temperaturen dann nur noch 14 bis 11 Grad. Morgen auch nur wenig Sonne, aber weiter ohne Regen. Dafür wird's noch ein bisschen wärmer, bis zu 28 Grad. Maximal.
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2: Es gibt Baustellenstaus in Brandenburg auf der westlichen A10 Richtung Dreikafeland. Zwischen Großkreuz und Leest 25 Minuten Verzögerung. Und in Richtung Dreikwerda zwischen Potsdam Nord und Vilben sind es 10 Minuten Verzögerung. A13 Berlin Richtung Dresden. Zwischen Barutmark und Duben bis zu 90 Minuten extra. Der Verkehr wird dort über die Standspur geleitet. In Berlin läuft der Feierabendverkehr. Vorsicht deshalb bitte auf der 113 stadtauswärts. Im Tunnel Rudower Höhe blockiert ein liegengebliebenes Fahrzeug die rechte Spur. Stadtring in Richtung Wedding zwischen Gradestraße und Funkturm insgesamt 25 Minuten Stau. In Richtung Treptow zwischen Dreieck Charlottenburg und Albuinenstraße sind es 30 Minuten plus. Und am Autobahnende vor der Elsenbrücke noch einmal 10 Minuten. Weitere Staus mit 10 bis 15 Minuten extra gibt es rund um die Kreuzung See- und Müllerstraße. 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
0: 20 vor 4.
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0: Matthias Gindorf ist hier. Wer gerade ein Kind bekommen hat, der hat eine Menge zu tun. Neuer Alltag, neues Leben und auch einiges an Bürokratie. Kind anmelden, versichern, Elterngeld beantragen, Elternzeit planen und den Antrag fürs Kindergeld ausfüllen. Da soll alles jetzt einfacher werden. Die Nachrichten dazu hat jetzt Kerstin Reinsch.
2: Junge Familien sollen beim Kindergeld von Bürokratie entlastet werden. Dazu hat der Bundestag beschlossen, dass künftig kein Antrag mehr gestellt werden muss, um Kindergeld zu bekommen. Hauptstadtkorrespondent Jim Bob Nikschas.
3: Dazu sollen die Behörden ab kommendem Jahr Daten von selbst untereinander austauschen. Voraussetzung ist, dass von einem Elternteil die IBAN, also die Kontoverbindung, vorliegt. Weil das bei Eltern, die schon ein oder mehrere Kinder haben, der Fall ist, soll die neue Regelung für sie als erste greifen, nämlich schon ab Anfang 2027. Wer sein erstes Kind bekommt, profitiert wohl erst Ende kommenden Jahres. Dann soll das automatische Kindergeld für alle funktionieren. Neben Union und SPD haben auch die Grünen im Bundestag dafür gestimmt. Linke und AfD haben sich enthalten. Die AfD befürchtet, dass die neue Regelung zu mehr Betrug beim Kindergeld führt. Das Gesetz geht nun weiter in den Bundesrat, wo noch die Länder darüber entscheiden.
2: Bundeskanzler Merz hat die bisherige Bilanz seiner Koalition im Bundestag gegen Kritik verteidigt. Er sagt, es sei sehr viel geschehen im ersten Regierungsjahr, das für das Land einen Aufbruch bedeute. Die politische Mitte liefere, so der CDU-Chef. Merz teilte in seiner Rede auch mit, dass Deutschland von den USA Tomahawk-Marschflugkörper kaufen und auch in der Bundesrepublik stationieren wird. Darauf habe man sich beim NATO-Gipfel geeinigt. AfD-Chef Chrupalla warf der Bundesregierung zu Beginn der Aussprache vor, die Generationen gegeneinander auszuspielen und einen Rüstungsrausch zu zelebrieren.
4: Frieden bedeutet Wohlstand und Wohlstand ist die Grundlage für Sicherheit. Und mit Erschrecken muss ich aber sehen, dass Sie den Wohlstand auf Kosten des Friedens erreichen wollen. Massive Auf- und Hochrüstung haben nichts mit der verbindlichen Erfüllung von Bündnispflichten zu tun.
2: AfD-Bundessprecher Tino Chrupalla. Die für morgen im Bundestag geplante Abstimmung zur Krankenkassenreform kann wie geplant stattfinden. Das Bundesverfassungsgericht hat zwei Eilanträge von Grünen und Linken abgelehnt, die das Votum auf die Zeit nach der Sommerpause verschieben wollten. Sie begründeten es damit, dass sie mehr Zeit benötigten, um die vorgesehene Gesetzesänderung von Union und SPD zu bewerten. Dieser Argumentation ist das Bundesverfassungsgericht aber nicht gefolgt. Durch die Hitzewelle im Juni sind nach einer Schätzung des Robert-Koch-Instituts in Deutschland deutlich mehr Menschen gestorben als üblich. Das geht aus einem RKI-Bericht hervor. Darin wird für das erste Halbjahr die Zahl von 5.100 zusätzlichen Todesfällen genannt, davon allein mehr als 4.000 während der Hitzephase im Juni. Im Bundestag hat die Grünen-Fraktionschefin Dröge die Bundesregierung scharf dafür kritisiert, dass sie das Thema nicht auf die Agenda setze.
5: Sie müssen Menschen auch jetzt schützen. Gerade die älteren Menschen, gerade die Kranken, gerade die kleinen Kinder in den Kitas und Schulen. Die haben es verdient, dass ein deutscher Bundeskanzler sagt, ich handle, ich lege ein Sofortprogramm auf, um die Schulen und die Altenpflegeeinrichtungen und die Krankenhäuser mit Klimaanlagen auszustatten. Das würde Menschenleben retten. Aber Ihre Bundesregierung stellt das Programm ein, das das aktuell finanziert.
2: Die Fraktionsvorsitzende von Bündnis 90, die Grünen im Bundestag, Katharina Dröge. Nach dem tödlichen Angriff auf einen Zugbegleiter in Rheinland-Pfalz ist der Angeklagte zu 10 Jahren Gefängnis verurteilt worden. Das Landgericht Zweibrücken befand den 26-Jährigen der Körperverletzung mit Todesfolge schuldig. Die Staatsanwaltschaft hatte eine Freiheitsstrafe von 12 Jahren gefordert. Der Angeklagte hatte dem Bahnmitarbeiter bei einer Fahrscheinkontrolle vor 5 Monaten mit den Fäusten so heftig gegen den Kopf geschlagen, dass dieser im Krankenhaus starb. Der Fall löst eine bundesweite Diskussion über die Sicherheit von Bahnmitarbeitern aus. Deutschlands Buchhandel hat einen dramatischen Einbruch bei jungen Lesern zu verzeichnen. Das hat der Börsenverein des Deutschen Buchhandels mitgeteilt. Danach ging die Zahl der jungen und Mädchen bis 15 Jahre, die sich dieses Jahr ein Buch kauften, im Vergleich zum Jahr davor um gut 1/3 zurück. Die Lesekompetenz sei durch Versäumnisse in der Bildungspolitik immer schlechter geworden, heißt es vom Verein. Die Politik müsse jetzt unbedingt gegensteuern. Aber auch die schlechte wirtschaftliche Lage und die zunehmende Kaufzurückhaltung setze die Branche unter Druck, so der Börsenverein. Soweit die Nachrichten. 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Das Wetter. Am Nachmittag weitgehend sonnig oder locker bewölkt. In der Prignitz mitunter auch dichtere Wolken und es weht ein recht böiger Nordwestwind. Aktuell in Berlin-Zehlendorf 22 Grad, in Köpenick 25, in Perleberg 19 Grad und in Frankfurt oder 24. Morgen ganz ähnliches Wetter bis zu 28 Grad. Die Zeit 15.45 Uhr.
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0: Verzweifelt haben in Venezuela die Menschen in den vergangenen 2 Wochen nach den schweren Erdbeben nach Überlebenden gesucht. Doch inzwischen gibt's keine Hoffnung mehr. Die internationalen Rettungsteams haben ihre Suchaktionen beendet. Nur die Familien versuchen weiter, die Leichen ihrer Angehörigen aus den Trümmern zu bergen. Die Regierung habe zu spät, zu unkoordiniert und vielerorts schlicht nicht ausreichend auf die Katastrophe reagiert, lautet die Kritik im Land. Kein Wunder, denn vieles passiert in Venezuela seit der gewaltsamen Festnahme des Langzeitmachthabers Maduro durch das US-Militär im Januar. Unsere Korrespondentin für Venezuela, Jenny Barke, mit einem aktuellen Stimmungsbild aus Venezuela.
6: Rettungskräfte stehen auf einem Trümmerhaufen. Dann bittet ein Mann mit einem Megafon um Ruhe, damit man unter dem zusammengefallenen Gebäude mögliche Hilferufe hören kann. In nur 39 Sekunden haben 2 Erdbeben das zunichte gemacht, woran Venezuela seit Monaten geglaubt hat. Die Hoffnung auf einen Neuanfang. Das Erdbeben werde für die Regierung zum Stresstest, sagt Phil Ganzen von der Crisis Group Venezuela.
7: Diese Katastrophe legt die mangelnde Leistungsfähigkeit offen, die Improvisation und Korruption. Ein Staat, der vorgegeben hat, alles im Griff zu haben, dabei mangelt es an allem, vor allem an Führung und Koordination.
6: Dabei hatte Interimspräsidentin Daisy Rodriguez die vergangenen Monate beweisen wollen, wie offen sich ihr Land zeigt. Nachdem die USA den Langzeitmachthaber Nicolás Maduro vor einem halben Jahr festgenommen und außer Landes gebracht haben, hat sie eine politische und wirtschaftliche Kehrtwende hingelegt. Unter anderem hat sie Maduro-treue Minister entmachtet, eigene Vertraute eingesetzt. Den mächtigen Verteidigungsminister degradierte sie zum Landwirtschaftsminister. Unter dem Druck des US-Präsidenten Donald Trump. Im Frühjahr würdigte sie die Zusammenarbeit.
8: El presidente Trump.
9: Präsident Trump hat gesagt, er sei ein Freund und Partner Venezuelas und ich begrüße diese Sichtweise, denn Venezuela war niemals ein Feind der Vereinigten Staaten. Ich hoffe, dass die Sanktionen gegen Venezuela endlich aufgehoben werden.
6: Venezuela Anfang Juni, knapp 3 Wochen vor der verheerenden Katastrophe. Verhalten optimistisch zeigten sich viele in der Bevölkerung, manch einer gar euphorisch. Horacio Velutini zum Beispiel, Die Zukunft seines Landes zeigt der venezolanische Geschäftsmann von seinem Bürofenster aus, Richtung Süden, über den Dächern von Caracas.
8: Dieses Gebäude, das du dort siehst, das heißt Sky Park. Das hat 26.000 Quadratmeter verkaufsfähige Fläche.
6: Das Gebäude steht auch nach dem Erdbeben noch. Bellucini ist Chef der Investmentfirma Invanca. Er habe Venezuela nie den Rücken gekehrt und immer an sein Land geglaubt, betont er. In seinem Büro hat er auf einem Whiteboard die jüngste Geschichte des Landes digital aufgezeichnet. Die Wirtschaftskrise und Hyperinflation 2017, die politischen Proteste 2024. Die Gefangennahme von Machthaber Maduro fehlt ihm noch. Er zeigt auf 2026.
8: Hier, an diesem Punkt ist für mich das Ende einer Ära und der Beginn von etwas Neuem. Wie sagt ihr Deutschen? Zeitenwende.
10: Der 3. Januar 2026.
6: Eine Zeitenwende für Venezuela. Horacio hat vor dem Erdbeben Venezuela die nun Best Business Option in Latin America genannt. Noch ist nicht abzuschätzen, welche Zeitenwende der Tag der Erdbeben jetzt für das Land bringt. Im internationalen Fokus hat die vergangenen 6 Monate vor allem der Ölsektor gestanden. Etwa 100 Milliarden US-Dollar müsste man laut US-Analysten investieren, um die maroden Förderanlagen zu reparieren. Anfang des Jahres sah Venezuelas Regierung Investitionen von 1,4 Milliarden US-Dollar für 2026 voraus. 70 mal so viele Investitionen bräuchte es also noch. Und das Geld fließe nicht direkt in Form von US-Dollar in die Wirtschaft, gibt der venezolanische Wirtschaftswissenschaftler Osvaldo Felizola zu bedenken.
11: 20 Jahre hat der Erdölsektor praktisch keinerlei Investitionen erhalten. Nun gibt es einen Fonds, den das Weiße Haus eingerichtet hat und der die Gelder verwaltet. Fast das gesamte Geld fließt nun gezielt in den Wiederaufbau der venezolanischen Erdölindustrie, also in Pumpen, Ventile, Rohrleitungen, Ausrüstung, um die Erdölproduktion zu steigern.
6: Der Wirtschaftswissenschaftler warnt, der Ölmarkt werde künftig immer kleiner, die Preise werden sinken. Venezuela müsse schnell neue Wirtschaftszweige etablieren, zum Beispiel bei den erneuerbaren Energien. Elias Ferrer ist Berater in Venezuela für ausländische Investoren. Er hofft, dass diese bald wieder zum Aufschwung in Venezuela beitragen. Doch damit sich das Land von den Erdbeben erholen kann, sei es seiner Meinung nach wichtig, dass jetzt in der Not die USA Gelder freigebe, die im Ölsektor erwirtschaftet und von den USA verwaltet werden.
12: Was Trump hier tun kann, ist, Venezuela kein Geld zu schenken, sondern das Geld freizugeben, das bereits Venezuela gehört, das aber von den USA aus den Ölverkäufen einbehalten wird. Das wäre viel mehr, als ein einzelnes Land an Finanzhilfen bereitstellen kann.
6: Und Venezuela selbst habe auch Mittel.
12: Allein bei der Bank of England liegen etwas mehr als 32 Tonnen Gold. Eigentlich verfügt Venezuela über viel Geld auf ausländischen Konten, Milliarden von Dollar.
6: Wenn man Venezuela Zugriff auf all diese Gelder gewähre, sei das viel mehr, als die USA als Hilfsgelder zur Verfügung stellen könnte, sagt er. Aktuell leben 70% der Bevölkerung in Armut. Zum Vergleich, der Mindestlohn mit Bonuszahlungen aktuell bei 240 US-Dollar monatlich. Ein Stück Butter, 200 Gramm, kostet im Supermarkt gerade 9 US-Dollar. Die Inflation ist wieder gestiegen. Die einheimische Währung, der Bolívar, verliert ständig an Wert. Um das Chaos mit den vielen Papierscheinen zu vermeiden, funktioniert der Alltag in der Hauptstadt fast nur noch mit Dollar. Kartenzahlung gibt's deshalb auch im kleinsten Lädchen. Viele hatten geglaubt, dass sich ihre wirtschaftliche Lage mit der Öffnung der Märkte nun bessert. Auch Elias Ferrer war vor den Erdbeben noch in Aufbruchsstimmung. Er hat Brasilianern, US-Amerikanern und Europäern Venezuela gezeigt, denjenigen, die sich besonders für Investitionen im Bereich Öl, Gas, Finanzprodukte und Immobilien interessieren, meinte er Anfang Juni. Es gebe viel Optimismus, sagte er, und viel Interesse von außerhalb zu investieren. Doch nach Jahren der Isolation gäbe es Verständigungsprobleme beim Aufeinandertreffen zweier Welten, so Ferrer.
12: Die Treffen mit den Funktionären sind meiner Meinung nach noch nicht so gut verlaufen. Die wissen nicht, welche Art der Präsentation Investoren vor allem aus der westlichen Welt wollen. Die wollen Zahlen, Transparenz, Sicherheiten und keine langen Reden, dass sie der Regierung einfach vertrauen sollen.
6: Die Bevölkerung traut der Regierung zu großen Teilen nicht. Das zeigt sich jetzt schonungslos in der Katastrophe. Die Menschen fühlen sich alleingelassen. Bei einem Besuch in einem besonders verwüsteten Viertel in Caracas wird Interimspräsidentin Delcy Rodríguez ausgebuht. Raus, raus, rufen sie.
13: Sie machen aus der Tragödie eine politische Kampagne. Unsere Kinder helfen seit 3 Tagen als Freiwillige. Und ihr habt sie weggeschickt? Warum? Nur damit niemand sieht, dass die Regierung gar nichts für das Volk macht.
6: Das vergangene halbe Jahr war in Venezuela eine neue Offenheit zu spüren. Viele haben angstbefreiter und kritisch über das Regime gesprochen, über Versäumnisse und ihren Wunsch nach freien Wahlen. Aussagen, die bis vor wenigen Monaten undenkbar gewesen wären, gar gefährlich. Langzeitmachthaber Maduro und sein Machtapparat gingen unerbittlich gegen Regimekritiker vor. Sie wurden bedroht, verfolgt, eingesperrt. Nun sitzt er selbst in New York im Gefängnis. Doch im Stadtbild von Caracas ist Maduro überall noch überlebensgroß zu sehen. Oft mit seiner Ehefrau Celia Flores, ebenfalls Politikerin, die gemeinsam mit Maduro am 3. Januar vom US-Militär festgenommen wurde. Los Queremos de Vuelta steht auf den Plakaten an den großen Stadtautobahnen, an zentralen Plätzen, auf Hausmauern. Wir wollen sie zurück. Doch hört man sich in Caracas um, findet sich niemand mehr, der ihn vermisst.
14: Obviamente estamos mejor porque ya no está.
6: Es geht uns besser ohne ihn. Es hat mich sehr glücklich gemacht, als sie Maduro festgenommen haben. Doch auch nach Maduro, mit der Interimsregierung, sind laut Foro Penal immer noch fast 400 politische Gefangene inhaftiert. Jetzt, nach den Erdbeben, könnte es sogar wieder Rückschritte geben, befürchtet Phil Ganzen von der Crisis Group.
15: Es wird sicherlich weiter Proteste geben, aber die Regierung hat in der Vergangenheit immer mit Gewalt, mit Unterdrückung reagiert. Deshalb glaube ich, dass die Regierung voraussichtlich erstmal wieder repressiver wird.
6: Doch noch protestieren die Menschen. Ein Mittwoch Anfang Juni. Gewerkschaften und Studierendenbewegungen rufen zu landesweiten Protesten auf. Unter anderem fordern sie die Freilassung der noch immer inhaftierten politischen Gefangenen und die erhofften freien Wahlen, sagt Gewerkschaftsführer Carlos Salazar mit radikalen Worten.
15: Die Regierung wird auf dem Müllhaufen der Geschichte enden. Wir protestieren für bessere Gehälter, dafür, dass Rentner und Pensionäre, Lehrer und Professoren besser leben können. Wir protestieren für ein besseres Gesundheitswesen und Straßennetz, für Wasser und Elektrizität. Wir werden nicht weiter für die Krise bezahlen, die Delcy Rodríguez und ihr Bruder gemeinsam mit den anderen in ihrer Regierung verursacht haben. Auf in den Kampf.
6: Bessere Löhne und Renten, freie Wahlen. Man würde erwarten, die Demonstranten ziehen für diese Forderungen vor den Palast Miraflores, also den Präsidentenpalast, oder vor die Wahlbehörde Venezuelas. An diesem Tag im Juni stehen sie vor der Botschaft der Vereinigten Staaten, die erst Ende März nach 7 Jahren wieder eröffnet wurde. Vor den Mauern der US-Botschaft zeigt sich, wohin viele Venezolaner heute blicken, wenn sie an die Zukunft ihres Landes denken. Der Wiederaufbau nach den Erdbeben wird noch lange dauern. Venezuela wird dafür langfristig auf internationale Hilfen und Spenden angewiesen sein.
0: Jenny Barke über die aktuelle Lage in Venezuela. Mehr dazu auch am Sonntag bei uns im Programm in den Weltsichten ab kurz nach 14:30.
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0: Das Wetter für Berlin und Brandenburg. Ein paar Wolken sind noch unterwegs. Hier und da ist aber auch mal längere Zeit Sonnenschein möglich. Temperaturen aktuell in Berlin zwischen 22 und 25 Grad. Brandenburg an der Havel 21, Frankfurt 24. Das sind auch schon die Höchstwerte für heute. In der kommenden Nacht weiter wolkig, aber auch trocken. Die Temperaturen gehen darunter auf 14 bis 11 Grad. Morgen gibt's nur wenig Sonne. Regnen wird's aber auch nicht. Dafür wird's noch ein bisschen wärmer. Bis zu 28 Grad sind dann in der Spitze möglich.
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0: mit Kerstin Reinsch.
2: Es gibt Baustellenstaus in Brandenburg auf der westlichen A10 Richtung Dreikaffeland. Zwischen Großkreuz und Lees sind es 25 Minuten Verzögerung. Und auf der A13 Berlin Richtung Dresden zwischen Barutmark und Duben bis zu 30 Minuten extra. Der Verkehr wird dort über die Standspur geleitet. In Berlin läuft der Feierabendverkehr zur Lage auf dem Stadtring 100 in Richtung Wedding zwischen Gradestraße und Dreieck-Charlottenburg sind es jetzt insgesamt 30 Minuten Verzögerung. In Richtung Treptow zwischen Dreieck-Charlottenburg und Alboinstraße ebenfalls 30 Minuten plus und am Autobahnende vor der Elsenbrücke noch einmal 10 Minuten plus. Stau auch auf der 113 Stadt auswärts. Im Tunnel Rudower Höhe blockiert ein liegen gebliebenes Fahrzeug die rechte Spur. Ab Dreieck Neukölln gibt es 20 Minuten Stau.
0: 16 Uhr.
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0: Matthias Gindorf ist hier. Die Fördergeldaffäre in Berlin ist ziemlich schwer zu durchschauen. Im Mittelpunkt dabei die frühere Kultursenatorin Sarah Wedel-Wilson. Einen parlamentarischen Untersuchungsausschuss gibt es schon, der die Vergabe der Fördermittel durchleuchten soll. Jetzt gibt es noch einen weiteren Schritt. Die Nachrichten dazu hat Kerstin Reinsch.
2: Die Berliner Staatsanwaltschaft ermittelt gegen die frühere Kultursenatorin Wedel-Wilson. Wie ein Sprecher der Behörde dem RBB gesagt hat, geht es um den Verdacht der Untreue in einem besonders schweren Fall. Dabei geht es um die Vergabe von Fördergeldern für Projekte gegen Antisemitismus. Wedel-Wilson hat insgesamt 13 entsprechende Bescheide mit einer Gesamtsumme von 2,6 Millionen Euro freigegeben. Der Landesrechnungshof stellte später fest, dass die Förderung rechtswidrig war. Die parteilose Politikerin trat daraufhin zurück. Für sie gilt die Unschuldsvermutung. Der Bundestag hat ein Gesetz beschlossen, mit dem das Kindergeld künftig automatisch ausgezahlt werden soll. Wenn auch noch der Bundesrat zustimmt, müssen Eltern ab dem kommenden Jahr keine Anträge mehr dafür stellen. Sie müssen ihr Neugeborenes nur noch wie gehabt beim Standesamt anmelden. Die weiteren Schritte sollen automatisch passieren. Einzige Voraussetzung ist, dass der Staat die Kontoverbindung von mindestens einem Elternteil kennt, zum Beispiel durch die Steuererklärung. Ziel der Gesetzesänderung ist es, Bürokratie abzubauen und Familien zu entlasten. Bundeskanzler Merz hat die bisherige Bilanz seiner Koalition im Bundestag gegen Kritik verteidigt. Im Bundestag sagte er, es sei sehr viel geschehen im ersten Regierungsjahr, das für das Land einen Aufbruch bedeute. Die politische Mitte liefere. Merz appellierte an die Abgeordneten, den weiteren Kurs der Regierung mitzutragen.
3: Wir stehen vor grundlegenden Reformen. Steuerreform, Rentenreform, Gesundheitsreform, Arbeitsmarkt. Das ist ein wuchtiges Paket, das keine Bundesregierung in den letzten Jahren in diesem Umfang angepackt hat. Ich wünsche mir und ich wünsche uns, dass wir vor der Dimension dieser Aufgabe keine Angst haben, dass wir das mit Selbstbewusstsein diskutieren, weil wir gemeinsam unsere Zukunft bestmöglich gestalten wollen. Dass wir uns dabei auch den optimistischen Blick erlauben und nicht den verzagten.
2: Bundeskanzler Friedrich Merz, CDU. Die für morgen im Bundestag geplante Abstimmung zur Krankenkassenreform kann wie geplant stattfinden. Das Bundesverfassungsgericht hat zwei Eilanträge von Grünen und Linken abgelehnt, die das Votum auf die Zeit nach der Sommerpause verschieben wollten. Sie begründeten das damit, dass sie mehr Zeit benötigten, um die vorgesehene Gesetzesänderung von Union und SPD zu bewerten. Dieser Argumentation ist das Bundesverfassungsgericht aber nicht gefolgt. Im Fall eines getöteten Zugbegleiters in Rheinland-Pfalz ist der Angeklagte zu 10 Jahren Gefängnis verurteilt worden. Das Landgericht Zweibrücken befand den 26-Jährigen der Körperverletzung mit Todesfolge schuldig. Die Staatsanwaltschaft hatte eine Freiheitsstrafe von 12 Jahren gefordert. SWR-Reporterin Alexandra Dietz.
4: Der noch nicht rechtskräftig verurteilte Mann nahm das Urteil heute teilnahmslos entgegen. Im Februar war laut Landgericht Zweibrücken eine Fahrkartenkontrolle durch den Zugbegleiter Serkan Çalar in einer Regionalbahn in Landstuhl bei Kaiserslautern eskaliert, weil der Angeklagte kein gültiges Zugticket hatte. Laut Richter schlug der 26-Jährige mehrfach mit so großer Wucht zu, dass Serkan Çalar stürzte, schwerste Kopfverletzungen erlitt und wenig später an einer Hirnblutung starb. Gegen das Urteil des Landgerichts Zweibrücken können noch Rechtsmittel eingelegt werden. Der Anwalt der Nebenklage spricht von einem klaren Fehlurteil.
2: Im Fall des toten Säuglings, der gestern in Berlin-Lichterfelde gefunden wurde, gibt es neue Erkenntnisse. Polizei und Staatsanwaltschaft haben nach eigenen Angaben eine Jugendliche als Verdächtige ermittelt. Sie befindet sich demnach in einem Krankenhaus. Mehr Details wurden nicht genannt. Das Baby war gestern Vormittag auf dem Rasen eines Hinterhofs entdeckt worden. Der Bau von rund 21.000 Wohnungen auf dem Rand des Tempelhofer Feldes ist laut der Investitionsbank Berlin grundsätzlich finanzierbar. Dies geht aus einer Untersuchung der Bank hervor, die von der Finanzverwaltung in Auftrag gegeben wurde und dem RBB vorliegt. Untersucht wurde ein Vorschlag zweier Architekten. Nach Berechnungen der IBB würde das rund 8 Milliarden Euro kosten. Diesen Betrag könne man mit einer Mischung aus Eigenkapital, Förderung und Krediten finanzieren, so die Bank. Berlinerinnen und Berliner hatten sich 2014 in einem Volksentscheid gegen eine Bebauung ausgesprochen. Soweit die Nachrichten. 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Das Wetter. Bis zum Abend sonnig oder locker bewölkt. Aktuell in Berlin zählen noch 22 Grad, in Köpenick 25, in Perleberg 19 Grad und in Frankfurt oder 24. Nachts kaum Wolken bei 14 bis 10 Grad. Morgen war sonnig, mal etwas wolkiger bis 28 Grad. Die Zeit 16.05 Uhr.
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0: Ich bin Matthias Giddendorf. Schönen guten Tag. Der ukrainische Präsident Selenskyj hat mit Zusagen vom NATO-Gipfel in der türkischen Hauptstadt Ankara die Rückreise angetreten. Vor allem über das Treffen mit US-Präsident Donald Trump scheint es da Zufriedenheit zu geben. Unser Korrespondent in Kiew, Stefan Lag, fasst die Reaktionen in der Ukraine zusammen.
5: Ausgesprochen positiv bewertet Serhiy Kislytsia, stellvertretender Leiter des Büros des ukrainischen Präsidenten, das gestrige Treffen zwischen Volodymyr Selenskyj und US-Präsident Donald Trump am Rande des NATO-Gipfels in Ankara. Es sei eines der besten, möglicherweise sogar das beste Gespräch gewesen, das die beiden Staatschefs bislang geführt hätten, sagte Kislytsia in einem Interview mit RBK Ukraine. Grund für seine nahezu euphorische Einschätzung ist vor allem eine von Trump in Aussicht gestellte Perspektive. Die Ukraine könnte künftig eine Lizenz zur Eigenproduktion der dringend benötigten Patriot-Luftabwehrraketen erhalten.

0: Weitere wurden verletzt. Vor diesem Hintergrund hatte Präsident Selenskyj beim NATO-Gipfel die USA und andere Bündnispartner aufgefordert, zusätzliche Patriot-Systeme und Raketen aus ihren Beständen bereitzustellen. Zugleich warb er für eine Lizenz zur eigenen Produktion. Beides, so Selenskyj, würde unmittelbar dazu beitragen, Menschenleben zu retten. Kislyak wertet den Verlauf des Gipfels und insbesondere das Treffen mit Trump deshalb auch als ein starkes politisches Signal an Moskau. Ähnlich beurteilt die Entwicklung der Politikwissenschaftler Ihor Schalenko, Leiter des ukrainischen Zentrums für Analyse und Strategien. Gegenüber dem ukrainischen Radiosender NW sagte er, das Treffen von Trump und Selenskyj war das Beste. Zwar handelt es sich noch nicht um eine endgültige Entscheidung, sondern zunächst um eine Ankündigung. Dennoch setzt Trump damit einen Prozess fort, der bereits beim G7-Gipfel angestoßen wurde. Die Ukraine soll nach allem, was wir wissen, Lizenzen für die Produktion von Raketen für die Patriot-Systeme erhalten. Im Grunde genommen geht es jetzt nur noch um technische Details. Eigentlich ist die Entscheidung bereits gefallen und genau das ist unter den aktuellen Umständen das Entscheidende. Auch die gemeinsame Abschlusserklärung des NATO-Gipfels unterstreicht die fortgesetzte Unterstützung für die Ukraine. Darin wird Russland als langfristige Bedrohung für die Sicherheit des Bündnisses bezeichnet. Bis Ende kommenden Jahres sollen der Ukraine insgesamt 140 Milliarden Euro an Unterstützung zur Verfügung gestellt werden, finanziert von der Europäischen Union und den NATO-Staaten.
1: Aus Kiew war das Stefan Lark. Wer online etwas bestellt, kann den Kauf 14 Tage lang widerrufen, hat also eine gewisse Bedenkzeit. Nicht so, wenn man ein Streaming-Abo abschließt. Streaming-Dienste haben diese Möglichkeit meistens nicht. Das geht so nicht, hat jetzt der Europäische Gerichtshof entschieden. Was das genau bedeutet, erklärt Antonetta Stefani aus der ARD-Rechtsredaktion in Karlsruhe.
2: In der EU gilt, wer im Internet etwas bestellt, kann den Kauf fast immer 14 Tage lang widerrufen. Bestellt man also online ein T-Shirt, hat man ab Lieferung 14 Tage Zeit, sich das T-Shirt in Ruhe anzuschauen und es auch anzuprobieren. Gefällt es am Ende nicht oder passt es nicht, kann man den Kauf widerrufen, das T-Shirt zurückschicken und bekommt sein Geld zurück. Allerdings gibt es auch Ausnahmen von diesem Widerrufsrecht. Hygieneprodukte zum Beispiel, die geöffnet wurden, kann man nicht mehr zurückschicken. Und auch Streamingdienste wie Netflix, Apple TV, Magenta TV oder Sky hatten den Widerruf bislang in der Regel ausgeschlossen. Da musste man bei Abschluss eines Abos ausdrücklich zustimmen, dass man auf sein Widerrufsrecht verzichtet. Der Grund? Streaminganbieter wollten nicht, dass Kunden 14 Tage lang streamen, alles anschauen, was sie interessiert und dann das Abo widerrufen. Verbraucherschützer kritisierten dieses Vorgehen der Streamingdienste.
3: Wenn es kein Widerrufsrecht gäbe für solche Streaming-Abos, dann könnte ich überhaupt nicht testen, ob die überhaupt zu mir passen, das Angebot. Und das wäre schlecht für Verbraucherinnen und Verbraucher.
2: Gibt Felix Metmann vom Bundesverband der Verbraucherzentrale zu bedenken. Diese Bedenken hatte auch der Europäische Gerichtshof. Die Richter entschieden heute, dass Streamingdienste, die ihr Angebot laufend anpassen und dem Kunden individuelle Vorschläge machen, das Widerrufsrecht nicht ausschließen können. Hartmut Ost, Pressereferent am Europäischen Gerichtshof, fasst das Ergebnis des heutigen Urteils so zusammen.
4: Der Kunde hat somit 14 Tage Zeit, um zu prüfen, ob das Abo seinen Erwartungen entspricht. Widerruft der Kunde das Abo, muss er dem Anbieter eine angemessene Entschädigung zahlen.
2: Die gute Nachricht ist also, widerrufen kann man Streaming-Abos jetzt bis zu 14 Tage nach Buchung. Die schlechte Nachricht ist aber, kostenlos ist das Streaming bis zum Widerruf nicht unbedingt. Der Europäische Gerichtshof hat klargestellt, dass Streaming-Dienste für die Nutzung bis zum Widerruf eine Entschädigung von den Kunden verlangen können. Dabei kann der Streaming-Anbieter den Preis anteilig danach berechnen, wie viele Tage man das Abo tatsächlich genutzt hat. Er kann aber auch den Marktwert der tatsächlich geschauten Inhalte zugrunde legen. Also das berechnen, was der Film oder die Serien ohne Abo auf dem freien Markt gekostet hätten. Das bedeutet, bei großen Sportereignissen oder dem neuesten Serienhighlight kann es teuer werden.
1: Informationen von Antonetta Stefani aus der ARD-Rechtsredaktion waren das. Vertrauen, Teamarbeit und das gemeinsame Erlebnis stehen im Mittelpunkt der 22. internationalen Tandem-Tour in der Prignitz. Mehr als 40 blinde, stark sehbehinderte und sehende Teilnehmer aus 5 europäischen Ländern erkunden dabei gemeinsam die Region auf Fahrradtandems. RBB24-Reporter Björn Hasewendt ist ein Stück mitgefahren.
5: Ein lauter Pfiff und für alle ist klar, Jetzt geht's endlich auf die Fahrräder. Heute steht für die mehr als 40 Tandemfahrer eine Tour durch Perleberg auf dem Programm.
6: Also

0: Das ist schon unglaublich schön, Tandem fahren zu können, zu dürfen, die Natur zu genießen, vor allen Dingen die Gruppe, die ganze Mentalität.
1: Sagt Marlies Reinhardt aus Querfurt. Sie kann kaum noch sehen und sitzt hinten auf dem Tandem. Vorne am Lenker ihr Mann Jürgen, als sehender Pilot. Er lenkt, gibt den Takt vor und trägt die Verantwortung, erklärt Marlies.
0: Zu zweit auf einem Fahrrad sitzen hat schon was Besonderes. Und das ist einfach was anderes aus einem macht. Ich sage immer, die Paarfähigkeit, die Teamfähigkeit fördert.
1: Für die blinden und sehbehinderten Teilnehmer, unter anderem aus Deutschland, Polen und Lettland, ist die Tour ein besonderes Erlebnis. Sie entdecken die Region über Geräusche, das Tasten und auch über Gerüche, sagt Steffi Langer.
2: Man riecht auch, wo man sich befindet, ob man im Wald ist oder ob ein Rapsfeld an der Seite ist.
1: Sie organisiert selbst Tandemtouren in Leipzig und erlebt immer wieder, gemeinsames Radfahren verbindet.
2: Man stellt schon mal fest, dass die Blinden sehr vereinsamen und man muss die doch mit in die Gesellschaft nehmen und ihnen anbieten, dass sie doch andere Erfahrungen machen.
1: Die internationale Tandemtour gibt es inzwischen seit 22 Jahren. Entstanden ist sie aus einer Fahrradtour zu den Paralympischen Spielen nach Athen, sagt Ideengeber Thomas Nikolai aus Berlin.
3: Zwei Tandems haben sich vorbereitet und im Zug der Vorbereitung haben wir dann gemerkt, naja, wir fahren ja durch 9 Länder und dort gibt es auch Blindenschulen, Blindenverbände und blinde Menschen und haben Sponsoren gesucht, die geholfen haben, eben diese Einrichtung mit Hilfsmitteln zu versorgen.
1: Seitdem findet die Tour jedes Jahr in einer anderen Region statt und macht sie für blinde und sehbehinderte Menschen erlebbar.
4: Björn Hasewendt ist ein Stückchen mitgefahren bei der Tandem-Tour in der Prignitz. Die dauert noch bis Sonntag und morgen geht's da zum Beispiel nach Lenzen. Und jetzt geht's gleich nochmal ums Radfahren.
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4: Einmal mehr mit einem Live-Doppelpack Tennis und Tour de France. Wir starten in Frankreich mit der 6. Etappe der Tour und der heftigen Kletterei in den Pyrenäen. Holger Gerska, die Fahrer quälen sich gerade den berühmten Tourmalet hoch, oder?
6: Ja, es ist die vielleicht entscheidende Phase dieser Tour de France. Vor einer Minute kam der Antritt der Top-Favoriten aus dem Team UAE. Das ist die Mannschaft von Tadej Pogacar. Und er ist gemeinsam mit seinem Edelhelfer Isaac del Toro, mit dem Jungstar aus Mexiko, der schon eine Etappe gewonnen hat, unterwegs. Sie haben sich abgesetzt. Jonas Vingegaard kann nicht folgen. Er versucht es verzweifelt an der dritten Stelle. Und es ist Florian Lipowitz, der jetzt das Hinterrad von Jonas Vingegaard erklommen hat und damit klar stärker ist als sein Teamkollege Remco Evenepoel aus Belgien, klar stärker als der 19-jährige Paul Sexas. Jetzt setzt sich Tadej Pogacar alleine ab. Wir sind 4 Kilometer unterhalb des Gipfels des Tourmalet. Es sind unglaublich viele Zuschauer links und rechts der Straße an diesem Berg. Hunderttausende, darunter auch Frankreichs Staatspräsident Macron, die dieses Spektakel sehen und die sehen, wie sich Tadej Pogacar absetzt. Jetzt geht auch Isaac del Toro raus. Jetzt haben wir die Reihenfolge, wie wir sie im vergangenen Jahr Paris hatten. An der 1 Pogacar, großer Abstand. An der 2 fährt Jonas Vingegaard und Florian Lipowitz versucht verzweifelt das Hinterrad des Dänen zu erreichen. Er ist sozusagen jetzt die Nummer 3 in diesem Rennen, in der Vorentscheidung dieser Tour de France, schon in den Pyrenäen. Es sind noch 4 Kilometer bis zum Gipfel des Tourmalet, allerdings insgesamt noch 42 bis zum Ziel. Nur Pogacar kann solche Distanzen.
4: Hochspannung also bei der Tour de France in den Pyrenäen und von da geht es jetzt gleich weiter nach London zum Tennisklassiker in Wimbledon. Ina Kast ist da vor Ort für uns. Halbfinale Frauen-Einzel und Männer-Doppel mit deutscher Beteiligung. Sind denn schon Entscheidungen gefallen bei dir?
7: Ja, leider aus deutscher Sicht, denn Kevin Krawitz und Tim Pütz haben ihr Halbfinal-Doppel verloren gegen ein Duo aus El Salvador und Kroatien. 6-7, 2-6 heißt konkret der Endstand. Und vor allem im ersten Satz war echt mehr drin. Da ging es in den Tiebreak und die beiden Deutschen hatten auch 2 Satzbälle, haben die aber eben nicht nutzen können. Im zweiten Satz hat es dann auch noch eine Unterbrechung gegeben, ein medizinischer Notfall wieder auf der Tribüne, weil ein Zuschauer da wohl kollabiert. Es ist auch heute wieder total warm, über 30 Grad und da kommt nicht jeder so gut mit klar. Schade für Tim Pütz und Kevin Krawitz, dass sie im zweiten Durchgang dann sogar 2-mal ihre Aufschlagspiele verloren haben. Und ganz bitter das Matchende. Da hatte Tim Pütz Aufschlag und hat sogar einen Doppelfehler dann gemacht. Und dann war es auch vorbei. Deshalb müssen sie weiter warten auf ihren ersten Grand-Slam-Titel als gemeinsames Duo. Kevin Krawitz, der hat ja schon 2 Grand-Slam-Titel im Doppel gewonnen. Damals mit Andreas Mies, die French Open. Aber das ist mittlerweile eben auch schon wieder 6 oder beziehungsweise 7 Jahre her. Bei den Frauen, das erste Halbfinale des Tages ist in einem dritten entscheidenden entscheidenden Satz gegangen. Coco Gauff aus den USA und Karolina Muchová aus Tschechien stehen sich da gegenüber. Der erste Durchgang ging relativ deutlich mit 6-2 an Muchová. Im zweiten Satz hat Gauff dann deutlich druckvoller gespielt, konnte den locker leicht mit 6-1 gewinnen. Und jetzt steht es 2-2 im dritten Satz. Und vor allem Karolina Muchová war aber gerade nah dran an einem Break, hatte aber dann in den entscheidenden Situationen wirklich leichte Fehler gemacht und hat sich zu Recht auch sehr geärgert. Das wird ja noch eine Weile dauern, dieses Match.
4: Ina Kass war das live aus Wimbledon. Vielen Dank dafür. Und in einer Stunde schalten wir auch noch live in die USA. Fußball-WM ist ja auch noch heute dann mit dem ersten Viertelfinale.
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4: Das Wetter für Berlin und Brandenburg. Ein paar Wolken sind unterwegs, hier und da vielleicht auch noch mal ein bisschen länger Sonnenschein heute. Perleberg aktuell 19 Grad, Potsdam 24, in Berlin so zwischen 22 und 25. In der kommenden Nacht wolkig, aber trocken bei 14 bis 11 Grad. Morgen leider nur wenig Sonne, Regen gibt's aber auch nicht. Dafür wird's ein bisschen wärmer als heute, bis zu 28 Grad maximal.
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4: Und hier ist Steve Neuwirth.
9: Baustellenstaus gibt es in Brandenburg, westliche A10 Richtung Dreieck Havelland zwischen Großkreuz und Leest 25 Minuten länger. A13 Berlin Richtung Dresden zwischen Baruth-Mark und Duben dauert es bis zu 30 Minuten extra. Der Verkehr wird über die Standspur geleitet. In Berlin läuft der Feierabendverkehr zur Lage auf dem Stadtring A100 in Richtung Wedding zwischen Gradestraße und Dreieck Charlottenburg insgesamt 30 Minuten plus. In Richtung Treptow zwischen Dreieck Charlottenburg und Albuinstraße ebenfalls 30 Minuten und am Autobahnende vor der Elsenbrücke noch einmal 10 Minuten. Weitere Staus mit 10 bis 15 Minuten Zeitverzögerung rund um die Kreuzung See- und Müllerstraße, Reinickendorfer Straße und Markstraße Richtung Residenzstraße, Tegeler Weg Richtung Stadtring sowie Invalidenstraße Richtung Mitte. Außerdem Steglitzer Damm Richtung Attilastraße, Rudolf-Rühl-Allee Richtung Biesdorf und Fürstenwalder Damm vor der Bölsche Straße auswärts.
4: 20 nach 4.
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4: Matthias Gindorf ist hier. Sarah Wedel-Wilson ist schon etwas länger nicht mehr im Amt. Von Mai 25 bis diesen April war sie Kultursenatorin in Berlin. Dann trat sie zurück. Es geht um die Fördergeldaffäre. Um die aufzuklären, ist jetzt die Staatsanwaltschaft eingeschaltet worden. Die Nachrichten dazu hat jetzt Steve Neuwirth.
9: Die Berliner Fördergeldaffäre könnte für Ex-Kultursenatorin Wedel-Wilson ein juristisches Nachspiel haben. Wie die Berliner Staatsanwaltschaft dem RBB bestätigte, ermittelt sie gegen die parteilose Politikerin wegen des Verdachts der Untreue in einem besonders schweren Fall. Für Wedel-Wilson gilt die Unschuldsvermutung. Boris Hermel, RBB 24, Landespolitik.
10: Die Ermittlungen stehen in Zusammenhang mit der Vergabe von 2,6 Millionen Euro an Fördergeldern. Die hatte die parteilose Kultursenatorin für insgesamt 13 handverlesene Projekte gegen Antisemitismus freigegeben. Zuvor war sie von Abgeordneten aus der CDU-Fraktion unter Druck gesetzt worden, genau diese Projekte besonderer politischer Bedeutung zu unterstützen. Laut Landesrechnungshof war die Förderung evident rechtswidrig. Keine Ermittlungen laufen gegen Wedel-Wilsons Vorgänger Joe Cialo. Er hatte die Förderung eingeleitet. Ihm droht allerdings ein Ordnungsgeld wegen Auskunftsverweigerung vor dem Untersuchungsausschuss.
9: Der Bundestag hat eine Reform beschlossen, wonach Kindergeld nach der Geburt automatisch und ohne Antrag ausgezahlt wird. Mit der Neuregelung sollen Eltern von Bürokratie entlastet werden. Aus dem Hauptstadtstudio Philipp Eckstein.
11: Die Regel soll im nächsten Jahr greifen und zunächst für Eltern gelten, die bereits Kinder haben. Grund dafür, der Familienkasse liegen dann bereits die nötigen Daten vor. In einem zweiten Schritt soll es das antragslose Kindergeld auch für Erstgeborene geben. Bei den Beratungen im Finanzausschuss des Bundestags haben CDU und CSU betont, dass die neuen Regeln nur greifen, wenn das Kind seinen Wohnsitz in Deutschland hat und mindestens ein Elternteil in Deutschland arbeitet. So soll Missbrauch verhindert werden.
9: Bundeskanzler Merz hat eine positive Bilanz der bisherigen Koalitionsarbeit gezogen und weitere Reformen in Aussicht gestellt. Der CDU-Vorsitzende sagte in einer Regierungserklärung im Bundestag, Union und SPD sorgten dafür, dass das Land wirtschaftsstark, sozial und verteidigungsfähig ist. Die Koalition packe Reformen an, die lange liegen geblieben seien. AfD-Co-Chef Chrupalla erwiderte, Merz sei gescheitert. Die geplante Krankschreibung ab dem ersten Tag zeige, wie wenig Empathie die Koalition für die Bürger habe. Grüne und Linke kritisierten, die Koalition mache Politik zu Lasten Armer und Schwacher. Mehr Belastungen in der gesetzlichen Krankenversicherung und ein höheres Renteneintrittsalter seien der falsche Weg. Die Ausbildungsförderung BAföG wird für bestimmte Studierendengruppen später erhöht als zunächst geplant. Das teilten die zuständigen Fachpolitiker von Union und SPD mit. Aus dem Hauptstadtstudio Sarah Beham.
12: Studierende, die nicht mehr bei ihren Eltern wohnen, sollten eigentlich schon ab diesem Wintersemester mehr Geld für die Wohnkosten bekommen. Statt 380 Euro künftig 440 Euro. Diese 60 Euro mehr kommen jetzt aber erst ab April nächsten Jahres. Zuletzt hieß es von der Union, man müsse aufgrund leerer Kassen sparen. Zur Einigung gehört auch, der Grundbedarf für Studierende soll steigen. Zuletzt haben nur noch rund 613.000 Studierende und Azubis BAföG bekommen, so wenige wie seit fast 30 Jahren nicht mehr.
9: In Cottbus ist am Hauptbahnhof ein Blindgänger aus dem Zweiten Weltkrieg entschärft worden. Die rund 3000 betroffenen Anwohner, die den Sperrkreis um die Bombe verlassen mussten, konnten in ihre Häuser zurückkehren, wie die Stadt mitgeteilt hat. Auch der Zugverkehr und der öffentliche Nahverkehr am Bahnhof laufen wieder an. Der 250 Kilo schwere Blindgänger war am Dienstag auf der Baustelle zur Erweiterung des Bahnwerks gefunden worden. Der Bau von rund 21.000 Wohnungen auf dem Rand des Tempelhofer Felds in Berlin ist laut der Investitionsbank Berlin grundsätzlich finanzierbar. Das geht aus einer Untersuchung der Bank hervor, die von der Finanzverwaltung in Auftrag gegeben wurde und dem RBB vorliegt. Untersucht wurde ein Vorschlag zweier Architekten. Nach Berechnungen der IBB würde das rund 8 Milliarden Euro kosten. Diesen Betrag könne man mit einer Mischung aus Eigenkapital, Förderung und Krediten finanzieren, so die Bank. Aktuell befürwortet nur die CDU die Randbebauung. Berlinerinnen und Berliner hatten sich 2014 in einem Volksentscheid gegen eine Bebauung ausgesprochen. Soweit die Nachrichten. 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Das Wetter: bis zum Abend sonnig oder locker bewölkt. Aktuell haben wir in Berlin-Zehlendorf 22, in Köpenick 25 Grad, in Perleberg 19 und in Frankfurt-Oder 24 Grad. In der kommenden Nacht kaum Wolken bei 14 bis 10 Grad. Morgen dann mal sonnig, mal wolkig und das bei maximal 28 Grad. Die Zeit: 16.25 Uhr.
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4: Ich bin Matthias Gindorf. Es passierte Anfang Februar in einem Regionalexpress in Rheinland-Pfalz bei Landstuhl. Ein Mitarbeiter des Zugpersonals kontrolliert die Fahrkarten. Ein Fahrgast hat keine. Es kommt zum Streit. Der Bahnmitarbeiter wird dabei so heftig attackiert, dass er kurze Zeit später stirbt. Heute ist das Urteil gegen den Angreifer gefallen. 10 Jahre Gefängnis. Darüber konnte ich mit Alexandra Dietz sprechen, Reporterin beim SWR. Sie hat den Prozess in Zweibrücken verfolgt und erklärt, wie das Gericht denn das Urteil heute begründet hat.
13: Naja, im Mittelpunkt des Prozesses am Landgericht Zweibrücken stand ja immer die Frage, wollte der Angeklagte 26-Jährige töten oder eben nicht? Und dass es eine Tötungsabsicht gegeben haben soll, so wie die Staatsanwaltschaft das ja auch zu Beginn des Prozesses formuliert hatte, das hat das Gericht dem 26-jährigen Angeklagten laut vorsitzendem Richter eben nicht nachweisen können. In der Urteilsbegründung sagte der Richter heute, dass zugunsten des Angeklagten gesprochen habe, dass er keine Vorstrafen hat und auch über seinen Anwalt versucht hatte, sich ja zu entschuldigen, dass er aber leichtfertig und zwar auch mehrfach gegen den Kopf des Opfers geschlagen hatte. Das sprach laut Gericht gegen den Angeklagten und auch die Herabwürdigung des Opfers mit bösen Schimpfworten, die wurden vom Gericht gegen den 26-Jährigen auch negativ ausgelegt und deshalb auch die Strafe 10 Jahre Haft, so das Gericht. Für die Opferfamilie und deren Anwalt ist das Urteil, ja wie auch für Bahnkollegen, ein, ich zitiere, weiterer Schlag ins Gesicht gewesen. Mhm. Sie zeigten sich heute geschockt, empört und auch enttäuscht.
4: Ja, der Anwalt der Hinterbliebenen hat ja was ganz anderes gefordert im Prozess, ne?
13: Ja, die wollten natürlich, dass das eben mit Mord aus niederen Beweggründen behandelt wird, aber das war ja zu keinem Zeitpunkt im Gericht dann auch wirklich akzeptiert. Die Staatsanwaltschaft hatte ursprünglich auch angeklagt, eben wegen Mord aus niederen Beweggründen, ist aber dann jetzt tatsächlich in den Plädoyers auch abgewichen davon und hat doch auch nur noch gesagt, ja, die Körperverletzung mit Todesfolge ist das, was die Staatsanwaltschaft eben dann jetzt auch sieht, nachdem der Prozess 8 Tage lang dann auch gelaufen ist.
4: Der jetzt verurteilte Angreifer wurde ja nach dem Angriff am nächsten Bahnhof schon festgenommen. Was hat er denn zu der Tat gesagt?
13: Naja, der war ehrlich gesagt ziemlich ruhig die ganze Zeit, aber es gab eine Erklärung, die von den Anwälten vorgelesen wurde und ich zitiere jetzt, ich bin mir bewusst, dass meine Worte nicht rückgängig machen können, was passiert ist. Es war eine nicht zu entschuldigende Tat. Es war ein Moment von blinder Wut. Wenn ich die Zeit zurückdrehen könnte, würde ich alles ändern. Es ist eine große Last, die mich jede Nacht wach hält. Ich weiß, dass sie mich mein ganzes Leben lang verfolgen wird. Ich übernehme die volle Schuld für die Ereignisse, auch wenn ich weiß, dass meine Worte nicht den Schmerz erleichtern können, möchte ich mich noch einmal entschuldigen. Also das ist verlesen worden von den Anwälten des angeklagten 26-Jährigen. Ja, die Familie hat aber zu keinem Zeitpunkt wirklich geglaubt, dass er Reue zeigt, um ehrlich zu sein.
4: Der Tathergang war ja ziemlich einfach, sage ich mal so, nachzuvollziehen. Es gab ein Video der Überwachungskamera aus dem Zug. Können Sie noch mal kurz zusammenfassen, so schlimm es auch ist, was da genau passiert ist?
13: Also man sieht in diesen Videos aus allen möglichen Perspektiven, dass Serkan Çala, der Zugbegleiter, ganz normal unterwegs ist, sondern Kontrollen macht und der angeklagte 26-Jährige wohl irgendwie eingenickt sein muss. Und dann soll er ihn wohl angetippst haben und daraufhin soll ein Wort gefallen sein oder ein Satz gefallen sein wie "Don't touch me". Der Angeklagte spricht ja kein Deutsch, er hat Englisch gesprochen, also "fass mich nicht an". Und ja, nachdem es dann eben hieß, du musst jetzt hier aus dem Zug raus, du hast kein gültiges Ticket und so weiter, es war so ein kleines Wortgerangel erst. Und dann ja, hat sich eben der Angeklagte laut Gericht aufgebäumt vor dem Serkan Çala und hat dann wirklich mehrfach 11-12 Mal versucht, auf ihn draufzuschlagen. Einige Schläge gingen wohl daneben und dann sieht man, wie blitzschnell wirklich 3-4 Mal die Hand mitten im Gesicht landet und eben Serkan Çala dann auch zusammenbricht und sehr, sehr schnell ohnmächtig ist und auf dem Boden liegt im Zug.
4: Können Sie noch ein paar Worte zu dem Opfer sagen? Wer ist das? Was war er für ein Bahnmitarbeiter?
13: Also Serkan Çala war überall sehr, sehr beliebt. Die Kollegen haben bei uns gesagt, er war hilfsbereit, er war liebevoll, er war ein zweifacher Familienvater. Es gab ein starkes Band innerhalb der Familie auch. Alle haben sich umeinander gekümmert und mit diesem Tod von Serkan Çala ist auch der Familie und vielen, vielen Bahnangestellten der Boden unter den Füßen weggebrochen. Der Vater hatte ja nach der Nachricht des Todes seines Sohnes auch einen Herzinfarkt. Also man muss echt sagen, das war ein sehr, sehr harter Spießrutenlauf für die Familie. Denn wenn der Sohn stirbt oder eben der Bruder, dann ist das eben nichts, was man einfach so gut ertragen kann.
4: Ja, noch eine schnelle Frage zum Schluss. Urteil ist noch nicht rechtskräftig. Was kann da noch passieren?
13: Also es ist jetzt schon klar, dass der Anwalt der Familie definitiv Revision einlegen wird. Das heißt, es geht dann nach Karlsruhe zum BGH und dort wird dann eben das Urteil auf Rechtsfehler geprüft. Es gibt dort keine neue Anhörung oder Zeugenanhörung oder so, sondern die prüfen nur, gab es Rechtsfehler und dann kann das ganze Fallsjahr wieder zurück zu einem Gericht geschickt werden.
4: SWR-Reporterin Alexandra Dietz war das über das Urteil nach einem tödlichen Angriff auf einen Zugbegleiter bei Landstuhl in Rheinland-Pfalz. Erdbeben, Überflutungen, Dürren oder auch Wirbelstürme. Experten sagen, nicht zuletzt wegen der Erderwärmung müssen wir uns in Zukunft auf deutlich mehr und heftigere Naturkatastrophen einstellen. Ob und wie künstliche Intelligenz dabei helfen kann, diese extremen Ereignisse besser zu managen, das ist unter anderem Thema bei der UN-Konferenz AI for Good, also künstliche Intelligenz für die gute Sache. Die findet diese Woche in Genf statt. Sandra Bieger berichtet von da.
14: Lange Haare, blaue Einsatzhose, kurzes weißes Hemd mit Bundesadler auf dem Ärmel. Man sieht Fritz Pickard vom Technischen Hilfswerk THW auf den ersten Blick an. Er ist ein Mann der Tat. Pickard war ehrenamtlich schon bei unzähligen Hilfseinsätzen dabei. Hauptberuflich kümmert er sich beim THW darum, wie künstliche Intelligenz die Arbeit der Katastrophenschützer erleichtern kann. Darüber referiert er auch bei der UN-Konferenz AI for Good, übersetzt etwa künstliche Intelligenz für die gute Sache, in Genf. Der Titel von Pickards Vortrag lautet: Die letzte Meile ist die schwierigste. Seine Botschaft: Nicht alles, was KI-Forscher in Labors und Büros entwickeln, taugt auch im Krisenfall in der Praxis. Wenn es zum Beispiel wie bei der Flut im Ahrtal vor 5 Jahren über längere Zeit keinen Strom mehr gibt.
15: Wir suchen AI-Modelle, die auch ohne Anbindung an Netze lauffähig sind und immer eine Rückfallebene haben. Das ist dann nicht so schön, das hat dann nicht den letzten Schliff, aber es funktioniert weiterhin. Und das müssen wir immer berücksichtigen.
14: Begeistert ist Fritz Pickard von der Möglichkeit, dass künstliche Intelligenz Tätigkeiten übernehmen kann, die monoton und eher anspruchslos sind. Zum Beispiel das Verschriftlichen von Funksprüchen während eines Einsatzes. Dokumentationsarbeiten wie diese, sagt Picard, seien für Menschen enorm zeitaufwendig und ermüdend. Mit Firmen und wissenschaftlichen Instituten arbeitet das THW aktuell unter anderem auch an Robotern, die sich eigenständig zwischen Trümmern oder in unwegsamem Gelände bewegen können. Oberstes Ziel dabei sei eine einfache und sichere Bedienung, sagt Picard. Die 80.000 ehrenamtlichen Mitarbeitenden des THWs müssten der Technik vertrauen können und wollen.
15: Das ist sogar eines der wichtigsten Themen, weil sie dürfen den Leuten jetzt nicht sagen, lad dir das mal da und da runter, dann machst du hier ganz viele Befehle ein und dann funktioniert das. Das darf nicht passieren. Die Leute sind nicht dumm, man kann sie beschulen, aber es muss noch handelbar sein, weil man darf auch nie vergessen, KI muss immer dem Einsatz dienen.
14: Das sieht auch Monique Kuglitsch so. Die Innovationsmanagerin beim Heinrich-Hertz-Fraunhofer-Institut in Berlin leitet eine UN-Initiative, die versucht, Gesellschaften mittels KI widerstandsfähiger gegen Naturkatastrophen zu machen. Weltweit. Unter anderem, indem sie mit Hilfe von künstlicher Intelligenz Unmengen von Daten auf Strukturen durchforstet.
16: Und das heißt nicht nur Vorhersagen, aber auch, wie können wir die Katastrophen besser verstehen? Was für Infos können wir rauskriegen? Zum Beispiel, unser Verständnis von manchen Mechanismen sind nicht so gut verstanden, die Physik dahinter. Warum gibt es ein Erdbeben? Oder warum gibt es eine Verbindung zwischen El Niño und anderen Katastrophen. Also wir versuchen, über diesen Daten ein besseres Verständnis zu haben für diesen Prozessen, damit wir idealerweise unsere Vorhersagen verbessern können, wir uns besser vorbereiten können.
14: Monique Kuglitsch glaubt, dass künstliche Intelligenz helfen kann, das Leben von Menschen auf der ganzen Welt sicherer und damit besser zu machen. Ein Allheilmittel sieht sie im technischen Fortschritt jedoch nicht. Künstliche Intelligenzsysteme seien immer nur so gut wie die Daten, mit denen sie gefüttert würden, betont die Wissenschaftlerin. Auch deshalb müssten letztlich immer alle mit KI generierten Ergebnisse nochmal gegengecheckt werden. Mit wissenschaftlichen Fakten und klarem Menschenverstand.
4: Aus Genf war das Sandra Bieger.
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4: Der Aufsichtsrat von Volkswagen sitzt seit dem Nachmittag in Wolfsburg zusammen. Die Geschäfte des Autobauers laufen nicht so gut. Die Rede ist inzwischen von Werksschließungen und einem massiven Stellenabbau, vor allem in Deutschland. Bundesweit hat die IG Metall deshalb VW-Mitarbeiter zu Protesten aufgerufen. Auch bei der VW-Software-Tochter K-Red in Berlin. Kendrick Heinz berichtet von dort.
17: Heute Nachmittag in Berlin. Protestaktion vor dem modernen Bürogebäude Carriots unweit des Hauptbahnhofs.
18: Wer Softwarekompetenzen abgibt, der gibt ein Stück Zukunft aus der Hand. Und genau das darf Volkswagen jetzt nicht tun. Dankeschön.
17: Mit einem Banner und Sprechchören wollen einige Dutzend ihrem Ärger Luft machen. Wie hier wird aus Sorge vor massiven Stellenabbau in ganz Deutschland an VW-Standorten demonstriert. Die Carriot-Mitarbeiter fürchten, dass VW Software in Zukunft verstärkt von außen einkaufen will. Erst vor kurzem wurde ein gemeinsames Projekt mit Bosch gestoppt. Unter den Mitarbeitern macht sich Sorge um die Arbeitsplätze breit.
19: Der Konzern, man sieht das ja, ne, hat aus Spargründen die Idee, Softwarekompetenz zu vergeben, indem eben nicht wieder in-house, wie bei uns entwickelt wird, sondern indem man Software zukauft. Und bei den Trends, man sieht es am Markt, wer das tut, verliert seine Wettbewerbsfähigkeit.
20: Da ist es einfach wichtig, damit dieser Konzern noch zukunftsfähig ist, dass wir hier eine gute Softwareentwicklung haben, um die Autos der Zukunft quasi zu bauen.
21: Mir geht es darum im Kopf, dass wir weiterhin unseren Standort hier halten können und in Berlin Softwareentwicklung betreiben können, um halt für Volkswagen weiterhin moderne Software entwickeln zu können.
17: Carriot ist als Tochterfirma von VW etwa für die Entwicklung von Software für Bordcomputer zuständig, aber auch für autonomes Fahren. Es werden Plattformen entwickelt, auf die auch andere Marken der VW-Familie wie Audi oder Skoda zugreifen. In Berlin beschäftigt die Firma etwa 1200 Menschen, insgesamt fast 5000. Cindy Fassonja vom Betriebsrat Carriot Berlin sieht ihre Firma in einer wichtigen Rolle innerhalb des Konzerns.
20: Heutzutage ist das Fahrzeug zu einem so großen Anteil von der Software definiert, dass die Softwareentwicklung mittlerweile genauso wichtig ist wie die Fahrzeugproduktion. Deswegen betreffen uns Entscheidungen und strategische Ausrichtungen des Konzerns genauso wie die klassischen Werke.
17: Deshalb schaut sie mit großer Sorge auf die Aufsichtsratssitzungen des Konzerns in Wolfsburg.
20: Wir fordern, dass sich der Konzern weiterhin klar zu Carriot bekennt, zu den Beschäftigten und zu einer langfristigen Strategie, um Softwarekompetenzen im Konzern zu halten und auszubauen.
17: Wie auch immer die Aufsichtsratssitzung heute ausgeht, die Protestierenden bei Carriot betonen, die Belegschaft von VW lasse sich nicht spalten.
0: Wir bei Volkswagen stehen zusammen!
4: Wirtschaftsreporter Kendrick Heinzwarters von den VW-Protesten in Berlin. Jetzt das Wetter für Brandenburg und Berlin. Ein paar Wolken sind unterwegs, hier und da aber auch mal längere Zeit Sonnenschein. 22 bis 25 Grad haben wir in Berlin, Brandenburg an der Havel 21, Grünau bei Prenzlau 23. In der kommenden Nacht weiter wolkig, aber trocken. Temperaturen gehen runter auf 14 bis 11 Grad. Morgen gibt's auch nur wenig Sonne, regnen wird's aber weiter nicht. Dafür wird's noch ein bisschen wärmer, bis zu 28 Grad in der Spitze.
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9: Es gibt einige Staus in Brandenburg, westliche A10 Richtung Dreieck Havelland zwischen Großkreuz und Leest. 30 Minuten länger dauert es dort. In Richtung Dreieck Werder zwischen Potsdam Nord und Vöben 10 Minuten. A13 Berlin Richtung Dresden zwischen Teupitz und Duben bis zu 25 Minuten länger. In Berlin entspannt sich die Lage allmählich. Staus gibt es noch auf dem Stadtring A100 in Richtung Wedding zwischen Gradestraße und Dreieck Charlotten. Insgesamt 30 Minuten plus. Vorsicht im Tunnel Rathenauplatz blockiert ein liegengebliebenes Fahrzeug die linke Spur. In Richtung Treptow zwischen Dreieck Charlottenburg und Albuinstraße ebenfalls 30 Minuten und am Autobahnende vor der Elsenbrücke noch einmal 10 Minuten. Weitere Staus haben wir noch rund um die Kreuzung See- und Müllerstraße, Reinickendorfer Straße und Marktstraße Richtung Residenzstraße, Tegeler Weg Richtung Stadtring sowie Tempelhofer Damm am Stadtring Richtung Mariendorf. Außerdem noch Wollangstraße Richtung Pankow, Rudolf-Rühl-Allee Richtung Biesdorf und Fürstenwalder Damm vor der Bölsche Straße auswärts.
4: 16.39 Uhr.
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4: Mit Matthias Gindorf. Wenn man den Wikipedia-Eintrag von Sarah Wedel-Wilson anguckt, dann fällt auf, die Rubrik Karriere ist deutlich kürzer als die Rubrik Kontroversen. Die frühere Berliner Kultursenatorin steht vor allem wegen der sogenannten Fördergeldaffäre in der Kritik. Und da gibt's jetzt neuen Ärger. Die Nachrichten hat Steve Neuwirth.
9: Die Berliner Staatsanwaltschaft ermittelt gegen die frühere Kultursenatorin Wedel-Wilson. Wie ein Sprecher der Behörde den RBB gesagt hat, geht es um den Verdacht der Untreue in einem besonders schweren Fall. Hintergrund ist die Vergabe von Fördergeldern für Projekte gegen Antisemitismus. Wedel-Wilson hat insgesamt 13 entsprechende Bescheide mit einer Gesamtsumme von 2,6 Millionen Euro freigegeben. Der Landesrechnungshof stellte später fest, dass die Förderung rechtswidrig war. Die parteilose Politikerin trat daraufhin zurück. Für sie gilt die Unschuldsvermutung. Mit der Affäre beschäftigt sich ein Untersuchungsausschuss des Abgeordnetenhauses. Der Bundestag hat ein Gesetz beschlossen, mit dem das Kindergeld künftig automatisch ausgezahlt werden soll. Wenn auch noch der Bundesrat zustimmt, müssen Eltern ab dem kommenden Jahr keine Anträge mehr dafür stellen. Sie müssen ihre Neugeborenes nur noch wie gehabt beim Standesamt anmelden. Die weiteren Schritte sollen automatisch passieren. Einzige Voraussetzung ist, dass der Staat die Kontoverbindung von mindestens einem Elternteil kennt, zum Beispiel durch die Steuererklärung. Ziel der Gesetzesänderung ist es, Bürokratie abzubauen und Familien zu entlasten. Bundeskanzler Merz hat nach seiner Regierungserklärung im Bundestag viel Kritik aus der Opposition bekommen. Abgeordnete warfen ihm und der schwarz-roten Koalition Kälte und Empathielosigkeit vor. Merz hatte vorher die bisherige Arbeit der Regierung verteidigt und angekündigt, dass die anstehenden Reformen das Land fit für die Zukunft machen würden. Aus dem Hauptstadtstudio Katrin Auer.
2: Die jüngsten Beschlüsse des Koalitionsausschusses zum Bürokratieabbau etwa seien ein Befreiungsschlag. Die Rentenreform, die tiefgreifendste Veränderung, die bei der Rente jemals gemacht wurde. Die Regierung der Mitte liefere, so Merz. Die Linke dagegen sieht in den Reformvorhaben einen Sozialkahlschlag. Fraktionschefin Heidi Reicheneck verweist etwa auf die geplanten Kürzungen bei Elterngeld und Kindersofortzuschlag. Und AfD-Chefin Alice Weidel hält insgesamt die Lage in Deutschland für desaströs. Das sei auch die Verantwortung der schwarz-roten Bundesregierung.
9: Vor allen VW-Standorten in Deutschland haben Beschäftigte gegen die Sparpläne des Volkswagen-Konzerns protestiert. Der Betriebsrat des Konzerns forderte Klarheit über die anstehenden Kürzungen. Laut Medienberichten sollen bei Volkswagen bis zu 100.000 Arbeitsplätze weltweit gestrichen werden. Außerdem könnten die Werke in Zwickau, Emden, Hannover und Neckarsulm in den nächsten Jahren stillgelegt werden. Der Aufsichtsrat des VW-Konzerns berät heute über die Sparpläne. Konkrete Beschlüsse werden aber noch nicht erwartet. Der Bau von rund 21.000 Wohnungen am Rand des Tempelhofer Feldes ist laut Investitionsbank Berlin grundsätzlich finanzierbar. Das geht aus einer Untersuchung der Bank hervor, die von der Finanzverwaltung in Auftrag gegeben wurde und dem RBB vorliegt. Sebastian Schöbel, RBB 24, Landespolitik.
1: Die Architekten Hans Kollhoff und Tobias Nöfer hatten im Mai einen Plan vorgestellt, wie man am Rand des Feldes mehr als 21.000 Wohnungen in serieller Bauweise errichten könnte, durch eine landeseigene Gesellschaft. Laut IBB-Berechnungen würde das rund 8 Milliarden Euro kosten. Mit einer Mischung aus Eigenkapital, Förderung und Krediten sei das auch finanzierbar, so die Bank. Und warnt dennoch, Preissteigerungen am Bau oder neue politische Rahmenbedingungen seien da nicht eingerechnet. Aktuell befürwortet allerdings nur die CDU klar die Randbebauung. Zudem gilt das Bebauungsverbot, das 2014 per Volksentscheid durchgesetzt wurde.
9: Nach dem tödlichen Angriff auf einen Zugbegleiter in Rheinland-Pfalz ist der Angeklagte zu 10 Jahren Gefängnis verurteilt worden. Das Landgericht Zweibrücken befand den 26-Jährigen der Körperverletzung mit Todesfolge schuldig. Die Staatsanwaltschaft hatte eine Freiheitsstrafe von 12 Jahren gefordert. Der Angeklagte hatte dem Bahnmitarbeiter bei einer Fahrscheinkontrolle vor 5 Monaten so heftig gegen den Kopf geschlagen, dass dieser im Krankenhaus starb. In Cottbus ist am Hauptbahnhof ein Blindgänger aus dem Zweiten Weltkrieg entschärft worden. Die rund 3000 betroffenen Anwohner, die den Sperrkreis um die Bombe verlassen mussten, konnten in ihre Häuser zurückkehren, wie die Stadt mitgeteilt hat. Auch der Zugverkehr und der öffentliche Nahverkehr am Bahnhof laufen wieder an. Der 250 Kilogramm schwere Blindgänger war am Dienstag auf der Baustelle zur Erweiterung des Bahnwerks gefunden worden. Soweit die Nachrichten. 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Das Wetter. Bis zum Abend bleibt es sonnig oder locker bewölkt. Aktuell in Berlin-Zehlendorf 22, Köpenick 25 Grad. In Perleberg 21 und in Frankfurt oder 24 Grad. In der Nacht gibt es kaum Wolken, die Werte gehen runter auf 14 bis 10 Grad. Morgen ist es dann mal sonnig, mal etwas wolkiger und das bei maximal 28 Grad. Die Zeit 16.44 Uhr.
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4: Weiter geht's mit Matthias Gindorf. Gerade läuft die letzte Sitzungswoche im Bundestag vor der Sommerpause. Letzte Chance also für die schwarz-rote Regierungskoalition, die lange versprochenen Reformen auf den Weg zu bringen. Da sind auch kleinere darunter, die aber auch eine große Wirkung haben können. So soll zum Beispiel das Kindergeld ab dem kommenden Jahr automatisch ausgezahlt werden, ohne dass die Eltern noch einen Antrag stellen müssen. Der Bundestag hat einem entsprechenden Gesetzentwurf heute zugestimmt. Jim Bob Nikschas in Berlin erklärt, wie genau das alles jetzt funktionieren soll.
3: Ja, bisher gilt ja, ohne Antrag gibt's kein Kindergeld und diese Regelung soll jetzt eben per Gesetz geändert werden. Die Familienkassen sollen in Zukunft also das Kindergeld ganz ohne Antrag der Eltern auszahlen dürfen. Das wird möglich, weil das Bundeszentralamt für Steuern in Zukunft die Information über eine Geburt automatisch an die Familienkasse weitergeben soll. Die prüfen natürlich trotzdem, ob alle Voraussetzungen erfüllt sind. Zum Beispiel muss ein Elternteil mindestens in Deutschland leben und arbeiten.
4: Und wer profitiert da und ab wann?
3: Ja, Anfang kommenden Jahres erstmal für alle Eltern, die schon ein oder mehrere Kinder haben und jetzt ein weiteres erwarten. Das geht, weil die Kontodaten eben durch die vorherigen Kinder schon vorliegen. Das neue Geschwisterchen profitiert dann also davon. Und alle, die zum ersten Mal ein Kind bekommen, für die soll das automatische Kindergeld dann später irgendwann nächstes Jahr kommen. Vielleicht auch erst Ende 2027.
4: Das klingt alles überraschend einfach. Gibt's denn an der Geschichte noch irgendwo einen Haken?
3: Ja, einen richtigen Haken gibt's nicht. Aber das Bundeszentralamt für Steuern braucht natürlich eine IBAN, also eine Kontoverbindung, auf die das Geld überwiesen werden kann. Bisher wird die nicht automatisch erfasst. Die Angabe ist freiwillig. Es lohnt sich für zukünftige Eltern also mal zu checken, ob ihre Daten da vorliegen. Das geht zum Beispiel ganz einfach über das Steuerportal elster.de.
4: Und wie die Reaktionen im Bundestag ausgefallen sind, das erklärt unser Hauptstadtkorrespondent so.
3: Also grundsätzlich finden alle Fraktionen im Bundestag erstmal gut, dass Eltern in Zukunft weniger Papierkram haben sollen. Mit Union und SPD für das Gesetz gestimmt haben aber nur die Grünen. Die Linken und die AfD haben sich enthalten. Die Linke kritisiert vor allem, dass die Regierung insgesamt mit ihrer Reformpolitik wenig für Familien tut aus ihrer Sicht. Und die AfD befürchtet, dass mit dem automatischen Kindergeld auch die Möglichkeit für Betrug wieder steigt. Das Gesetz wurde trotzdem jetzt beschlossen und geht noch weiter in den Bundesrat, wo jetzt die Bundesländer dieses Jahr auch noch darüber entscheiden müssen.
4: Jim Bobnikschas war das über die neue Regelung zum Kindergeld. Das soll nach einem Beschluss des Bundestags ab kommenden Jahr ohne Antrag automatisch ausgezahlt werden. Gesundheit, Arbeitsmarkt, Steuer, Rente. Deutschland soll fit werden für die Zukunft. Die schwarz-rote Koalition hat ein umfassendes Reformpaket dazu vorgestellt. Aus den Reihen der Regierung hört man Lob. Bundeskanzler Merz spricht von einer wirklichen Reformkoalition. Doch wie groß ist die Bereitschaft der Menschen, bei diesen Veränderungen mitzugehen? 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Heute sind wir vom RBB 24 Info Radio dran und Reporter Markus Rea hat sich am Wittenbergplatz in Berlin schon mal vorher umgehört und gefragt, wo braucht Deutschland aus Ihrer Sicht dringend Reformen?
6: Ja, vor allen Dingen bei unserem hervorragenden öffentlichen Dienst, der immer mehr aufgebläht wird und immer weniger Leistung offensichtlich bringt. Also zu viele Angestellte, zu hohe Pensionslasten, die wahrscheinlich mit das drückendste Problem in diesem Land in den nächsten Jahrzehnten werden. Solche Punkte.
7: Mehr Soziales und mehr Bildungsmöglichkeiten, ich glaube, das kommt immer noch viel zu kurz. Wie man das jetzt reformiert, das kann ich auch nicht sagen. Das ist ja nicht mein Job, aber da würde ich mir mehr wünschen.
22: Auf jeden Fall mehr Work-Life-Balance und mal schauen, wie man bei den Arbeitnehmern dafür sorgt, dass es ihnen besser geht. Sei es jetzt eben mit mehr Entlastung durch die 4-Tage-Woche. Wenn es den Leuten dann besser geht, dann kommen sie vielleicht auch lieber wieder zur Arbeit.
23: Ja, dass halt körperlich anstrengendere Arbeiten halt ein bisschen besser bezahlt werden tatsächlich. Ich arbeite im Krankenhaus als Krankenpfleger. Da denkt man sich auch, also für das Geld soll ich das noch weitermachen tatsächlich, ne?
24: Ja, Migrationspolitik auf jeden Fall Reformen, dass das kontrolliert wird und ja, dass die Rente auf jeden Fall sicher ist.
25: Ich denke hauptsächlich an die Enkel und Urenkel. So, ich habe alles, meine Rente und so. Aber mir tut es richtig weh, dass es wieder eine Rentenerhöhung gibt. Und mein Urenkel weiß später nicht, wovon er leben soll. Meine Tochter auch nicht, die keinen Job findet.
4: 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Am 20. September wird in Berlin gewählt, nach den Sommerferien. Aber noch bevor auch die meisten Politikerinnen und Politiker in den Sommerurlaub verschwinden, wird kräftig ausgeteilt gegen Kai Wegner, den regierenden Bürgermeister in Berlin. Es geht dabei mal wieder um Wegners Krisenmanagement beim Stromausfall Anfang des Jahres und dass er da nicht die ganze Wahrheit gesagt hat. Wegner hat den Anschein erweckt, er habe Krisentelefonate geführt, obwohl das nicht passiert ist. Auf dem Hoffest im Rathaus am Dienstagabend wurden die Unklarheiten und Widersprüche noch mal deutlicher. Mit so jemandem würde ich keinesfalls arbeiten wollen, sagt jetzt SPD-Spitzenkandidat Steffen Krach. Jan Menzel aus unserer Landespolitikredaktion hat heute Mittag hier im Programm erklärt, dass diese Töne von Krach eindeutig eine neue Qualität sind.
26: Dass er auf Distanz gegangen ist zum regierenden Bürgermeister, sozusagen dessen Kommunikation gebrandmarkt hat, kritisiert hat, auch in scharfen Worten, das haben wir erlebt, auch von anderen Parteien. Aber was sich hier gerade zusammenbraut für den regierenden Bürgermeister, das ist schon ein perfekter Sturm in Wahlkampfzeiten, muss man sagen. Also Steffen Krach, der SPD-Spitzenmann, der ja auch mit sehr schlechten Umfragewerten kämpft, der setzt in diesem Fall, das kann man glaube ich so sagen, auf eine Karte. Er sagt ziemlich klar, er wird nicht, in welcher Konstellation auch immer, mit Kai Wegner nach der Wahl im Senat zusammenarbeiten. Das ist eine ziemlich klare Ansage, auch ungewöhnlich so für einen anderen Koalitionspartner oder für einen möglichen Koalitionspartner, auf den so zu reagieren. Aber es zeigt eben in diesem Fall, dass diese Geschichte, diese Affäre, diese Welle so groß geworden ist und dass nun Steffen Krach den Druck maximal erhöht.
4: Auch aus der eigenen Partei wird die Kritik an Wegner lauter. Der Chef der Jungen Union hat sich geäußert.
26: Ja, er hat sich praktisch vorgewagt. Harald Burkhardt, selber hoch umstritten, gar nicht ganz klar, ob er überhaupt zu Recht amtiert. Da gibt es große Streitigkeiten in der CDU, das beschäftigt Gerichte. Aber Harald Burkhardt als amtierender JU-Chef in Berlin hat gesagt, wir haben hier ein Glaubwürdigkeitsproblem an der Spitze. Und er hat Kai Wegner aufgefordert, heute noch unmissverständlich zu erklären, dass er nicht mehr Spitzenkandidat sein kann. Das sei im Interesse der Stadt. Schatten der Partei und es müsse jetzt jemand gefunden werden, der mit seiner persönlichen Integrität unangreifbar sein, die CDU führen könne. Das ist schon starker Tobak. Es gibt auch andere Stimmen, das sind eher einfache Mitglieder, die sich zum Beispiel über den Spiegel geäußert haben und ebenfalls sagen, für sie ist Kai Wegner nicht weiter wählbar. Das könnte der Beginn sein von mehr, aber man muss dazu eben auch sagen, es sind noch nicht die, die in der CDU den Ton angeben und die darüber entscheiden könnten, was aus Kai Wegner wird.
4: Und wie steht's um Wegner selbst? Der geht ja maximal lediert in die wahrscheinlich sehr kurze Sommerpause, sagt Landespolitikreporter Jan Menzel.
26: Wir wissen, es wird noch morgen ein Treffen der CDU-Kreischefs geben. Dort wird auf jeden Fall natürlich das aktuelle Erscheinungsbild eine Rolle spielen. Auch die Frage, ob Kai Wegner, der ja vor gar nicht langer Zeit gerade erst mit einem Spitzenergebnis zum Spitzenkandidaten gemacht wurde auf dem Parteitag, ob der eigentlich jetzt noch bleiben kann, weiter Regierungschef sein kann. Es ist eine Situation, wie ich sie in 20 Jahren noch nicht erlebt habe, dass ein Spitzenkandidat vor einer Wahl so extrem unter Druck geraten ist. Aber für die CDU wäre es wirklich Harakiri, jetzt nochmal die Pferde zu wechseln, aber möglicherweise auch die einzige Variante, um dieser Abwärtsspirale noch zu entkommen.
4: Jan Menzel sagt das aus unserer Landespolitikredaktion. Und einen Kommentar unseres landespolitischen Reporters dazu können Sie hören in unserem Zwischenruf um 17:55.
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4: Sie erinnern sich sicher an die Hitze vor gut 2 Wochen. Fast 40 Grad hatte es. Trotzdem hat das Fusion Festival in Lerz stattgefunden. Wegen eines Waldbrandes musste das Gelände evakuiert werden. Ein Unwetter führte zu einer weiteren Unterbrechung. Durch den Klimawandel werden Extremwetterereignisse in Zukunft wahrscheinlicher und die Herausforderungen durch Hitze und Unwetter für Veranstalter von Open-Air-Events größer. Unser Kollege Lukas Haas aus dem RBB-Kultur-Rechercheteam hat dazu recherchiert. Hallo erstmal.
8: Hallo.
4: Lukas, wie groß sind denn die Herausforderungen durch Hitze und auch Unwetter mittlerweile?
8: Ja, um einen Eindruck zu bekommen, muss man sich eigentlich nur anhören, was die Besucher der Fusion sagen.
10: Man braucht wirklich klitschnasses Handtuch. Wasser die ganze Zeit.
11: Schatten suchen, Tuch dabei, was man nass machen kann.
12: Die Arbeiter sind auch super. Ich glaube, die fragen auch die ganze Zeit, ist alles in Ordnung bei Ihnen noch? Ist gerade jemand am Abklappen?
13: Heute gehe ich die Sache ruhig an und habe mich eigentlich den ganzen Tag nur in Schatten gesetzt.
8: Ja, einige Open-Air-Veranstaltungen wurden deshalb am besagten Wochenende abgesagt. Das Kessel-Festival in Stuttgart zum Beispiel oder das niederländische Hardstyle-Festival DEFCON 1. Härter im Nehmen war tatsächlich das Berliner Klassikpublikum. Das Konzert der Philharmoniker in der Waldbühne fand trotz der Hitze statt, allerdings mit verkürzten Pausen und einem abrupten Ende wegen eines aufziehenden Unwetters. Organisatorin Sabine Schiller sagt, sie wägen in solchen Fällen sehr sorgsam ab.
15: Natürlich überlegt man, sind es Kinder, sind es ältere Leute, wer kommt da eigentlich hin? Wir haben auch eine Veranstaltung abgesagt mit Kindern, zum Beispiel an diesem Samstag, weil wir gesagt haben, die wäre schon nachmittags gewesen und die konnte dann eben nicht stattfinden. Da haben wir verschoben.
8: Ja, im Nachhinein sei sie froh, dass das Konzert stattgefunden hat. Das sei auch das Publikumsfeedback gewesen.
4: So, es wird ja aller Voraussicht nach in den nächsten Wochen wieder heißer. Welche Möglichkeiten haben denn Veranstalter, um vor Hitze und Unwettern zu schützen?
8: Ja, veränderte Zeiten, wie eben angeklungen, sind ein niedrigschwelliges Mittel. Also die Veranstaltungen so nach hinten zu verschieben, dass man die Mittagshitze vermeidet. Hier ist allerdings oft der Lärmschutz ein Problem. Denn nach 22 Uhr oder mit Sondergenehmigung 22.30 Uhr ist in der Regel Schluss, wenn es Anwohner gibt. Und tatsächlich wird es ja meistens erst abends deutlich kühler. Außerdem erlauben Veranstalter jetzt öfter größere Getränkemengen mit reinzunehmen oder errichten selbst Wasserspender. Und das Wettermonitoring ist extrem wichtig geworden. Sabine Schiller organisiert auch das Classic Open Air auf dem Gendarmenmarkt, das heute Abend beginnt. Und das wird tatsächlich ein Meteorologe begleiten mit minutengenauen Voraussagen, wann oder wenn es zum Unwetter kommen kann.
4: Na, guck mal an. Ja, also Extremwetterereignisse werden häufiger. Welche Anpassungsmöglichkeiten gibt es denn für die Zukunft noch?
8: Ja, mit Gewittern und Stürmen hat man langjährige Erfahrungen, beobachtet das genau und trifft dann rechtzeitig eine Entscheidung. Bei extremer Hitze gibt es allerdings noch viel Spielraum für Anpassung. Theresa Keilhacker, Ex-Präsidentin der Berliner Architektenkammer und Teil des Bündnis Klimastadt 2030, sieht das Hauptproblem bei den Veranstaltungsorten.
16: Also versiegelte Flächen generell, ob das jetzt Steinbelag oder Asphalt ist, die strahlen ja bei Hitze sogar noch zurück. Insofern sind sie wirklich nicht geeignet für heiße Tage. Und alles, was Verdunstung kreieren kann, und das ist eben Erde in einer gewissen Tiefe und ein Baumschatten, das ist so die Wahl, die wir gerne bevorzugen.
8: Ja, sie plädiert deshalb dafür, bei Veranstaltungsorten langfristig umzudenken, diese zu entsiegeln und mehr zu begrünen. Aber auch kurzfristig können wir was tun. Gesicherte Baumkübel, die Schatten spenden oder Nebelduschen, die feine Wassertropfen versprühen, seien gute Möglichkeiten. Oder eben so große Sonnensegel. Da fehlen aber häufig die Befestigungsmöglichkeiten, denn die müssen ja auch windfest sein, wenn das Wetter dreht. Solche Maßnahmen sind natürlich mit Kosten für die Veranstalter verbunden und es bleibt dann fraglich, ob sie umgesetzt werden, wenn sie freiwillig sind.
4: Ja, und welche Rechte habe ich als Besucher, wenn es mir doch zu heiß ist?
8: Ja, da sieht es tatsächlich nicht so gut aus. Laut Verbraucherzentrale Berlin hat man keinen Anspruch auf Erstattung des Ticketpreises, wenn es einem zu heiß ist oder man sich entscheidet, nicht hinzugehen wegen der Hitze. Geld gibt es tatsächlich nur wieder, wenn die Veranstaltung abgesagt wird. Auch Ticketversicherungen, die man beim Kauf oft abschließen kann, greifen in der Regel nicht bei Hitze oder Unwetter. Doch, kurze Hoffnung, ja. Man kann auf die Kulanz hoffen. Beim Hitzekonzert der Philharmoniker in der Waldbühne haben die Veranstalter sich zum Beispiel dazu entschieden, die Tickets zurückzunehmen, wenn man nicht gehen wollte.
4: Lukas Haas war das zum Umgang von Festivals und anderen Open-Air-Veranstaltungen mit den immer extremer werdenden Wetterbedingungen.
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0: das Wetter für Berlin und Brandenburg. Ein paar Wolken sind draußen unterwegs. Hier und da gibt's am frühen Abend vielleicht auch noch ein bisschen Sonnenschein. Temperaturen aktuell in Potsdam 23 Grad, Cottbus 25, in Berlin auch so zwischen 23 und 25 Grad. In der kommenden Nacht weiter wolkig, aber auch trocken. Die Temperaturen gehen runter auf 14 bis 11 Grad. Morgen gibt's nur wenig Sonne, Regen wird's aber weiter auch nicht geben. Dafür wird's noch ein bisschen wärmer. Temperaturen dann bei maximal 28 Grad.
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0: Und jetzt kommt Steve Neuwirth.
2: Es gibt Staus in Brandenburg, westliche A10 Richtung Dreieck-Havelland. Zwischen Großkreuz und Lees dauert es 30 Minuten länger. 10 Minuten länger in Richtung Dreieck-Werder zwischen Potsdam-Nord und Vöben. Und A13 Berlin Richtung Dresden zwischen Großköris und Starkow 30 Minuten länger. In Berlin wird es allmählich etwas ruhiger. Es gibt aber noch jede Menge Staus auf dem Stadtring A100 in Richtung Wedding zwischen Gradestraße und Spandauer Damm. Insgesamt 20 Minuten plus. Vorsicht im Tunnel Rathenauplatz, blockiert ein Fahrzeug die linke Spur. In Richtung Treptow zwischen Dreieck Charlottenburg und Albuinstraße ebenfalls 20 Minuten länger und am Autobahnende vor der Elsenbrücke nochmal 10 Minuten. Weitere Staus rund um die Kreuzung See- und Müllerstraße, Marktstraße in beiden Richtungen sowie Tegeler Weg Richtung Stadtring. Außerdem Wollangstraße Richtung Pankow, Rudolf-Rühl-Allee Richtung Biesdorf und Fürstenwalder Damm vor der Bölsche Straße auswärts. Ein Hinweis vorab zur S-Bahn: wegen Bauarbeiten in Tempelhof kommt es in der Nacht auf zur Einschränkung.
0: 17 Uhr ist es jetzt.
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0: Matthias Gindorf hier. Sarah Wedel-Wilson ist schon etwas länger nicht mehr im Amt. Von Mai 25 bis diesen April war sie Kultursenatorin in Berlin. Dann trat sie zurück. Es geht um die Fördergeldaffäre. Um die aufzuklären, ist jetzt die Staatsanwaltschaft eingeschaltet worden. Die Nachrichten dazu hat Steve Neuwirth.
2: Die Berliner Fördergeldaffäre könnte für Ex-Kultursenatorin Wedel-Wilson ein juristisches Nachspiel haben. Wie die Berliner Staatsanwaltschaft dem RBB bestätigte, ermittelt sie gegen die parteilose Politikerin wegen des Verdachts der Untreue in einem besonders schweren Fall. Für Wedel-Wilson gilt die Unschuldsvermutung. Boris Hermel, RBB 24, Landespolitik.
3: Die Ermittlungen stehen in Zusammenhang mit der Vergabe von 2,6 Millionen Euro an Fördergeldern. Die hatte die parteilose Kultursenatorin für insgesamt 13 handverlesene Projekte gegen Antisemitismus freigegeben. Zuvor war sie von Abgeordneten aus der CDU-Fraktion unter Druck gesetzt worden, genau diese Projekte besonderer politischer Bedeutung zu unterstützen. Laut Landesrechnungshof war die Förderung evident rechtswidrig. Keine Ermittlungen laufen gegen Wedel-Wilsons Vorgänger Joe Cialo. Er hatte die Förderung eingeleitet. Ihm droht allerdings ein Ordnungsgeld wegen Auskunftsverweigerung vor dem Untersuchungsausschuss.
2: Der Bundestag hat eine Reform beschlossen, wonach Kindergeld nach der Geburt automatisch und ohne Antrag ausgezahlt wird. Mit der Neuregelung sollen Eltern von Bürokratie entlastet werden. Aus dem Hauptstadtstudio Philipp Eckstein.
4: Die Regel soll im nächsten Jahr greifen und zunächst für Eltern gelten, die bereits Kinder haben. Grund dafür: der Familienkasse liegen dann bereits die nötigen Daten vor. In einem zweiten Schritt soll es das antragslose Kindergeld auch für Erstgeborene geben. Bei den Beratungen im Finanzausschuss des Bundestags haben CDU und CSU betont, dass die neuen Regeln nur greifen, wenn das Kind seinen Wohnsitz in Deutschland hat und mindestens ein Elternteil in Deutschland arbeitet. So soll Missbrauch verhindert werden.
2: Bundeskanzler Merz hat eine positive Bilanz der bisherigen Koalitionsarbeit gezogen und weitere Reformen in Aussicht gestellt. Der CDU-Vorsitzende sagte in einer Regierungserklärung im Bundestag: Union und SPD sorgten dafür, dass das Land wirtschaftsstark, sozial und verteidigungsfähig ist. Die Koalition packe Reformen an, die lange liegen geblieben seien. AfD-Co-Chef Chrupalla erwiderte, Merz sei gescheitert. Die geplante Krankschreibung ab dem ersten Tag zeige, wie wenig Empathie die Koalition für die Bürger habe. Grüne und Linke kritisierten, die Koalition mache Politik zu Lasten Armer und Schwacher. Mehrbelastungen in der gesetzlichen Krankenversicherung und ein höheres Renteneintrittsalter seien der falsche Weg. Die für morgen im Bundestag geplante Abstimmung zur Krankenkassenreform kann wie geplant stattfinden. Das Bundesverfassungsgericht hat zwei Eilanträge von Grünen und Linken abgelehnt, die das Votum auf die Zeit nach der Sommerpause verschieben wollten. Sie begründeten das damit, dass sie mehr Zeit benötigten, um die vorgesehene Gesetzesänderung von Union und SPD zu bewerten. Dieser Argumentation ist das Bundesverfassungsgericht aber nicht gefolgt. In Cottbus ist ein Blindgänger aus dem Zweiten Weltkrieg erfolgreich entschärft worden. Der Hauptbahnhof ist damit wieder geöffnet, wie die Stadtverwaltung am Mittag mitgeteilt hat. Juliana Koch, RBB 24.
5: Die beiden Zünder des Blindgängers konnten vom Kampfmittelbeseitigungsdienst unschädlich gemacht werden. Der Sperrkreis ist aufgehoben und Anwohner können in ihre Wohnungen zurückkehren. Auch der Bahnbus- und Straßenbahnverkehr ist wieder angelaufen. Der Blindgänger war am Montag bei einer gezielten Suche auf dem Gelände des neuen ICE-Instandhaltungswerks in Cottbus entdeckt worden.
2: Der Bau von rund 21.000 Wohnungen auf dem Rand des Berliner Tempelhofer Feldes ist laut der Investitionsbank grundsätzlich finanzierbar. Das geht aus einer Untersuchung der Bank hervor, die von der Finanzverwaltung in Auftrag gegeben wurde und dem RBB vorliegt. Untersucht wurde ein Vorschlag zweier Architekten. Nach Berechnungen der IBB würde das rund 8 Milliarden Euro kosten. Diesen Betrag könne man mit einer Mischung aus Eigenkapital, Förderung und Krediten finanzieren, so die Bank. Aktuell befürwortet nur die CDU die Randbebauung. Berlinerinnen und Berliner hatten sich 2014 in einem Volksentscheid gegen eine Bebauung ausgesprochen. Die britische Rocksängerin Bonnie Tyler ist tot. Tyler starb im Alter von 75 Jahren, wie ihre Familie mitteilte. Anfang Mai war Tyler nach einer Notoperation in einer Klinik in Portugal in ein künstliches Koma versetzt worden. Im Juni erwachte sie dann aus dem Koma, lag aber weiter auf der Intensivstation. Ende der 1970er Jahre wurde Tyler mit dem Hit It's a Heartache zum Weltstar. Zu ihren Hits zählte auch Total Eclipse of the Heart. Soweit die Nachrichten. 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Das Wetter. Bis zum Abend sonnig oder locker bewölkt. Aktuell in Berlin-Wannsee 23, in Kreuzberg 25 Grad. Perleberg 21, Frankfurt-Oder 25 Grad. In der Nacht dann kaum Wolken, Tiefstwerte 14 bis 10 Grad. Morgen mal sonnig, mal wolkig und das bei maximal 28 Grad. Die Zeit 17.05 Uhr.
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0: Guten Tag, Matthias Gindorf ist hier. Einen Tag noch und dann gehen auch die Bundestagsabgeordneten in die Sommerpause. Aber vorher wird noch fleißig abgestimmt und diskutiert. Wie nach der Regierungserklärung von Kanzler Merz heute Vormittag. Und diese Debatte fasst Hauptstadtkorrespondent Georg Schwarte jetzt zusammen.
6: Regierungserklärung des Kanzlers. Der war auch da, nur zeitweise eben nicht mehr auf der Regierungsbank. Kanzlersessel erste Reihe vorne links.
7: Der Bundeskanzler ist noch da, da hinten kann ich ihn sehen.
6: Ätzte AfD-Co-Chefin Weidel. Der Kanzler war da nämlich längst aufgestanden, hatte sich ins Plenum verzogen. Und zwar, als die Linksfraktionschefin Reichenegg ihn derart beschimpfte, dass er vorn einfach nicht mehr zuhören mochte. Da ging es gerade ums Attest am ersten Tag der Krankschreibung.
8: Ich weiß, Sie sind seit Geburt privatversichert, aber vielleicht schauen Sie doch mal mit uns Normalsterblichen kurz in ein Wartezimmer, einfach so fürs Gefühl. Dann sehen Sie mal, unter welchem Druck... Naja, da geht er.
6: Ja, da ging er. War aber nicht daher und auch nicht davongelaufen, sondern setzte sich zu seinen Leuten in die Unionsreihen, um dann hören zu müssen, wie Heidi Reichenegg den 8-Stunden-Tag auf ihre Art verteidigte.
8: Den lassen wir uns von ihrer dahergelaufenen Regierung ganz sicher nicht nehmen.
6: Dahergelaufene Regierung. Da wurde es dann sogar der Bundestagspräsidentin Klöckner etwas zu wild.
9: Frau Kollegin Reichenegg, in einer Demokratie ist eine Regierung nicht dahergelaufen, sondern rechtmäßig ernannt. Und das bitte ich auch zu respektieren.
6: Apropos Respekt. Den zollte der Kanzler zuvor diesem Land, also gewissermaßen uns allen.
10: Wir sind ein starkes Land. Wir sind stark und wir können es auch bleiben.
6: Merz machte auf Optimismus, sprach von Zuversicht, Mut und ja, sogar von Stolz war die Rede in seiner Rede.
10: Wir brechen auf in die Zukunft, wir brechen auf in

0: keine Worte.
1: Der Kanzler saß da noch vorn, drehte seinen Sessel aber demonstrativ weg. Die hohe Sitzlehne als Sichtschutz zwischen sich und der Wortflut von Katharina Dröge. Da wurden die Grünen wütend respektlos. Diese demonstrative Ignoranz brüllten sie.
2: Ich bitte jetzt um Ruhe. Ich verstehe die Aufregung. Es ist eine hitzige Debatte bei einer Regierungserklärung.
1: Hitzig war es, phasenweise. Merz wollte Mut machen, die AfD, sagt CSU-Mann Hoffmann, aber mache alles mies.
3: Sie quatschen unser Land in eine Depression, sie quatschen die Menschen in eine Depression.
1: Tino Chrupalla, immerhin Oppositionsführer einer Partei, die für bisweilen wüsten Umgangston bekannt ist, war da beleidigt.
4: Wenn der Oppositionsführer hier eine Rede hält, dann redet er und quatscht nicht, wie Sie das bezeichnen. Das ist immer das Erste. Sie reden noch immer von Anstand.
1: Anstand also nützte nichts. Hoffmann blieb dabei und machte aus Chrupalla konsequent Chrupalla.
3: Herr Chrupalla, und es wird Sie womöglich enttäuschen, aber ich bleibe bei meiner Formulierung, Sie quatschen das Land in eine Depression.
1: Und in die Finsternis schob er noch hinterher, um dann zu sagen, im Dunkeln löse man aber keine Probleme. Regierungserklärung, die letzte vor der Sommerpause, aber das Beste kommt ja noch, hatte Merz zuvor gesagt und auch sein Fraktionschef Jens Spahn sagte das dann später.
5: Wir tun alles dafür, dass ein einfacher Satz gilt, the best is yet to come, das Beste kommt noch.
1: Vielleicht meinte er auch die Sommerpressekonferenz des Kanzlers. Die kommt nächste Woche. Da wird's dann auch wieder um viel Optimismus und große Reformen gehen.
6: Georg Schwarte aus dem Hauptstadtstudio war das. Gerade läuft die letzte Sitzungswoche des Bundestags vor den Sommerferien. Metallene Zeitzeugen aus dem Zweiten Weltkrieg gibt es viele in der Region. Immer wieder werden Blindgänger entdeckt, auch in der Lausitz. In Cottbus war auf der Baustelle des Bahnwerks am Montag eine amerikanische Fliegerbombe gefunden worden. Heute wurde sie entschärft. RBB24-Reporterin Jasmin Schomba hat das Geschehen den ganzen Tag über verfolgt.
7: Alles wie im Bilderbuch. So könnte man durchaus das beschreiben, was hier heute in Cottbus passiert ist. Die zwei Zünder der 250-Kilogramm-Bombe sind erfolgreich entfernt worden, doch der Reihe nach. Bereits am frühen Morgen herrscht in Cottbus Ausnahmezustand. Der Bereich um den Cottbuser Bahnhof ist weiträumig abgesperrt. Gut 3000 Menschen sind am Vormittag dazu aufgerufen, ihre Wohnungen zu verlassen. Eine Notunterkunft ist derweil an der Paul-Werner-Oberschule eingerichtet. Tische, Bänke, Stühle sind aufgebaut. Es gibt Wasser, Kaffee und Kuchen. Eine 10-köpfige Gruppe mit Kindern hat sich entschieden, den Tag hier zu verbringen. Da es nicht die erste Bombenentschärfung ist, kennen Sie das schon.
8: Ja, wir sind hier super gut versorgt. Wir haben das Ansprechpartner. Wir sind super gut betreut.
9: Ich freue mich, dass die Sonne scheint. Kinder haben Spaß und können sich hier ein bisschen frei bewegen.
10: Ja, ganz in Ordnung. Also man muss halt die Situation so nehmen, wie sie jetzt halt ist.
7: Eine junge Frau, ihr Name ist Yelmin, ist dazu noch in besonderen Umständen.
11: Schwanger. Heute ist der Entbindungstermin.
7: Sie nimmt es mit Humor. Es geht ihr gut. Sie fühlt sich gut aufgehoben.
11: Gut? Nee, noch nicht. Dass sie mich sofort ins Krankenhaus fahren? Ganz normal eigentlich.
7: Derweil läuft im Lagezentrum etwas weiter die erste Abstimmung. Die gefundene Bombe eine besondere, so der Leiter vom Ordnungsamt Manuel Helbig.
12: Wir haben hier eine amerikanische Fliegerbombe aus dem Zweiten Weltkrieg, 250 Kilogramm schwer mit zwei Zündern. Wir haben sonst in der Regel russische Beutemunition hier mit nur einem Zünder. Das heißt, wir haben diesmal zwei Zünder, die auch unschädlich gemacht werden müssen. Und das kann mitunter auch mehr Zeit in Anspruch nehmen.
7: Läuft alles nach Plan, sieht es für den Nachmittag so aus.
12: Wir gehen davon aus, zum jetzigen Zeitpunkt, dass um 13 Uhr die Arbeiten beginnen können, ist aber natürlich abhängig von der Gesamtsituation. Der Kampfmittelbeseitigungsdienst sagt das, was er auch immer sagt. Es braucht so viel Zeit, wie es Zeit braucht. Hier geht es nicht um Schnelligkeit, sondern hier geht es um Sorgfalt und um die Gesamtverantwortung für diesen heutigen Einsatz.
7: Insgesamt sind zu diesem Zeitpunkt 200 Kräfte von Polizei, Feuerwehr, Ordnungsamt, Johanniter und DRK im Einsatz. Und dann geht alles ganz schnell. Um 13.10 Uhr dürfen die Experten vom Kampfmittelbeseitigungsdienst an die 250-Kilo-Bombe. Und kurz danach gibt's auch schon die erste positive Nachricht vom Ordnungsamtsleiter Manuel Helbig.
12: Ja, ich kann mitteilen, dass gegen 13.30 Uhr der erste Zünder von der Bombe ausgebaut worden ist durch den Kampfmittelbeseitigungsdienst. Jetzt laufen die Arbeiten am zweiten Zünder, dass der auch noch ausgebaut wird. Das heißt, wir kommen bis jetzt tatsächlich richtig gut voran. Das ist der aktuelle Stand jetzt hier um 13.30 Uhr.
7: Fehlt noch der zweite Zünder. Und auch der kann erfolgreich wenig später entfernt werden. Was nach einem Kinderspiel klingt, ist jedoch für die Experten eine wirklich anstrengende Aufgabe, wie Enrico Schnick vom Kampfmittelbeseitigungsdienst erklärt.
13: Schwieriger als sonst. Also es war ein Zünder mehr wie sonst. Ja, da ist der Aufwand natürlich doppelt so hoch. Richtig, ja, aber die Bombe hat es uns relativ einfach gemacht heute. Die Zünder haben sich leicht gelöst. trotz der 80

0: Jahre, über 80 Jahre im Erdboden. Dann war noch die Sprengung der Zünder und dann waren wir durch.
1: Mittlerweile läuft der Zugverkehr langsam wieder an. Auch die Bauarbeiten am neuen ICE-Instandhaltungswerk auf dem Bahngelände gehen weiter. Vermutet wird hier auf dem Gelände noch weitere Munition. Es wird nicht die letzte Entschärfung dieser Art gewesen sein.
2: Aus Cottbus war das Jasmin Schomber.
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2: Der erste spielfreie Tag der Mammut-Fußball-WM in den USA, Kanada und Mexiko ist überstanden. Heute steigt in Boston das erste Viertelfinale. Frankreich gegen Marokko. Um 22 Uhr geht's los. Martin Roschitz ist unser Reporter in Boston. Vor 4 Jahren gab's dieses Duell im Halbfinale der WM schon mal mit dem Erfolg der Franzosen. Deine Prognose für heute, Revanche möglich oder setzt sich Frankreich wieder durch?
4: Also das Spiel hat auf jeden Fall Verlängerungspotenzial. Oh. Ja, damals war es ein 0-2 gegen die Franzosen. Viele marokkanische Topspieler sind in Frankreich ausgebildet worden auf diesem fantastischen Campus Clairefontaine, den ich mir selbst schon mal angeguckt habe. Der ist viel größer und noch viel beeindruckender als das, was der DFB in Frankfurt sich dahingestellt hat. Mhm. Mittelfeldspieler Boadi war im März noch Kapitän der französischen U21, hat sich vor der WM für Marokko entschieden. So gibt's einige Doppelstartler im Team und das verleiht diesem Duell nochmal eine ganz besondere Brisanz.
2: Also richtig Musik drin in dem Spiel heute und könnte eine lange Nacht werden. Wie sind denn die Franzosen zu knacken?
4: Ich glaube, dass die Abwehr tatsächlich nicht so herausragend gut ist, wie sie immer gemacht wird und wie natürlich auch die Offensiv-Feinkostabteilung immer liefert. Es wird gegen die Marokkaner auch darauf ankommen, nicht nur Feinkost, sondern eben auch mal Currywurst zu liefern. Gegen Paraguay hat das ja schon ganz gut geklappt. Mhm. Aber wenn man sich mal hinten auch bei den Marokkanern anguckt, wen sie da so personell haben, Kapitän Hakimi, es gibt für mich keinen besseren Rechtsverteidiger auf der Welt. Sie haben aber auch vorne mit Brahim Diaz von Real Madrid super schnell und torgefährlich einen, der jede Abwehr vor Probleme stellen kann. Und da würde ich die französische um Upamecano mal mit einschließen.
2: Und es gibt bei Marokko auch einen zukünftigen Spieler des FC Bayern, der spielt aber nicht, ne?
4: Nein, Saibari hat sich am Oberschenkel verletzt und wird diese Partie verpassen. Der marokkanische Trainer hat sich aber schon zuversichtlich geäußert. Im nächsten Spiel ist er dann wieder dabei. Also das zeigt schon den Optimismus der Marokkaner vor diesem Spiel gegen Frankreich. Ich bin auch selber sehr gespannt, weil in Frankreich natürlich auch viele Marokkaner leben und nicht jeder bekommt dort die Anerkennung, die er sich wünscht. Und durch diese Rivalität wird das auch sportlich auf keinen Fall ein Spaziergang für die Franzosen.
2: So, da ist dann Anpfiff heute Abend um 22 Uhr deutscher Zeit. Gucken wir doch mal auf Deutschland. Wir haben ja nun nichts mehr mit den Entscheidungen bei der WM zu tun. Leider. Aber was gibt's denn in Sachen DFB und Jürgen Klopp Neues heute?
4: DFB-Vize Watzke und Präsident Neuendorf haben schon die Koffer gepackt und werden von Frankfurt aus nach New York reisen zum Klopp-Gipfel. Inhaltlich ist man sich ja längst einig. Jetzt geht es vor allem noch um Verträge und Werbedeals. Eine klassische Ablöse wird wohl entfallen, weil Klopp trotz des Bundestrainerjobs Markenbotschafter von Red Bull bleiben soll. Das wäre für alle Seiten eine Win-Win-Lösung, auch wenn ein Bundestrainer mit RB-Kappe vielleicht nicht jedem Fan gefallen wird. Mhm. Geplant ist ein Vertrag bis zur WM 2030. Klopp soll rund 7 Millionen Euro pro Jahr verdienen. Das wäre Nagelsmann-Niveau. Und trotzdem ist er natürlich der Beste, den man bekommen kann. Und dementsprechend lässt er sich das auch bezahlen. Das ist also nicht nur Dienst am Vaterland, sondern er will natürlich auch Geld damit verdienen. Und er wird seine engsten Vertrauten Peter Krawitz und Pepijn Lijnders zum DFB mitbringen und in den nächsten Tagen wird weißer Rauch aufsteigen über New York und das nicht, weil ein baufälliger Wolkenkratzer eingestürzt wäre, sondern tatsächlich, weil man sich dann geeinigt hat.
2: Super Informationen waren das von unserem WM-Reporter in Boston, Martin Roschitz. Und noch eine Information zur Tour de France. Tadej Pogacar hat die 6. Etappe der Tour gewonnen und das gelbe Trikot des Gesamtführenden zurückerobert. Der Titelverteidiger und Topfavorit hat sich durchgesetzt auf der schweren Pyrenäen-Etappe im Alleingang.
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2: Das Wetter für Berlin und Brandenburg. Ein paar Wolken gibt's draußen, vielleicht hier und da aber auch mal ein bisschen Sonnenschein am Abend. Temperaturen aktuell in Berlin 23 bis 25 Grad, Brandenburg an der Havel 21, Cottbus 25. In der kommenden Nacht weiter wolkig, aber trocken, Temperaturen dann 14 bis 11 Grad. Morgen nur wenig Sonne, Regen gibt's aber auch nicht, dafür wird's noch ein bisschen wärmer als heute, bis zu 28 Grad dann in der Spitze.
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8: Und wir schauen auf die Straßen in Brandenburg. Westliche A10 Richtung Dreieck Havelland zwischen Großkreuz und Lees dauert es zurzeit 20 Minuten länger. A13 Berlin Richtung Dresden zwischen Großköris und Starkow dauert es 15 Minuten länger. In Berlin lässt der Feierabendverkehr deutlich nach. Es dauert aber noch länger unter anderem auf dem Stadtring A100. In Richtung Weddingen haben wir zwischen Gradestraße und Spandauer Damm insgesamt 20 Minuten plus. Vorsicht, im Tunnel Rathenauplatz blockiert ein Fahrzeug die linke Spur. In Richtung Treptow sind es zwischen Dreieck Charlottenburg und der Albuinstraße ebenfalls 20 Minuten und am Autobahnende vor der Elsenbrücke nochmal 10 Minuten. 10 Minuten auch auf der A115 zwischen Kleinmachnow und Spanischer Allee Richtung Funkturm. Weitere Staus mit 10 Minuten mehr rund um Kreuzung See- und Müllerstraße sowie Tegeler Weg Richtung Stadtring. Außerdem Elsenbrücke Richtung Treptow, Rudolf-Rühl-Allee Richtung Biesdorf und Bahnhofstraße Richtung Bahnhof Köpenick. 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
2: 20 nach 5.
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2: Mit Matthias Gindorf. Wenn man den Wikipedia-Eintrag von Sarah Wedel-Wilson anguckt, dann fällt auf, die Rubrik Karriere ist deutlich kürzer als die Rubrik Kontroversen. Die frühere Berliner Kultursenatorin steht vor allem wegen der sogenannten Fördergeldaffäre in der Kritik. Und da gibt's jetzt neuen Ärger. Die Nachrichten mit Steve Neuwirth.
8: Die Berliner Staatsanwaltschaft ermittelt gegen die frühere Kultursenatorin Wedel-Wilson. Wie ein Sprecher der Behörde dem RBB gesagt hat, geht es um den Verdacht der Untreue in einem besonders schweren Fall. Hintergrund ist die Vergabe von Fördergeldern für Projekte gegen Antisemitismus. Wedel-Wilson hat insgesamt 13 entsprechende Bescheide mit einer Gesamtsumme von 2,6 Millionen Euro freigegeben. Der Landesrechnungshof stellte später fest, dass die Förderung rechtswidrig war. Die parteilose Politikerin trat daraufhin zurück. Für sie gilt die Unschuldsvermutung. Mit der Affäre beschäftigt sich ein Untersuchungsausschuss des Abgeordnetenhauses. Junge Familien sollen beim Kindergeld von Bürokratie entlastet werden. Dazu hat der Bundestag beschlossen, dass künftig kein Antrag mehr gestellt werden muss, um Kindergeld zu bekommen. Hauptstadtkorrespondent Jim Bob Nixas.
9: Dazu sollen die Behörden ab kommendem Jahr Daten von selbst untereinander austauschen. Voraussetzung ist, dass von einem Elternteil die IBAN, also die Kontoverbindung, vorliegt. Weil das bei Eltern, die schon ein oder mehrere Kinder haben, der Fall ist, soll die neue Regelung für sie als erste greifen, nämlich schon ab Anfang 2027. Wer sein erstes Kind bekommt, profitiert wohl erst Ende kommenden Jahres. Dann soll das automatische Kindergeld für alle funktionieren. Neben Union und SPD haben auch die Grünen im Bundestag dafür gestimmt. Linke und AfD haben sich enthalten. Die AfD befürchtet, dass die neue Regelung zu mehr Betrug beim Kindergeld führt. Das Gesetz geht nun weiter in den Bundesrat, wo noch die Länder darüber entscheiden.
8: Bundeskanzler Merz hat die bisherige Bilanz seiner Koalition im Bundestag gegen Kritik verteidigt. Im Bundestag sagte er, es sei sehr viel geschehen im ersten Regierungsjahr, das für das Land einen Aufbruch bedeute. Die politische Mitte liefere. Merz appellierte an die Abgeordneten, den weiteren Kurs der Regierung mitzutragen.
10: Wir stehen vor grundlegenden Reformen. Steuerreform, Rentenreform, Gesundheitsreform, Arbeitsmarkt. Das ist ein wuchtiges Paket, das keine Bundesregierung in den letzten Jahren in diesem Umfang angepackt hat. Ich wünsche mir und ich wünsche uns, dass wir vor der Dimension dieser Aufgabe keine Angst haben, dass wir das mit Selbstbewusstsein diskutieren, weil wir gemeinsam unsere Zukunft bestmöglich gestalten wollen. Dass wir uns dabei auch den optimistischen Blick erlauben und nicht den verzagten.
8: Bundeskanzler Friedrich Merz, CDU. Die für morgen im Bundestag geplante Abstimmung zur Krankenkassenreform kann wie geplant stattfinden. Das Bundesverfassungsgericht hat zwei Eilanträge von Grünen und Linken abgelehnt, die das Votum auf die Zeit nach der Sommerpause verschieben wollten. Sie begründeten das damit, dass sie mehr Zeit benötigten, um die vorgesehene Gesetzesänderung von Union und SPD zu bewerten. Dieser Argumentation ist das Bundesverfassungsgericht aber nicht gefolgt. Vor allen deutschen Volkswagen-Standorten haben heute Beschäftigte gegen die drohenden Sparmaßnahmen des Konzerns demonstriert. Die geplanten Einschnitte sind heute auch Thema der Aufsichtsratssitzung in Wolfsburg. Von dort Helmut Eickhoff.
11: Die Gewerkschaft IG Metall hat in einem Statement am Morgen den Vorstand kritisiert, bezeichnet die Konzernspitze als respektlos und unanständig. Es brauche eine echte Strategie statt immer neuer Sparprogramme. Insgesamt 100.000 Jobs stehen offenbar auf der Kippe, dazu Werke in Zwickau, Emden, Hannover und Neckarsulm. Die Kosten sollen mit allen Mitteln nach unten geschraubt werden, um den Autobauer wieder profitabel zu machen. Die deutschen Werke des Volkswagen-Konzerns sind zu teuer und zu schlecht ausgelastet. Gleichzeitig ist das gewinnträchtige China-Geschäft eingebrochen. Zudem belasten die US-Zölle Volkswagen massiv. Dass heute eine Einigung erzielt wird, ist nicht zu erwarten.
8: Zum Schutz vor Gewalt und Missbrauch im Sport haben Bund und Länder heute eine Anlaufstelle für Betroffene gegründet. Das Zentrum für Safe Sport in Deutschland soll Fälle von physischer, psychischer und sexualisierter Gewalt aufarbeiten. Dazu wird es einheitliche Standards geben, wie etwaige Vorkommnisse bewertet und sanktioniert werden, hieß es aus dem Bundeskanzleramt. Das Zentrum mit Sitz in Kassel soll im Frühjahr 2027 die Arbeit aufnehmen. Soweit die Nachrichten. 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Das Wetter. Es bleibt bis zum Abend sonnig oder locker bewölkt. Aktuell in Berlin-Wannsee 23, in Kreuzberg 25 Grad, Perleberg 21 und in Frankfurt-Oder 25 Grad. In der kommenden Nacht kaum Wolken, 14 bis 10 Grad. Morgen dann sonnig, mal etwas wolkiger und es wird wieder warm bei maximal 28 Grad. Die Zeit 17.25 Uhr.
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2: Weiter geht's mit Matthias Gindorf. Kai Wegner kommt nicht aus der Defensive. Der regierende Bürgermeister von Berlin steht nach neuen Berichten über sein Verhalten während des Stromausfalls zu Jahresanfang und seiner Krisenkommunikation in der Kritik und das wie nie. Aus seiner Partei, der CDU, gibt es jetzt eine erste Rücktrittsforderung. Auch andere Parteien gehen maximal auf Distanz, was eine mögliche Zusammenarbeit mit Wegner nach der nächsten Wahl angeht. Wem das alles nutzt? Dazu der Zwischenruf von Landespolitikreporter Jan Menzel.
12: Gut 70 Tage vor der Berlinwahl im September ist klar, Kai Wegner ist als regierender Bürgermeister am Ende. Wenn es vielleicht mal die Hoffnung gab, den Makel der Unglaubwürdigkeit, den er seit dem Stromausfall trägt, zu verlieren, sie ist verflogen, spätestens seit dem tiefen Fall der CDU und seinem persönlichen Absturz im letzten Berlin-Trend. Wegner wäre jetzt weg, wenn Berlin nicht so kurz vor der Wahl stünde und der Wahlkampf nicht schon voll Fahrt aufgenommen hätte. So aber gilt in der CDU die Parole Augen zu und durch. Und die Mächtigen in der Partei sehen zu, wie Wegner das einfahren wird, was er sich selbst eingebrockt hat. Abgerechnet wird am Wahlabend, Punkt 18 Uhr. Dass nun auch SPD-Spitzenmann Steffen Krach Wegner zur Persona non grata in einem neuen Senat erklärt, mit der er Krach in keiner Konstellation zusammenarbeiten würde, ist nur mehr ein i-Tüpfelchen. Krach hängt mit seiner SPD derart abgeschlagen im Umfragekeller, dass sich durchaus die Frage aufdrängt, welche Rolle er selbst nach der Wahl noch spielen wird. Kai Wegner hat in den 3 Jahren im Amt gezeigt, wie gut er darin ist, Kritik abperlen zu lassen. Als bekannt wurde, dass mit Katharina Günther Wünsch seine Lebenspartnerin am Senatstisch sitzt, ein Novum in Berlin und ein Unding, wischte er Kritik einfach beiseite. Motto passt schon. In der Fördergeldaffäre mitsamt einem ausgewachsenen Untersuchungsausschuss tut Wegner so, als gehe ihm das gar nichts an, weder als regierenden Bürgermeister noch als CDU-Landesvorsitzenden. Und auch die beispiellose Serie von Rücktritten und Abgängen aus dem Kreis der Senatsmitglieder und Staatssekretäre hat der Chef im Roten Rathaus ausgesessen. Dieses Aussitzen scheint auch das Rezept für die Zeit bis zum Wahltag zu sein. Somit werden die Berlinerinnen und Berliner über Wegner, seine Eignung und seine Amtsführung entscheiden. Das ist für die Demokratie nicht das Schlechteste. Der CDU bleibt Wegner bis dahin als Mühlstein erhalten und allen anderen Parteien als bester Wahlkampfhelfer.
2: Ein Kommentar von unserem Landespolitikreporter Jan Menzel. Der Steinkohlebergbau in Deutschland ist Geschichte und seit heute auch im wahrsten Sinne des Wortes. Bundespräsident Steinmeier hat das letzte in Deutschland geförderte Stück Steinkohle an das Haus der Geschichte in Bonn übergeben. Steinmeier hatte das Kohlestück 2018 während eines Festakts in Bottrop vom Bergmann Jürgen Jakubait überreicht bekommen und auch der war in Bonn dabei, als dieses Stück Steinkohle zum Teil einer Dauerausstellung wurde. Die heißt »Du bist Teil der Geschichte, Deutschland seit 1945«. Aus Bonn, WDR-Reporter Jörg Sauerwein.
13: Glück auf, der Steiger kommt.
14: Das Steigerlied klingt durch das Bonner Haus der Geschichte. Das Lied, das auch schon Ende 2018 zu hören war, als der Bergmann Jürgen Jakubait das letzte Stück Steinkohle bei einem großen Festakt in Bottrop aus dem Schacht ans Tageslicht befördert hatte. Bundespräsident Frank-Walter Steinmeier erinnert sich bis heute sehr gut an diesen Tag.
15: 21. Dezember 2018, ein Tag, den ich nicht vergessen werde. Eine Stunde, in der Jürgen Jakubait mit seinen Kollegen aus dem Förderkorb kam und dieses letzte Stück in Deutschland geförderte Steinkohle herausbrachte und den Kollegen stand die Trauer ins Gesicht geschrieben.
14: Denn dieser Tag bedeutete das Ende einer 200 Jahre dauernden Ära von Steinkohle und Industriegeschichte. Auch Jakubait erinnert sich zu gut an den Moment, als er auf den Bundespräsidenten zuging, mit dem 7 Kilogramm schweren Kohlebrocken in der Hand und vielen Augen und Kameras auf sich gerichtet. Für Trauer hatte er zumindest in diesem Augenblick gar nicht richtig Zeit.
16: Ja, das war so eine perplexe Situation. Du weißt, du kommst jetzt da hoch, du hast das Stück Kohle in der Hand, das letzte Stück Kohle. Zig Millionen Menschen beobachten dich. Meine größte Sorge war, um Gottes Willen, lass das bloß nicht am Boden fallen. Dann haben wir ein Riesenproblem hier, ja. Ich sag mal, natürlich war ich auch in mich gekehrt, habe natürlich auch versucht, meine Tränen zu unterdrücken, ja.
14: Inzwischen hat er das Ende auch seiner jahrzehntelangen Arbeit als Bergmann gut verarbeitet. Damals aber tat dieser historische Tag weh. Ihm und auch vielen seiner Kumpel.
16: Da sind viele Tränen geflossen. Wir haben quasi damals ja den deutschen Steinkohlebergbau beendet. Und ich finde das umso toller jetzt. Der Bundespräsident, der hatte 7 Jahre auf das Stück Kohle aufgepasst. So, und jetzt wird es der Öffentlichkeit zugänglich gemacht, ja. Dass man es ausstellt und immer daran erinnert, ja, was Deutschland ja mal groß gemacht hat. Und da war halt nach dem Krieg ja Kohle und Stahl. Ne?
14: Deshalb hatte das Steinkohlestück in den vergangenen gut 7 Jahren beim Bundespräsidenten einen besonderen Platz. Es lag in seinem Arbeitszimmer im Schloss Bellevue, sichtbar für jeden, mit dem er hier gesprochen hat.
15: Und die meisten haben das nicht für Kohle gehalten, sondern für ein Kunstwerk, was so bei Bundespräsidenten einfach mal rumsteht. Und daraus haben sich unglaublich viele Gespräche in den letzten Jahren entwickelt, bei der man die Sozialgeschichte dieses Landes, die Industriegeschichte dieses Landes immer wieder erklären konnte.
14: Jetzt darf das schwarz schimmernde Stück Kohle seine Geschichte in einer Glasvitrine weitererzählen. Der Bundespräsident hatte schon vor Jahren versprochen, dass er die Kohle dem Bonner Haus der Geschichte schenken wird, wenn er mal aus dem Schloss Bellevue ausziehen muss. Wegen der anstehenden Renovierungsarbeiten ist das jetzt schon vor dem Ende seiner Amtszeit der Fall. Darüber freut sich auch Harald Biermann, der Chef des Museums, auch wenn es zum Ende des deutschen Bergbaus viel Diskussionen um Kohlesubventionen oder den CO2-Ausstoß gegeben habe.
17: Aber der Kern des deutschen Reichtums, der seit dem 19. Jahrhundert erarbeitet worden ist, beruht zu großen Teilen auf Kohle.
14: Ab sofort ist das letzte deutsche Stück Steinkohle ein Teil der Dauerausstellung. Du bist Teil der Geschichte, Deutschland seit 1945.
2: WDR-Reporter Jörg Sauerwein war das aus Bonn. Laut UN-Behindertenrechtskonvention sollen Kinder mit Behinderungen gemeinsam mit anderen Kindern lernen und nicht ausgeschlossen werden. Auch Deutschland hat sich dazu verpflichtet. Doch im Alltag scheitern Familien immer wieder an Barrieren. Und dabei geht's nicht nur um fehlende Fahrstühle, sondern auch um den Kampf mit Behörden. Ute Bartel von rbb24 Recherche berichtet über den Fall einer Familie aus Potsdam-Mittelmark.
18: Der 11-jährige Otto sitzt im Rollstuhl und kann nicht sprechen. Er kommuniziert über einen Sprachcomputer. In seiner Kita in Wilhelmshorst war er sehr beliebt und spielte, soweit es ging, mit den anderen Kindern, die nicht behindert waren. 2022 sollte er eingeschult werden. Gleich um die Ecke ist die Grundschule, berichtet seine Mutter Julia Giacomelli.
19: Aber da wurde uns eigentlich ziemlich deutlich zu verstehen gegeben, dass er da nicht genommen werden soll. Da gibt's halt keine Barrierefreiheit. Ich war sehr enttäuscht, weil überall wird über Inklusion geredet und man wird richtig ausgegrenzt.
18: Stattdessen wurde Otto in der Oberlin-Schule in Potsdam aufgenommen. Das ist eine Förderschule für Kinder mit Behinderungen. Für die 9 Kilometer zwischen Schule und Ottos Zuhause gibt es einen speziellen Fahrdienst. Doch weil Otto auch noch den Hort besucht, sollen die Eltern sich jetzt an den Kosten für den Transport beteiligen. Mit 500 Euro pro Monat.
19: Also da müssen wir uns sehr einschränken. Mein Mann und ich, wir arbeiten beide Teilzeit, um überhaupt die Pflege von Otto bewerkstelligen zu können. Und da jetzt einfach 500 Euro im Monat einfach so übrig zu haben, das können wir uns nicht aus dem Hut zaubern.
18: Käme Otto direkt nach der Schule nach Hause, wäre der Fahrdienst kostenlos. Denn der Transport zur Schule und zurück gilt als Teilhabe an Bildung und ist kostenfrei. Der Hort aber zählt nach Auffassung des Brandenburger Sozialministeriums nicht dazu. Sprecher Uwe Meyer begründet es damit,
20: dass die Teilnahme an der Hortbetreuung freiwillig ist, dass Hortbetreuung generell außerhalb der Schulzeiten stattfindet und die Unterbringung im Hort eher nicht vordergründig auf den Erwerb eines Schulabschlusses ausgerichtet ist.
18: Der Hort sei eine Leistung zur sozialen Teilhabe und die Familie müsste sich deshalb an den Kosten beteiligen. Für die Eltern ist das unverständlich, denn Otto würde im Hort auch viel lernen, erzählt seine Mutter.
19: Die tollen Erzieherinnen machen dort wirklich viel mit den Kindern, viel Alltagswissen, viel, was in der Schule angefangen wird. Da werden Projekte gemacht, da werden Museen besucht. Das ist für mich ganz klar Bildung.
18: Die Familie muss letztlich dafür zahlen, dass die Grundschule um die Ecke nicht behindertengerecht ist. Von dort könnten die Eltern ihn nämlich nach dem Hort auch selbst abholen.
19: Wir wollten, dass er hier im Dorf beschult wird. Die Inklusion, die in Deutschland eigentlich stattfinden soll, findet nicht statt. Und wir dürfen die Kosten dafür tragen. Das kann ich nicht akzeptieren.
18: Deshalb hat die Familie von Otto nun Klage vor dem Potsdamer Sozialgericht eingereicht. Mit einer Entscheidung ist jedoch erst in 1 bis 2 Jahren zu rechnen.
2: Eine Brandenburger Familie soll den Fahrdienst für ihr schwerbehindertes Kind bezahlen. Das war ein Beitrag von Ute Bartel aus unserer Redaktion RBB 24 Recherche.
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2: Der Aufsichtsrat von Volkswagen sitzt seit dem Nachmittag in Wolfsburg zusammen. Die Geschäfte des Autobauers laufen ja nicht so gut. Die Rede ist inzwischen von Werksschließungen und einem massiven Stellenabbau, vor allem in Deutschland. Bundesweit hat die IG Metall deswegen VW-Mitarbeiter zu Protesten aufgerufen. Auch bei der VW-Software-Tochter Cariad in Berlin. Kendrick Heinz war vor Ort.
21: Heute Nachmittag in Berlin. Protestaktion vor dem modernen Bürogebäude Cariads unweit des Hauptbahnhofs.
22: Wer Softwarekompetenzen abgibt, der gibt ein Stück Zukunft aus der Hand. Und genau das darf Volkswagen jetzt nicht tun. Dankeschön.
21: Mit einem Banner und Sprechchören wollen einige Dutzend ihrem Ärger Luft machen. Wie hier wird aus Sorge vor massiven Stellenabbau in ganz Deutschland an VW-Standorten demonstriert. Die Cariad-Mitarbeiter fürchten, dass VW Software in Zukunft verstärkt von außen einkaufen will. Erst vor kurzem wurde ein gemeinsames Projekt mit Bosch gestoppt. Unter den Mitarbeitern macht sich Sorge um die Arbeitsplätze breit.
23: Der Konzern, man sieht das ja, ne, hat aus Spargründen die Idee, Softwarekompetenz zu vergeben, indem eben nicht wieder Inhouse, wie bei uns entwickelt wird, sondern indem man Software zukauft. Und bei den Trends, man sieht es am Markt, wer das tut, verliert seine Wettbewerbsfähigkeit.
24: Da ist es einfach wichtig, damit dieser Konzern auch zukunftsfähig ist, dass wir hier eine gute Softwareentwicklung haben, um die Autos der Zukunft quasi zu bauen.
25: Mir geht es darum im Kopf, dass wir weiterhin unseren Standort hier halten können und in Berlin Softwareentwicklung betreiben können, um halt für Volkswagen weiterhin moderne Software entwickeln zu können.
21: Cariad ist als Tochterfirma von VW etwa für die Entwicklung von Software für Bordcomputer zuständig, aber auch für autonomes Fahren. Es werden Plattformen entwickelt, auf die auch andere Marken der VW-Familie wie Audi oder Skoda zugreifen. In Berlin beschäftigt die Firma etwa 1200 Menschen, insgesamt fast 5000. Cindy Fassonja vom Betriebsrat Cariad Berlin sieht ihre Firma in einer wichtigen Rolle innerhalb des Konzerns.
24: Heutzutage ist das Fahrzeug zu einem so großen Anteil von der Software definiert, dass die Softwareentwicklung mittlerweile genauso wichtig ist wie die Fahrzeugproduktion. Deswegen betreffen uns Entscheidungen und strategische Ausrichtungen des Konzerns genauso wie die klassischen Werke.
21: Deshalb schaut sie mit großer Sorge auf die Aufsichtsratssitzungen des Konzerns in Wolfsburg.
24: Wir fordern, dass sich der Konzern weiterhin klar zu Cariad bekennt, zu den Beschäftigten und zu einer langfristigen Strategie, um Softwarekompetenzen im Konzern zu halten und auszubauen.
21: Wie auch immer die Aufsichtsratssitzung heute ausgeht, die Protestierenden bei Cariad betonen, die Belegschaft von VW lasse sich nicht spalten.
0: Wir bei Volkswagen stehen zusammen!
2: Wirtschaftsreporter Kendrick Heinz war das von den VW-Protesten in Berlin. Jetzt das Wetter für Berlin und Brandenburg. Ein paar Wolken gibt es noch, hier und da vielleicht auch noch ein paar Sonnenstrahlen am Abend. Das alles bei Temperaturen in Perleberg 21 Grad, Cottbus bei 25 Grad, in Berlin so 23 bis 25. In der kommenden Nacht ziehen Wolken durch, es bleibt aber trocken. Die Temperaturen gehen dann runter auf 14 bis 11 Grad. Morgen gibt's nur wenig Sonne, Regen gibt's aber auch nicht. Dafür wird's noch ein bisschen wärmer als heute. Die Temperaturen gehen rauf bis auf 28 Grad.
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2: mit Steve Neuwirth.
8: A10 westlicher Berliner Ring Richtung Dreieck Havelland. Zwischen Großkreuz und Vöben gibt es einen Baustellenstau und das dauert 20 Minuten länger. In Berlin ist der Feierabendverkehr weitgehend durch. Länger dauert das aber noch unter anderem auf dem Stadtring A100. In Richtung Wedding haben wir zwischen Gradestraße und Weckstraße 20 Minuten plus. In Richtung Treptow sind es zwischen Schmargendorf und Albuinstraße auch 20 Minuten. 15 Minuten länger dauert es auf der A115 und zwar zwischen Kleinmachnow und der Spanischen Allee Richtung Funkturm. Stau auch in Charlottenburg. Die Bismarckstraße ist Höhe Richard-Wagner-Straße nach einem Unfall Richtung Kaiserdamm gesperrt. Weitere Staus rund um die Kreuzung See- und Müllerstraße sowie Tegeler Weg Richtung Stadtring. Außerdem an der Mühlendammbrücke Richtung Alex, auf der Elsenbrücke Richtung Treptow und auf der Bahnhofstraße Richtung Bahnhof Köpenick. 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
2: 17.39 Uhr.
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2: Matthias Gindorf ist hier. Die Fördergeldaffäre in Berlin ist ziemlich schwer zu durchschauen. Im Mittelpunkt dabei die frühere Kultursenatorin Sarah Wedel-Wilson. Einen parlamentarischen Untersuchungsausschuss gibt es schon, der die Vergabe der Fördermittel durchleuchten soll. Jetzt gibt's noch einen weiteren Schritt. Die Nachrichten mit Steve Neuwirth.
8: Die Berliner Fördergeldaffäre könnte für Ex-Kultursenatorin Wedel-Wilson ein juristisches Nachspiel haben. Wie die Berliner Staatsanwaltschaft dem RBB bestätigte, ermittelt sie gegen die parteilose Politikerin wegen des Verdachts der Untreue in einem besonders schweren Fall. Für Wedel-Wilson gilt die Unschuldsvermutung. Boris Hermel, RBB 24 Landespolitik.
1: Die Ermittlungen stehen in Zusammenhang mit der Vergabe von 2,6 Millionen Euro an Fördergeldern. Die hatte die parteilose Kultursenatorin für insgesamt 13 handverlesene Projekte gegen Antisemitismus freigegeben. Zuvor war sie von Abgeordneten aus der CDU-Fraktion unter Druck gesetzt worden, genau diese Projekte besonderer politischer Bedeutung zu unterstützen. Laut Landesrechnungshof war die Förderung evident rechtswidrig. Keine Ermittlungen laufen gegen Wedel-Wilsons Vorgänger Joe Cialo. Er hatte die Förderung eingeleitet. Ihm droht allerdings ein Ordnungsgeld wegen Auskunftsverweigerung vor dem Untersuchungsausschuss.
8: Bundeskanzler Merz hat eine positive Bilanz der bisherigen Koalitionsarbeit gezogen und weitere Reformen in Aussicht gestellt. Der CDU-Vorsitzende sagte in einer Regierungserklärung im Bundestag, Union und SPD sorgten dafür, dass das Land wirtschaftsstark, sozial und verteidigungsfähig ist. Die Koalition packe Reformen an, die lange liegen geblieben seien. AfD-Co-Chef Chrupalla erwiderte, Merz sei gescheitert. Die geplante Krankschreibung ab dem ersten Tag zeige, wie wenig Empathie die Koalition für die Bürger habe. Grüne und Linke kritisierten, die Koalition mache Politik zulasten Armer und Schwacher. Mehrbelastungen in der gesetzlichen Krankenversicherung und ein höheres Renteneintrittsalter seien der falsche Weg. Der Bundestag hat eine Reform beschlossen, wonach Kindergeld nach der Geburt automatisch und ohne Antrag ausgezahlt wird. Mit dieser Neuregelung sollen Eltern von Bürokratie entlastet werden. Aus dem Hauptstadtstudio Philipp Eckstein.
3: Die Regel soll im nächsten Jahr greifen und zunächst für Eltern gelten, die bereits Kinder haben. Grund dafür, der Familienkasse liegen dann bereits die nötigen Daten vor. In einem zweiten Schritt soll es das antragslose Kindergeld auch für Erstgeborene geben. Bei den Beratungen im Finanzausschuss des Bundestags haben CDU und CSU betont, dass die neuen Regeln nur greifen, wenn das Kind seinen Wohnsitz in Deutschland hat und mindestens ein Elternteil in Deutschland arbeitet. So soll Missbrauch verhindert werden.
8: Vor den VW-Standorten in Deutschland haben Beschäftigte gegen die Sparpläne des Volkswagen-Konzerns protestiert. Der Betriebsrat des Konzerns forderte Klarheit über die anstehenden Kürzungen. Laut Medienberichten sollen bei Volkswagen bis zu 100.000 Arbeitsplätze weltweit gestrichen werden. Außerdem könnten die Werke in Zwickau, Emden, Hannover und Neckarsulm in den nächsten Jahren stillgelegt werden. Der Aufsichtsrat des VW-Konzerns berät heute über die Sparpläne. Konkrete Beschlüsse werden aber noch nicht erwartet. In Berlin ist heute eine Anlaufstelle für Leistungssportler gegründet worden, die unter Gewalt und Missbrauch leiden. Das Zentrum für Safe Sport in Deutschland soll helfen, dass sich Aktive sicher fühlen, betonte Sportstaatsministerin Schenderlein. Hauptstadtkorrespondent Christoph Dicke.
4: Es geht um alle Formen der Gewalt. Vom Psychoterror bei übertriebenem Leistungsdruck über Handgreiflichkeiten bis zu anzüglichen E-Mails. Der Spitzensport holt damit nach, was es seit 3 Jahren auf Bundesebene schon für den Breitensport gibt. Die neue Zentralstelle, die im nächsten Frühjahr in Kassel ihre Arbeit aufnehmen soll, will sich genau um diese Fälle kümmern.
8: Der Bau von rund 21.000 Wohnungen auf dem Rand des Tempelhofer Feldes ist laut der Investitionsbank Berlin grundsätzlich finanzierbar. Das geht aus einer Untersuchung der Bank hervor, die von der Finanzverwaltung in Auftrag gegeben wurde und dem RBB vorliegt. Untersucht wurde ein Vorschlag zweier Architekten. Nach Berechnungen der IBB würde das rund 8 Milliarden Euro kosten. Diesen Betrag könne man mit einer Mischung aus Eigenkapital, Förderung und Krediten finanzieren, so die Bank. Aktuell befürwortet nur die CDU die Randbebauung. Berlinerinnen und Berliner hatten sich 2014 in einem Volksentscheid gegen eine Bebauung ausgesprochen. In Cottbus ist am Hauptbahnhof ein Blindgänger aus dem Zweiten Weltkrieg entschärft worden. Die rund 3000 betroffenen Anwohner, die den Sperrkreis um die Bombe verlassen mussten, können in ihre Häuser zurückkehren, wie die Stadt mitgeteilt hat. Auch der Zugverkehr und der Nahverkehr am Bahnhof laufen wieder an. Der 250 Kilogramm schwere Blindgänger war am Dienstag auf der Baustelle zur Erweiterung des Bahnwerks gefunden worden. Soweit die Nachrichten. 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Das Wetter. Es ist sonnig oder locker bewölkt bis zum Abend. Aktuell in Berlin-Wannsee 23, in Kreuzberg 25 Grad, in Perleberg 21, in Frankfurt-Oder 25 Grad. In der Nacht dann kaum Wolken, 14 bis 10 Grad. Morgen mal sonnig, mal etwas wolkiger und das bei maximal 28 Grad. Die Zeit 17.45 Uhr.
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2: Matthias Gindorf ist hier. Vor dem NATO-Gipfel hoffte Bundeskanzler Merz auf einen Geist von Ankara. US-Präsident Trump sagte vorab, er würde nur wegen des türkischen Präsidenten Erdogan am Gipfel teilnehmen. Die Erwartungen waren nicht besonders groß. Heute, einen Tag danach, weiß man mehr. Türkei-Korrespondent Benjamin Großkopf schaut zurück.
5: Was bleibt von diesem Gipfel? Ist es die oft sehr bildliche Sprache?
6: Die Trittbrettfahrerei der Europäer ist jetzt halt zu Ende.
5: Oder sind es die großen Emotionen?
6: Es ist nicht nur ein Gefühl der wirklichen Zuneigung und der gemeinsamen Verantwortung im Raum gewesen. Es ist auch ein neues Gefühl der europäischen Verantwortung.
5: Sollte man diese 1,5 Gipfeltage in Ankara zusammenfassen, dann sind die Gefühle wahrscheinlich Trittbrett gefahren. Mit Kanzler Merz, mit 32 Staats- und Regierungschefs, die in Erdogans 1150-Zimmer-Palast zu Abend essen, tags darauf in 32 Kurzreferaten jeweils 31 anderen Staats- und Regierungschefs erklären, wie sehr sie sich beim Thema Verteidigung engagieren. Den längsten Vortrag hält Donald Trump.
9: In diesem Raum gab es eine enorme Liebe, sehr kluge Menschen. Und sie tragen viel Gutes im Herzen. Nichts Böses, Gutes. Und sie leisten großartige Arbeit für ihr Land.
5: Ein Angriff auf einen ist ein Angriff auf alle Partner. Das betonen die NATO-Mitglieder in ihrer gemeinsamen Abschlusserklärung, die sie als Beleg für den Erfolg des Gipfels werten. Trump macht es andersherum und greift nicht einen, sondern alle seine Partner direkt an.
10: Ich bin sehr verärgert über die NATO. Darüber, dass wir viel, viel zu viel zahlen. Milliarden und Abermilliarden Dollar zu viel. Das ist unfair, denn wir beschützen sie. Wir beschützen sie also, aber sie sind nicht für uns da.
5: Das ist vor Beginn der Beratungen. Trump steigert sich in immer neue Schimpftiraden hinein, kündigt Spanien die Handelszusammenarbeit, erneuert seine Ansprüche auf Grönland. Es gehört zu den Geheimnissen der hier in Ankara viel gepriesenen transatlantischen Partnerschaft, das auszuhalten. Erst verbale Volleskalation und eine Stunde später Sitzung, Kurzreferate, Gefühle, die Trittbrett fahren.
6: Wir haben diesen Kraftakt uns vorgenommen. Wir leisten ihn nicht, um irgendjemandem einen Gefallen zu tun, sondern um unsere eigene Sicherheit zu stärken. Jeden Tag testet Russland unsere Entschlossenheit.
5: Und da sind sie, die eigentlichen Themen, um die es hier gehen sollte, in 1,5 Tagen, die monatelang vorbereitet wurden. Es geht um Krieg und Frieden, um beinharte Machtpolitik, um milliardenschwere Rüstungsgeschäfte, um eine nach dem Zweiten Weltkrieg beispiellose Aufrüstung des europäischen Kontinents. Mit Deutschland an der Spitze, das inzwischen so viel für Verteidigung ausgibt wie Frankreich und Großbritannien zusammen. Und es wird noch mehr als 150 Milliarden Euro pro Jahr für Deutschland und für die NATO.
10: Ein Bündnis, das sich weiterentwickelt, ein Bündnis, das liefert, um die Sicherheit von 1 Milliarde Menschen zu gewährleisten,
5: sagt NATO-Generalsekretär Mark Rutte, der mit einer immer wieder erstaunlichen Mischung aus Charme, hartnäckig und Unterwürfigkeit seine Ziele erreicht hat. Die europäische Säule der NATO wächst, 140 Milliarden Euro Militärhilfe für die Ukraine werden freigegeben, Trump hat den Gipfel nicht komplett gecrashed. Und zumindest hinterher sprechen alle von der Einigkeit, die Rutte sich vorgenommen hatte, zu schaffen. Ein großes Gefühl der Einigkeit also. Wenn das bleiben würde nach diesen wilden Tagen von Ankara, wäre das wahrscheinlich der größte Erfolg.
2: Ein Beitrag war das von Türkei-Korrespondent Benjamin Großkopf. Wer in einen Unfall mit einem E-Scooter verwickelt wurde, auch wenn der rücksichtslos abgestellt wurde, soll künftig einfacher Schadenersatzansprüche durchsetzen können. Heute am späten Abend entscheidet der Bundestag über ein Gesetz, das strengere Regeln für E-Scooter vorsieht. Was das genau bedeutet, erklärt Ulrike Römer aus dem Hauptstadtstudio.
11: Das geplante Gesetz ist eine Reaktion auf das, was auf Deutschlands Straßen passiert. Seit 7 Jahren sind E-Scooter bei uns erlaubt. Seitdem sind sie in immer mehr Unfälle verwickelt, zum Beispiel wenn jemand über einen herumliegenden Roller stolpert. Mehr als 12.000 Zwischenfälle gab es im Jahr 2024. Das Problem: sind dabei Leihscooter im Spiel, bleiben Geschädigte oft auf ihrem Schaden sitzen. Die Fahrer sind meist über alle Berge und bisher müssen die Vermieter der Scooter nicht haften. Genau hier setzt Bundesjustizministerin Hubig an.
12: Künftig sollen diejenigen, die E-Scooter halten, in Regress genommen werden können, unabhängig von einem Verschulden.
11: Heißt, E-Scooter-Verleihplattformen wie Dot, Lime oder Bolt sollen künftig haften, wenn mit ihren Scootern Schäden verursacht werden. Und zwar ohne Wenn und Aber, also unabhängig vom Verschulden. Das macht die Sache für Geschädigte leichter. Sie können sich dann direkt an die Verleihfirmen wenden oder an die Versicherung. Das geplante Gesetz setzt an der richtigen Stelle an, meint Anja Käfer-Rohrbach vom Verband der Versicherer.
13: Das ist ein guter Ansatz und schließt eben aus Sicht der Geschädigten eine wichtige Lücke.
11: Für E-Scooter-Anbieter wird es jedenfalls komplizierter, wenn das Gesetz kommt, wie geplant. Wollen sie künftig nicht auf Kosten sitzen bleiben, müssen sie herausfinden, wer mit dem Roller wann und wo Mist gebaut hat und dann das Geld wieder eintreiben. Der Dachverband der E-Scooter-Anbieter meint, das sei kaum zu machen, denn ist tatsächlich der letzte Fahrer schuld dran, dass der Roller quer auf dem Gehsteig liegt und jemand drüber gestolpert ist? Ist die letzte Fahrerin verantwortlich dafür, dass der Roller ins parkende Auto gefallen ist? Schwer nachweisbar, sagt die Branche und schreibt in einer Stellungnahme.
15: Damit das Gesetz funktioniert, braucht es eine präzise Regel für abgestellte Fahrzeuge. Sonst entsteht eine faktische Schuldvermutung. Und am Ende landet jede strittige Schadensmeldung vor Gericht. Auf Kosten der Verbraucher.
11: Oder die Anbieter nehmen den Gesetzentwurf zum Anlass, um mal über ihr Geschäftsmodell nachzudenken, sagt Swantje Michaelsen, Verkehrsfachfrau der Grünen im Bundestag.
16: Und dann sind jetzt die Unternehmen gefragt, wie man das lösen kann. Das kann ja zum Beispiel sein, indem man dann eben doch dahin kommt, dass es Stationen braucht.
11: Im Übrigen nimmt das geplante Gesetz nicht nur die Verleiher, sondern auch die Fahrerinnen und Fahrer der E-Scooter stärker in die Pflicht. Für sie soll künftig eine Schuldvermutung gelten. Das bedeutet, sie haften für Schäden. Es sei denn, sie können ihre Unschuld beweisen.
2: Informationen waren das von Hauptstadtkorrespondentin Ulrike Römer. Wer online etwas bestellt, kann den Kauf 14 Tage lang widerrufen, hat also eine gewisse Bedenkzeit, das ist bekannt. Nicht so aber, wenn man ein Streaming-Abo abschließt. Streaming-Dienste haben diese Möglichkeit meistens ausgeschlossen und das geht so nicht, entscheidet und hat entschieden der Europäische Gerichtshof. Was das genau bedeutet, erklärt Antonetta Stefani aus der ARD-Rechtsredaktion in Karlsruhe.
14: In der EU gilt, wer im Internet etwas bestellt, kann den Kauf fast immer 14 Tage lang widerrufen. Bestellt man also online ein T-Shirt, hat man ab Lieferung 14 Tage Zeit, sich das T-Shirt in Ruhe anzuschauen und es auch anzuprobieren. Gefällt es am Ende nicht oder passt es nicht, kann man den Kauf widerrufen, das T-Shirt zurückschicken und bekommt sein Geld zurück. Allerdings gibt es auch Ausnahmen von diesem Widerrufsrecht. Hygieneprodukte zum Beispiel, die geöffnet wurden, kann man nicht mehr zurückschicken. Und auch Streamingdienste wie Netflix, Apple TV, Magenta TV oder Sky hatten den Widerruf bislang in der Regel ausgeschlossen. Da musste man bei Abschluss eines Abos ausdrücklich zustimmen, dass man auf sein Widerrufsrecht verzichtet. Der Grund? Streaminganbieter wollten nicht, dass Kunden 14 Tage lang streamen, alles anschauen, was sie interessiert und dann das Abo widerrufen. Verbraucherschützer kritisierten dieses Vorgehen der Streamingdienste.
17: Wenn es kein Widerrufsrecht gäbe für solche Streaming-Abos, dann könnte ich überhaupt nicht testen, ob die überhaupt zu mir passen, das Angebot. Und das wäre schlecht für Verbraucherinnen und Verbraucher.
14: Gibt Felix Methmann vom Bundesverband der Verbraucherzentrale zu bedenken. Diese Bedenken hatte auch der Europäische Gerichtshof. Die Richter entschieden heute, dass Streamingdienste, die ihr Angebot laufend anpassen und dem Kunden individuelle Vorschläge machen, das Widerrufsrecht nicht ausschließen können. Hartmut Ost, Pressereferent am Europäischen Gerichtshof, fasst das Ergebnis des heutigen Urteils so zusammen.
18: Der Kunde hat somit 14 Tage Zeit, um zu prüfen, ob das Abo seinen Erwartungen entspricht. Widerruft der Kunde das Abo, muss er dem Anbieter eine angemessene Entschädigung zahlen.
14: Die gute Nachricht ist also, widerrufen kann man Streaming-Abos jetzt bis zu 14 Tage nach Buchung. Die schlechte Nachricht ist aber, kostenlos ist das Streaming bis zum Widerruf nicht unbedingt. Der Europäische Gerichtshof hat klargestellt, dass Streaming-Dienste für die Nutzung bis zum Widerruf eine Entschädigung von den Kunden verlangen können. Dabei kann der Streaming-Anbieter den Preis anteilig danach berechnen, wie viele Tage man das Abo tatsächlich genutzt hat. Er kann aber auch den Marktwert der tatsächlich geschauten Inhalte zugrunde legen. Also das berechnen, was der Film oder die Serien ohne Abo auf dem freien Markt gekostet hätten. Das bedeutet, bei großen Sportereignissen oder dem neuesten Serienhighlight kann es teuer werden.
2: Informationen von Antonetta Stefani aus der ARD-Rechtsredaktion waren das.
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2: Sie spielen auf den großen Bühnen der Welt mit renommierten Orchestern und in berühmten Konzertsälen. Für die kommenden Tage allerdings tauschen internationale Spitzenmusiker all das gegen Brandenburger Dorfidyll. Beim sogenannten Fliesenfestival spielen sie Kammermusik an kleinen Orten, leben und proben gemeinsam. Was sie hier zusammenbringt und warum sie dafür in die Lausitz kommen, Aspasia Opitz hat nachgefragt.
19: Rund 20 Kilometer von Luckau entfernt, zwischen Feldern und Wäldern, liegt Bornsdorf. Etwas versteckt hinter Bäumen und alten Mauern liegt ein unscheinbares Anwesen. Beim Näherkommen hört man Musik. Und zwar auf einem Niveau, das man hier nicht unbedingt erwarten würde. In der Scheune hinterm Haus proben Musiker, die sonst in den großen Konzertsälen der Welt zu Hause sind. Mittendrin Pianist Martin Helmchen. Seit 10 Jahren lebt er mit seiner Frau, der Cellistin Marie-Elisabeth Hecker, in Bornsdorf. Als die beiden das Grundstück mit der Scheune sahen, entstand die Idee, diesen Ort mit anderen Musikern zu teilen.
20: Als wir dieses Grundstück gesehen haben und die Scheune und so, sofort irgendwie der Gedanke aufkam, das wäre doch wunderbar, um es zu öffnen für Freunde, für sowohl Berliner, die Interesse haben, als auch unsere internationalen Freunde, die wir sonst halt auf allen anderen Kontinenten in unseren Konzerten treffen, mit denen wir zusammenarbeiten, hierher zu holen.
19: Und die kommen. Nicht für eine Probe oder einen entspannten Nachmittag. Sie bleiben mehrere Tage, wohnen zusammen, essen gemeinsam, proben und verbringen auch abseits der Musik Zeit miteinander. Und viele kennen sich seit Jahren.
20: Ja, die Künstler sind tatsächlich unser enger Freundeskreis. So von den Leuten, mit denen wir professionell zu tun haben, sind das diejenigen, mit denen wir uns auch persönlich und menschlich auf einer Wellenlänge fühlen.
19: 20 Musiker sind es in diesem Jahr. Einer von ihnen ist Pirmin Grehl. Der Flötist war 15 Jahre lang am Konzerthaus Berlin und ist heute Dozent. Bornsdorf ist für ihn nicht nur ein weiterer Spielort.
0: Die freundliche, familiäre Atmosphäre, die Qualität, die Auswahl der Künstler, das ist einfach jedes Jahr, auch wenn es neue Gesichter gibt, immer ein super Team. Auch wenn man jemanden noch nicht kennt, kann man davon ausgehen, dass es einfach zusammenpassen wird.
19: Im normalen Konzertbetrieb sind die Tage oft durchgetaktet. Hier bleibt mehr Zeit. Auch Antje Waldhaas kennt die großen Bühnen der Welt. Die Geigerin stammt aus Guben, spielt seit Jahrzehnten international und unterrichtet heute als Professorin in Berlin. Für sie ist das Festival also auch eine Rückkehr in die Heimat.
21: Ich bin natürlich mit den beiden Intendanten sehr eng befreundet. Und sie schaffen es wirklich, Leute zusammenzuholen, die super zusammenpassen, musikalisch, aber auch persönlich. Weil das ist ein sehr familiäres Festival. Und es ist einfach fantastisch, Musik in so einem Umfeld zu machen.
19: Lisa Randalou spielt Bratsche und ist zum ersten Mal beim Fliesenfestival dabei. Als Martin Helmchen sie eingeladen hat, musste sie nicht lange überlegen. Denn für sie passt gerade der kleine Rahmen zu dieser Musik.
22: Was es hier eben besonders macht, dadurch, dass es eben so familiär ist, ist sicherlich dann auch in den Konzerten einfach der direktere Kontakt auch zum Publikum. Also wenn man mal so überlegt, woher auch die Kammermusik kommt, es war doch ursprünglich eben für den kleineren Rahmen gedacht. Und ich glaube, es ist einfach schön, immer mal wieder zu diesem Ursprung dazu zurückzukommen.
19: Und so klingt in den kommenden 4 Tagen nicht nur aus der Scheune in Bornsdorf Kammermusik, sondern auch an kleinen Spielorten in Glashütte, Luckau und Lübbenau.
2: Aspasia Opitz war das über das Fliesenfestival bis Sonntag an verschiedenen Orten in der Lausitz und im Spreewald. Jetzt das Wetter für Brandenburg und Berlin. Ein paar Wolken noch, aber hier und da auch ein bisschen Sonnenschein möglich. Temperaturen in Berlin so zwischen 22 und 25 Grad, Perleberg 23, Frankfurt oder 25. In der kommenden Nacht ein paar Wolken, aber trocken. Tiefstwerte dann 14 bis 11 Grad. Morgen zwar keine Sonne, aber es wird wärmer, bis zu 28 Grad.
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2: Und hier kommt Steve Neuwirth.
8: A10 westlicher Berliner Ring Richtung Dreieck Havelland. Zwischen Großkreuz und Vöben gibt es einen Baustellenstau und es dauert dort 15 Minuten länger. In Berlin ist der Feierabendverkehr weitgehend durch. Es dauert aber noch länger auf dem Stadtring A100. In Richtung Wedding haben wir 20 Minuten plus zwischen Britzer Tunnel und Weckstraße. In Richtung Treptow sind es zwischen Schmargendorf und Albuinstraße ebenfalls 20 Minuten. 10 Minuten länger auch auf der A115 zwischen Kleinmachnow und der Spanischen Allee Richtung Funkturm. Länger dauert es auch auf der Mark- und Residenzstraße in beiden Richtungen. Zwischen Simmelstraße und Walderseestraße ist bis Anfang August in beiden Richtungen nur eine Spur frei. Die Anbindung der Pankower Allee und Holländerstraße ist gesperrt. Und zur S-Bahn. Nach einem Feuerwehreinsatz im Bereich Hallensee kommt es auf der Ringbahn noch zu Verspätungen. Wir wünschen gute Fahrt.
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8: Um 18 Uhr mit Steve Neuwirth. Guten Abend. Die Berliner Staatsanwaltschaft ermittelt gegen die frühere Kultursenatorin Wedel Wilson. Wie ein Sprecher der Behörde dem RBB gesagt hat, geht es um den Verdacht besonders schwerer Untreue bei der Vergabe von Fördergeldern für Projekte gegen Antisemitismus. Wedel Wilson hat insgesamt 13 entsprechende Bescheide im Wert von 2,6 Millionen Euro freigegeben. Laut Landesrechnungshof war die Förderung rechtswidrig. Die parteilose Politikerin trat daraufhin zurück. Für sie gilt die Unschuldsvermutung. Bundeskanzler Merz hat nach seiner Regierungserklärung im Bundestag viel Kritik aus der Opposition bekommen. Abgeordnete warfen ihm und der schwarz-roten Koalition Kälte und Empathielosigkeit vor. Merz hatte vorher die bisherige Arbeit der Regierung und die Reformen verteidigt. Aus dem Hauptstadtstudio Katrin Auer.
23: Die Linke dagegen sieht in den Reformvorhaben einen Sozialkahlschlag. Fraktionschefin Heidi Reicheneck verweist etwa auf die geplanten Kürzungen bei Elterngeld und Kindersofortzuschlag. Und AfD-Chefin Alice Weidel hält insgesamt die Lage in Deutschland für desaströs. Das sei auch die Verantwortung der schwarz-roten Bundesregierung.
8: In Brandenburg verstärken Landkreise den Schutz vor der afrikanischen Schweinepest. In Märkisch-Oderland und in Barnim sind die Tierhalter aufgerufen, die Tore ihrer Zäune geschlossen zu halten. Außerdem wird es engere Kontrollen durch das Veterinär- und Lebensmittelüberwachungsamt geben. Gestern waren 2 neue Fälle der Schweinepest in der Uckermark nachgewiesen worden. In Berlin ist heute eine Anlaufstelle für Leistungssportler gegründet worden, die unter Gewalt und Missbrauch leiden. Das Zentrum für Safe Sport in Deutschland soll helfen, dass sich Aktive sicher fühlen, betonte Sportstaatsministerin Schenderlein. Hauptstadtkorrespondent Christoph Dicke.
1: Es geht um alle Formen der Gewalt. Vom Psychoterror bei übertriebenem Leistungsdruck über Handgreiflichkeiten bis zu anzüglichen E-Mails. Der Spitzensport holt damit nach, was es seit 3 Jahren auf Bundesebene schon für den Breitensport gibt. Die neue Zentralstelle, die im nächsten Frühjahr in Kassel ihre Arbeit aufnehmen soll, will sich genau um diese Fälle kümmern.
8: Das Berliner Landgericht hat ein Ehepaar wegen mehrerer Diebstähle von Kunstobjekten auf Friedhöfen verurteilt. Der 68-jährige Mann erhielt 4 Jahre und 4 Monate Haft, seine 63-jährige Frau 4 Jahre und 2 Monate. Das Gericht sah es als erwiesen an, dass beide in 28 Fällen Bronze, Plastiken, Skulpturen und Reliefs gestohlen hatten. Die Objekte wurden vor allem von Berliner Friedhöfen entwendet. Soweit die Nachrichten. 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Das Wetter: am Abend ist es heiter und in der Nacht gibt es kaum Wolken bei 14 bis 10 Grad. Aktuell in Berlin-Wannsee 22, in Strausberg 26 Grad. Die Zeit 18.03 Uhr.
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3: Mit Jasser Speck. Schönen guten Abend. Einen Tag noch und dann gehen auch die Bundestagsabgeordneten in die Sommerpause. Aber vorher wird noch fleißig abgestimmt und diskutiert, wie nach der Regierungserklärung von Kanzler Friedrich Merz heute Vormittag. Und diese Debatte fasst Hauptstadtkorrespondent Georg Schwarte zusammen.
4: Regierungserklärung des Kanzlers. Der war auch da, nur zeitweise eben nicht mehr auf der Regierungsbank. Kanzlersessel erste Reihe vorne links.
9: Der Bundeskanzler ist noch da hinten kann ich ihn sehen.
4: Ätzte AfD-Co-Chefin Weidel. Der Kanzler war da nämlich längst aufgestanden, hatte sich ins Plenum verzogen. Und zwar, als die Linksfraktionschefin Reichenegg ihn derart beschimpfte, dass er vorn einfach nicht mehr zuhören mochte. Da ging es gerade ums Attest am ersten Tag der Krankschreibung.
9: Ich weiß, Sie sind seit Geburt privat versichert, aber vielleicht schauen Sie doch mal mit uns Normalsterblichen kurz in ein Wartezimmer, einfach so fürs Gefühl. Dann sehen Sie mal, unter welchem Druck, naja, da geht er.
4: Ja, da ging er. War aber nicht daher und auch nicht davon gelaufen, sondern setzte sich zu seinen Leuten in die Unionsreihen, um dann hören zu müssen, wie Heidi Reichenegg den 8-Stunden-Tag auf ihre Art verteidigte.
9: Den lassen wir uns von Ihrer dahergelaufenen Regierung ganz sicher nicht nehmen.
4: Dahergelaufene Regierung. Da wurde es dann sogar der Bundestagspräsidentin Klöckner etwas zu wild.
24: Frau Kollegin Reichenegg, in einer Demokratie ist eine Regierung nicht dahergelaufen, sondern rechtmäßig ernannt. Und das bitte ich auch zu respektieren.
4: Apropos Respekt. Den sollte der Kanzler zuvor diesem Land, also gewissermaßen uns allen.
25: Wir sind ein starkes Land. Wir sind stark und wir können es auch bleiben.
4: Merz machte auf Optimismus, sprach von Zuversicht, Mut und ja, sogar von Stolz war die Rede in seiner Rede.
25: Wir brechen auf in die Zukunft, wir brechen auf in eine Zeit, in der wir gern und stolz Bürgerinnen und Bürger unseres Landes sind.
4: Das brachte später AfD-Co-Chef Krupalla auf die Idee zu fragen, welches Land der Kanzler da wohl meinte.
26: Muss ich wirklich fragen, wo leben Sie eigentlich? Wo leben Sie eigentlich mit Ihren Äußerungen, mit Ihren Wünschen, die Sie hier verbreiten? Müssten ja Ihre Umfrageergebnisse durch die Decke gehen.
4: Regierungserklärung. Es ging hoch her, hitzig beinahe, vor allem als Katharina Dröge, die Grünen-Co-Fraktionschefin, diesem Reformkanzler angesichts der jüngsten Hitzewelle, angesichts der vielen Hitzetoten Mitgefühl und Amtsverständnis absprach. Kein Wort des Kanzlers dazu. Nicht damals, nicht heute, so beklagte sie.
9: Aber Sie sind auf Tauchstation gegangen und mich macht das fassungslos. Ich frage mich ehrlich, warum? Warum findet ein Bundeskanzler dort keine Worte?
4: Der Kanzler saß da noch vorn, drehte seinen Sessel aber demonstrativ weg. Die hohe Sitzlehne als Sichtschutz zwischen sich und der Wortflut von Katharina Dröge. Da wurden die Grünen wütend respektlos. Diese demonstrative Ignoranz brüllten sie.
24: Ich bitte jetzt um Ruhe. Ich verstehe die Aufregung. Es ist eine hitzige Debatte bei einer Regierungserklärung.
4: Hitzig war es. Phasenweise. Merz wollte Mut machen. Die AfD, sagt CSU-Mann Hoffmann, aber mache alles mies.
27: Sie quatschen unser Land in eine Depression. Sie quatschen die Menschen
5: in eine Depression.
4: Tino Chrupalla, immerhin Oppositionsführer einer Partei, die für bisweilen wüsten Umgangston bekannt ist, war da beleidigt.
26: Wenn der Oppositionsführer hier eine Rede hält, dann redet er und quatscht nicht, wie Sie das bezeichnen. Das ist immer das Erste. Sie reden noch immer von Anstand.
4: Anstand also nützte nichts. Hoffmann blieb dabei und machte aus Chrupalla konsequent Chupalla.
5: Herr Chupalla, und es wird Sie womöglich enttäuschen, aber ich bleibe bei meiner Formulierung, Sie quatschen das Land in eine Depression.
4: Und in die Finsternis schob er noch hinterher, um dann zu sagen, im Dunkeln löse man aber keine Probleme. Regierungserklärung, die letzte vor der Sommerpause, aber das Beste kommt ja noch, hatte Merz zuvor gesagt und auch sein Fraktionschef Jens Spahn sagte das dann später.
6: Wir tun alles dafür, dass ein einfacher Satz gilt, the best is yet to come, das Beste kommt noch.
4: Vielleicht meinte er auch die Sommerpressekonferenz des Kanzlers, die kommt nächste Woche. Da wird's dann auch wieder um viel Optimismus und große Reformen gehen.
3: Georg Schwarter aus dem Hauptstadtstudio war das. Gerade läuft die letzte Sitzungswoche des Bundestags vor den Sommerferien. Vorgestern, pünktlich zum Start des NATO-Gipfels, gab US-Präsident Donald Trump den Befehl, wieder Stellungen des Iran zu bombardieren. Einen Tag später erklärte er das Rahmenabkommen mit Teheran für gescheitert und ließ die Angriffe fortsetzen. Der Iran antwortete mit Angriffen auf US-Basen am Golf. Und diese Eskalation hat drastische Konsequenzen, berichtet unser Korrespondent für die Region, Uwe Lüb, in Istanbul.

0: der Nähe des Atomkraftwerks Bushehr eingeschlagen. Auch Iran feuert offenbar weiter Raketen ab. Jordanien hat nach eigenen Angaben einige abgefangen. Bei den nächtlichen Angriffen sollen auch Eisenbahnbrücken nahe der Stadt Maschhad zerstört worden sein. Damit ist die wichtigste Handelsverbindung über Schienen zwischen Iran und China zumindest vorerst unterbrochen. Auch konnten Menschen, die für die endgültige Beisetzung des getöteten obersten Anführers Khamenei nach Maschhad wollten, nicht mehr mit der Bahn anreisen.
1: Uwe Lüb war das aus Istanbul zur aktuellen Lage im Iran-Krieg. Die Hitzewelle Ende Juni hatte für viele Menschen heftige gesundheitliche Auswirkungen. Bis heute war aber noch nicht klar, wie hoch die tatsächliche Zahl der Hitzetoten sein würde. Also der Menschen, die infolge der extrem hohen Temperaturen gestorben sind. Denn diese Daten werden vom Robert-Koch-Institut ausgewertet und mit einem Verzug von 1,5 Wochen bekannt gegeben. Jetzt liegt die Statistik vor und sie zeigt, die Rekordtemperaturen haben in Deutschland heftig zugeschlagen. Wie heftig, weiß Corinna Hennig aus der ARD-Gesundredaktion.
2: Die Zahlen sind tatsächlich sogar noch höher ausgefallen, als die Statistiker vom Robert-Koch-Institut das vermutet hätten. 4.310 Hitzetote allein in dieser extremen Hitzewoche konnten sie ermitteln. Mal so zum Vergleich, das ist mehr als jeweils im gesamten Jahr 2023, 24 oder 25. Und dann muss man noch bedenken, dass es ja schon früher in diesem Jahr, im Mai und in der ersten Junihälfte, Hitzetage gegeben hat. Also einzelne Tage, an denen es über 30 Grad warm war und nachts nicht mehr unter 20 Grad abgekühlt hat. Insgesamt ist für das erste Halbjahr 2026 jetzt deshalb die Rede von mehr als 5000 Hitzetoten.
1: Corinna Hennig fasst zusammen, was über die Ursachen für die vielen Todesfälle bekannt ist.
2: Das ist ein bisschen tricky, weil Hitze so als Todesursache gar nicht auf dem Totenschein steht. Zumindest in der Regel, wenn man nicht ganz konkreten Hitzschlag nachweisen konnte. Und der kommt als Todesursache gar nicht so häufig vor bei jüngeren, gesunden Menschen. Sondern meistens sind es ältere, vorerkrankte Menschen, die durch große Hitze sterben. Also mehr als 4/5 der Hitzetoten ist laut Statistik älter als 75 Jahre gewesen. Das heißt, sie hatten oft schon eine Herz-Kreislauf-Erkrankung oder eine neurologische Erkrankung wie Demenz. Trotzdem können Epidemiologen ziemlich sicher sagen, dass diese Menschen durch die Hitze gestorben sind. Denn sie vergleichen die Statistiken, das ist dann die sogenannte Übersterblichkeit, also wie viele Menschen sterben in einem vergleichbaren Zeitraum mit und ohne Hitze. Und da zeigen sich eben diese großen Schwankungen, je nachdem, wie heftig ein Hitzejahr war. Die letzten richtig heftigen Ausschläge hatten wir da im Jahr 2018 mit mehr als 8000 Hitzetoten und 2019 mit rund 6500. Und übrigens sind es bei den über 85-Jährigen deutlich mehr Frauen als Männer, die durch Hitze sterben. Aber das liegt vermutlich einfach daran, dass es in dieser Altersgruppe mehr Frauen als Männer gibt. In allen jüngeren Altersgruppen überwiegen dann schon wieder die Männer.
1: Die hohen Temperaturen sollen sich auch in Krankenhäusern bemerkbar gemacht haben. Konkret belegt ist das aber noch nicht, sagt unsere Gesundheitsexpertin.
2: Dazu gibt es vom Robert-Koch-Institut noch keine Zahlen. Da wurde jetzt erstmal die Sterblichkeit gemessen. Aber wir wissen aus vielen anderen Berichten dreierlei. Erstens ist die Belastung auch bei Patienten hoch, die schon im Krankenhaus sind, aus ganz anderen Gründen, nämlich weil der Hitzeschutz in den meisten Krankenhäusern absolut unzureichend ist. Da leidet also auch der Oberschenkel-Halsbruch oder die Frau mit der Krebserkrankung unter den hohen Temperaturen, vom Personal gar nicht zu reden. Zweitens, ja, es gibt mehr zu tun in Hitzewellen, weil eben mehr Menschen zum Beispiel mit Herzschwäche in die Notaufnahme kommen. Medizinisch ist es halt so, dass das Herz mehr arbeiten muss, wenn es heiß ist, weil die Gefäße sich weiten und mehr Blut in die Haut gepumpt wird, um die Körpertemperatur von 37 Grad zu halten. Und dieses Blut fehlt dann an anderer Stelle im Körper, in den Organen und Muskeln. Aber drittens, man sieht auch anhand verschiedener Daten immer wieder, viele ältere, allein lebende Menschen schaffen selbst diesen Weg in die Klinik vermutlich gar nicht mehr, wenn es extrem heiß ist. Die versterben dann einfach zu Hause und werden vom Notarzt so aufgefunden. Also die Sterblichkeit infolge von Herzinfarkten steigt nach den Daten, die es gibt, noch mal stärker an, wenn es heiß ist, als die Zahl der Krankenhauseinweisungen wegen Herz-Kreislauf-Erkrankungen.
1: Wir werden ja in Zukunft häufiger mit solchen Extremwetterereignissen konfrontiert sein. Welche Schlüsse die Wissenschaft aus diesen Zahlen zieht, dazu nochmal Corinna Hennig.
2: Im Prinzip die gleichen, die sie auch schon in den vergangenen Jahren zusammengetragen hat. Das öffentliche Leben muss sich besser wappnen, mehr Gebäudekühlung, mehr Klimamaßnahmen in Städten, Also auch wenn mehr Wohnungen gebaut werden müssen, es sollten Windschneisen eingeplant werden, wo die Luft zirkulieren kann. Es sollten Betonflächen entsiegelt werden. Es müssen Bäume gepflanzt werden und Fassaden begrünt. Das kann schon 2-3 gefühlte Grad Abkühlung bringen. Es muss aber auch, sagen Forschende, diese Klimakrise als Gesundheitskrise begriffen werden. Also mehr Hitzeschutz in Krankenhäusern und Pflegeheimen.

0: Altenheimen und Kitas, überhaupt in öffentlichen Gebäuden und die Hitzeaktionspläne so verbessern, dass auf alleinstehende Menschen geachtet wird. Und insbesondere auch auf Menschen, die rein vom Einkommen her eben nicht mal eben ins Schwimmbad gehen können oder in Wohnungen leben, wo es wenig Grün drumherum gibt und auch absehbar keine Klimaanlage eingebaut werden kann.
1: Das Robert-Koch-Institut hat Daten zu Todesfällen in der Hitzewelle ausgewertet. Corinna Hennig aus der ARD-Gesundredaktion hat die Erkenntnisse zusammengefasst. Und hier ist der rbb24-Info-Radio-Verkehrsservice um 18.14 Uhr mit einer dringenden Gefahrenmeldung. Achtung auf der A115 Dreieck Funkturm Richtung Dreieck Nutetal. Zwischen Potsdam-Drewitz und Saarmund sind Kinder auf der Fahrbahn. Vorsicht in beiden Richtungen. Und hier geht's jetzt sportlich weiter mit Lars Becker.
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3: Und weiter geht's auch bei der Fußball-WM. In Boston steht heute das erste Viertelfinalduell an. Frankreich gegen Marokko. Phil Hofmeister.
4: Vor den Toren von Boston wird entschieden, wer es als erstes Team unter die besten vier der Welt schafft. Die Neuauflage des Halbfinals von 2022 verspricht viel Tempo und noch mehr fußballerische Qualität. Die Franzosen gehen als leichter Favorit in dieses Duell. Zusätzlich zur Spielfreude bewiesen Mbappé, Dembélé, Olise und Co. im anstrengenden Achtelfinale gegen Paraguay körperliche und mentale Resilienz. Die könnte auch heute gefragt sein. Denn viele marokkanische Stars haben ihre familiären und sportlichen Wurzeln in Frankreich. Für sie wird es eine hochemotionale Angelegenheit. Marokko will die französische Offensive aus dem Spiel nehmen und gleichzeitig den eigenen mutigen Fußball auf den Platz bringen. Das muss ohne Torjäger Saibiri klappen. Der Bayern-Neuzugang fehlt verletzt.
3: 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Radsport, der Favorit, hat in den Pyrenäen zugeschlagen. Tadej Pogacar gewinnt die sechste Etappe der Tour de France und erobert das gelbe Trikot des Gesamtführenden zurück. Der Vorjahressieger setzte sich auf der schweren Bergetappe im Alleingang durch. Holger Gerska.
5: Was für eine Machtdemonstration. Rund 45 Kilometer vor dem Ziel und damit 5 Kilometer vor der Passhöhe des berühmten Tourmalet attackierte der Topfavorit Tadej Pogacar und ließ der Konkurrenz fast spielerisch gar keine Chance. Jonas Vingegaard hatte bis zum Gipfel des Tourmalet knapp 30 Sekunden verloren. Bis zum Ziel wuchs dieser Rückstand auf deutlich mehr als 2 Minuten. In der Gesamtwertung sind es jetzt schon 2 Minuten und 42 Sekunden auf den neuen Träger des gelben Trikots. Denn diese Attacke von Tadej Pogacar war auch der bisherige Träger des gelben Trikots, Torstein Tran aus Norwegen, nicht gewachsen. Der Norweger stürzte sogar noch. Eine starke Leistung, vor allem berghoch, zeigte aber auch Florian Lipowitz, der Dritte des vergangenen Jahres, fuhr in einer kleinen Verfolgergruppe deutlich vor seinem Teamkollegen Remco Evenepoel über den Tourmalet. Der Olympiasieger schloss aber bis zum Ziel wieder auf. Lipowitz ist in der neuen Gesamtwertung jetzt Siebter. Sein Rückstand auf Tadej Pogacar beträgt zwar 4 Minuten, aber sein Rückstand auf das Podium nur 33 Sekunden.
3: Die Tagesanalyse von Florian Lipowitz.
6: Es war ein super harter Tag. Von Anfang an war ja Hektik drin und ja, ich denke, ich kann ganz happy sein. Ich meine, am Tourmalet haben die Beine nicht ganz gereicht. Und dann fahre ich vorne natürlich nicht mit, wenn ich Remco hinten habe. Und dann kommt die Gruppe zurück. Und dann haben wir es nicht ganz geschafft, Jonas zurückzuholen. Aber ich denke, ja, die Team-Performance war heute top.
3: Tennis. Die Tschechin Karolina Muchova steht als erste Spielerin im Finale von Wimbledon durch einen dramatischen Dreisatzerfolg gegen Coco Gauff aus den USA. Das zweite Halbfinale bestreiten zurzeit Marta Kostyuk aus der Ukraine und die Tschechin Linda Noskova. Im Doppelwettbewerb haben Kevin Kravitz und Tim Pütz den Finaleinzug verpasst. Das deutsche Duo unterlag Marcelo Arevalo, Mate Pavic aus El Salvador und Kroatien 6:7 und 2:6. Morgen ist dann Alexander Zverev gefordert in seinem Halbfinale gegen den britischen Shootingstar Arthur Ferry. Zum Schutz vor Gewalt und Missbrauch haben Bund und Länder heute im Bundeskanzleramt ein Zentrum für Safe Sport in Deutschland gegründet. Christoph Dicker.
7: Wer Sport treibt, soll sich absolut sicher fühlen. Diese Losung gab Staatsministerin Christiane Schenderlein, CDU, in Berlin aus. Spitzensportlerinnen und Sportler aus allen Teilen Deutschlands erhalten nun eine zentrale Anlaufstelle, wenn sie Grenzverletzungen oder Übergriffe erfahren haben. Es geht um alle Formen der Gewalt, vom Psychoterror bei übertriebenem Leistungsdruck, über Handgreiflichkeiten bis zu anzüglichen E-Mails. Der Spitzensport holt damit nach, was es seit 3 Jahren auf Bundesebene schon für den Breitensport gibt. Die Vorsitzende der Sportministerkonferenz der Bundesländer, die Grüne Theresa Schopper, betonte, gerade im Spitzensport verhinderten oft falsche Loyalitäten, dass sich Athleten trauen würden, ihre leidvollen Erfahrungen überhaupt mitzuteilen. Die neue Zentralstelle, die im nächsten Frühjahr in Kassel ihre Arbeit aufnehmen soll, will sich genau um diese Fälle kümmern. Denn es gäbe noch viel Aufholbedarf bei den Sportverbänden, denen oft der eigene Ruf wichtiger sei.
3: Christoph Dicker im RBB 24 Inforadio Sport mit Lars Becker.
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1: Und hier ist der Tag in Berlin und Brandenburg. Ich bin Jasper Speck, schön, dass Sie dabei sind. Gut 70 Tage sind's noch bis zur Abgeordnetenhauswahl in Berlin. Und der regierende Bürgermeister und CDU-Spitzenkandidat Kai Wegner gerät immer stärker unter Druck. Er wird wieder eingeholt von seinem Krisenmanagement beim Stromausfall am Jahresbeginn und seiner misslungenen Kommunikation. Angezählt wird Wegner nicht nur von den anderen Parteien, auch in der CDU wächst der Unmut, wie RBB24-Landespolitik-Reporter Jan Menzel berichtet.
8: Es rumort in der Berliner CDU und der Erste, der sich vorwagt und öffentlich Konsequenzen fordert, ist der Chef der CDU-Nachwuchsorganisation der Jungen Union, Harald Burkhardt.
9: Ich fordere Kai Wegner auf, morgen den Platz als Spitzenkandidat der CDU Berlin freizumachen, weil es einen Neuanfang braucht. Wir brauchen in Berlin jemanden, der unbelastet ist, der für Integrität steht. Wahrheit ist das A und O, das ist die Ware in der Politik.
8: Burkhardt macht sich damit zur Speerspitze einer Kritik, die von allen Seiten kommt. Er höre, dass Parteimitglieder schon angekündigt hätten, Wegner werde ihre Stimme nicht bekommen, berichtet ein Kreisvorsitzender, der namentlich nicht genannt werden möchte. Damit ist er nicht allein. Auch andere CDU-Kreischefs halten sich bedeckt. Öffentlich anzählen will niemand den Amtsinhaber, beispringen aber auch nicht. Die Lage für die CDU ist komplex. Auf den letzten Meter nochmal das Spitzenpferd zu wechseln, birgt ein Risiko. Genau wie die Parole Augen zu und durch. Der Druck kommt zusätzlich auch von außen. Steffen Krach, Spitzenkandidat des noch Koalitionspartners SPD, zieht eine rote Linie.
10: Ich habe ganz klar gesagt, nachdem jetzt nochmal rausgekommen ist, dass er tatsächlich die Berlinerinnen und Berliner belogen hat, dass ich mir keine Konstellation mit Kai Wegner nach der Wahl vorstellen kann. Ich sage ganz klar, ich schließe keine Koalition mit der CDU aus, ich schließe aber eine Zusammenarbeit mit Kai Wegner aus.
8: Soweit gehen die Grünen nicht. Fraktionschefin Bettina Jarasch zeigt sich erschüttert über die, wie sie sagt, Respektlosigkeit gegenüber den BürgerInnen und den demokratischen Institutionen. Mangelnde Haltung wirft die Grüne auch der CDU in der Angelegenheit vor. Sie sei sich sicher, dass die Wählerinnen und Wähler im September entscheiden, dass Kai Wegner keine Rolle mehr spielen werde. Zunächst aber ist die CDU am Zuge. Für Freitag sind die Kreischefs zu einer Runde in die Landesgeschäftsstelle geladen. Einer von ihnen ist Martin Petzold aus Lichtenberg. Dass es ein Krisentreffen sein wird, steht außer Frage. Wir haben etwas zu besprechen, so Petzold vielsagend.
1: Kai Wegner gerät immer weiter unter Druck. RBB 24 Landespolitikreporter Jan Menzel berichtete. Und hier ist der RBB 24 Inforadio Verkehrsservice um 18.21 Uhr mit einer dringenden Gefahrenmeldung. Achtung, auf der A115 Dreieck Funkturm Richtung Dreieck Nutetal zwischen Potsdam-Drewitz und Saarmund sind Kinder auf der Fahrbahn. Vorsicht in beiden Richtungen. Metallene Zeitzeugen aus dem Zweiten Weltkrieg werden nicht nur in und um Berlin entdeckt, sondern auch in Cottbus. Dort war auf der Baustelle des Bahnwerks am Montag eine amerikanische Fliegerbombe gefunden worden. Heute wurde der Blindgänger entschärft. RBB24-Reporterin Jasmin Schomber hat das Geschehen den ganzen Tag lang verfolgt.
11: Alles wie im Bilderbuch. So könnte man durchaus das beschreiben, was hier heute in Cottbus passiert ist. Die zwei Zünder der 250 Kilogramm Bombe sind erfolgreich entfernt worden. Doch der Reihe nach. Bereits am frühen Morgen herrscht in Cottbus Ausnahmezustand. Der Bereich um den Cottbuser Bahnhof ist weiträumig abgesperrt. Gut 3000 Menschen sind am Vormittag dazu aufgerufen, ihre Wohnungen zu verlassen. Eine Notunterkunft ist derweil an der Paul-Werner-Oberschule eingerichtet. Tische, Bänke, Stühle sind aufgebaut. Es gibt Wasser, Kaffee und Kuchen. Eine junge Frau, ihr Name ist Jelmin, ist dazu noch in besonderen Umständen.
12: Schwanger. Heute ist der Entzündungstermin.
11: Sie nimmt es mit Humor, es geht ihr gut, sie fühlt sich gut aufgehoben.
12: Gut? Nee, noch nicht. Willst du mich sofort ins Krankenhaus fahren? Ganz normal eigentlich.
11: Derweil läuft im Lagezentrum etwas weiter die erste Abstimmung. Die gefundene Bombe eine besondere, so der Leiter vom Ordnungsamt Manuel Helbig.
13: Wir haben hier eine amerikanische Fliegerbombe aus dem Zweiten Weltkrieg, 250 Kilogramm schwer mit zwei Zündern. Wir haben sonst in der Regel russische Beutemunition hier mit nur einem Zünder. Das heißt, wir haben diesmal zwei Zünder, die auch unschädlich gemacht werden müssen. Und das kann mitunter auch mehr Zeit in Anspruch nehmen.
11: Und dann geht alles ganz schnell. Um 13.10 Uhr dürfen die Experten vom Kampfmittelbeseitigungsdienst an die 250-Kilo-Bombe. Und kurz danach gibt es auch schon die erste positive Nachricht vom Ordnungsamtsleiter Manuel Helbig.
13: Ja, ich kann mitteilen, dass gegen 13.30 Uhr der erste Zünder von der Bombe ausgebaut worden ist durch den Kampfmittelbeseitigungsdienst. Jetzt laufen die Arbeiten am zweiten Zünder, dass der auch noch ausgebaut wird. Das heißt, wir kommen bis jetzt tatsächlich richtig gut voran. Das ist der aktuelle Stand jetzt hier um 13.30 Uhr.
11: Fehlt noch der zweite Zünder. Und auch der kann erfolgreich wenig später entfernt werden. Was nach einem Kinderspiel klingt, ist jedoch für die Experten eine wirklich anstrengende Aufgabe, wie Enrico Schnick vom Kampfmittelbeseitigungsdienst erklärt.
14: Schwieriger als sonst. Also es war ein Zünder mehr wie sonst. Ja, da ist der Aufwand natürlich doppelt so hoch. Richtig, ja, aber die Bombe hat es uns relativ einfach gemacht heute. Die Zünder haben sich leicht gelöst. Trotz der 80 Jahre, über 80 Jahre im Erdboden, dann war noch die Sprengung der Zünder und dann waren wir durch.
11: Mittlerweile läuft der Zugverkehr langsam wieder an. Auch die Bauarbeiten am neuen ICE-Instandhaltungswerk auf dem Bahngelände gehen weiter. Vermutet wird hier auf dem Gelände noch weitere Munition. Es wird nicht die letzte Entschärfung dieser Art gewesen sein.
1: Aus Cottbus war das Jasmin Schomba. KI spielt eine immer wichtigere Rolle im Leben vieler Menschen und auch im Job kommt die künstliche Intelligenz zum Einsatz, klar. Aber in Berlin sogar mehr als im Bundesdurchschnitt, berichtet rbb24 Landespolitikreporter Jonas Wintermantel.
15: ChatGPT, Google Gemini oder Microsoft Copilot. Es sind vor allem solche generativen KI-Systeme, die in vielen Berliner Betrieben inzwischen zum Arbeitsalltag gehören. 34% der Berliner Betriebe arbeiten mit KI-Diensten. Berlin liegt damit über dem Bundesdurchschnitt von 27%. Das geht aus dem Betriebspanel 2025 hervor, einer repräsentativen Arbeitgeberbefragung, für die rund 1000 Betriebe in Berlin befragt wurden. Arbeitssenatorin Chancel Kieseltepe sieht darin vor allem eine Chance für Betriebe, denen Fachkräfte fehlen. Befürchtungen, wonach durch den rasanten Aufstieg der KI-Technologien massenweise Arbeitsplätze wegfallen könnten, wies sie heute zurück.
16: Wir haben in den letzten Jahrzehnten viele Diskussionen über neue Technologien geführt, die Horrorszenarien aufgemalt haben, dass Millionen von Arbeitsplätzen vernichtet werden. Wir sehen KI nicht als Bedrohung, sondern wir sehen KI als eine Technologie, die Betriebe in Berlin und in Deutschland stärken können und Beschäftigte auch entlasten können. Wichtig ist, dass die Beschäftigten mitgenommen werden, geschult werden und dass klare Regelungen getroffen werden, ob KI genutzt werden kann, wie KI genutzt werden soll im Betrieb.
15: Genau daran fehlt es aber oft. Nur gut ein Drittel der Betriebe, die KI einsetzen, bieten Schulungen dazu an und nur 26% haben eine Betriebsvereinbarung, einen Leitfaden oder andere Regeln zum Umgang mit der neuen Technologie. Mehr als die Hälfte der Berliner Betriebe nutzt dagegen gar keine KI und plant das bislang auch nicht. Das Betriebspanel zeigt auch, das Klima auf dem Berliner Arbeitsmarkt wird rauer. Die Zahl der sozialversicherungspflichtig Beschäftigten sank 2025 um 0,2%. Zum ersten Mal seit vielen Jahren entwickelte sich Berlin damit schlechter als der Bundesdurchschnitt. Immer weniger Menschen wechselten freiwillig den Job. Gleichzeitig stieg die Zahl der Kündigungen seitens der Arbeitgeber deutlich. Der Fachkräftebedarf bleibt trotzdem hoch. Rund jeder dritte Betrieb suchte 2025 Fachkräfte. Über ein Drittel der angebotenen Stellen blieben unbesetzt. Die Betriebe versuchen daher auch, Mitarbeiter länger im Betrieb zu halten. Von den Betrieben mit Beschäftigten kurz vor dem Rentenalter wollen mehr als zwei Drittel zumindest einen Teil von ihnen länger behalten.
1: Der Beitrag war das von rbb24 Landespolitikreporter Jonas Wintermantel. Das TU-Hauptgebäude in Berlin ist seit 2 Monaten geschlossen wegen Baumängeln. Viele Vorlesungen können nur online stattfinden und es können keine Abschlussdokumente ausgestellt werden, weil das Prüfungsreferat im geschlossenen Hauptgebäude liegt. Den Studierenden reicht es jetzt. Aus Protest haben sie heute eine Vorlesung mitten auf der Straße vor dem Hauptgebäude abgehalten. rbb24-Reporterin Anke Michel hat sich die Aktion vor der TU heute mal angeschaut.
17: Die Studierenden, die haben sich hier Bierbänke aufgebaut und Biertische auf der Straße und vor sich haben sie ihre Laptops aufgeklappt und ihre Notizen ausgebreitet. Konzentriert lauschen sie dabei einer Informatikübung, die sie auf eine Klausur vorbereiten soll. Vorne steht ein Dozent an einer digitalen Videoleinwand und erklärt verschiedene Aufgaben. Der Bereich für diese wirklich besondere Lehrveranstaltung ist mit rot-weißem Flatterband abgesperrt. Auf der Gegenrichtung, da braust währenddessen der Verkehr vorbei. Jette studiert hier Chemie im Bachelor an der TU Berlin. Wie bist denn du betroffen von den ganzen Schließungen der Gebäude aktuell?
18: Ganz konkret bin ich von den Schließungen des TC-Gebäudes, der Technischen Chemie, betroffen, weil dadurch ganz, ganz viele Labore in das Chemiegebäude umziehen mussten und wir jetzt uns quasi in den Laboren stapeln. Das zeigt sich vor allem in den Forschungsgruppen, die einfach ganz, ganz wenig Platz haben, aber auch für uns Studierende in den Laborpraktika, weil jetzt einfach weniger Plätze zur Verfügung stehen.
17: Was fordert ihr denn von der Unileitung vom Berliner Senat? Was wünscht ihr euch für die TU?
18: Wir wünschen uns, dass endlich mal Gebäude saniert werden. Uns ist klar, dass es jetzt nicht von einem auf den anderen Tag alle Gebäude wieder niegelnagelneu sind, aber wir wünschen uns einfach einen Anfang und dass mit den Studierenden klar kommuniziert wird, was der Plan ist und so weiter.
17: Fabian ist für Informatik eingeschrieben, auch er leidet unter der Situation.
19: Ich habe hier angefangen während Corona und ich habe das mit der Online-Uni schon mal gemacht. Ich fühle jetzt halt so, wie das wieder zurück zur Online-Uni geht. Viele Profs lassen dann halt die Vorlesung ausfallen oder machen halt einfach nur schlechte Vorlesungen über Zoom und das macht das Lernen natürlich viel schwieriger. Hier gerade im Hauptgebäude sind auch einfach eine Menge Räume, wo man als Studi mal so hingehen könnte und da lernen könnte. Die sind jetzt alle zu. Das waren auch immer Orte, wo Studis halt gelernt haben, die jetzt nicht mehr existieren. Und das ist natürlich gerade jetzt, wo es auf die Klausuren Phase zugeht, ein Riesenproblem.
17: Ja, Campus sanieren statt zu Hause studieren, das steht hier auf den Plakaten und das ist auch das Motto, unter dem der Protest hier steht.
1: RBB24-Reporterin Anke Michel war das über einen ungewöhnlichen Protest der Studierenden der TU. Und soweit der Tag in Berlin und Brandenburg mit Yasser Speck. 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
20: Achtung auf der A115 Dreieck Funkturm Richtung Dreieck Nutetal zwischen Potsdam-Drewitz und Saarmund sind Kinder auf der Fahrbahn. Hier bitte Vorsicht in beiden Richtungen. A9 Leipzig Richtung Berlin zwischen Kleinmarzehns und Niemeck staut es sich an einer Baustelle. Sie brauchen bis zu 20 Minuten länger. Baustellenstau auch auf der A10 westlicher Berliner Ring Richtung Dreieck Havelland zwischen Großkreuz und Föben 10 Minuten extra. Stadtverkehr Berlin. Länger dauert es unter anderem noch auf dem Stadtring A100. In Richtung Treptow sind es zwischen Schmargendorf und Albuinstraße aktuell bis zu 40 Minuten. In Richtung Wedding haben wir 20 Minuten plus zwischen Grade Straße und Wegstraße. Die U-Bahn-Linie U5 ist bis Sonntag in einer Woche zwischen Wuhletal und Hellersdorf unterbrochen. Dort werden Busse eingesetzt. Und noch ein Hinweis zur S-Bahn. Wegen kurzfristiger Bauarbeiten in Tempelhof kommt es in der kommenden Nacht auf dem S-Bahn-Ring zu Einschränkungen. Ab ca. 22 Uhr fährt zwischen Hermannstraße und Südkreuz nur die S46 und das im 20-Minuten-Takt.
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20: Um 18.30 Uhr mit Steve Neuwirth. Guten Abend. In der Berliner Fördergeld-Affäre ermittelt die Staatsanwaltschaft gegen Ex-Kultursenatorin Wedel Wilson wegen des Verdachts der Untreue in einem besonders schweren Fall. Für Wedel Wilson gilt die Unschuldsvermutung. Boris Hermel, RBB 24, Landespolitik.
21: Die Ermittlungen stehen in Zusammenhang mit der Vergabe von 2,6 Millionen Euro an Fördergeldern. Die hatte die parteilose Kultursenatorin für insgesamt 13 handverlesene Projekte gegen Antisemitismus freigegeben. Zuvor war sie von Abgeordneten aus der CDU-Fraktion unter Druck gesetzt worden, genau diese Projekte besonderer politischer Bedeutung zu unterstützen. Laut Landesrechnungshof war die Förderung evident rechtswidrig.
20: Bis zum Jahr 2031 sollen in Deutschland neue Energiekapazitäten entstehen, um Stromlücken und sogenannte Dunkelflauten auszugleichen. Der Bundestag hat deshalb beschlossen, den Bau neuer Gaskraftwerke mit 1 Milliarde Förderung anzuschieben. Die Subvention wird dann auf die Stromnutzer umgelegt. Zuvor hatte das Parlament dafür gestimmt, dass künftig kein Kindergeld mehr beantragt werden muss. Ab nächstem Jahr soll es Eltern automatisch gezahlt werden. Vor deutschen Volkswagen-Standorten haben heute Beschäftigte gegen die drohenden Sparmaßnahmen des Konzerns demonstriert. Die geplanten Einschnitte sind heute auch Thema der Aufsichtsratssitzung in Wolfsburg. Von dort Helmut Eickhoff.
22: Insgesamt 100.000 Jobs stehen offenbar auf der Kippe, dazu Werke in Zwickau, Emden, Hannover und Neckarsulm. Die Kosten sollen mit allen Mitteln nach unten geschraubt werden, um den Autobauer wieder profitabel zu machen. Die deutschen Werke des Volkswagen-Konzerns sind zu teuer und zu schlecht ausgelastet. Gleichzeitig ist das gewinnträchtige China-Geschäft eingebrochen. Zudem belasten die US-Zölle Volkswagen massiv.
20: Nach dem tödlichen Angriff auf einen Zugbegleiter in Rheinland-Pfalz ist der Angeklagte jetzt zu 10 Jahren Gefängnis verurteilt worden. Das Landgericht Zweibrücken befand den 26-Jährigen der Körperverletzung mit Todesfolge schuldig. Der Angeklagte hatte dem Bahnmitarbeiter bei einer Fahrscheinkontrolle vor 5 Monaten so heftig gegen den Kopf geschlagen, dass er starb. In Brandenburg verstärken Landkreise den Schutz vor der afrikanischen Schweinepest. In Märkisch-Oderland und im Barnim sind die Tierhalter aufgerufen, die Tore ihrer Zäune geschlossen zu halten. Außerdem wird es engere Kontrollen durch das Veterinär- und Lebensmittelüberwachungsamt geben. Gestern waren 2 neue Fälle der Schweinepest in der Uckermark nachgewiesen worden. Soweit die Nachrichten. 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Das Wetter. Am Abend heiter, nachts kaum Wolken bei 14 bis 10 Grad. Aktuell in Berlin-Wannsee 22 und in Strausberg 26 Grad. Morgen mal sonnig, mal etwas wolkiger und das bei maximal 28 Grad. 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Achtung auf der A115 Dreieck Funkturm Richtung Dreieck Nutetal. Zwischen Potsdam-Drewitz und Saarmund sind Kinder auf der Fahrbahn. Hier bitte Vorsicht in beiden Richtungen. Die Zeit 18.34 Uhr.
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1: Hier ist Jasper Speck. Schön, dass Sie dabei sind. Der Aufsichtsrat von Volkswagen sitzt seit dem Nachmittag in Wolfsburg zusammen. Die Geschäfte des Autobauers laufen schlecht. Die Rede ist inzwischen von Werksschließungen und einem massiven Stellenabbau, vor allem in Deutschland. Bundesweit hat die IG Metall daher VW-Mitarbeiterinnen und Mitarbeiter zu Protesten aufgerufen. So auch bei der VW-Software-Tochter Cariad in Berlin. Kendrick Heinz war dort.
0: Heute Nachmittag in Berlin. Protestaktion vor dem modernen Bürogebäude Cariads unweit des Hauptbahnhofs.
4: Wer Softwarekompetenzen abgibt, der gibt ein Stück Zukunft aus der Hand. Und genau das darf Volkswagen jetzt nicht tun. Dankeschön.
0: Mit einem Banner und Sprechchören wollen einige Dutzend ihrem Ärger Luft machen. Wie hier wird aus Sorge vor massiven Stellenabbau in ganz Deutschland an VW-Standorten demonstriert. Die Cariad-Mitarbeiter fürchten, dass VW Software in Zukunft verstärkt von außen einkaufen will. Erst vor kurzem wurde ein gemeinsames Projekt mit Bosch gestoppt. Unter den Mitarbeitern macht sich Sorge um die Arbeitsplätze breit.
5: Der Konzern, man sieht das ja, ne, hat aus Spargründen die Idee, Softwarekompetenz zu vergeben, indem eben nicht wieder in-house, wie bei uns entwickelt wird, sondern indem man Software zukauft. Und bei den Trends, man sieht es am Markt, wer das tut, verliert seine Wettbewerbsfähigkeit.
23: Da ist es einfach wichtig, damit dieser Konzern auch zukunftsfähig ist, dass wir hier eine gute Softwareentwicklung haben, um die Autos der Zukunft quasi zu bauen.
24: Mir geht es darum im Kopf, dass wir weiterhin unseren Standort hier halten können und in Berlin Softwareentwicklung betreiben können, um halt für Volkswagen weiterhin moderne Software entwickeln zu können.
0: Cariad ist als Tochterfirma von VW etwa für die Entwicklung von Software für Bordcomputer zuständig, aber auch für autonomes Fahren. Es werden Plattformen entwickelt, auf die auch andere Marken der VW-Familie wie Audi oder Skoda zugreifen. In Berlin beschäftigt die Firma etwa 1200 Menschen, insgesamt fast 5000. Cindy Fassonia vom Betriebsrat Cariad Berlin sieht ihre Firma in einer wichtigen Rolle innerhalb des Konzerns.
23: Heutzutage ist das Fahrzeug zu einem so großen Anteil von der Software definiert, dass die Softwareentwicklung mittlerweile genauso wichtig ist wie die Fahrzeugproduktion. Deswegen betreffen uns Entscheidungen und strategische Ausrichtungen des Konzerns genauso wie die klassischen Werke.
0: Deshalb schaut sie mit großer Sorge auf die Aufsichtsratssitzungen des Konzerns in Wolfsburg.
23: Wir fordern, dass sich der Konzern weiterhin klar zu Cariad bekennt, zu den Beschäftigten und zu einer langfristigen Strategie, um Softwarekompetenzen im Konzern zu halten und auszubauen.
0: Wie auch immer die Aufsichtsratssitzung heute ausgeht, die Protestierenden bei Cariad betonen, die Belegschaft von VW lasse sich nicht spalten.
25: Wir bei Volkswagen stehen zusammen!
1: Wirtschaftsreporter Kendrick Heinz berichtete. Baden und in der Sonne liegen statt Schule und Arbeit. Schöne Vorstellung. In Berlin und Brandenburg haben heute die Schulferien begonnen. Für die Mitarbeiterinnen und Mitarbeiter auf Flughäfen, bei der Bahn und für Autofahrerinnen und Autofahrer auf dem Weg in die Ferien heißt das aber erstmal Urlaubsstress. Die zu erwartende Reisewelle kurbelt die Umsätze zahlreicher Unternehmen kräftig an, berichtet Wirtschaftsreporter Johannes Frevel.
26: Rund 90 Milliarden Euro geben die Deutschen im Jahr für Urlaub aus. Mehr Saisonumsätze bringt nur noch das Weihnachtsgeschäft in die Kassen. Die Hauptreisezeit im Sommer bedeutet etwa für die Deutsche Bahn Hochsaison. Sie habe in der Reisewelle mehr Beschäftigte auf den Bahnhöfen und mehr Züge unterwegs, konstatiert Sprecher Michael Klein.
3: Wir haben alles, was rollen kann auf der Schiene. Wichtig ist, dass sich jeder ein bisschen informiert, denn morgens oder spätabends ist es dann wahrscheinlich nicht ganz so voll wie tagsüber.
26: Nach dem WM-Aus der deutschen Fußballer wollen viele nur noch ab in den Urlaub. Auf den letzten Drücker zogen die Buchungen im Vergleich zum Vorjahreszeitraum um 70% an, bilanziert der Ferienflieger Eurowings. Allein am ersten Ferienwochenende wird mit mehreren hunderttausend Menschen an den Flughäfen gerechnet. Flixbus hat die Zahl seiner Fahrten von und zum Flughafen in Schönefeld, etwa von Leipzig und Schwerin, teils verdoppelt. Flix-Sprecherin Isabella von Geier resümiert.
6: Jetzt geht's natürlich los mit der Hochsaison. Wir sehen da natürlich eine große Nachfrage, eben gerade auch bei der jüngeren Generation, viele Studenten auch beispielsweise. Aber umgekehrt natürlich auch das ältere Ehepaar, was hier irgendwie am BER ankommt oder zum BER aus Leipzig beispielsweise möchte, um dann hier den Flug in den Urlaub zu nehmen.
26: Landen, entladen, beladen und gleich wieder zum nächsten Sonnenziel starten, das steht bei Airlines jetzt auf dem Zettel. So voll wie in diesen Tagen wünscht sich Flughafenchefin Aletta von Massenbach den Flughafen jeden Tag. Die Urlaubswirtschaft brummt.
7: Wir freuen uns deswegen darauf, weil wir uns natürlich schon lange darauf vorbereitet haben und weil wir in dieser Zeit, in diesen 6 Wochen, 3,7 Millionen Menschen hier erwarten und viele von denen, die eben sonst nicht reisen. Und von daher freuen wir uns, dass sie zu dieser Zeit dann eben auch unsere Gäste sind.
26: Mehr Passagiere bringen mehr Geld in die Kassen des Flughafens und der Händler. Glänzende Umsätze werden auch Tankstellen machen, wenn Familien aus Berlin und Brandenburg an die Ostsee oder nach Süden starten. Die meisten Bundesländer haben jetzt Ferien, rechnet ADAC-Sprecherin Melanie Mikula vor.
8: Und dementsprechend voll wird's natürlich auf den Autobahnen und auf den klassischen Routen, die man so kennt, in die Feriengebiete. Wir können nur empfehlen, nicht auf der Autobahn auch noch zu tanken, denn dort sind die Spritpreise in der Regel um 40 Cent pro Liter teurer. Aber teuer wird's auf jeden Fall.
26: Im Vergleich zur Zeit vor dem Iran-Krieg bei sehr ähnlichen Ölpreisen wie jetzt sind Benzin und Diesel im Tagesverlauf um bis zu 35 Cent teurer.
1: Urlaubsstart und Reisewelle, was das für Unternehmen der Branche bedeutet, hat Johannes Frevel berichtet.
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1: Raus aus dem Elfenbeinturm, rein in die Diskussion mit dem Publikum. Akademische Grenzen überschreiten. So versteht sich das Einstein-Forum in Potsdam. Die Denkfabrik bringt internationale Wissenschaftlerinnen und Wissenschaftler und Philosophinnen und Philosophen zusammen. Seit dem 1. Juli hat das Einstein-Forum einen neuen Direktor, den Philosophen Carlos Frenkel. RBB 24 Inforadio-Redakteurin Miriam Freudig hat mit ihm gesprochen.
9: Die Menschen befähigen, ihr eigenes Leben und die Gesellschaft, in der sie leben, zu gestalten, darüber kritisch nachzudenken. Das ist das, was Sie mit Philosophie erreichen möchten. Wie das gehen soll, darüber wollen wir heute unter anderem sprechen. Carlos Frenkel, herzlich willkommen.
10: Ja, vielen Dank. Es freut mich, dass ich hier bin.
9: Sie haben 26 Jahre in der kanadischen Metropole Montreal gelebt und als Professor für Philosophie und jüdische Studien an der McGill-Universität gelehrt. Und seit einem halben Jahr sind Sie wieder in Europa. Was vermissen Sie am meisten?
10: Ja, also vieles eigentlich. Ich meine, ich bin ja rein zufällig nach Montreal gekommen. Also ich war nie in Nordamerika vor meinem Jobinterview an der McGill-Universität. Insofern war das für mich alles neu und sozusagen auch nicht in meiner Biografie angelegt. Aber inzwischen, ich würde sagen, ich vermisse zum Beispiel den authentischen Winter. Monatelang richtig Schnee, Skifahren, Langlauf, Schlittenfahren. Man hat das Gefühl, man ist mutig, wenn man nur einen Schritt vor die Tür macht bei minus 20 Grad. Ich vermisse den, ich würde sagen, ungezwungenen Multikulturalismus. Das funktioniert irgendwie einfach im Alltag, zumindest in Montreal, also in den Metropolen. Zum Beispiel meine Tochter, also in ihrer Freundesgruppe gab es nicht einen einzigen weißen Christen. Nicht, weil sie irgendetwas gegen weiße Christen hatten, sondern es hat sich einfach so ergeben, dass ihre Freundinnen aus China, Indien, Algerien und so weiter kamen. Und das spielte gar keine Rolle. Das war einfach normal und man hat sich darüber gar keine großen Gedanken gemacht. Ein unproblematisches Verhältnis zum Judentum. Also man kann irgendwie relax you design, man muss nicht darüber nachdenken. Und das war mir eigentlich sehr wichtig, gerade auch für meine Kinder. Das ist eben in Deutschland schon anders, und insbesondere in Berlin, wo man irgendwie auf Schritt und Tritt über Stolpersteine stolpert und halt ständig mit dieser Vergangenheit konfrontiert ist, was ich ganz wichtig finde, dass es diese Erinnerungskultur in Deutschland gibt. Aber ich habe mir eigentlich für meine Kinder wirklich gewünscht, dass sie also nicht im Schatten des Holocausts ständig aufwachsen müssen und sich damit auseinandersetzen müssen. Ja, das sind so ein paar Sachen, die ich vermisse. Ja.
9: Sie sind seit 1. Juli also ganz frisch Direktor des Einstein-Forums in Potsdam und Nachfolger von Susan Neyman, die 25 Jahre lang die Denkfabrik geleitet hat. Sie haben mir im Vorgespräch gesagt, dieses Amt sei das einzige, für das Sie bereit waren, Ihre Professur an der McGill-Universität aufzugeben. Warum?
10: Das hat mich wirklich seit langem gereizt. Susan erzählt diese Anekdote immer wieder sehr gerne, dass ich ihr 2004 eine E-Mail geschrieben habe und sie gefragt habe, ob es eine Mitarbeiterstelle für mich gäbe, und zwar unmittelbar nachdem ich eine C4-Professur in Heidelberg abgelehnt habe. Und da ist sie dann ganz stolz. Man ist lieber ein Mitarbeiter am Einstein-Forum als C4-Professor in Heidelberg. Und ich fand schon damals irgendwie die Arbeit, die sie gemacht hat, sie war ja da noch relativ frisch im Amt selbst, sie hat 2000 angefangen, irgendwie cool und auch bedeutungsvoll. Und ich glaube, was mich reizt, ist irgendwie diese Idee des öffentlichen Denkens. Also das Einstein-Forum ist, glaube ich, ziemlich einzigartig. Also es geht nicht um Wissen um des Wissens willen, aber auch nicht einfach Vermittlung, also so Popular Science, sondern es geht wirklich darum, irgendwie an gesellschaftlichen und kulturellen Gesprächen teilzunehmen und Themen sozusagen akademisch fundiert und auch methodisch streng aufzubereiten, aber wirklich mit dem Publikum dann mitzudenken. Was ich, glaube ich, dazu bringen will, also ich komme vielleicht mehr von Sokrates als von Kant, so diese Idee des geprüften Lebens, diese Idee, dass man eigentlich Mündigkeit nicht erreichen kann, wenn man nicht einmal wirklich kritisch über seine Grundüberzeugung und Grundwerte nachgedacht hat, die das eigene Leben bestimmen, dann kann man eigentlich nicht sagen, dass man mündig ist. Ich denke da immer an so eine Passage bei dem großen mittelalterlichen islamischen Denker Al-Ghazali. Der hat so eine intellektuelle Autobiografie geschrieben und da schreibt er, also als ich ein Teenager war, da ist plötzlich mein Vertrauen in den Islam zusammengebrochen, weil ich festgestellt habe, also ich wäre ein ebenso leidenschaftlicher Jude oder Christ geworden, wenn ich in einer jüdischen oder christlichen Gemeinde aufgewachsen wäre. Das heißt, er merkt plötzlich, sein Islam, den hat er niemals kritisch durchdacht, den hat er einfach übernommen. Nicht wahr? Durch die Sozialisierung und diese Prozesse anzustoßen, einen Raum dafür zu schaffen, das ist mir ganz wichtig. Und da scheint mir das Einstein-Forum wirklich also gut platziert zu sein. Und das möchte ich da gerne einbringen.
9: Das Einstein-Forum versteht sich ja nicht als elitäre Einrichtung, das haben Sie ja gerade gesagt, sondern möchte sich mit seinen Debatten einem größeren Publikum öffnen. Und das ist ja auch Ihr Anspruch, also Philosophie für möglichst viele Menschen zugänglich machen. Wie machen Sie das konkret? Also wie bringen Sie die Philosophie aus Potsdam raus und in ein brandenburgisches Dorf rein, wo Menschen vielleicht das Gefühl haben, nicht ausreichend gehört zu werden, keine Stimme zu haben? Wie machen Sie das?
10: Also einerseits sind natürlich alle unsere Veranstaltungen offen und es gibt sozusagen kein akademisches Gatekeeping. Andererseits ist es natürlich immer noch so, dass wir eher Bildungsbürger bei uns im Publikum haben und jetzt nicht eben Leute aus einem relativ entlegenen Dorf in Brandenburg. Wie kann man solche Leute einbinden? Also darüber denke ich auch noch nach. Aber das Hauptprojekt, das mich selbst interessiert, in dem Zusammenhang ist eigentlich an Schulen zu gehen. Da kann man wirklich alle erreichen. Und also eine Überlegung ist, dass man so philosophische Gedankenexperimente pädagogisch aufbereitet, so also wo es wiederum nicht darum geht, also bestimmte Inhalte zu vermitteln, also was hat Platon über die Seele gedacht oder Descartes über die Wirklichkeit, sondern dass es eben eher darum geht, die Schüler sozusagen einzubinden in dieses Nachdenken über so moralische, politische, aber auch metaphysische Grundfragen und dann natürlich auch nach Möglichkeiten suchen, um indirekt zumindest auch politische Fragen aufzugreifen. Ich glaube, diese Geschichte von Al-Ghazali, die ich vorhin erzählt habe, nicht wahr, das lässt sich ja auf jeden Kontext übertragen. Sind wir zufällig Deutsche? Sind unsere deutschen Werte eben, haben wir die durchdacht oder haben wir die einfach übernommen durch unsere Sozialisierung? Sind sie irgendwie besser begründet als andere? Also das kann man dann beliebig eigentlich ausbauen.
9: Sie hören Vis-à-vis heute mit Carlos Frenkel, dem neuen Direktor des Einstein-Forums in Potsdam. Ihre Großeltern väterlicherseits, von denen Sie Ihren Nachnamen haben, Frenkel, waren Juden und sind vor den Nazis nach Brasilien geflohen. Ihre Eltern wiederum sind vor der Militärdiktatur in Brasilien nach Deutschland geflohen. Sie haben die ersten 10 Lebensjahre im katholisch geprägten Städtchen Mariafen im Münsterland verbracht, bevor Sie mit Ihren Eltern nach Brasilien zurückgegangen sind. Und dort haben Sie sich überhaupt nicht wohlgefühlt. Warum nicht?
10: Genau. Ich arbeite seit Jahren an einem Familienmemoir. Auf Englisch nenne ich das Dodging Dictators, Diktatoren ausweichen, ne, weil die Familie irgendwie zweimal vor einer Diktatur geflüchtet ist. Und das hat letztendlich eben mein Leben geprägt. Und Mariafen war so eine Art Fantasieheimat und auch reale Heimat für diese 5 Jahre. Und da war ich wirklich glücklich. In diesem kleinen Dorf, da hat sich keiner daran gestoßen, dass ich Carlos heiße und nicht Stefan. Ich war integriert. Wir haben Cowboy und Indianer gespielt oder Piraten im Wäldchen oder wie auch immer. Ich habe mich da wirklich eingefügt, ohne irgendwie mich ausgegrenzt zu fühlen. Und Brasilien war dann einfach was ganz anderes. Das war die Heimat meiner Eltern. Die sind sozusagen aus dem Exil nach Hause gegangen. Aber für mich war das Exil. Und São Paulo ist natürlich irgendwie eine überwältigende Stadt. Und das brasilianische Temperament, das war für mich fremd. Die Tanten und Onkel, die mich dann alle irgendwie umarmten, küssten. Und es war immer sehr laut. Und ich war irgendwie der steife Deutsche, der nicht so richtig reinpasste. Es gibt ja diese Grillfeste, Churrasco, wo also wirklich große Mengen an Fleisch konsumiert werden, Caipirinha und so weiter. Es war spannend für mich, aber ich habe das eher also fast wie ein Anthropologe mir angeguckt, so aus der Distanz. Das war natürlich ja auch meine Familie. Insofern konnte ich nicht wirklich sagen, ich gehöre nicht dazu. Aber es war eigentlich doch irgendwie schwierig. Also obwohl ich die Sprache perfekt gesprochen habe und eben so vom Aussehen natürlich nicht aufgefallen bin, war da immer so eine Distanz. Und ich wollte eigentlich dann wieder zurück nach Deutschland und habe meine Eltern irgendwie mich ständig beklagt. Und wir sind sogar so alle 2 Wochen mussten wir in so ein deutsches Restaurant gehen, obwohl wir wirklich überhaupt keinen Geschmack für deutsche Küche hatten. Aber das war mir irgendwie wichtig, diese Verbindung zu erhalten. Bis dann, ich glaube, als ich 12 war, also meine deutsch-jüdischen Großeltern genug hatten von meinem sozusagen deutschen Nationalismus, den ich da an den Tag legte. Und ich erinnere mich, nach einem Mittagessen bei meinen Großeltern holte meine Großmutter dann so ein Bilderband aus dem Regal und sagte, also guck dir das mal an. Und das war der gelbe Stern. Das war so eine Fotodokumentation des Holocausts. Und ja, also da brach dann diese Liebe zu Deutschland irgendwie zusammen, zumindest Deutschland als so ein abstrakter Ort. Aber die Sehnsucht ist immer noch geblieben und ich war glücklich, als wir nach 4 Jahren dann zurück nach Deutschland gegangen sind.
9: Da gibt es ganz viele Einflüsse, Identitäten, auch Sprachen, in denen Sie sich bewegen oder auch bewegen mussten. Sind Sie Philosoph geworden, um Ordnung in diese verschiedenen Identitäten zu bringen?
10: Ja, ich denke, das war schon also so ein Impuls. Ich beschreibe mich so ein bisschen als ein One-Man-Clash of Civilizations. Also ich bin wirklich mit diesen Widersprüchen aufgewachsen. Ich habe ja vorhin kurz darüber gesprochen, wie diese Liebe zu Deutschland dann zusammenbrach, als ich durch den gelben Stern blätterte und plötzlich war die Wahrheit oder was ich für die Wahrheit gehalten habe eben dann, es war nicht so, wie ich mir das gedacht hatte, sondern irgendwie anders und musste das Ganze dann nochmal neu durchdenken. Also wahr und falsch haben sich ständig irgendwie bewegt und gut und schlecht haben, ne? Also diese Grundkategorien, die waren irgendwie ganz unstabil. Ich glaube schon, dass das dazu beigetragen hat, dass ich in die Philosophie gegangen bin. Also ich erinnere mich dann, wir sind dann nach São Paulo in Braunschweig gelandet und ich war da gerne in der Schule und hatte gute Freunde. Bin oft in der Schule dann in die Stadtbibliothek gegangen und habe da so einen großen Stapel an Philosophiebüchern gehabt, durch die ich mich so mehr oder weniger durchgelesen habe. Also die Suche war irgendwie schon da, durch diese existenzielle, moralische, metaphysische, wenn Sie so wollen, Verunsicherung, die also durch diese Biografie angelegt waren. Ich denke eben nach wie vor darüber nach, über diese Grundfragen, nicht wahr? Des Zuhause-Seins, des Dazugehörens, eben was ist wahr, was ist falsch, was ist gut, was ist schlecht. Die Fragen sind irgendwie immer noch präsent. Allerdings ist die Suche, die ist, glaube ich, weggefallen. Also ich glaube, ich bin heute irgendwie relaxter und kann sagen, ich fühle mich wohl mit so einem gewissen Fallibilismus. Ich habe Überzeugungen, lass die gerne in Frage stellen, korrigiere sie, wenn nötig. Das ist eine gewisse Offenheit. Insofern würde ich sagen, ist es auch irgendwie eine produktive Reise gewesen, also die nicht irgendwie ganz ergebnislos verlaufen ist.
9: Ja, das ist ja sicherlich auch was, was Sie jetzt in Ihre Arbeit einbringen können am Einstein-Forum. Ich wünsche Ihnen alles Gute dafür und herzlichen Dank fürs Gespräch, Carlos Frenkel.
10: Ja, ich bedanke mich. Das hat mir Spaß gemacht.
1: Mit Carlos Frenkel, dem neuen Direktor des Einstein-Forums, hat rbb24 Inforadio-Redakteurin Miriam Freudig gesprochen.
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1: Sie erinnern sich ja sicherlich noch an die Hitze vor gut 2 Wochen. Fast 40 Grad hat es. Trotzdem hat aber das Fusion Festival in Lerz in Mecklenburg-Vorpommern stattgefunden. Wegen eines Waldbrandes musste das Gelände evakuiert werden und ein Unwetter führte zu einer weiteren Unterbrechung. Durch den Klimawandel werden Extremwetterereignisse in Zukunft wahrscheinlicher und die Herausforderung durch Hitze und Unwetter für Veranstalterinnen und Veranstalter von Open-Air-Events immer größer. Unser Kollege Lukas Haas aus dem rbb Kulturrecherche Team hat dazu recherchiert und meinem Kollegen Matthias Gindorf am Nachmittag erzählt, wie groß die Herausforderungen durch Hitze und auch Unwetter mittlerweile sind.
11: Ja, um einen Eindruck zu bekommen, muss man sich eigentlich nur anhören, was die Besucher der Fusion sagen.
12: Man braucht wirklich klitschnasses Handtuch, Wasser die ganze Zeit.
13: Schatten suchen, Tuch dabei, was man nass machen kann.
14: Die Arbeiter sind auch super. Ich glaube, die fragen auch die ganze Zeit, ist alles in Ordnung bei Ihnen noch? Ist gerade jemand am Abklappen?
15: Heute gehe ich die Sache ruhig an und habe mich eigentlich den ganzen Tag nur in Schatten gesetzt.
11: Ja, einige Open-Air-Veranstaltungen wurden deshalb am besagten Wochenende abgesagt. Das Kessel-Festival in Stuttgart zum Beispiel oder das niederländische Hardstyle-Festival DEFCON 1. Härter im Nehmen war tatsächlich das Berliner Klassikpublikum. Das Konzert der Philharmoniker in der Waldbühne fand trotz der Hitze statt, allerdings mit verkürzten Pausen und einem abrupten Ende wegen eines aufziehenden Unwetters. Organisatorin Sabine Schiller sagt, sie wägen in solchen Fällen sehr sorgsam ab.
16: Natürlich überlegt man, sind es Kinder, sind es ältere Leute, wer kommt da eigentlich hin? Wir haben auch eine Veranstaltung abgesagt mit Kindern zum Beispiel an diesem Samstag, weil wir gesagt haben, die wäre schon nachmittags gewesen und die konnte dann eben nicht stattfinden. Da haben wir verschoben.
11: Ja, im Nachhinein sei sie froh, dass das Konzert stattgefunden hat. Das sei auch das Publikumsfeedback gewesen.
18: So, es wird ja aller Voraussicht nach in den nächsten Wochen wieder heißer. Welche Möglichkeiten haben denn Veranstalter, um vor Hitze und Unwettern zu schützen?
11: Ja, veränderte Zeiten, wie eben angeklungen, sind ein niedrigschwelliges Mittel. Also die Veranstaltungen so nach hinten zu verschieben, dass man die Mittagshitze vermeidet. Hier ist allerdings oft der Lärmschutz ein Problem. Denn nach 22 Uhr oder mit Sondergenehmigung 22.30 Uhr ist in der Regel Schluss, wenn es Anwohner gibt. Und tatsächlich wird es ja meistens erst abends deutlich kühler. Außerdem erlauben Veranstalter jetzt öfter, größere Getränkemengen mit reinzunehmen oder errichten selbst Wasserspender. Und das Wettermonitoring ist extrem wichtig geworden. Sabine Schiller organisiert auch das Classic Open Air auf dem Gendarmenmarkt. Das heute Abend beginnt. Und das wird tatsächlich ein Meteorologe begleiten mit minutengenauen Voraussagen, wenn es zum Unwetter kommen kann.
18: Na, guck mal an. Ja, also Extremwetterereignisse werden häufiger. Welche Anpassungsmöglichkeiten gibt es denn für die Zukunft noch?
11: Ja, mit Gewittern und Stürmen hat man langjährige Erfahrungen, beobachtet es genau und trifft dann rechtzeitig eine Entscheidung. Bei extremer Hitze gibt es allerdings noch viel Spielraum für Anpassung. Theresa Keilhacker, Ex-Präsidentin der Berliner Architektenkammer und Teil des Bündnis Klimastadt 2030, sieht das Hauptproblem bei den Veranstaltungsorten.
27: Also versiegelte Flächen generell, ob das jetzt Steinbelag oder Asphalt ist, die strahlen ja bei Hitze sogar noch zurück. Insofern sind sie wirklich nicht geeignet für heiße Tage. Und alles, was Verdunstung kreieren kann, und das ist eben Erde in einer gewissen Tiefe und ein Baumschatten, das ist so die Wahl, die wir gerne bevorzugen.
11: Ja, sie plädiert deshalb dafür, bei Veranstaltungsorten langfristig umzudenken, diese zu entsiegeln und mehr zu begrünen. Aber auch kurzfristig können wir was tun. Gesicherte Baumkübel, die Schatten spenden oder Nebelduschen, die feine Wassertropfen versprühen, seien gute Möglichkeiten. Oder eben so große Sonnensegel. Da fehlen aber häufig die Befestigungsmöglichkeiten, denn die müssen ja auch windfest sein, wenn das Wetter dreht. Solche Maßnahmen sind natürlich mit Kosten für die Veranstalter verbunden und es bleibt dann fraglich, ob sie umgesetzt werden, wenn sie freiwillig sind.
18: Ja, und welche Rechte habe ich als Besucher, wenn es mir doch zu heiß ist?
11: Ja, da sieht es tatsächlich nicht so gut aus. Laut Verbraucherzentrale Berlin hat man keinen Anspruch auf Erstattung des Ticketpreises, wenn es einem zu heiß ist oder man sich entscheidet, nicht hinzugehen wegen der Hitze. Geld gibt es tatsächlich nur wieder, wenn die Veranstaltung abgesagt wird. Auch Ticketversicherungen, die man beim Kauf oft abschließen kann, greifen in der Regel nicht bei Hitze oder Unwetter. Doch, kurze Hoffnung, man kann auf die Kulanz hoffen. Beim Hitzekonzert der Philharmoniker in der Waldbühne haben die Veranstalter sich zum Beispiel dazu entschieden, die Tickets zurückzunehmen, wenn man nicht gehen wollte.
1: Lukas Haas war das zum Umgang von Festivals und anderen Open-Air-Veranstaltungen mit den immer extremeren Wetterbedingungen. Sie spielen auf großen Bühnen der Welt, mit renommierten Orchestern und in berühmten Konzertsälen. Für die kommenden Tage allerdings tauschen internationale Spitzenmusikerinnen und Spitzenmusiker all das gegen Brandenburger Dorfidyll. Beim sogenannten Fliesenfestival spielen sie Kammermusik an kleinen Orten, leben und proben gemeinsam. Was sie hier zusammenbringt und warum sie dafür in die Lausitz kommen, Aspasia Opitz hat nachgefragt.
4: Rund 20 Kilometer von Luckau entfernt, ganz versteckt zwischen Feldern und Wäldern, liegt Bornsdorf. Aus der Scheune eines unscheinbaren Anwesens erklingt plötzlich Kammermusik. Pianist Martin Helmchen probt hier mit Musikern aus aller Welt. Er lebt mit seiner Frau, der Cellistin Marie-Elisabeth Hecker, seit 10 Jahren im Dorf. Als die beiden das Grundstück mit der Scheune sahen, wussten sie schnell, hier wollen sie gemeinsam mit Freunden Musik machen.
5: Als wir dieses Grundstück gesehen haben und die Scheune und so, sofort irgendwie der Gedanke aufkam, das wäre doch wunderbar, um es zu öffnen für Freunde. Diese beiden Welten zusammenzubringen, das, was man liebt, in einer Umgebung zu machen, die man liebt, das gibt es für uns viel zu selten.
4: Und hier scheint es gelungen. Und das mit Freunden, die vor allem eines sind, internationale Spitzenmusiker aus der ganzen Welt. Unter ihnen Flötist Pirmin Grell. Er war 15 Jahre lang Soloflötist am Konzerthaus Berlin und ist heute Dozent. Hier in Bornsdorf reizt ihn vor allem, was im normalen Konzertbetrieb oft untergeht.
17: Die freundliche, familiäre Atmosphäre, die Qualität, die Auswahl der Künstler, das ist einfach jedes Jahr, auch wenn es neue Gesichter gibt, immer ein super Team. Auch wenn man jemanden noch nicht kennt, kann man davon ausgehen, dass es einfach zusammenpassen wird.
4: Für Geigerin Antje Weithaas ist das Festival zugleich eine Rückkehr in die Heimat. Sie stammt aus Guben, spielt seit Jahrzehnten international und unterrichtet heute in Berlin.
19: Ich bin natürlich mit den beiden Intendanten sehr eng befreundet. Und sie schaffen es wirklich, Leute zusammenzuholen, die super zusammenpassen, musikalisch, aber auch persönlich. Und es ist einfach fantastisch, Musik in so einem Umfeld zu machen.
4: Davon profitiert auch das Publikum, findet die Violinistin.
1: Aspasia Opitz war das über das Fliesenfestival, bis Sonntag an verschiedenen Orten in der Lausitz und im Spreewald.
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20: A9 Leipzig Richtung Berlin zwischen Kleinmarzehns und Niemeck stockt es vor einer Baustelle. Sie brauchen bis zu 10 Minuten länger. In weiten Teilen Berlins fließt der Verkehr normal. Es dauert allerdings noch länger, unter anderem auf dem Stadtring A100. In Richtung Treptow sind es zwischen Schmargendorf und Albuinstraße aktuell 15 Minuten. Und in Richtung Wedding haben wir 10 Minuten plus zwischen Gradestraße und Wechselstraße.
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2: Guten Abend, ich begrüße Sie zur Tagesschau. Kanzler Merz hat heute im Bundestag eine positive Zwischenbilanz der Regierungsarbeit gezogen. Er verteidigte die Reformvorhaben gegen Kritik und erklärte, die Koalition liefere. Den gestern in Ankara beendeten NATO-Gipfel bezeichnete Merz als großen Erfolg. Mit den USA sei der Kauf von Tomahawk-Marschflugkörpern vereinbart worden, die in Deutschland stationiert werden sollen.
3: Als Reform- und Außenkanzler will sich Friedrich Merz in die Sommerpause verabschieden und bringt vom NATO-Gipfel in Ankara einen Waffendeal mit. Deutschland werde US-amerikanische Tomahawk-Raketen kaufen, so Merz. Die Bundesregierung war daran schon lange interessiert.
4: Wir schließen damit eine wichtige strategische Lücke in unserer Verteidigung und wir werden gleichzeitig daran arbeiten, eigene europäische Systeme zu entwickeln und in Europa zu stationieren.
3: Die AfD hält die Aufrüstungspläne der Bundesregierung für falsch und fordert Merz auf, sein Amt niederzulegen.
5: Sie zelebrieren regelrecht ihren Rüstungsrausch und haben niemanden, der eigentlich an die Waffe möchte.
3: Die AfD wolle nur zerstören, sagt der Kanzler. Seine Koalition stelle hingegen ihre Kompromissfähigkeit unter Beweis, etwa bei den angepeilten Renten- und Steuerreformen.
4: In der Einkommensteuer wollen wir die unteren und mittleren Einkommen wie im Koalitionsvertrag vereinbart und gerade Familien entlasten und dafür höchste Einkommen etwas höher belasten. Meine Damen und Herren, liebe Kolleginnen und Kollegen, ich halte das für verträglich, es so zu machen. Es ist auch ein Beitrag zur sozialen Gerechtigkeit in unserem Land.
3: Es sei jedoch gerade der Sozialstaat, an den der Bundeskanzler die Axt anlegen wolle, sagt die Linke.
6: Sommer, Sonne, Sozialkaltschlag. Das Gesundheitssystem rasiert, die Mietenexplosion ignoriert, Arbeitsrechte ausgehöhlt. Die Regierung macht das Leben der Mehrheit unbezahlbar und unerträglich.
3: Die Grünen argumentieren, angesichts der Hitzewelle im Juni sei es unerklärlich, dass die Bundesregierung weiterhin fossile Energien fördere.
7: Es geht darum, dass Sie als Bundeskanzler handeln und die Menschen schützen. Das wäre jetzt Ihr Job. Als allererstes, Herr Merz, müssten Sie die Gesetze von Katharina Reiche stoppen. Und zwar alle. Die können alle weg. Die sind alle ein Brandbeschleuniger für die Klimakrise.
3: Morgen will Schwarz-Rot die Reform der gesetzlichen Krankenversicherung auf den Weg bringen. Danach verabschiedet sich der Bundestag in die Sommerpause.
2: Und möglich gemacht hat die Abstimmung über die Änderungen bei der gesetzlichen Krankenkasse Deutschlands höchstes Gericht. Denn die Richter am Bundesverfassungsgericht wiesen heute Eilanträge der Opposition zurück. Abgeordnete der Grünen und der Linkspartei hatten angeführt, angesichts zahlreicher kurzfristiger Änderungen nicht genug Zeit zu haben, den Gesetzentwurf durchzuarbeiten. Nun aber kann der Bundestag wie geplant morgen darüber abstimmen. Volkswagen verkauft weniger Autos und steckt in einer schweren Krise. Die Konzernspitze arbeitet deshalb schon länger an Sparplänen und hat diese jüngst wohl noch weiter verschärft. Medienberichten zufolge stehen weltweit bis zu 100.000 Stellen auf dem Spiel und 4 Werken in Deutschland droht die Schließung. Seit dem Nachmittag berät der Aufsichtsrat über die Sparvorschläge. Betriebsrat und IG Metall hatten die Mitarbeiter an allen VW-Standorten zu Protesten aufgerufen.
8: Mitarbeiterinnen und Mitarbeiter protestieren vor dem VW-Werk Emden. Eines, das es vielleicht in einigen Jahren nicht mehr geben könnte.
9: Man gibt sich größtmögliche Mühe. Die Kolleginnen und Kollegen strengen sich jeden Tag an. Und der Vorstand gibt uns keine Antworten.
10: Die Politik der Angst hilft uns kein Stück weiter.
8: Wolfsburg vor dem VW-Stammsitz. Auch hier Proteste der Gewerkschaft. Hier trifft sich der Aufsichtsrat zur ersten Sitzung, seit Pläne der VW-Chefs durchgesickert sind, einen noch härteren Sparkurs zu fahren. Doch für solche Entscheidungen muss der Aufsichtsrat zustimmen. Und dort sprechen das Land Niedersachsen und die Arbeitnehmer entscheidend mit.
11: Wir fordern vom Vorstand Schluss mit diesen Verunsicherungen. Wir brauchen Klarheit für die Belegschaft. Wir brauchen einen umfassenden Plan. Wir verschließen uns nicht als Arbeitnehmerseite. Die Belegschaft hat auch insbesondere hier bei Volkswagen im Jahre 2024 gezeigt, dass wir kompromissbereit sind.
8: Von Volkswagen gibt es heute keine aktuelle Stellungnahme. Vor zwei Wochen war über Medienberichte bekannt geworden, dass neben den Fabriken in Emden, Hannover und Zwickau auch das Audi-Werk in Neckarsulm auf Streichlisten stehen könnten. Experten empfehlen VW dringend einen Sparkurs.
12: Wenn jetzt eben die Arbeitnehmerseite sagt, da gehen wir gar nicht mit, dann verzögert das eben wirklich einen wichtigen Schritt, damit Volkswagen in Zukunft wieder wettbewerbsfähig ist.
8: Auch in Zwickau, dem größten E-Auto-Werk von VW in Europa, macht die IG Metall Druck. Bis zum Jahr 2030 gelten hier wie an den anderen Standorten Zusagen des Vorstands. Danach könnten die Produktionen aber auslaufen.
13: Allen ist klar, so, mit der Struktur, mit all den Werken, mit all den Arbeitsplätzen kann es bei Volkswagen langfristig nicht weitergehen. Aber welcher Weg ist der richtige? Darum wird bei VW hart gerungen. In einem Aufsichtsrat, in dem das Land Niedersachsen und die IG Metall viel Macht haben und in dem die Interessen oft weit auseinanderliegen. Konkrete Ergebnisse zu Jobs, zu Werken werden für heute eher nicht erwartet. Das Ringen geht also weiter.
2: Wie von Präsident Trump angekündigt, haben die USA ihre Angriffe auf Iran in der vergangenen Nacht fortgesetzt. Das US-Militär beschoss nach eigenen Angaben insgesamt 90 Ziele. Diese Bilder sollen Angriffe auf Raketenabschussanlagen zeigen. Das iranische Regime wiederum feuerte mit Raketen auf US-Militärbasen in Ländern der Region. In der Stadt Mashhad in Iran enden heute die Trauerfeierlichkeiten für den im Februar getöteten obersten Führer Ali Khamenei mit dessen Beisetzung. Der Fall hatte bundesweit eine Diskussion über die Sicherheit von Bahnmitarbeitern ausgelöst. Ein Zugbegleiter in Rheinland-Pfalz war vor 5 Monaten bei einer Ticketkontrolle angegriffen und getötet worden. Heute hat das Landgericht Zweibrücken das Urteil gegen den Angeklagten gesprochen. Er muss für 10 Jahre ins Gefängnis wegen Körperverletzung mit Todesfolge. Der Anwalt der Hinterbliebenen kündigte Revision an. Er fordert eine Verurteilung wegen Totschlags oder Mordes.
14: Hatte der Angeklagte ahnen können, dass seine Faustschläge auf den Kopf den Zugbegleiter Serkan Çala töten würden? Das war die entscheidende Frage, mit der sich das Landgericht Zweibrücken beschäftigen musste. Und das Urteil sagt nein, denn sein Opfer hatte keine sichtbaren Verletzungen, so das Gericht. Auch andere Fahrgäste seien nicht vom Tod des Bahnmitarbeiters ausgegangen.
15: Schließlich äußerte der Angeklagte gegenüber dem Zugbegleiter etwas in der Art wie, das wird ihm eine Lehre sein, was denklogisch voraussetzt, dass er davon ausging, dass der Zugbegleiter das Geschehen überlebt.
14: Rückblick 2. Februar. Serkan Çala kontrollierte Fahrkarten in einem Regionalexpress in der Westpfalz. Dabei attackierte ihn der Angeklagte. Çala stirbt 2 Tage später. Die Tat löste eine Debatte über die Sicherheit von Bahnpersonal aus, das im Schnitt bundesweit mehr als 5 gewaltsame und verbale Übergriffe am Tag hinnehmen muss. Politik und Bahnunternehmen versprachen mehr Bodycams, mehr Trainings, mehr Zugbegleiter in 2er-Teams. Doch nicht alles davon ist bereits umgesetzt. 10 Jahre Haft wegen Körperverletzung mit Todesfolge. Dieses Urteil stößt bei Kollegen und Familie auf Kritik.
16: Was ich mir ganz viel erhofft habe von dem Urteil, nämlich, dass das als Signalwirkung nach außen geht. Wir sind kein Freiwild. Der Staat steht hinter uns, der Staat schützt uns. Und ja, leider ist es anders gekommen.
14: Das Urteil ist noch nicht rechtskräftig. Der Anwalt der hinterbliebenen Geschwister hat angekündigt, vor dem Bundesgerichtshof in Revision zu gehen.
2: Am Wochenende soll die nächste Hitzewelle kommen. Heute nun wurde bekannt, während der letzten extrem heißen Tage im Juni sind nach einer Schätzung des Robert-Koch-Instituts in Deutschland deutlich mehr Menschen gestorben als sonst um diese Zeit des Jahres. Für den Monat Juni werden in einer RKI-Berechnung zur hitzebedingten Sterberate mehr als 4.000 zusätzliche Todesfälle aufgeführt.
17: Heute kommt die 86-jährige Margarete Erika Wirner bis zum Tor. Als es zuletzt so heiß war, blieb sie lieber im Haus und wartete dort auf den Pflegedienst. Die Hitzetage hat sie gut überstanden. Andere Klienten machten den

0: an einer Herz-Kreislauf-Erkrankung sterben oder an einer Lungenerkrankung oder eben auch an neurologischen Erkrankungen wie Demenz zum Beispiel. Das sind aber eben jetzt Ursachen, wo wir dann sehen, dass wir da eben auch sehr starke Anstiege in so einer heißen Woche sehen.
1: Bei der Erhebung des RKI handelt es sich um statistische Modellrechnungen, weil es für die extrem hohen Temperaturen der vergangenen Hitzewelle aber keine Vergleichswerte gibt, könnten die tatsächlichen Zahlen auch abweichen, sagt das RKI.
2: Mehr als 7 Jahre ist es her, dass Bergleute das letzte in Deutschland geförderte Stück Steinkohle ans Tageslicht brachten. Nun hat der 7 Kilogramm schwere Kohlebrocken seinen Platz im Haus der Geschichte in Bonn gefunden. Bundespräsident Steinmeier übergab ihn heute an das Museum. Dort soll er künftig an 200 Jahre deutsche Industriegeschichte erinnern.
3: Noch einmal Glück auf im Haus der Geschichte. Dort, wo das letzte geförderte Stück Steinkohle nun ein neues Zuhause findet. Bundespräsident Steinmeier hat es aus Berlin nach Bonn gebracht. Auch dabei ist Jürgen Jakubait. Er war der Bergmann, der 2018 das letzte Stück Kohle geborgen hat.
4: Wir waren unten auf der Sohle, haben ein Stück Kohle in der Hand gehabt. Und mein größter Gedanke war, boah, lass das bloß nicht fallen. Ja, Millionen Menschen gucken dich gleich an und dann hast du ein Riesenproblem, wenn du da aussteigst und lässt den Kohlebrocken fallen. Ja.
3: Immerhin 7 Kilo schwer, aus der Zeche Prosper Haniel in Bottrop, übergeben an den Bundespräsidenten. Die Epoche der Steinkohle, Arbeitsplatz für Millionen Menschen in Deutschland. Doch dann Krise, vor allem die billigere Kohle aus dem Ausland setzt den Zechen zu, bedeutet weniger Arbeitsplätze. 2018 ist Schluss und der letzte Brocken findet über Jahre ein neues Zuhause im Schloss Bellevue in Berlin.
5: Ich weiß, wie sehr der Bergbau nicht nur diesen Landstrich geprägt haben, sondern für viele Jahrzehnte lang auch die ganze Republik. Und das zu erinnern, glaube ich, das gehört auch zu einer Geschichte dieser Republik.
3: Heute sei es nur folgerichtig, dass das letzte geförderte Stück ins Museum zieht, ins Bonner Haus der Geschichte.
2: Der Georg-Büchner-Preis geht in diesem Jahr an die Autorin Christine Wunicke. Die Jury lobte unter anderem den subtilen Sprachwitz in ihren historischen Romanen. Zu Wunickes bekanntesten Werken zählen Die Dame mit der bemalten Hand oder Wachs. Der Büchner-Preis gilt als eine der wichtigsten Literaturauszeichnungen im deutschsprachigen Raum. Der Preis wird im Oktober in Darmstadt verliehen und ist mit 50.000 Euro dotiert. Zu ihren Rockballaden tanzte in den 1980er Jahren eine ganze Generation. Unvergessen sind Songs wie It's a Heartache und Total Eclipse of the Heart. Nun ist die britische Sängerin Bonnie Tyler im Alter von 75 Jahren nach schwerer Krankheit gestorben, wie ihre Familie mitteilte. In ihrer langen Karriere veröffentlichte Tyler mehr als 80 Singles. Ihre Fans liebten besonders ihre Reibeisenstimme. It's a
6: Bonnie Tyler. Mit diesem Song beginnt Ende der 70er eine Weltkarriere. Geboren 1951 im walisischen Skewen als Gaynor Hopkins. Sie arbeitet als Kassiererin, singt abends in Pubs. Zwei Musikproduzenten entdecken sie. Ihre Reibeisenstimme entsteht eher zufällig, nach einer Stimmbandoperation. Ich durfte 6 Wochen lang nicht sprechen und das fiel mir echt schwer. Aus lauter Frust habe ich irgendwann geschrien. Das war's dann. Aber zum Glück habe ich's gemacht. Ihr Markenzeichen macht sie zur Rocklegende der 80er. Es folgen Welthits wie Total Eclipse of the Heart, Millionen verkaufte Platten, Konzerte rund um den Globus. Ich hatte ein wundervolles Leben. Eine Stimme nie perfekt und doch unverwechselbar und so gefeiert von ihren Fans.
2: Und nun die Wettervorhersage für morgen Freitag, den 10. Juli.
7: In der Südwesthälfte morgen sonniges, heißes Hochdruckwetter. In den Norden und Osten strömt teilweise noch feuchte Luft, sodass in der Nacht über den Norden und Osten einige Wolkenfelder ziehen. Im Südwesten ist es klar. Örtlich kann sich Nebel bilden. Am Tag in der Südwesthälfte Sonne von früh bis spät. Auch im Norden und Osten ist es überwiegend sonnig, örtlich aber auch kompaktere Wolken. In der Nacht 18 bis 19.

0: Grad, am Tag 20 Grad auf den ostfriesischen Inseln, 35 Grad im Breisgau. Auch am Samstag, vor allem im Norden und Osten, ein paar Wolken, sonst viel Sonne. Ähnliches Wetter am Sonntag, 23 Grad auf den Inseln, 36 Grad am Oberrhein. Am Montag oft Sonne, im Norden und Nordosten einzelne Hitzegewitter bis 37 Grad.
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2: Wunderschönen guten Abend und herzlich willkommen zu Mitreden Deutschland diskutiert. Und Deutschland diskutiert das Reformpaket der Bundesregierung. Arbeit, Rente, Gesundheit, wie gelingen die Reformen? Das ist unsere Frage heute Abend an Sie. Sabine Dahl ist mein Name. Ich melde mich vom RBB24 Inforadio in Berlin. Und Sie hören mich in den ARD-Inforadios von Hamburg bis München und von Saarbrücken bis Frankfurt an der Oder. Wie gelingen die Reformen? Sind alle diese Reformen überhaupt nötig? Akzeptieren Sie die Einschränkung, weil Sie unser Rentensystem, unser Gesundheitswesen fit für die Zukunft machen? Das alles sind die Fragen heute Abend beim Mitreden. Deutschland diskutiert und Ihre Meinung ist gefragt unter der 08000 44 1777, 08000 44 1777. Sehr gerne auch mit gucken, mit hören, mit kommentieren auf unserem YouTube-Channel. @ARD Mitreden, alles zusammengeschrieben, @ARD Mitreden auf YouTube. Und auf mitreden.ard.de haben Sie auch schon so viele Mails geschrieben seit heute Vormittag. Und da danke ich recht herzlich. Wenn wir über die Reformen reden, da sagt zum Beispiel Rika Beck aus Ahlfeld, und zwar ist das das Ahlfeld im Weserbergland: Ich bin familienversichert, ich arbeite im Einzelhandel in einem Minijob. Da beides mit den Reformen wegfallen sollen, verstehe ich die Entlastung der Bürger nicht. Unter Entlastung verstehe ich, schreibt Frau Beck, eigentlich mehr Geld im Monat. Also sie findet die Reform nicht so toll. Und Karl-Heinz Müller aus Hannover hat auch kurz geschrieben, die Reformen, so schreibt er, werden vollkommen fehlschlagen, weil, wie üblich, im Wesentlichen die Abgaben erhöht und die Leistungen gekürzt werden. Das schreibt Herr Müller aus Hannover. Vielen, vielen Dank für Ihre Mails. Da sind noch einige mehr. Gehen wir später drauf ein. Und wir gehen eben auch darauf ein, was ist denn überhaupt geplant? Wem nützt das und wer zahlt drauf? Bei mir im Studio Philipp Eckstein aus dem ARD-Hauptstadtstudio. Er hat als Reporter die Verhandlungen um die Reform intensiv begleitet, vor und hinter den Kulissen. Herr Eckstein, schönen guten Abend.
3: Hallo, danke für die Einladung.
2: Und außerdem im Studio Lutz Meier, einer der erfahrensten Kommunikations- und Politstrategen Deutschlands. Er hat sowohl Gerhard Schröder von der SPD als auch für Angela Merkel, CDU, den Bundeskanzlerwahlkampf gemacht. Und jetzt wollte ich gerade sagen, da ist Herr Meier flexibel bei den Parteien. Aber im Moment ist er für die CDU unterwegs, nämlich im Wahlkampf in Sachsen-Anhalt und in Mecklenburg-Vorpommern. Herr Meier, schönen guten Abend.
4: Vielen Dank. Guten Abend.
2: Ich stelle mal gleich zu Beginn eine richtig große Frage an Sie beide. Herr Eckstein, wie wichtig ist dieses Reformpaket für die Bundesregierung?
3: Also dieses Paket, auch dieser aus Sicht der Bundesregierung ja erfolgreiche Koalitionsausschuss, der war schon wichtig. Also wir erinnern uns, der Koalitionsausschuss im April in der Villa Borsig, wo es doch sichtbar für alle wurde, wie weit man da auseinander lag. Man hat dann die Latte selbst sehr hoch gelegt. Man hat versprochen, noch vor der parlamentarischen Sommerpause, die ja in zwei Tagen beginnt, unbedingt etwas liefern zu wollen, ein Reformpaket vorlegen zu wollen. Und das ist zumindest stückweise gelungen. Man muss sagen, das sind jetzt erstmal nur Punkte, Ankündigungen, aber immerhin, die hat man präsentieren können. Und da merkte man schon im Kanzleramt, als die präsentiert wurden vor einigen Tagen, da war man schon auch stolz, dass das geklappt hat.
2: Also wichtig, Sie zeigen Handlungsfähigkeit. Was sagen Sie, Herr Meier?
4: Absolut überlebenswichtig für diese Koalition und auch überlebenswichtig für das politische System, das wir in Deutschland haben. Wir müssen mit Koalitionen arbeiten und die Koalitionen sind ja zusammengesetzt aus Parteien, die ja prinzipiell erstmal nicht einer Meinung sind, sonst wären es ja nicht verschiedene Parteien. Und in einer solchen Situation, das vielleicht kompliziertesten Staat in Deutschland mit grundlegenden Reformen auf einen neuen Weg zu bringen, das ist schon eine Herkulesaufgabe. Und insofern freue ich mich, dass denen was gelungen ist. Das ist nicht das Ende, das ist der Anfang einer großen Reformphase. Aber sie sind handlungsfähig gewesen. Sie haben aus dem Chaos der Villa Borsig gelernt. Und da sind ja die Umfragen auch mal ganz hilfreich. Wenn du dann da viel Theater aufführst, gehen die Daten ja nicht hoch, sondern runter. Und das diszipliniert dann die eigenen Truppen.
2: Mal sehen, was Nadine Klein sagt. Wir haben nämlich schon eine erste Anruferin auf der 08000441777. Frau Kleinen hat angerufen aus Recklinghausen. Aber im Moment höre ich so eine Art Meerschweinchen. Frau Kleinen,
5: sind... Ich habe extra gehofft, ich kann es vermeiden. Ich muss mal gucken, wo ich jetzt hingehen kann.
2: Nee, jetzt höre ich Sie gut. Ich höre Sie gut, Frau Kleinen. Wunderschönen guten Abend. Gut.
4: Und wir mögen Meerschweinchen.
5: Ja. Ich muss ganz schön, das freut mich. Ja, also ich sehe es eher kritisch. Ich sehe es eher kritisch, weil Steuern erhöhen, Renten natürlich weniger machen. Das ist schon mal total in meinen Augen nicht so gut. Das kann nicht funktionieren. Das Gesundheitssystem ist jetzt auch nicht das Beste. Jetzt heißt es ja, es kann passieren, dass wir wieder für Medikamente und noch mehr zahlen müssen und für alles wieder noch mehr zahlen müssen, was eigentlich ja nicht so gut ist.
2: Also da sind Sie dann bei dem Herrn Müller, wo ich eben die Mail zitiert habe. Sie sehen gar keine Reform, sondern Sie sehen nur höhere Abgaben.
5: Ja, ehrlich gesagt, ja, muss ich leider sagen.
2: Vielen Dank.
5: Also ich würde es besser finden, wenn man will, zahlen ja so viele Steuern, vielleicht kann man das ja von den Steuern nehmen und nicht noch mehr drauflegen und noch mehr drauflegen.
2: Okay, das ist ein guter...
5: Das wäre ja vielleicht noch eine Möglichkeit, statt irgendwelche dummen Bauprojekte zu starten, die nichts bringen, oder irgendwelche Projekte zu starten, die im Sande verlaufen oder unnütz sind, kann man vielleicht da das Geld lieber investieren. Das wäre sinnvoller aufgehoben.
2: Ja, vielen Dank für den Vorschlag. Das nehmen wir nämlich auch gleich mal auf, liebe Frau Kleinen aus Recklinghausen. Nämlich die Frage, warum kommen wir denn mit dem Geld eigentlich nicht aus? Wir machen mal Bestandsaufnahme. Philipp Eckstein aus dem Hauptstadtstudio, Stichwort Steuer, hatte die Frau Kleinen ja eben auch schon am Wickel. Die schwarz-rote Koalition will Millionen Steuerzahler finanziell entlasten. Wer wird entlastet und wer muss mehr zahlen?
3: Also im Kern werden fast alle entlastet, bis zu einem gewissen Punkt kann man zumindest sagen. Es wird nur eine Reichensteuer oder eine Superreichensteuer, so betont das die SPD, eingeführt. Das ist dann ab Vermögen von, ich glaube, 270 oder 280.000 Euro zu versteuernem Einkommen im Jahr. Erst da greift dann dieser höhere Steuersatz. Ansonsten ist es so, dass man diese Einkommenssteuerreform, die in zwei Schritten ab dem Januar 2027 und dann komplett ab 2028 greifen soll, dass man da allerdings versucht hat, vor allem Familien mit Kindern zu entlasten. Das ist durch Kinderfreibeträge, durch eine Anhöhung des Kindergelds, aber auch der Arbeitnehmerpauschbetrag wird angehoben, die Grundfreibeträge. Also diese Modellrechnungen, die jetzt der Finanzminister, die Lars Klingbeil, immer präsentiert hat, ist für eine Familie mit zwei Kindern 60.000 Euro zu versteuerndem Einkommen, dass es da eine Entlastung im Jahr 2028 von 600 Euro geben soll. Mhm. Es ist so, dass wenn wir auch auf andere Einkommen schauen, dass bei den meisten wohl etwas tatsächlich mehr übrig bleibt. Allerdings, was Frau Klein ja auch schon angesprochen hat, wenn man dann sich anschaut, dass es bei der Rente man mehr bezahlen muss, das Stichwort Gesundheit. Also die Frage ist dann, was tatsächlich, wenn man alle Reformen unterm Strich sich anschaut, dabei übrig bleibt. Aber erstmal rein Einkommenssteuerreform, ist es tatsächlich so, dass dort Entlastungen geplant sind, die allerdings vor allem auf Familien mit Kindern abziehen, besonders die sollen besonders viel quasi davon profitieren.
2: Oh, noch eine Mini-Ergänzung oder erstmal weiter? Dann würde ich nämlich gleich mit dem Arbeitsmarkt weitermachen. Da soll die telefonische Krankschreibung wegfallen. Künftig muss der Schein ab dem ersten Krankheitstag beim Arbeitgeber sein. Herr Eckstein, was noch?
3: Ja, das ist das ganz große Aufregerthema, was da präsentiert wurde. Ansonsten, wenn wir auf den Arbeitsmarkt schauen, hat man sich bei diesem Koalitionsausschuss vor allem beim Thema Kündigungsschutz darauf geeinigt, dass man da deutlich flexibilisieren möchte. Zurzeit ist es so, gerade dieses Stichwort anlasslose Befristungen, die sollen bis zu 4 Jahre möglich sein, auch quasi 6-mal in diesen 4 Jahren sollen Verlängerungen möglich sein. Das will man erstmal probieren. Das soll nach 4 Jahren dann auslaufen. Aber das ist ein Punkt, wo man tatsächlich ja den Arbeitgebern sehr entgegenkommt. Ursprünglich war das mal gedacht nur so für die Start-up-Szene, weil man gedacht hat, da werden neue Firmen aufgebaut. Da muss man erstmal schauen. Also da möchte sich niemand so lange verpflichten. Aber da hat man sich jetzt bei diesen Koalitionsberatungen tatsächlich darauf verständigt, dass das 4 Jahre quasi für alle, die dann einen neuen Job bekommen sollen, quasi eine längere sachgrundlose Befristung möglich ist.
2: Was kann die Regierung damit erreichen, Herr Mayer, Wahlkampfstratege?
4: Diese Arbeitsmarktbeschäftigungsreformen haben so eine Schröder-Qualität der Agenda 2010. Weil wenn man sich, ich bin ja auch selber Arbeitgeber gewesen für viele hundert Leute, da gibt es zwei große Probleme. Erstens, du stellst nicht gerne Menschen ein, wenn du sie überhaupt nicht wieder kündigen kannst. Das ist sehr, sehr schwierig in Deutschland geworden und das macht das sehr risikoreich, viel Personal aufzubauen. Und das Zweite ist, wir haben einen wahnsinnig hohen Krankenstand im öffentlichen Dienst, aber auch in der Privatwirtschaft, aber vor allen Dingen im öffentlichen Dienst. Und wenn diese Regelung, dass man sich ab dem ersten Tag sagen wir auch mal in der Test kümmern muss, wenn die kommt, dann wird der Krankenstand sinken. Wir haben vor allen Dingen viele Krankentage an Freitagen und an Montagen.
2: Das ist ja dann auffällig ist, ja.
4: Komische Freitagskrankheit, die Schnupfen, Freitagsschnupfen oder Montagsschnupfen. Das hat einen großen Effekt. Das wird einen großen Effekt haben. Man muss ja nicht am ersten Tag, wenn man krank ist, direkt zur Arbeit, zum Arzt rennen, sondern kann ja dann 3 Tage später auch den Zettel ein. Aber das wirkt, dass du kannst den Leuten ja nicht sagen, jetzt werdet ihr alle fleißiger. Sondern man dreht sozusagen das Schräubchen und ich freue mich, dass die SPD da mitgegangen ist. Und das wird einen großen Effekt haben auf die Arbeitsdisziplin in Deutschland, die wir brauchen, damit wir mehr erwirtschaften, damit wir uns mehr Sozialstaat auch leisten können, wie wir ja in Deutschland haben. Insofern der kleine Schröder-Moment in diesem Paket.
2: Sagt Lutz Meier, im Moment noch Bestandsaufnahme. Bei der Bewertung können wir dann gleich noch tiefer einsteigen. Sie sind bei Mitreden. 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Wie gelingen die Reformen mit der 08000441777? 08000441777 können Sie hier mitdiskutieren. Aber auch sehr, sehr gerne können Sie uns zugucken beim Radio machen auf YouTube @ARD Mitreden. Da bin ich auch ganz gespannt auf die Kommentare, die da kommen. Wir haben bis jetzt so ein bisschen kritische Kommentare. Mal sehen, was Jonas Fiedler sagt. Jonas Fiedler ruft aus Leipzig an. Einen wunderschönen guten Abend, Herr Fiedler.
6: Ja, guten Abend allen zusammen.
2: Was ist Ihr Tipp? Wie gelingen die Reformen? Oder gibt es vielleicht einen Punkt, den Sie herausgreifen möchten, wo Sie sagen, verstehe ich nicht?
6: Ja, was erhofft man sich in der Regierung, wenn man jetzt die Mimi-Jobs streicht? Und das ist es wirklich auch so, was können wir jetzt da unternehmen? Also verstehen Sie es?
2: Ja, habe ich verstanden. Dann gebe ich die Frage mal direkt weiter an Philipp Eckstein aus dem Hauptstadtstudio. Vielen, vielen Dank an Jonas Fiedler aus Leipzig. Da sind wir ja dann bei der Rente, weil also so ganz stimmt's ja nicht. Die Minijobs werden ja nicht gestrichen.
3: Also bei den Minijobs, das wird politisch noch interessant, weil wir da gerade zwei Entwicklungen haben. Wir hatten ja die Rentenkommission, die sich quasi einmal die Rentenversicherung angeschaut hat und die hat tatsächlich im Wesentlichen empfohlen, so wird das auch vom Arbeitsministerium quasi interpretiert, Minijobs abzuschaffen. Die Idee dahinter ist, dass Minijobs häufig quasi die Leute quasi nicht in die Rentenversicherung einzahlen und man dann ein großes Problem mit dem Thema Altersarmut zu tun hat und man quasi diese Möglichkeit quasi einfach nehmen möchte. Was bei dem Koalitionsausschuss jetzt interessant war, da hat man sich jetzt erstmal darauf verständigt, dass man die pauschale Besteuerung bei den Minijobs erstmal anheben wird. Und da hat man gesagt, naja, das ist ein erster Schritt. Dazu muss man wissen, die Vorschläge der Rentenkommission, also auch mit dieser weitgehenden Abschaffung der Minijobs, mit Ausnahme für Schülerinnen und Schülern, das sieht die SPD so, das sieht eigentlich die CDU auch so, aber die CSU, also der dritte Koalitionspartner, Markus Söder, hat da schon große Bedenken angemeldet und da ist die Debatte, würde ich sagen, noch nicht ausdiskutiert. Ich könnte mir vorstellen, dass man möglicherweise auch noch andere Gruppen quasi, beispielsweise Studierende, weiter in diesen Jobs lässt. Aber das muss man sehen. Stand jetzt ist der Vorschlag, bei den Rentnern wäre ebenfalls quasi denkbar, dass man auch da Ausnahmen macht. Also ich gehe davon aus, dass wir in der politischen Diskussion, also wenn das dann auch tatsächlich mal in Gesetz gegossen wird, da noch Bewegung sehen. Die Vorschläge der Rentenkommission sehen aber tatsächlich weitgehend eine Abschaffung der Minijobs, so wie wir sie zurzeit kennen, vor.
2: Naja, und die bei der Vorstellung der Vorschläge der Rentenkommission haben ja Arbeitsministerin und Bundeskanzler gesagt, das wird genau so kommen. Die 33 oder 35
3: Punkte. 33 Punkte, Gesamtpaket,
4: genau,
3: keine
4: so
3: Rosinenpickerei.
4: Genau, keine Rosinenpickerei. Rosinenpickerei umsetzen, was ja auch richtig ist. Wenn du anfängst, so ein Paket auseinanderzunehmen, dann nimmst du nur eine Sache raus, dann sagt der andere, dann können wir aber auch die andere Sache rausnehmen. Und schon bricht das ganze Ding in sich zusammen. Es gibt so einen Jenga-Turm als Spiel, dieser Holzstapel. Ah. So, und wenn du da ganz viele Sachen rausnimmst, dann fällt das Ding in sich zusammen. Und das haben sie geblickt und gesagt, wir sagen beide, wir setzen das beinhart um. Insofern wird das so kommen, mit vielleicht einer Mini-Ausnahme irgendwo, aber eigentlich so wie beschlossen.
2: Hm. Wir haben auf YouTube übrigens eine kleine Umfrage gemacht, die jetzt, wo ich jetzt das Ergebnis habe. Frage war, wie blickt ihr auf geplante Reformen bei Rente, Arbeit und Gesundheit? Und das Ergebnis ist ziemlich deutlich. Wie blickt ihr auf geplante Reformen bei Rente, Arbeit, Gesundheit? 60% sagen, ich erwarte deutliche Verschlechterungen. Und 30% sagen, abwarten, zu früh für ein Urteil. Vielen, vielen Dank für die kleine Umfrage. Ich gebe zu, es haben ungefähr nur 30 Leute mitgemacht, aber es ist ja trotzdem ein interessantes
4: Stimmungs- hochrepräsentativ für Deutschland.
2: Naja, und dann will ich aber mal hören, dann nehmen wir noch den Herrn Elfeld dazu, der ruft aus Blankenfelde-Marlow an, hier in Brandenburg. Herr Elfeld, schön, Eifeld oder Elfeld?
7: Elfeld, ich bin der Herr Elfeld. Einen schönen guten Abend in die Runde. Schönen guten Abend, Frau Dahl.
2: Schönen guten Abend.
7: Ja, genau. Mir geht es um Folgendes. Und zwar, ich habe zwar eine andere Ausbildung, ich bin gelernter Textilreiniger, aber ich habe lange in der privaten Sicherheitsbranche gearbeitet. Und ich möchte das als Beispiel nehmen. Meines Wissens werden in den nächsten Jahren sehr viele Jobs, zum Beispiel auch in der Sicherheitsbranche, sogenannte einfache Jobs, ich war auch Pförtner, wegfallen, weil nämlich Kollege Rechner das alles viel besser machen kann in den Pförtnereien und bei den Baustellenüberwachungen. Das kriegt er besser hin als jeder Mensch. Und der Computer und die KI wird ja auch akademische Berufe sehr beeinflussen. Uns wird nicht die Arbeit ausgehen, das auf keinen Fall, aber es wird Millionen von Menschen treffen, die dann trotz aller, obwohl uns die Arbeit niemals ausgehen wird, dann arbeitslos sein werden. Wir finanzieren diesen Sozialstaat, ich bin sehr für den Sozialstaat, wir finanzieren diesen Sozialstaat nach wie vor hauptsächlich über die Erwerbsarbeit. Kapitaleinkommen werden so gut wie kaum besteuert, das sage nicht ich, das sagt eine Wissenschaftlerin namens, den Vornamen habe ich jetzt vergessen, ich glaube Julia Jirmann auf alle Fälle. Ich glaube, es wird nicht gut gehen, dass man sämtliche Reformen, die jetzt anstehen, nach wie vor nur oder hauptsächlich über die Erwerbsarbeit finanziert. Wir müssen da andere Wege finden, sonst bricht uns der Sozialstaat zusammen. Wir haben jetzt schon eine Bruttosoziallast, und ich sage das ganz bewusst so, von, ich glaube, 43%. Das wird irgendwann 50 oder was weiß ich wie viel Prozent sein. Und irgendwann, das ist meine große Befürchtung, wird gerade die AfD das wunderbar ausschlachten und sagen, wir machen Stopp mit diesem Irrsinn, und dann haben wir eine Demokratie gehabt, dann haben wir eine Diktatur. Das ist meine sehr große Sorge.
2: Okay, also da war unheimlich viel drin, und Sie hätten mal hier gucken müssen, oder ich weiß nicht, ob Sie nebenbei den Rechner anhaben. Beide.
7: Nein, habe ich nicht.
2: Herr Eckstein und Herr Mayer haben geschrieben, wie die Verrückten, sich Notizen gemacht von dem, was Sie alles gesagt haben. Und da gebe ich nämlich auch gleich mal Ihren Punkt mal hier gleich in die Diskussion. Herr Eckstein, fange ich mal mit Ihnen an. Philipp Eckstein aus dem Hauptstadtstudio. Weniger, wenn möglicherweise durch KI weniger Erwerbsarbeit auf uns zukommt, sind die Reformen dann vielleicht passé?
3: Also Herr Elfeld hat ja zwei Punkte angesprochen. Das eine sind quasi die steigenden Sozialausgaben, also Gesundheitsversicherung, Rentenversicherung, Pflege. Das sind Punkte, die Regierung ja jetzt auch mit diesen Reformen angehen möchte. Also das muss man ja einmal sagen. Morgen soll eine Gesundheitsreform im Bundestag verabschiedet werden. Da geht es genau darum, dass man versucht, die Beiträge halbwegs stabil zu halten. Bei der Arbeitslosenversicherung ist das geplant. Die Rentenkommission, da ging es im Wesentlichen auch darum, wie man quasi ein Gleichgewicht zwischen Rentenbeiträgen und dann trotzdem noch einer einkömmlichen Rente hinbekommt, ohne dass die Beiträge durch die Decke gehen. Also das sind quasi Reformvorhaben, die Regierung angeht. Die kann man gut, die kann man schlecht finden. Aber das, was passieren muss, ist, glaube ich, relativer Konsens. Das zweite Thema ist eine Frage, die meiner Meinung nach in der politischen Diskussion noch so ein bisschen in Kinderschuhen ist, nämlich das ist die Frage, wenn KI, Automatisierung immer mehr quasi auch Arbeit übernimmt und gerade im Niedriglohnbereich oder in anderen Bereichen quasi Jobs wegfallen. Es muss gar nicht der Niedriglohnbereich sein. Ich glaube, gerade mit KI kann das auch in anderen Bereichen sehr stark durchdrängen.
4: KI ist im Niedriglohnbereich eher ungefährlich.
3: Genau, also wo man quasi noch Handarbeit auch so braucht. Aber die Frage ist, wie finanzieren wir unser System? Also werden, das gab es früher auch schon Diskussionen, kann man Roboter in Fabriken besteuern etc.? Ich nehme da noch keine breite politische Debatte war. Ich habe aber durchaus das Gefühl, dass gerade auch mit Blick auf was da KI-mäßig kommt, man schon so ein Unbehagen auch in der Politik merkt und schon auch merkt, dass da in den nächsten Jahren möglicherweise quasi Veränderungen anstehen, die so groß sind, dass man darauf dann auch reagieren werden muss.
2: Na, was ist denn mit dem Vorschlag, den Herr Elfeld gemacht hat, die Kapitalerträge der großen Unternehmen, die zum Beispiel eben in der Software tätig sind, die müssen damit rein in die Finanzierung des deutschen Sozialsysteme?
4: Die Diskussion haben wir ja schon ganz lange in Deutschland, die haben wir auch weltweit in jedem Land. Da gibt es verschiedene Höhen der Besteuerung von Kapitaleinkünften. Der Unterschied zwischen Kapital und Menschen ist, Kapital kann das Land verlassen, wenn es ihm unangenehm wird. Bei uns Menschen ist es eher schwierig. Deswegen besteuert der Staat die Leute, die nicht weg können aus der Arbeit und besteuert weniger das Kapital, weil wenn du das zu hoch besteuerst, wird das durch drei Transfers erst nach Irland, dann auf die Cayman Islands und dann irgendwo anders hin verlagert. Du kannst natürlich die Unternehmensbesteuerung bei uns in Deutschland erhöhen, aber dann ist es weniger attraktiv. Das tut den Unternehmen nicht gut, wenn sie in Deutschland viel weniger verdienen. Wir sehen das an den Fluglinien. Ryanair dünnt in Deutschland das Flugnetz aus. Deswegen können wir nicht mehr so günstig in Urlaub fliegen, weil in Deutschland alles viel zu teuer ist. Und dann sagen sie, fliegen wir lieber zwischen Liverpool und Barcelona. Das ist so wie das Kapital. Da verdienen die was, bei uns verdienen die nichts. Und deswegen, wenn man die Kosten für alles bei uns nach oben schraubt, dann geht das Kapital weg. Und deswegen ist es eine schöne Idee, das zu besteuern. Aber es geht nicht so einfach wie uns Menschen, weil wir können ja nicht nach Barcelona. Wir haben hier Familie. Deswegen sind wir die Idioten, die das alles bezahlen müssen.
2: Sagt Herr Mayer. Arbeit, Rente, Gesundheit, wie gelingen die Reformen? Das ist unser Thema heute Abend bei Mitreden Deutschland diskutiert. 08000 44 1777, 08000 44 1777. Und übrigens, ich bin auch ganz gespannt, was Sie auf YouTube so schreiben. Also bitte ruhig weiter munter kommentieren, @ARD Mitreden. Aber ich will mal den Herrn Zahn dran nehmen. Im Moment ist irgendwie gerade die sächsische Runde. Herr Zahn ruft auch aus Leipzig an. Schönen guten Abend.
8: Ja, einen wunderschönen guten Abend nach Berlin.
2: Sagen Sie mal, Herr Zahn, meine lieben Kollegen, die an den Telefonen sitzen, die schreiben mir immer so ein bisschen rein, also zum Beispiel ihren Namen und wo sie anrufen. Und dann haben wir sie heute an einem historischen Tag erreicht. Habe ich das richtig gelesen?
8: Das ist richtig.
2: Was haben Sie gemacht?
8: Ich habe heute die SPD verlassen.
2: Ei, warum?
8: Weil, nun gut, dann fangen wir von mal an, was ich von Anfang an sagen wollte. Der erste Punkt ist, wir sind 8 Milliarden Menschen auf der Welt. Für wie viele Menschen profitieren von unserer Politik? Ich kann mal gefragt in die Runde.
2: Ja, aber vielleicht können Sie es kleiner machen und bei Deutschland bleiben?
8: Ich bleibe bei Deutschland. Und da muss ich sagen, dass von der jetzigen Bundesregierung auch kaum jemand profitiert. Wenn ich höre, dass SPD-Genossen meinen, wenn ich allein regieren würde, würde ich vieles anderes machen. Aber wir sind in einer Koalition und da kann ich das nicht tun, weil ich da auf meinen Koalitionspartner Rücksicht nehmen muss. Sei es denn, ob man Tomahawk-Raketen bestellt oder sonst was.
2: Und was stört Sie jetzt bei den, da hake ich mal schnell ein, Herr Zahn, was stört Sie jetzt bei den Reformen, beim Reformpaket? Was hat die SPD da ihrer Ansicht nach falsch gemacht?
8: Na, eigentlich alles.
2: Oh.
8: Eigentlich alles falsch gemacht. Sie geht nicht auf die Bedürfnisse der Arbeitnehmer ein. Sie geht nicht auf die Bedürfnisse der Bürger ein. Wenn ich mir das anschaue, was zum Beispiel das Rentenpaket ist, hat man da die Rentner befragt? Hat man die Arbeitnehmer befragt? Nein, nicht. Na. Und die Arbeitnehmer haben ja mit Gewerkschaften ein eigenes Programm aufgelegt. Und das kommt in der Öffentlichkeit so gut wie gar nicht vor.
2: Ich will mal, ich danke Ihnen, dass Sie angerufen haben. Ich will aber mal, also eine Frage, die mir dann in den Sinn kommt, weil er sagt, wurden die Rentner nicht gefragt, es wurden die Gewerkschaften nicht gefragt. Die Bundesregierung hat ja extra Kommissionen beauftragt.
3: Allerdings ist,
2: Herr Eckstein,
3: was bei dieser Kommission tatsächlich interessant war, also man hat eine Kommission aufgesetzt, eine Expertinnen- und Expertenkommission, da waren auch auch Politiker quasi beteiligt, so. Die war aber vor allem mit Wissenschaftlerinnen und Wissenschaftlern besetzt. Und es ist tatsächlich zumindest dahingehend richtig, was Herr Zahn sagt, dass man die Gewerkschaften nicht mitgeholt hat. Und man hat auch bei anderen Kommissionen jetzt zuletzt die Länder nicht mit ins Boot geholt. Und das wird in der Diskussion durchaus noch interessant werden. Also weil wir ja jetzt von der Bundesregierung diese sehr starke auch Erzählung haben. Wir haben uns jetzt die Expertinnen und Experten angehört und das setzen wir jetzt so durch und auch so ein bisschen Erwartung mitschwingt. Da ziehen jetzt alle mit, weil quasi alle auch was haben. Und ich habe jetzt schon auch Gewerkschaften wahrgenommen, die haben gesagt, naja, ihr habt uns ja nicht mal mit am Tisch sitzen lassen. Jetzt könnt ihr nicht erwarten, dass ihr uns euer Konzept vorlegt und wir da nicht mitdiskutieren dürfen. Also insofern, also.
2: Und ist das aber vielleicht dann eine politische Strategie, Herr Mayer, dass du sagst, ich kann jetzt nicht wirklich jeden fragen, weil sonst kommen die Reformen erst im Jahr 2025?
4: So, wir haben ja in Deutschland nicht zu wenig politische Debatte. Wir haben ja auch nicht zu wenig organisierte Interessen. Wir haben die Gewerkschaften, wir haben die Arbeitgeber, wir haben Umweltverbände, wir haben alles. Wir sind ein extrem gut organisiertes Land, in dem Meinungen vorgetragen werden können. Diese Sendung ist ja auch ein Teil davon. So, jetzt ist die strategische Frage, wie mache ich denn etwas, wenn ich Veränderungen haben will? Hole ich mir sozusagen den ganzen Quasselclub am Anfang rein oder am Ende? Und die strategische Überlegung dieser Bundesregierung war, wir reden mit allen, aber wir legen erstmal etwas hin, über das man reden kann. Und das hat die Begründung aus der Notwendigkeit der Sache heraus. Also es sitzen Experten, die sich mit nichts anderem als mit der Rentenlogik beschäftigen. Und die sagen, wenn wir da etwas weniger machen, dann müssen wir da etwas mehr machen. Und so kommen wir mit dem System insgesamt gut hin. Und das sind die vier Vorschläge, die wir Ihnen anraten. So, und damit geht man dann raus in den parlamentarischen Prozess. Dann streiten die Parteien sich darüber im Bundestag. Dann sagen alle Verbände etwas. Dann sagen die Bürger etwas. So, das finde ich ist ein klügeres Verfahren, als die Gewerkschaften zu fragen, was sie denn gerne hätten und die Rentner zu fragen, was sie gerne hätten, weil dann haben sie einen Kindergeburtstag. Nichts gegen Kindergeburtstag. Ich habe 3 Kinder, großartige Veranstaltungen. Aber wenn du die jeweils fragst, was sie gerne hätten, dann hast du etwas, was du nicht umsetzen kannst.
2: Aber ist dann nicht doch die Gefahr da, was Sie eben gesagt haben, dass Sie an irgendeinem dann doch, wenn dann die große Diskussion läuft, dass du dann doch den einen oder anderen Spielstein aus dem Turm ziehst und dann alles zusammenbricht. Das Beispiel jetzt gerade, heute hat das Bundesverfassungsgericht entschieden, den Eilantrag der Grünen, morgen wird nicht über das Gesundheitspaket abgestimmt, ist abgelehnt, morgen wird über das Gesundheitspaket abgestimmt. Aber ist das der Anfang, dass am Schluss dann doch alles zerredet wird, Herr Eckstein?
3: Also was wir bei dieser Koalition ja gesehen haben, das kann man gut oder das kann man schlecht finden, aber man hat in den Koalitionsverhandlungen quasi große Probleme, wo man erstmal vielleicht auch nicht die Kraft hatte, sich politisch schon zu einigen, hat man ausgelagert, hat man in Kommissionen ausgelagert. Also wir haben das beim Sozialstaat, wir haben das bei der Rente, wir haben das bei der Pflege. Also man hat Themen ausgelagert und ist jetzt natürlich dann mit einer Situation konfrontiert, dass bei der Rente war der Druck sehr groß, dass man ein einstimmiges Ergebnis vorgelegt hat. Jetzt zum Beispiel bei der Schuldenbremsenkommission hören wir, da wird man wahrscheinlich 3 verschiedene Vorschläge am Ende präsentieren. Also dann ist dieser politische Raum auch einfach wieder offen. Nur wir sind natürlich eigentlich in einem System, wo solche großen Reformen auch erstmal politisch quasi ausdebattiert und ausverhandelt werden. Jetzt kann man sagen, eine Kommission legt was vor. Das nimmt ja niemandem die Möglichkeit, danach mit diesen Vorschlägen noch umzugehen. Also wir werden die Diskussion im Bundestag haben. Wir werden die Diskussion zwischen den Parteien haben. Die Arbeitnehmer, die Arbeitgeber, also die Gewerkschaften werden sich einmischen. Auch der Bundesrat hat ja bei vielem dann noch was mitzureden. Ist eigentlich quasi alles okay. Trotzdem hat man natürlich so ein bisschen, auch wenn man dann auf die Regierung blickt, das Gefühl, dass sie die Verantwortung für doch gesellschaftlich sehr weitreichende Fragen erstmal ausgelagert haben.
4: Aber das ist ja genau das Wahrnehmen von Verantwortung. Wie bekomme ich Veränderungen in einem Deutschland hin, das extrem kompliziert ist und in dem sehr viel diskutiert wird? Und wenn die jetzt das so gemacht hätten wie in der Vergangenheit, dass sie im Grunde für alle Veränderungen schon im Koalitionsvertrag niedergelegt hätten, wie das gemacht wird, dann wären sie viel zu kurz gesprungen. Weil das kannst du mit dem Personal des politischen Betriebes, wie du es hast, und der Logik von solchen Koalitionsverträgen kannst du nichts Großes hinschreiben. So, deswegen haben sie, finde ich, sehr klug gesagt, das sparen wir mal aus, das lagern wir in der Kommission, dann machen wir mal das große Fenster auf, dann kommen die mit irgendwas und dann beschäftigen wir uns damit. Und dieses etwas andere Organisieren einer Koalitionsagenda über eben Auslagerungen hat die Voraussetzung geschaffen, auch etwas Großes zu schaffen. Viel mehr als in der Vergangenheit. In der Vergangenheit wurde immer alles in den Koalitionsverträgen niedergelegt. Und da hat jeder sein Programm reingeschrieben. Und das ist, wenn Sie sozusagen, wie so ein Strickmuster. Einer kommt von links und einer von rechts und haben so ein kleines Karo am Ende. Und so war die gesamte sogenannte Reformpolitik unter Merkel und anderes. Das war dann ruhig und alles schön, aber wir müssen jetzt größer denken und dafür finde ich das strategisch sehr gut angelegt.
2: Dann will ich noch mal kurz, weil wir über diese Kommission gerade reden, hier eine Frage, die auf YouTube gerade aufgetaucht ist. Wer sitzt in den Kommissionen drin? Also vielleicht ein Beispiel aus der Rentenkommission, die war ja recht überschaubar. Politiker aller Parteien, meine ich, und?
3: Nicht aller Parteien, sondern quasi der Regierungskoalition. Okay. Also man hat da nicht die Opposition mitgeholt und ansonsten hatte man überwiegend quasi Wissenschaftlerinnen und Wissenschaftler, die sich mit dem Thema beschäftigen.
2: Also ausgewiesene Rentenexperten.
3: Und die haben dann auch viel Zeit zusammen verbracht. Also das muss man schon sagen. Ich glaube, die haben 150 Stunden zusammen getagt. Also das war ein intensiver Prozess, wo man danach ja auch unter anderem Politiker von der CDU und der SPD gehört haben, wo man wirklich das Gefühl hatte, die sind da von sehr unterschiedlichen Standpunkten gestartet und haben sich aufeinander zubewegt.
4: Mhm. Und das muss man sagen.
2: Ganz kurz, weil Herr Piel schon so
4: lange. Wir haben die noch drin, ja.
2: Ja, genau. Dann will ich nämlich mal den Herrn Piel fragen. Schönen guten Abend nach Gütersloh. Sie sind beim Mitreden Deutschland diskutiert.
9: Einen schönen guten Abend, hallo.
2: Wunderbar, er ist noch dran, da bin ich ganz froh. Denn Sie, wir haben ja jetzt schon gesagt, wie die Regierung es gemacht hat, wie sie zu den einzelnen Reformpaketen gekommen ist. Aber Sie sagen, Sie fühlen sich trotzdem nicht mitgenommen?
9: Nicht ich direkt fühle mich nicht mitgenommen, sondern ich störe mich, wie ja gerade so in dieser Kommunikationsecke, sind auch so ein bisschen an der Kommunikation dieser Regierung. Und zwar, es gab da ja letzte Woche Freitag diese Pressekonferenz, wo das ganze Paket so vorgestellt wurde von Herrn Merz und von Herrn Klingbeil etc. pp. Und dann hieß es ja zum Beispiel bei der Krankschreibung ab dem ersten Tag, dass man sich ab dem ersten Krankheitstag eine AU haben muss. Dann war erst die Verwirrung groß. Ja, dann ist der Eindruck entstanden, ich muss jetzt sofort am ersten Krankheitstag zu meinem Arzt. Dann hat es ein großes Aufschrei von den Ärzteverbänden unter anderem auch gegeben. Das geht nicht, das ist der Super-GAU. Dann sind unsere Praxen noch mehr überlastet als sowieso schon. Und dann war ja Herr Merz dann, ich glaube, bei Frau Illner in der Sendung und hat das dann nochmal klar gestellt. Nein, es reicht, wenn Ihre Krankschreibung ab dem ersten Tag gilt und Sie meinetwegen auch erst am dritten Tag Ihrer Krankheit zum Arzt gehen und er Sie dann rückwirkend ab dem ersten Tag krankschreibt. Es gilt halt, es ist die Hauptsache, Sie haben eine AU, die ab dem ersten Tag eben gilt, aber Sie müssen halt nicht am ersten Tag schon in die Praxis. Und so ist halt diese Verwirrung entstanden. Und da hätte ich mir halt oder wünsche ich mir generell, dass das klarer kommuniziert wird von Anfang an. Nicht, dass man sofort sagt, ja, ab sofort braucht man eine AU ab dem ersten Tag, sondern halt, dass man auch die Betroffenen, und in dem Fall sind es ja sowohl die Arbeitnehmer wie auch die Hausärzte, erstmal bevor man so etwas veröffentlicht, erstmal schon mitnimmt und nicht halt jetzt erst im Rahmen der Gesetzesgebung. Es wird ja, so wie ich es verstanden habe, jetzt erst entsprechend die Betroffenen mit an den Tisch geholt. Das hätte man ja im Grunde schon vorher machen müssen und diesen Plan vorher im Grunde schon auf Realitätseignung überprüfen müssen, immer kommuniziert.
2: Ja. Vielen, vielen Dank, Herr Piel. Wie haben Sie das empfunden, Herr Eckstein? Sie waren ja auch als Hauptstadtkorrespondent im Garten dabei, als die Spitzen der Bundesregierung das Reformpaket vorgestellt haben. War das schlecht kommuniziert, dass dann gleich so eine Verwirrung entstanden ist?
3: Also Ich muss schon sagen, als wir da, fand ja im Garten des Kanzleramts statt und dann traten der Bundeskanzler Herr Merz, der CSU-Chef Markus Söder, Lars Klingbeil und Bärbel Baas für die SPD auf, um einmal alle vier Namen zu nennen. Und man präsentierte sich da sehr stolz, man nutzte auch extra dieses Setting im Garten, willkommen an der frischen Luft, sagte dann der Kanzler und so. Und dann werden diese Papiere verteilt und man sieht dann erstmal diese 34 Punkte, 12 Seiten sind es ja aufgeschrieben. Und über diese Aussage, damit diese telefonische Krankschreibung wird abgeschrieben, Arbeitsunfähigkeitsbescheinigung ab ersten Tag, sind da schon viele gestolpert. Mhm. Und man hatte auch in den Stunden danach das Gefühl, dass den Koalitionären vielleicht nicht ganz klar war, wie weitreichend und auch wie stark quasi das als Nachricht dann tatsächlich einschlägt. Und ich habe das dann ähnlich wie Herr Piel empfunden, dass der Bundeskanzler abends dann im Gespräch mit Frau Illner im ZDF versucht hat, das so ein bisschen zu korrigieren oder da schon so ein bisschen, man merkte auch bei der SPD, man weicht davon ab. Aber man muss einmal klar sagen, es sind nach wie vor viele Fragen offen, denn auch wenn ich eine Krankschreibung dann am dritten Tag hole, da soll ich ja eigentlich schon wieder bei meinem Arbeitgeber sein, also lasse ich mich dann von der Arbeit befreien und gehe zum Arzt und sage, ich war vorgestern, hatte ich Migräne und dann sagt der Arzt, ja, aber heute sehen Sie ja ganz gesund aus, dann sagt er, ja, ja, aber da konnte ich ja nicht los. Also da sind noch viele Fragen offen und man muss schon sagen, also die Kritik gerade auch von Hausärztinnen und Hausärzten ist ziemlich massiv und die Frage, wie wirksam das dann tatsächlich sein muss. Sie haben sich da ja gerade sehr optimistisch gezeigt. Andere sind da sehr viel verhaltener. Die gehen davon aus, dass wenn jemand, der beispielsweise nur ein oder zwei Tage normalerweise krank wäre, wenn man einmal beim Hausarzt sitzt, ob man dann nicht doch eher für einige Tage mehr krankgeschrieben wird. Und was wir schon auch wahrgenommen haben, ist, dass das gerade die Leute, die es vielleicht eigentlich nicht trifft, also dass die das als großes Misstrauen auch gegenüber ihnen wahrgenommen haben.
4: Herr Piel hätte gesagt, es ist schlecht kommuniziert. Dann würde ich sagen, das ist schlecht kommuniziert. Weil wenn du etwas so Weitreichendes veränderst, dann musst du den Leuten klar sagen, wie es denn ist. Und dann darf es auch keine drei verschiedene Meinungen darüber geben, wie es jetzt ist. Und die Regierung diskutiert dann mit sich selber, was haben wir denn da eigentlich beschlossen. So, insofern ist der Eindruck, dass es handwerklich schlecht gemacht ist, an der Stelle ist ja richtig. Es hat die Leute verunsichert und der Kanzler hat es dann abends in der Sendung wieder eingefangen. Manchmal werden solche Sendungen dann ja auch extra angesetzt, damit der Kanzler nochmal im Fernsehen sagen kann, dass das irgendwie anders ist, als die Leute verstanden haben. Aber Happy, wenn Sie, es sind 34 Maßnahmen. Die 34 Maßnahmen haben jeweils drei Auswirkungen. Das ist schon bei 100 Veränderungen. Jetzt stellen Sie mal vor, Sie sind Kanzler. Dann müssen Sie für 100 Veränderungen müssen Sie genau den einen Satz im Kopf haben, wie es denn jetzt ist. Und das ist schon eine extrem komplexe Aufgabe. Wird man ja nicht freiwillig Kanzler, oder man macht es freiwillig. Insofern weiß man, dass man da performen muss. Aber gelegentlich geht halt mal was schief. So, das ist so. Das ist,
2: Und ist es, was ich so ein bisschen rausgehört habe bei Philipp Eckstein eben, also ist einem Bundeskanzler, ich weiß nicht, ob ein Bundeskanzler zum Hausarzt gehen muss, um sich mal für einen Tag krank zu melden, ist es einem Bundeskanzler denn immer die Tragweite bewusst? Also an sich liegt doch auf der Hand. Die telefonische Krankschreibung wird abgeschafft. Ich war an dem Tag, ich war in einem Möbelhaus, ich war im Shoppingcenter und habe ständig die Leute nur, muss ich gleich am ersten Tag oder wie ist denn das? Ich dachte, Wahnsinn, eine politische Entscheidung wird an der Kasse und in der Polstermöbelabteilung überall diskutiert. So. Ist denen das nicht klar?
4: Weiß ich nicht, ob es denen, aber die haben ja alle Familien, die haben Freunde und so weiter, die selber, ein Politiker muss sich nicht krank schreiben lassen, der ist dann einfach krank. Der hat ja keinen Arbeitgeber in diesem Sinne. Aber häufig überblickt man die Sensibilität nicht ganz, weil du ja eher in so einer Systemarchitektur bist und wir drehen daran und dass das die Leute aufregt, das weiß man. Wenn es dann aber etwas unglücklich kommuniziert wird, dann ist die Aufregung riesig und das kriegst du gar nicht sofort mit.
3: Also es kommen ja zwei Sachen, glaube ich, da zusammen. Also zum einen ist es ein Thema, was den Bundeskanzler umtreibt. Also es gab da in den vergangenen Monaten auch schon, es gab beim CDU-Parteitag war das mal Thema, also das Gefühl oder der Eindruck, dass der Krankenstand in Deutschland zu hoch ist und dass das einer von vielen Faktoren ist, der quasi mit dafür verantwortlich ist, dass die Wirtschaft nicht so läuft. So. Und das treibt ihn einfach um. Es gab da auch die Idee, dass man wieder Karenztage einführt, also dass man in den ersten Krankheitstagen ein bisschen weniger Geld bekommt. Das wollte die SPD auf keinen Fall. Aber es ist ein Thema, was dem Kanzler auch persönlich und der CDU sehr, sehr wichtig ist. Und das ist mit in diesen Koalitionsausschuss quasi reingetragen worden. Jetzt muss man aber sagen, die Erfahrung, beim Hausarzt zu stehen, vielleicht in der Schlange morgens keinen Termin zu bekommen, das ist eine, die einfach sehr viele Menschen in der Bevölkerung kennen. Und das ist dann quasi so eine Veränderung, die da mal so nebenbei als eine von 34 Punkten verkündet wird. Unter vielen kann man sich erstmal gar nichts vorstellen. Bürokratieabbau, Berichtspflichten etc. Keine Ahnung, aber Hausarzt und ich jetzt sofort und so, also das quasi verstehen die Leute.
4: Und der Horror, da hingehen zu müssen, ist ja Teil der Abschreckung. Also ja, die eine Abschreckung dann kriege ich kein Geld an dem Tag, kannst du zu Hause bleiben, aber hast du halt 0 Euro in der Tasche. Das ist die eine Abschreckung, hat die SPD gesagt, finden wir nicht so witzig. Andere Abschreckung ist der Horror, du musst zum Arzt gehen und dich da in die Schlange setzen. Und der Hausarzt für mich und meine Kinder hat ein sehr kleines Wartezimmer und im Winter ist die Schlange draußen. Ja, wie früher beim Brötchen holen.
2: Dann, ja, ja, so, klar. Und dann ist ja? die, dann ist
4: und das ist natürlich, das ist die Höchststrafe.
2: Die Überlegung, wer stellt dein, sich dann da ja, in die Schlange.
4: Da musst du mit deinem Kind hingehen, weil die Schule verlangt ja auch Atteste. Ja, und dann selber noch. Und dann, also, und dann überlegst du dir, gut, dann bin ich ja irgendwie doch nicht krank.
2: Das
4: ist der gewünschte Effekt.
2: 08000441777, 08000441777. Dieses Thema ist wirklich, wird sehr lebhaft diskutiert. Arbeit, Rente, Gesundheit, wie gelingt Reform. Ich glaube, die Frau Nimsch, die schaffen wir noch vor den Nachrichten. Ricarda Nimsch aus Mecklenburg-Vorpommern. Sabine Dahl hier, schönen guten Abend.
10: Ja, schönen guten Abend. Hier ist die Ricarda Nimsch aus Sarnow bei Neubrandenburg. Ein bisschen konkreter. Ja, ich habe noch mal eine Frage und zwar zu dem Rentenpaket. Wir sind so ein Arbeitgeber oder ich arbeite bei so einem Arbeitgeber, der viel digitalisiert, automatisiert, KI dort angewendet wird und dadurch natürlich auch Arbeitsplätze abschafft. Aber sie bieten uns auch ein Altersteilzeitprogramm an, unser Arbeitgeber. Und wir haben ein Blockmodell, was sehr gerne zu 95% von unseren Kollegen genutzt wird. Und jetzt sagt aber die Regierung, nee, Blockmodell möchte ich nicht mehr. Also das soll auf jeden Fall abgeschafft werden. Und ich verstehe auch den Sinn da gar nicht hinter und wollte mal fragen, warum die Politik sich für sowas entscheidet und das mit in das Rentenprogramm mit aufgenommen hat.
2: Wow, okay. Das ist, also ich danke Ihnen sehr, Frau Nimsch. Das ist eine sehr spezielle Frage. Ich versuche es mal bei Herrn Eckstein aus dem Hauptstadtstudio. Wie gesagt, der ja die ganzen Reformverhandlungen jetzt schon seit Monaten begleitet. Aber können Sie da eine Antwort drauf geben? Blockmodell soll abgeschafft werden?
3: Also ich habe auch zur Vorbereitung dieser Sendung nochmal die 33 Vorschläge dieser Rentenkommission gelesen. Was ich jetzt tatsächlich nur bestätigen kann, ist, dass die Altersteilzeit, ich glaube, da soll das die Altersgrenze von 55 auf 58 Jahre heraufgesetzt werden. Die Frage, Frau Nimsch, die Sie jetzt im Detail hatten, ich bin da ehrlicherweise ein wenig überfragt. Also ich sage jetzt lieber nichts Falsches, als das zu sagen, weil es ja jetzt nach sehr konkret, aber auch sehr speziell war.
2: Ja, also dann hoffe ich, dass Sie vielleicht zum Beispiel bei der Deutschen Rentenversicherung, wenn Sie es da mal versuchen.
3: Auch da vielleicht, man muss einmal vielleicht auch noch sagen, weil wir haben jetzt die Vorschläge von dieser Rentenkommission. Es gibt aber noch keinen ausgearbeiteten Gesetzentwurf. Also an diesem Gesetzentwurf wird gearbeitet. Man hat bei dem Koalitionsausschuss auch nochmal gesagt, der soll quasi bis Ende 2026 umgesetzt werden. Aber auch wenn man sich die Vorschläge quasi der Rentenkommission anschaut, dann gibt es da durchaus Vorschläge, die im Wesentlichen, also ich spitze jetzt mal zu, aber die Spiegelstriche sind. Da steht dann, das und das soll kommen, so sieht das aus. Das wird dann aber in einem Gesetzgebungsverfahren, wenn das dann quasi mit Leben gefüllt werden muss und konkretisiert werden muss, wird man das dann auch im Einzelfall sich dann jeweils nochmal genau anschauen müssen.
4: Und dann gibt es noch die Durchführungsverordnungen, die den Umsetzenden erklären, was jetzt mit dem Gesetz gemeint ist. Also es ist ein Dreisprung und dann in einem halben Jahr kann man auch Ihre Frage beantworten, Frau Nimsch.
2: Wollte ich gerade sagen, also das ist dann wieder aus der Rubrik, wird nichts so heiß gegessen, wie es gekocht wird. Also möglicherweise kommt das dann auch gar nicht. Aber das werden wir noch sehen. Arbeit, Rente, Gesundheit. Wie gelingen die Reformen? Bei dem Thema sind wir gerade. Markus, 91,57, stellt eine große Frage. Ich fürchte, wir sind nämlich gleich bei den Nachrichten um 21 Uhr. Ich glaube, die können wir jetzt gar nicht mehr beantworten. Oder doch, direkt an Herrn Mayer gerichtet. Braucht es nicht strukturelle Veränderungen, Herr Mayer? Aber Sie können nur 30 Sekunden antworten.
4: Es braucht eine große strukturelle Veränderung, nämlich die Bereitschaft, dass wir uns verändern müssen. Und das müssen wir anerkennen als Menschen. Wir haben den größten Sozialstaat der ganzen Welt. Der kostet uns so wahnsinnig viel Geld. Und das müssen wir irgendwie erwirtschaften. Das wird uns als Steuern abgezogen. Und das funktioniert so nicht mehr. Und das ist die Veränderung, die wir in unseren Köpfen hinkriegen müssen. Und dann kann die Politik auch was auf den Weg bringen.
2: Das ist jetzt erstmal das Schlusswort für diese Stunde. Aber genau an dem Punkt machen wir gleich weiter. Denn wie können die Reformen gelingen der Bundesregierung? Darüber reden wir heute Abend. Und gleich nach den 21 Uhr Nachrichten geht's hier weiter.

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1: Um 21 Uhr mit Steve Neuwirth. Guten Abend. Bis zum Jahr 2031 sollen in Deutschland neue Gaskraftwerke entstehen, um Puffer zu haben, wenn die erneuerbaren Energien nicht reichen. Der Bundestag hat beschlossen, den Bau der Kraftwerke zu fördern. Die notwendigen Milliarden werden dann auf die Stromkunden umgelegt. Hauptstadtkorrespondent Jasper Ruppert.
2: Die Regierung hält das Vorhaben für notwendig, da sonst Versorgungslücken in den kommenden Jahren drohen würden. Man brauche Sicherheit für die Zeit, wenn die Sonne nicht scheint und der Wind nicht weht. In der Debatte nennen die Grünen das Gesetz fatal für den Klimaschutz, die Linke warnt vor steigenden Energiepreisen und die AfD fordert die Rückkehr zur Atomkraft.
1: Die Berliner Staatsanwaltschaft ermittelt gegen die frühere Kultursenatorin Wedel Wilson. Wie ein Sprecher der Behörde dem RBB gesagt hat, geht es um den Verdacht besonders schwerer Untreue bei der Vergabe von Fördergeldern für Projekte gegen Antisemitismus. Wedel Wilson hat insgesamt 13 entsprechende Bescheide im Wert von 2,6 Millionen Euro freigegeben. Laut Landesrechnungshof war die Förderung rechtswidrig. Die parteilose Politikerin trat daraufhin zurück. Für sie gilt die Unschuldsvermutung. Die geplante Honorarkürzung für Psychotherapeuten ist vorerst gestoppt. Das Landessozialgericht Berlin-Brandenburg hat zunächst untersagt, dass der Beschluss umgesetzt wird. Nach Auffassung der Richter bestehen Zweifel an den Berechnungen. Die Selbstverwaltung des Gesundheitswesens wollte die Honorare um 4,5% kürzen, weil es in den Jahren zuvor zu viel Geld gegeben habe. Dagegen hatte die Kassenärztliche Bundesvereinigung geklagt. Der Schiffsverkehr an der Straße von Hormus ist nach der jüngsten Eskalation zwischen Iran und den USA so gut wie wieder eingestellt. Laut Schiffsdatenbanken haben heute nur wenige Frachter die Meeresenge passiert. Nahost-Korrespondent Uwe Lüb.
3: Vorangegangen sind neue militärische Auseinandersetzungen. Sie haben sich am Kontrollanspruch Irans über die Straße von Hormus entzündet. Nach Angriffen in der Nacht auf Ziele in Iran kam es zu Vergeltungsschlägen auf US-Militärstützpunkte in Golfstaaten.
1: In Brandenburg verstärken die Landkreise den Schutz vor der afrikanischen Schweinepest. In Märkisch-Oderland und im Barnim sind die Tierhalter aufgerufen, die Tore ihrer Zäune geschlossen zu halten. Außerdem wird es engere Kontrollen durch das Veterinär- und Lebensmittelüberwachungsamt geben. Gestern waren zwei neue Fälle der Schweinepest in der Uckermark nachgewiesen worden. Soweit die Nachrichten. 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Das Wetter. Heute Abend und in der kommenden Nacht locker oder gering bewölkt. Die Werte gehen runter auf 14 bis 11 Grad. Aktuell haben wir noch in Berlin-Steglitz 21 und in Brandenburg-Havel 22 Grad. Morgen mal sonnig, mal wolkig und das bei maximal 28 Grad. Am Wochenende ähnlich und bis 30 Grad. Die Zeit 21.03 Uhr.
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4: Und einen schönen guten Abend, sage ich, Sabine Dahl im Studio von rbb24 Inforadio in Berlin und Brandenburg. Es geht weiter hier mit Mitreden Deutschland diskutiert. Unsere abendliche Talksendung immer montags, immer donnerstags, 20.15 Uhr auf den ARD-Inforadios. Wir sind bei der Frage Arbeit, Rente, Gesundheit. Wie gelingen die Reformen? Und hören wir doch mal, was der Bundeskanzler sagt.
5: Wir sorgen für mehr Wettbewerb. Wir sorgen für mehr Beweglichkeit unserer Unternehmen. Wir sorgen für weniger Bürokratie. Wir sorgen für den Erhalt unseres Sozialstaats. Und wir sorgen für die Entlastung der Arbeitnehmerinnen und Arbeitnehmer und der Unternehmen, indem wir die Steuern senken und die Bürokratie zurückbauen. Wir wollen Deutschland wieder flott kriegen.
4: Wir wollen Deutschland wieder flott kriegen. So hat er das gesagt am 2. Juli, als die Bundesregierung das Reformpaket vorgestellt hat. Und wir sind jetzt zum einen bei der Frage, kriegen wir Deutschland so wieder flott? Wir sind aber auch bei der Frage, die Lutz Meier eben schon angerissen hat. Lutz Meier ist Wahlkampfstratege und heute hier Gast im Studio. Nämlich die Frage, wie kriegst du denn Deutschland flott, sich flott zu machen? Also wie bekommst du ein kompliziertes Land, so hat es Herr Meier ausgedrückt, wie bekommst du ein kompliziertes Land dazu, sich zu reformieren? Lutz Meier ist hier, Experte für politische Kommunikation. Jetzt siehst du, jetzt habe ich einen Frosch im Hals.
6: Der hüpft hier von einem zum nächsten.
4: Ja, der hüpft hier einfach durchs Studio. Experte für politische Kommunikation, Wahlkampfstratege. Er ist im Moment tätig für die CDU und zwar im Wahlkampf in Mecklenburg-Vorpommern und in Sachsen-Anhalt. Und ebenfalls im Studio Philipp Eckstein, unser Korrespondent im Hauptstadtstudio. Und am Telefon ist Georg Lang, ruft aus Bayern an, in der Nähe von Bamberg und ist hoffentlich noch am Telefon. Herr Lang, guten Abend.
6: Ja, guten Tag.
4: Gelingen die Reformen? Wird, so wie der Bundeskanzler es gesagt hat, wird Deutschland flott gemacht?
6: Hört sich schön an, aber er schafft es nicht. Ein Kanzler, der wohl nur 12% Zustimmung hat in der Bevölkerung, schafft das nicht. Es kann nicht gehen, weil wenn ich die Deindustrialisierung anschaue, wenn ich die Mega-Verschuldung anschaue, diese Schulden, also so viel Steuern kann geplant waren, die Schulden zu machen, um die Wirtschaft richtig flott zu kriegen. Aber mit 0% Wachstum funktioniert das nicht. Unsere Steuerquote ist zu hoch. Die ganzen, ja.
4: Nur weiter.
6: Ja, ja. Steuerquote ist zu hoch. Es gibt steuerliche Ungerechtigkeiten. Es gibt auch bei der Renten Ungerechtigkeiten. Wenn ich das bei der Steuer anschaue, was an Ungerechtigkeiten ist, ist einmal die unterschiedliche Besteuerung zwischen Privat- und Betriebsvermögen. Wenn jemand alt ist und verkauft sein Privatvermögen, soll er Nullsteuer. Wenn jemand, wie zum Beispiel ein Landwirt, am Bauplatz verkauft, ist das Betriebsvermögen, ist es zum vollen Steuersatz. Das ist alles ungerecht.
4: Alles, okay, dann mache ich an der Stelle mal einen Punkt. Herr Lang, herzlichen Dank. Und frage mal meine beiden Herren hier im Studio, Wahlkampfstratege Lutz Meyer, hat Herr Lang recht? Ein Kanzler mit nur 12% Zustimmung kann nicht, kriegt das nicht hin?
7: Zumindest sind die 12% ein Indikator dafür, dass er das nicht gut erklärt, was er tut. Und das Zweite ist, dass die Aufgaben extrem groß sind und das Vertrauen der Menschen, dass die Regierung das irgendwie hinkriegen kann, nicht sehr hoch ist. Das kulminiert dann immer alles im Bundeskanzler. Wenn der Bundeskanzler ein anderer wäre, hätte der die gleichen Probleme und würde sich sehr schnell auch dieser Marke annähern. Friedrich Merz ist kein großer Kommunikator. Der hat dieses Staccato-Sprech, das haben wir eben auch in dem Einspieler gehört. Das ist alles sehr hart, das ist alles nicht freundlich, nicht zugewandt. Also da hast du nicht den Familienvater, der sagt, komm, jetzt kippen wir mal hier alle die Suppe zusammen und dann kriegen wir das schon hin, sondern da wird jedem Einzelnen eine Ansage gemacht. Das ist ein Stil, der für einen Bundeskanzler in Deutschland sehr ungewöhnlich ist, weil wir haben ein Land, in dem wir durch die Verfassung zu extremer Harmonie verpflichtet sind in der Politik. Wir haben ein personalisiertes Verhältniswahlrecht. Das gibt es in nur zwei Ländern noch auf der Welt. Das eine ist Venezuela und das andere ist so unbedeutend, dass ich es mir nicht merken kann. Und dieses Verhältniswahlrecht, das personalisierte Verhältniswahlrecht, macht, dass alle verschiedenen Meinungen im Parlament vertreten sind. Also wenn du 51% hast, kommst du in Amerika, kriegst du 100% der Sitze. Hier kriegst du eben nur 51 und die anderen 49 sind auch noch da. Das heißt, du musst Koalitionen bilden. Der Mechanismus, wie in Deutschland aus Wahlergebnissen Regierungen gebildet wird, ist so eingestellt, dass wir extrem konsensual sind. Das heißt, alle sitzen im Parlament, alle müssen eine Koalition machen. Als Kanzler hast du keine große Macht, du musst alle mitnehmen. Und dann musst du mit den Ergebnissen deiner Koalition noch durch den Bundesrat, und da sitzen nochmal 16 Koalitionen. Das ist eigentlich totaler Irrsinn. Ja, so würde, wenn eine Fabrik so arbeiten würde, würde nichts dabei herauskommen. So, und das führt eben dazu, dass die Sache sehr kompliziert wird und der Bundeskanzler für Sachen verhaftet wird, für die er gar nichts kann.
4: Da will ich mal kurz einhaken, um mal zwischendurch den Herrn Lang zu fragen. Können Sie das nachvollziehen, was der Herr Meyer sagt? Ein Bundeskanzler hat es auch nicht leicht?
6: Kann ich mir schon. Noch, also das ist klar, wenn der mit der SPD verhandeln muss, mit Arbeitgeber, mit Gewerkschaften und allen verhandeln muss. Ich meine, wenn also viele Köche verderben den Brei, ne? Das Sprichwort, ne?
7: Ja. Im Sterne-Restaurant klappt es ganz gut. Da machen viele Köche ein tolles Essen. Aber in der Politik ist es häufig eben, dann mischt halt jeder was rein und die Suppe wird dadurch nicht besser.
8: Ich würde an einer Stelle.
6: Das Problem ist, in der Politik, man muss alle mitnehmen.
4: Ja.
6: Und
4: ja,
6: das ist das Problem, was diese Regierung auch nicht schafft, alle mitzunehmen. Von den Rentnern zu den Arbeitgebern, zu den Arbeitnehmern, alle mitzunehmen,

0: für eine Regierung gibt. Trotzdem finde ich, man sollte es nicht zu sehr entpolitisieren. Also natürlich sorgt auch diese Bundesregierung, auch in der Art und Weise, wie der Kanzler zum Beispiel kommuniziert, man kann ihm schon vorwerfen, dass da auch eine Empathie vielleicht manchmal fehlt, dass es auch handwerkliche Fehler einfach in der Kommunikation gibt, also dass man sehr forsche Ankündigungen macht, dass man auch jetzt heute wieder beispielsweise im Bundestag davon spricht, das seien die größten, mutigsten Reformen seit Jahrzehnten oder so, wo man sich dann auch, also wo man eigene Leistungen sehr, sehr steil stellt und gleichzeitig häufig so ein bisschen auch den Eindruck hat, dass wenn dann Kritik kommt, wenn dann Gegenwind kommt, dass man dann ungeduldig ist, sich auch falsch verstanden fühlt und so. Und da spielen natürlich auch die Akteure, die Regierung, wer da welches Ministeramt hat und wer auch der Bundeskanzler hat. Also ich würde sagen, es sind nicht nur strukturelle Dinge, sondern es hängt natürlich schon auch an Persönlichkeiten. Und Persönlichkeiten müssen natürlich, gerade wenn man große Reformen anstrebt, auch eine Bevölkerung zumindest bis zu einem gewissen Teil mitnehmen.
1: Ja, aber wie nimmst du denn eine Bevölkerung mit, die gleichzeitig Reformen dringend fordert und ablehnt? Sie haben bestimmt noch das ZDF-Politbarometer im Hinterkopf, das war im Juni irgendwann. Darin finden 87% der Befragten Reformen sehr wichtig und nötig. Und in der gleichen Umfrage sagen 78% der Befragten, ich bin aber nicht bereit für Reformen. Wie nimmst du, und wir hören ja auch viele Sachen, viele Anrufer heute, sagen, ja, an sich ist das gut, aber nee, so nicht.
2: Und das ist das große Paradoxon einer demokratischen, parlamentarischen Gesellschaft, wie wir sie sind. Alle wollen eine Veränderung haben, aber bitte nicht bei mir. Alle sind irgendwie für nachhaltige Energie, aber keiner möchte das Windrad haben. Alle möchten, dass man schneller auf der Autobahn vorbeikommt, aber sobald die Autobahn durch meinen Nachbar, dann sagen alle, ne, aber das geht überhaupt gar nicht. Und das ist so, darüber musst du dich als Politik irgendwie auch hinwegsetzen. Deswegen ist das System ja so gebaut, dass du die Entscheidung darüber delegierst. Also wir haben nicht jeden Tag einen Ältestenrat um den Dorfteich herum, sondern wir delegieren diese Sachen an gewählte Politiker, die sie dann für uns umsetzen, und dann kann man darüber schimpfen, aber das, wenn man ehrlich ist, ist es ja absurd, was wir selber erwarten und gleichzeitig zu geben bereit sind. Der Bundeskanzler oder die Bundesregierung ist ja immer in einer sehr paradoxen Situation. Um uns als Bevölkerung zu bewegen, müsstest du eigentlich das Problem riesig groß beschreiben, um dann Einsicht zu erreichen. Oh ja, stimmt, die haben recht. Das ist wirklich richtig scheiße hier. Das ist richtig scheiße. Ja, also du musst im Grunde, wenn du Veränderungen kommunizieren willst, musst du das Problem so aufblasen, dass alle sagen, wenn wir das jetzt nicht machen, dann haben wir echt verloren. Das kannst du aber nicht als Bundesregierung, weil du ja dafür verantwortlich bist seit vielen Jahren. Vielleicht nicht als eine Partei, aber als andere. Als Opposition hast du es auch nicht so richtig in den Griff gekriegt. So, das heißt, sag mal, der normale Mechanismus, du machst einen Riesenalarm und dann bewegt sich die Truppe, den kannst du nicht machen, weil du diesen Alarm nicht glaubwürdig darstellen kannst, weil du ja selbst Teil des, hast es mit verursacht. So, und dieses Paradoxon gibt es, und deswegen würde ich mir trotzdem wünschen, und wünsche ich mir, dass, sag mal, Politik viel ehrlicher wird und einfach richtig sagt, ist scheiße. Ja? Rentensystem stürzt zusammen in 3 Jahren, wenn wir nicht was tun. Krankenversicherung, so funktioniert nicht mehr. Pflegeversicherung geht auch nicht mehr so, wie wir müssen das ändern. So, und
1: also das sagen da, Sie schon. Also wir müssen festhalten, dass Herr Mayer Wahlkampfstrategie ist.
2: Krass viel ehrlicher werden.
1: Ja? Viel deutlich ansprechen.
2: Deutlich ansprechen. Ganz klar sagen, so, man kann das immer zu Hause vergleichen. Wenn die Kinder sich, wenn die Kinder alle unglücklich sind, dann musst du irgendwann mal sagen, was ist denn jetzt eigentlich das Problem? Und dann verändert sich vielleicht was. Wenn du dann sagst, nö, ist so alles ganz schön, dann werden die Leute alle unzufrieden. So, weil sie ja, sag mal, selber auch so ein Gefühl haben, dass es nicht funktioniert. Aber wenn dann die Politik denen immer sagt, nee, ist alles ganz toll, heute in der Regierungserklärung, die der Kanzler gegeben hat, gab es die Erwiderung der Opposition. Also wenn Sie das Land so großartig beschreiben, wie das ist, warum sind Sie denn nur bei 20%? Da müssten die Leute Ihnen doch zujubeln. Ja? Und da hat man das sozusagen in der Nutshell gesehen, was das Problem ist. Und natürlich musst du das positiv darstellen, aber eigentlich müsste man bei jedem Problem es erstmal so krass negativ darstellen, dass alle den Gong gehört haben. Und das wäre eine kluge Kommunikationsstrategie.

0: die erfordert einen gewissen Mut und auch eine, sagen wir mal, ein Unterhaken der Koalitionäre. Und dann kann das auch gelingen. Und Trump macht das zum Beispiel mit uns ganz gut. Ich mag Trump jetzt nicht so in
1: allen
0: Sachen.
1: Ja, obwohl das ja auch sehr widersprüchlich ist.
0: Aber er sagt, Kinder, ich mache jetzt in der Verteidigung gar nichts mehr für euch. Ihr könnt mich mal. Und auf einmal springt der Motor an und sagt, da müssen wir jetzt mal was machen. Ja? Also der hat so maximal den Teppich angezündet bei uns und sagt, ihr kriegt das nicht mehr, ihr kriegt das nicht mehr. Ich klemme euch mal von der Aufklärung ab. Ihr kriegt die Raketen nicht mehr, sonst was. Vielleicht ziehe ich auch die ganze NATO hier. So, ja? Und auf einmal passiert was.
1: Das passt, also dazu passt ganz gut, was Altbundespräsident Joachim Gauck im Interview in der Welt am Sonntag gesagt hat. Jede echte Reform bringt Zumutungen mit sich. Wir brauchen eine politische Führung, die die Kraft aufbringt, der Bevölkerung zu erklären, warum wir diese Zumutungen akzeptieren müssen. Haben wir diese politische Führung, Herr Eckstein aus dem Hauptstadtstudio?
2: Also ein Thema, was wir jetzt ja noch gar nicht angesprochen haben, was aber da so ein bisschen anknüpft, was Herr Mayer gerade gesagt hat. Also wir haben Umfragewerte, die für die Regierungskoalition schwierig sind, maximal schwierig. Wir haben im Frühjahr schon mal erlebt, da hatten wir Landtagswahlen in Rheinland-Pfalz und in Baden-Württemberg. Da hat man sich nicht getraut, große Reformankündigungen quasi vor diesen Wahlen zu machen. Wir haben jetzt eine Situation, man sagt, wir brauchen das noch vor den Sommerferien. Wir haben danach aber Wahlen in Sachsen-Anhalt, in Mecklenburg-Vorpommern und in Berlin, alles im September. Und die Umfragewerte sind, wenn wir auf vor allem CDU und SPD, das sind ja die beiden Regierungsparteien, die da überhaupt antreten, sind bescheiden, um es freundlich auszudrücken. So. Und man merkt da schon, dass da eine enorme Sorge ist. Und deswegen, wenn wir jetzt erstmal auch über diese Reformpakete, die hier ja angekündigt sind, machen, dann kann man uns bei vielem vorstellen, dass es Gesetzentwürfe auch erst nach diesen Wahlen geben wird. Also auch da wird man versuchen, noch bis zu einem gewissen Punkt was auszusetzen. Man wird dann aber sehen müssen, wie diese Wahlen ausgehen. Und wenn wir jetzt eine Situation haben, stellen wir uns vor, die SPD schafft es nicht in den Landtag, in Sachsen-Anhalt zum Beispiel oder so. Also dann können viele Sachen, die jetzt sehr geeint wirken, eine Bundesregierung, die sich heute auch bei dieser Aussprache im Bundestag bei der Regierungserklärung sehr geschlossen präsentiert hat, auch stolz auf das, was man erreicht hat. Das ist erstmal eine Momentaufnahme. Also das kann dann sehr schnell andere Dynamiken noch entwickeln.
1: Das finde ich ein super Punkt. Ich muss aber mal zwischendurch den Manfred Walter dran nehmen. Ruft aus Ansbach an, einen wunderschönen guten Abend. Herr Walter, hier ist Mitreden, Deutschland diskutiert.
3: Ja, guten Abend. Schön, dass man noch mit dran kommen kann.
1: Ja, na klar.
3: Und vielleicht diskutieren kann. Also, es gibt viel zu sagen. Auf die Ausführungen von Herrn Mayer will ich jetzt gar nicht eingehen, weil da kann ich im Detail überhaupt nicht zustimmen. Was mir an der ganzen Situation überhaupt missfällt, ist das, dass man also sowas Sensibles wie dieses sogenannte Beitragsstabilisierungsgesetz im Gesundheitswesen jetzt auf die Art und Weise durchpeitschen will über den Bundestag und Bundesrat, das befremdet mich also sehr und mich erinnert es daran, also erst einmal, wir stehen vor Landtagswahlen und wir haben zurzeit der WM, wo man dann wunderbar abgelenkt ist. Und ich denke mal daran, dass, wenn ich das richtig in Erinnerung habe, hat also ein CDU-Bundestagsabgeordneter im Sommer 23 das Gesetz von den erneuerbaren Energien der damaligen Ampelkoalition stoppen lassen, weil nicht genügend Beratungszeit da war. Dann frage ich mich, wenn jetzt von der Frau Wanken ein Buch, ich sag's mal, kleines Taschenbuch, 278 Seiten an Änderungen seit Mittwoch beraten werden, wie das dann am Freitag in erster, zweiter, dritter Lesung und im Bundesrat behandelt werden soll. So ein sensibles Thema wie unser Gesundheitswesen, unser sozial gerechtes Gesundheitswesen, das halte ich unmöglich. Und man soll die Wähler nicht für so dumm verkaufen, um zu sagen, das müssen wir jetzt noch schneller wegen vor den Landtagswahlen machen, sondern das halt sowas halt nach.
1: Okay. Also, ja, ich verstehe, Ihren Ärger ist hier angekommen bei uns in Berlin. Also was Herr Walter angesprochen hat, ist eben die das sogenannte Heizungsgesetz, was damals eben
2: von Herrn Heilmann von der CDU gestoppt wurde.
1: Beziehungsweise
2: mehr Beratungszeit fürs Parlament quasi erstritten wurde.
1: Da hat das Bundesverfassungsgericht anders geurteilt, aber also ich bin so hänge so ein bisschen an dem Begriff durchpeitschen, hat Herr Walter da recht? Mir kommt es vor wie eine normales Gesetzgebungs-, nein, Gesetzgebungsverfahren?
0: Das ist schon sehr zügig, ja. Und mit großen Veränderungen im Vergleich zu dem, was Nina Wagen vorgelegt hat, ist das, was jetzt da ist, was jetzt vorliegt, das ist aber zu 50% anders. Und das ist schon ein sehr eiliges Verfahren. Und ich verstehe sehr gut, was Herr Walter aus Ansbach sagt, dass das das Risiko birgt, dass da große Fehler drin sind, die man so vorher nicht gesehen hat.
1: Okay.
0: Noch gibt es ja aber immer auch die Möglichkeit, anschließend zu korrigieren. Ja, also so ein Gesetz ist ja nicht, das ist ja jetzt nicht das Grundgesetz, was da verabschiedet wird, sondern wenn man sieht, da haben wir eine Sache nicht richtig bedacht, die hat folgenden Effekt und der ist nicht gut. Dann wird das hinterher korrigiert, dann macht man eine Ausführungsverordnung, die das einfängt, oder man ändert noch mal was auf gesetzlicher Grundlage. Also man kann ja alles korrigieren. Ich finde aber den Schwung, den diese Regierung jetzt hat, einfach mal machen, der ist ja gut. Und dann machen die jetzt mal, dann geht es halt ein bisschen schneller.
1: Und wichtig,
0: ja, beim Rennen ist ja auch immer ein bisschen Gerangel vor der Ziellinie und dann ist es halt schnell.
1: Ist eben das, was wir eingangs gesagt haben, die Bundesregierung möchte eben gerne Handlungsfähigkeit präsentieren. Noch von Ihnen kurze Ergänzung?
2: Nur so auch aus journalistischer Sicht. Also wir kennen das Spiel im Bundestag, dass die Opposition sich oft nicht mitgenommen fühlt, dass es gerade nach der ersten Lesung, die erste Lesung zu dieser Gesundheitsreform, die gab es natürlich, dass danach wahnsinnig viele Änderungsanträge noch kommt. Und was wir jetzt natürlich schon haben, ist, dass Anfang der Woche sehr viele Änderungsanträge noch gab und man sich dann auch mit Kolleginnen und Kollegen unterhält und fragt, wie ist das jetzt eigentlich bei der Mitversicherung? Wie ist da jetzt die neue Alterspflicht? Wie ist es? Also da werden dann in vielen Details tatsächlich noch weitgehende Änderungen gemacht. Und gerade bei dieser Gesundheitsreform war es so, dass in dieser ganzen Hektik jetzt in den vergangenen Tagen ich auch bei Kolleginnen und Kollegen, die sich sehr gut auskennen, das Gefühl hatte, dass sie nicht mehr folgen konnten. Jetzt kann man sagen, es gibt diese Entscheidung des Bundesverfassungsgerichts, die ist auch zu akzeptieren. Also die haben diese Eilanträge jetzt abgelehnt. Ein gewöhnlicher Gesetzgebungsprozess, würde ich sagen, ist es aber nicht. Und Stand jetzt, also zumindest vor der Sendung, konnte ich zum letzten Mal mein Telefon checken, ist auch noch offen, ob der Bundesrat darüber am Freitag noch berät, weil der Bundesrat durchaus die Möglichkeit hat, das noch zu verzögern. Aber da laufen auch jetzt, zumindest ist das mein Wissensstand, noch Gespräche zu. Also, und das ist natürlich nicht gewöhnlich.
1: Also das ist passt übrigens ganz gut auch dazu, weil bei YouTube hat vor kurzem auch ein User gefragt, bitte erklär uns doch mal die Prozesse und Abläufe zur Reform. Das ansonsten, also es ist sehr schnell, aber das, was Sie jetzt dargestellt haben, das ist so der normale Weg. Es kommt ein Gesetzesentwurf und dann wird der nochmal auseinanderklüsementiert. Noch Veränderung und dann ist es dann irgendwann das Papier,
0: die beiden Parteien, die Bundesregierung bilden, einigen sich auf Reformvorhaben, die gehen dann ins Bundeskabinett, werden als Vorschlag ans Parlament gegeben. Im Parlament gibt es Änderungswünsche, normales parlamentarisches Verfahren. Und damit es da auch eine gewisse Ruhe gibt, gibt es drei Lesungen, also erste, zweite und dritte. Und das muss dreimal durchs Parlament. Und da wird immer was geändert. Das ist ja das Normale. Das wäre auch absurd. Wenn man sich darüber beschwert, dass es jetzt ein Durcheinander gibt, dann würde man sagen, das Parlament ist überflüssig. Also wir machen eine sehr gute Korrektur und sagen, das geht nicht. Dann wird das aufgenommen von der Regierung, neu vorgelegt. Aber natürlich ist es jetzt schnell. Aber ich finde, schnell ist ja, wenn es gut ist, ist es toll. Und wir haben alle mal gesagt, diese Deutschlandgeschwindigkeit, die fanden wir doch ganz geil. So. Die klappt halt nicht. Und jetzt machen die das mal. Und jetzt würde ich sagen, jetzt mach halt mal schneller alles. Und jetzt mach mal den richtigen Reformsommer. Richtig mal bam, bam, bam, alles durch. Wenn irgendwas nicht gut geworden ist, kann man es dann danach immer noch korrigieren.
1: Okay. Ich will mal hören, was Julian Mühlmeier dazu sagt. Ruft ebenfalls aus Bayern an. Wunderschönen guten Abend, Herr Mühlmeier.
4: Hallo, grüß Sie, schönen guten Abend.
1: Schönen guten Abend. Hat 08000441777 gewählt und wir sind gerade bei der Deutschlandgeschwindigkeit. Werden die Reformen jetzt gut durchgeboxt oder wie ist da Ihre Position?
4: Also ich glaube, prinzipiell ist es ganz gut, dass wir einfach einfach vorangehen und das ist, glaube ich, immer wichtig. Also wir erinnern uns vielleicht noch an die letzte Regierung, wo dann einfach immer im Stocken alles zu viel durchredet wurde. Aber ich würde gerne auf einen Punkt eingehen, und zwar, es geht natürlich darum, dass wir irgendwo wir haben es vorhin gehört, irgendwo einsparen müssen. Wir müssen, einerseits wollen wir natürlich irgendwie die Rente irgendwo natürlich lebenswert haben. Wir wollen andererseits auch Unternehmen aber stark irgendwo in Deutschland haben. Wir wollen so, und das muss ja irgendwie eine Balance bringen. Und gleichzeitig haben wir jetzt dieses Reformpaket. Das ist sicherlich gut, dass da was vorangeht. Ich will den Punkt noch mit reinbringen, dass man vielleicht trotzdem auch mal über, wenn man jetzt über KI, Digitalisierung, wenn man über Bürokratieabbau spricht, dass man schon auch das Thema des Staates selbst, ja, wie groß ist der Staat, wie viel Personal hat der, zahlen die Personen, die im Staat arbeiten, mit in die Gesundheits-, ins Gesundheitssystem ein. Solche Themen bieten vielleicht auch einiges an Einsparpotenzial. Und da bleibt dann vielleicht am Ende mehr übrig als vielleicht die 500 Euro für eine Familie. Und verstehen Sie, also das ist so, glaube ich, ein ganz wichtiger Punkt, wenn wir über so grundsätzliche Sachen sind. Ich finde es prinzipiell gut, dass es vorangeht, ja, aber ich glaube, es ist ganz wichtig, dass wir auch solche Sachen mal besprechen, und irgendwie wird da überhaupt nicht drüber gesprochen. Also als dann über die Gesundheits-, sag ich mal, die gesetzliche Krankenkasse ging für die Beamten, wurde es dann relativ schnell wieder so, nee, das, oder wurde nicht mehr so richtig so, das sind so Themen, glaube ich, wo einfach mal auf den Tisch gehören,
1: ja,
4: und diskutiert gehören.
1: Herr Mühlmeier sucht nach weiteren Einsparmöglichkeiten, und Herr Mühlmeier, neben mir, der Herr Meier, Ihr Namensvetter, war die ganze Zeit am Brummen und will direkt antworten.
0: Ja, ich finde das ganz richtig, was Herr Mühlmeier sagt. Wir haben einen extrem aufgeblähten Staatskörper, und im Moment ist ja das Einzige, was in Deutschland noch wächst, ist die Anzahl der Mitarbeiter im Staatsdienst.
1: Mhm.
0: Ja, das ist doch völlig absurd. Wir können uns das überhaupt nicht leisten. Und je mehr Leute dort im Staatsdienst arbeiten, desto mehr Regeln gibt es ja auch. Die produzieren ja den ganzen Tag irgendetwas. Und das ist im Verhältnis zu dem, was wir an Wirtschaftsleistung haben, viel zu teuer. Und es sind viel zu viele Menschen. Ich habe irgendwo, die Zahl habe ich nicht mehr ganz präsent, aber sie ist gigantisch hoch, weil wir haben ja nicht nur 42%, die wir ausgeben für den Sozialstaat. Ungefähr die gleiche Menge an Geld geben wir aus für die Staatsbediensteten.
2: Also ich glaube, was man...
0: Auf Bund, Länder- und Gemeindeebene. Und dann ist ganz wenig noch über, mit dem wir Straßen, Schulen und sonst was machen,
1: ja,
0: können.
2: Also
1: ja,
2: ich glaube, was man einmal fairerweise jetzt, ohne hier den Regierungssprecher machen zu wollen, also was diese Koalition schon gemacht hat, sie hat gesagt, dass man quasi die Ministerien quasi beim Aufbau quasi des Personals, dass man da runtergehen möchte. Da hat man sich eine Quote gesetzt für die Legislaturperiode, also für die 4 Jahre, 8%. Also das sind Einsparungen, die quasi jedes Jahr quasi die Ministerien machen müssen. In der Praxis funktioniert das so, dass Leute, die in Pension gehen, dass da Stellen auch nicht nachbesetzt werden. Also das ist schon ein Thema, was man angeht. Stichwort KI hatte Herr Mühlmeier noch angesprochen. Da ist es so, dass man ja jetzt ein Digitalministerium quasi geschaffen hat mit Herrn Wildberger, und der jetzt zum Beispiel mit Blick auf den kommenden Haushalt, also das kommende Jahr 2027, auch den Auftrag bekommen hat, durch Digitalisierung dann in den verschiedenen Ministerien Einsparungen zu machen. Das ist in der Praxis offensichtlich schwieriger, als man das teilweise sich auch vorgenommen hat. Ich erinnere mich, im April hatte der Finanzminister Lars Klingbeil eine Zahl von 3 Milliarden Euro, die man dann nächstes Jahr über schon einsparen möchte, vorgegeben, als jetzt der Haushalt vor wenigen Tagen präsentiert wurde.
0: Waren die da gar nicht drin?
2: Doch, waren noch 1, ja, irgendwas drin, aber die Zahl ist schon nochmal kleiner geworden. Also man, so, also das sind natürlich, aber es sind kleine Schritte, so, aber es ist nicht so, also es ist zumindest, kann man sagen, was diese Ministerien und die Jobs angeht, dass diese Koalition sich da was vorgenommen hat. Und das letzte Mal, als ich nachgefragt habe, hieß es auch, naja, es ist jetzt erst ein Jahr rum, ein gutes Jahr, aber dass man da auf Kurs sei.
0: So, aber
1: das passt ganz
0: die Ministerien
1: gut.
0: Sind ja, das
1: wirklich nur noch eine kurze Ergänzung?
0: Ein ganz kleiner Teil des gesamten Staatskörpers. Mhm. Wir haben die nachgelagerten Behörden, wir haben das Bundesbeschaffungsamt, wir haben die Bundesländer, wir haben die Kommunen, ja. So, das ist zu viel und das muss runter, und das muss man mal dramatisch darstellen, auch in dem, was das kostet. Das können wir uns nicht leisten, und ich wünsche allen viel Glück, die das anfassen.
1: Passt zu dem, was, ich kann das jetzt nicht sagen, Frau oder Herr Littwitz geschrieben hat aus Sinsheim: bei Veränderungen, wie es die Politik nennt, sind immer Nachteile für den Bürger vorhanden, schreibt Herr oder Frau Littwitz aus Sinsheim. Meine Frage ist aber, warum gelten diese Veränderungen nicht auch für die Politiker selber? Das passt ganz gut zu dem, was wir gerade besprochen haben. Ich will noch mal kurz darauf zurück. Ich glaube, es war der Herr Lang. Aber ich glaube, es kam mehrfach heute Abend von verschiedenen Anruferinnen und Anrufern. Was ist denn mit der Gerechtigkeit? Mir ist aufgefallen, sämtliche Politiker, die im Moment mit diesem Reformpaket zu tun haben, betonen die Gerechtigkeit ständig. Der Bundeskanzler hat gesagt, an diesem Tag da im Juli, war ja jetzt gerade erst im Kanzlergarten. Die wichtigste Leitlinie ist, dass es gerecht zugeht und jeder seinen Beitrag leistet. Und hören wir mal, was Lars Klingbeil, der Vizekanzler, gesagt hat.
5: Wir haben beschlossen, wir machen unser Steuersystem gerechter. Die Höchstverdiener in diesem Land werden also einen größeren Anteil übernehmen. Das ist gerecht, damit unser Land vorankommt.
6: Ein starker und gerechter Staat, der auch in der Lage ist, Sozialmissbrauch zu bekämpfen. Denn es ist eine Gerechtigkeitsfrage für die Fleißigen und Ehrlichen.
1: Also ich glaube, das waren jetzt 27 Sekunden und ich glaube, das Wort gerecht oder Gerechtigkeit ist fünfmal gefallen. Das, was wir jetzt eben gehört haben, war Markus Söder, der CSU-Chef. Herr Eckstein, ist es schlau, dass die Politiker jetzt die Gerechtigkeit so betonen? Könnte das den nötigen Reformeifer nicht bremsen?
2: Also erstmal würde ich sagen, ist es normales politisches Handwerk, also dass man die Gerechtigkeit, das Problem ist, also so in den Vordergrund stellt. Das Problem ist, dass es, glaube ich, viele Menschen gibt, die das nicht abnehmen und die das auch nicht so sehen. Also ob diese Reformen jetzt gerecht sind und ob sie gerade, dann haben wir ja das Stichwort sozial ausgeglichen sind. Gerade von den Regierungsparteien wurde diese leichte Anhebung dieser sogenannten Superreichensteuer jetzt sehr ins Schaufenster gestellt. Trotzdem haben wir beim Elterngeld, beim Wohngeld werden wir Einbußen haben. Es gibt für ärmere Kinder weniger Zuschlag, der geplant ist. Wir kürzen bei der Entwicklungshilfe.
1: Also aber das fällt denen doch auf die Füße.
2: Naja, es kommt so ein bisschen drauf an, welche Erzählung man natürlich hat. Also man kann sagen, das ist jetzt notwendig, um die Wirtschaft ans Laufen zu bringen. Das Problem ist nur, wir hatten ja vorhin auch den Anrufer, der berichtet hat, dass er aus der SPD jetzt ausgetreten ist. Und da nahm ich das zumindest wahr, dass er das Gefühl hatte, dass diese Regierung und auch diese SPD-Spitze quasi Reformen macht, die er wahrscheinlich als nicht sozialdemokratisch ansieht. Und das ist eine Spannung, die wir auch heute zum Beispiel im Bundestag eben bei dieser Aussprache sehr deutlich gesehen haben, als es insbesondere von der Linkspartei und von den Grünen doch harsche Kritik am Kanzler und der Bundesregierung gab.
0: Eine Gesellschaft wird über das Gerechtigkeitsgefühl zusammengehalten. So, wenn die Leute das Gefühl haben, es geht ist total ungerecht, dann fliegt so eine Gesellschaft auseinander, weil dann die Solidarität mit dem Gegenüber weggeht. Wenn man sich sozusagen selbst über den Leisten geschoren fühlt. So, also dieses Gerechtigkeits- oder Fairnessgefühl, das muss irgendwie fair sein, das ist sozusagen das, was die Gesellschaft zusammenhält. Das Problem ist, dass es 86, 82 Millionen verschiedene Vorstellungen von Gerechtigkeit gibt. Ja? Ist es gerecht, wenn einer mehr kriegt und dafür weniger arbeitet? Ist es gerecht, wenn ich nicht arbeiten kann, das gleiche kriege, als wenn ich arbeiten würde und so weiter. Also jede Gerechtigkeit, die ich auf den Tisch lege, kann für einen anderen eine Ungerechtigkeit sein. Deswegen gibt es zwei Effekte. Erstens, jeder Politiker krallt sich das Wort gerecht, weil das ist sozusagen auf der Sahnetorte die Kirsche. Ja, das muss bei mir sein und ich muss es gerecht machen. Aber jeder interpretiert es anders. Eine CSU hat ein anderes Gerechtigkeitsempfinden, Gefühl als die SPD. Die Linken haben ein anderes Gerechtigkeitsgefühl als die AfD. Man kann das Wort gerecht auch durch schön austauschen oder durch cool.
2: Prima,
0: jeder versteht was anderes drunter, aber es ist irgendwie wichtig. So, und deswegen, so, das Zweite ist, es gibt auch kein Gesetz auf der Welt, das sagt, es gibt keine Ungerechtigkeit. Es ist immer irgendwas ungerecht. Ja, also die Vorstellung davon, dass wir unsere gesamte Gesellschaft gerecht machen, das ist Quatsch, das gibt's nicht. Und wir müssen mit Ungerechtigkeiten leben, die gibt es und sie müssen halt so sein, dass man immer noch sagt, ja, trotzdem ist es besser als woanders. Und wir haben in Deutschland, sagen wir mal, im Vergleich zum Rest der Welt doch eine sehr viel kleinere Ungerechtigkeit und einen viel höheren sozialen Ausgleich und eine Abfederung.
1: Lutz Meier sagt das, Wahlkampfstratege, Experte für politische Kommunikation, ist bei uns im Studio heute bei Mitreden Deutschland diskutiert, ebenso wie Philipp Eckstein, unser Korrespondent im ARD-Hauptstadtstudio. Und dann wollen wir doch mal hören, was die Frau Meier sagt. Eine Frau Meier gibt es nämlich in Thüringen, Ursula Meier. Was die denn sagt zum Gerechtigkeitsthema? Wunderschönen guten Abend.
7: Guten Abend. Ich bin der Meinung, dass irgendwas getan werden muss, das steht fest. Aber hier wird an Symptomen herumgedoktert und nicht die Ursachen. auf was. Wir müssen mal wissen, warum ist denn das alles nicht mehr bezahlbar? Was tun wir denn dafür, dass wieder mehr Geburten da sind? Was tun wir dafür, dass die Jugend eine Zukunft hat? Was tun wir dafür, dass das Klima gerettet wird? Wo investieren wir? Das wird doch alles falsch investiert, wenn nur in Waffen investiert wird oder in die Rüstung oder Aufrüstung oder in den Wehrdienst. Ja, das ist doch nichts Bleibendes. Da wird was kaputt gemacht. Da freut man sich vielleicht, wenn man irgendwo eine Ölstation getroffen hat, die abbrennt und dann die Ressourcen verbraucht werden und der Umwelt total geschädigt wird. Wenn ich jetzt mal so nachdenke, schon seit mehreren Jahren ist mir aufgefallen, dass Kinder gar nicht mehr und Jugendliche gar nicht mehr so zuversichtlich sind, dass sie nicht zuversichtlich in ihre Zukunft blicken können oder fröhlich, wie das eben noch vor, sagen wir mal, 10 Jahren war. Das liegt aber jetzt schon mehrere Jahre, weiß jetzt nicht, vielleicht seit 2020 oder vorher auch noch. Es wird einfach hier nichts von der Politik durchdacht, dass die Ursachen erledigt werden. Da wäre doch dann genug Geld für Pflege, für Gesundheitswesen.
1: Okay, vielen
7: wenn man in die Bildung investiert.
1: Ja, vielen Dank für die... Das ist angekommen. Also ich finde das einen interessanten Punkt. Also zum Beispiel eben die Fragen, die Frau Meier gestellt haben, was tun wir denn dafür, dass mehr Kinder geboren werden? Gleichzeitig hat sie aber eben auch dieses Aufrechnen gemacht. Ne? Warum geben wir so viel Geld für die Rüstung aus, wenn wir doch woanders Geld brauchen?
2: Also ich finde einen Punkt, wenn man das vielleicht, verschiedene Punkte, Frau Meier, die Sie angesprochen haben, aber ein Thema, was wir heute Abend noch nicht angesprochen haben, ist die Frage nach der Generationengerechtigkeit. Also die Frage quasi, machen wir eine Politik oder wird eine Politik gemacht, von der später Jüngere nicht erdrückt oder belastet werden oder so. Wir hatten jetzt gerade die Haushaltsaufstellung, also den Finanzplan, wo festgelegt wird, wofür wird im nächsten Jahr Geld ausgegeben. Dazu muss man wissen, wir machen dieses Jahr schon etwa 180 Milliarden Schulden. Im nächsten Jahr sind es dann knapp 204 Milliarden Euro Schulden und in den nächsten Jahren geht das so weiter. Und die Erzählung der Bundesregierung ist natürlich, wir investieren in die Infrastruktur, gute Straßen, gute Brücken und in unsere Verteidigung vor allem, Sicherheit. Davon profitieren dann auch mal jüngere Menschen. Gleichzeitig haben wir aber natürlich eine Situation, wo wir beispielsweise Kredite müssen bedient werden, Zinsen. Dieses Jahr zahlen wir 30, nächstes Jahr 40 Milliarden Euro nur für Zinsen. Mhm. 2030 sind es dann schon mehr als 80 Milliarden Euro, die einfach weggehen. Also nur um die Schulden zu bedienen, ohne dass überhaupt was getilgt wird. Und da muss man schon auch, finde ich, dieser Bundesregierung die Frage stellen, also auch mit Blick auf die nächsten Generationen, denn wird schon sehr, sehr viel aufgeheimst. Also wir haben die Schulden, wir haben aber auch beim Thema Verteidigung, bei der Frage nach dem Wehrdienst, also es sind viele Themen, die da ja auch einfach aufkommen. Wir haben das Rentensystem, wo auch klar ist, jüngere Menschen, wir haben das Thema Pflege, also es sind schon sehr, sehr viele Punkte und das ist schon auch eine Frage, die ich wahrnehme. Wir haben natürlich mittlerweile auch eine Gesellschaft, die insgesamt älter wird. Aber ob die Interessen auch von jüngeren Menschen und vielleicht von denen, die jetzt auch noch gar nicht wählen dürfen, ob die immer gleich mitbedacht wird. Und da haben wir die große Frage Klimawandel, Klimaschutz ja noch gar nicht angesprochen, die ja Frau Meier eben auch noch in den Raum geworfen hat.
1: Und Herr Politstratege Meier, haben Sie die Antwort?
0: Ich habe eine interessante Zahl, nämlich wenn man das alles so weiterdenkt, also wir haben immer höhere Schulden, wir haben einen immer weiter wachsenden Sozialstaat, wir haben eine alternde Bevölkerung, die mehr Transferleistungen in das Rentensystem rein braucht, weil sonst kriegen wir die Renten nicht bezahlt, weil die Jüngeren fehlen. Wenn man das mal bis zum Jahr 2035 verlängert, wird der gesamte Bundeshaushalt ausgegeben für Personal, den Sozialstaat und die Schulden.
2: Und Verteidigung.
0: Und,
2: ja, die aber überwiegend über Schulden zurzeit finanziert werden. Ja.
0: So, danach ist nichts mehr. Nur kein Geld mehr für nichts. Nichts für neue Brücken, nichts für Jugendprogramme, nichts. Es ist alles weg. Mit dem, was wir sozusagen haben, aufgebaut haben an Belastungen. Und das ist schon eine sehr...
1: Wo haben Sie die Zahl her?
0: Das hat die Vorsitzende der Wirtschaftsweisen ausgerechnet. Und der Moderator, der da im Studio saß, ist fast vom Hocker gefallen und hat gesagt, stimmt das wirklich? Und gesagt, ja, Und das ist so. So. Also 35 ist dieser Staat im Grunde handlungsunfähig, weil wir uns so zugemauert haben mit Belastungen oder mit Ausgaben für Dinge, die ja auch durchaus sinnvoll sind, aber wir haben überhaupt keinen Handlungsspielraum mehr. Und das wissend brauchen wir eigentlich viel größere Veränderungen. Und die Frage ist, wo sparen wir ein? Sparen wir ein bei der Rüstung? Sparen wir ein beim Sozialstaat? Sparen wir ein bei den Renten? Hm. Bei den Schulden können wir nicht einsparen, weil da haben wir irgendwem versprochen, ihr leiht uns jetzt Geld und dann kriegt ihr Zinsen. Wenn wir das nicht machen, sind wir tot.
2: Es gibt ja immer quasi nur, um das einmal als Gedanke noch reinzuwerfen, man kann immer mehr einsparen. Wir sind bei diesen Reformdebatten stark beim Einsparen. Aber wenn wir auf den Finanzminister blicken, es gibt natürlich auch Möglichkeiten, dass man sagt, man muss sich mehr Geld holen. Also nur um quasi diesen Raum aufzumachen. Es geht nicht nur ums Sparen.
1: Holen von uns oder holen von der Bank?
0: Von wem wollen Sie das holen?
2: Naja.
0: Wir haben die höchste Steuerlast in ganz Europa. Wir zahlen in Deutschland mehr Steuern als die Schweden, von denen wir immer denken, die haben die höchsten Steuern. Ja? Wir haben die höchsten Unternehmenssteuern. Wir haben überall, jetzt kostet eine Packung Zigaretten schon 10 Euro.
2: Also erstmal war der Punkt denklogisch, man kann sparen, man kann sich mehr Geld holen. Das zweite ist aber schon die Frage, wenn wir uns beispielsweise jetzt die Verteidigungsausgaben sahen, wenn wir als Gesellschaft sagen, aktuell muss so viel Geld dafür ausgegeben werden, ist es denn legitim zu sagen, wir machen das nur über Schulden, die dann spätere Generationen zahlen müssen? Oder wenn die Notwendigkeit jetzt so groß und so akut ist, ob man nicht sagt, wir müssen jetzt Wege finden, wie wir uns auch jetzt mehr Geld holen.
0: Aber wir können uns das nie aus dem Haushalt nehmen, weil der Haushalt
2: aus dem Haushalt jetzt nicht. Aber man könnte natürlich Vermögen anders besteuern, wenn man das möchte.
1: Okay. Ich glaube, wir kommen jetzt hier im Moment nicht auf einen Punkt.
0: Aber Frau Meyer hat eine interessante Frage gestellt.
1: Ja, und ich fand das super interessant. Aber wir sind dann auch bei, wo wir dann eine andere Sendung machen müssen, setzt im Prinzip, ich erfinde jetzt schon mal den Titel, setzt die Regierung die richtigen Prioritäten. Also weil da geht es ja auch um Prioritätensetzung. Was wollen wir noch und was sparen wir uns in Zukunft? Aber da sind wir jetzt im Moment nicht, sondern ich will mal Alexandra Riss Mann aus Berlin mal in die Sendung holen. Wunderschönen guten Abend. Sabine Dahl ist hier.
8: Hallo, guten Abend.
1: Hallo Frau Rissmann. Und vielleicht hat Frau Rissmann noch den zündenden Gedanken zu der Frage, wie gelingen die Reformen?
8: Großartig.
0: Zumindest haben Sie gute Laune. Das ist schon mal ein wichtiger Punkt.
8: Jetzt habe ich noch am Abend den Joker bekommen. Nee, man nennt das die goldene Arschkarte. Aber ich wollte nur sagen, ich glaube einfach, das Problem ist diese Generalisierung. Also wenn Sie sagen, es müssen Reformen gemacht werden und Sie fragen die Leute, wollen Sie Reformen? Und die sagen ja und dann sagen sie im nächsten Augenblick, aber nicht bei mir. Ich glaube nicht. Man muss schon sagen, welche Reformen und wo die Reformen ansetzen. Und jetzt eben diese letzten 3 Minuten hochdeprimierende Aussichten auf 2035. Dafür danke ich noch ganz herzlich. Ehrlich, ich bin aus der Generation der 67 geboren und da hieß es schon No Future. No Future, das war das. Da haben sie uns schon in der Schule gesagt, ihr kriegt gar keine Rente mehr ab. So sind wir groß geworden. Dass man gesagt hat, das funktioniert sowieso alles nicht und das reicht nicht und das wird nicht reichen. Meine Frage, also was ich mich wirklich erstaunt ist, wenn wir davon ausgehen, dass die Rente bezahlt werden soll von Menschen, die in Deutschland arbeiten, dann würde ich dafür sorgen, dass hier Leute arbeiten können. Dann würde ich vielleicht auch anfangen, nicht an den Kindern sparen, nicht an der Ausbildung sparen, sondern würde ich sagen, schöne, motivierte, glückliche Kinder, die Lust haben, in Deutschland zu arbeiten, denen nicht jedes Mal, vor allem in diesem Tonfall, dieses ständig kritisieren. Ich habe noch keinen. Was mich an der jetzigen Regierung zum Beispiel stört, ist, wie sie an die Macht gekommen ist. Und wie sie gesagt hat, dass alle vorher alles falsch gemacht haben. Wir haben harte 8 Jahre hinter uns. Ich habe auch 2 Söhne, die sind jetzt 20, 22. Die rennen jetzt nicht durch die Welt und sind tief betrübt über den Zeitpunkt, an dem ich sie in die Welt gesetzt habe. Aber sagen wir mal so, ich hätte mir gewünscht, dass sie etwas entspanntere Zeiten haben. Aber es hat nicht an uns gelegen, es hat nicht an der Regierung gelegen, es hat nicht an Deutschland gelegen, nicht an Europa gelegen. Es liegt daran, dass die Menschheit so ist, wie sie ist. Sie kann es einfach nicht lassen, sie muss Ärger machen. Okay, gut, das hat uns jetzt getroffen mit all dem Drum und Dran. alles nicht schön. Wir müssen Geld ausgeben. Die Diskussion, ob unsere Zukunft, ob wir das in zukünftigen Generationen antun können, so viel Geld und keine Ahnung was. Ich weiß nicht, ich habe heute gelesen, 144.000 Betriebe sind gerettet worden in Corona-Zeiten durch die Regierung, also durch die Gelder, die da ausgezahlt worden sind. Das darf man ruhig mal laut sagen. Da kann man ruhig mal laut sagen, dass die Regierungen vorher es nicht einfach gehabt haben, dass nicht alles immer super ist, aber wir dieses ständig, guck mich an, ich bin gerecht, ne, das hatten wir diskutiert, ich bin gerecht, ich bin gut, ich mache aus diesem Land wieder was Schönes und außerdem alle anderen vorher haben es falsch gemacht. Und dann kommt er an die Macht oder im Wahlkampf heißt das, ne, das geht so nicht und der Scholz ist viel zu leise und viel zu ruhig und der muss doch mal und keine Ahnung was und überhaupt die Grünen mit ihrem Heizungsgesetz.
1: Ich verstehe. Ich merke, Frau Rissmann, Sie kommen vom Hundertstel ins Tausendste. Ja, ich danke Ihnen sehr herzlich, aber ich habe verstanden, jetzt hört doch mal auf, alle generalisierend die Mundwinkel nach unten zu ziehen. Und Herr Mayer hat sich schon gleich ganz dick was unterstrichen, was die Frau Rissmann gesagt hat.
0: Dieses New Future T-Shirt, das hatten wir ja, ich bin Jahrgang 68, also ungefähr genauso alt wie Frau Rissmann. New Future war sozusagen auch Teil der Punkbewegung, fand mal alles scheiße und
1: ich habe das auf meine Jeans geschrieben.
0: So, das Interessante ist ja, Future kommt ja trotzdem. Also jeden Tag ist wieder Future. So. Da werden wir ja gar nicht gefragt, ob es New Future gibt, sondern die kommt einfach, die Zukunft. Und das wird auch so weitergehen. Und die Belastung bei uns ist ja jetzt nicht größer. Wir haben ja viel mehr Chancen, wir können viel mehr machen. Das Leben ist objektiv besser geworden. Es ist möglicherweise gerechter geworden. Es ist interessanter geworden. Es ist neu. Wir können die Welt bereisen. Wir können mit EasyJet für 25 Euro nach Spanien fliegen. Ja, mussten wir früher mit dem VW Käfer.
1: Können wir das noch? Weiß ich gar nicht.
0: Weiß ich nicht. Von Berlin aus nicht mehr, aber von anderen Ländern aus kann man das. So, ja, also die Depression fängt ja am eigenen Kopf an. Und wenn wir jetzt sagen, es ist alles irgendwie doof, das glaube ich nicht. Das ist nicht doof.
1: Aber
0: die Leute kriegen ja noch Kinder.
1: Ja.
0: Wir leben in einem Land, in dem vieles schwierig ist. Aber wenn wir mal, und ich bin in der Welt durchaus in einigen Ländern herumgekommen, da haben die nicht mehr Future als wir. Also der europäische Gürtel ist schon noch der Kontinent von Future. Wenn sie irgendwie mit dem, was wir hier schwierig finden, nach Afrika gehen, dann sagen sie, eure Probleme hätte ich gerne.
2: Aber um vielleicht noch einmal, ganz kurz vielleicht einmal anzuknüpfen, auf was Frau Rissmann gesagt hat. Also was ich so als politischer Beobachter quasi schon wahrgenommen habe, ist, dass wir es natürlich gerade auch mit Herrn Merz, der jetzt Bundeskanzler ist, mit jemandem zu tun hat, der zu Oppositionszeiten, also zu Zeiten, als noch Olaf Scholz und die Ampelkoalition, Grüne, SPD und FDP, hat er hart ausgeteilt, sehr, sehr hart ausgeteilt. Und er hat gerade bei Fragen, wenn es um Schulden ging, um Reformen, quasi hat er sich häufig sehr weit aus dem Fenster gelehnt. Und man merkt jetzt schon quasi, dass er jetzt, wo er zum ersten Mal in Regierungsverantwortung ist, ihm viele Aussagen auch von damals auf den Fuß fallen, weil es da doch sehr einfach klang und er auch sehr gnadenlos häufig in seiner Kritik war. Und ich glaube, das liegt jetzt nicht nur an Herrn Merz, sondern dass wir insgesamt quasi, was die Auseinandersetzung angeht, dass es oft auch verstärkt durch Social Media, dadurch, dass quasi alle immer senden, dass wir schon in einem Moment sind auch, und das sehen wir dann auch in anderen Staaten, wo wir starke Zuspitzungen haben, wo Regieren wirklich schwierig ist unter diesen Bedingungen, und wo man schon ab und zu, glaube ich, auch nochmal, also sich auch ein bisschen quasi in die andere Situation versetzen muss und so. Und da natürlich auf eine Opposition auch eine gewisse Verantwortung zukommt. Und ich glaube, das ist schon eine Lehre, die jetzt gerade auch die CDU unter Friedrich Merz quasi lernen muss, dass sie da vielleicht auch zu Ampelkoalitionszeiten teilweise überzogen hat.
1: Was aber dann vielleicht auch ein schöner Zug wäre und dass er dann möglicherweise, ich weiß nicht, wie man das macht, das wissen Sie wahrscheinlich viel besser, Herr Mayer, weil Sie Politiker beraten, dann vielleicht eben auch einfach mal sagt, ja, ich habe mir das ein bisschen leichter vorgestellt. Also jetzt ist mir klar, warum Herr Scholz mit so einer bedrubbelten Miene durch die Gegend gelaufen ist. Ich erfinde jetzt irgendwas. Aber ich möchte jetzt unbedingt noch, weil wir sind schon fast am Ende der Sendung und wir müssen heute sehr, sehr pünktlich sein, denn wir werden in 10 Minuten live nach, jetzt habe ich den Namen der Stadt vergessen, liegt bei Boston und da spielen jetzt gleich Frankreich gegen Marokko Fußball. Aber ich möchte unbedingt noch darüber sprechen, was hier schon mal anklang. Und das ist super wichtig, weil Sie, Herr Mayer, beraten die CDU im Wahlkampf in Mecklenburg-Vorpommern und in Sachsen-Anhalt. Welche Rolle spielen diese Landtagswahlen beim Gelingen der Reformen der Bundesregierung?
0: Beide Parteien, die in Berlin die Regierung stellen, sind in Regierungsverantwortung in diesen Ländern. In Sachsen-Anhalt regiert die CDU seit 23 Jahren. In Mecklenburg-Vorpommern regiert die SPD, gefühlt irgendwie auch seit 23 Jahren. So, und natürlich tut jetzt Berlin nichts, was den Ländern da schadet, zumindest nicht absichtlich. Tatsächlich aber, sag mal, werden sie wenig Rücksicht nehmen auf die Bundesländer. Herr Eckstein hat eben gesagt, die werden jetzt, sag mal, möglicherweise nicht alles krachend vor den Landtagswahlen beschließen, aber das Reformfenster ist klein, die Debatte wird weiterlaufen. Je später ich etwas beschließe, desto größer ist auch die Unsicherheit. So, und insofern, die Wahlen haben einen bremsenden Faktor auf den Reformprozess, aber keinen aufhaltenden, weil irgendwo ist immer Wahl. Irgendwo ist immer Ferien, irgendwo ist immer WM. Also diese Regierung wäre gut beraten, jetzt einfach durchzuziehen, zumal die Koalition ja etwas macht, was dann beide Parteien auch wieder gleichzeitig trifft. Die Situation in den beiden Bundesländern ist ja ganz anders als in Berlin. Wir haben in Schleswig-Holstein, in Mecklenburg-Vorpommern haben wir SPD gegen die AfD. Die CDU muss in der Mitte sagen, warum es wichtig ist, dass es auch noch eine politische Mitte gibt, nicht nur Ränder. In Sachsen-Anhalt haben wir eine sehr starke AfD. Und der Rest muss irgendwie versuchen, eine parlamentarische Mehrheit dagegen zustande zu bringen. Das sind komplizierte parlamentarische Prozesse, die wir dort erleben werden. Und wir werden sicherlich auch die eine oder andere Überraschung erleben, was dann von den Prognosen nicht eintritt. Aber die Regierung guckt aus dem Fenster und überlegt, mache ich jetzt etwas ganz Krasses? Wahrscheinlich eher nicht. Aber sie werden auch nicht aufhören zu arbeiten, sondern werden abarbeiten Stück für Stück. Und beide senden in die beiden wahlkämpfenden Länder die Botschaft, wir arbeiten, wir können das. Weil das ist das größte Gegennarrativ gegen die AfD, die immer sagt, ihr kriegt überhaupt nichts zustande, der Staat ist am Ende. Und deswegen müssen sie Sachen liefern. Und deswegen wäre ich nicht so skeptisch wie Herr Eckstein, dass sie gar nichts vorher liefern, sondern alles vertagen. Im Gegenteil, ich glaube, es wäre gut, eine starke, handlungsfähige Regierung zu haben. Das ist das Beste gegen das Stillstandsgefühl der Leute.
1: Das wollte ich nämlich sagen. Ich glaube, ne, von Ihnen kam das, dass die Gesetzespakete möglicherweise erst
2: nach... Naja, an den Gesetzen wird ja jetzt gearbeitet. Mhm. Ich könnte mir aber vorstellen, auch gerade Frau Schwesig beispielsweise in Mecklenburg-Vorpommern hadert ja mit vielen Punkten, gerade auch in diesem Rentenpaket, sehr. Mich würde es überraschen, wenn das Gesetz vorliegt, quasi bevor diese Wahl ist. Ansonsten, Herr Mayer, ich bin mir nicht ganz sicher. Bei Ihnen klingt es so ein bisschen, als wenn das so ein Hubbel wäre. Ich glaube zumindest, wenn ich in Berlin mich umhöre, nehme ich doch gerade mit Blick auf Sachsen-Anhalt eine große Nervosität wahr. Also da gibt es ja eine Möglichkeit, eine Konstellation, dass die AfD möglicherweise eine absolute Mehrheit bekommen sollte. Ich glaube, wenn das tatsächlich eintreten sollte, das sind jetzt viele hypothetische Fragen, die Wahlen sind in 2 Monaten, dann werden wir sehen. Also dann werden wir Diskussionen und auch politische Entwicklungen haben, die Stand jetzt schwer vorhersehbar sind, wo ich mir aber vorstellen könnte, dass wir dann hier nicht zusammensitzen und sagen, welcher von den 34 Punkten, wo sind wir da genau? Also das kann dann ganz andere Dynamiken entfalten, auch wenn die SPD beispielsweise da aus dem Landtag fliegt. Also das wird, glaube ich, jetzt über den Sommer, und ein Hörer sagte ja auch, mit Fußball waren viele abgelenkt, jetzt ist ja die deutsche Nationalmannschaft ausgeschieden. Ich glaube, das wird, dieser Wahlkampf wird jetzt auch politisch noch an Bedeutung gewinnen, gerade jetzt, wo auch jetzt diese parlamentarische Sommerzeit ja anfängt.
1: Aber wie berätst du da ich weiß, also Sie werden jetzt wahrscheinlich nicht aus dem Nähkästchen plaudern, aber ich wünschte mir, Sie würden es doch tun. Wie beraten Sie die Politiker irgendwie, wenn dann eben auf dem Marktplatz, ja, das mit der Krankenschaffung finde ich aber doof und die Rente erhöht ihr auch, und dann steht da der Sven Schulze, ist es ja,
0: und sagt, das habe ich aber gar nicht beschlossen, das macht alles Berlin, und ich muss es hier irgendwie erklären. So, die Landeswahlkämpfe leiden darunter, dass sie lauter Dinge vor die Füße gekippt kriegen, die in Berlin beschlossen wurden, wo du über den Bundesrat, wo du aber auch nicht alleine die Mehrheit hast, noch ein bisschen Einfluss nehmen kannst. Aber im Grunde, die Großthemen kommen alle aus Berlin. Und das muss man einpreisen und darauf reagieren. Aber eine handlungsfähige Regierung, die jetzt in Deutschland Geschwindigkeit über den Sommer lauter Sachen verändert, von denen alle glauben, dass man ja irgendwas verändern muss, das ist insgesamt schon eine gute Voraussetzung, um auch in so einem Landtagswahlkampf zu zeigen, dass die Parteien, die es bisher gab, jetzt so schlimm das auch alles nicht machen. So, und wie berät man da? Jeder Landtagswahlkampf hat eine Strategie. Wie kriege ich ausreichend Menschen dazu, mich zu wählen? Und dann schaut man sich dieses Land an. Alte, junge, arbeitende Frauen, Männer, Rentner. Und sagt, okay, die haben mich bisher gewählt. Die bleiben bei mir. Und dann brauche ich noch welche dazu. Und woher kriege ich die? Und was interessiert diese Leute? Und dann gehe ich in diese Zielgruppe rein und versuche sie zu überzeugen, dass ich der richtige Mensch bin. Am Ende wählen die Leute ja Menschen und nicht Parteiprogramme. Ja? Das ist ja auch völlig frustrierend. Da haben sie irgendwelche Zettel auf dem Wahlkampf statt, das interessiert ja gar keinen. Also liest ja gar keiner ein Wahlprogramm. Haben sie 100,
1: das stimmt.
0: Haben sie, nach dem Wahlkampf haben sie noch 98. Ja? Die Leute nehmen was mit, wo ein Bild drauf ist. Die gucken Social Media, die gucken Fernsehen, die hören Radio wie heute. Aber dass jemand sich ernsthaft, so, das ist ja auch okay, geschenkt. Aber am Ende wählen die Leute Menschen. Vertraue ich dem Chef dieses Landes meine Familie an? Das ist ja die Frage, die sich stellt. Und diese Frage wird in den letzten 2-3 Wochen vor einem Wahltag entschieden.
1: Okay.
0: Nicht früher. Deswegen glaube ich auch nicht an diese ganzen Umfragen. Mhm. Ja.
1: Dann werden wir sehen, wie Sie es dann machen. Und dann werden wir auch sehen, was wir dann eben im Herbst diskutieren. Schade, schade, schade. Mitreden Deutschland diskutiert ist schon wieder vorbei. Vielen, vielen Dank an Sie alle, die Sie so viel wieder angerufen haben, die Sie so viel geschrieben haben auf YouTube. Und wenn es überhaupt noch etwas Wichtigeres gibt als dieses Thema, dann ist es Fußball. Wir schalten jetzt in 2 Minuten live nach Foxborough, so heißt die Stadt, Foxborough in den USA. Da ist das Fußballstadion direkt bei Boston gelegen und da wird in 3 Minuten das Spiel angepfiffen. Frankreich gegen Marokko. Wir haben noch eine halbe Minute. Ich glaube, Sie sind beide, Herr Mayer, mehr als Herr Eckstein, Fußballfans. Wir reden über Reformen. Lass uns über den DFB reden. Wie lässt sich der deutsche Fußballbund reformieren? Mit Jürgen Klopp als Bundestrainer, ja oder nein?
0: Muss. Und ich finde,
1: Herr Mayer sagt Jürgen Klopp.
0: Also ich finde, mit Jürgen Klopp kriegt das Wort bekloppt werden eine völlig neue Dimension. Und jetzt soll der DFB mal bekloppt werden. Klopp einstellen und dann gibt es eine neue Ära. Und die macht Hoffnung und Spaß und dann scheinen wir vielleicht nicht ganz so früh aus.
1: Und weil der nicht nur ein Dampfplauderer ist, sondern auch ein echt guter Trainer, oder warum?
0: Der ist ein guter Trainer, der hat das total krass gemacht da in England. Ja, der hat Mainz. Mainz bleibt Mainz. Sie sind bekannt für Fasching, aber jetzt sind sie auch bekannt für Fußball. Also der wird das schon gut hinkriegen. Ja.
2: Viel Spaß beim Zuschauen.
1: Herr Eckstein, Klopp oder nicht?
2: Ich würde mir eine andere Lösung, eine ein bisschen mehr Überraschung jetzt, dass man nicht so ganz naheliegend hier irgendwie zum sofort zugreift.
1: Okay.
0: So wie bei Nagelsmann.
1: Dann werden das diskutieren wir jetzt weiter. Wie gesagt, wir gehen jetzt live in die USA. Kommenden Montag dann mitreden. Da geht die Debatte dann weiter. Nämlich, was ist mit der Jugendgeneration ohne Lobby? Geht die Politik an jungen Menschen vorbei? Das haben wir ja hier gerade angetippt. Aber jetzt live aus Foxborough, Philipp Hofmeister. Sabine Dahl ist mein Name und ich wünsche jetzt viel Spaß beim Fußball. Gute Nacht.
9: Manchmal, nicht immer, aber manchmal wiederholt sich Geschichte auch im Rahmen von Fußball-Weltmeisterschaften. Frankreich gegen Marokko. Geliebter Gegner, geliebte Brüder gegeneinander, die in den U-Mannschaften miteinander aufgelaufen sind für die Trikolore, stehen sich hier und heute im Rahmen einer Fußball-Weltmeisterschaft in der K.O.-Runde zum zweiten Mal in Folge gegenüber. Vor 4 Jahren war es das Halbfinale. Frankreich hat kurzen Prozess gemacht in einem wenig nervenaufreibenden Spiel, hat mit 2-0 gewonnen gegen Marokko. Die kleinen Brüder, die roten Löwen vom Atlas,
10: Aber heute für Hofmeister in Boston, Foxborough, könnte anders laufen.
11: Könnte anders laufen. Und da gibt es einige gute Argumente dafür. Aber auf der anderen Seite steht natürlich diese unfassbare, diese schier unendliche fußballerische Qualität der Franzosen. Und da ist die Frage, wie sehr hat dieses Momentum nochmal zusätzlichen Rückenwind verliehen? Denn dieses anstrengende Achtelfinale gegen Paraguay, das hat eins gezeigt. Sie können, wenn es sein muss, auch schmutzig Spiele gewinnen. Und das war das, was man vielleicht noch ultimativ hätte draufpacken können auf die Favoritenrolle der Franzosen bei dieser Fußball-Weltmeisterschaft. Der Hexenkessel vor den Toren von Boston ist kurz vorm Abheben zum ersten Mal. Und das liegt vor allen Dingen an den Fans in den roten Trikots. In genau denen spielen die Marokkaner grüne Hosen, rote Stutzen. Die Equipe Tricolore heute einfarbig in weiß oder in einem, wie nennt man es, Mintgrün-Gemisch auf jeden Fall in den hellen Trikots. Der Ball liegt am Anstoßpunkt. Thomas Kunze, ich habe richtig Bock auf dieses erste WM-Viertelfinale.
10: Wer denn nicht, weil so viele Geschichten drin stecken, weil es den großen Favoriten gibt, aber eben auch den Außenseiter, der gezeigt hat, dass er andere Nationen hier überrollen konnte, schlagen konnte. Es geht los, der Kickoff ist erfolgt, dieses taktische Mittel der Champions-League-Formation von PSG, was wir so oft gesehen haben, vom Anstoß weg erstmal rein ins Seitenaus mit Absicht. Talbi, der Stürmer, der, und damit sind wir bei der marokkanischen Aufstellung, Ismaël Saibari ersetzt. Er jagt den Ball erst einmal ins Seitenaus. Es gibt den Einwurf, Frankreich hat den ausgeführt, geht erstmal über die rechte Außenbahn. Und dann gibt es den ruhigen Aufbau über Maignan, über die Innenverteidigung der Franzosen. In der Situation versuchen sie es hart anzulaufen, die Marokkaner. Allerdings haben es die Franzosen hinten breit gemacht, super sauber gemacht. Und deswegen weiterhin Ballbesitz für Frankreich.
11: Für Frankreich hinten in der Endverteidigung mit Dayot Upamecano vom FC Bayern München. Der wird früh angelaufen, ganz wichtig für die Franzosen hier. Diese ersten wilden Angriffsbemühungen der Atlaslöwen, der Nordafrikaner, der Marokkaner entsprechend im Keim zu ersticken. Einwurf gibt es auf Höhe des eigenen 16-Meter-Raums. Der ist nach vorne Richtung Mittellinie geschleudert, bleibt zunächst mal hängen. Koné mit dem zweiten Ball dann für Frankreich, dribbelt über die Mittellinie, kommt zu Fall. Und es gibt den ersten Freistoß, schnell ausgeführt in diesem ersten WM-Viertelfinale.
10: So, Ulisse wollte eigentlich ganz gerne schnell weiterspielen auf dieser Zehner-Position. Der Bayern-Star, einer der besten Vorbereiter. 5 Assists, das ist so eine absurde Zahl. Ist ja nicht so, dass die hier 8-9 Spiele schon gespielt haben. Und er verteilt jetzt diesen Ball, geht erstmal wieder hinten rum bei den Franzosen in aller Ruhe über Saliba, der wirklich ein sehr entspanntes Duo dort mit Dayot Upamecano bildet. Geht dann nochmal weiter über die rechte Seite, über Dayot Upamecano, der im Spielaufbau weiter kein Risiko eingeht auf der rechten Seite.
11: 0:0 nach diesen ersten knapp 2 gespielten Minuten und Marokko hat erstmals eine etwas längere Ballbesitzphase und da gibt es den ersten Beinschuss für Lucas Digne von Brahim Diaz. Der macht das gut, kann den Ball da zunächst mal in den eigenen Reihen halten, mit einem kleinen Hackentrick noch eingebaut und unter dem großen Jubel der marokkanischen Fans rollt der Ball wieder hinten rum zunächst einmal. Das Tempo ist raus, der Überraschungsmoment verpufft, aber Marokko behält weiter den Ball in den eigenen Reihen. Mit Bono, dem Keeper.
12: Wir haben eine wichtige Verkehrsmeldung. Achtung, bitte in beiden Richtungen. Das betrifft die A1 Osnabrück-Hamburg. Zwischen Hemelingen und Uphusen-Bremen-Mahndorf werden Gegenstände von einer Brücke auf die Fahrbahn geworfen. Das betrifft die A1 Osnabrück-Hamburg zwischen Hemelingen und Uphusen-Bremen-Mahndorf. Hier werden Gegenstände von einer Brücke auf die Fahrbahn geworfen. Das betrifft beide Fahrtrichtungen.
10: Hunderte Marokkaner waren in den Straßen unterwegs und haben sich überlegt, so ein bisschen den französischen Schlafstören könnte möglicherweise helfen. Und was wir hier sehen in dieser Anfangsphase, ist dieses extrem aggressive nach vorn verteidigen. Issa Diop hat den Ball organisiert für die Marokkaner. Bono da mit dem Weitenschlag in Richtung Mittellinie. Das dauert ein bisschen zu lange auf der linken Seite, um da die Position festzumachen. Und am Ende ist Talbi dann auch vom Ball getrennt worden. Frankreich jetzt wieder mit dieser, das kann man jetzt schon sehen, für 3 Minuten rum, 0:0. Dieser extremen Abgeklärtheit im Spielaufbau. Ja. Kein Risiko, Rabiot. Jetzt geht es irgendwann auf den Flügel. Und dann werden sie versuchen, irgendwann das Tempo reinzubringen.
11: Ja, diese Ballsicherheit ist schon enorm. Die ist brutal, die ist sensationell. Michael Olisse im Zentrum gut rechts rausverteilt auf den Flügel. Und die Chance vielleicht für Jules Koundé, die Flanke in den Strafraum hineinzubringen. Es ist das flache Anspiel zunächst mal zurückgelegt. Zweiter Ball, Upamecano holt den. Und es geht hintenrum über Saliba. Fast alle 10, 15 Meter hinter dem Mittelkreis. Bis auf den französischen Keeper in der Hälfte von Marokko. Von der linken Seite dann in die Mitte gezogen von Doué. Abgelenkt, Schuss! Und das erste Mal wird's richtig gefährlich, Kylian Mbappé. Und Bono kriegt gerade noch die Finger, Kuppen, die Fingerspitzen dran und diesen Flachschuss aus 20 Metern fast ansatzlos aufs kurze Eck gezogen. Den wischt er noch um den Pfosten zur ersten Ecke.
10: Ja, war wichtig. Kurze Ecke, schnell ausgeführt. Dembélé kriegt den Ball zurück von Kylian Mbappé. Schaufelt das Ding in seinen zweiten Pfosten. Upamecano, gehalten von Bono. Alter Freund, was für eine Riesenchance da. Ayoto Upamecano allein aus 5 Metern nach dieser tollen Flanke, die mit so viel Schnitt in den Fünfer kam. Muss er machen, ne?
11: Ja, den muss er drücken. Den muss er mit Power drücken.
10: Also normalerweise steht es jetzt hier schon 1-0 und alle im Stadion und alle Marokkaner sowieso stehen hier und haben schon die Finger vor den Augen, weil sie denken, was ist denn jetzt eigentlich los? Und das ist eben genau diese französische Qualität. Immer wenn sie da in die gefährlichen Räume kommen, lassen sie es sofort brennen. Koundé versucht es mal im 1 gegen 1 drüben auf der rechten Seite. Scheitert dann allerdings dann am Ende auf dieser Seite an Salah Edine, einem der beiden Wechsel bei den Marokkanern. Halal erstmal auf der Bank, Saibari haben wir gesagt. Jetzt kommt sie schon wieder über die zentrale Position. Dann ist Mbappé mal auf den linken Flügel ausgewichen. Geht vorbei am ersten, den bekommt er nicht mehr den Ball. Zu weit vorgelegt, er wollte zur Torauslinie durchbrechen. Das ist ihm gelungen, aber der Ball war schneller. Deswegen Abstoß, bisschen Ruhe jetzt bei 30 Grad. Für Bruno.
11: Ja, ordentlicher, dynamischer Beginn der Franzosen. Wir sehen gerade zum dritten, vierten Mal diese Kopfballchance für Dayot Upamecano völlig frei aus 4 Metern. Und dass er da nicht noch mehr Druck hinterbekommt und den Ball in Richtung langes Eck per Aufsetzer setzt, sondern den relativ halbherzig fast schon in die Mitte drückt, das kann ich nicht so ganz nachvollziehen. Völlig ohne jeden Gegnerdruck da in dieser Situation, aber Glück gehabt für Marokko. Der große Druck jetzt momentan erstmal ein bisschen raus. Die Marokkaner lassen den Ball über die Grundlinie trudeln. Es gibt Abschlag vom Tor von Bono, dem Keeper. Unten steht Didier Deschamps, gewohnt so, wie man ihn kennt, in Anzug und Hemd. Das alles unabhängig von den Außentemperaturen. So hat er auch bei über 40 Grad in Philadelphia schon am letzten Wochenende bei diesem in jeder Hinsicht anstrengenden Achtelfinale gegen Paraguay unten an der Linie gestanden. Schon wieder Frankreich, dieses Mal mit Dembélé. Das ist ganz, ganz schwer zu durchschauen für die gegnerischen Abwehrreihen, finde ich, weil die permanent rotieren, diese vier da vorne. Olise, Dembélé, Mbappé und Doué. Mal ist der eine links, die tauschen mal die Flügel, dann im Zentrum wieder auch, ein anderer.
10: Was die Tiefe betrifft,
11: total flexibel.
10: Wahnsinn, Olise hat schon zweimal mit Mbappé die zentrale Position gewechselt, selber in die Spitze gegangen. Und du hast es ja gesagt, er hat dann auch noch mal Bock auf ein eigenes Tor. Will ja nicht immer nur den Kellner spielen und alles servieren. Wir sind jetzt bei Minute 6 angekommen. Es steht 0-0 zwischen Frankreich und Marokko in diesem WM-Viertelfinale, dem ersten von vieren. So langsam trennt sich die Spreu vom Weizen. Marokko versucht es jetzt über die rechte Außenbahn, aber auch Hakimi ist da einfach zugestellt. Sie können sich einfach nicht befreien, weil das auch die Qualität dieser Deschamps-Mannschaft ist, dass sie gegen den Ball im defensiven Mittelfeld mit Rabiot und Kone eben auch zwei von diesen Staubsaugervertretern haben, die jeden Meter machen, an jeder Türklingel irgendwann mal drücken. Jetzt allerdings mal leichte Ballbesitzphase für Marokko in der eigenen Hälfte. Und das ist ganz selten, was wir hier sehen. Wir haben den Ball organisiert und lassen es mal ruhig angehen. Normalerweise waren das immer Überfälle.
11: Ja, und das müssen sie jetzt auch mal, weil die natürlich auch ein bisschen Eindruck da bekommen haben von dieser französischen Anfangsphase. 7 Minuten übrigens vorbei, 0-0, aber der Schuss von Mbappé und vor allen Dingen dieser Kopfballaufsetzer von Upamecano. Zwei Top-Gelegenheiten für die Franzosen, die hier ihre Favoritenrolle in den ersten Minuten eindrucksvoll untermauern. Und dementsprechend nehmen die Marokkaner jetzt mal ein klein wenig den Fuß da vom Gas. Es geht in der eigenen Abwehr mit Mazraoui dann rausgespielt auf die rechte Seite zu Issa Diop, der wieder zurück ins Zentrum. Also Ballzirkulation in diesem Sektor zwischen dem eigenen Strafraum und der Mittellinie. Viel in die Breite, aber keine tiefen Läufe. Da vorne gab es gerade nochmal eine kleine Absprache da zwischen Talbi, dem Vertreter von Ismaël Saibari, der Top-Torjäger der Marokkaner, der ja heute verletzt nicht dabei sein kann. Und jetzt dachte ich kurz, ein roter Ball ist da unten auf dem Platz.
10: Ich beobachte ihn schon die ganze Zeit. Und da tritt dann erstmal der Jungster daneben. Bouadi will ihn gerne kaputt machen, aber der Luftballon weigert sich einfach. Und fliegt weiter auf dem Feld hinher. Ne? Wir konzentrieren uns aber mit dem auf den weißen Ball, denn jetzt gibt es mal die Vorwärtsbewegung bei den Marokkanern. Ayoub Bouadi, vor 5 Monaten noch Kapitän der französischen U21. Jetzt für Marokko mit dem Ballverlust. Es geht mit Tempo über die linke Außenbahn mit Désiré Doué. Der wird allerdings ganz schnell vom Ball getrennt. Jetzt könnte mal was gehen, aber Doué arbeitet fleißig nach hinten, spielt dann faul. Und jetzt können wir ihn auch mal vorstellen. War ja vor dem Spiel auch ein kleines Thema. Fast ein bisschen unhöflich von uns, ne? Facundo Teo, der physisch sehr präsente argentinische Referee mit seinem kompletten argentinischen Team. Da gab es kurz ein paar Diskussionen, weil ja irgendwie alle denken, okay, im Finale könnten ja Messi und Mbappé nochmal aufeinandertreffen, aber Didier Deschamps, der hat das einfach wegmoderiert, ne?
11: Ja, finde ich auch, passt zu diesem gesamtsouveränen Auftritt des französischen Nationaltrainers. Der ist auch so ein Symbol dafür, finde ich, wie diese Franzosen so in sich ruhen, wie die komplett ihr Ding machen, völlig egal. Mal moderierst du Spiele fußballerisch weg, mal geht's über die kämpferische Note, so wie am Samstag im Halbfinale gegen Paraguay. Und mal stellst du, wie jetzt, da hinten einfach mal den Körper rein und sorgst dafür, dass du einen eigenen Abstoß holst. Das war mal eine Angriffsbemühung, eine zarte.
13: Die erste
11: überhaupt von Marokko, die bislang noch überhaupt nicht drin sind in diesem Fußballspiel.
13: Ja, zwei Chancen für Frankreich, 0-0 der Spielstand. Kopfball Dayot Upamecano, 100%ige Kopfballchance, nicht gut gesetzt. Zuvor der Eckball verursachende Fernschuss von Mbappé. Ansatzlos, knapp neben den linken Pfosten. Kone organisiert den Ball. Mbappé, 20 Meter Torentfernung. Zieht nach rechts auf, geht nach links raus. Désiré Doué versucht den Ball von der Strafraumgrenze anzuwickeln, aber da steht er dann, der beste Türsteher der marokkanischen Mannschaft, Issa Diop, auch einer mit dieser Frankreich-Vergangenheit. 5 des aktuellen Kaders sind in den Nachwuchsleistungszentren bis hin zum Nationalmannschaftszentrum in Clairefontaine durchgesalzt, hochgezogen worden. Aber sie haben eben den Sprung nicht geschafft in die A-Nationalmannschaft der Grand Nation und spielen deswegen jetzt für Marokko. Wer jetzt allerdings glaubt, das ist hier so ein Hassduell, der irrt. Nee.

0: Ist Marokko hier fußballerisch noch nicht gelandet in diesem Fußballspiel? Wieder Bouadi, jetzt mal rechts auf die Seite. Hakimi tritt mal kurz an, spielt dann sofort wieder zurück. Ich finde auch, Thomas, man merkt beim Stand von 0-0 nach über 10 Minuten, der Respekt vor den Franzosen, der ist da.
1: Ich kann es total verstehen. Du darfst hier keinen Meter irgendwie mal pennen. Aber jetzt ist der Ballverlust von Rabiot und jetzt geht möglicherweise mal ein bisschen mehr. War da noch ein Vollspiel, müssen wir uns gleich nochmal anschauen. Riesenchance, El Kanous gefoult, wollte den Seitenwechsel spielen. Rüber auf Brahim Diaz, die haben jetzt mal die Seiten gewechselt, aber der Ball ist komplett verunglückt. Es war eine richtig gute Möglichkeit, Rabiot mal mit dem ersten Fehler bei den Franzosen, aber sie konnten es nicht nutzen, die Marokkaner, nach 11 gespielten Minuten weiter 0-0. Michael Olise, der hat den Ball am Fuß, dreht sie erstmal ab, gibt dann die Kommandos. Ich habe noch ein geniales Interview mit seiner Ex-Mathe-Lehrerin gelesen vom Jugendinternat, was er wohl so für ein Mensch wäre. Kommen wir gleich drüber, denn jetzt ist er schon wieder am Ball auf der rechten Außenbahn, gerade aus dem Zentrum gekommen. Dribbelt mal an gegen zwei Marokkaner. Blüm auf der linken Seite gegen Salah Edine, passt dann erstmal raus. Und dann dauert es ein bisschen zu lange. Und Koudé möchte die Flanke nicht schlagen, deswegen geht der Ball nochmal ins Zentrum. Und das ist der Fehlpass im Spielaufbau jetzt von Saliba. Und jetzt könnte mal was gehen, das ist 2 gegen 3. Da muss Koudé mitgehen. Boah, was für ein genialer Defensiv-Zweikampf. Marokko hätte gerne den Freistoß, aber da ist El Kanous einfach der Sprit ausgegangen beim Laufduell. Und Koudé hat die Kugel einfach organisiert und für den Gegenangriff, der gehört dir.
0: Ja, mit Ousmane Dembélé, dem Ballon d'Or-Gewinner, dreht jetzt einmal einen kleinen Kreisel um sich selbst. 40 Meter Torentfernung, sucht eine Anspielstation, findet da den eingelaufenen Kylian Mbappé, der ist im Strafraum. Was macht er? Ein Übersteiger, zweiter Übersteiger, zieht den Ball nochmal rum, legt zurück in die Mitte. Oh, und da wäre der Koné herangerauscht. Kann den Ball zunächst mal nicht festmachen, aber die Franzosen schon wieder im Strafraum. Hackentrick dann da von Mbappé und von der rechten Seite Koundé mit der Chance hinein zu flanken. Ja, wann passierte da mal was? Abschluss könnte gesucht werden. Rabiot hat jetzt noch die Füße mit im Spiel, dann sind wir links im Strafraum. Bei Doué ist das eine Ballsicherheit, eine Ballzirkulation. Linie jetzt von der linken Seite, jetzt kommt mal eine Flanke ins Zentrum, aber nur auf den Kopf zunächst mal von Masraoui und der schädelt den erstmal weg. Aber das ist schon toll anzusehen. Ja,
1: es ist ein anderer Sport und es muss so frustrierend sein. Hast du gesehen, was der Mbappé mit Diop da gemacht hat, diesen Dribbling-Anflug. Wahnsinn, hat den da wirklich erstmal in Richtung Katakomben geschickt. Es ist so unfassbar und dabei die absolute Kontrolle. Die einzige Gefahr ist halt, dass man sich daran berauscht auf Dauer und das Kerngeschäft vergisst. Olise fast fair vom Ball getrennt von El Anaoui, den haben wir noch gar nicht so oft benannt, weil der in der Defensivposition so viel zu tun hat. Der Sohn vom berühmten Tennispapa Younous El Anaoui hat jetzt den ersten Freistoß für die Franzosen verursacht. Das ist sicherlich ein Tuck zu weit, um den direkt draufzubringen. Das sind 40 Meter, vielleicht 37, aber wir wissen ja, dass sie tolle Varianten haben und sie haben vor allen Dingen diese unterschiedlichen Füße am Ball stehen. Ousmane Dembélé mit diesem super gefährlichen rechten Fuß. Michael Olise kann das mit links machen und sie laufen jetzt wirklich von zwei verschiedenen Positionen, nur mit zwei Leuten pro Strafraumecke ein. Der kommt auf den zweiten Pfosten. Upamecano kommt nicht ran. Ball muss abgesichert werden. Das ist easy und leicht gemacht von Koné. Und es geht weiter über den linken Flügel. Doué bekommt den Ball. Vielleicht.
0: Vielleicht, ja. Jetzt ganz laut. Draußen sind wir bei eben jenem Doué. Der könnte den nicht wieder mitnehmen. Entscheidet sich aber fürs Anspiel in den Halbraum. Und dann der Versuch von Mbappé, sich da durchzuspielen, durchzukombinieren. Das klappt zunächst mal nicht. Die Marokkaner sofort wieder zurück mit dem Ball zu Bono. Der wird angelaufen. Boah, geht das schnell. Haben die auch ein Tempo da vorne. Und man muss wirklich aufpassen. Das können wir euch sagen hier als Reporter. Gerade war der Mbappé dann draußen auf dem rechten Flügel. Also du denkst immer, wenn du dich an einen Spieler in einer Position gewöhnst, mach es nicht. Du musst immer alle auf dem Schirm haben. Diese Polyvalenz da vorne in dieser französischen Offensive, das ist schon nicht von dieser Fußballwelt. Jetzt mal ein schöner Doppelpass. Von Diaz und Hakimi auf dem rechten Flügelvorteil laufen gelassen. Es gab das Foulspiel zuvor und das wird jetzt gepfiffen vom argentinischen Schiedsrichter. Unmittelbar übrigens vor der Bank der Atlas Löwen. Tritt war unstrittig. Unahi war es, der da zu Boden ging. Zunächst den Vorteil abgewartet, weil Diaz da weiter am Ball war nach dem Foul von Lucas Digne. Den Freistoß gibt's und das könnte mal eine willkommene Gelegenheit sein für die Marokkaner, um, wenn schon aus dem Spiel nicht funktioniert, mal so einen runden Ball zu nehmen, um ein bisschen Unruhe dahin zu stiften.
1: Bei 31 Grad Außentemperatur, wir haben die Sonne im Nacken, die Spieler, die Sonne steht hoch, haben die Spieler brezelbreit auf dem Kopf und auf dem Körper. Hydration Break heute hier sicherlich ein wichtiges, ein großes Thema. Standard verantwortlich, selbstverständlich, der Kapitän Achraf Hakimi, Champions-League-Sieger, Back-to-Back von Paris Saint-Germain. Und jetzt wird er diesen Ball mit dem rechten Arm, den er jetzt gehoben hat, ins Zentrum bringen. Vielleicht gibt es jetzt die erste Möglichkeit. Der ist überhaupt nicht gut getroffen. Ich weiß nicht, ob es an der Thermik lag. Viel zu viel Unterschnitt, Oberkörper, viel zu weit hinten. Ball steigt und steigt und steigt und kommt dann irgendwann vielleicht

0: Als Sternschnuppe hier hinten in den Wäldern in Massachusetts runter. In dem Falle Chance vertan.
1: Wären viel cool aber gewesen beim American Football und würden hier jetzt die New England Patriots spielen, was sie ab September wieder tun in der National Football League. Ja, dann wären das 3 Punkte gewesen. Dann würde es jetzt 3-0 stehen, Thomas. Aber wir sind nicht beim Football. Also schon, aber Soccer heißt das hier.
0: Es sei denn, es wäre der Point after Touchdown gewesen, dann wäre es nur 1 Punkt.
1: Aber der wäre nicht von der Seite geschossen.
0: So ist es. Das ist definitiv so. Aber jetzt bleiben wir beim Soccer oder beim WM-Fußball und jetzt entwickeln sie so langsam mal so ein bisschen Gewürz und Geschmack im Mittelfeld gegen den Ball, aber die Franzosen kombinieren sich erst einmal dabei heraus. Jetzt ist Mbappé gestellt an der Mittellinie, nimmt gleich mit 3 Marokkanern auf, tritt dann auf den Ball und holt zumindest den Einwurf raus. Und schauen wir mal auf Facundo Teo, der tellt jetzt den Spielern und den Franzosen vor allen Dingen, die gerne den Einwurf gehabt hätten in Person von Kylian Mbappé. Der Ball gehört allerdings grün-rot und das sind die Marokkaner. War wahrscheinlich doch die Ferse noch am Ball von Kylian Mbappé, gibt den Einwurf. Und Issa Diop dann allerdings mit einem katastrophalen halbhohen Fehlpass auf die linke Offensivseite. Und deswegen sind die Franzosen schon wieder zur Stelle. Spielaufbau jetzt über Kone aus dem Mittelfeld heraus. Schiebt die Kugel dann auf die nachrückenden Innenverteidiger. Erster vertikaler Ball dann von Dayot Upamecano auf den entgegenkommenden Mikey Olise. Und das ist diese große Gefahr in diesem vorletzten Drittel. Sieht das immer alles wie Slow Motion aus, wie Training. Und irgendwann schalten sie dann auf Hyperantrieb und marschiert in den 16er rein. Dembele dreht sich auf den Ball, passt einmal quer auf Rabiot, der lässt wieder prallen. Mach du doch mal weiter, es gibt viele Pässe. Sorry, jetzt hast du gerade nicht hingeguckt, ich gehe noch schnell auf die Seite. Digne und Duane haben sich da versammelt.
1: Der wichtigste Pass ist übrigens der Reisepass bei einer solchen Fußball-Weltmeisterschaft. Ne? Den haben wir da unten nicht, aber dafür viel, viel Kurzpass hin und her.
0: Manchen Schiedsrichtern, die ins Land wollten, auch nicht geholfen.
1: Nee, das stimmt, auch diese Geschichten haben wir schon geschrieben in dieser Fußball-Weltmeisterschaft, die ja schon über 4 Wochen jetzt andauert. Wir sehen Frankreich beim Stand von 0-0 in dieser 18. Minute von der rechten Seite mal nach innen gedribbelt mit der Chance für Olise dann auf Mbappé. Dann läuft der Ball ganz links raus. Da ist Doué chippt den Richtung zweiter Posten. Kopfball vorbei. Ich weiß gar nicht, wie gefährlich der war, weil wir hier so weit oben sitzen. Dembélé war, glaube ich, mit dem Kopf, mit dem Schädel als letzter dann noch dran und bringt den Richtung zweiter Posten. Aber der liegt in so einer etwas komischen Bogenlampe. Ja, ging dann doch deutlich weiter vorbei am Posten. Ne? Von hier oben ist es schwer zu sagen auf den ersten Blick.
0: Bono hat ihn ins Ausgeschaut.
1: Pro Bono.
0: Sowieso pro Bono oder, wie man auch sagen könnte, sowieso ein Witz, dass der hier nun ausgerechnet in Fox Bono spielt. Aber musikalisch haben wir die hier noch nicht gesehen, die Männer von U2. Line-Up-Finale übrigens seit gestern raus. Justin Bieber, Halbzeitshow, Madonna, BTS.
1: Coldplay
0: auch. Wie machen die das in 15 Minuten? Hast du schon mal recherchiert?
1: Super Bowl Light, würde ich sagen. Da geht's ja auch allerdings mit etwas mehr Zeit. Also die schaffen das hier schon in den Vereinigten Staaten, so eine Bühne und so ein Megakonzert auf engstem Raum ganz schnell auf und wieder abzubauen.
0: Teuerste Chor der Welt vielleicht.
1: Ja, 15 Minuten ist natürlich ein bisschen sehr knapp. Du hast schon die These aufgestellt, sie singen einfach alle gemeinsam im Chor. Ne? Das würde funktionieren auf jeden Fall zeitlich.
0: Das ist dann der Torchor. So, jetzt Fußball. 19 Minuten rum, 0-0, Frankreich-Marokko, Viertelfinale, noch nicht viel Berauschendes, aber super dominante Franzosen mit 3 Möglichkeiten jetzt schon, Kopfball Upamecano, Kopfball Dembélé, der wie so ein Luftballon am linken Pfosten vorbeischwebte, Weitschuss von Kylian Mbappé, jetzt geht's über die rechte Seite, Dembélé mit diesem Schlenker nach innen, Dembélé hat in diesem Turnier exakt auf diese Weise rechts blinken, links abbiegen, schon 2 Tore erzielt, diesmal nochmal geblockt in der Situation von Edine, dem Ersatz für Halal. Und es geht weiter mit Ballbesitz für Frankreich. Wir nähern uns dem ersten Hydration Break. Es ist nicht das Powerpaket. Es sind noch nicht die Marokker auf der Seite dieses Spielfeldes, weil sie einfach viel zu viel Respekt haben und will den Ball einfach nie haben.
1: Nee, weil sie ihn nie haben und weil sie ihn auch noch gar nicht bekommen. Und wenn sie ihn mal haben, ist er viel zu schnell wieder weg. So, jetzt geht's bei Frankreich wieder von links nach rechts. Jetzt mal die Chance für Dembélé, ein bisschen Tempo aufzunehmen. Schiebt den Ball durch Richtung Grundlinie. Kundes Flanke wird abgefälscht. Die Deckball für die Franzosen. Und das ist genau das Ding. Ne? Du hast es ja auch schon mehrfach angesprochen, so dieses Einlullen mit dieser Ballsicherheit und dann darfst du diese entscheidende Sekunde, dieses Momentum, das darfst du nicht verpassen. Wenn du da einmal abschaltest für eine Millisekunde und pennst, dann machen die dich platt. Jetzt aber entsteht das Ganze, wenn was entsteht, eben nicht aus dem Spiel, sondern es gibt Eckball und Mikel Olise ist rauslaufen für den kurz aus.
0: Auf Dembélé mit ganz viel Gefühl auf den Elfmeterpunkt. Rabiot stützt sich so ein bisschen auf, hat Schiedsrichter Theo nicht gesehen bei Masraoui, dem Kahlschädel. Und der Ball geht dann ohnehin weit über den Querbalken. Also auch bei Standards, die Franzosen deutlich dominanter und sie laufen jetzt ultra aggressiv an, nachdem Marokko flach aus dem 16er rausspielen wollte und schon ist der Ball wieder weg im Hydration Break, in der Trinkpause. Kümmern wir uns mal um die Datenlage. Ich würde jetzt wirklich mal schätzen, aus dem Spiel heraus Minimum 70% die Kugel am Fuß der Franzosen, die wie gesagt der Witterung angepasst in diesem sehr, sehr hellen, mintigen, super schönen Ensemble-Spielen. Bei Michael Elisse finde ich es überhaupt genial. Da passen die Schuhe auch noch dazu. Schuhe, Stutzen, Hose, auch die Funktionshose drunter. Tipptopp, selbst das Haargummi. Und wir können Einfluss nehmen auf die Mode, denn jetzt ist er wieder am Ball. Zieht nach innen. Elisse hat wieder den Blick für den Mitspieler, aber das war ein bisschen zu lieb gemeint. Geht der Ball auf die rechte Außenbahnlinie, kommt da nicht ran. Und es gibt lausig den Abschlag. Wir sehen auf die großen Leinwänden, deswegen jetzt Applaus. Antoine Griezmann mit Family, mit seinem Töchterchen und einem schicken Ohrring. Französische Legende, Legende von Atletico Madrid. Der hat den Titel schon.
1: Der hat den schon, in der Tat. Ja, ja. Und der ist auch ein Spieler, der, wenn der da noch mitkicken würde, sicherlich auch irgendwann noch mal ein paar Einsatzminuten bekommen würde, wie ohnehin der französische Kader ja so extrem viel hergibt. Auch Spieler dabei, die wir noch gar nicht gesehen haben in diesem WM-Turnier. Kommen wir vielleicht später noch mal drauf zu sprechen. So, wir nähern uns tatsächlich dem ersten Hydration Break. Gleich 22 Minuten rum hier in Foxborough, Massachusetts. Wir haben einen Wasserturm hier direkt über der Anzeigetafel im Stadion. Es ist eine richtige Schüssel, eine Football-Schüssel. Und wenn hier Winter ist und die Temperaturen so richtig unangenehm werden, dann spielen da unten die New England Patriots jahrelang natürlich angeführt vom vielleicht allergrößten Quarterback aller Zeiten, von Tom Brady. Na? Was sagst du?
0: Ich fand Rodgers immer besser, aber das ist sehr persönlicher Geschmack. Und er hat natürlich niemals so viel eingesammelt wie Tom Brady, der GOAT. So, Ballbesitz für die Franzosen, jetzt vielleicht mal ein bisschen Tempo, aber ihr merkt es ja, es ist ein etwas zerfahrenes Spiel. Dembélé jetzt mal auf dem rechten Flügel unterwegs, so, bleibt da hängen, super Zweikampfverhalten von Salah Edine, der allerdings dann den Zeitpunkt verpasst, auf der linken Außenbahn jetzt El Kanous zu schicken. Er hat es dann doch noch getan, in der Mitte fehlt jetzt natürlich Talbi und Ouani, sind beide nicht mit zurückgekommen. Ja, und das ist das, was mir echt ein bisschen Sorge macht für den heutigen Nachmittag in Deutschland, für die heutige Nacht. Es fehlt die Überzeugung bei Marokko. In allen anderen Spielen bisher sind diesen Konter, während diesen Konter, 4, 5 Marokkaner mitgelaufen. Vielleicht geht jetzt was fehlen.
1: Ja, es gab ein Foulspiel, sagen zumindest die Franzosen, an Mbappé. Eine Lex Mbappé gibt es aber offenbar nicht in diesem Fußballturnier. Sonst wäre das gepfiffen worden. Hakimi auf dem rechten Flügel zurückgespielt. An Strafraum, Eck, Doppelpass, damit Onai. Nochmal Hakimi, bleibt hängen an Dinje. Es gibt Eckball für Marokko. Das erste Mal, dass sie sich fußballerisch da ein bisschen reingespielt haben in die Box der Franzosen nach diesem vermeintlichen Foul, und das war kein Foul. Ball gespielt, sehr gut gesehen, auch in dieser Geschwindigkeit vom Schiedsrichter aus Argentinien. Mbappé ging jetzt nochmal hin, aber Spiel läuft weiter. Ecke ist ausgeführt, kurz, Flanke in die Mitte, aber nur in 3 Franzosen hinein. Und so wird's nichts. Vielleicht könnte Frankreich jetzt mal kontern. Selten genug in diesem Fußballspiel, dass es diese Option gibt. Aber der versuchte Beinschuss von Elisse klappt zunächst mal nicht. Dann gibt's ein Foulspiel oder zumindest Ballverlust im Mittelfeld. Wieder schimpft Mbappé. Und wieder ist es kein Foulspiel. Stattdessen Marokko nochmal im Zentrum. Aber das dauert ein bisschen zu lange, was Unahi da macht. Ja, und so bleibt's eben weiterhin beim 0:0.
0: Ja, aber die werden sich auch sagen, ey, jetzt lass uns einmal so ein bisschen Kontrolle bei Besitz der gegnerischen Hälfte haben, die auch mal laufen zu lassen. Die leiden hier, die Löwen, bei diesen Hitzetemperaturen, laufen bisher nur hinterher. Jetzt zumindest mal der erste Standard und jetzt sind sie mal eine Zeit lang in Frankreichs Territorium eingedrungen. Auf der rechten Seite Brahim Diaz, gestern eine super sympathische Figur auf der Pressekonferenz gemacht. Klein und klein gespielt, auch Boadi rein in den 16er, verfolgte von Rabiot. Sieht man auch, was der Typ drauf hat, taktisch super mitgelaufen. Und jetzt wird's gefährlich, denn Mikey Elisse geht auf die Reise. Und auf der linken Außenbahn ist Mbappé, hat jetzt den Ball bekommen gegen Masraoui. Mbappé, das ist das Foul! Das ist der Strafstoß! Kylian Mbappé geht vorbei an Masraoui, als wäre es das Leichteste der Welt. Und das ist kein Foul, das ist ein Verhinderungsreflex beim Verteidiger. Er geht runter, er kommt zu spät. Und da gibt es überhaupt keine Diskussion. Mbappé fällt, macht gar nicht viel draus. Und Facundo Teo zeigt sofort, aber sofort auf den Elfmeterpunkt. Und auch zuvor, das kann man nochmal überprüfen, weil in der französischen Hälfte liegt beim Ballverlust noch marokkanischer Spieler. Ich glaube, Talbi ist es gewesen. Jetzt wird es den Strafstoß geben. Und Phil, du kannst dir mal angucken, wer das Ganze übernehmen wird. gibt noch ein paar Diskussionen am Elfmeterpunkt.
1: Guck mal, die tanzen.
0: Dembélé und Issa Diop machen ihren Spaß am Elfmeterpunkt. Da sieht man auch das gute Verhältnis. Keine Debatte. Jeder hat's gesehen. Strafstoß Frankreich. Aber sag mal, machen die jetzt zuerst das Hydration Break? Nee, ne?
1: Ich habe auch gerade kurz gezuckt, aber...
0: Hey, diese WM macht mich fertig.
1: Ja, ja, ja, ja, ja, ja. Es passieren ganz komische Dinge hier und da. Und dieses Elfmeterpunkt zertreten, das war ja das große Thema. Ja, eines der großen Themen in diesem Achtelfinale der Franzosen gegen Paraguay. Das würden die Marokkaner jetzt auch machen. Aber Ousmane Dembélé, der beschützt diesen Elfmeterpunkt, während allerdings der Elfmeter nochmal überprüft wird. Und ich habe momentan nicht ganz verstanden, warum. Weil für mich war es Ball gespielt im Mittelfeld, die Szene gegen Hakimi. Der Elfmeter für mich ist unstrittig, aber war es ein Foulspiel zuvor im Mittelfeld? Für mich nicht. Und deswegen müsste der Check jetzt eigentlich auch gleich over sein. Der Ball liegt auf dem Punkt und natürlich tritt der Meister höchstpersönlich an. Kylian Mbappé gegen Bono. Das Duell vom Punkt und die Chance zur Führung nach gut 20 Minuten für den Top-Favoriten aus Frankreich.
0: Kylian Mbappé. Zentral wird sein Anlauf erfolgen. Er steht schon an der 16er-Grenze. Bono auf der Linie. Die rosa Schuhe, die giftgrün schützen. Siebenmal hat Mbappé im Rahmen dieses Turniers schon getroffen. Elfmeter ist immer noch nicht freigegeben, weil Theo da noch ein bisschen korrigieren muss bei den einlaufenden Spielern. 64.000 schauen auf einen der besten Fußballer der Welt, der auch den goldenen Schuh in diesem Turnier weiter jagt. Ball immer noch nicht freigegeben. Kugel liegt auf dem Punkt. Jetzt kriegt Mbappé das Zeichen. Er hat nur Augen für den Schiedsrichter. Schaut gar nicht auf den Ball. Schaut nicht auf den Keeper. Bono hat beide Arme gehoben, berührt den Querbalken. Und jetzt können wir dann langsam auch anfangen. Jetzt geht's los. Ball ist freigegeben. Mbappé fängt nochmal nach. Schreitet zur Kugel.
1: Der liegt nicht auf dem Punkt.
0: Muss den Ball nochmal extra ordentlich auf den Punkt geben bei Brahim Diaz. Facundo Theo gesagt hat, ey, so können wir es aber nicht machen. Ball nochmal korrigiert. Jetzt liegt er endgültig auf dem Elfmeterpunkt. Jetzt schickt Facundo Theo den Keeper nochmal auf die Linie zurück. Ball liegt übrigens jetzt genau wieder da, wo er gerade auch schon lag. Und Facundo Theo schnappt sich jetzt hier leider so eine kleine Hauptrolle und korrigiert nochmal.
2: Achtung, es gibt einen Falschfahrer auf der A39 Salzgitter-Braunschweig. Zwischen Salzgitter-Lebenstedt Süd und Kreuz Braunschweig Süd kommt Ihnen ein Falschfahrer entgegen. Fahren Sie hier äußerst rechts, überholen Sie nicht. Auf der A39 Salzgitter-Braunschweig zwischen Salzgitter-Lebenstedt Süd und Kreuz Braunschweig Süd ist ein Falschfahrer unterwegs. Vorsicht dort bitte in beiden Richtungen.
0: Das war zu lässig, das war ohne Druck und auch Kylian Mbappé ist kein perfekter Fußballspieler. Es bleibt beim 0:0, 28 Minuten rum. Ist er.
1: Auch Kylian Mbappé ist nur ein Mensch, der manchmal zu viel nachdenkt. So wie vor diesem Elfmeter. Das waren ja gefühlt zweieinhalb Minuten, die der da stehen musste. Das geht so nicht, finde ich, ehrlich gesagt. Das kannst du so nicht machen. Das dauert viel zu lange. Und natürlich denkst du dann irgendwann, vielleicht den entscheidenden Moment zu viel nach. Er hat auch ein bisschen resignierend direkt abgewinkt hinterher. Schlecht geschossen war der trotzdem. Flach, rechts und kein Problem für den 35-jährigen Keeper der Marokkaner, für Bono. Und jetzt haben wir die Hydration Break nach 28,5 Minuten, während wir hier nochmal den sehr lässigen Anlauf, da war überhaupt keine Überzeugung dahinter, Thomas.
0: Das war ein Training selber, aber wenn du schon zwei Stunden danach noch ein paar Standards geübt hast.
1: Genau so.
0: Die Verzögerung, er bleibt ja verrückt stehen und dann ist es wirklich easy. Also, so kann es nicht sein, aber so ist es tatsächlich passiert. Zeigt, dass dieses Spiel weiterhin offen ist, zeigt auch, dass Kylian Mbappé ab und an vielleicht auch mal einen Fehler mit einbaut. So, ich habe es euch versprochen, wir schauen uns jetzt mal die Statistiken an. Und die sind natürlich eindeutig 6:0 Torschüsse. Das war der sechste für die Franzosen. Der muss natürlich rein. Über den XG-Wert bei einem gegebenen Elfmeter will ich gar nicht sprechen. Aber der Ballbesitz bei 60%. Und was die Zweikämpfe betrifft, die Marokkaner noch leicht vorne. Es liegt aber daran, dass sie fast nur defensiv Zweikämpfe führen. Stimmt. Ohne Ball am Fuß. Und da ist die Quote naturgegeben deutlich höher. So, jetzt wird unten getrunken. Vielleicht mal noch einen Blick nach oben an den Himmel. Ein paar Wolken ziehen auf, es wird ein bisschen erträglicher. Und das könnte am Ende diesem Spiel auch irgendwie weiterhelfen. Wir hatten ja diese krasse Hitzephase. Du hattest vor allen Dingen einmal diese krasse Hitzephase verglichen mit dem 4th of July, dem Jubiläumstag in Philadelphia. Wo würdest du es heute so einordnen?
1: Ja, im Vergleich dazu ist alles angenehm, glaube ich. Also im Vergleich dazu wird auch der nächste Saunagang meines Lebens extrem angenehm. So was habe ich noch nie erlebt, wie da am vergangenen Samstag, an diesem Unabhängigkeitstag in Philadelphia, der Stadt der US-amerikanischen Unabhängigkeit. Das heute ist ja fast ein Spaziergang, zumal, wie du sagst, jetzt auch die Wolken hier über das Foxborough Stadium entsprechend ziehen und das Ganze hier dann noch deutlich entspannter machen. Wird dem Tempo des Spiels jährlich gut tun, hoffentlich auch dem Tempo der Marokkaner, denn das ist für mich in Summe dann doch enttäuschend. Aber dieses Momentum jetzt, das ihnen ihr Keeper Bono verschafft hat durch diesen gehaltenen Foul-Elfmeter von Kylian Mbappé, das kann natürlich wieder ein bisschen die Gesamtkonstellation hier auch in Richtung der Nordafrikaner drehen.
3: Hauptproblem für die Franzosen, und das haben wir ja auch in den Radiowellen dieser Welt in den letzten Tagen immer wieder gesagt, das Hauptproblem kann am Ende nur das Team selbst sein, wenn die hier reingehen und sagen, wird schon. Und da kann man natürlich als Trainer in der Vorbereitung, auch als Mannschaft in der Teamsitzung sagen, wird schon. Aber wenn man dann auf dem Feld steht und es trotzdem nicht hinbringt und solche Dinger liegen lässt, dann kann man am Ende in Situationen kommen, die sehr, sehr schmerzhaft sein können. Ich spreche beispielsweise von der Erfahrung, die die deutsche Fußballnationalmannschaft, so die Älteren werden sich erinnern, gegen Paraguay gemacht haben im 16. Finale. Solche Dinge können dann eben passieren. Ich frage mich wirklich, wie lange wird dieser Fußballnachmittag, dieser Abend in Deutschland, diese Nacht dauern? Was hat Marokko tatsächlich anzubieten? Weil bisher ist es nicht das Marokko, was wir gesehen haben bei dieser WM.
1: Nee, vor allen Dingen bin ich enttäuscht von den nicht vorhandenen Lösungen, die sie gegen den doch sehr hoch anlaufenden Ballbesitzfußball der Franzosen dann da haben. Also jedes Mal, wenn die hoch angelaufen werden, jedes Mal, wenn das Pressing der Franzosen greift, dann ist der Ball, finde ich, viel zu schnell weg für eine Mannschaft, die im WM-Viertelfinale steht und größere Ambitionen hat.
3: Wir haben ja auf der Herfahrt, die ja eine Weile dauert, auch drüber gesprochen, wo und wie fehlt ihnen Ismaël Saibari? Und genau da fehlt er ihnen eben, weil er eben auch mal so einen hohen Ball verarbeiten kann, mit dem Körper arbeitet, sich reinstellt, per Kopf verlängert. Und dieser lange Ball, der fehlt bis hierher jetzt. Und deswegen gab es bisher noch keine echte Situation für die Marokkaner. Wir haben jetzt 32 Minuten gespielt. Nicht wundern, wer sich später reinschaltet. Es steht 0-0. Jetzt das Hydration Break beendet. Das ist Kone im Mittelfeld. Sie sind schon in Strafraumnähe. Das Bällchen wird nochmal verteilt. Dembélé täuscht den Schuss an. Dembélé mit links. Dembélé! Knapp am linken Pfosten vorbei. Dieser Typ, es sieht immer alles so aus, als würde er gerade aufgestanden sein, noch die Adiletten oder irgendwelche anderen Schlappmann haben und irgendwie mal so ein bisschen zocken. Sieht mit rechts auf dieser Rechtsaußenposition, täuscht den Schuss an zwei Verteidiger, nehmen den Block an, aber er schießt gar nicht. Er macht's mit links und bringt ihn fast aufs Tor. Nächste Chance. Siebter Torschuss. Frankreich, Spielstand 0-0.
1: Aber gute Reaktion, beziehungsweise guter Wiedereinstieg sozusagen der Franzosen. Wir haben ja schon erlebt bei diesen Hydration Breaks, dass das Mannschaft noch komplett aus dem Konzept werfen kann. Doué jetzt auf dem linken Flügel unterwegs gegen zwei. Und gemeinsam Bouadi und Hakimi, der Kapitän, lösen das dann. Marokko mit dem Ball auf Höhe oder kurz vor der Höhe der Mittellinie in den Rücken gespielt. Dann von Diaz Einwurf für Frankreich. Und Olisse macht Dampf. Linke Halbspur gegen einen, gegen zwei, kommt zu Fall. Ja, aber den Freistoß wollte er ein bisschen zu sehr ziehen in dieser Situation. Eben ein bisschen früher ab, deswegen lässt der argentinische Schiedsrichter das Weiße laufen. Aber sofort wieder die Ideenlosigkeit, die fast schon, ich will es nicht Hilflosigkeit nennen, das ist eine Ratlosigkeit. Wenn Marokko mit dem Ball da hinten jetzt rumspielt, sie geraten für meinen Geschmack zu schnell unter Druck. Und großes Thema ist übrigens tatsächlich, Thomas, diese lange Verzögerung vor diesem Elfmeter, ja, über die sich Mbappé auch beschwert hat. Recht. Und es gibt Informationen, dass der Videoschiedsrichter da noch eine Hand vor dem Mund gecheckt hat. Aber das kann natürlich keine gefühlt drei Minuten dauern, ja, wenn da jemand steht, der einen Elfmeter schießen will.
3: Das sind ja diese Regelungen, müssen sie sofort wieder in die Tonne treten.
1: Natürlich.
3: Das kann er ja auch nach dem ausgeführten Elfmeter checken.
1: So,
3: wenn es dann da eine gelbe für gibt, dann gibt er sie halt. Aber es kann ja nicht sein, dass der Spieler drunter leidet, der dann steht und sich konzentrieren muss.
1: Der Torjubel geht doch eine Minute. Check das dann.
3: Und damit greift man zu sehr ins Spiel ein. Aber hier in den USA wurde in den letzten Tagen ja sehr, sehr häufig ins Spiel eingegriffen. Ja, das darf man nicht vergessen. Nicht nur während die Spiele liefen. So, jetzt läuft das Spiel aber und wir haben noch 11 Minuten zu gehen. Offiziell in Halbzeit 1 wird natürlich deutlich mehr obendrauf geben. 0-0 der Spielstand, Ballbesitz für Marokko. Bei denen wünsche ich mir daneben jetzt noch ein bisschen mehr Überzeugung und Druck und Intensität. Ayoub Bouadi, der 18-jährige Lockenkopf, der so viel an sich reißt vom OSC Lille. Die ganze Welt streitet sich um sie. Zoller, weiterer Leitungspass von ihm ins Zentrum gegeben. Das könnte jetzt auch mal schnell gehen. Aber dann sind die Franzosen eben drin im 16er und verteidigen den Ball, der da auf Brahim Diaz gespielt wurde. Aber jetzt mal so eine leichte, gute Gegenpressing-Aktion bei den Marokkanern. Masraoui kontrolliert den Ball in der eigenen Hälfte. Frankreich rutscht wieder nach mit Rabiot, mit Dembélé. Und dann versucht sich Marokko frei zu spielen. Dembélé hat super spekuliert, aber sie können sich gerade so nochmal befreien. Aber jetzt läuft der Konter. Krasser Ballverlust.
1: Mbappé im Strafraum schießt und Bono ist wieder Neuer da und wischt den um den Pfosten. Nee, Doué war es sogar, nicht Mbappé. Das ging so schnell und diese Ballverluste, die kannst du dir irgendwann auf Strecke nicht mehr leisten als Marokko. Das geht viel zu schnell, das was Bouadi da gemacht hat und Doué dann gegen zwei, drei Mann, auch mit bisschen zu wenig Überzeugung, aber der Abschluss.
3: Ja, kannst du nicht bringen, im Spielaufbau gegen zwei Franzosen ins Dribbling zu gehen, ist nicht die allerbeste Idee. Er ist halt erst 18 und ich schicke dich da jetzt in diesen Panikkonter rein. Also man hatte gar keinen Vorlauf. Sorry dafür. Es gibt jetzt die dritte Ecke für die Franzosen drüben von der linken Seite. Michael Olise weiß nicht, was er eigentlich jetzt machen soll. Mein Jahr dirigiert da von hinten. Das ist jetzt die erste Ecke, die sie nicht kurz ausspielen. Nee, die zweite. Bei der ersten war es der Kopfball von Upamecano. Ball kommt wieder an die Fünfergrenze. Kunde diesmal. Der Mann mit den Rastas, der rechte Außenverteidiger, köpft den Ball allerdings ins Tor aus. Diesmal schnell abgeworfen. Die Kugel auf Salah Edine. Und dann können sie sich tatsächlich mit El Kanus fast mal durchsetzen, aber er macht den Fehler und dribbelt rein in den Verkehr. Super Tackling, aber das Spiel kurz unterbrochen. Gab es eine Verletzung bei Kone, der zeigt kurz hier hinten am Steiß, hat er mich erwischt. Aber
1: so ein Steiß.
3: Marokko, ja. Marokko im Glück und im Spielaufbau noch in der eigenen Hälfte. Das hätte die nächste krasse Konterchance sein. Und ich verstehe gar nicht, warum sie, wenn sie die Flügel mal freigespielt bekommen in so einer Kontersituation, immer wieder in den Hauptverkehr reindribbeln.
1: Ja, man muss sagen, der Matchplan greift noch nicht bei den Marokkanern. Das ist so. Und daran hat auch diese Trinkpause jetzt nichts verändert. Im Gegenteil. Ich finde die Franzosen sogar fast noch mit mehr Druck, mit ein bisschen so einer Rechteinstellung nach diesem verschossenen Foulelfmeter wieder rausgekommen. Also da lege ich mich fest, das wird keine 90 Minuten gut gehen. Denn irgendwann ist dieser eine Moment da, wo sie es lösen, wo sie es regeln, wie in diesem Achtelfinale gegen Paraguay, zur Not eben durch einen Elfmeter, aber den hatten wir heute schon, der hat auch nicht geholfen. Naja, es gibt genug Optionen im Spiel dieser Franzosen und Thomas, wenn gar nichts hilft, die haben ja auch noch zwei Brocken, zwei absolute Brecher, zwei Tanker auf der Bank, die sie bisher noch überhaupt nicht gebraucht haben, ja, in dem Turnier.
3: Der Werkzeugkoffer ist so unfassbar voll, die Toolbox von Didier Deschamps, der übrigens bei seiner letzten WM unterwegs ist. Wenn die das heute nicht packen sollten, dann würden wir heute hier einen unfassbaren Abgang einer unglaublichen Ikone sehen. Aus französischer Sicht wünsche ich dem das natürlich nicht, ist aber natürlich möglich, denn Phil, es steht ja 0-0 in diesem Viertelfinale in Foxborough im Rahmen dieser Fußball-Weltmeisterschaft, im ersten Viertelfinale. Nächster Fastballgewinn und das war so viel Einsatz und Effort jetzt bei Moussa Koné. Er kriegt dann noch den Stiefel auf die Innenseite des Knöchels, steht allerdings schon wieder. Es ist erstmal weiter nichts passiert. Ich weiß gar nicht, ob das El Anaoui war,
1: ja.
3: Der die Defensivarbeit da macht, hat den da wirklich abgestempelt. Wir kriegen es hier auch nochmal, kriegen wir nicht. Andere Szene eingespielt. Der Schuss nach Konter von Doué, der jetzt den Ball auch am linken Flügel am Fuß hat. Der wird da sofort gedoppelt, legt sich den Ball auf den rechten Fuß, muss zurückpassen. Geht über Digne, der passt zurück auf den Innenverteidiger, auf Saliba. Wieder alle Franzosen in der Hälfte des Gegners. Koundé dann mit dem Pass ins Zentrum. Jetzt ist Michael Olise da. Kommt jetzt dieser goldene Moment, dieser geniale Moment. Dribbelt sich fest gegen drei, holt sich den Ball dann wieder. Da ist so unfassbar viel Personal. Wie bei einer Wohnungsbesichtigung in Downtown Boston. So viele Menschen auf viel zu wenig Quadratmetern. Freistoß wird es jetzt geben für die Marokkaner, die jetzt gut dagegen kämpft haben. War wichtig, aber was dieser Olise da macht. Da waren jetzt 6 oder 7 Leute beteiligt an einem Zweikampf, der erstmal einer war und alles kontrolliert und initiiert. Von Olise, da war nur kein Platz mehr da.
1: Ja, im Prinzip musst du die ja alle mindestens mal doppeln. Ja, und das heißt, es steht immer mindestens einer wieder frei von denen da vorne. Das ist genau das Thema, das die da hinten haben und das natürlich jede Mannschaft hat. Nicht nur Marokko, keine Frage. Das haben auch schon andere Mannschaften erlebt in diesem Turnier bei dieser Fußball-Weltmeisterschaft. Immerhin jetzt mal wieder ein bisschen Ballbesitz für Marokko und über Mazraoui, diesen polyvalenten Abwehrspezialisten, Defensivspezialisten, der gefühlt alle Positionen hinten spielen, geht's wieder nach vorne. Aber gedanklich, von der Antizipation her, von der Handlungsschnelligkeit her, finde ich gerade das Zentrum der Marokkaner einfach nicht wach genug. Da hältst du jedes Mal die Luft an als Fan von Marokko, wenn die da den Ball haben, weil die sich immer 1 bis 2 Sekunden zu viel Zeit lassen. Weil diese Franzosen in dieser gewachsenen Stärke, die sie mit sich bringen, halt sofort extrem präsent sind.
3: Ja, und das, was sie ohne Ball machen im Spiel, im Positionsspiel, das ist schon überragend. Jetzt ist mal Ball durchgerutscht, könnte mal über El Anaoui durchs Zentrum gehen, geht dann über die linke Seite, El Kanous unterwegs, das sieht gar nicht so schlecht aus, wird jetzt hinterlaufen vom Außenverteidiger, Flachpass nach innen. Upamecano klärt das in aller Ruhe. Gibt es eine zweite Möglichkeit? Ja, Ball kommt von Salah Edine nochmal mit dem Kopf in Richtung 16er gebracht, aber das war vollkommen unkontrolliert. Aber das ist, Shakira im Blitz, das ist der Jubel für Shakira. Das war trotzdem mal so eine Aktion, wo sie den Flügel selbst überfrachtet haben, die Marokkaner hinterlaufen haben, auch wenn die Hereingabe von Upamecano abgefangen werden konnte. Das war mal eine ordentliche Offensivaktion. Es fehlt immer noch der erste Torschuss. 40 Minuten sind gespielt.
1: War fast ein Torjubel hier, als Shakira gerade eingeblendet wurde. Sie hat Kusshändchen noch geworfen hier über die Bildschirme raus ins Publikum. Also die ist hier schwer angesagt und zwar bei gefühlt allen
3: in diesem Stadion. Der Hinweis, wer Zeit hat, sie spielt morgen und übermorgen Doppelkonzert im Boston Garden.
1: Du bist da?
3: Ich bin nicht da. Ah. Ich habe geschaut, unten gute Sicht, $672 aktuell.
1: Das ist ein Schnapper.
3: Wer Zeit und Möglichkeit hat. Jetzt kommt wieder Michael Ulysses, schlecht eingesetzt von Kylian Mbappé, der heute noch nicht da ist, wo er sein möchte. Nach dem verschossenen Elfmeter, jetzt der Ballverlust. Und jetzt geht's vielleicht mal ein bisschen schneller über Talbi. Aber das dauert zu lange und das ist das, was Phil gerade angesprochen hat. Sie haben nicht die Traute, sie haben nicht den Mut, heute so intensiv die Gegenstöße zu spielen, mit Risiko ins Tempo zu kommen. Und wenn sie den Mut nicht finden, dann wird es nichts werden gegen Frankreich.
1: Ich denke immer noch über diese $672 nach für das Innenraumticket für Shakira. Ja, okay. Dann haken wir das jetzt ab. Es ziehen ein paar Wolken auf hier.
3: Hipster und gleich.
1: 41 Minuten vorbei. Wir lügen auch nicht. 0-0 steht's. Das ist nach wie vor der Stand der Dinge. 2-3 Top-Chancen für Frankreich. Die Größe vom Elfmeterpunkt. Kylian Mbappé, der scheiterte an Bono, dem marokkanischen Keeper. Wohltuende Wolkenfront, die jetzt hier gerade mal ein bisschen reinzieht. Zwischendurch wurden hier kleine weiße Ventilatoren auf der Reportertribüne verteilt. Jetzt gibt es ein bisschen Aufregung auf der rechten französischen Abwehrseite, weil Dayo Upamecano da gegen Canus gefoult hat. Schnell ausgeführt, der Freistoß, aber das regelt dann Jules Koundé. Ein paar Meter vor der eigenen Eckfahne, legt zurück auf Upamecano. Der überlegt auch einen Moment, wo er hinspielt. Rabiot dann am rechten Strafraumeck, legt auch wieder zurück auf Koundé. 0-0. Frankreich vielleicht mit der Idee, jetzt nochmal schnell hier das Zentrum zu überbrücken. Das passiert aber nicht, weil wieder dieser Adria Rabiot zu Boden gedrückt wird. In diesem Fall von Onahi. Freistoß für Frankreich. Immerhin aus Sicht der Marokkaner wird die Equipe Tricolore gerade sehr weit weggehalten vom eigenen Kasten.
3: So ein bisschen das Spiel der Argentinier gegen Ägypten vor mir und ein bisschen gehofft, dass Marokko ähnlich wie die Ägypter so schnell unterwegs sein kann mit so viel Risiko. Aber irgendwie kommen sie in kein Tempo. Jetzt mal der lange Ball bei den Franzosen auf Ousmane Dembélé. Das ist aber dann stark verteidigt von Salah Eddine. Und der spielt das dann hinten links auch mit einem guten Lupfer erstmal auf El Canus ganz gut raus auf der linken Außenbahn. Aber sie werden sofort gedoppelt und der Weg ist versperrt. Der Weg ist versperrt. Die Franzosen halten ihn und deswegen kommen sie nicht vorbei. Und auch Boadi muss wieder nach hinten passen. Dembélé spekuliert gegen Masraoui, ist fast dazwischen. Issa Diop nimmt den Keeper wieder mit. Ja, die Laufwege sind so schlau dieser französischen Mannschaft im Defensivbereich, im Pressing. Und Achraf sucht dann mal ganz außen vorbei, aber da geht im Spielfeld aus. Der Ball ist im Seitenaus-Einwurf Frankreich. Aber wir haben vielleicht noch 4-5 Minuten zu spielen in dieser ersten Halbzeit, die aus französischer Sicht gut anzuschauen war. Marokko lässt uns ein bisschen ratlos.
1: Ja, ich bin ein bisschen enttäuscht von den Marokkanern, tatsächlich. Also, die haben ja eigentlich den Status des Geheimfavoriten schon längst abgelegt. Ne? Das ist ja alles kein Zufall mehr, spätestens nicht seit diesem Halbfinaleinzug vor 4 Jahren. Aber diese Weiterentwicklung, die sie so für sich programmiert haben bei dieser Weltmeisterschaft, sehe ich zumindest heute Nachmittag, Ortszeit hier um 4:45 zunächst mal nicht. Boah, was für ein Einsatz da jetzt auf dem Flügel von Manu Kone ist es. Gegen ein, gegen zwei. Und dann verteilt er den Ball auch noch wunderbar zurück auf Doué. Daumen hoch vom Mitspieler. Zu Recht. Dann Mbappé sofort von 2 Mann gestellt hat. 30 Meter vor dem Tor, hat angegangen. Von Diop schüttelt den zunächst mal ab. Und Upamecano spielt den Ball rechts raus auf den Flügel. Das ist Dembélé, auch der noch mit dem feinen Kabinettstückchen zieht dann in die Mitte. Sucht jemanden, den findet er erstmal nur sich selbst. Tritt auf den Ball mit der Sohle. Und dann kommt mal das vertikale Anspiel. Aber das klappt jetzt mal nicht. Und der Ball geht über die Grundlinie. Koundé, der Rechtsverteidiger. Keine frohe Koundé für die französischen Fans. Es gibt Abstoß für Marokko.
3: Wegen des Namens, ne? Sehr gut gepasst zueinander. Gute Idee eigentlich von Dayot Upamecano. Spielt er bei den Bayern ja auch dann manchmal, wenn er als Anspielstation, so als Relais dasteht und diesen guten vertikalen Ball ins Zentrum spielen kann. Jaden Brown ist auch im Stadion. Die Sportprominenz wird ja auch eingeblendet. Also wenn ihr euch wundert, warum hier zwischendrin dauernd irgendwie gejubelt wird. Ach,
1: Fußball liegt es nicht.
3: Fußball liegt es auf jeden Fall nicht. Doch, muss man schon sagen. Also die Franzosen müssten hier locker führen, nicht nur aufgrund des Elfmeters. Das will ich auch mal ganz klar sagen. Bis bei 9 Abschlüssen, davon 3-4 wirklich aus Tornähe nach guten Kombinationen, verpassen halt hier diesen Treffer nach 44,5 gespielten Minuten. Frankreich 0, Marokko 0. Jetzt der Einwurf, Achraf Hakimi gibt den Ball mal rüber und raus auf seinen Mitspieler, auf El Anaoui, der allerdings verzichtet auf die Vorwärtsbewegung und genau da sind wir wieder beim gleichen Punkt. Sie verzichten zu viel auf Risiko und wenn sie Frankreich nicht beschäftigen, dann werden sie beschäftigt sein oder beschäftigt werden oder um es altphilosophisch auszudrücken, man kann nur Amboss oder Hammer sein.
1: Okay. Ja, da muss ich jetzt nochmal kurz drüber nachdenken. Ja, gut, dass ich abgelenkt werde von der Anzeigetafel des vierten Offiziellen. Da steht eine 5. 5 Minuten Nachspielzeit kriegen wir und die beginnt jetzt. Und natürlich wird Kylian Mbappé direkt mal vertikal geschickt. Aber Bono hat gut aufgepasst. Der Keeper kommt raus aus dem Strafraum, haut den Ball zunächst mal weg. Franzosen bleiben aber dran, bleiben unterwegs auf der linken Seite. Doué rennt sich da aber zunächst mal fest gegen Hakimi. Aber das Gegenpressing, das ist so super. Oh, Olise, jetzt vernascht er da den Brahim Diaz. Und das gefällt ihm Diaz natürlich gar nicht. Der will hinterhergehen, aber prallt fast so ein bisschen ab wie so eine lässige Fliege an so einer Fliegenklappe. Also physisch ist das eben auch eine klasse Unterschied hier. Wir sind auf der rechten Seite. Dembélé, ein Wackler, zwei Wackler, ein Übersteiger. Dann mit dem linken Fuß rüberverteilt auf Doué. Der lässt klatschen für Rabiot. Sieht das schön aus. Wir sind links drüben bei Lucas Digne. Zurück ans Strafraumeck. Auf Désiré Doué. Der zurück ins Zentrum. Wieder halb rechts rüber. Mensch, sieht das gut aus. Jetzt kommt der Schuss und der trifft aber nur einen Marokkaner am Rücken. Von dort der Ball aber nur auf den rechten Flügel geprallt. Der Angriff läuft weiter ins Zentrum. Marokko kann nur zugucke, das spielt nur Frankreich. Der Schussversuch wird jetzt zunächst mal geblockt.
3: Von Olise und er versucht zwar einer aus der Distanz. Was macht denn Digne da? Das war nicht Digne, das war Dicke. Aus dem Stand, Vollspann, Flatterball und er klatscht an den Querbalken. Riesenmütze. Ey, Bruno hat überhaupt nicht gewusst, was jetzt passiert.
1: Mal wieder
3: weiß gar nicht, ob es an der Wärme liegt oder am Chip im Ball. Ey, der flattert und geht fast in den linken Winkel. Der linke Außenverteidiger. Abschluss steht bei dem normalerweise auf dem Index. Aber das hat er jetzt einfach mal probiert, kurz vor der ersten Halbzeit. Nächste fette Möglichkeit für die Franzosen nach diesem wunderschönen Linksschuss, der ja so ein bisschen die Gesetze der Physik ausgehebelt hat.
1: Ja, ist tatsächlich so. Also brutale Flugkurve dieses Balles, aber auch super Schusstechnik von Lucas Digne, dem Europa League-Sieger. Die Fans des Sportclubs aus Freiburg werden sich mit zumindest noch ein klein wenig erinnern an dieses atmosphärisch großartige Finale in Istanbul, das aber sehr deutlich verloren ging gegen Lucas Digne mit Aston Villa. Was soll ich euch sagen? Frankreich hat schon wieder den Ball. 2 der 5 Minuten der Nachspielzeit sind rum und inzwischen ist das ein schmeichelhaftes 0:0 für Marokko.
3: Geht wieder über die linke Seite für die Franzosen. Doué mit Tempo. Das sieht ein bisschen gefährlich aus im Zweikampf mit Achraf Hakimi. Aber da ist er eben wirklich super abgezockt, der französische Kapitän und Champions League-Sieger. Ist eigentlich vom Tempo her zu langsam gegen seinen Teamkollegen von PSG und geht dann so ein bisschen runter. Zeigt an, ich werde hier gedrückt und gezogen. Dabei zieht er eigentlich am Schlüppi von Doué. Und Schiedsrichter Facundo Deo, der fällt drauf rein. Pfeift Freistoß für die Marokkaner aus dem 16er heraus. Wird das Equipe erledigen, wird das Bono machen. Der Linksfuß schickt den Ball sehr, sehr hoch. So auf den dritten, vierten Meter hinter der Mittellinie. Kopfballsieger selbstverständlich Rabiot, das ist ja keine Frage. Der köpft sogar perfekt auf Mbappé. Jetzt läuft der Konter nach dem Abschuss. Das ist Dembélé. Aber der wird fair vom Ball getrennt. Ey, Salah Edine macht ein richtig gutes Spiel für Halal dort auf der linken Seite. Wir hatten uns ja schon gewundert, weil Halal das ja eigentlich ganz gut gemacht hat. Und wir ihn uns ja auch häufiger jetzt mal angeschaut haben, Halal. Aber Salah Edine macht es richtig gut gegen die Franzosen. Und jetzt kommt nochmal Marokko kurz vor dem Ende.
1: Der war zu voll gestern, ne? Der Halal-Grill. Deswegen sind wir nicht reingegangen in der Innenstadt von Boston. So, jetzt mal Marokko im letzten Drittel. Aber wo ist eine Idee? Wo ist ein tiefer Laufweg? Wo ist die fußballerische Lösung auf engstem Raum? Zu dritt sind sie jetzt da auf dem rechten Flügel unterwegs mit Diaz und mit El Canous und mit Hakimi, drei sehr gute Fußballer. Was können die auf engstem Raum gegen vier Franzosen da jetzt machen? Das Anspiel auf Diaz mit dem Rücken zum Tor dreht sich jetzt, will mit links hinein flanken. Das sah nach einem Handspiel aus und es ist ein Handspiel, aber es war außerhalb. Es gibt einen Freistoß, klar außerhalb von Rabiot, der da angeschossen wird. Der Mann vom AC Milan. Und der Arm ging ein bisschen weit weg, rausgestreckt. Ja, war fast eher die linke Schulter. Also war jetzt gar nicht so. Ja doch, es war der rechte Arm. Es war der rechte Arm.
3: Doppelkontakt.
1: Danach, genau, Vergrößerung der, Achtung, Abwehrfläche, nicht Körperfläche. Die kannst du zwar auch vergrößern, habe ich gelernt von Lutz Wagner, unserem Schiedsrichter-Experten. Dafür aber musst du sehr schnell sehr viel essen.
3: Das wollen wir nicht.
1: Nein.
3: Es ist zu warm. So, Freistoß, das kann jetzt nochmal richtig gefährlich werden. Achraf Hakimi oder Brahim Diaz. Und wer sich ab und an mal Highlight-Filme von Real anschaut, der weiß, Brahim Diaz, der kann sowas. Der Ball liegt fast auf der Verlängerung der rechten Strafraumecke. Die Torentfernung sind in der Diagonalen vielleicht 18 Meter. Mein Jahr hat die Sonne auf der Lampe im Gesicht. Hakimi mit rechts gegen die Zweimannmauer oder Brahim Diaz. Hakimi läuft an. Es macht Hakimi! Will außen an der Mauer vorbei, das kurze Eck anvisiert. Das war keine so sehr gute Idee. Ich glaube, es hat hinter der Mauer jemanden Offizielles erwischt.
1: Ja, ein Kopftreffer.
3: Kopftreffer bei einer Frau in Anzug, FIFA-Delegation möglicherweise. Die haben es noch geduckt, aber das kann schon sehr wehtun. Egal, also die Chance war deutlich besser oder wäre besser gewesen für den Linksfuß für Brahim Diaz. Wir machen mal einen kleinen Haken erstmal dran an diese erste Halbzeit. Die ist jetzt nämlich vorbei. Frankreich um Dimensionen besser. 13:1 Torschüsse. Der Elfmeter von Mbappé nach minutenlanger Verzögerung. Zu schwach verschossen gehalten von Bono. Frankreich müsste führen, aber deswegen haben wir ein spannendes Viertelfinale. Es steht 0:0 zwischen Frankreich und Marokko nach mehr als 45 Minuten.
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5: Ja, Halbzeitpause. Zeit für unser kleines Halbzeitprogramm und für eine kleine Zwischenbilanz. Seit WM-Beginn, da haben sage und schreibe 12 Nationaltrainer ihren Hut genommen, entlassen, zurückgetreten oder schon mit einem Bein aus der Tür. Ja, diese WM ist also nicht nur auf dem Platz ein Schleudersitz. Und weil nicht jeder Abgang mit Stil über die Bühne ging, hat sich unser Sportreporter Felix Mansel das mal genauer angeschaut.
6: Noch nie haben so viele Trainer noch während eines Turniers ihren Job verloren, entweder durch Kündigung oder Rücktritt. Der erste war Sabri Lamouchi. Und das zu einem Zeitpunkt, als sein Team noch gar nicht ausgeschieden war, Chancen auf ein Weiterkommen hatte. Nach der tunesischen 1:5 Niederlage gegen Schweden.
7: Das ist eine harte Niederlage, sehr schmerzhaft. Mit so einer Niederlage in das Turnier zu starten, das tut wirklich weh.
6: Lamouchis Schmerzen waren dann aber auch schnell vorbei. Er wurde noch vor der zweiten Partie Tunesiens gefeuert. Stilvoll und würdig Südkoreas Trainer Hong Myung-bo. Er nahm die Vordertür. Nach dem enttäuschenden Vorrunden aus Südkoreas übernahm er die Verantwortung ohne Wenn und Aber.
8: Ich möchte mich aufrichtig bei den Menschen entschuldigen, die den koreanischen Fußball lieben und uns immer unterstützt haben. Hiermit trete ich von meinem Amt als Cheftrainer zurück.
6: Die Niederlande galt nach der Vorrunde als ein durchaus ernstzunehmender Titelaspirant. Das Aus im Sechzehntelfinale traf die Nation mitten ins Herz. Auf der Pressekonferenz direkt nach dem Spiel gegen Marokko lieferte sich ein Journalist mit Bondscoach Roland Koeman ein Rededuell.
7: Wann trittst du zurück?
8: Ich werde mir in aller Ruhe Gedanken über meine Zukunft machen.
7: Du willst doch nicht warten, bis du gefeuert wirst.
8: Nein, ich werde die Dinge erstmal ordnen und damit fange ich morgen an.
6: Koeman wirkte angefressen.
7: Ihr habt nicht mal das Achtelfinale erreicht.
8: Nur weil ich jetzt nicht das sage, was du hören willst, heißt das doch nicht, dass ich mich aus der Verantwortung stehlen werde, oder?
6: Koeman schlief eine Nacht drüber und trat zurück. Keine Nebengeräusche, kein Gezacker um Geld, nichts. So, und jetzt kommen wir zu Deutschland und Julian Nagelsmann. Aus, genau wie die Niederlande im Sechzehntelfinale im Elfmeterschießen gegen Paraguay. Julian Nagelsmann wirkte nach der Partie aber trotzig und suchte Fehler, aber nicht bei sich. Geschehen im Interview bei Magenta TV.
9: Wir müssen im ersten Spiel mit in Führung gehen. Da stehen wir zu viert allein vom Tor und müssen einfach nur quer spielen. Dann schieben wir ins leere Tor. Da chippt der Dennis den irgendwie auf den zweiten Pfosten.
6: Andere Trainer wussten, wann ihre Zeit gekommen war. Der Bundestrainer erstmal nicht.
10: Ja, ich stehe zur Verfügung. Wenn der DFB das möchte, mache ich die EM28. Wenn nicht, dann müssen sie es mir sagen. Ich bin keiner, der wegläuft.
6: Die Halbwertszeit dieses Satzes betrug dann nur ganze 3,5 Tage. Der Bundestrainer trat am 3. Juli dann doch zurück. Wahrscheinlich auf Bitten des DFB. Keine öffentliche Erklärung von Julian Nagelsmann, nur eine des Verbandes. Manchmal ist es eben eine Frage des Stils. Chance verpasst.
5: Ja, und weil Julian Nagelsmann als Bundestrainer ja jetzt Geschichte ist und Deutschland damit aktuell ohne Chef an der Seitenlinie dasteht, holen wir uns mal ein Update zur Trainersuche beim DFB. Und da kommt offenbar gerade etwas Bewegung rein. Anne von Eickels, wie ist der aktuelle Stand der Dinge?
11: Ja, der DFB will, Jürgen Klopp will, aber der Beziehungsstatus ist nach wie vor kompliziert, weil der eine eben noch vergeben ist an Red Bull. Und das klingt alles so ein bisschen nach Drama Love Story bei einer Daily Soap und die neueste Episode. Heute sollen DFB-Präsident Bernd Neuendorf und sein Vize Hans-Joachim Watzke nach New York fliegen. Und da kommt's dann zum Showdown. Und morgen oder übermorgen sollen sie dann endlich sprechen, und zwar miteinander und nicht mehr übereinander wie bisher. Themen sind dann wahrscheinlich eine mögliche Vertragslaufzeit, das Gehalt und Sponsorenverträge. Und außerdem wird geklärt, wie viel Macht Klopp erhält beim DFB und welche Co-Trainer er mitbringt. Und wenn das dann alles geklärt ist, dann muss ja auch noch besprochen werden, wie Klopp denn aus seinem aktuellen Vertrag rauskommt. Das soll wohl nächste Woche passieren. Und das ist dann die nächste Episode der Daily Klopp Soap.
12: Ja, und weil sich unsere Anne van Eickels im Thema Jürgen Klopp sowieso bestens auskennt, haben wir sie gleich nochmal rangeholt. Dieses Mal, um mal aufzudröseln, wie dieser Mann eigentlich tickt. Denn wer Klopp kennt, weiß, Beziehung, Weggefährten, Netzwerk, das ist bei ihm nicht nebensächlich, das ist sein Fundament.
11: Bevor man in Jürgen Klopps Beziehungskiste stöbert, ist es wichtig, ein eindrückliches Zitat zu kennen. Einen Satz, den Klopp in den vergangenen Jahren immer wieder ausspielte, zu unterschiedlichen Gelegenheiten. Zuletzt bei einer Preisverleihung im vergangenen Oktober.
13: Andere Leute sammeln Titel und ich sammle Beziehungen.
11: In diesen Beziehungen, so scheint es von außen, gibt Jürgen Klopp alles. Er wartet dasselbe, aber auch von der anderen Seite. Es entsteht ein Netzwerk, dem keiner so schnell entkommt.
13: Werde ich nie wieder erleben, in der Form. In dieser Form des totalen Vertrauens, des totalen sich aufeinander verlassen können. Und das ist außergewöhnlich.
11: Seit der gemeinsamen Zeit in Dortmund verbindet Hans-Joachim Watzke eine enge Freundschaft mit Jürgen Klopp. Klopp ist der Wunschbundestrainer des BVB-Präsidenten, dem mächtigsten Mann im deutschen Fußball, mit vielen Beziehungen zu internationalen und nationalen Entscheidern. Nach dem WM aus vor 4 Jahren in Katar initiierte Watzke einen Expertenrat für den deutschen Fußball. Und diesem Gremium gehörte auch Klopps aktueller Boss Oliver Minzlaff an, der Chef von Red Bull.
14: Ja gut, sicherlich ist Jürgen Klopp zu uns zu holen, ist für mich sicherlich schon was Großartiges gewesen.
11: Oliver Minzlaff entscheidet jetzt, ob er Jürgen Klopp gehen lässt. Und der sagte zuletzt als TV-Experte bei Magenta:
15: Also ich weiß, dass ihm der deutsche Fußball auch im Herzen liegt und er dementsprechend sehr offen ist für diese Gespräche, aber geführt werden müssen sie ja trotzdem.
11: In den Gesprächen wird neben dem RB-Boss und dem Deutschen Fußballbund auch Marc Koseke mitreden. Klopps Berater seit 20 Jahren, eine ziemlich lange Beziehung im aufgeregten Fußballgeschäft.
16: Jürgen Klopp war mein erster Klient als Trainer und gut, das könnten wir uns beide auch nicht ausmalen, dass das mal so einen Weg macht.
11: Vom Zweitligatrainer in Mainz zum Wunsch-Bundestrainer. Auf diesem Weg hat Jürgen Klopp viele Vertraute mitgenommen und um sich geschart. Seine langjährigen Co-Trainer zum Beispiel, denen er zuletzt auch bei RB neue Jobs verschaffte. Es ist ein Geben und Nehmen in Klopps Beziehungskiste, die eng und verbindlich ist und sich immer auf größten Erfolg und ein gemeinsames Ziel ausrichtet. Auch jetzt.
15: Der deutsche Fußball steht jetzt natürlich an einem sozusagen Wendepunkt. Wir müssen jetzt Dinge grundlegend verändern.
11: Die ersten Veränderungen hat der DFB bereits angestoßen. Dafür verantwortlich ist übrigens ein Klopp-Vertrauter. Hannes Wolf ist seit 3 Jahren DFB-Direktor für Nachwuchstraining und Entwicklung und eine Art Trainersohn von Jürgen Klopp. 2009 lernten sich die beiden bei einer Sportlerehrung kennen. Kurze Zeit später wechselte Wolf zum BVB und Klopp.
17: War ganz glücklich an dem Abend, ihn getroffen zu haben. Und ich wusste und habe es mir gewünscht, habe es gehofft und bin heute davon überzeugt, dass wir da einen Rohdiamanten gekriegt haben. Und es gehört im Leben dazu, dass man aus der Vergangenheit lernt, die Gegenwart regelt und für die Zukunft plant. Und er ist jemand für die Zukunft.
11: Es sind viele enge Beziehungen, die Jürgen Klopp gesammelt hat. Und beim DFB erhofft man sich von seinem Wunschbundestrainer, dass bald auch Titel dazukommen werden.
12: Ja, schon morgen Abend geht's weiter. Um 21 Uhr deutscher Zeit steht das nächste Viertelfinale an, wenn Spanien auf Belgien trifft. Und deshalb schauen wir mit unserem One to Watch jetzt mal genauer hin. Tim Brockmeier hat sich diesmal Pedri geschnappt.
18: Pedri, zentrales Mittelfeld, 23 Jahre, 1,74 groß, Rechtsfuß.
19: Patient play from La Roja. And Pedri! That is from the very top draw. It's a glorious goal that brings silence in Konya.
18: 46 Länderspiele bisher, 6 Tore.
20: Bio.
18: Auf Teneriffa geboren, fing mit 4 an zu kicken, kam erst mit 16 in die Jugendakademie von UD Las Palmas, gab kurz später sein Profidebüt in der 2. spanischen Liga.
20: Verein.
18: FC Barcelona, Primera División Spanien. Für eine Sockelablöse von 5 Millionen Euro wechselte Pedri mit 18 von Las Palmas zu Barça. Es wurden zwischen beiden Vereinen mehrere erfolgsabhängige Boni vereinbart, die durch die starken Leistungen von Pedri alle schnell erreicht wurden. So stieg die Ablöse auf insgesamt 23 Millionen. Pedri wurde bei Barca in Windeseile unumstrittener Stammspieler, hat trotz seiner erst 23 Jahre schon fast 250 Spiele für Barca absolviert.
20: Seine Skills.
18: Technik, Ballkontrolle, herausragendes Spielverständnis, Lösungen unter Druck und Schnittstellenpässe, die gefürchtet sind. Barca-Trainer Hansi Flick sagt, er macht alle besser. Marktwert 100 150 Millionen Euro.
20: Good to know.
18: Anfang 2025 verlängerte Barca den Vertrag mit Pedri bis zum Jahr 2030. Jahresgehalt 12,5 Millionen Euro, entspricht einem Wochengehalt von rund 240.000 Euro. Festgeschriebene Ablöse angeblich 1 Milliarde Euro.
20: Fun Fact.
18: Sein voller Name lautet Pedro González López. Er selbst konnte das als Kleinkind nie richtig aussprechen, sagte immer Pedri. So wurde das sein Spitzname und landete schlussendlich auch auf seinem Trikot.
20: Die Prognose.
18: Nach übersichtlichen Leistungen zu Beginn der WM bestimmte Pedri das Achtelfinale gegen Portugal wie ein Fixpunkt. Mit ihm und der bockstarken Defensive hinter ihm geht der WM-Titel definitiv nur über Spanien.
5: Ja, und weil die USA ja nun raus sind aus dem eigenen Turnier, haben wir mal nachgefragt. Läuft die WM-Party in L.A. bei den Amerikanern trotzdem weiter? Oder ist da jetzt die Luft raus?
21: Do you know that Wissen Sie, dass am Freitag in L.A. Spanien gegen Belgien spielt?
22: And Spain. I heard about it.
23: Ja, davon habe ich gehört. Und hoffentlich hat es der Gewinner am Ende auch verdient. Ich schaue überhaupt keinen Sport.
21: Aber haben Sie mitbekommen, dass die USA gegen Belgien ausgeschieden sind?
23: Nein, ich habe das gar nicht gesehen. Ich verfolge die WM nicht. Ja, ich weiß, sie haben verloren.
21: Ja, gegen Belgien.
23: Sie haben verloren, weil Trump ihnen Unglück gebracht hat. Es wäre schön gewesen, wären wir weitergekommen. Jetzt müssen wir die anderen Teams anfeuern.
5: Das ist doch mal loyal. Und weiter geht's mit unserem Nice to Know. Dieses Mal hat sich Sportreporter Felix Gerhardt durch die FIFA-Statistiken gewühlt und ein paar richtig kuriose Zahlen ausgegraben.
24: 8 Spiele noch, dann ist diese XXL-WM Geschichte. Schon jetzt wurden 32 Spiele mehr ausgetragen als bei den letzten Weltmeisterschaften. Da verwundert es nicht, dass diverse Statistiken rekordverdächtig wirken. Bis jetzt gab es 13 Platzverweise im Turnier und damit 5 mehr als bei den letzten beiden Weltmeisterschaften zusammen. Merkwürdig, alle waren glattrot. Mit Gelbrot wurde noch kein Spieler vorzeitig zum Duschen geschickt. In den Gastgeberländern war die Begeisterung größer als erwartet. Trotz hoher Ticketpreise kamen im Schnitt 65.200 Fans zu den Spielen. Mehr waren es nur bei der WM 1994 in den USA. Viele Spiele bedeuten auch viele Tore. 280 fielen bis jetzt, so viele wie noch nie, natürlich. Unterm Strich macht das einen Schnitt von 2,92 Toren pro Spiel. Das ist der höchste Schnitt seit der WM 1970. Besonders erfolgreich vor der Kiste waren die Top-Favoriten Frankreich und Argentinien. Beide trafen jeweils 14 Mal. Der aktuelle Europameister beschränkt sich dagegen auf die Defensive. Als einziges Team hat Spanien noch kein einziges Gegentor kassiert. Ob das zum Titel reicht? Einen Weltmeister ohne Gegentor hat es erst ein einziges Mal gegeben. Deutschland 2007 bei den Frauen. Nice to know.
5: Also, morgen Abend geht es weiter um 21 Uhr deutscher Zeit. Da steht das nächste Viertelfinale ein, wenn Spanien auf Belgien trifft. Der amtierende Europameister gegen die Roten Teufel. Und wir sind natürlich wieder mit dabei. Und jetzt mit dabei sind unsere Reporter Philipp Hofmeister und Thomas Kunze vor Ort. Ihr beiden, es steht 0:0. Und wir haben in diesen ersten 45 Minuten gelernt, Kylian Mbappé ist auch nur ein Mensch. Erlebt man auch nicht alle Tage, oder?
3: Ja, ich fand es natürlich am Ende wenig abhängig von ihm, denn das Prozedere, dass der Zinnober, der da veranstaltet wurde, bevor er dann endlich an den Punkt gehen durfte und schießen durfte, das war schon einigermaßen absurd, hat sich um die 4,5 Minuten hingezogen, weil noch eine zweite Geschichte vom VAR geprüft werden musste, ob irgendein Spieler irgendetwas mit der Hand vor dem Mund erzählt hätte, was ja mittlerweile auch strafbar ist und mit Gelb geahndet wird. Das haben sie einfach in der Vorbereitung dieses Elfmeterpunktes mit überprüft und trotzdem muss er den so schwach nicht schießen, wie er es getan hat. Und damit hat er die Statistik von Marokkos Keeper Bono so richtig aufgepustet. Für du hast nochmal nachgeguckt. Was hat er jetzt? 9?
1: Ja, 9 Elfmeter hat er jetzt bei Weltmeisterschaften auf seine Kiste bekommen. Und davon waren drin, Thomas?
3: 2.
1: 2.
3: Gar nicht schlecht, oder Julia? Was sagst du?
5: Das ist gut. Das ist gut, wie man in Köln sagt. Was erwartet ihr denn jetzt von Durchgang 2 von beiden Teams?
1: Tore, das ist das, was ich erwarte, was ich mir wünsche. Zum einen, dass wir hier pünktlich Feierabend machen können und nein, zum anderen natürlich einfach, dass sich Frankreich auch belohnt, weil das kann ja nur eine Frage der Zeit sein. Nochmal 2 andere Statistiken. 13:1 Torschüsse für Frankreich. Expected Goals Wert, Achtung, 1,87:0,04. Das ist eigentlich nicht im messbaren Bereich, was Marokko hier offensiv veranstaltet. Also Kräfteverhältnisse extrem klar, spielerisch drückend überlegen die Franzosen. Wir hatten ja noch den Lattenschuss von Digne, diesen Kopfball von Dayot Upamecano. Also diverse Topchancen. Und wenn dieses Spiel so weiterläuft wie im ersten Durchgang, dann wird das hier 90 Minuten dauern und keine reguläre Minute zumindest länger, weil diesen Dauerdruck wird Marokko nicht länger standhalten. Sie müssen sich was überlegen, sie müssen auch für Entlastung sorgen.
5: Also, wir hören dann jetzt, ob du recht behalten wirst am Ende des Abends. 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Jetzt aber zurück, zweite Halbzeit, Frankreich gegen Marokko. Ich bin Julia Kleine und jetzt viel Spaß mit euren Reportern und bis gleich.
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1: Ich lese maximale Entschlossenheit in den Gesichtern der französischen Fußballnationalspieler, die in dieser Sekunde wieder rausgetrabt kommen auf die feine grüne Wiese hier vor den Toren der Ostküstenmetropole Boston. Wir sind beim ersten WM-Viertelfinale. Frankreich gegen Marokko. Ein unfassbar einseitiges Spiel in diesem ersten Durchgang. Aber die Tore, die fehlen und die fehlen vor allen Dingen und ausschließlich auf einer Seite bei Frankreich. Und ich bin sehr gespannt, mit welchem Matchplan die Marokkaner diesen zweiten Durchgang angehen würden. Thomas Kunze weiter an meiner Seite. Wenn du Nationaltrainer von Marokko wärst, was hättest du jetzt in der Kabine den Jungs gesagt?
3: Zaubertrank. Mut, vielleicht, geht nicht, aber irgendein Shot oder so. Am Ende geht es nur über den Kopf bei den Marokkanern. Sie haben in allen Spielen bisher gezeigt, dass sie es können, aber das hier war viel zu ängstlich. Und das sagt man ja, findet eben im Dachgeschoss statt. Der Kopf ist das dritte Bein und das hat nicht funktioniert bei den Marokkanern. Und sie müssen ja wissen, wir haben es ja schon mal bis zum Halbfinale geschafft, einer WM ohne Tore wird es nicht gehen. Kommt mal keine Runde weiter. Jetzt standen sie gerade noch mal im Mannschaftskreis, in den Katakomben. Die Franzosen sind längst zurück auf dem Rasen. Die Auswechselspieler nehmen auf der Bank Platz. Die Fans feiern auf den Tribünen. Und jetzt kommen die Marokkaner so langsam raus, sind noch im Schatten der Katakomben dieses furchtbar großen Stadions, das so furchtbar weit weg entfernt ist von Boston Downtown. Fans hier bis zu 2-3 Stunden Anreise und Abreise in Kauf nehmen. Bisher aus französischer Sicht hat sich das gelohnt, aber es sind ja nun mal so viele Marokkaner da. Die werden natürlich ihre Mannschaft weiter unterstützen, werden aber ähnlich wie wir, wird mit so ein bisschen Fragezeichen in die Pause gegangen sein, ne?
1: Definitiv, vor allen Dingen nach dem, was wir so in den letzten Tagen gehört und gesehen haben, diese ultimative Überzeugung, 3-2-1 Marokko Number One, haben sie gestern zu Tausenden im Boston Common Ground auf dieser wunderschönen Grünanlage gesungen, als die Sonne unterging über der Ostküstenmetropole. Das war eine fantastische Stimmung. Dann gab es ein paar Hubkonzerte, es gab Feuerwerk vor dem französischen Teamhotel. Also der marokkanische Anhang hat nichts unterlassen, um hier ansatzweise den Gegner irgendwie zu beeindrucken. Gerade gab es auf dem Weg raus Richtung Stadion nochmal den Arm von Ashraf Hakimi umgelegt um seinen Keeper,
3: das ist jetzt
1: um
3: schon
1: Bono.
3: Krass, die warten lassen.
1: Und jetzt lassen sie die Franzosen tatsächlich, die waren doch gerade schon gefühlt hier draußen. Was ist denn da passiert?
3: Außen rumgegangen, aber nur die Auswechselspieler. Und ich bin jetzt mal gespannt, wo der Rest der Gang bleibt. Schiedsrichter sind da, Offizielle kommen jetzt noch hinterher.
1: Das sind einfach lange Wege vielleicht.
3: Die Mannschaft kommt jetzt aus den Katakomben raus. Frankreich steht seit 3,5-4 Minuten in der Sonne.
1: Fast wie beim Elfmeter.
3: Jetzt kommt Ashraf Hakimi und führt die Mannschaft aufs Feld. Die Fans werden applaudieren. Finde ich krass. Also das hat ein bisschen zu lange gedauert. Wir haben es jetzt 23.08 Uhr. Halbzeitpause ist, die Viertelstunde ist längst vergangen. Keine schöne Geste, aber wer weiß, was war. An der Traineransprache kann es, glaube ich, nicht gelegen haben, denn Mohamed Ouabi ist schon längst zurück auf seiner Bank. Vielleicht gab es noch mal eine Ansage innerhalb der Mannschaft.
1: Jetzt kommt ein lustiger, riesiger Adler hier auf der großen Leinwand oder auf den beiden großen Leinwänden, der die Zuschauer dazu auffordert, mal ein bisschen Alarm zu machen. Aber Alarm wünschen wir uns jetzt fußballerischer Natur, denn Sie hören, ihr hört den Countdown im Hintergrund. Der zählt die letzten paar Sekunden runter bis zum Anschluss der zweiten Hälfte, der jetzt dann freigegeben ist. Und Michael Olisse macht genau das, was die Marokkaner im ersten Durchgang gemacht haben und schießt den Ball ins Aus. Kurioserweise genau an der Stelle, an der das die Marokkaner im ersten Durchgang getan haben.
3: Um pressen zu können, den Einwurf zum Nachteil zu machen, nachzurücken. Diese neue Spieleröffnung, die viele Top-Teams in den Vereinswettbewerben eben auch schon verwenden. Und das hat eben jetzt auch Einzug in die Nationalmannschaft geführt. Und es mündet natürlich im Ballbesitz für die Franzosen, hat den Einwurf gegeben. Boudet, der Außenverteidiger, hat das schon erledigt. Jetzt mal ein bisschen aggressiveres Anlaufen an der Mittellinie schon von den ersten marokkanischen Angreifern. Masraoui dann hinten beschäftigt, erstmal gegen Michael Olisse. Fuß ist dazwischen eines Franzosen, gibt den Einwurf jetzt für die Marokkaner mit Salah Eddine, der Außenverteidiger für Halal, nach wie vor in der Partie. Halal aktuell auf der Bank und er spielt den ersten vertikalen Pass in Richtung Mittellinie. Salah Eddine, und da ist wieder ein Abwehrbein dazwischen. Diesmal Einwurf für die Franzosen. Der dritte Einwurf in der Anfangsminute.
1: Keine Wechsel übrigens auf beiden Seiten, auch bei Marokko nicht. In der Offensive, wo der Ersatz für Ismail Saibari, den Neuzugang des FC Bayern München, der ja schon dreimal getroffen hat und mit Oberschenkelproblemen heute draußen sitzt. Talbi, der junge Stürmer aus Sunderland, der findet überhaupt nicht statt da vorne. Aber Marokko findet ja im Prinzip offensiv bislang ohnehin nicht so richtig statt. Natürlich hat Frankreich den Ball mit Olisse. Der macht jetzt erstmal ein paar Meter Richtung eigene Hälfte, spielt den Ball dann genau dorthin zu Saliba, seinem Innenverteidiger. Jetzt fast in so einer Sechserposition da im Aufbau, hat sich fallen lassen und guckt sich an, wie der Ball rechts raus auf den Flügel läuft zu Koundé. Koundé zu Dembélé. Der verzögert einmal kurz und dann durch die Beine des Gegenspielers das Anspiel an den Strafraum soll kommen in Richtung von Kylian Mbappé. Das klappt nicht und jetzt haben sich die Franzosen vielleicht mal in der Vorwärtsbewegung erwischt. Marokkanischer Konter läuft tatsächlich mit Unai. Der ist unterwegs, recht kommt Brahim Diaz, den nimmt er mit. Diaz verzögert nochmal. Hat zwei Gegenspieler gegen sich, chippt den Ball dann Richtung zweiter Pfosten. Koundé zunächst mal klärt per Kopf, aber Marokko hat weiter die Pille.
3: Ja, drüben auf

0: ganz hoch, steht drüben auf der rechten Außenbahn bei marokkanischem Ballbesitz. Jetzt wollen sie die Franzosen eben auch mal in Bewegung bringen. Und wenn das vertikal nicht klappt, dann zumindest mal horizontal. Von West nach Ost, das ist fein durchgesteckt. Und dann ist das so ein Block gegen Talbi von Upamecano. Der läuft da einfach gegen den Rücken des Verteidigers der Franzosen. War ein Mismatch. Er ist einfach gegen die Wand gelaufen und jetzt ist der lange Ball unterwegs für Doué. Schnell gespielt von den Franzosen mal. Aber Doué auf dem linken Flügel kontrolliert den Ball schlecht. Kein guter erster Kontakt. Abstoß für Marokko. 48 Minuten rum, aber Ergebnis hat sich nichts geändert. Aber ein bisschen mehr Nachdruck bei den Marokkanern da.
1: Ja, Marokko steht einfach deutlich höher. Merkt man jetzt in dieser Anfangsphase. Das wiederum bietet natürlich Räume für die Franzosen, also etwas andere Gesamtkonstellationen, ganz richtig gesagt, und vielleicht auch mit der verbunden mit der Hoffnung auf Tore in diesem ersten WM-Viertelfinale. So, Abstoß. 4 Franzosen am Strafraum. 3 darin, machen sofort Druck jetzt da auf die erste Linie. Hinten im Dreieraufbau probieren sie es dann nur über den langen Ball. Was anderes bleibt ihnen nicht übrig. Zack, ist der Ball sofort schon wieder weg. Und die Chance vielleicht für Olisse durchzustecken da in den Lauf von Mbappé. Das war eine schöne Idee, aber Marokko ist präsenter jetzt in den Zweikämpfen und hat jetzt mal eine 4-5 Situation. Ball fliegt raus auf den linken Flügel und der ist zu weit für Talbi und geht 20 Meter vor dem eigenen Tor über die Linie. Und du hast was gesehen?
0: Ja, Kone verletzt am Knie und hat richtig große Schmerzen. Ich weiß nicht, ob er sich vertreten hat oder ob es der Zweikampf gegen El Anawi war, der diesen Konter eingeleitet hat. Finde ich unterschätztes Puzzleteil im Kader der Franzosen. Kone, der ganz still und leise seine Arbeit macht, jeden Kilometer absolviert im Spiel, der nötig ist. Und dann auch noch so schlau mit Ball am Fuß ist, aber er steht wieder, alles in Ordnung. Da gibt es das Shake Hands mit Unai. Aber auch wenn das jetzt nicht geklappt hat mit dem ultimativen Pass auf die linke Seite auf Talbi, das war dieser Tempo-Fußball mit dem Ball am Fuß nach Ballgewinn. Und wenn der ein bisschen präziser gespielt worden wäre von Unai auf Talbi, dann wäre er auch durch gewesen auf der linken Außenbahn. So, Ballbesitz für die Franzosen. 50 Minuten sind rum. Wir versuchen es jetzt aus der Sechserposition mit Rabiot und Upamecano im geordneten Spielaufbau. Aber wir haben es ja vorhin schon gesagt, Marokko ein bisschen mutiger, greifen schon in der französischen Hälfte an. Jetzt kommt der erste vertikale Ball auf Mbappé, der ist ein bisschen rausgelaufen. Doué auf dem linken Flügel lässt mal fallen. Frankreich in aller Ruhe jetzt mit Kone, der den Ball wieder querlegt auf Upamecano. Jetzt sind sie alle drin in der marokkanischen Hälfte, die aber eben ihre letzte Kette, diesen Dreierabwehrblock, jetzt bei 30 Meter vor dem Tor erstmal stellen. Ich bin gespannt, ob sie das wirklich durchhalten. Dembélé lauert an der Abseitsgrenze. Kone versucht durchzustecken. Ballverlust.
1: Ja, und hier und da, jetzt will ich mal einen Ballverlust bei den Franzosen, was natürlich auch mit der gesteigerten Aggressivität der Marokkaner zu tun hat. Ich finde auch die Präsenz in den 1-gegen-1-Duellen ist jetzt eine andere beim Afrikameister. Das ist ja auch so eine ganz wilde Geschichte, mit der dieses Fußballjahr begann. Dieses Afrika-Cup-Finale mit dem Protest von Senegal, die dann runtermarschierten von der Wiese und am Ende mit dem Titel, der mit 2 Monaten Verspätung dann wieder zurückging an eben jene Marokkaner, die jetzt den Ball haben und die jetzt rechts die Seite überladen, damit 3 Mann unterwegs sind, mal angezogen von Salah Edine, der dann auf Talbi gespielt, der jetzt viel auf der Außenposition arbeitet. Pass wird zunächst mal noch abgefälscht. Marokko hätte gerne eine Ecke. Und die gibt's auch.
0: Natürlich.
1: Und warum hat der Upamecano den da über die Wunden gelaufen lassen? Das hätte er doch sehen müssen.
0: Guckt er sich.
1: Hat er sich verguckt. Aber ich mir auch schon mal. Du dich auch?
0: Ja, natürlich. Das kann vorkommen. Bei uns, bei diesem Spiel wäre das, oder wird das sicher das ein oder das andere Mal passieren. Wir sitzen nämlich gefühlte 150 Meter entfernt von diesem Fußballstadion. Aber jetzt gibt's eben diese zweite Ecke und die marokkanischen Fans haben jetzt erkannt. Ach, guck mal. Wir kriegen jetzt vielleicht doch ein bisschen mehr als eine Teilnehmerurkunde in dieser zweiten Halbzeit. Gibt jetzt diesen zweiten Eckball. Brahim Diaz hat sich da eingefunden. Und den zweiten kann ich gerade nicht erkennen, weil er verdeckt wird. Natürlich Achraf Hakimi, ist ja klar. Ball flach erstmal rausgespielt. Hakimi, linke Außenbahn. Täuscht die Flanke an gegen Olisse im Zweikampf. Verzichtet er auf das Dribbling. Unai findet sich damit ein. 3-3. Ganz enger Raum jetzt da drüben auf dem linken Flügel. Unai legt sich den Ball vor. Flankt nach innen. Ball abgeblockt von Mbappé. Jetzt spekulieren sie auf den Konter, aber doch, das ist dann die super, super sichere Variante in der Situation von Salah Edine. Jagt den Ball einfach ins Tor aus der Franzosen. Ballbesitz für Frankreich. 52 Minuten rum. Das Spiel ist gerade dabei, sich neu zu finden. So ist es, das kann man glaube ich so sagen. Es wird gerade erwachsen.
1: Und ich bin sehr gespannt, wie schnell Frankreich erwachsen wird jetzt in dieser neuen Gesamtkonstellation. Das zeichnen ja Klassemannschaften auf, diese Variabilität und diese Fähigkeit, sich einfach auf neue Gesamtumstände dann in Rekordzeit tatsächlich einzulassen. Wir sind bei Lucas Digne, der Mann, der die Latte traf in diesem ersten Durchgang, dann ganz links rausgespielt, zunächst mal auf Doué und über Olisse läuft der Ball dann hinten rum über die rechte Halbspur. Da ist

0: Ganz rechts draußen winkt Dembele, gut zu erkennen an den knallorangefarbenen Fußballschuhen, versucht sich da durchzutanzen, hatte aber mit Salah Eddin echt einen starken Gegenspieler. Dann Duell da an der Strafraumkante, das gewinnt zunächst mal Bouadi für die Marokkaner und über Ouanahi könnte der Ball auf den...
1: Achtung, es gibt einen Falschfahrer auf der A93 Regensburg-Holledau. Zwischen Regensburg-Süd und Saalhaupt kommt Ihnen ein Falschfahrer entgegen. Fahren Sie hier äußerst rechts, überholen Sie nicht. Auf der A93 Regensburg-Holledau zwischen Regensburg-Süd und Saalhaupt ist ein Falschfahrer unterwegs. Vorsicht bitte in beiden Richtungen.
2: Komplette Welt auf den Kopf gestellt hat. Wir haben sie alle stehen lassen, die Argentinier, die Spanier, das ist schon wirklich Wahnsinn. Und zeigt eben, wie gut die Nachwuchsarbeit erstens derer ist, die sie dann zurückholen aus Spanien, Belgien, den Niederlanden und sie integrieren oder natürlich Frankreich. Aber auch in Casablanca ist der ein oder andere zur Welt gekommen, der in dieser Juniorenmannschaft schon unterwegs war. Und dann haben sie eben Mohamed Ouabi zum Cheftrainer gemacht und der steht jetzt zack schon wieder im Viertelfinale einer WM. Leergeld in Halbzeit 1. Es ist 0:0 der Spielstand. Die Franzosen, für alle, die später dazugekommen sind, mit einem verschossenen Elfmeter von Kylian Mbappé nach einer endlosen Debatte und mit 13:1 Torschüssen. Aber jetzt in diesen ersten 9 Minuten der zweiten Halbzeit offene Partie bei 30 Grad in Foxborough in Massachusetts vor den Toren Bostons, damit wir das ja auch nochmal verorten. Und dann gibt es den Fehlpass im Gleiten von Kone, holt sich die Kugel aber sofort zurück und jetzt ist Wiese da für Mbappé. Dribbelt auf Issa Diop zu, legt links raus auf Doué. Und der schießt mit Vollspann und Bono hält, aber beim Halten rutscht ihm das linke Standbein so ein bisschen weg. Deswegen muss er nachfassen, aber er hat ihn. Und das ist das Wichtigste am Ende. Bleibt beim 0:0. Gute Möglichkeit für die Franzosen, weil es diesen Fehler im Spielaufbau gab. Und da gibt es eben die kleinen Schwierigkeiten von Bono, der diesen Ball hält. Nächster Torschuss für Frankreich, Spielstand 0:0.
0: Weiterhin 0:0 und die Frage, wann trifft Frankreich? Das ist die, die uns beschäftigt und vielleicht lautet die Antwort ja sogar Marokko. Die Franzosen haben jetzt nach ziemlich genau 10 Minuten diesen zweiten Durchgang beim Stand von nach wie vor 0:0 sich ein bisschen besser darauf eingestellt, schieben jetzt auch wieder höher und zwingen Marokko so wieder ein bisschen den Ball hinterher zu laufen. Feiner Hackentrick jetzt da von Mbappé. Dann bietet sich Rabiot im Zentrum an. Wir sind 10, 15 Meter hinter der Mittellinie in der Hälfte von Marokko. Dann Ulisse mit der schnellen Drehung vorbei am Gegenspieler, zieht in die Mitte. Ulisse, tolle Aktion. Ulisse durchgesteckt. Strafraum drüber! Drüber! Mbappé! Es ist noch nicht sein Tag. Es ist noch nicht sein Viertelfinale. Aber allein diese Aktion wieder von Michael Ulisse. Guck mal, 40 Meter vor dem Tor. Eine Aktion, dreht auf, schüttelt zwei ab. Wäre abseits gewesen, wäre abseits gewesen. Mbappés Schuss geht übers Tor, es wäre abseits gewesen. Aber diese Aktion an sich, wie der den da durchsteckt, Thomas, mit was für Tempo der da unterwegs ist, nicht von dieser Welt.
2: Er ist halt der Magier und alle reden über Mbappé, aber alle, die sich mit Fußball richtig gut auskennen und auf diese französische Mannschaft gucken, die reden über Michael Ulisse, weil er der bestimmte Spieler ist, der die Situation kreiert. Jetzt geht's schon weiter mit Tempo unterwegs. Doué bringt den Ball links raus auf Mbappé. Aber der dribbelt wieder rein in zwei Gegenspieler. Muss zurückrudern, passt den Ball dann nochmal auf Digne, der dann im Zentrum spielt auf Rabiot. Tempo konnte nicht mitgenommen werden. Dann der Hakenpass von Doué. Das ist ein bisschen zu viel da drüben auf dem linken Flügel. Jetzt kommt die Zirkusnummer, aber das ist natürlich Quatsch, bringt nichts. Mbappé wird rausgeschoben. Geht dann weiter über die linke Außenbahn, über Digne, der wieder Mbappé überlässt. Komplette taktische Umstellung in dieser Angriffssituation. Kein Mittelstürmer im 16er der Franzosen, der Marokkaner, weil es die Franzosen gar nicht wollen. Die wollen sich mit Tempo durch die Ketten kombinieren. Mit ihm, mit Michael Ulisse. Rechter Flügel wird sofort Mann gedeckt von Bouadi, der das packt, den Franzosen nach außen zu drängen. Pass nach hinten auf Upamecano, Kone und Saliba. Und dann ist es wieder Doué, der jetzt die 10 übernommen hat. Pass auf den linken Flügel, wieder auf Mbappé. Der setzt sich durch, danke, auf den zweiten Pfosten. Aber der rutscht ihm über den Spann. Und der Ball geht ins Tor aus. Guter Ballbesitz, schneller Ballbesitz. Aber nur über die Dribblings in Strafraumnähe wird es am Ende nicht geben. Und bin gespannt, wie lange Kylian Mbappé oder Frage... Kylian Mbappé an sich selber zweifeln? Elfmeter vergeben, die hundertprozentige gerade eben, jetzt die Flanke ins Tor aus?
0: Ich glaube, da braucht es mehr. Aber ich frage dich, wann würdest du denn da in dieser Offensive ein anderes Element reinbringen als Didier Deschamps, du als kleiner Nachwuchs-Didier?
2: Ja, also ich würde wahrscheinlich Minimum bis zur 70. warten. Mhm. Er hat fürs offensive Mittelfeld mit Emery noch jemanden, der was anderes spielen kann, aber er wird Ulisse nicht runternehmen. Und im Sturm, das haben wir besprochen, Thuram, Mateta, hohe Bälle, Flanken. Es gibt auch noch einen Rajan Cherki als Dribbler für die rechte Außenbahn oder fürs Zentrum. Das ist dem ja völlig Rille, wo er spielt. Wir haben noch Bradley Bakula heute auf der Bank. Doué beginnt. Es hört ja nicht auf, ne?
0: Nee, es ist wirklich ein Fundus, der unendlich erscheint, was Didier Deschamps da hinten im Hinterzimmer seines fußballspielenden Theaters an Optionen parat hat.
2: Ja, die Zeitbesetzung ist halt so krass.
0: Ja,
2: ne?
0: Das ist Wahnsinn. Kein Qualitätsverlust, fast keiner. Egal auf welcher Position du da tatsächlich auf die Bank guckst. So, Marokko mal wieder mit einem Versuch, über die Mittellinie zu kommen. Es bleibt beim Versuch, weil Brahim Diaz den Ball nicht festmachen kann und Dayo Upamecano am Ende das Spielgerät per Kopf zurückgibt zu seinem Keeper, zu Mike Maignan. Den Namen haben wir, glaube ich, heute zweimal netto erwähnt. Das liegt natürlich daran, dass der französische Keeper in Dienst des AC Milan überhaupt nichts zu tun hat. Also wirklich gar nichts. Selbst dieser Freistoß vorhin aus gefährlicher Position ging ja meterweit neben den Kasten der Franzosen. Dembélé auf dem rechten Flügel, das war ein gutes Anspiel auf Michael Olise. Der wird da noch ein bisschen gezogen. Ekone war es in dem Fall. Jetzt sind wir drüben auf der linken Seite. Digne hinterläuft da, bekommt den Ball, könnte mal eine Flanke reinbringen, aber da steht eben keiner, haben wir schon angesprochen. Sie wollen es über den Boden lösen und sie verlieren den Ball, setzen dann nach. Gegenpressing funktioniert, gut zurückgeholt. Dann zunächst mal von Rabiot, dann kommt die Flanke von der linken Seite auf den Fuß von Masraoui, der artistisch mit der Klärung. Zweiter Ball, wer holt ihn sich am Strafraum? Natürlich die Franzosen, da ist Mbappé, da ist Mbappé, da ist das Tor! Kylian Mbappé, 1-0 Frankreich und da ist er, der WM-Mbappé. Und jetzt macht er seine Bude nach knapp einer Stunde, bringt er den Top-Favoriten in Führung und wie!
3: Es ist das 8. in diesem Turnier und wir haben gerade überlegt, kann dieser Mann zweifeln und erwischt es mit einem Geniestreich vom Tisch. Die Technik, die Präzision und die Power. Bruno geschlagen, 1-0 für diese Franzosen. Kylian Mbappé führt jetzt diese Torschützenliste in diesem großen WM-Turnier erneut an. Wir sehen uns jetzt mal in aller Ruhe diese Zeitlupe an. Er macht es wieder aus dem Stand, wieder von der Strafraumgrenze. Er zwirbelt den Ball um Issa Diop hindurch. Nur in dieses Fenster will, kann der Ball gehen.
0: Ja.
3: Und genau in dieses Fenster schiebt er das Teil rein.
0: Unmenschlich,
2: ja.
0: Unmenschlich. Da einmal hochzugucken, den will er genau da hinsetzen. Den kann er nur genau da hinsetzen. Und genau das macht er, als wäre es das Leichteste auf dieser Fußballwelt. So, Proteste bei Marokko haben wir noch gar nicht erwähnt. Die haben ein Handspiel moniert. Wir gucken jetzt mal, was der Schiedsrichter macht aus Argentinien. Ob der noch in irgendeiner Form Kontakt hat zu seinem ebenfalls argentinischen Videoschiedsrichter-Team. Spiel ist noch nicht wieder freigegeben. Jetzt geht Olise mal hin. Aber jetzt kommt das Zeichen vom Schiedsrichter. Anstoßpunkt. Treffer gilt. Ja, warum auch nicht? Ich habe nichts gesehen im Vorfeld. Und nochmal kommt da die Faust. Boah, und da zeigt er die Zähne, Kylian Mbappé, und sagt, hier sind wir. Wir sind der Top-Favorit. Eine Stunde vorbei in Foxborough, Massachusetts. 1-0 Frankreich und Doppelwechsel bei Marokko. Und es kommt ein echter Neuner, zumindest mit der Nummer, aber es ist auch ein Stürmer. Mit Sofyan Rahimi und mit Sofyan Amrabat kommt noch ein zweiter frischer Mann. Einer, dessen Stern Thomas ja auch bei dieser WM vor 4 Jahren aufging.
3: Wo alle gesagt haben, was ist eigentlich passiert? Packen sie ihn abends an die Ladestation. Er hört nie auf zu laufen. Alles in größtem Aufwand und Tempo. Und jetzt ist er hier im defensiven Mittelfeld hingestellt worden, weil sie jetzt die Power brauchen. Die Frage ist, ist damit die Messe in Massachusetts gelesen oder geht der Deckel hier nochmal auf? Kylian Mbappé schließt in der aktuellen Torschützenliste zum Lionel Messi auf. Wenn wir schon bei Messi und Massachusetts waren, beide jetzt mit 8 Treffern da vorne dabei. Und jetzt bin ich gespannt, was die beiden Wechsel bringen. Bouadi und El Kanous übrigens raus. Bouadi mit seinen 18 am Ende viel unterwegs gewesen. Ihm gehört die Zukunft, aber vielleicht nicht mehr dieses Turnier. Und Kylian Mbappé hat was abbekommen im Gesicht, hängt sich die Lippe.
0: Ja.
3: Weiß nicht, ob es da einen kleinen Auffahrunfall gegeben hat oder ob Amrabat freundlich Hallo gesagt hat. Kriegen wir gleich aufgelöst. Jetzt erstmal Ballbesitz für die Löwen vom Atlas.
0: Ja, aus diesem Gebirgszug in Nordafrika.
3: Atlas.
0: Die rot-grünen Atlas-Löwen. Aber schon ist der Ball wieder weg. Das Anspiel war nicht gut an den Strafraum.
3: Oh,
0: und jetzt gibt's mal direkt da ein Hallo wach. Und zwar ein ganz ordentliches von Diop. Und der verdient sich sowas von. Die erste gelbe Karte in dieser Partie.
3: Und er ist schon gebuckt.
0: Der ist gebuckt und das heißt, ein potenzielles WM-Halbfinale würde ohne ihn stattfinden. Und jetzt muss Kylian Mbappé sozusagen als Payback für dieses überragende Tor gleich mehrfach einstecken. Gerade die Aktion da im Mittelkreis. Und dann jetzt, war klarer Treffer da am Knöchel. Wird abgeräumt, abgemäht, paar Meter hinter der Mittellinie. Krümmt sich, schreit die Schmerzen hinaus. Das ist eine hochverdiente gelbe Karte. Du hast gesagt, die zweite in dieser Partie.
3: Ja, und das, wir reden ja immer über diese Begriffe Trefferbild etc. Ziemlich gemeines Ding. Es ist der Moment, in dem er auf diesem Fuß den höchsten Körperdruck hat. Es ist der letztmögliche Zeitpunkt, dorthin zu kommen als Verteidiger. Das hätte er auch lassen können, aber vielleicht wollte Issa Diop auch nochmal Zeichen setzen. Zumal er ja der war, um dessen Körper hier in Mbappé dieses Geschenk gezwirbelt hat, um diesen Treffer zu erzielen. So, Michael Olise. Arrangiert, dirigiert, macht alles, eröffnet das Spiel. Rabiot, linker Flügel, da ist wieder Kylian Mbappé, dribbelt mal an, passt auf Rabiot, der läuft durch, tast ins Zentrum, Issa Diop, tolles Stellungsspiel, berührt den Ball mit der Innenseite, bringt ihn auf der gegenüberliegenden Seite über die Seitenauslinie, gibt den Einwurf für die Franzosen, 64 Minuten rum, 1-0, der Favorit, der Finalist des Jahres 22 führt mit 1-0. Hochverdient, das müssen wir, glaube ich, gar nicht dazu sagen. Macht man meistens gerne, ist aber Quatsch.
0: Ja, ich finde vor allen Dingen die Art und Weise beeindruckend. Also Marokko hat mal kurz ein bisschen aufgemuckt nach dem Seitenwechsel. Hat mal kurz gesagt, so, jetzt machen wir mal kurz hier den Mund auf und werden mal ein bisschen frech. Ja. Und die Franzosen haben sich das fünf Minuten angeguckt, haben ein bisschen was dann wieder auch entsprechend verschoben. Und zack, fast als Bestrafung für diese Aufmüpfigkeit donnert ausgerechnet der Kylian Mbappé dann so ein Weltklasse-Tor da rein.
3: Zurück ins Körbchen geschickt, wenn man
0: so sitzt, kann man mit diesem Platz, genau. Schnauze halten.
3: So sieht's aus und das ist passiert und es geht jetzt hier auch so weiter. Olise auf dem rechten Flügel schlängelt sich da durch, bleibt an El Anawi hängen, aber er hat ja noch Kumpel Kone im Mittelfeld und mit Kunde und Kone jetzt der rechte Flügel besetzt bei den Franzosen in diesem Flurstück drüben zwischen Seitenauslinie und 16er Grenze. Und das ist dann aber schlampig gemacht. Hackentrickversuch von Michael Olise. Und dann soll es über die linke Außenbahn gehen, über Soufiane Rahimi. Aber Soufiane Rahimi legt sich den Ball viel zu weit vor und kann deswegen nicht starten auf der linken Außenbahn. Es gibt den Einwurf für die Franzosen. Ball liegt jetzt vor Didier Deschamps, der seinem Sechser Koneda noch zwei, drei Worte mitgegeben hat. Das finden wir übrigens auch, haben wir noch gar nicht besprochen, immer wieder beeindruckend, der Dresscode bei den Cheftrainern. Nee, komme ich gleich drauf. Jetzt kommt erstmal Dembélé, Ousmane Dembélé, rechten Fuß hat er frei, Ousmane Dembélé, Tor, Tor, Tor! Frankreich, Fanatik! Ousmane Dembélé, Innenseite, flach, präzise, chirurgisch, rein ins Tor nach Ballgewinn! Und jetzt bilden sie das Häufchen an der Auswechselbank. Ousmane Dembélé sorgt hier vielleicht schon für die Vorentscheidung. Marokko macht los. Frankreich, fantastisch.
0: 6 Minuten aus dem absoluten Fußballbestrafungshimmel. 2 sensationelle Tore. Ein kleines bisschen Platz, ein klein bisschen höher stehen. Und zweimal bekommst du derart den Knüppel zwischen die Beine. Nicht zu verteidigen. In diesem Tempo, in dieser Umschaltbewegung nicht zu verteidigen. Und wenn es kein Mbappé gibt, na, dann ist es eben ein Dembélé. Das ist sogar eine Unterzahlsituation aus Frankreichs Sicht und aus 18 Metern zentraler Position. Schön platziert, unhaltbar mit der rechten Innenseite. Ja, Bono ist noch dran, unhaltbar, sage ich ihm mal. An einem guten Tag wischt er den vielleicht auch noch irgendwie weg. Aber sehr schwer zu halten, dass er da dran ist, ist schon gut. Und dann schlägt es halt trotzdem ein. Und das ist die gefühlte Vorentscheidung in diesem ersten WM-Viertelfinale. Frankreich 2, Marokko 0. Und jetzt gibt's entweder eine ordentliche Ratsche, ja, oder du gehst auf das Schlimmste vermeiden, glaube ich.
3: Es ist ja das, was die Franzosen selber entscheiden jetzt an der Stelle, wo dieser Nachmittag, dieser Abend noch hingehen wird. Und das wissen wir von ihnen ja mittlerweile auch in dieser Ökonomie, in dieser Spielintelligenz. Olise und Co., Spiel-IQ 140. Ist es am Ende ja auch an ihnen, wie viel Druck sie jetzt noch machen und wie viel Kraft sie vergeuden wollen. Jetzt gibt's das nächste Hydration Break. Es wird getrunken. Vielleicht nochmal die Möglichkeit jetzt für Mohamed Ouabi nach seinen beiden Wechseln nochmal Einfluss zu nehmen. Vielleicht mit einem schnellen Anschlusstreffer hier doch nochmal dieses Spiel zu öffnen. Aber wir haben es ja gesagt, Phil, das Krasseste an diesen Franzosen ist halt, dass es ihnen egal ist, ob Dinge mal nicht funktionieren. Sie probieren und probieren und irgendwann funktioniert
0: es. Und es ist ja auch eine Frage der Option jetzt auf marokkanischer Seite. Denn ganz ehrlich, Saibari haben wir jetzt schon mehrfach angesprochen, diesen Neuzugang des FC Bayern München, auf den sich alle Bundesliga-Fans dann in wenigen Wochen wirklich freuen dürfen, weil das ein herausragend guter Fußballer ist, was er auch schon gezeigt hat bei dieser WM. Aber da fehlt ihnen eben vorne was. Und wenn du jetzt noch auf die Bank guckst, klar, sie haben noch einen Elkavi beispielsweise, ganz routinierter Mann von Olympiakos Piräus, einer, der weiß, wo die Kiste steht. Aber du musst ihn ja erstmal anspielen können. Dafür musst du wieder den Ball haben, dafür musst du entsprechend höher stehen, mutiger sein. Und dann fickt dir das Ding natürlich sofort um die Ohren. Hast noch einen Tempo-Dribbler draußen mit dem jungen Mann von Eintracht Frankfurt, mit Ayub Amaimouni, ja. Ecguyab. Schöner Name übrigens, sehr dankbar für uns, der auch so ein bisschen Rising Star ist da bei den Marokkanern. Aber das sind natürlich alles keine Spieler, die dir in einem WM-Viertelfinale gegen Frankreich dieses Ding noch drehen. Das ist völlig utopisch.
2: Das ist es halt vor allen Dingen in dieser Stresssituation. Das ist ja der Punkt.
3: Da wird es dann am Ende richtig schwer. Rasen wird nochmal gewässert. Die Spieler wässern sich auch. Die französischen Fans haben zum Teil meterlange Plüschbaguettes mitgebracht in dieses Stadion und feiern da ihre Rotweinparty. Bei der Hitze weiß ich gar nicht, ob ich den wirklich, das wirklich, dass dieses Plüschbaguette im Fanbus dann nachher mit nach Boston mit reinnehmen würde. Aber vielleicht kann man sich auch ganz gut drauf ausruhen. Spiel ist noch nicht vorbei, auch wenn sich so anfühlt. Minute jetzt noch, dieses Hydration Break, das heute hier in diesem Stadion. Und nicht alles hat Sinn gemacht bisher bei dieser WM in den knappe 100 Spielen. Heute macht es Sinn, wir haben immer noch um die 30 Grad und die Sonne strahlt rein ins Boston Stadium und die Franzosen strahlen über beide Ohren, ist ja klar, denn es steht 2-0 durch die Treffer von Mbappé und Dembélé, der jetzt übrigens auch bei 5 Toren steht.
0: Ja, ist richtig. Plüschbaguette, denke ich immer noch drüber nach.
2: Ja.
0: Meine kleine Nichte möchte ja was Plüschiges mitgebracht haben hier von dieser Fußball-WM. Jetzt habe ich gestern hier in Boston schon den traditionellen Lobster, also den Hummer, gekauft.
2: Ja.
0: Ich glaube, das große Plüschbaguette, das kann man immer noch dann
2: wenn
0: zum späteren Zeitpunkt
2: nachschieben. Wenn Franzosen Weltmeister werden,
0: da
2: muss das noch mit rein in den Koffer.
0: Ja, da bin ich schon wieder zu Hause. Aber es ist ja noch ein bisschen WM zu spielen und Thomas, wenn es dabei bleibt, und davon gehen wir jetzt einfach mal aus beim Stand von 2-0, dann würden die Franzosen ja im Halbfinale am kommenden Dienstag auf den Sieger der Partie Spanien gegen Belgien treffen. Und da lehne ich mich jetzt mal aus dem Fenster ein wenig und sage, das werden die Spanier. Ja. Und wer wäre für dich in diesem potenziellen wohlklingenden Halbfinale denn dann der Favorit?
3: Ja, ich habe ja die Spanier im Rahmen dieser Veranstaltung hier das ein oder andere Mal live und
0: das ist gut
3: in echt erlebt. Bei den beiden Gruppenspielen in Atlanta beispielsweise. Und habe mir den Rest auch angeschaut. Und was man ihnen zugestehen muss, auch nach dem Achtelfinale gegen die Portugiesen, sie steigern sich im Rahmen dieses Turniers und sie steigern sich und sie steigern sich und sie stellen die beste Abwehr, denn sie haben bis jetzt exakt genau kein Gegentor kassiert. Und da bin ich ja schon mal gespannt. Frankreich für mich unter den gegebenen Umständen natürlich immer noch der absolute Favorit, aber Spanien ist wahrscheinlich dann der dickste Brocken auf dem Weg ins Endspiel. Und jetzt gab es einen Wechsel. Hast du gesehen, wer kommt? Ich könnte es auch sagen. Und wer geht? Wüsste ich auch, aber mach du mal.
0: Ja, Kone ist runter. Der frühere Bundesligaspieler von Borussia Mönchengladbach, der einen kleinen Schreckmoment vorhin hatte. Vielleicht hat es ihm da auch ein bisschen was in der Kniegegend noch immer ein klein wenig gerissen. Nicht, dann wäre er nicht mehr da, aber ein bisschen gereizt, ein bisschen überdehnt. Und für ihn jetzt Warren Zaïre Emery, auch einer, der einst als komplettes neues Versprechen im französischen Fußball galt. Zwischendurch mal so ein bisschen verschwunden war von der Bildfläche. Jetzt ist er wieder da von Paris Saint-Germain. Bislang bei der WM auch eher unter dem Radar geflogen. Er jetzt also im Zentrum an der Seite des erfahrenen Rabiot. Und guckt mal an, Marokko macht mal ein paar Meter und ist auf dem Weg nach vorne.
3: Mit Achraf Hakimi, mit wem sonst? Dann ist sein Pass allerdings auf die rechte Außenbahn, auf Brahim Diaz, der hier heute wirklich überhaupt keine Rolle spielt. Nee. Und den Ball fast verliert, Einwurf rausgeholt. Amrabat kontrolliert die Kugel jetzt mal im Mittelfeld, geht dann rüber auf die linke Seite für Marokko. Dauert ein bisschen zu lange, bis der Ball da kontrolliert ist. Aber vielleicht gibt's ja die zweite Möglichkeit für Salah Edine nochmal zu flanken. Von Talbi hat er den Ball bekommen, aber dann müssen sie wieder abbrechen. Es geht wieder nur über die zentrale Position, 40 Meter Torentfernung. El Anaoui ist nochmal rausgekommen. Geht dann auf die Rechtsaußenposition auf Achraf Hakimi, den Kapitän. Auch der nimmt nochmal Verteidiger mit, den gelb verwandten Issa Diop. Amrabat kommt entgegen, schleppt den Ball ganz kurz für 1-2 Meter. Brahim Diaz ist jetzt mal ins Zentrum gewechselt auf die klassische Zehnerposition. Das ist auch seine Rückennummer. Macht es uns ein bisschen leichter. Dann geht's wieder auf die linke Außenbahn für die Marokkaner. Talbi mit der Flanke auf den ersten Pfosten. Upamecano! Erste Chance Marokko! Aber fast ein Eigentor.
0: Ja, Querschläger aus 11 Metern ungefähr tritt er halb über den Ball, halb lenkt er ihn ab Richtung eigenen Kasten und er nimmt eine ganz komische Flugkurve und titscht dann oben aufs Tordach auf. Und da hat er mal kurz über sich geschaut. Mike Mann, ja, Magic Mike, der französische Keeper, der jetzt die Ecke der Marokkaner erwartet. In dieser 73. Spielminute beim Stand von 2:0 für die Franzosen. Geht noch was, wenn, dann aus einem ruhenden Ball, glaube ich, bei Marokko. Ansonsten kriegst du diese Franzosen da heute nicht hergespielt. Keine Chance für die Nordafrikaner. Jetzt muss er nochmal Anlauf nehmen von der rechten Seite. Hakimi bringt ihn Richtung zweiter Posten, den trägt weit raus, Richtung gegenüberliegendes Strafraum-Eck. Und dann geht er da, dachte ich, ins Aus. Der ist auch im Aus von Unahi. Der Mann aus Girona kann den nicht kontrollieren. Das sind so kleine Momente und die, finde ich, strahlen auch eine ganze Menge aus und sagen sehr, sehr viel.
2: Ja, weil es weh tut.
0: Ja.
2: Es tut allen
0: die
2: weh
0: Meter, ja,
2: in dieser Mannschaft. Viel Aufwand, der eigene Standard. Und dann ist noch was möglich. Zweite Bälle sind so wichtig, aber er kann ihn halt nicht kontrollieren. So, wir sehen jetzt einen nächsten Wechsel. Yassine Yassine kommt ins Spiel und Salah Edine geht raus. Da bleibt Halal, Redouane Halal. Wundert uns ein bisschen, dass Redouane Halal jetzt dort auf der Bank erstmal bleibt. Nächster Linksverteidiger, der hier ausprobiert wird, ist Yassine Yassine. Aber der hat jetzt erstmal nicht viel zu tun, denn der nächste französische Angriff geht über die gegenüberliegende Seite. Da ist Achraf Hakimi gefragt gegen die Franzosen. Gutes Vorchecking, ja, und dann bleibt der Fuß stehen und jetzt ist er frisch eingewechselt. Ach, das ist die taktische Umstellung. Yassine ist auf die rechtsoffensive Position gegangen und hat dann den Fuß stehen lassen und hat Doué erwischt und so gibt es den Freistoß für die Franzosen.
0: Und vor allen Dingen war es ein Doppelwechsel, auch Brahim Diaz, gerade eben zu Recht von dir, sorry, entsprechend gar kein Problem, dafür sind wir ja zu zweit hier, von dir auch zu Recht in die Kritik genommen heute, weil er kaum stattgefunden hat in diesem Fußballspiel. Der Mann von Real Madrid, der Superstar neben Hakimi in dieser Mannschaft, der ist jetzt draußen und Zakaria El-Ouati, der 13er, ist ebenfalls noch mit drin und deswegen jetzt eben Yassin auf dieser Position von Brahim Diaz. Und wenn du einen Brahim Diaz in einem WM-Viertelfinale als Marokko runternimmst, eine Viertelstunde vor Ende, beim Stand von 0:2, dann ist auch das ein Signal und eine Wirkung, die das auslöst, Thomas.
3: Ja, ja, sie werden hier heute wieder gewogen von den Franzosen und wieder für zu leicht befunden. Das war schon vor 4 Jahren so. Können vielleicht mal die Geschichte von Ouadi erzählen, der ein Telefonat hatte, dieser 18-Jährige, dieses Megatalent auf der Sechserposition, der ehemalige U21-Kapitän Frankreichs, und mit Didier Deschamps ein Telefonat hatte vor dieser WM. Und Deschamps hat ihm gesagt, guck mal, Ayoub, guck mal, hat er gesagt, Kone, Rabiot, Emery, ich habe hier so viele auf deiner Position und die sehe ich alle vor dir. Es wird nichts mit der A-Nationalmannschaft Frankreichs. Und dann hat er ein Telefonat gehabt, hat ESPN jetzt enthüllt mit Zinedine Zidane, der ja Didier Deschamps ersetzen wird. Und Zizou hat gesagt, guck mal, hat er gesagt, guck mal, Rabiot, Kone und wen du da alles vor dir hast. Ich würde es gerne probieren, aber ich kann dir keine Garantie geben. Und dann hat er sich, der 18-Jährige, für Marokko entschieden. So, wir haben Kylian Mbappé im Anschlusskreis, ja, und vorhin das Foul von Issa Diop hat ihm den Knöchel so verdreht, dass er sagt, es geht nicht weiter.
0: Ja.
3: Und das ist für die Franzosen, vielleicht auch fürs Turnier, keine schöne Sache. 63.811 Zuschauer sind gekommen. Das ist jetzt die offizielle Anzeige, aber das Stadion ist still. Wir werden alle sehen, einer der größten Fußballer dieses Turniers, der Welt momentan, Kylian Mbappé, muss behandelt werden und wird wahrscheinlich dieses Spiel nicht beenden. Mhm. Er hat seinen Treffer gemacht, den 8. in diesem Turnier, aber das wäre schon ein Brett. Und wir haben es vorhin gesagt, der Treffer war echt fies unten am Knöchel, weil in einem saublöden Moment.
0: Das war ein halber Anschlag von Issa Diop, dem marokkanischen Verteidiger. Ich gucke jetzt mal, wie er hier runterläuft vom Platz. Naja, er humpelt jetzt nicht, er läuft minimal unrund, winkt jetzt auch nochmal. Es gehen beide Hände hoch und alle verabschieden sie ihn. Teilweise auch die marokkanischen Fans mit sehr viel Applaus. Das finde ich schön, das finde ich gut. Und auch wenn er den Elfmeter verschossen hat in Durchgang 1, mit seiner Einzelaktion, mit seiner Weltklasseaktion, mit diesem Tor nach einer Stunde, hat er dieses Spiel in die entscheidende Richtung gelenkt, auch Tore technisch. Doué geht ebenfalls runter, dann kommt Barcola rein. Bei diesem Wetter immer eine gute Idee,
2: muss man machen,
0: denn das erfrischt. Und mit ein handfester Europapokalsieger mit Jean-Philippe Mateta, 1 beim 1:05 in der Bundesliga unter Vertrag. Jetzt ist er mit Oliver Glasner und Crystal Palace Conference League Sieger geworden und hat da eine sehr entscheidende Rolle gespielt. 2 frische Offensivkräfte also für die Equipe Tricolore in diesen verbleibenden gut 12 Minuten beim Stand von 2:0.
2: Ja, und jetzt bin ich halt wirklich gespannt. Wir werden die Chance jetzt haben, in dieser Aufstellung, Didier Deschamps trainiert für
0: Olympia.
3: für die Siegerurkunde. Die hat er auf jeden Fall schon. Nein, er trainiert natürlich für Situationen in diesem Turnier-Halbfinals. Spanien eventuell, Endspiel, alles möglich. Vielleicht die Norweger, die Engländer, die Argentinier. Aber er wird jetzt ein anderes Spiel zeigen. Konterspiel mit Mateta. Olise trägt den Ball, links rausgegeben, die Kugel auf Doué. Dann gibt es den Flachpass nach innen. Mateta fasst an der Kugel. Aber über Yassine können sie es erstmal klären, die Marokkaner. Aber das wird jetzt ein klassisches Spiel mit einem echten Neuner. Ja, wir werden jetzt sehen, wie sich Barcola, Doué und auch Olise zurückfallen lassen hinter diese echte Spitze Mateta. Und das ist natürlich auch eine riesengroße Leistung dieses Kaders. Und was für ein Luxus, dass der jetzt hier einfach mal probieren kann. Ne?
0: Das stimmt. Und vor allem, du kannst jetzt mal den Ernstfall auch üben, denn es könnte ja sein, die Gegner werden ja nicht weniger gut im Laufe dieses WM-Turniers, dass du vielleicht irgendwann Halbfinale gegen Spanien, Finale gegen ein Team, irgendwann mal zurücklegst. Und dann brauchst du natürlich genau diese Variante. Und dann kannst du jetzt mal direkt gucken, ob und wie gut das funktioniert. Frankreich steht jetzt ein bisschen tiefer. Wen wundert's? 2-0 Führung, alles im Griff. Lässt Marokko jetzt ein bisschen das Feld. Lässt Marokko jetzt auch ein wenig den Ball. Am Rabat kann es nicht liegen, denn der spielt den Ball jetzt rechts raus zu Ashraf Hakimi, der mit dem Übersteiger vorbei am Gegenspieler will den Ball in die Mitte flanken. Der wird leicht abgefälscht. Achtung, einmal abgelegt. Und dann ist zunächst mal Saliba da, klärt die Aktion. Dann wieder Rabiot zuerst am Ball. Also gedanklich sind die Franzosen nach wie vor deutlich frischer, deutlich wacher. Und sie haben einen Umschaltmoment.
3: Ja, mit Barcola am Rabat, fast im Strafraum. Muss den ersten Zweikampf führen, führt ihn nicht. Barcola ist drin im Strafraum, hebt den Kopf, Flachpass nach innen. Keiner da, weil gerade so, ich glaube, die Hacke von Amrabat den Ball noch abgefälscht hat. Sonst wäre es die Möglichkeit für Mateta gewesen, diesen Ball dann unterzubringen. Ja, ist schon irre, das Tempo jetzt auf dem Flügel. Das kommt ja auch noch mit dazu, da bist du schon hundemüde.
0: Ich?
3: Ja. Nein, du nicht, sondern die Marokkaner. Und denkst dir schon, Marokko, aber dann bringen sie eben jemanden wie Barcola. Und der geht nochmal mit Tempo 37 an dir vorbei. Ashraf Hakimi hängt die Zunge in die Kniekehlen. Ja, das ist ja auch noch so das Riesenproblem. Jetzt kommt Frankreich wieder mit Michael Olise, der den Pass nach hinten spielt. Und man sieht dann, jetzt kommt diese Bürokratie dazu, diese Lässigkeit der Franzosen im Verwaltungsapparat. Halten sie jetzt den Ball, Dinier hebt den Kopf, Mateta im Zentrum fast, der Kopfball. Und dann sowas ähnliches wie ein Rückpass. Aber Bruno hat den Ball aufgenommen, Ballbesitz. 10 Minuten noch zu spielen, offiziell 2-0.
0: Ja. 80. Minute, ja. Das war die erste hohe Flanke in den Strafraum der Marokkaner. Verrückt, ja. Die haben bisher keine Flanke da reingeschlagen.
3: Denn sie wissen genau, was sie tun. So. Es ist schlimm. Alle müssen
0: Angst. Und es funktioniert.
3: Haben. Natürlich.
0: Und es funktioniert.
3: Natürlich.
0: Und deswegen steht es 2-0. Und die Franzosen sind deutlich näher dran am dritten Treffer als Marokko überhaupt am ersten. Jetzt mal eine feine Aktion von Unahi auf dem linken Flügel, aber fast schon ein bisschen Hilfe sucht, nimmt er da den Kopf hoch und sagt, wo soll ich hinspielen? Wo ist denn mal da vorne jemand? Also gerade im letzten Drittel ist das nach wie vor erschütternd schwach, was die Marokkaner da spielen. Das muss man einfach mal so klar sagen. Jetzt nochmal unterwegs Richtung französischen Strafraum, schon ein paar Meter davor. Wieder Unai, der viel den Ball hat in dieser Phase. Dann mal ein Chipball hinein in den Strafraum. Upamecano taucht kurz ein bisschen runter, kurz über der Grasnarbe und erwischt ihn nicht richtig. Und deswegen trudelt der Ball auf Höhe des Elfmeterpunkts in Seitenlos.
3: Altes Trainersprichwort, wo du mit dem Fuß hinkommst, kommst du auch mit dem Kopf hin. Deswegen hat er den Ball da unten mit dem Kopf gespielt. Einfach nur, weil es geht. Keine gute Abwehr. In Halbzeit 2 übrigens die Abschlussstatistik. 6 für Frankreich, 0 für die Marokkaner. Obwohl ein Ball aufs französische Tor flog. Der kam allerdings von Dayot Upamecano, dem bayerischen Innenverteidiger, der das Ganze in Salzburg und Leipzig gelernt hat. War damals noch mit dabei, als Ralf Rangnick den in Leipzig angeschleppt hat und gesagt hat, hier kommt der zukünftige Weltmeister, Europameister, Champions-League-Sieger, hat ihm die Stadt gezeigt und gesagt, hier machst du mal noch 2 Jahre, guckst dich mal um. Und dann ist genau das eingetreten, auch wenn er hier heute 2 unglückliche Aktionen hatte, die keine Konsequenzen hatten. Dayot Upamecano, einer der Felsen da hinten in der Abwehr. Es gibt übrigens Freistoß für Marokko, Film.
0: Hakimi, kurz vor der Grundlinie, bringt den in die Mitte. Kurz mal so ein Ansatz von etwas Gefahr zumindest, weil da die Zuordnung nicht hundertprozentig passte bei den Franzosen. Ball wird zunächst mal geklärt. Marokko bleibt wieder im Ballbesitz. Linke Seite mit Hakimi, der muss jetzt nach innen ziehen mit seinem stärkeren rechten Fuß. Das macht er, wird sofort gedoppelt, kommt zu Fall. Foulspiel. Spiel läuft zunächst nochmal weiter. Vorteil läuft mit Unai im Strafraum. Und jetzt pfeift das doch der Schiedsrichter aus Argentinien. Wird einen Freistoß geben, 24, 25 Meter Torentfernung, halb linke Position für die Marokkaner. Die übrigens, und das wollte ich auch nochmal, ist der Abteilung Statistik einwerfen, lieber Thomas. Expected Goals bei Marokko stand jetzt nach 83 Minuten.
3: Ich habe nicht drauf geguckt, ich bin ganz ehrlich, ich sage unter 0,2.
0: 0,08.
3: Oh, das ist fast Promille.
0: Ja, und mehr musst du da eigentlich gar nicht sagen. 17:2 Torschüsse und 3.
3: Auto fahren.
0: Und jetzt Freistoß für Marokko.
3: Ja, bin gespannt, was draus wird aus diesem Freistoß. Ball ist von Achraf Hakimi hingelegt. Unahi! Da ist er nochmal! Echt der erste Torschuss! Marokko ist am Leben! Nicht präzise genug, halbe Höhe. Unani mit dem Ball auf den Keeper. Und Mike Maignan, den muss er rausfausten, hat er getan. Aber das ist mal die erste echte Chance gewesen. Unani kommt schon wieder über den linken Flügel. Ulisse ist zur Stelle. Jetzt wollen die einen den Eckball, die anderen den Abstoß. Aber es gibt die Ecke. Es ist sowas wie eine Druckphase von Marokko. Und das Spiel ist eben, wie gesagt, noch nicht vorbei. Und ich habe es ja gerade gesagt, Frankreich in diesem Verwaltungsmodus vielleicht anfällig.
0: Vielleicht, aber auch nur vielleicht. Und wenn dann über diese defensiven Außenpositionen in ihrer Viererkette, so wie jetzt eben auch in dieser Phase des Spiels. Nächste Ecke für Marokko. Tatsächlich viel Alarm gerade, oder zumindest den Umständen entsprechend viel Alarm da vor dem Tor im Strafraum der Franzosen. Hat man im ganzen Spiel noch nicht. Liegt natürlich naturellement auch daran, dass die jetzt eben ein bisschen tiefer stehen. So wieder Achraf Hakimi rausgelaufen, der marokkanische Kapitän. Champions League-Sieger, zweimaliger jetzt mit Paris Saint-Germain, hebt den rechten Arm. Viel Betrieb da direkt vor Mike Maignan. Jetzt kommen ein paar noch eingelaufen. Ball kommt Richtung 5 Meter Eck und da ein paar Marokkaner haben schon gejubelt. Es war aber nur das Außennetz. Das Außennetz, das getroffen wurde von El Ainaoui, der da eingelaufen kam. Und sein Kopfball gar nicht so schlecht. Also die XG-Quote bei Marokko wird zumindest in der Schlussphase nochmal ein klein wenig modifiziert.
3: Da ist aus El Ainaoui ein Laufi geworden. Und das war ein richtig guter Laufweg auf den ersten Pfosten. Außennetz. Jetzt gibt's nochmal den Wechsel. Amine Spahi kommt in die Partie vom SC Angers. Aus der französischen Liga, 25 Jahre alt, Stürmer. Ja, mal gucken, was er noch ausrichten kann. Das ist dann jetzt tatsächlich sozusagen all in auf Seiten der Marokkaner beim Spielstand von 2:0. Wir nähern uns sozusagen der 10-Minuten-Marke, die dieses Spiel, das erste von 4 Viertelfinals, noch gehen wird. Es sind tatsächlich 4 Viertelfinals bei dieser Fußball-Weltmeisterschaft. Das hat sich nicht verändert, Philipp.
0: Nee, also es wird ja an einigem gedreht, ne, in diesem schönen Spiel, aber das bleibt. Also 4 Viertelfinals, da wäre ich sehr gespannt auf alternative Pläne von Gianni Infantino, der uns Luftlinie hier 200 Meter ziemlich genau schräg gegenüber sitzt und eine lustige Schirmmütze aufgezogen hat gegen die jetzt doch sehr tiefstehende Sonne hier. Marokko hat den Ball im Mittelkreis, weiter 2:0 Frankreich, 5 Minuten regulär noch zu spielen in diesem ersten WM-Viertelfinale. Wir sind auf dem linken Flügel mit dem eingewechselten Amine Spahi, Flanke hinein, an den 5-Meter-Raum. Maignan springt hoch, pflückt ihn runter, könnte das Spiel jetzt ein bisschen schnell machen. Das macht er auch auf Barcola, auf dem linken Flügel. Der nimmt ein bisschen Tempo auf. In der Mitte ist Mateta. Der läuft jetzt in den Strafraum ein, kriegt er auch den Ball. Nee, es wird rübergespielt. Auf die andere Seite, Chipball. Der Abschluss, das war nicht gut genug von Michael Olisse. Und das ist ein Thema, der wartet ja noch immer auf seinen ersten WM-Treffer. Das ist jetzt nicht schlimm, denn das funktioniert ja alles bei Frankreich auch. Und gerade dank ihm. Aber so ein bisschen, glaube ich, hat er das schon im Hinterkopf, wenn alle anderen da nach Belieben treffen.
3: Uns ist ja allen klar, wann er ist im Rahmen dieses Turniers, oder?
0: Im Finale gegen Deutschland.
3: Ach, nee. Nein, das geht nicht mehr, aber ja, also mich würde es nicht wundern. Ne?
0: Ja.
3: Denn der Fußball, der schreibt ja die verrücktesten Geschichten. So, jetzt nochmal ein bisschen Phrasen geklopft, aber der Abschluss von ihm wirklich ein bisschen zu nachlässig aus dem Stand, hat das versucht, mit der Innenseite den Ball einzuzwirbeln. Gibt nochmal den Wechsel. Ist der nach deinem Gusto?
0: Der gefällt mir, ja. Denn Gusto kommt, tatsächlich. Und zwar nicht Gustav, sondern Gusto. Auf der rechten Verteidigerposition Koundé geht für Gusto jetzt raus. Das sind natürlich auch nochmal Einsatzminuten für Spieler, die sich das ein Stück weit verdient haben in der Mannschaft von Didier Deschamps. Marokko hätte gern ein Foulspiel im Mittelfeld. Stattdessen holt sich aber Olisse den Ball in seiner unnachahmlichen Art. Lässt er da 2-3 Marokkaner ins Leere laufen. Schickt die einmal komplett ins Theater. Und dann das Anspiel von Dembélé, der heute nicht so eine ganz große Rolle gespielt hat. Soll kommen in Richtung von Mateta. Das funktioniert nicht. Und deswegen nochmal Marokko unterwegs Richtung gegnerische Hälfte. Aber das alles auch schon wieder. Einfach nicht präzise genug. Wird abgelaufen, wird abgekocht und Barcola, der entnimmt dem ja auf 10 Meter, 20 Meter, schließt ab und Bono pariert und kann den gerade noch im kurzen Eck entschärfen. Aber das sind ja auch Geschwindigkeitsunterschiede in der Beschleunigung da unten. Das ist ja brutal.
3: Ich würde ganz gerne, weil es nun wirklich so gut wie durch ist, 3 Minuten vor Ende der offiziellen Spielzeit, vielleicht ein Fass nochmal aufmachen, nämlich das der deutschen Fußballnationalmannschaft. Julian Nagelsmann sitzt hoffentlich irgendwo mit einem kühlen Getränk und hat die Beine im Wasser. Natürlich hat das alles nicht funktioniert, mit ihm, für ihn, auch die Idee nicht. Aber wenn wir das hier sehen, was ist der Maßstab? Mbappé, sein Knöchel übrigens aktuell gekühlt, mit dickem Eisbeutel dran. Doué oder Barcola dort drüben auf der Seite mit dieser Eleganz, aber eben mit diesem Tempo. Ecke kommt übrigens rein, kommt mal nochmal über den Kasten von Mateta. Es ist nicht nur der Trainer und die Idee, sondern es sind die Spieler, die fehlen. Wir müssen ehrlich sein, alle Mann miteinander, dieses Tempo, was heute nachgefragt ist, das hat die deutsche Fußballnationalmannschaft nicht.
0: Ich denke auch bei fast jedem Spiel dieser K.O. mit ganz wenigen Ausnahmen, dass die Intensität bei allen Mannschaften einfach auch deutlich höher war als bei der deutschen Fußballnationalmannschaft. Da müssen wir uns ehrlich machen. 2 Minuten noch zu spielen hier in Foxborough, Massachusetts. Frankreich 2, Marokko 0. Der erste WM-Halbfinalist steht so gut wie fest jetzt. Es sei denn, es passiert ein rot-grünes Fußballwunder. Und es sei denn, die Marokkaner schießen hier noch 2 Tore und zwingen dieses Spiel mindestens mal in die Verlängerung. Es geht nochmal durchs Zentrum. Es geht über den eingewechselten El Ouadi. Die haben jetzt auch 4, 5 neue Kräfte auf dem Platz. Also müssen wir mal ein bisschen gucken, wer da was jetzt unten mit der Kugel am Ball anstellt. 30 Meter vor dem Tor, der versucht, das Spiel nochmal schnell zu machen. Ball soll auf Unahi kommen. Französische Abwehr ist dazwischen. Magnon dann mit dem Schlag auf den rechten Flügel. Der geht über die Seitenlinie. Wir haben gerade Mbappé, hast du gesagt, nochmal gesehen mit dem Eisbeutel rund um den Knöchel. Das wird die spannende Frage der nächsten Tage. Wie schlimm ist es?
3: Ja.
0: Wird er fit sein für ein potenzielles Halbfinale, das dann am Dienstag übrigens in Dallas, in Texas stattfindet, gegen, wie gesagt, den Sieger aus Spanien, gegen Belgien. Und noch eine Statistik möchte ich dich mit konfrontieren, wenn wir erst nochmal die Flanke der Marokkaner angucken, die abgefälscht wird und in den Händen von Magnon landet. Es wurde gerade nochmal dieses Tor zum 1:0 eingespielt, verbunden mit einer Analyse, einer fast schon wissenschaftlichen. Der Schuss von Kylian Mbappé hatte eine Spin-Rate von mehr als 4 Umdrehungen pro Sekunde.
3: Das ist viel.
0: Das ist viel für einen Ball. Und da siehst du, warum der unhaltbar war. Weil der in einem solchen Spin-Modus am Ende da oben reinflog, der kannst du nicht halten. Das in dieser Ausführung schaffen das die allerwenigsten auf der Welt. Wir zwei schon mal gar nicht.
3: Na, und man möchte auch bei der Geschwindigkeit nicht im Kettenkarussell sitzen, habe ich mir gerade gedacht.
0: Auch gut.
3: Ja. Ernsthaft, irre, was er technisch macht. Natürlich auch diese technische Weiterentwicklung, Schuh, Ball, all das ist möglich durch diese Geschichten. Aber wir haben es ja auch gesagt, Bruno ganz sicher ein sehr, sehr guter Hüter, aber da hat er keine Möglichkeit gehabt, weil dann kommt ja nicht nur die Flugkurve, dieses Spin, diese Parabolik dazu, sondern eben auch noch das Tempo. Und das Teil kommt ja dann mit 100 km/h an. Wir kommen jetzt so lange in die Nachspielzeit rein. 6 Minuten gibt's obendrauf, 2:0 für Frankreich. Und es fühlt sich jetzt hier so an, Philipp, ist ein bisschen schade fürs Stadion.
0: Ja.
3: Marokkos Fans haben es akzeptiert. Diese 6 Minuten werden jetzt einfach hier so dahin plätschern. Und dann wird Frankreich im Halbfinale stehen.
0: Sehen wir es positiv für unsere Nachtruhe. Mitten in der Innenstadt von Boston wird das zumindest nicht die schlechtere Variante sein, dass wir ein paar Stunden Schlaf bekommen. Denn was da letzte Nacht schon los war, vor den Türen dort in Downtown Boston, das war schon nicht von dieser Fußballwelt, muss man ehrlicherweise so sagen. Und es ist ja auch klar, es gibt ja keine 2 Meinungen bei diesem Fußballspiel. Marokko hat hier seine Grenzen aufgezeigt bekommen. Und sie sind eben nicht näher dran am Ultimum, an den Franzosen im Vergleich zu 2022. Da ist noch ein bisschen Weg zu gehen, aber eine Generation mit vielen U20-Weltmeistern wächst heran. Also da muss keine marokkanischen Fan jetzt irgendwie Angst und Bange werden, ganz im Gegenteil.
3: Nein, es sind ja auch noch ein paar da, die wir heute hier schon gesehen haben, die super jung sind, Bouadi beispielsweise oder Brahim Diaz. Jetzt aber nochmal eine Kombination, das ist gar nicht so verkehrt, was sie da spielen, über Soufiane Rahimi, der den Ball nochmal rauspasst. Ouani dann mit dem Flankenpass ins Zentrum. Ja, und guck mal an, und dann kommt Digne, der muss von links außen innen aushelfen am Elfmeterpunkt und will den Ball eigentlich in Richtung Westen prügeln, also raus Richtung Mittellinie, aber der schlägt auch über die Kugel und deswegen gibt es nochmal den Eckball für die Marokkaner. Das ist schon der 4. Phil. Mal gucken, ob aus dem Standard vielleicht noch das Ehrentürchen fällt. Digne klärt auf der Linie vom 5-Meter-Raum. Guter Eckball eigentlich. Amrabat und Mousraoui organisieren den Ball dann zurück. Nochmal der Steckpass an die Strafraumgrenze. Geht nochmal auf Yassine raus, diese Kugel. Der dribbelt mal rein in den Strafraum gegen Digne. Findet auch den Pass ins Zentrum.
2: aber sie sind dann auch zu clever. Saliba jagt den Ball raus.
0: Ja, Alter, das ist schon auch dann irgendwie bitter. Ne? Sie geben ihnen jetzt ein bisschen Zeit und ein bisschen Platz und ein bisschen Raum. Und also richtig, wirklich zwingend gefährlich wird es halt dann doch nicht. Stattdessen wieder Frankreich mit Dembélé. Der hat noch kein Tor gemacht heute. Der würde gerne nochmal, aber kurz hinter dem Mittelkreis wird das zumindest jetzt erstmal ein bisschen schwierig. Ulisse ist auch noch unten auf der Wiese. Der springt jetzt da auf dem rechten Flügel rum und entscheidet sich aber für das Abspiel zurück in Richtung Mittelkreis. Da steht Upamecano, der auf Rabiot. Französischer Block, relativ klein hier links gegenüber von uns, macht jetzt mal ein bisschen Stimmung und sieht nochmal Rabiot auf dem Weg nach vorne. Der auf Mateta im Strafraum, kein guter erster Kontakt vom wuchtigen Mittelstürmer, vom früheren Mainzer. Die Marokkaner sind dazwischen, aber da vorne fehlt es jetzt eben. Und natürlich haben auch die das jetzt akzeptiert. Hälfte der Nachspielzeit ist rum. 3 Minuten bleiben noch stehen und es steht 0-2 aus Sicht der Nordafrikaner. Das war jetzt ein Handspiel für meine Begriffe. Da auf dem linken Flügel sieht der Schiedsrichter genauso.
2: Bundo
0: aus Argentinien. Der übrigens war heute jetzt kein großes Thema, mal von dieser Wartezeit vor dem Elfmeter in der ersten Hälfte abgesehen.
3: Ja, das war wahrscheinlich nicht in seinem Einflussbereich, sondern da gab es eben das Kommando vom VAR aus Uruguay von Leodan González. Und dann hat man wieder Tatjana Guzman an den Turntables, die heute diesen VAR-Bereich betreut haben. Und das hat sich leider alles so ein bisschen hingezogen. Aber am Ende hat das zum Glück ja keinen Einfluss auf den sportlichen Ausgang dieses Fußball-Viertelfinals bei dieser WM. Und deswegen gehen wir jetzt hier in die letzten 3 Minuten. Ousmane Dembélé schleppt den Ball mal noch so ein bisschen. Emery mit einem öffnenden Pass jetzt. Auf der rechten Außenbahn wartet Maike Ulisse, der immer noch auf sein Tor wartet. Aber jetzt Mateta, Strafraumposition, legt den Ball auf links. Gegen die Laufrichtung von Bono. Aber der kommt mit der Fußabwehr gerade so noch zurecht. Nochmal so eine hundertprozentige Chance. Mateta fast mit seinem WM-Debüttreffer. Aber jetzt geht der Konter nochmal. Unai mit dem Ball am Fuß, dribbelt mal an. Superstellungsspiel wieder und erneut toll geklärt in der Situation vom eingewechselten Malu Gusto, der Mann vom FC Chelsea, für die Außenverteidigerposition mal reingebracht, um Kräfte zu sparen von Didier Deschamps. Wir haben es vorhin schon mal angesprochen, die Franzosen mit einem guten Heimweg. Sie werden Kräfte sparen. Eine der Mannschaften, die am wenigsten im Flieger saß. Auch das muss man mal sagen, im Rahmen dieses Turniers, die Marokkaner mit dreimal so viel Flugmeilen wie die Franzosen, die ja hier in Boston wohnen. Auch das ein Vorteil, Philipp, oder? Was sagst du?
0: Oh, jetzt nochmal ein Schussversuch, ja, kurz hinter der Mittellinie. Aber das sind jetzt natürlich Verzweiflungserscheinungen. Ja, sie haben das clever gemacht, die Franzosen, keine Frage. Also Quartierwahl, sehr schlau. Mit Blick auf den potenziellen Spielplan, da bist du natürlich darauf angewiesen, dass du deine Gruppe auch gewinnst, dass das alles so aufgeht. Das haben sie getan, das entscheidende Gruppenspiel gegen Norwegen, also eine Mannschaft, auf die sie ja dann erst wieder im Finale treffen könnten. Das wäre auch keine ganz so schlechte Konstellation übrigens, aber da hätten die Engländer und die Argentinier, glaube ich, auch noch ein bisschen was dagegen. Bono hat den Ball am Fuß, wir nähern uns der letzten Minute der Nachspielzeit in diesem ersten WM-Viertelfinale. Und ohne den marokkanischen Keeper wäre das heute dann doch in Summe eine ziemliche Packung geworden.
3: Zweimal super abgewehrt, auch einmal beim Nachfassen, so ein bisschen mit dieser Volleyball-Bewegung. Bono mit dem Bagger in der Situation, das hat er ganz gut gemacht. Wenig Unsicherheiten gezeigt, den Elfmeter gehalten. Guter Keeper, du hast ja seine Statistik vorgelesen bei Elfmetern im Rahmen von WM-Turnieren. Endet heute übrigens auch eine Riesenserie für die Marokkaner. 34 Spiele waren es am Ende in Summe, die sie nicht verloren haben. Das hier werden sie zurecht verlieren. Ne?
0: Spiel plätschert aus, sie werden zurecht verlieren. Und die Karriere, die große von Didier Deschamps, die wird weitergehen. Jedes Spiel in dieser K.O.-Phase kann ja das letzte sein für den 57-Jährigen, der keine leichte Zeit durchgemacht hat in den letzten Wochen. Tod seiner Mutter, die Trauerfeier, für die er kurz in der Heimat war. Und die seine Mannschaft auch so wunderbar aufgefangen hat und ihn auch aufgefangen hat. Die letzten 20 Sekunden, 2-0, Frankreich gegen Marokko. Es wird den Marokko-K.O. geben bei dieser Fußball-Weltmeisterschaft. Und wie nah, lieber Thomas, sind die Franzosen spätestens seit heute am Titel des absoluten Top-Anwärters auf diesem WM-Pokal?
3: Ja, ganz nah dran waren sie in Katar auch. Und dann kam der Messias und es hat trotzdem gereicht. Der Emery täuscht nochmal an, findet Barcola am Strafraum. Das ist der Schuss von Ulisse, aber der hebt sich sein WM-Debüttreffer für die kommenden Runden auf. Frankreich steht im Halbfinale. Verdienter geht es nicht. Der große Kampf der geliebten Gegner, er blieb aus zwischen Frankreich und Marokko. Die Grand Nation hat sich erneut durchgesetzt. Wieder mit 2-0. Vollkommen verdient, vollkommen zurecht. Marokko fährt nach Hause, bleibt eine große Nummer im Weltfußball. Und Frankreich war eine Nummer noch größer und geht jetzt ins Halbfinale. Wartet da auf den Gegner zwischen Spanien und Belgien. Das war's. Danke von uns fürs Zuhören. Bleibt gesund, werdet gesund. Viel Spaß noch bei dieser WM. Ciao, tschüss.
4: 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Das war die zweite Halbzeit.
5: Der Frankreich bleibt makellos 2:0 gegen Marokko und damit steht die Equipe Tricolore souverän. Im Halbfinale für Marokko bleibt die Enttäuschung, sich die erhoffte Revanche für das Halbfinale 2022 nicht holen zu können. Und wir gehen jetzt rein in die Analyse mit unserem Reportern Philipp Hofmeister und Thomas Kunze, sich schon untereinander unterhalten. Jetzt unterhaltet ihr euch mit mir. So, die erste Halbzeit aus Sicht der Franzosen, die war schwer. Die zweite dafür nimmer mehr. Da lief es auf einmal mit den Toren schießen. Wie bewertet ihr diese zweite Halbzeit?
6: Ja, wir haben es ja erwartet, dass was passieren muss bei den Franzosen. Dieser verschossene Elfmeter hätte natürlich die Tür schon deutlich eher aufmachen können. Aber bei der Quote, bei den Abschlüssen, bei der Dominanz war es nur eine Frage der Zeit. Und es war für uns auch keine Frage der Spannung. Und das braucht dann eben diese großen Momente der großen Spieler. Und Kylian Mbappé macht den Deckel dann auf mit diesem wunderbaren, geschlänzten Schuss. Dembélé profitiert dann vom Ballverlust, macht es auch clever, chirurgisch stark mit der Innenseite. Und mehr brauchen sie dann nicht gegen so eine Mannschaft wie Marokko. Und deswegen stehen sie zurecht im Halbfinale.
5: Ja, am kommenden Dienstag wartet im Halbfinale der Sieger aus Spanien gegen Belgien. Das Spiel läuft ja morgen Abend bei uns um 21 Uhr bei Sportschau Live. Ihr habt eben kurz drüber gesprochen. Ihr geht fest davon aus, dass es Spanien sein wird. Was denkt ihr, worauf muss sich Frankreich in dieser Partie einstellen?
0: Na, zunächst mal muss das ja erstmal gespielt werden. Also die Belgier darf man trotz allem nicht unterschätzen. Das haben wir auch jetzt in diesem Achtelfinale gesehen, als hier die Amerikaner doch ziemlich abgekocht und souverän nach Hause geschickt haben. Das ist natürlich ein Duell zweier großer Fußballnationen, die sich mehr oder weniger in- und auswendig kennen. Ein Duell auf Augenhöhe, auf alle Fälle. Frankreich vielleicht mit dem kleinen Vorteil der etwas höheren individuellen Qualität in der Offensive, was aber vor allen Dingen, finde ich, daran liegt, dass Spanien Lamine Yamal noch überhaupt nicht in die Show bekommt bei dieser Fußball-Weltmeisterschaft. Aber das wird ein Spiel, in dem Kleinigkeiten entscheiden würden und entscheiden werden. Erstmal aber müssen die Spanier ja noch die Aufgabe Belgien entsprechend überwinden.
5: Und zwar morgen Abend um 21 Uhr. Vielen Dank, Philipp Hofmeister und Thomas Kunze. Ihr habt jetzt Feierabend und ich habe es gerade gesagt, da steht nämlich das nächste Viertelfinale an. Wenn Spanien auf Belgien tritt, trifft der amtierende Europameister gegen die Roten Teufel. Wir sind wieder mit dabei. 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Ich bin Julia Kleine, kommt gut durch die Nacht. Bis morgen bei Sportschau Live, wenn es heißt Spanien gegen Belgien.
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1: Und da haben wir zunächst die A42 Kamp-Lindfort Richtung Dortmund. Die ist zwischen Oberhausen Zentrum und Kreuz Essen Nord wegen Brückenarbeiten bis um ca. 5 Uhr noch gesperrt. Die A71 Erfurt Richtung Suhl ist zwischen Gräfenroda und Oberhof wegen Tunnelwartungsarbeiten bis ca. 6 Uhr gesperrt. Die A94 München Richtung Passau ist zwischen Altötting und Neuötting Ost wegen einer Nachtbaustelle bis ca. 5.30 Uhr gesperrt. Die A555 Bonn Richtung Köln ist zwischen Bornheim und Wesselingen nach einem Unfall gesperrt. B96 Berlin-Tiergarten und Berlin-Moabit. Der Tiergartentunnel ist wegen Wartungsarbeiten in beiden Richtungen noch bis ca. 5 Uhr gesperrt.
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1: Heute aus Hamburg vom NDR mit Jochen Fischer im Studio und die Fußball-WM lässt uns etwas später anfangen heute Morgen. Wir blicken zunächst auf die Lage beim Autobauer Volkswagen. 2 Jahre nach dem erbitterten Tarifkonflikt steht VW offenbar vor einem erneuten Streit um Einsparungen. Konzernchef Oliver Blume will den Sparkurs offenbar noch einmal deutlich verschärfen. Und bereits im Frühjahr hatte er ja angekündigt, dass bei der Suche nach Kostensenkungen jeder Stein umgedreht werden müsse. Bis in die Abendstunden hat nun der Aufsichtsrat von Volkswagen getagt und über mögliche Sparpläne des Konzernvorstandes beraten. Insgesamt sollen nach Medienberichten 100.000 Jobs und 4 deutsche Werke auf der Kippe stehen. Bertil Starke.
7: Stundenlang diskutiert der VW-Aufsichtsrat hinter verschlossenen Türen. Im dritten Stock des Markenhochhauses in Wolfsburg geht es um nicht weniger als die Zukunft der Volkswagen-Welt. Die Gespräche sind vertraulich, konkrete Ergebnisse werden deshalb nicht bekannt. Olaf Lies, der Ministerpräsident Niedersachsens, tritt nach dem Treffen am Tor des Stammwerks vor die Kameras. Im Aufsichtsrat hat er vom Vorstand gerade die Sparpläne der Chefetage präsentiert bekommen. Werksschließungen erteilt der SPD-Politiker erneut eine klare Absage.
8: Wir brauchen eine Zukunftsperspektive für unsere Standorte. Das ist wichtig, daran müssen wir arbeiten. Das Gleiche gilt, wir haben ein Erfolgsmodell mit dem VW-Gesetz, wir haben ein Erfolgsmodell mit der Marke Volkswagen innerhalb des Konzerns. Und auch das hat für mich nicht nur in der Vergangenheit eine Grundlage geschaffen, zukunftsfähig zu sein, sondern auch für die Zukunft.
7: Die Konzernspitze bekräftigt nach dem Treffen ihren Sanierungswillen. Die Modellpalette soll um 50% schrumpfen. Kapazitäten will der Vorstand herunterschrauben. VW-Chef Oliver Blume äußert sich in einem Videostatement. Von Standortschließungen und Jobabbau ist dabei keine Rede.
9: Gerade jetzt kommt es darauf an, die ganze Stärke unseres Konzerns zu entfalten, Synergien über alle Marken und Regionen hinweg maximal heben, Kosten senken und unsere Effizienz weiter steigern.
7: Was diese Worte für die Belegschaft bedeuten, das bleibt unklar. Der VW-Betriebsrat fordert Oliver Blume auf, sich innerhalb von 24 Stunden den Beschäftigten zu erklären. Zu den Standorten mit einer ungewissen Zukunft gehört das traditionsreiche Werk in Hannover. Dort arbeiten mehr als 10.000 Menschen. Viele von ihnen sind besorgt.
10: Wir hoffen, dass unsere Arbeitsplätze erhalten bleiben. Nicht nur hier in Hannover, sondern in ganz Deutschland.
11: Die Angst ist aber auch noch da. Abwarten und gucken. Wir werden uns weiterhin wehren und wollen uns das auch nicht gefallen lassen.
7: Im Raum steht auch nach dem Treffen weiterhin eine Drohkulisse, die über Werksschließungen und Jobabbauprogramme hinausgeht. Der VW-Vorstand plant, die Kernmarke aus dem Konzern herauszulösen. Für das Land Niedersachsen und die Arbeitnehmerseite ist dieses Szenario der Super-GAU. Ihr großer Einfluss wäre damit Geschichte. Für Thorsten Gröger von der IG Metall ist so etwas eine Kampfansage.
12: Ich will das hier ganz klar sagen. Wer sich mit den Beschäftigten und wer sich mit der Mitbestimmung anlegt, der riskiert einen Großkonflikt, der sich gewaschen hat.
7: Über solche für das Land Niedersachsen düsteren Gedankenspiele spricht Ministerpräsident Lies nach dem Aufsichtsrat nicht. Er erwartet so oder so schwierige Verhandlungen.
8: Insofern gibt es schon, ich glaube, ein paar klare Linien, die wir alle haben und wahrscheinlich noch eine ganze Zeit intensiver Diskussion.
1: Der niedersächsische Ministerpräsident Lies nach der VW-Aufsichtsratssitzung. In allen deutschen Standorten des VW-Konzerns hat die IG Metall Proteste angekündigt. Die Beschäftigten wollen sich gegen die Sparpläne wehren. Eine Kundgebung gab es auch bei Audi im baden-württembergischen Neckarsulm. Von dort berichtet Jens Niesing.
13: 500 bis 800 Audianer, so schätzen IG Metall und Betriebsrat, haben ihrem Unmut Luft gemacht. Alle zwischen Bangen und Hoffnung.
14: Ich denke mal noch gar nicht, dass das Werk geschlossen ist. Soweit bin ich noch völlig weg.
15: Es wird sehr viel mit Gerüchten gearbeitet. Und als betroffener Mitarbeiter macht man sich richtig Sorge.
16: Da überlegt man sich schon, okay, wie geht's für mich weiter? Wie geht's für meine Kollegen weiter? Es würden ganze Familien ohne Job dastehen.
17: Es betrifft über 15.000 Kolleginnen und Kollegen. Und ich finde, die sollten auch das halt mitbedenken. Halt, ne? Nicht nur Zahlen, Daten, Fakten, sondern halt auch bei ihren Entscheidungen halt mitbetreffen, dass es halt unsere Familien betrifft.
13: Dem Audi-Werk in Neckarsulm droht das aus. Zwar rechnet niemand damit, dass der Aufsichtsrat des VW-Konzerns eine schnelle Entscheidung trifft. Aber der Konzern könnte Fakten schaffen, befürchtet Betriebsrat Robin Lörcher.
18: Wir sind der Meinung, das Unternehmen muss liefern, was in der Zukunftsvereinbarung geregelt ist. Und das ist das Volumenmodell für Neckarsulm.
13: Und das ist der Knackpunkt. Volumenmodell bedeutet eine Großserie für ein neues Fahrzeug. Und zwar für die Zeit nach 2032, wenn Audi keine Autos mit Verbrennermotor mehr produzieren will. Bisher jedenfalls hat der Konzern dem Standort Neckarsulm kein solches Volumenmodell zugeteilt. Dazu kommt, seit Juli ist Thomas Bogus der Werkleiter von Neckarsulm. Bogus kommt aus Brüssel, wo Audi sein Werk geschlossen hat. Ist er der Abwickler, lautet die bange Frage im Unternehmen. Yvonne Möller von der IG Metall gibt sich überzeugt. Das Audi-Werk in Neckarsulm hätte alle Voraussetzungen für die Zukunft.
19: Wir haben hier das IPAI um die Ecke. Wir haben hier vor allen Dingen die Fachkräfte, die es braucht, um alles Zukünftige auch zu meistern. Und genau darum geht's jetzt. Und das sollte der VW-Konzern einfach auch im Hintergrund haben.
13: Der IPAI, der Innovationspark für künstliche Intelligenz im nahen Heilbronn, soll Europas größtes Zentrum für angewandte KI werden. Und Audi ist daran beteiligt. Rückendeckung kommt unterdessen von Baden-Württembergs Ministerpräsident Cem Özdemir. In einem Brief an den VW-Vorstandsvorsitzenden Oliver Blume macht er sich vehement für den Standort Neckarsulm stark. Unter anderem mit einem Spruch, der in der Region seit geraumer Zeit die Runde macht. Wenn Volkswagen und das Audi-Werk husten, bekommt ein ganzer Industriezweig eine handfeste Grippe.
1: Der Bericht von Jens Niesing. Die Krise bei VW ist keine werksinterne. Man kann sagen, dass die ganze Branche kämpft. Professorin Helena Wispert ist Betriebswirtin mit Schwerpunkt Automobilwirtschaft an der Ostfalia-Hochschule in Wolfsburg. Und meine WDR-Kollegin Katrin Schmick hat sie gefragt, wie groß die Krise bei VW und in der Branche wirklich ist.
20: Also Volkswagen steckt jetzt wirklich in einer sehr großen Krise. Und die ist beispiellos, weil Volkswagen über Schritte nachdenkt, die vor 3 Jahren undenkbar gewesen wäre. Also erstens natürlich diese Werksschließungen, aber auch zum Beispiel China-Technologie von Volkswagen China auch hier in Europa einzusetzen. Also das ist ein Paradigmenwechsel, der aus der Not geboren ist.
21: Wenn ein Konzern so tief in der Krise steckt, dann muss man auch mal fragen, warum? Woran liegt's? Woran lag's? Und da muss auch die Frage kommen, ob vielleicht äußere Umstände schuld sind oder ob die Krise tatsächlich hausgemacht ist.

0: aufgesetzt. Also hat er wirklich viel Geld in die Hand genommen, hat Milliarden investiert. Und das hat sich jetzt alles nicht so in die Realität übertragen lassen wie geplant. Und Volkswagen hat sich da zum Teil übernommen. Und es fehlt jetzt an Geld und es fehlt eben auch an der Zeit, um da jetzt noch länger zu warten, weil die Modelle müssen jetzt kommen.
1: Ja, Sie haben die Elektromobilität schon erwähnt. Das ist ja auch ein Riesenthema, wo man sich fragt, wo hat Deutschland eigentlich hier den Anschluss verpasst und warum? Welche Rolle spielt zum Beispiel dieses politische Hin und Her, wenn es um den Ausbau der E-Mobilität geht?
0: Ja, das hat auf keinen Fall geholfen, weil wenn eben diese Diskussion um das Verbrenner aus, ja, wenn es das nicht gegeben hätte, dann wären wir schon 3 Jahre weiter, weil 2023 hatte das Ganze angefangen und bis dahin lief das eigentlich ganz gut mit der E-Mobilität in Deutschland zumindest, in China nicht. Aber grundsätzlich, also was die deutschen Autobauer angeht, aber grundsätzlich ist es so, dass es da eine sehr starke Verunsicherung gab. Wir sehen jetzt in 26, das ist positiv, eine Zunahme der Elektroautos, eine sehr starke Zunahme bei den Absätzen. Und da partizipieren auch die deutschen Hersteller. Nur wir sehen jetzt auch, dass da auch neue Wettbewerber sich da ein Stück vom Kuchen abschneiden und da auch wirklich in den Preiskampf hier gehen und nicht nur in China.
1: Würden Sie sagen, es kommt was, aber zu wenig und fast schon zu spät?
0: Also wenn wir uns jetzt alle deutschen Autobauer anschauen, dann haben alle so ihre Probleme mit den neuen Technologien. Teilweise sind sie sehr innovativ unterwegs, also die Premium-Marken, die sind da wirklich vorne mit dabei. Volkswagen hat jetzt eine Sonderrolle, weil sie eben diesen Preisdruck haben und diesen Technologiedruck. Also das ist jetzt alles etwas spät. Natürlich ist das alles auch noch umkehrbar, aber diese harten Einschnitte, die hätten vielleicht vermieden werden können, wenn da früher eingelenkt worden wäre.
1: Was glauben Sie, müsste die Autobranche tun, um eine Trendwende zu schaffen?
0: Ja, was wir bei den Herstellern durchweg gesehen haben, ist, dass die Strategie in den letzten Jahren sehr oft verworfen worden ist oder wieder neu gedacht worden ist. Und wenn wir das Beispiel mal ganz konkret nehmen, diese Local-for-Local-Strategie, also die Autos werden da entwickelt, wo sie auch verkauft werden. Und das hat jetzt ganz gut in China funktioniert, weil da kommen jetzt so neue Autos, die auch wirklich wettbewerbsfähig sind, was das ganze Thema Software angeht. Das hat aber jetzt in Europa gerade nicht funktioniert, vielleicht weil der Fokus dann eben auch zu sehr auf China lag. Und da muss man jetzt eben daran denken, eben die Technologie dann aus China zu nehmen oder sogar Autos aus China hier zu produzieren. Also das sind alles so Punkte, die einmal über den Haufen geworfen worden sind und die eben Zeit kosten.
2: Sagt Helena Wispert. Sie ist Professorin für allgemeine BWL mit Schwerpunkt Automobilwirtschaft an der Ostfalia Hochschule in Wolfsburg.
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2: Gerade noch hat Bundeskanzler Merz in Ankara die Geschlossenheit der NATO betont und gestern ging es dann wieder um Innenpolitik. In einer kurzfristig angesetzten Regierungserklärung zeigte sich Merz optimistisch, dass das Gesetz zur Reform der Krankenkassenbeiträge heute beschlossen wird. Außerdem sieht Merz positive Signale in der deutschen Wirtschaft. Georg Schwarte fasst die zum Teil hitzige Bundestagsdebatte nun zusammen.
4: Regierungserklärung des Kanzlers. Der war auch da, nur zeitweise eben nicht mehr auf der Regierungsbank. Kanzlersessel erster Reihe vorne links.
5: Der Bundeskanzler ist noch da, da hinten kann ich ihn sehen.
4: Ätzte AfD-Co-Chefin Weidel. Der Kanzler war da nämlich längst aufgestanden, hatte sich ins Plenum verzogen. Und zwar, als die Linksfraktionschefin Reichenegg ihn derart beschimpfte, dass er vorn einfach nicht mehr zuhören mochte. Da ging es gerade ums Attest am ersten Tag der Krankschreibung.
6: Ich weiß, Sie sind seit Geburt privatversichert, aber vielleicht schauen Sie doch mal mit uns Normalsterblichen kurz in ein Wartezimmer, einfach so fürs Gefühl. Dann sehen Sie mal, unter welchem Druck. Naja, da geht er.
4: Ja, da ging er. War aber nicht daher und auch nicht davongelaufen, sondern setzte sich zu seinen Leuten in die Unionsreihen, um dann hören zu müssen, wie Heidi Reichenegg den 8-Stunden-Tag auf ihre Art verteidigte.
6: Den lassen wir uns von ihrer dahergelaufenen Regierung ganz sicher nicht nehmen.
4: Dahergelaufene Regierung. Da wurde es dann sogar der Bundestagspräsidentin Klöckner etwas zu wild.
7: Frau Kollegin Reichenegg, in einer Demokratie ist eine Regierung nicht dahergelaufen, sondern rechtmäßig ernannt. Und das bitte ich auch zu respektieren.
4: Apropos Respekt. Den sollte der Kanzler zuvor diesem Land, also gewissermaßen uns allen.
8: Wir sind ein starkes Land. Wir sind stark und wir können es auch bleiben.
4: Merz machte auf Optimismus, sprach von Zuversicht, Mut und ja, sogar von Stolz war die Rede in seiner Rede.
8: Wir brechen auf in die Zukunft, wir brechen auf in eine Zeit, in der wir gern und stolz Bürgerinnen und Bürger unseres Landes sind.
4: Das brachte später AfD-Co-Chef Krupalla auf die Idee zu fragen, welches Land der Kanzler da wohl meinte.
9: Ich

0: wirklich fragen, wo leben Sie eigentlich? Wo leben Sie eigentlich mit Ihren Äußerungen, mit Ihren Wünschen, die Sie hier verbreiten? Müssten ja Ihre Umfrageergebnisse durch die Decke gehen.
1: Regierungserklärung. Es ging hoch her, hitzig beinahe, vor allem als Katharina Dröge, die Grünen Co-Fraktionschefin, diesem Reformkanzler angesichts der jüngsten Hitzewelle, angesichts der vielen Hitzetoten Mitgefühl und Amtsverständnis absprach. Kein Wort des Kanzlers dazu. Nicht damals, nicht heute, so beklagte sie.
2: Aber Sie sind auf Tauchstation gegangen und mich macht das fassungslos. Ich frage mich ehrlich, warum? Warum findet ein Bundeskanzler dort keine Worte?
1: Hitzig war's. Phasenweise. Merz wollte Mut machen, die AfD, sagt CSU-Mann Hoffmann, aber mache alles mies.
3: Sie quatschen unser Land in eine Depression, sie quatschen die Menschen in eine Depression.
1: Tino Chrupalla, immerhin Oppositionsführer einer Partei, die für bisweilen wüsten Umgangston bekannt ist, war da beleidigt.
0: Wenn der Oppositionsführer hier eine Rede hält, dann redet er und quatscht nicht, wie Sie das bezeichnen. Das ist immer das Erste. Sie reden noch immer von Anstand.
1: Regierungserklärung, die letzte vor der Sommerpause, aber das Beste kommt ja noch, hatte Merz zuvor gesagt und auch sein Fraktionschef Jens Spahn sagte das dann später.
4: Wir tun alles dafür, dass ein einfacher Satz gilt, the best is yet to come. Das Beste kommt noch.
5: Jens Spahn im Bundestag heute. Und nach langem Hin und Her steht jetzt auch fest, Deutschland kauft von den USA Mittelstreckenwaffen vom Typ Tomahawk. Kanzler Merz gab gestern bekannt, dass eine entsprechende Absichtserklärung unterzeichnet worden ist. Die Marschflugkörper sollen dann in Deutschland stationiert werden. Einen Termin für diese Stationierung der für die Abschreckung Russlands wichtigen Systeme gibt es allerdings noch nicht. Aus Berlin, Christina Nagel.
6: Aus Sicht von Kanzler Merz ist es eine gute Nachricht. Mit dem Kauf und der Stationierung der Tomahawk-Marschflugkörper schließe Deutschland eine wichtige strategische Lücke in der Verteidigung. Denn Deutschland und die europäischen NATO-Verbündeten verfügen derzeit nicht über Waffensysteme mit einer mittleren Reichweite, also Systeme, die auch Ziele in Russland treffen könnten. Russland seinerseits hat entsprechende Waffensysteme und hat diese auch so aufgestellt, dass sie Ziele in Deutschland und Westeuropa erreichen können. Um glaubhaft abschrecken und sich verteidigen zu können, ist eine Stationierung von Mittelstreckenwaffen deshalb aus Sicht der Bundesregierung notwendig. Deutschland eigne sich dafür aufgrund seiner zentralen Lage in Europa, heißt es im Verteidigungsministerium. Weil die Entwicklung und Produktion eigener europäischer Systeme noch Jahre dauern wird, hat sich bereits Olaf Scholz in seiner Zeit als Kanzler für einen Deal mit den USA eingesetzt. Eine entsprechende Vereinbarung mit dem früheren US-Präsidenten Biden aus dem Jahr 2024 hat dessen Nachfolger Donald Trump allerdings wieder kassiert. Trump will nicht einfach so Marschflugkörper vom Typ Tomahawk in Deutschland stationieren, er will sie verkaufen. Eine entsprechende Vereinbarung haben beide Seiten nun unterzeichnet. Wie viel Geld fließen wird, ist nicht bekannt. Geheim bleiben soll auch, wie viele Raketen und Startrampen geliefert werden. Klar ist nur, dass im August die offizielle Genehmigung erteilt werden soll und dass nicht geplant ist, auch US-Personal zur Bedienung mitzuschicken. Während man im Kanzleramt und im Verteidigungsministerium froh ist, dass nun nach 2 Jahren eine Entscheidung gefallen ist, warnen Kritiker vor einem neuen, teuren und gefährlichen Wettrüsten. Gefährlich, weil die Waffensysteme immer kürzere Vorwarn- und Reaktionszeiten haben. Schon kleinste Fehleinschätzungen können verheerende Folgen haben. Deutschland werde zu einem Ziel. Kritisiert wird auch, dass anders als zu Zeiten des Kalten Krieges nicht parallel über Rüstungskontrolle oder Abrüstungsverträge verhandelt wird. Manch Politiker, nicht nur in der Opposition, würde sich mit Blick auf so weitreichende Entscheidungen auch eine breitere Debatte wünschen.
5: Deutschland kauft US-Marschflugkörper, Christina Nagel. Am 20. September wird in Mecklenburg-Vorpommern ein neuer Landtag gewählt, 2 Wochen nach Sachsen-Anhalt. Und in beiden Bundesländern liegt die AfD laut Umfragen weit vorne. Es gibt eine aktuelle Befragung aus Mecklenburg-Vorpommern, wonach die SPD, die Partei der amtierenden Ministerpräsidentin Schwesig, 2 Prozentpunkte hinzugewonnen hat. Die genauen Zahlen und Regierungsmöglichkeiten von Eva-Maria Guhl.
7: AfD-Spitzenkandidat Holm zeigt sich zufrieden mit dem Ergebnis für seine Partei und teilt im gleichen Atemzug gegen SPD-Ministerpräsidentin Schwesig aus.
8: Ja, wir freuen uns. Weiterhin ein starkes Ergebnis. Und jetzt gehen die 2 Monate Wahlkampf ja erst los. Es soll mehr werden. Wir wollen die Alleinregierung. Und wir werden den Bürgern natürlich klar machen, dass Frau Schwesig hier gerade Opposition spielt, als hätte sie mit all dem, was passiert in Berlin und Schwerin, nichts zu tun. Es ist die SPD. Und Frau Schwesig hat an vorderster Front den Koalitionsvertrag auch in Berlin mit ausgehandelt. Und deswegen kann sie sich hier keinen schlanken Fuß machen.
7: dabei sind, wenn es um den Posten des Ministerpräsidenten oder der Ministerpräsidentin geht, die Umfrageergebnisse auf der Seite von Schwesig. 49% der Befragten wollen sie weiter auf dem Posten sehen und nur 27% wünschen sich Holm als Landeschef. Und genau da setzt Manuela Schwesig an. Wer wolle, dass sie Ministerpräsidentin bleibt, der müsse auch am 20. September SPD wählen. In der aktuellen Umfrage hat die SPD zwar 2 Prozentpunkte zugelegt, liegt aber mit insgesamt 29% hinter der AfD. Schwesig will das noch aufholen.
9: Mein Ziel ist, mit der SPD MV wieder stärkste Kraft zu werden. Das ist noch ein Weg, aber es ist gleichzeitig Motivation, die letzten Wochen bis zur Wahl zu nutzen, um die Menschen davon zu überzeugen, dass unser Land weiter stabil und verlässlich regiert werden soll.
7: Schwesigs aktuelle Regierungspartnerin Die Linke kommt aktuell auf 12%, 1 Prozentpunkt weniger als bei der letzten Umfrage. Parteichefin Oldenburg ist trotzdem zufrieden.
10: Ach, für mich ist es wichtig, dass wir eine ganz stabile Linke bleiben, dass die Menschen merken, sie haben mit uns goldrichtig agiert, wenn sie uns wählen, weil wir uns um ihr Leben kümmern, um ein gutes, sozial gerechtes Leben im Antifaschismus. Und da setzen wir alles daran. Und dann werden wir sehen, was am Ende am 20. September dann rauskommt.
7: Die CDU liegt nur noch bei 9%. Generalsekretärin Hoffmeister macht dafür die zunehmende Polarisierung verantwortlich.
11: Wir haben im Moment ein Vorwahlkampfergebnis, so sehen wir das auch. Und wir sehen natürlich allerdings auch, dass wir einer ständigen Polarisierung ausgesetzt sind. Nämlich zwischen ganz rechts und ganz links. Und das beiden Blöcken im Moment tatsächlich nutzt und uns im Moment tatsächlich eher schadet.
7: Freuen dürfen sich die Grünen. Erstmals seit langem kommen sie in der aktuellen Umfrage auf 5% und können auf den Wiedereinzug in den Landtag hoffen. Spitzenkandidatin Müller will weiter um jede Stimme kämpfen.
12: Immer gilt, Umfragen sind Momentaufnahmen. Natürlich freuen wir uns über die 1-Prozentpunkt Zuwachs, weil es durchaus zeigt, dass wir auf einem guten Weg sind. Aber es zeigt auch, wir müssen um jede Stimme kämpfen. Es geht darum, dass wir im Landtag sind, um dann stabile demokratische Mehrheiten zu sichern.
7: Der Trend für das BSW geht weiter nach unten. Nach der neuen Umfrage liegt die Wagenknecht-Partei bei nur noch 4%. Und auch die FDP würde es nicht in den Landtag schaffen.
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14: Mit Moritz Kühn und dem ersten Halbfinalisten bei der diesjährigen Fußball-WM. Vize-Weltmeister Frankreich gehört mal wieder zu den besten 4 Teams der Welt. Gegen Afrika-Cup-Sieger Marokko gab es einen 2:0-Erfolg. Erst verschoss in der ersten Halbzeit Mbappé einen Foul-Elfmeter, dann Mitte der zweiten Hälfte brachte der Stürmer von Real Madrid die Franzosen auf die Siegerstraße.
15: Zweiter Ball, wer holt ihn sich am Strafraum? Natürlich die Franzosen, da ist Mbappé!
14: Ja, sein 8. Tor bei diesem Turnier. Wahnsinn. Danach machte Dembélé mit dem 2:0 den Deckel drauf. Gegen wen die Franzosen nun im Halbfinale spielen, steht heute Abend deutscher Zeit fest. Um 21 Uhr wird das Viertelfinale zwischen Spanien und Belgien angepfiffen. Das Damenfinale beim Tennis-Grand-Slam-Turnier in Wimbledon gibt's am Samstag und dort wird Geschichte geschrieben. Denn zum ersten Mal überhaupt treffen im Endspiel 2 Tschechinnen aufeinander. Und zwar Karolina Muchova und Linda Noskova. Ja, es gab schon mal ein Damenfinale in Wimbledon mit doppelter tschechischer Beteiligung. 1986 war das. Mantlikova gegen Navratilova. Aber die in Prag geborene Navratilova ist damals für die USA gestartet. Heute Nachmittag gibt's dann die Halbfinals der Männer, mit dabei der frisch gebackene Grand-Slam-Sieger Alexander Zverev aus Hamburg, der seiner Favoritenrolle gerecht werden möchte, Matthias Kammann.
16: David gegen Goliath, so kann man das erste Halbfinale getrost bezeichnen. Denn da spielt die Nummer 114 der Welt gegen die 3. Ein 23-jähriges unbeschriebenes Blatt gegen einen 29-jährigen mehrfachen Grand-Slam-Finalisten oder auch ein 1,75 Meter kleiner Brite gegen einen 1,98 Meter langen Deutschen. In kurz, Arthur Ferry gegen Alexander Zverev. Die Rollen sind damit klar verteilt. Einziger Faktor, der für den Local Hero spricht, die 15.000 auf dem Center Court werden vereint hinter ihrem Landsmann stehen. Zverev sagt, er werde diese Energie genießen und könne damit umgehen, dass 99% gegen ihn sein werden. Im zweiten Halbfinale sind die Sympathien gleichmäßiger verteilt, denn da spielt der Weltranglisten-Erste Jannik Sinner gegen den 24-maligen Grand-Slam-Champion Novak Djokovic. ist die Frage, ob Djokovic nach seinem 5-1-viertelstündigen Kraftakt im Viertelfinale wieder fit genug ist.
14: Topfit ist Radprofi Tadej Pogacar. Der viermalige Tour de France-Sieger aus Slowenien scheint auch in diesem Jahr unbesiegbar zu sein. Mit einer Leichtigkeit fuhr er auf der 6. Etappe in den Pyrenäen im Alleingang über den berühmten Tourmalet und konnte das gelbe Trikot des Gesamtführenden zurückerobern. Aus Frankreich berichtet Steffen Gahr.
17: Der Tourmalet hat gezeigt, der Toursieg geht nur über den Slowenen. Er steht schon mit einem Bein auf dem Pariser Podium. Und Florian Lipowitz hat bewiesen, dass er am Berg deutlich stärker ist als sein Co-Kapitän Remco Evenepoel.
18: Ja, ich denke, ich kann ganz happy sein. Ich meine, am Tourmalet haben die Beine nicht ganz gereicht. Und dann fahre ich vorne natürlich nicht mit, wenn ich Remco hinten habe. Und dann kommt die Gruppe zurück und dann haben wir jetzt nicht ganz geschafft, Jonas zurückzuholen, aber ich denke, ja, die Teamperformance war heute top.
17: Den Tagessieg holte sich Pogacar mit einer Solofahrt. Von der Attacke bis ins Ziel waren es gut 43 Kilometer. Eine Demonstration der Stärke des neuen Mannes im gelben Trikot. Ein unglaublicher und süßer Sieg für den Slowenen.
19: Yeah, it's really incredible victory. It's one of the sweetest for sure.
17: Pogacar in der Gesamtwertung mehr als 2,5 Minuten vor Jonas Vingegaard. Zur Belohnung gab es Shake Hands mit dem Staatspräsidenten. Florian Lipowitz ist Siebter der Gesamtwertung, 4 Minuten hinter Pogacar. Aber bis zum Podium sind es für den Ulmer nur 30 Sekunden. Für den bisherigen Gesamtführenden, Thorstein Tran, war es ein doppelt bitterer Tag. Er verlor viel Zeit und damit sportlich das gelbe Trikot. Und dann stürzte er auch noch in der Abfahrt vom Tourmalet.
14: Die Folge: eine Gehirnerschütterung sowie mehrere Rippenbrüche. Für ihn ist die Tour de France beendet.

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1: Um 0.30 Uhr mit Ronald Lessig. Der niedersächsische Ministerpräsident Lies hat Pläne des VW-Vorstands kritisiert, Betriebe zu schließen. Im NDR-Fernsehen sagte Lies, das Schließen von Werken sei kein Zukunftskonzept.
2: Das habe ich schon vor Wochen gesagt, das sage ich auch heute. Das heißt, wir brauchen eine Zukunftsperspektive für unsere Standorte. Das ist wichtig, daran müssen wir arbeiten. Das Gleiche gilt, wir haben ein Erfolgsmodell mit dem VW-Gesetz, wir haben ein Erfolgsmodell mit der Marke Volkswagen innerhalb des Konzerns. Und auch das hat für mich nicht nur in der Vergangenheit eine Grundlage geschaffen, zukunftsfähig zu sein, sondern auch für die Zukunft.
1: Niedersachsens Ministerpräsident Lies. Wer Anspruch auf Kindergeld hat, soll künftig keinen Antrag mehr stellen müssen. Die jetzt vom Bundestag beschlossene Regelung sieht vor, dass die Familienkassen das Geld ab dem kommenden Jahr automatisch an die Eltern überweisen. Aus der Nachrichtenredaktion Peter Eichenberg.
3: Damit das klappt, sollen die Behörden in Zukunft Daten untereinander austauschen. Der Bundesrat muss noch zustimmen. Der Bundestag hat außerdem für ein Gesetz zum Bau neuer Gaskraftwerke gestimmt. Ziel ist es, die Stromversorgung langfristig zu sichern, sollte Strom aus Wind, Wasser und Sonne nicht ausreichen. Vorgabe für die neuen Gaskraftwerke ist, dass sie auf Wasserstoff umgerüstet werden können und ab 2045 klimaneutral betrieben werden.
1: Bei Unfällen mit E-Scootern gelten künftig strengere Regeln. Der Bundestag hat dazu eine Gesetzesänderung verabschiedet, die Geschädigten helfen soll, leichter an Schadenersatz zu kommen. In erster Linie sollen die Vermieter der Elektroroller haften. Wer mit der Vermietung Geld verdiene, müsse auch die Verantwortung für Schäden übernehmen, sagte Justizministerin Hubig. Die Zahl der Unfälle mit E-Scootern ist in den letzten Jahren gestiegen. Geschädigte blieben bislang oft auf den Kosten sitzen. Sie mussten ein Verschulden des Fahrers nachweisen, der meist schwer zu ermitteln ist. 5 Monate nach der tödlichen Attacke in einem Regionalzug in Rheinland-Pfalz ist das Urteil gefallen. Das Landgericht Zweibrücken verurteilte einen 26-Jährigen wegen Körperverletzung mit Todesfolge zu 10 Jahren Haft. Der Mann hatte einen Schaffner bei einer Fahrkartenkontrolle angegriffen. Kurz darauf starb der Zugbegleiter. Die Eisenbahn- und Verkehrsgewerkschaft mahnte, nach dem Urteil nicht zur Tagesordnung überzugehen. Das Zugpersonal sei weiter erschüttert und wütend. Ein Drittel überlege inzwischen, den Beruf aufzugeben. Die Gewerkschaft kritisierte, dass eine Strafverschärfung für Angriffe auf Bahnbedienstete weiterhin ausstehe. Das Wetter in Deutschland. Einige Nebelfelder, es bleibt trocken bei 18 bis 10 Grad. Tagsüber viel Sonne und trocken, im Norden und Osten auch Wolken. Bei 24 bis 35 Grad, an der See um 20 Grad. Am Samstag viel Sonne, im Osten einige Schauer, bis 36 Grad. Das waren die Nachrichten.
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4: Achtung, es gibt einen Falschfahrer auf der A66 Wiesbaden-Frankfurt zwischen Frankfurt am Main-Zeilsheim und Frankfurt am Main-Landmannstraße. Kommt Ihnen ein Falschfahrer entgegen. Fahren Sie äußerst rechts, überholen Sie nicht. Auf der A66 Wiesbaden-Frankfurt zwischen Frankfurt-Zeilsheim und Frankfurt-Landmannstraße ist ein Falschfahrer unterwegs. Vorsicht bitte in beiden Richtungen. Die A42 Kamp-Lindfort Richtung Dortmund ist zwischen Oberhausen Zentrum und Kreuz Essen-Nord wegen Brückenarbeiten bis ca. 5 Uhr gesperrt. Die A67 Mannheim Richtung Darmstadt ist zwischen Lorsch und Gernsheim nach einem Unfall bis auf Weiteres gesperrt. Die A71 Erfurt Richtung Suhl ist zwischen Gräfenroda und Oberhof wegen Tunnelwartungsarbeiten bis ca. 6 Uhr gesperrt. Die A94 München Richtung Passau ist zwischen Altötting und Neuötting Ost wegen einer Nachtbaustelle bis ca. 5.30 Uhr gesperrt. Die A555 Bonn Richtung Köln ist zwischen Bornheim und Wesseling nach einem Unfall gesperrt. Und B96 Berlin-Tiergarten, Berlin-Moabit, hier ist der Tiergartentunnel wegen Wartungsarbeiten in beiden Richtungen bis ca. 5 Uhr gesperrt.
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4: Mit Jochen Fischer im Studio. Die deutsche Justiz ist überlastet und viele Prozesse ziehen sich lange hin. Aber in diesem Fall, um den es jetzt geht, ging es recht schnell. Anfang Februar 2026 ist ein Zugbegleiter in einem Regionalexpress in Rheinland-Pfalz angegriffen und lebensgefährlich verletzt worden. 2 Tage nach der Tat ist der Zugbegleiter an einer Hirnblutung im Krankenhaus gestorben. Der mutmaßliche Täter konnte noch vor Ort festgenommen werden. Er hatte offenbar keinen Fahrschein und hatte den Zugbegleiter deswegen attackiert. Der Fall löste bundesweit eine Debatte über Sicherheit im Bahnverkehr aus. Gestern fiel vor dem Landgericht Zweibrücken das Urteil. Alexandra Dietz.
5: Mehrere harte und blitzschnelle Schläge ins Gesicht. Der Zugbegleiter und alleinerziehende Familienvater Serkan Çalar stirbt nach einer eskalierten Fahrkartenkontrolle in einer Regionalbahn Mitte Februar in Landstuhl bei Kaiserslautern. Dann das Urteil, 10 Jahre Haft wegen Körperverletzung mit Todesfolge. Für Eray Çalar, den Bruder des Opfers, unfassbar.
6: Wir sind sehr frustriert, wir sind aufgeregt, angespannt, wir sind traurig. Also wir wissen nicht, wie wir über diese Nachricht hinwegkommen sollen, weil mein Bruder einfach gnadenlos ermordet wurde. Und sein Mörder nur 10 Jahre Haft bekommen hat. Damit können wir auf jeden Fall nicht abschließen.
5: Der Prozess am Landgericht Zweibrücken drehte sich vor allem um eine Frage. Wollte der 26-jährige Angeklagte töten oder nicht? Die Gutachterin sprach von 11 bis 12 Schlägen gegen den Kopf, einige gingen daneben. Mordmerkmale habe das Gericht aber nicht gesehen, erklärt Sprecherin Corinna Zellmann.
7: Schließlich äußerte der Angeklagte gegenüber dem Zugbegleiter etwas in der Art wie, das wird ihm eine Lehre sein, was denklogisch voraussetzt, dass er davon aus, ging, dass der Zugbegleiter das Geschehen überlebt.
5: Für die Familie war der Prozess eine enorme Belastung. Warum, erklärt der Anwalt der Opferfamilie Yalçın Tekinoglu.
8: Die Familie hatte hier 6 Hauptverhandlungstage lang sehr aufmerksam, sehr geduldig zugehört, hatte dem Täter unmittelbar gegenüber gesessen und musste leider ertragen, wie der Täter nicht eine Reaktion, nicht ein Anzeichen von Reue gezeigt hat.
5: Die Anwälte des 26-jährigen Angeklagten widersprechen dem. Die Verteidiger hatten während der Verhandlung eine Erklärung vorgelesen, in der es hieß, dass ihrem Mandanten die Tat leid tue. Mit dem Urteil sind die Anwälte des 26-jährigen überwiegend zufrieden. Barbara Schammer.
9: Das Gericht hat sachlich richtig entschieden, es hat differenziert entschieden, es hat den Sachverhalt ordnungsgemäß gewürdigt. Was wir anders beurteilen, ist das Strafmaß. Wir sehen das verhängte Strafmaß als zu hoch an.
5: Seit der Tat wird bundesweit über den Schutz von Zugbegleitern diskutiert. Im Fernverkehr wurden Bodycams eingeführt. Im Nahverkehr dürfen Beschäftigte Kontrollen abbrechen, wenn Situationen eskalieren. Klar ist, die Erinnerung an den bei einer Ticketkontrolle getöteten Zugbegleiter Serkan Çalar soll wachgehalten werden. Für den zweifachen Familienvater soll ein Mahn- und Gedenkort am Mannheimer Hauptbahnhof, seinem Dienstort, entstehen.
0: Wirtschaft.
4: In Deutschland wird immer weniger gelesen. Die Umsätze von Buchhändlern und Verlagen gehen weiter zurück. Das geht aus der Jahresbilanz des Börsenvereins des Deutschen Buchhandels hervor. Besonders junge Menschen haben weniger Bücher gekauft. Alexander Schmidt berichtet.
10: Der deutsche Buchhandel rutscht immer tiefer in die Krise. Sebastian Gugolz, der Vorsteher des Börsenvereins des Deutschen Buchhandels, sagt:
11: Man kann eindeutig sagen, dass die Lesekrise, die schon seit längerem beschworen wird, jetzt auch mit voller Wucht den Buchmarkt erreicht.
10: Abzulesen ist das an den schrumpfenden Umsätzen der Branche.
11: Die Zahlen für 2025 sind um 2,7% zurückgegangen. Wenn man in das erste Halbjahr 26 schaut, dann sieht es noch düsterer aus. Dann sind das über 4% Umsatzrückgang.
10: Antonia Stock leitet in Oberursel bei Frankfurt 2 Buchläden. Sie hatte 2025 und im ersten Halbjahr sogar leicht steigende Umsätze, sagt sie. Aber
12: das Problem sind eher die Ausgaben im Hintergrund, die steigen und leider dann dazu führen, dass von den Mehreinnahmen weniger übrig bleibt.
10: Stabile Umsätze, aber weniger Geld in der Kasse. Vor allem, weil die Tariflöhne gestiegen seien, sagt sie, auch die Transportkosten und der Aufwand für Bürokratie. Insgesamt gibt es immer weniger Buchkäufer. So ist deren Zahl in den vergangenen 5 Jahren von damals mehr als 30 auf aktuell unter 26 Millionen gesunken. Besonders dramatisch sind die Einbrüche bei den jungen Käufern, also denen zwischen 10 und 15 Jahren und bei den 20-Jährigen. Sebastian Gugolz, der Vorsteher des Börsenvereins.
11: Das hat was mit einer Bildungsmisere zu tun und das muss ein Weckruf sein, eben auch an die politische Sphäre, an die Politik.
10: Hoffnungen schöpft die Branche aus dem noch relativ jungen Angebot der sogenannten New Adults oder New Romance, zum großen Teil angefeuert durch die sozialen Medien, sagt der Hauptgeschäftsführer des Börsenvereins Peter Kraus vom Kleff.
13: Wir sehen bei Social Media durch BookTok zum Beispiel, durch Instagram, dass hier klare Buchempfehlungen gegeben werden, die neben der häufigsten Empfehlung, wie man auf Bücher kommt, nämlich Empfehlungen vom örtlichen Buchhandel, sicher junge Leute auch zum Buch bringen. Also es ist auch eine Chance für unsere Branche, dass über Bücher gesprochen wird. Und das sehen wir im Bereich New Adult, New Romance, also diese ganzen jüngeren Titel, die jetzt auch in die Zielgruppe der 30 plus reinreichen.
10: Und jüngere Menschen dauerhaft für das Buch gewinnen, so die Hoffnung. Gut laufen im Buchhandel weiterhin Belletristik, also Romane und Unterhaltung, E-Books und Hörbücher. Schwer haben es dagegen zunehmend Sach- und Reisetitel, Ratgeber sowie Kinder- und Jugendbücher. Ein Lesemarkt, der schrumpft, der weniger Menschen anzieht und sich auf weniger Titel konzentriert, ist für kleinere Buchhandlungen wie der von Antonia Stock in Oberursel eine Herausforderung.
12: Wir müssen einiges dazu tun. Das machen wir aber natürlich auch gerne. Das heißt Veranstaltungen, also sich ins öffentliche, kulturelle Leben hier einbringen, um einfach immer präsent zu sein. Aber das ist ja auch das, was unseren Job so spannend macht.
10: Gerade in so schwierigen Zeiten wie im Moment.
4: Sie sind zwar winzig klein, aber dennoch sollte man sich vor ihnen hüten. Zecken sind in Deutschland weit verbreitet und können gefährliche Bakterien und Viren übertragen, die zum Beispiel eine Borreliose oder die Frühsommer-Meningoenzephalitis, kurz FSME, verursachen. Laut Zentralinstitut für die kassenärztliche Versorgung sind Borreliose-Erkrankungen im Osten Deutschlands und in Bayern besonders häufig. Zeckenexperten raten allerdings zur Vorsicht in ganz Deutschland. Thomas Sambol aus der Wissenschaftsredaktion mit den Einzelheiten.
14: Borreliose ist die häufigste von Zecken übertragene Krankheit in Deutschland. Kassenärztliche Abrechnungsdaten hatten gezeigt, dass 2024 bei fast 140.000 gesetzlich Versicherten erstmals eine solche Erkrankung festgestellt wurde, mit den höchsten Erkrankungsraten in den ostdeutschen Bundesländern und in Bayern. Zuverlässige Zahlen seien allerdings schwierig zu ermitteln, heißt es dazu vom Robert-Koch-Institut RKI. Vor allem deshalb, weil Borreliose nur in 9 von 16 Bundesländern meldepflichtig ist. Deshalb ist auch der Virologe Gerhard Dobler vom Institut für Mikrobiologie der Bundeswehr bei der Bewertung der Borreliose-Infektionszahlen lieber vorsichtig.
15: Das kann durchaus bedeuten, dass sie in Bayern und in den östlichen Bundesländern häufiger vorkommt, aber es ist nicht ein automatischer Schluss, den man daraus ziehen kann. Wir wissen von Untersuchungen in Deutschland, dass die Borrelien in den Zecken weitgehend gleich verbreitet sind. Das heißt, im Durchschnitt ist etwa 10-30% der in Deutschland hauptsächlich vorkommenden Zeckenart des Holzbocks mit Borrelien infiziert.
14: Diese Bakterien sind Auslöser der Erkrankung.
15: Und ich denke, dass das Infektionsrisiko damit in ganz Deutschland erstmal von den Zecken her gesehen grundsätzlich ähnlich ist.
14: Auch im Hinblick auf FSME raten die Experten, die Infektionsgefahr bundesweit nicht zu unterschätzen. Zwar tragen schätzungsweise nur maximal 3% der Zecken FSME-Viren in sich, die Infektionsgefahr ist also deutlich geringer als bei Borrelien. Aber, so Gerhard Dobler,
15: es ist leider ein auch in der Ärzteschaft verbreiteter Trugschluss zu sagen, es gibt Risikogebiete im Süden und es gibt nicht Risikogebiete im Norden. Nach unseren Untersuchungen gibt es die FSME in ganz Deutschland. Es gibt ein geringes Risiko auch in diesen sogenannten Nicht-Risikogebieten.
14: Heißt also, überall in Deutschland sollte man Zecken lieber aus dem Weg gehen. Zumal die Zahl der Risikogebiete für FSME-Infektionen immer größer wird.
16: Da tut sich was, das ist ganz klar,
14: sagt die Biologin und Zeckenexpertin Ute Mackenstedt von der Uni Hohenheim.
16: Früher hatten wir knackige Winter mit tiefen Temperaturen. Da sind die Zecken in den Boden gegangen und waren nicht aktiv. Jetzt haben wir Wintermonate mit Temperaturen 10 bis 15 Grad, ist ja keine Seltenheit. Das heißt also, wir haben eine ganzjährige Aktivität und das macht sicherlich einen großen Unterschied.
14: Um sich vor Zecken zu schützen, sollte man möglichst wenig mit Gräsern und Sträuchern in Kontakt kommen, lange helle Hosen tragen und die Strümpfe über die Hosenbeine ziehen. Und den Körper zum Beispiel nach dem Waldspaziergang gründlich absuchen. Findet man eine Zecke, sollte man sie schnell entfernen, rät Ute Mackenstedt, und zwar so.
16: Man fasst mit einer Zeckenzange, mit einer Zeckenkarte die Zecke direkt an der Hautoberfläche und dreht oder zieht sie raus. Eine Zecke entfernen kann im Prinzip jeder selbst, das ist kein Hexenwerk.
4: Krankheitsgefahr durch Zecken, ein Bericht von Thomas Sambol.
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4: Nach der Gewalttat am Welfen-Gymnasium im bayerischen Schongau sind die zwei Schülerinnen außer Lebensgefahr. Der mutmaßliche Täter, der mit dem Messer auf die beiden Mädchen eingestochen haben soll, sitzt in Untersuchungshaft. Wie die Schule am Tag danach mit einem solchen Schock umgeht, berichtet Julia Binder.
5: Die wahren Helden, das sind sie. Der 19-jährige Levi, Schulsanitäter, sein Team und seine Mitschüler. Levi war schon auf dem Heimweg. Als er mit dem Auto am Schulzentrum vorbeifährt, sieht er Menschentrauben auf der Straße. Er erfährt, dass zwei Mädchen niedergestochen wurden. Er springt sofort aus dem Auto, rennt zurück zur Schule.
17: Dann haben Schüler angefangen, ihre T-Shirts und Hemden auszuziehen, damit Druckverbände zu machen. Wir haben vereinzelt dann auch aus unseren Autos die Erste-Hilfe-Sets geholt, haben damit angefangen zu verbinden. Dann kam ein Schüler schon mit dem Rettungssanitäterkoffer raus. Damit haben wir dann unser Bestes getan, sind dann immer wieder in die Schule gelaufen, haben Nachschub geholt.
5: Sie stillen die Blutung, kümmern sich um die beiden Verletzten und bekommen die erleichternde Nachricht direkt über den Polizeifunk mit. 17 Minuten nach dem ersten Notruf ist der 16-jährige Angreifer gefasst. Wie Kultusministerin Anna Stolz offiziell bestätigt, auch dank des schnellen Eingreifens von Lehrern.
18: Und ganz besonders danken möchte ich den beiden Lehrkräften, die den Tatverdächtigen überwältigt haben.
5: Viele Schülerinnen und Schüler mussten die Gewalttat direkt mit ansehen. Im gesamten Schulzentrum herrscht erstmal Chaos. Ausnahmezustand, wie eine Mutter erzählt. Ihre Tochter und deren Freundinnen
19: sind dann irgendwie auch in die Grundschule geflüchtet. Die Klasse war dann auch nicht mehr gemeinsam, was ich eigentlich sehr erschreckend finde, dass da dann nicht mehr der Lehrer da war, der eigentlich für die Kinder da sein sollte.
5: Levi und seine Freunde kümmern sich derweil weiter um die beiden 13-jährigen Verletzten.
17: Wir waren dann um 13.20 Uhr in der Aula, also 30 Minuten nach der Tatzeit. Da konnten wir noch keinen Krankenwagen erkennen, der war noch nicht da. Ja, uns wurde gesagt, wir sollen in die Aula gehen. Zwei Schüler haben darauf weiterhin bestanden, draußen bei den zwei Opfern zu bleiben, haben auch noch weiterhin Erste Hilfe geleistet und da kam dann irgendwann der Krankenwagen.
5: Kultusministerin Anna Stolz dankt am Tag nach der Gewalttat den Schülerinnen und Schülern,
18: die Erste Hilfe geleistet haben und nach allem, was wir bislang wissen, dadurch voraussichtlich auch Leben gerettet haben. Und das sind die wahren Helden.
5: Für Levi und seine Mitschüler war es selbstverständlich zu helfen. Er habe das alles noch gar nicht realisiert, erzählt der 19-Jährige. Viele Mitarbeiterinnen und Mitarbeiter des Kriseninterventionsteams sind in der Schule, bieten Gespräche an, hören zu, helfen beim Verarbeiten. Mit einer zumindest etwas positiven Nachricht in dieser Ausnahmesituation, was die beiden Verletzten angeht.
17: Uns wurde gesagt, dass wir uns um die Mädels keine Sorgen machen müssen, dass sie im Krankenhaus gut aufgehoben sind. Die beiden waren auch, bis wir in die Aula geschickt wurden, ansprechbar.
5: Es wird noch viel Zeit brauchen, bis Schulsanitäter Levi, seine Mitschülerinnen und Mitschüler, die Lehrkräfte und alle anderen Betroffenen diesen Mittwoch in Schongau verarbeitet haben. Zumindest sind sie in der schwierigen Situation nicht allein, sondern können sich auf ihre Schulfamilie verlassen.
4: Zum Schutz vor Gewalt und Missbrauch haben Bund und Länder ein Zentrum für Safe Sport in Deutschland gegründet, und zwar im Kanzleramt. Standort des Zentrums soll dann Kassel sein. Sport soll ja in erster Linie Spaß machen, Menschen zu Teamplayern machen, Bewegung fördern. Aber nicht nur im Leistungssport kippt das oftmals. Diese unabhängige Einrichtung soll Fälle nun von physischer, psychischer und sexualisierter Gewalt im deutschen Sport auf Grundlage einheitlicher Verfahrensstandards untersuchen, auch aufarbeiten, wie das Bundeskanzleramt dazu mitteilte. Los geht es vor Ort im kommenden Frühjahr. Maximilian Ulrich berichtet.
20: Fußballerin Nadine Dobler hat vor 6 Jahren ihre Missbrauchsgeschichte öffentlich gemacht, mit der Hoffnung, dass sie was verändert. Jetzt steht Dobler auf dem Balkon des Kanzleramts und kann es noch gar nicht richtig fassen.
21: Normalerweise ist die Erfahrung, man erzählt die Geschichte und es passiert dann aber nicht wirklich was.
20: Doch es passiert was. Auch dank der unermüdlichen Arbeit von Nadine Dobler, die heute andere Missbrauchsopfer berät, verkündet die Sportstaatssekretärin Christine Schenderlein die Eröffnung eines Zentrums für sicheren Spitzensport im nächsten Jahr.
22: Weil Sport muss ein sicherer Ort sein. Es muss ein Ort sein, in dem sich Athletinnen und Athleten sicher fühlen, wo sie sich konzentrieren können auf ihren Sport und wo es keinen Machtmissbrauch gibt, keine Gewalt und eben auch vor allen Dingen auch keine psychische Gewalt.
20: 9 von 10 Athletinnen haben schon mal psychische Gewalt erlebt, also wurden gemobbt oder angeschrien. Mehr als ein Drittel haben sexualisierte Gewalt erlebt. Oft ziehen sich die Opfer zurück, beenden ihre Karrieren oder bleiben stumm aus Angst, einen Platz im Kader zu verlieren. Für sie soll das Zentrum für Safe Sports zukünftig die zentrale Anlaufstelle sein, erklärt Schenderlein.
22: Die werden umfassend aufarbeiten, wie dieser Fall zu bewerten ist. Wir sind ja oft auch in einem Graubereich und deshalb ist es so wichtig, dass es diese unabhängige Schiedsgerichtsstelle gibt und dass eine unabhängige Prüfung Prüfung stattfindet und dass sie dann aber auch Sanktionsmaßnahmen treffen können.
20: Noch ist das Zentrum ein Verein. Im nächsten Jahr soll es seinen Hauptsitz in Kassel bekommen. Es ist noch viel zu tun, sagt Johannes Herber. Der Ex-Basketballer ist Geschäftsführer von Athleten Deutschland. Auch er hat lange für das Zentrum für Safe Sports gekämpft.
1: Das Wichtigste jetzt für das Zentrum ist, dass es Vertrauen schafft. Das heißt, sie müssen richtig gutes Personal finden, die diese schwierigen Aufgaben wirklich gut bewältigen kann. Und das Zentrum muss eben auch diese Verfahren, die es dann führt, die müssen unantastbar sein. Die müssen so gut sein, dass eben es keine Beschwerden darüber gibt, dann von betroffenen Seite, aber auch nicht von der anderen Seite, von TäterInnenseite.
20: Dafür braucht es nicht nur eine Finanzierung, die zunächst der Bund übernimmt, sondern auch den freiwilligen Beitritt der großen Sportverbände. Ein übergriffiger Turntrainer kann schließlich nur vom Zentrum sanktioniert werden, wenn der Deutsche Turnerbund Mitglied ist. Wie viele Verbände tatsächlich beitreten, ist für Nadine Dobler offen.
21: Aus unserer Erfahrung gibt es häufig die Struktur gar nicht innerhalb der Verbände. Es gibt überforderte Ansprechpersonen, die sich dem Thema widmen sollen, die aber dann auch keine Wirkmächtigkeit haben, sondern es wird doch oben entschieden, dass der Schutz der Organisation mehr wiegt als der Schutz des Individuums.
20: Sollte sich das Zentrum für Safe Sports im Spitzensport etablieren, könnte es vielleicht auch eines Tages für alle Sportlerinnen und Sportler auch aus dem Breitensport da sein. Dafür bräuchte es dann auch das Geld aus den Bundesländern. Die Gründung des Zentrums im Kanzleramt ist also nur ein erster kleiner Schritt. Aber für Nadine Dobler ein wichtiger. Denn wer Gewalt erlebt hat, fühlt sich machtlos.
21: Es ist halt wieder ein Gefühl von Wirksamkeit, dass man Dinge bewegen kann, dass es halt ich will nicht sagen, dass es einen Sinn hat, aber dass es halt für die Zukunft anders werden kann.
0: Kultur.
4: Die britische Sängerin Bonnie Tyler ist tot. Sie starb im Alter von 75 Jahren, wie ihre Familie mitteilte. Mit dem Song Total Eclipse of the Heart war sie zum Weltstar geworden, aber das war längst nicht ihr einziger Hit.
2: Diese Reibeisenstimme hat Generationen von Disco-Fans durch die 70er und 80er Jahre begleitet. Sie gehört Gaynor Hopkins, geboren im walisischen Swansea und weltweit bekannt als Bonnie Tyler. Ihr Markenzeichen, die raue Stimme, hatte sie erst mit Mitte 20 bekommen nach einer Operation an den Stimmbändern. Dass sie bis ins hohe Alter auf Bühnen in der ganzen Welt stehen würde, gerne auch in Deutschland, das hätte sie sich als junge Frau nie vorstellen können, erzählte sie im Interview mit der BBC, obwohl sie in einer musikalischen Familie aufwuchs. Ihre Mutter war Opernfan, Bruder, Schwester, alle haben gesungen, es war immer Musik im Haus.
3: I was brought up in a musical family. My mother was a wonderful singer. My brother is a singer, my sister is a singer. There was always music on scene.
23: It's a heartache. Nothing but a heartache.
2: Für Bonnie Tyler ist schon als Teenager klar, ich will auf die Bühne und ich will singen. Die erste Bühne ist das Bett in ihrem Zimmer, das erste Mikro, ihre Haarbürste, so erzählte sie es später. Dann ging es zügig weiter mit einem Nachwuchswettbewerb und schließlich mit einer eigenen Band.
3: I didn't ever send my tapes away to...
2: Ich habe 7 Jahre lang in Clubs gesungen und nie eine Aufnahme zu einem Plattenverlag geschickt. Aber dann hat mich ein Talentsucher aus London gehört und ins Studio geholt. Dort habe ich Demos aufgenommen. Eins davon war Lost in France. So ging es los mit meiner Karriere.
3: Recording career started.
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2: Auf den frühen Erfolg folgen Durststrecken und nach Ausflügen in die Country-Szene schließlich die Rückkehr in die Rockmusik, zeitweise übrigens mit Dieter Bohlen als Produzent. 2013 schickte die BBC sie als Vertreterin für das Vereinigte Königreich zum Eurovision Song Contest nach Malmö.
24: And the lady hoping to turn things around for the UK, Bonnie Tyler.
2: Mit dem Song Believe in Me sollte die Sängerin mit der blonden Mähne die Pechsträhne der Briten beim ESC beenden. Aber es reichte doch auch wieder nur für den 19. Platz. 2021, kurz vor ihrem 70. Geburtstag und mitten in der Pandemie, erschien ihr letztes und 18. Studioalbum The Best Is Yet To Come, das von den Kritikern gelobt wurde.
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3: It's exciting.
2: Aufregend. Ich hatte das nicht mehr seit Total Eclipse in den 80ern. Aber die Songs sind so energiegeladen und rockig, dass es auch klingt wie die 80er. Privat hatte Bonnie Tyler schon 1973 ihr Glück gefunden. Seit über 50 Jahren war sie mit ihrem Mann Robert verheiratet. Sie lebten zuletzt in Portugal in einem Haus an der Algarve. Dort war Tyler Anfang Mai zu einer Notoperation am Darm ins Krankenhaus gekommen, von der sie sich nicht mehr erholte. In Erinnerung bleiben werden ihre Hits wie dieser.
4: Der Nachruf auf Bonnie Tyler von Gabi Biesinger.
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4: Wir liefern. Kanzler Merz hat in seiner Regierungserklärung natürlich eine positive Zwischenbilanz seiner Regierung gezogen. Unsere Gastautorin ist heute Beatrice Achterberg, Politikredakteurin der Neuen Zürcher Zeitung in Berlin. Sie kritisiert, die Regierung sei seit über einem Jahr im Amt und die meisten großen Reformen seien weder beschlossen noch umgesetzt.
6: Der Kanzler setzt auf eine einfache Strategie. Er will Zuversicht verbreiten in der Hoffnung, dass sie Wirklichkeit wird. Kritik kommt von radikalen Kräften. Zweifel an den Kosten der Aufrüstung? Die Bürger haben es einfach nicht verstanden. Das Problem ist nur, Wähler messen Regierungen nicht an wohlklingenden Formulierungen, sondern an sinkenden Preisen, sicheren Jobs und einem funktionierenden Alltag. Bislang liefert die Koalition vor allem eines: das Versprechen, bald zu liefern.
4: Meint Beatrice Achterberg von der NZZ. Die Welt aus Berlin schreibt, in der letzten Sitzungswoche vor der parlamentarischen Sommerpause sei Merz bereits eine gewisse Erschöpfung anzumerken gewesen. Souverän in der Sache sei seine Regierungserklärung doch ein wenig kraftlos geraten.
7: Dabei konnte er durchaus eine Erfolgsbilanz präsentieren. Gerade erst haben die Koalitionsspitzen ein Reformpaket mit 34 Maßnahmen beschlossen. Zwar hielt Merz dem selbsterzeugten Zeitdruck nicht stand und so wurde aus dem angekündigten Herbst der Reformen ein darauffolgender Sommer der Reformen. Politisch aber ist die schwarz-rote Koalition einen großen Schritt vorangekommen und sie demonstriert damit auch, dass sie entgegen verbreiteter Unkenrufe handlungs- und arbeitsfähig ist.
4: Die Frankfurter Allgemeine Zeitung richtet den Blick auf die Oppositionsparteien.
7: So ärgerlich, selbstgefällig und überzogen das Eigenlob, mit dem der Bundeskanzler die noch mageren Reformergebnisse seiner Koalition in der Regierungserklärung preist, so ernüchternd ist das Bild, das die Opposition im Bundestag abgibt. Ob AfD, Grüne oder Linkspartei, in der scharfen, teils verächtlichen Rhetorik, mit der sie der Bundesregierung zusetzen, findet sich kaum ein tragfähiger Vorschlag, der geeignet wäre, den strukturellen Problemen des Standorts besser zu begegnen.
4: Die Frankfurter Rundschau verweist darauf, dass in der Regierungserklärung der Klimawandel praktisch keine Rolle spielte, obwohl Deutschland und Europa wieder eine Hitzewelle erlebt haben, die vielerorts historische Ausmaße erreichte.
7: Statt die Energiewende voranzubringen, steigt die Regierung auf die Bremse. Der Zubau bei Solar und Wind soll sinken, Förderprogramme werden gekürzt. Auch bei der Anpassung an die neuen heißen Zeiten kommt Deutschland nur schleppend voran. Man kann nachvollziehen, warum andere Krisen Aufmerksamkeit beanspruchen. Doch die Klimakrise verschwindet nicht, nur weil andere Probleme akuter erscheinen. Im Gegenteil, sie droht, Konflikte zu verschärfen. Durch Ernteausfälle, Wasserknappheit, Gesundheitsrisiken, Kosten und Fluchtbewegungen.
4: Die Magdeburger Volksstimme meint, der Kanzler habe sich im Bundestag vor Begeisterung kaum halten können und fragt, ob es nicht mal eine Nummer kleiner geht, wenn etwas halbwegs nach Regierungsplan läuft.
7: Mit dem nervigen Hochjubeln einiger Taten schaden sich Merz und diverse Minister nur. Innenpolitisch ist in den nächsten Monaten harte Sacharbeit nötig, um die anstehenden Reformen umzusetzen. Der Bevölkerung die damit verbundenen Zumutungen plausibel zu machen, wird ein neuer Stresstest für diese Regierung. Denn von einer Stimmungswende, die die Koalition schon für den vergangenen Sommer versprochen hatte, ist jedenfalls nichts zu spüren.
4: Das waren die Standpunkte, heute zusammengestellt von Ulrike Ufer.

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1: Um 1 Uhr mit Ronald Lessig. Nach der VW-Aufsichtsratssitzung über den Sparkurs des Konzerns hat der Betriebsrat im Vorstand ein Ultimatum gestellt. Volkswagen-Chef Blume soll sich nach den Worten von Betriebsratschefin Carvalho noch im Laufe des Tages zu den Plänen äußern. Unsere Korrespondentin Annette Deutzkens hat die Sitzung in Wolfsburg verfolgt.
2: Das ist schon ziemlich ruppig. Und dann haben wir eben den Vorstandschef selbst gehört in einer sehr allgemeinen Videobotschaft an die Beschäftigten, wo er so ganz allgemein die Lage erklärt. Dazwischen ist irgendwo das Land Niedersachsen. Das versucht fast so ein bisschen moderierend aufzutreten. Und ich muss sagen, das erinnert alles ganz schön an 2024. Da gab es diese Debatte ja schon einmal um Werksschließungen, um Jobabbau. Und damals hat man dann nach langem Ringen einen Kompromiss gefunden. Und auch diesmal ist klar, es muss so einen Kompromiss geben. Wir wissen, dass der Aufsichtsrat in relativ hoher Taktung auch demnächst tagen wird.
1: Der Bundestag hat eine milliardenschwere Finanzspritze für Länder und Kommunen beschlossen. Bis 2029 sieht das Gesetz einen jährlichen Zuschuss von jeweils 1 Milliarde Euro vor. Außerdem hat der Bundestag den Weg für neue Gaskraftwerke freigemacht. Sie sollen die Versorgung absichern, falls der Strom aus Wasser, Sonne und Wind nicht reicht. Und die Abgeordneten haben außerdem beschlossen, dass das Kindergeld ab dem kommenden Jahr automatisch an die Eltern ausgezahlt werden soll. Gut 2 Monate vor der Wahl zum Berliner Abgeordnetenhaus steht offenbar eine mögliche Ablösung des regierenden Bürgermeisters Wegner als CDU-Spitzenkandidat im Raum. Mehrere Kreisvorsitzende wollen Wegner laut Medienberichten zum Rückzug bewegen. Sie kommen am Abend zu Beratungen zusammen. Hintergrund ist das Krisenmanagement nach dem Anschlag auf die Berliner Stromversorgung Anfang des Jahres. Wegner hat mehrfach falsche Angaben dazu gemacht. Frankreich steht im Halbfinale der Fußball-Weltmeisterschaft. Gegen Marokko gab es einen ungefährdeten Sieg. Aus dem ARD-WM-Team Michael Küster.
3: Frankreich hat mit Marokko keine Mühe gehabt und sich hochverdient mit 2:0 durchgesetzt. Beide Treffer fielen in der zweiten Halbzeit. Mbappé mit der Führung nach 1 Stunde, die Dembélé nur 6 Minuten später ausbauen konnte. Frankreich dominierte die Nordafrikaner über die gesamte Spielzeit und vergab durch Mbappé in der ersten Halbzeit sogar einen Foul-Elfmeter. Der Vize-Weltmeister steht damit als erster Halbfinalist fest und trifft dort am kommenden Dienstag entweder auf Spanien oder Belgien.
1: Das waren die Nachrichten. Das Wetter in Deutschland. Einige Nebelfelder, es bleibt trocken bei 18 bis 10 Grad. Tagsüber viel Sonne und trocken. Im Norden und Osten auch Wolken bei 24 bis 35 Grad, an der See um 20 Grad. Am Samstag viel Sonne, im Osten ein paar Schauer, 23 bis 36 Grad. Und am Sonntag heiter bis 36 Grad. Es ist 1:03 Uhr.
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4: Haben wir zunächst die Entwarnung für die A66 Wiesbaden-Frankfurt. Kein Falschfahrer mehr zwischen Frankfurt-Zeilsheim und Frankfurt-Landmannstraße. Die A42 Kamp-Lindfort Richtung Dortmund ist zwischen Oberhausen-Zentrum und Kreuz-Essen-Nord wegen Brückenarbeiten bis ca. 5 Uhr gesperrt. Die A67 Mannheim Richtung Darmstadt ist zwischen Lorsch und Gernsheim nach einem Unfall bis auf Weiteres gesperrt. Die A71 Erfurt Richtung Suhl ist zwischen Gräfenroda und Oberhof wegen Tunnelwartungsarbeiten bis ca. 6 Uhr gesperrt. Die A94 München Richtung Passau ist zwischen Altötting und Neuötting Ost wegen einer Nachtbaustelle bis ca. 5.30 Uhr gesperrt. Die A555 Bonn Richtung Köln ist zwischen Bornheim und Wesseling nach einem Unfall gesperrt. B96 Berlin-Tiergarten, Berlin-Moabit. Hier ist der Tiergartentunnel wegen Wartungsarbeiten in beiden Richtungen bis ca. 5 Uhr gesperrt.
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4: Die kommt heute aus Hamburg vom NDR mit Jochen Fischer im Studio. Beim NATO-Gipfel in der Türkei hatte US-Präsident Trump das Rahmenabkommen mit Iran für eine Beendigung des Krieges praktisch für gescheitert erklärt. Und die USA haben daraufhin wieder Ziele im Iran bombardiert. Und Teheran griff seinerseits US-Militärstützpunkte in der Region an. Die Führung in Teheran setzt nach Meinung von Beobachtern demnach darauf, dass der US-Präsident trotz seiner Drohungen vor einer weiteren Eskalation zurückschreckt, wegen womöglich weiter steigender Ölpreise und auch wegen der anstehenden US-Kongresswahlen im Herbst. Uwe Lüb berichtet.
5: Nach der Eskalation im Konflikt zwischen den USA und Iran ist der Schiffsverkehr an der Straße von Hormus so gut wie wieder eingestellt. Das melden Branchenkenner. Die Angaben decken sich mit Informationen auf Internetseiten über Schiffsbewegungen. Vorangegangen sind neue militärische Auseinandersetzungen. Sie haben sich am Kontrollanspruch Irans über die Straße von Hormus entzündet. Nach Angriffen in der Nacht auf Ziele in Iran kam es zu Vergeltungsschlägen auf US-Militärstützpunkte in Golfstaaten. In Iran sind durch die Angriffe nach amtlichen Angaben 14 Menschen getötet worden, Dutzende seien verletzt worden. Die USA hatten ihre Angriffswelle am Morgen für beendet erklärt. Nach iranischen Behördenangaben ist später jedoch noch ein Geschoss in der Nähe des Atomkraftwerks Bushehr eingeschlagen. Auch Iran feuert offenbar weiter Raketen ab. Jordanien hat nach eigenen Angaben einige abgefangen. Bei den nächtlichen Angriffen sollen auch Eisenbahnbrücken nahe der Stadt Mashhad zerstört worden sein. Damit ist die wichtigste Handelsverbindung über Schienen zwischen Iran und China zumindest vorerst unterbrochen. Auch konnten Menschen, die für die endgültige Beisetzung des getöteten obersten Anführers Khamenei nach Mashhad wollten, nicht mehr mit der Bahn anreisen.
4: Der Bericht von Uwe Lüb. Gegenseitige Angriffe der USA und Irans, dazu Drohungen von beiden Seiten. Wie kann das jetzt weitergehen in Nahost? Darüber hat André Schünke auf Tagesschau 24 mit Cornelius Adebar von der Deutschen Gesellschaft für Auswärtige Politik gesprochen. Die Frage war, ob er derzeit überhaupt noch von einer Waffenruhe sprechen würde.
6: Ich denke, wir müssen uns daran gewöhnen, dass diese Begriffe nicht die klare Bedeutung haben, die wir ihnen sonst gerne zumessen würden. Es war ja tatsächlich auch so, dass vor diesen Abkommen, vor dem Memorandum of Understanding schon eine gewisse Kampfruhe herrschte und gleichzeitig ist danach nicht der Frieden ausgebrochen. Es gab immer wieder kleinere Angriffe. Iran hat vor allen Dingen eben seine Kontrolle über die Straße von Hormuz deutlich machen wollen. Und was wir jetzt sehen, ist, dass die letzten Tage eben hier eine neue Eskalation wiedergebracht haben. Gleichzeitig sagt der US-Präsident nicht, dass er jetzt zum Krieg wieder übergehen will, sondern er gibt den Verhandlungen, die laufen, eine Chance. Das heißt, wir bewegen uns letztlich in einem Graubereich seit einiger Zeit und müssen eben damit auch mit weiteren Verschlechterungen rechnen.
7: Ja, das schwankt ja so ein bisschen täglich. Mal sagt Trump, er gibt den Verhandlungen eine Chance, dann droht er teilweise im gleichen Satz noch mit einem größeren Schlag. Wie ernst sind diese Drohungen da überhaupt zu nehmen?
6: Also grundsätzlich kennen wir die erratischen Aktionen des US-Präsidenten in den vergangenen Monaten nur zu deutlich gesehen und dass er keine Strategie hat. In diesem Krieg ist leider auch sehr deutlich geworden. Er hat erkennen lassen, dass er eigentlich nicht zurück möchte zu einem großen Krieg. Das war sein Eingehen auf diese Verhandlungen überhaupt. Er hat ja in dem Memorandum auch sehr viele Zugeständnisse gemacht, weitaus mehr als die iranische Seite, wenn man das miteinander vergleicht. Und jetzt scheint er nochmal in ein Kräftemessen einzusteigen, dass er eben versucht, die iranische Seite hier zu Zugeständnissen zu zwingen. Gleichzeitig sehen wir die innenpolitische Lage auch rund um das Begräbnis. Das ist jetzt nicht der Moment, wo Iran einknicken wird, sondern es wird weiterhin diese Spannung geben. Und man muss sehen, ob es dann eben in den Verhandlungen überhaupt Konkretisierung gibt dieser Punkte, die zuletzt ausgearbeitet wurden.
7: Also Sie sagen, wenn ich das richtig verstehe, egal wie sehr Donald Trump droht und egal wie stark vielleicht auch die Angriffe ausgeweitet werden, Sie glauben nicht, dass der Iran einknicken wird?
6: Also für den Moment ist das nicht absehbar. Und wie gesagt, gleichzeitig sind die Amerikaner nicht bereit, wieder neu in diesen Krieg einzusteigen. Er hat zu viel gekostet und zu wenig gebracht. Also gekostet auch rein materiell an Munition, an Raketen, die verschossen wurden, an Abwehrraketen, die jetzt über Jahre hinweg nachproduziert werden müssen. Und gleichzeitig die Verschlechterung der Weltwirtschaft. Der Ölpreis hat sich immer noch nicht erholt im Vergleich zu dem Niveau vor dem Krieg. Das alles spüren ja die Menschen nicht nur in Europa oder Asien, sondern eben auch in den USA, sodass die Grundtendenz, Trump möchte diesen Krieg beenden, möchte sich zum Sieger erklären, das ist erkennbar gewesen. Und darauf baut eben auch Iran. Die iranische Führung, gerade weil sie die Bevölkerung unterdrückt und terrorisiert, hat einen viel längeren Atem, kann viel mehr ihren Menschen zumuten. Und anders als eben Präsident Trump stehen keine Midterm-Wahlen, also keine Herbstwahlen ins Haus. Das heißt, das hat die Position Irans durchaus gestärkt.
7: Das klingt für mich auch, als wäre aus Ihrer Sicht das Regime im Land nicht ja verändert worden wirklich, auch wenn vielleicht ein paar Köpfe ausgewechselt wurden, sondern es sei im Gegenteil sogar gestärkt worden durch diesen Krieg.
6: Es hat sich zumindest gefestigt. Wir müssen uns erinnern, dass Anfang des Jahres ja eine große Protestwelle durch das Land ging, die dann eben auch brutal niedergeschlagen wurde. Man muss von mehreren 10.000 Toten ausgehen in der Folge dieser Repression. Das war schon ein Moment, in dem das Regime mit dem Rücken an die Wand stand. Jetzt kann es zumindest Einigkeit, relative Einigkeit demonstrieren, relative Stärke. Also ich betone beide Male das relativ, weil sie aber eben im Inneren klar machen, die Islamische Republik ist die vorherrschende Staatsform. Wir lassen uns nicht vertreiben, weder durch die inneren Feinde, wie Sie sagen würden, noch durch die äußeren. Und eben nach außen hin haben sie es geschafft, den vereinten Kräften von Israel und den USA standzuhalten und zumindest einen Waffenstillstand zu erzwingen. Das ist sozusagen in den Augen des Regimes und seiner Verbündeten durchaus ein Erfolg.
7: Stichwort Israel. Welche Rolle spielt Israel momentan noch in diesem Konflikt?
6: In dem Konflikt ist Israel weiterhin beteiligt und spielt allein deshalb eine Rolle, weil der Krieg, den Israel gegen Libanon führt, ja auch zu einem Gegenstand der Verhandlungen geworden ist. Iran drängt darauf, besteht darauf, dass Israel auch an dieser Front einen Waffenstillstand einhält. Die Verhandlungen selber werden direkt zwischen den USA und Iran geführt. Also da ist Israel außen vor. Das hat auch Präsident Trump ganz deutlich gemacht, obwohl er ja den Waffengang zusammen mit Premierminister Netanyahu begonnen hat. Sieht er sich als denjenigen, der über das Ende bestimmt und eben gesagt hat, we call the shots, wir bestimmen, wann hier Schluss ist. Sehr zu Lasten zu Ungunsten des israelischen Premiers, der hier gerne mehr Klarheit, einen deutlicheren Sieg über Iran davongetragen hätte, denn er muss sich im Herbst ebenfalls den Wählerinnen und Wählern stellen und wollte hier mit einem Erfolg klar machen, dass er derjenige ist, der die Sicherheit Israels garantieren kann. Und solange dieser Konflikt weiter schwelt, ist das natürlich weitaus weniger deutlich für ihn.
4: Sagt Cornelius Adebar von der Deutschen Gesellschaft für Auswärtige Politik auf Tagesschau 24. Der Kreml hat US-Präsident Donald Trump nach dessen Äußerungen auf dem NATO-Gipfel in Ankara eine Fehleinschätzung der Lage im Ukraine-Krieg vorgeworfen. Trump hatte beim Gipfel der Ukraine überraschend Zusagen zum Nachbau von Patriot-Flugabwehrraketen gemacht und sogar den kürzlich von ihm noch gescholtenen ukrainischen Präsidenten Selenskyj gelobt. Die Reaktionen in der Ukraine fasst nun Stefan Lag zusammen.
8: Ausgesprochen positiv bewertet Serhii Kislytsia, stellvertretender Leiter des Büros des ukrainischen Präsidenten, das Treffen zwischen Volodymyr Selenskyj und US-Präsident Donald Trump am Rande des NATO-Gipfels in Ankara. Es sei eines der besten, möglicherweise sogar das beste Gespräch gewesen, das die beiden Staatschefs bislang geführt hätten, sagte Kislytsia in einem Interview mit RBK Ukraine.

0: Offenbar ist das Land inzwischen nur noch eingeschränkt in der Lage, russische Angriffe mit ballistischen Raketen abzuwehren. Allein in Kiew kamen bei den intensivierten russischen Luftangriffen der vergangenen Tage mehr als 50 Menschen ums Leben, weit über 100 weitere wurden verletzt. Vor diesem Hintergrund hatte Präsident Selenskyj beim NATO-Gipfel die USA und andere Bündnispartner aufgefordert, zusätzliche Patriot-Systeme und Raketen aus ihren Beständen bereitzustellen. Zugleich warb er für eine Lizenz zur eigenen Produktion. Beides, so Selenskyj, würde unmittelbar dazu beitragen, Menschenleben zu retten. Kislytsia wertet den Verlauf des Gipfels und insbesondere das Treffen mit Trump deshalb auch als ein starkes politisches Signal an Moskau. Auch die gemeinsame Abschlusserklärung des NATO-Gipfels unterstreicht die fortgesetzte Unterstützung für die Ukraine. Darin wird Russland als langfristige Bedrohung für die Sicherheit des Bündnisses bezeichnet. Bis Ende kommenden Jahres sollen der Ukraine insgesamt 140 Milliarden Euro an Unterstützung zur Verfügung gestellt werden, finanziert von der Europäischen Union und den NATO-Staaten.
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2: Am Wochenende, da kommt der Sommer zurück mit Temperaturen bis oder über 30 Grad. Und zwar die ganze nächste Woche. Viele erinnern sich noch an die heißen Tage und Nächte der ersten Hitzewelle und haben Vorsorgemaßnahmen getroffen. Mobile Klimageräte sind zum Beispiel ausverkauft gewesen. Verdunklungsrollos und Ventilatoren waren und sind sehr gefragt. Das Robert-Koch-Institut hat nun Zahlen veröffentlicht, wonach die Hitzewelle Ende Juni mehrere tausend Todesopfer gefordert hat. Darunter vor allem Menschen mit Vorerkrankungen, für die die heißen Temperaturen eine zu große Belastung wurden. Corinna Hennig berichtet.
3: Schon im Mai hatte es kleinere Hitzeperioden gegeben. Dann wurde es zum Sommeranfang immer heißer. Bis Mitte Juni kamen so über 800 Hitzetote zusammen. Doch dann, in der letzten Juniwoche, stiegen die Temperaturen mancherorts auf mehr als 40 Grad. Die Zahl der Sterbefälle schnellte nach oben. Insgesamt liegt sie für das erste Halbjahr 2026 nun bei geschätzten 5.120 Toten.
4: Diese extreme Hitzewoche hat sogar noch zu einem noch höheren Anstieg der Sterbefallzahlen geführt, als wir es jetzt aus dem Modell heraus erwartet hätten.
3: Sagt Matthias an der Heiden, der als Statistiker am Robert-Koch-Institut die Daten auswertet. Das Modell, damit ist gemeint, die systematische Schätzung der hitzebedingten Übersterblichkeit. Denn in den seltensten Fällen steht Hitze als Ursache auf dem Totenschein. Das ist in der Regel nur dann so, wenn ein ansonsten gesunder, jüngerer Mensch einen Hitzschlag erleidet. Vermutlich nur wenige hundert Hitzetote waren den Zahlen zufolge diesmal jünger als 65 Jahre. Die überwiegende Mehrzahl der Verstorbenen gab es in der Altersgruppe 75+. Das heißt,
4: in den allermeisten Fällen ist es so, dass es eben schon vorbestehende Grunderkrankungen gibt, dass Menschen eben an einer Herz-Kreislauf-Erkrankung sterben oder an einer Lungenerkrankung oder eben auch an neurologischen Erkrankungen wie Demenz zum Beispiel.
3: Trotzdem können die Epidemiologen ziemlich sicher sagen, dass die Hitze diese Menschen getötet hat. Denn die Ermittlung der Übersterblichkeit bedeutet, vereinfacht gesagt, sie vergleichen die Totenzahlen, statistisch bereinigt, mit einem Zeitraum ohne große Hitze und sehen so, wie viel mehr gestorben sind. Und das waren in der letzten Juniwoche rund 4.310 Menschen. Eine verlässliche Größe, denn die Forschung kennt schon lange auch den medizinischen Zusammenhang zwischen Hitze und Gesundheit. Wenn die Haut stärker durchblutet werden muss, um die Körpertemperatur herunterzuregeln, bleibt weniger Blut, um Organe und Muskeln zu versorgen. Das Herz muss deutlich mehr pumpen und kommt oft nicht mehr hinterher.
4: Sodass da eben natürlich diese Vorerkrankungen zusammenspielen mit eben dann dieser Hitzebelastung, die obendrauf kommt.
3: Entscheidend sind dabei gar nicht unbedingt die Spitzenwerte bei den Temperaturen, sondern es ist die Hitzebelastung über einen längeren Zeitraum. Die Epidemiologen arbeiten dazu mit der sogenannten Wochenmitteltemperatur, erklärt Matthias an der Heiden vom Robert-Koch-Institut, also dem Durchschnittstemperaturwert über eine gesamte Woche.
4: Wenn wir jetzt die Wochenmitteltemperatur als ein Temperaturmaß hernehmen und sagen, wie warm war es jetzt in jeder dieser Wochen, dann können wir eben einen systematischen Zusammenhang feststellen, dass immer, wenn die Wochenmitteltemperatur so und so heiß ist, dass wir dann eben immer eine systematische Erhöhung dieser Sterbefallzahl beobachten.
3: Diese Wochenmitteltemperatur lag, über ganz Deutschland betrachtet, in der letzten Juniwoche bei 26,2 Grad. Auch nachts kühlte es in der Regel ja nicht mehr ab. Und der Grenzwert, also der Punkt, ab dem das Hitzesterben schon beginnt, liegt statistisch betrachtet deutlich niedriger.
4: Da gibt es einen Bereich, wo die Temperaturen in so einem moderaten Bereich sind, wo sich nicht viel tut. Und dann aber, wenn es eben über die 20 Grad hinausgeht, dann sehen wir, dass da eine deutlicher Anstieg ist, der dann eben auch immer noch steiler wird, wenn es dann noch mal heißer wird.
3: Dass die Gesamtbilanz in diesem Jahr extrem ausfallen wird, ist aufgrund dieser aktuellen Zahlen nicht unwahrscheinlich. Schon jetzt.

0: Bis zu Beginn des Sommers liegt die Zahl der Hitzetoten über der jeweiligen Gesamtzahl der vergangenen Kalenderjahre. Im extremen Hitzejahr 2018 starben etwas mehr als 8000 Menschen. Klimainitiativen aus dem Gesundheitswesen fordern deshalb, den Hitzeschutz nicht nur in öffentlichen Einrichtungen zu verbessern, sondern auch besser für ältere, alleinstehende Menschen zu sorgen. Denn auch wenn die Krankenhäuser in Hitzewellen meist viel zu tun haben, die allerschwersten Fälle schaffen es oft gar nicht mehr, sich Hilfe zu holen, sagt die Ärztin Alina Herrmann bei der Deutschen Gesellschaft für Allgemeinmedizin und Familienmedizin für Klimawandel und Gesundheit zuständig.
1: Wir wissen zumindest für Herzerkrankungen, dass die Mortalität durch zum Beispiel Herzinfarkte in Hitzewellen ansteigt, aber dass die Hospitalisierung für kardiologische Erkrankungen nicht ansteigt. Und da gibt es eben oft auch diese Theorie, dass sozusagen die Leute dann einfach zu Hause versterben.
0: Und dann kann der Notarzt nur noch den Totenschein ausstellen.
2: Hitzetote im Juni, Corinna Hennig berichtete. Es sind noch gut 70 Tage bis zur Abgeordnetenhauswahl in Berlin und einer gerät immer stärker unter Druck, der regierende Bürgermeister und CDU-Spitzenkandidat Kai Wegner. Er wird wieder eingeholt von seinem Krisenmanagement beim Stromausfall zu Jahresanfang und seiner damals misslungenen Kommunikation darüber. Angezählt wird Wegner nicht nur von den anderen Parteien, auch in der CDU wächst der Unmut. Jan Menzel berichtet.
3: Es rumort in der Berliner CDU und der Erste, der sich vorwagt und öffentlich Konsequenzen fordert, ist der Chef der CDU-Nachwuchsorganisation der Jungen Union, Harald Burkhardt.
4: Ich fordere Kai Wegner auf, morgen den Platz als Spitzenkandidat der CDU Berlin freizumachen, weil es einen Neuanfang braucht. Wir brauchen in Berlin jemanden, der unbelastet ist, der für Integrität steht. Wahrheit ist das A und O, das ist die Ware in der Politik.
3: Burkhardt macht sich damit zur Speerspitze einer Kritik, die von allen Seiten kommt. Er höre, dass Parteimitglieder schon angekündigt hätten, Wegner werde ihre Stimme nicht bekommen, berichtet ein Kreisvorsitzender, der namentlich nicht genannt werden möchte. Damit ist er nicht allein. Auch andere CDU-Kreischefs halten sich bedeckt. Öffentlich anzählen will niemand den Amtsinhaber, beispringen aber auch nicht. Die Lage für die CDU ist komplex. Auf den letzten Meter nochmal das Spitzenpferd zu wechseln, birgt ein Risiko. Genau wie die Parole Augen zu und durch. Der Druck kommt zusätzlich auch von außen. Steffen Krach, Spitzenkandidat des noch Koalitionspartners SPD, zieht eine rote Linie.
5: Ich habe ganz klar gesagt, nachdem jetzt noch mal rausgekommen ist, dass er tatsächlich die Berlinerinnen und Berliner belogen hat, dass ich mir keine Konstellation mit Kai Wegner nach der Wahl vorstellen kann. Ich sage ganz klar, ich schließe keine Koalition mit der CDU aus, ich schließe aber eine Zusammenarbeit mit Kai Wegner aus.
3: Soweit gehen die Grünen nicht. Fraktionschefin Bettina Jarasch zeigt sich erschüttert über die, wie sie sagt, Respektlosigkeit gegenüber den BürgerInnen und den demokratischen Institutionen. Mangelnde Haltung wirft die Grüne auch der CDU in der Angelegenheit vor. Sie sei sich sicher, dass die Wählerinnen und Wähler im September entscheiden, dass Kai Wegner keine Rolle mehr spielen werde. Zunächst aber ist die CDU am Zuge. Für Freitag sind die Kreischefs zu einer Runde in die Landesgeschäftsstelle geladen. Einer von ihnen ist Martin Petzold aus Lichtenberg. Dass es ein Krisentreffen sein wird, steht außer Frage. Wir haben etwas zu besprechen, so Petzold vielsagend.
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2: Heute vor 170 Jahren, da wurde der serbischstämmige Erfinder Nikola Tesla geboren, eine der schillerndsten Figuren der Technikgeschichte. Sebastian Manz erinnert an ihn.
7: Als Nikola Tesla 1856 im heutigen Kroatien zur Welt kommt, gibt es weder Radio noch Fernsehen, keine Computer. Elektrisches Licht ist eine Sensation. Die moderne Welt steckt noch in den Kinderschuhen, doch Tesla hat eine Vorstellung davon, wie sie aussehen könnte. Ende des 19. Jahrhunderts wandert der junge Ingenieur in die Vereinigten Staaten aus. Dort arbeitet er kurzfristig für Mr. Glühbirne Thomas Edison. Aber Edison setzt auf Gleichstrom, Tesla auf Wechselstrom. Die Historikerin Jill Johns über den beginnenden, erbitterten Konkurrenzkampf der beiden Erfinder.
8: Gleichstrom über große Entfernungen zu transportieren war sehr schwierig. Gleichstrom war also nur beschränkt einsetzbar, weil man dafür viele dezentrale Kraftwerke brauchte. Für solche Probleme fand Tesla Lösungen, in diesem Fall sogar eine wirklich brillante Lösung.
7: Der entscheidende Moment kommt 1893 auf der Weltausstellung in Chicago. Bei der feierlichen Eröffnung am 1. Mai legt Präsident Grover Cleveland den Schalter um und 160.000 Glühbirnen erhellen den Himmel über Chicago. Die elektrische Beleuchtung wird zum Schaufenster einer neuen Technik. Nicht Edisons Gleichstrom kommt zum Einsatz, sondern Teslas Wechselstromsystem, das von dem großindustriellen George Westinghouse unterstützt wird. Das System prägt bis heute die weltweite Energieversorgung. Tesla wird berühmt. Er entwickelt Elektromotoren, Transformatoren und Hochfrequenztechnik. Zu Demonstrationen lädt er die High Society und berühmte Zeitgenossen ein, unter ihnen Mark Twain. Und Tesla denkt längst weiter. 1907 schreibt er an die New York Times:
9: Für mein System ist Entfernung absolut bedeutungslos. Meine Anlage wird Sprache über den Pazifik mit derselben Präzision übertragen wie über einen Tisch.
7: Schon Jahrzehnte vor dem Internet denkt Tesla über drahtlose Kommunikation nach. Damals Science Fiction, heute Alltag. Doch Tesla erlebt diese Entwicklungen nicht mehr. Viele seiner späteren Projekte scheitern am Geld. Oft erhalten andere Erfinder Anerkennung für Entwicklungen, zu denen er wichtige Vorarbeiten geleistet hat. John Stoudemire, der lange zur amerikanischen Technikgeschichte geforscht hat.
10: Er konnte Technik nicht aus der Perspektive der Investoren sehen, die er ja zwingend für die Verwirklichung seiner Projekte brauchte. Und außerdem, wie diese Projekte in die Praxis passen sollten. Das waren entscheidende Probleme für Teslas Leben und Erfolg.
7: Aus dem gefeierten Technikstar wird ein zurückgezogen lebender Mann. Und er arbeitet bis ins hohe Alter an neuen Ideen. 1934 schreibt Tesla im amerikanischen Magazin Collier's Weekly:
9: Die Gegenwart gehört Ihnen. Die Zukunft, für die ich wirklich gearbeitet habe, gehört mir.
7: 1943 stirbt Nikola Tesla in New York. Vielleicht fasziniert er bis heute so sehr, weil er beides verkörperte, den brillanten Ingenieur und den Träumer. Einen Menschen, der die Welt nicht so sah, wie sie war, sondern wie sie einmal werden könnte. Nikola Tesla, Wegbereiter des elektrischen Zeitalters, geboren am 10. Juli 1856, heute vor 170 Jahren.
2: Der Stichtag von Sebastian Manz.
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11: Mit Stefanie Lavoie und dem ersten Halbfinalisten der Fußball-Weltmeisterschaft 2026. 3,5 Jahre nach dem Halbfinale von Katar hieß es in Boston erneut Frankreich gegen Marokko. Und einmal mehr waren es Les Bleus, die das Spiel für sich entscheiden konnten, wieder mit 2:0. Philipp Hofmeister war dabei.
12: Das französische Star-Ensemble war mindestens eine Klasse zu gut und zu schwer für den letzten afrikanischen Vertreter aus Marokko. Torlos ging es trotz drückender Überlegenheit der Franzosen in die Pause. Superstar Kylian Mbappé konnte sich sogar den Luxus erlauben, mit einem Foul-Elfmeter an Marokkos Keeper Bono zu scheitern. Nach einer Stunde machte Mbappé es deutlich besser und schöner, traf sehenswert zur Führung. Weltfußballer Ousmane Dembélé machte 6 Minuten später mit dem Tor zum 2:0 Endstand dann endgültig alles klar. Diese Franzosen gilt es zu schlagen auf dem Weg zum WM-Titel.
11: Der Halbfinalgegner Frankreichs wird heute um 21 Uhr deutscher Zeit im Spiel zwischen Spanien und Belgien ermittelt. Bergauf und bergab, er dominierte das Geschehen. Tadej Pogacar ist der große Star bei der Tour de France, ein absoluter Ausnahmefahrer. Bei der gestrigen ersten Bergetappe ist der Slowene nicht nur allen davongefahren, sondern zudem ins gelbe Trikot. Holger Gersker berichtet vom 6. Tag der Rundfahrt.
13: Gestern im Ziel der schweren Pyrenäen-Etappe gab es wenige strahlende Gesichter, viele Erschöpfte und einige richtig Deprimierte, vor allem das des schwer geschlagenen Jonas Vingegaard. Der Däne ist aktuell Zweiter der Gesamtwertung, aber schon 2 Minuten und 42 hinter einem euphorischen Tadej Pogacar, der im Ziel von einem seiner 5 besten Radrennen sprach. Angesichts der Vita des Slowenen ist das schon ein deftiges Selbstlob.
2: Achtung, an dieser Stelle haben wir einen Falschfahrer, das betrifft die A6 Kaiserslautern-Mannheim. Zwischen Wattenheim und Grünstadt kommt Ihnen ein Falschfahrer entgegen. Fahren Sie hier äußerst rechts und überholen Sie nicht. Auf der A6 Kaiserslautern-Mannheim zwischen Wattenheim und Grünstadt ist ein Falschfahrer unterwegs. Vorsicht dort bitte in beiden Richtungen.
11: Gast auf Franz Wagner, der deutsche Basketball-Welt- und Europameister, schaute Alexander Zverev ein Weilchen beim Training zu. Natürlich drückt der Spieler der Orlando Magic Zverev für sein Halbfinale die Daumen. Gegner wird heute Nachmittag Arthur Fairey sein, der durch eine Wildcard ins Hauptfeld gelangt war. Zverev ist also klarer Favorit in diesem Match.
14: Also das ist auch okay, dass ich dafür der Favorit bin. Das nehme ich auch an, wenn ich gegen jemanden spiele, der 120 in der Welt steht. Das ist für mich kein Problem. Da muss ich alt genug sein und damit umgehen können.
11: Ferry wurde von den Toren von Paris geboren, ist aber nur wenige Minuten von den Wimbledon Courts entfernt im Südwesten Londons aufgewachsen. Er ist der Stolz der Briten und kann auf die lautstarke Unterstützung der 15.000 Zuschauer am Center Court zählen. Ich habe unsere Reporterin Ina Kast gefragt, ob Zverev das verunsichern könnte.
15: Natürlich macht der Faktor Zuschauer etwas mit einem. Zverev hat aber selbst gesagt, dass er mittlerweile alt genug sei. Er wird ja nächstes Jahr 30, um damit klarzukommen. Er ist ja schon mehr als 10 Jahre Tennisprofi und so viele Niederlagen und Siege, wie er erlebt hat, hat ihn das einfach reifen lassen. Er hat selbst gesagt, er hat auch schon gegen wirklich feindseliges Publikum spielen müssen in seiner Karriere, beispielsweise in Frankreich bei den French Open. Aber er hat die englischen Tennisfans im Vorfeld gelobt, hat gesagt, die seien fast immer fair. Und er hofft einfach darauf, dass er die Tatsache, dass 99% gegen ihn sein werden, als gewisse Motivation nutzen kann, wieder so gut und schnell zu spielen gegen Arthur Ferry. Mit dem French Open-Sieg im Rücken geht Zverev ohnehin in dieses Halbfinale mit einem neuen Selbstverständnis, nämlich mit dem eines Grand-Slam-Siegers. Und ich bin mir sehr sicher, dass er gegen Arthur Ferry gewinnen wird, denn er ist, so wie er sich hier präsentiert hat in diesen anderthalb Wochen, eigentlich der bessere Spieler.
11: Ab 14.30 Uhr fliegen die Bälle. Das zweite Halbfinale bestreiten der ewige Novak Djokovic und Jannik Sinner.
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16: Um 1.30 Uhr mit Ronald Lessig. Der Aufsichtsrat von Volkswagen hat am Abend über mögliche Sparpläne des Konzernvorstandes beraten. Insgesamt sollen 100.000 Jobs und 4 deutsche Werke auf der Kippe stehen. Aus Hannover Helmut Eickhoff.
17: In einem offiziellen Statement spricht der Konzernvorstand von einem Zukunftsplan. Volkswagen solle schlanker werden, mit weniger Modellen und niedrigeren Kosten. Von Werksschließungen oder auch Stellenabbau keine Rede. Der Konzern vermied es, davon zu sprechen. Es bleibt nach dieser Aufsichtsratssitzung also offen, wie hart die Einschnitte sein werden. Nun ist mit wochenlangen und harten Verhandlungen um die Zukunft und die Neuaufstellung des Volkswagen-Konzerns zu rechnen. Gewerkschaft und Betriebsrat haben schon erbitterten Widerstand angekündigt.
16: Wer Anspruch auf Kindergeld hat, soll künftig keinen Antrag mehr stellen müssen. Der jetzt vom Bundestag beschlossene Gesetzentwurf sieht vor, dass die Familienkassen das Geld ab dem kommenden Jahr automatisch an Eltern überweisen. Aus der Nachrichtenredaktion Peter Eichenberg.
18: Damit das klappt, sollen die Behörden in Zukunft Daten untereinander austauschen. Der Bundesrat muss noch zustimmen. Der Bundestag hat außerdem für ein Gesetz zum Bau neuer Gaskraftwerke gestimmt. Ziel ist es, die Stromversorgung langfristig zu sichern, sollte Strom aus Wind, Wasser und Sonne nicht ausreichen. Vorgabe für die neuen Gaskraftwerke ist, dass sie auf Wasserstoff umgerüstet werden können und ab 2045 klimaneutral betrieben werden.
16: Der Bundestag hat außerdem eine milliardenschwere Finanzspritze für Länder und Kommunen beschlossen. Ein Gesetz, das noch vom Bundesrat bestätigt werden muss, sieht für die Jahre 2026 bis 2029 einen jährlichen Zuschuss von jeweils 1 Milliarde Euro vor. Davon sollen 250 Millionen Euro direkt an klamme Kommunen gehen, um dort Kitas, Schwimmbäder oder Bibliotheken zu finanzieren. Mehr als 4 Monate nach seiner Tötung ist Irans oberster Führer Ayatollah Ali Khamenei beerdigt worden. Die Öffentlichkeit war von der eigentlichen Beisetzung in seinem Heimatort Mashhad ausgeschlossen, wie mehrere iranische Medien berichten. Die Trauerzeremonien liefen bereits seit rund einer Woche. Nach staatlichen Angaben nahmen Millionen Menschen daran teil. Khamenei war Ende Februar durch einen israelischen Luftangriff getötet worden. Neues Staatsoberhaupt ist sein Sohn Mojtaba Khamenei, der bei dem Angriff iranischen Angaben zufolge verletzt wurde. Seitdem ist er nicht mehr in der Öffentlichkeit gesehen worden. Das Wetter in Deutschland. Einige Nebelfelder, es bleibt trocken bei 18 bis 10 Grad. Tagsüber viel Sonne und trocken, im Norden und Osten auch Wolken. Bei 24 bis 35 Grad, an der See um 20 Grad. Am Samstag viel Sonne, im Osten ein paar Schauer. 23 bis 36 Grad. Das waren die Nachrichten.
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2: Noch einmal der Falschfahrer auf der A6 Kaiserslautern-Mannheim. Zwischen Wattenheim und Grünstadt kommt Ihnen ein Falschfahrer entgegen. Fahren Sie äußerst rechts, überholen Sie nicht. Auf der A6 Kaiserslautern-Mannheim zwischen Wattenheim und Grünstadt. Hier ist ein Falschfahrer unterwegs. Vorsicht bitte in beiden Richtungen. Die A42 Kamp-Lindfort Richtung Dortmund ist zwischen Oberhausen Zentrum und Kreuz Essen Nord wegen Brückenarbeiten bis ca. 5 Uhr gesperrt. Die A67 Mannheim Richtung Darmstadt ist zwischen Lorsch und Gernsheim nach einem Unfall bis auf weiteres gesperrt. Die A71 Erfurt Richtung Suhl ist zwischen Gräfenroda und Oberhof wegen Tunnelwartungsarbeiten bis ca. 6 Uhr gesperrt. Die A94 München Richtung Passau ist zwischen Altötting und Neuötting Ost wegen einer Nachtbaustelle bis ca. 5.30 Uhr gesperrt. Die A555 Bonn Richtung Köln ist zwischen Bornheim und Wesseling nach einem Unfall gesperrt. Und B96 Berlin-Tiergarten, Berlin-Moabit. Hier ist der Tiergartentunnel wegen Wartungsarbeiten in beiden Richtungen bis um ca. 5 Uhr gesperrt.
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2: Mit Jochen Fischer im Studio. Drohnen sind längst nicht mehr nur für Flughäfen oder im Krieg ein Sicherheitsproblem. Auch Gefängnisse, Unternehmen oder Energieversorger hatten schon Drohnenvorfälle oder bereiten sich darauf vor. In Landscheid in der Eifel hat die Sicherheitsfirma LiveEye ein neues Trainingszentrum zur Drohnenabwehr eröffnet. Dort geht es um die Fragen, wie erkennt man Drohnen und wie können sie im Ernstfall gestoppt werden. Christian Altmaier war dabei, als scharf geschossen wurde.
19: Eine Tontaube steigt schnell in die Luft und bleibt kurz am Himmel stehen. In diesem Moment legt eine junge Frau mit ihrer Schrotflinte an, kneift ein Auge zu und drückt ab, so wie es der Ausbilder erklärt hat.
20: Kopf auf den Schaft, mit dem Oberkörper gehst du ein bisschen nach vorne.
19: Die Tontaube dient bei dieser Übung als Ziel, weil es viel zu teuer wäre, auf eine echte Drohne zu schießen. Das Training soll aber mehr sein als eine Bespaßung für die Journalisten, sagt Carsten Simons, der Chef der Sicherheitsfirma LiveEye, die zum Pressetermin nach Landscheid geladen hat.
21: Das hört sich erstmal nach einer Menge Spaß an. Die Schrotflinte wird sicherlich belächelt im ersten Punkt, ist aber in der Tat anders. In dem Moment wird jeder realisieren, 3, 2, 1, jetzt hätte die Drohne auch meinen Tod herbeiführen können. Die Gefahren sind wesentlich näher an uns ran, wie wir denken.
19: In dem neuen Trainingszentrum will die Firma Kunden zeigen, wie sie sich am besten gegen Drohnen schützen können und ihnen die passende Technik gleich mitverkaufen. Zur Eröffnung sind Polizisten, Bundeswehrsoldaten und Justizbeamte gekommen, darunter auch Jörn Patzak, der Leiter des Wittlicher Gefängnisses.
22: Heute geht es mal um Informationen sammeln, mal gucken, welche Systeme gibt's, was macht nachher auch finanziell Sinn. Es ist, glaube ich, auch kein gutes Signal, in der JVA mit einer Schrotflinte rumzuschießen. Also das wird nicht die Variante sein, für die wir uns interessieren.
19: Interessanter ist für den Gefängnischef das System, das in einem anderen Raum vorgestellt wird. Über einen Bildschirm flimmert dort eine Karte von Landscheid mit Sensoren, die alle Drohnen erkennen, die dort unterwegs sind. Elmar Hennes, der technische Leiter von LiveEye, erklärt, wie das funktioniert.
23: Die Technologie scannt die Umgebung auf Radiofrequenzen ab und wenn ein gewisses Pattern ersichtlich ist in diesem Frequenzband, erkennt das System die Drohne. Und über diese Mathematik, die im Hintergrund liegt, kann die Position bestimmt werden. Man sieht dann wirklich das Drohnenbild und auch die Pilotenposition.
19: Neu ist diese Technik nicht, schon gar nicht für die Fachleute der Behörden, die sich teilweise seit Jahren mit der Drohnenabwehr befassen. Trotzdem beobachten sie die Entwicklungen der Anbieter genau. Geschäftsführer Carsten Simons rechnet damit, dass auch bei Privatkunden das Interesse steigen wird.
21: Auf der einen Seite gibt es den technologischen Fortschritt bei der Drohne und auf der anderen Seite erleben wir die Bedrohung, das Ausspionieren. Wir erleben natürlich auch, dass Drohnen auftauchen und mussten feststellen, dass kein Projekt die Bedrohungslage kennt.
19: Je mehr Drohnen also unterwegs sind, desto größer wird der Bedarf an Schutz. Für Sicherheitsfirmen ist das ein wachsender Markt.
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2: Der Europäische Gerichtshof hat die Rechte von Verbrauchern gestärkt. In der Entscheidung geht es um das Widerrufsrecht beim Abonnement von Streamingdiensten. Anders als bisher soll das in Zukunft 14 Tage lang möglich sein, allerdings unter bestimmten Bedingungen. Antonetta Stefani berichtet.
0: In der EU gilt, wer im Internet etwas bestellt, kann den Kauf fast immer 14 Tage lang widerrufen. Verbraucher sollen bei Online-Geschäften eine gewisse Bedenkzeit haben. Bestellt man also online ein T-Shirt, hat man ab Lieferung 14 Tage Zeit, sich das T-Shirt in Ruhe anzuschauen und es auch anzuprobieren. Gefällt es am Ende nicht oder passt es nicht, kann man den Kauf widerrufen, das T-Shirt zurückschicken und bekommt sein Geld zurück. Allerdings gibt es auch Ausnahmen von diesem Widerrufsrecht. Hygieneprodukte zum Beispiel, die geöffnet wurden, kann man nicht mehr zurückschicken. Und auch Streamingdienste wie Netflix, Apple TV, Magenta TV oder Sky hatten den Widerruf bislang in der Regel ausgeschlossen. Da musste man bei Abschluss eines Abos ausdrücklich zustimmen, dass man auf sein Widerrufsrecht verzichtet. Der Grund? Streaminganbieter wollten nicht, dass Kunden 14 Tage lang streamen, alles anschauen, was sie interessiert und dann das Abo widerrufen. Verbraucherschützer kritisierten dieses Vorgehen der Streamingdienste.
1: Wenn es kein Widerrufsrecht gäbe für solche Streaming-Abos, dann könnte ich überhaupt nicht testen, ob die überhaupt zu mir passen, das Angebot. Und das wäre schlecht für Verbraucherinnen und Verbraucher.
0: Gibt Felix Methmann vom Bundesverband der Verbraucherzentrale zu bedenken. Diese Bedenken hatte auch der Europäische Gerichtshof. Die Richter entschieden, dass Streamingdienste, die ihr Angebot laufend anpassen und dem Kunden individuelle Vorschläge machen, das Widerrufsrecht nicht ausschließen können. Hartmut Ost, Pressereferent am Europäischen Gerichtshof, fasst das Ergebnis des heutigen Urteils so zusammen.
4: Der Kunde hat somit 14 Tage Zeit, um zu prüfen, ob das Abo seinen Erwartungen entspricht. Widerruft der Kunde das Abo, muss er dem Anbieter eine angemessene Entschädigung zahlen.
0: Die gute Nachricht ist also, widerrufen kann man Streaming-Abos jetzt bis zu 14 Tage nach Buchung. Die schlechte Nachricht ist aber, kostenlos ist das Streaming bis zum Widerruf nicht unbedingt. Der Europäische Gerichtshof hat klargestellt, dass Streaming-Dienste für die Nutzung bis zum Widerruf eine Entschädigung von den Kunden verlangen können. Dabei kann der Streaming-Anbieter den Preis anteilig danach berechnen, wie viele Tage man das Abo tatsächlich genutzt hat. Er kann aber auch den Marktwert der tatsächlich geschauten Inhalte zugrunde legen. Also das berechnen, was der Film oder die Serien ohne Abo auf dem freien Markt gekostet hätten. Das bedeutet, bei großen Sportereignissen oder dem neuesten Serienhighlight kann es teuer werden.
2: Auch wenn das Wochenende wieder heiß wird, wir blicken jetzt mal voraus auf die nächste Heizperiode. Denn für viele stellt sich die Frage, wie lange können wir uns Öl und Gas noch leisten? Verschiedene Technologien bieten schon heute eine nachhaltige und unabhängige Alternative und können mitunter nicht nur heizen, sondern im Sommer auch kühlen. Genossenschaften gelten dabei als wichtige Säule, um die Wärmewende vor Ort bürgernah umzusetzen. Rebecca Nordin-Menke hat sich in Thüringen umgesehen.
5: Im Neubaugebiet Lehmkuhle im Norden von Thüringen wird eifrig gewerkelt. 13 Häuser sind hier schon bezogen. Im 14. bringen Handwerker gerade Dämmung in die Decke ein. Im Erdgeschoss ragen mehrere Rohre aus dem Boden.
24: Zum einen sehen wir hier links Wasser und Strom. Aber das entscheidend Wichtige für uns sehen wir hier. Das sind die beiden Anschlüsse des Nahwärmenetzes.
5: Hans-Jürgen Weidt hat als damaliger Bürgermeister von Werther das kalte Nahwärmenetz mit initiiert. Die recht neue Technologie funktioniert mit besonders niedrigen Temperaturen in einem geschlossenen regionalen Kreislauf. Heute begleitet Weidt das Projekt als Aufsichtsrat der Energiegenossenschaft Helmetal weiter. Dass die Genossenschaft bereits Erfahrung mit anderen erneuerbaren Energien gesammelt hatte, kam auch dem Wärmenetz zugute, erklärt Weidt.
24: Es muss eine gewisse Kapitalstärke schon da sein. Also man muss schon ein paar Jahre am Markt sein und muss sich auch wirtschaftlich schon ein bisschen gefestigt haben, um nicht ins Abenteuer zu kommen. Es ist schon ein komplexes energetisches Projekt, was man dann angeht. Und ein bisschen mehr Erfahrung ist schon gut.
5: Auch wenn Genossenschaften nicht der größte Player für erneuerbare Energien sind, die Organisationsform bringt gleich mehrere Vorteile, betont Nachhaltigkeitsforscherin Franziska May.
25: Genossenschaften sind im Prinzip eine dezentrale und partizipative Form der Energieproduktion. Und das heißt, dass tatsächlich hier die Technologie nicht alleine im Mittelpunkt steht, sondern auch der lokale Mehrwert und die Beteiligung der Menschen vor Ort.
5: In Werther stellt die Genossenschaft nur den Anschluss an das kalte Nahwärmenetz bereit. Für die einzelnen Häuser sind die Bauherren zuständig, so wie Michael Engwicht und Jana Kuhlke. Das Paar entschied sich bewusst dafür, am kalten Nahwärmenetz zu bauen, nach Jahren in einer Nordhäuser Mietwohnung mit Gasheizung.
3: Ich hatte mich schon mal ein bisschen kundig gemacht, dass Solar-Wärmepumpen eigentlich effizienter sind als Luft-Luft. Da dachte ich mir, probieren wir das aus. Wenn wir bauen, dann machen wir es da.
5: Mit einem monatlichen Festpreis von etwa 100 Euro für das Wärmenetz hat das Paar langfristig Planungssicherheit. Die Erdwärme dafür kommt gleich von einem Feld nebenan und der Strom für die Wärmepumpe größtenteils vom Dach. Von März bis September produzierten die PV-Anlagen hier mehr Strom, als das Paar insgesamt nutzte.
7: Es ist ja dann auch eine Preisfrage irgendwann, ne? Und man sieht ja, wie viel es auf und ab geht überall. Und da hat man eine ganz gute Option, wenn man so ein autarkes Netz hat.
5: Ob Heizen im Winter, Kühlen im Sommer oder warmes Wasser aus der Leitung. Für Jana Kuhlke und Michael Engwicht ist die Wärmewende schon Alltag. Und ob Öl und Gas teurer werden oder nicht, interessiert sie nun nicht mehr.
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2: Christine ist 30 Jahre alt und arbeitete als Krankenschwester in der Republik Kongo. Dann infiziert sie sich bei der Arbeit selbst mit Ebola und plötzlich war sie nicht mehr die Helferin, sondern Patientin. 4 Wochen kämpft Christine gegen die Krankheit und überlebt. Für ihre Familie, Freundinnen, Kollegen ist das eine riesige Erleichterung. Aber Christine trifft danach eine besondere Entscheidung. Sie kehrt zurück in die Klinik und kümmert sich wieder um Ebola-Patientinnen und Patienten. Für viele ist sie damit nicht nur eine Überlebende, sondern auch eine Heldin. Karin Bentsch berichtet.
8: Ihr zweiter Vorname ist Freude. Christine Furaha, 30 Jahre. Sie ist Krankenschwester in einer Klinik in Bunia, der Provinzhauptstadt der Region, die derzeit am stärksten unter dem Ebola-Ausbruch leidet. In diesem Krankenhaus behandeln Christine und ihre Kollegen täglich Ebola-Patienten. Hat sie Angst, sich anzustecken? Natürlich habe ich ein wenig Angst davor, aber wir sind medizinische Mitarbeiter und deshalb müssen wir unsere Sorgen verstecken. Unser Job ist es, dafür zu sorgen, dass Ebola-Infizierte überleben. Ein harter Job, der Christine sehr fordert, körperlich, mental, jeden Tag. Dann passiert etwas Schreckliches. Christine infiziert sich mit Ebola bei der Arbeit. Die Krankenschwester wird plötzlich selbst zur Patientin. Als ich krank wurde, fing mein ganzer Körper fürchterlich an zu schmerzen. Es war ein grausames Gefühl. Ich war sicher, dass ich sterben werde. Das Problem? Gegen diese seltene Ebola-Variante gibt es noch keinen zugelassenen Impfstoff. Erst jetzt beginnen erste klinische Tests für Medikamente gegen die Ebola-Variante Bundibugyo. Mit diesen Tests wird geprüft, ob 2 antivirale Therapien die Überlebenschancen von infizierten Patienten verbessern könnten und ob eine Kombination der Wirkstoffe sinnvoll ist. Zurück im Krankenhaus. Christine wird schwer krank, erzählt ihr Arzt und Kollege David Kitenge. Christine Furaha ist ein besonderer Fall. Sie hatte sehr hohes Fieber, bis zu 41 Grad. Das war sehr gefährlich. Zudem hatte sie durch die Ebola-Infektion Ausschlag und einen sehr starken Juckreiz am ganzen Körper. Christine bekommt Tabletten gegen den Juckreiz, Paracetamol gegen das Fieber. Vitamin C, Zink und viel Flüssigkeit, das ist alles. 4 Wochen kämpft Christine ums Überleben. Dann ist klar, sie ist geheilt. Ich bin unbeschreiblich glücklich, dass ich Ebola überlebt habe, dass ich jetzt wieder zu Kräften gekommen bin, dass ich geheilt bin. Auch zu Hause große Erleichterung, vor allem bei Christines Schwester und ihren Kindern, mit denen sie zusammenlebt. Die kleine Joyce, sie sagt, sie fand es sehr schlimm, dass sie ihre Tante nicht im Krankenhaus besuchen konnte. Wir sind sehr glücklich, dass sie wieder hier ist. Sie passt oft auf uns auf und sagt uns, dass wir uns durch Händewaschen vor Ebola schützen müssen. Christine Furaha will weiterhin im Krankenhaus arbeiten, denn sie ist nun immun gegen diese Variante. Und sie möchte dabei helfen, dass auch andere in Zukunft Ebola überleben.
2: Karen Bench berichtete. Die USA schieben wieder nach Eswatini ab. Eswatini ist ein kleines Königreich im Süden Afrikas, früher Swasiland. Die Regierung von Eswatini hat mit den USA ein Abkommen geschlossen. Das Land nimmt verurteilte Straftäter auf, die die USA abschieben wollen. Im Gegenzug bekommt Eswatini 5 Millionen Dollar. Das Besondere daran, die Männer stammen offenbar gar nicht aus Eswatini, sondern aus anderen Ländern. Damit werden sie also in ein Drittland gebracht. Kritiker sagen, damit wird das kleine Land zu einer Art ausgelagertem Gefängnis der USA. Stefan Überbach erzählt mehr.
9: Schon wieder haben die USA verurteilte Ausländer nach Eswatini abgeschoben. Die 11 Männer sollen aus Drittstaaten stammen und später in ihre Heimatländer überstellt werden. Die Führung des ehemaligen Swasilands hatte sich im vergangenen Jahr auf ein entsprechendes Abkommen mit der Trump-Regierung verständigt. Im Gegenzug für die Aufnahme der Strafgefangenen kassiert das kleine Königreich 5,1 Millionen Dollar. Damit sitzen jetzt insgesamt 27 Häftlinge aus den USA in Eswatini hinter Gittern. Laut Informationen der Nachrichtenagentur Reuters sind die 11 neuen Häftlinge gestern per Flugzeug nach Afrika geflogen und ins berüchtigte Matsapa-Hochsicherheitsgefängnis in der Nähe der Wirtschaftsmetropole Manzini gebracht worden. Bei allen Gefangenen soll es sich um Schwerverbrecher handeln. Aus dem Heimatschutzministerium in Washington hieß es zu Beginn der Deportationen vor gut einem Jahr, die Kriminellen seien so barbarisch, dass sich ihre Herkunftsländer geweigert hätten, sie zurückzunehmen. Bislang hat Eswatini erst 2 der Männer in ihrer Heimat abgeschoben, einen nach Jamaika, den anderen nach Kambodscha. Die Vereinbarung mit den USA wird auch in Eswatini scharf kritisiert, vor allem wegen der fehlenden Transparenz und der unklaren Rechtsgrundlage, aber auch, weil die Menschen rund um das Gefängnis Angst haben. Eswatinis Regierung dagegen betont, von den Häftlingen, die in gesicherten Isolationsbereichen untergebracht seien, gehe keinerlei Gefahr aus. Menschenrechtsorganisationen werfen den USA vor, den afrikanischen Kleinstaat als Auslagerungsgefängnis zu missbrauchen und haben unter anderem vor dem obersten Gericht des Landes Klagen eingereicht, um weitere Abschiebungen zu verhindern. Laut Human Rights Watch hat Eswatini die Aufnahme von bis zu 160 Straftätern zugesagt. Das kleine Land im Südosten Afrikas ist die letzte absolutistische Monarchie des Kontinents und wird von König Mswati III. Autoritär regiert.
2: Kultur. Der Georg-Büchner-Preis ist der renommierteste Literaturpreis im deutschsprachigen Raum. Verliehen wird er von der Deutschen Akademie für Sprache und Dichtung. In diesem Jahr geht der Preis, das wurde gestern mitgeteilt, an die Münchner Autorin Christine Wunicke, die immer wieder außergewöhnliche Biografien von historischen Figuren neu erzählt. Christoph Schäffer mit einem Porträt.
10: Ich möchte bitte eine Leiche kaufen, so sie eine für mich haben. Falls sie mehrere lagern, hätte ich lieber die einer Frau oder eines Kindes, weil ich ein Mädchen bin, wie Sie sehen, aber ich darf nicht wählerisch sein.
12: Mitten in der Nacht klopft ein junges Mädchen ans Tor einer Kaserne mit dem Wunsch, Leichen zu kaufen. Wo sonst, wenn nicht bei den Soldaten? Mit dieser Szene beginnt der Roman Wachs von Christine Wunicke. Wir sind in Paris des 18. Jahrhunderts am Vorabend der Französischen Revolution. Das Mädchen, Marie Bieron, seziert Leichen und bildet sie aus Wachs nach. Sie will Anatomin werden. Es ist eine reale Figur, über die Christine Wunicke hier schreibt.
13: Wie kann einen das nicht faszinieren, dass ein 13-Jährige an geklauten Leichen im Schlafzimmer Selbststudium die Anatomie lernt und wie die ihren komischen, schrägen Weg da gemacht hat. Man weiß wenig, man weiß von ihren Erfolgen, galt als wohl die beste Anatomin von Frankreich im Endeffekt, aber blieb ein Wunderwesen.
12: Marie entwickelt eine zarte Liebe zu Madeleine Basseport, die sich mit gleicher Neugier und Leidenschaft der Botanik widmet und Pflanzen zeichnet.
13: Ich weiß nicht, ich finde die toll. Das kann ich nicht bei allen meinen Romanfiguren behaupten, aber die mag ich.
12: So Christine Wunicke im Podcast Buchgefühl des Bayerischen Rundfunks. Mit dem im vergangenen Jahr erschienenen Roman Wachs kam Christine Wunicke zum wiederholten Mal auf die Shortlist zum Deutschen Buchpreis. Jetzt wird sie für ihr gesamtes Werk mit dem Georg-Büchner-Preis ausgezeichnet, dem wohl wichtigsten Literaturpreis in Deutschland. Geehrt werde Wunicke für ihr stets überraschendes und souverän konzipiertes Erzählwerk, so die Jury. Ihre brillante Kunst mache im vermeintlich Historischen das Fiktionale sichtbar. Christine Wunicke selbst formuliert das, bezogen auf den Roman Wachs, so.
13: Ich habe mir sehr viel ausgedacht. Achtung, Achtung, es ist nicht alles historisch wahr in dieser Geschichte. Die Quellen sind mager und es ist ein Roman, es ist keine Biografie.
12: Christine Wunicke wurde 1966 in München geboren, wo sie auch heute lebt. Sie studierte Linguistik, Altgermanistik und Psychologie in Berlin und Glasgow, arbeitete nach dem Studium bei der Max-Planck-Gesellschaft. Seit Anfang der 1990er Jahre erschienen von ihr Hörspiele, Radiofeatures und die ersten Romane. Immer wieder ging es ihr um außergewöhnliche, historisch verbürgte Figuren und Wissenswelten. Ihre Prosa, so die Jury, ermögliche einen entlarvenden Blick auf die europäische Wissenschafts- und Kolonialgeschichte, ohne dabei die Empathie für ihre Figuren zu verleugnen. Doch wie kommt Christine Wunicke auf ihre Themen, ihre Stoffe und Figuren?
13: Durch Zufall. Eigentlich immer durch Zufall. Das sind die komischsten Sachen. Irgendwas auf der Reklametafel in der U-Bahn oder irgendein Google-Umweg oder irgendwas. Ich habe ein Beuteschema, das mir selber nicht ganz bewusst ist. Und wenn da irgendwas reinpasst, dann schreit das irgendwie Hallo und dann schreibe ich es auf einen Zettel und lasse den ewig liegen und irgendwann finde ich ihn und dann ist es das vielleicht.
12: So Christine Wunicke im Podcast Buchgefühl. Den Georg-Büchner-Preis wird sie am 24. Oktober in Darmstadt entgegennehmen. Die Laudatio hält dann die Schriftstellerin Judith Schalanski.
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2: Wir liefern. Kanzler Merz hat in seiner Regierungserklärung natürlich eine positive Zwischenbilanz seiner Regierung gezogen. Unsere Gastautorin ist heute Beatrice Achterberg, Politikredakteurin der Neuen Zürcher Zeitung in Berlin. Und sie kritisiert, die Regierung sei seit über einem Jahr im Amt und die meisten großen Reformen seien weder beschlossen noch umgesetzt.
11: Der Kanzler setzt auf eine einfache Strategie. Er will Zuversicht verbreiten in der Hoffnung, dass sie Wirklichkeit wird. Kritik kommt von radikalen Kräften. Zweifel an den Kosten der Aufrüstung? Die Bürger haben es einfach nicht verstanden. Das Problem ist nur, Wähler messen Regierungen nicht an wohlklingenden Formulierungen, sondern an sinkenden Preisen, sicheren Jobs und einem funktionierenden Alltag. Bislang liefert die Koalition vor allem eines: das Versprechen, bald zu liefern.
2: Meint Beatrice Achterberg von der NZZ. Die Welt aus Berlin schreibt, in der letzten Sitzungswoche vor der parlamentarischen Sommerpause sei Merz bereits eine gewisse Erschöpfung anzumerken gewesen. Souverän in der Sache sei seine Regierungserklärung doch ein wenig kraftlos geraten.
14: Dabei konnte er durchaus eine Erfolgsbilanz präsentieren. Gerade erst haben die Koalitionsspitzen ein Reformpaket mit 34 Maßnahmen beschlossen. Zwar hielt Merz dem selbsterzeugten Zeitdruck nicht stand und so wurde aus dem angekündigten Herbst der Reformen ein darauffolgender Sommer der Reformen. Politisch aber ist die schwarz-rote Koalition einen großen Schritt vorangekommen. Und sie demonstriert damit auch, dass sie entgegen verbreiteter Unkenrufe handlungs- und arbeitsfähig ist.
2: Die Frankfurter Allgemeine Zeitung richtet den Blick auf die Oppositionsparteien.
14: So ärgerlich, selbstgefällig und überzogen das Eigenlob, mit dem der Bundeskanzler die noch mageren Reformergebnisse seiner Koalition in der Regierungserklärung preist, so ernüchternd ist das Bild, das die Opposition im Bundestag abgibt. Ob AfD, Grüne oder Linkspartei, in der scharfen, teils verächtlichen Rhetorik, mit der sie der Bundesregierung zusetzen, findet sich kaum ein tragfähiger Vorschlag, der geeignet wäre, den strukturellen Problemen des Standorts besser zu begegnen.
2: Die Frankfurter Rundschau verweist darauf, dass in der Regierungserklärung der Klimawandel praktisch keine Rolle spielte, obwohl Deutschland und Europa wieder eine Hitzewelle erlebt haben, die vielerorts historische Ausmaße erreichte.
14: Statt die Energiewende voranzubringen, steigt die Regierung auf die Bremse. Der Zubau bei Solar und Wind soll sinken, Förderprogramme werden gekürzt. Auch bei der Anpassung an die neuen heißen Zeiten kommt Deutschland nur schleppend voran. Man kann nachvollziehen, warum andere Krisen Aufmerksamkeit beanspruchen. Doch die Klimakrise verschwindet nicht, nur weil andere Probleme akuter erscheinen. Im Gegenteil, sie droht Konflikte zu verschärfen. Durch Ernteausfälle, Wasserknappheit, Gesundheitsrisiken, Kosten und Fluchtbewegungen.
2: Die Magdeburger Volksstimme meint, der Kanzler habe sich im Bundestag vor Begeisterung kaum halten können und fragt, ob es nicht mal eine Nummer kleiner geht, wenn etwas halbwegs nach Regierungsplan läuft.
14: Mit dem nervigen Hochjubeln einiger Taten schaden sich Merz und diverse Minister nur. Innenpolitisch ist in den nächsten Monaten harte Sacharbeit nötig, um die anstehenden Reformen umzusetzen. Der Bevölkerung die damit verbundenen Zumutungen plausibel zu machen, wird ein neuer Stresstest für diese Regierung. Denn von einer Stimmungswende, die die Koalition schon für den vergangenen Sommer versprochen hatte, ist jedenfalls nichts zu spüren.
2: Das waren unsere Standpunkte, heute zusammengestellt von Ulrike Ufer. Und das war die ARD-Infonacht. Bis hierhin mit Jochen Fischer. Nach den 2 Uhr Nachrichten macht hier Detlef Karg weiter.

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1: Um 2 Uhr mit Thomas Haag. Guten Morgen. Der Aufsichtsrat von Volkswagen hat am Abend über mögliche Sparpläne des Konzernvorstandes beraten. Insgesamt sollen 100.000 Jobs und 4 deutsche Werke auf der Kippe stehen. Konkrete Ergebnisse wurden im Anschluss nicht präsentiert. Aus Wolfsburg, Helmut Eickhoff.
2: In einem offiziellen Statement spricht der Konzernvorstand von einem Zukunftsplan. Volkswagen solle schlanker werden, mit weniger Modellen und niedrigeren Kosten. Von Werksschließungen oder auch Stellenabbau keine Rede. Nun ist mit wochenlangen und harten Verhandlungen um die Zukunft und die Neuaufstellung des Volkswagen-Konzerns zu rechnen. Gewerkschaft und Betriebsrat haben schon erbitterten Widerstand angekündigt.
1: Bis 2031 sollen in Deutschland neue Energiekapazitäten entstehen, um Stromlücken und sogenannte Dunkelflauten auszugleichen. Der Bundestag hat deshalb beschlossen, den Bau neuer Gaskraftwerke mit einer Milliardenförderung anzuschieben. Die Subvention wird dann auf die Stromkunden umgelegt. Vorher hatte das Parlament dafür gestimmt, dass künftig kein Kindergeld mehr beantragt werden muss. Ab nächstem Jahr soll es Eltern automatisch gezahlt werden. Die Kreisvorsitzenden der Berliner CDU kommen heute zusammen, um über die schwierige Lage ihrer Partei 2 Monate vor der Abgeordnetenhauswahl zu beraten. Das Treffen findet am Abend auf Einladung ihres Spitzenkandidaten und regierenden Bürgermeisters Wegner statt. Thorsten Gabriel berichtet.
3: Wegner steht weiterhin wegen falscher Angaben zu seinem Verhalten während des großen Stromausfalls im Berliner Südwesten Anfang des Jahres unter Druck. Zuletzt war die CDU auch in der Wahlumfrage des RBB, dem Berlin-Trend, vom 1. auf den 4. Platz abgestürzt. Weil der Unmut darüber an der Parteibasis groß ist, spielen einige Kreisvorsitzende nach RBB-Informationen mit dem Gedanken, Wegner als Spitzenkandidaten auszutauschen.
1: Die Hausärzte appellieren an die Länder, das Sparpaket für stabile Krankenkassenbeiträge zu stoppen. Die Vorsitzende des Hausärzteverbandes, Buhlinger Göpfrath, sagte der Rheinischen Post, spätestens der Bundesrat müsse diese Irrfahrt stoppen. Der Bundestag entscheidet heute über das Sparpaket der schwarz-roten Koalition. Geplant ist, die gesetzlichen Krankenkassen 2027 von stark steigenden Ausgaben zu entlasten, um neue Beitragserhöhungen zu verhindern. Frankreich steht bei der FIFA-Fußball-WM als erstes Team im Halbfinale. Das französische Star-Ensemble besiegte Afrikameister Marokko am Abend mit 2:0. Im nächsten Viertelfinalspiel stehen sich heute Abend ab 21 Uhr Spanien und Belgien gegenüber. Soweit die Nachrichten. 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Das Wetter nachts locker oder gering bewölkt und trocken bei 14 bis 11 Grad, am Tage mal sonnig, mal wolkiger. Es bleibt weiter trocken bei maximal 25 bis 28 Grad.
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5: Die A42 Kamp-Lindfort Richtung Dortmund ist zwischen Oberhausen Zentrum und Kreuz Essen-Nord wegen Brückenarbeiten bis ca. 5 Uhr gesperrt. Die A67 Mannheim Richtung Darmstadt ist zwischen Lorsch und Gernsheim nach einem Unfall bis auf Weiteres gesperrt. Die A71 Erfurt Richtung Suhl ist zwischen Gräfenroda und Oberhof wegen Tunnelwartungsarbeiten bis ca. 6 Uhr gesperrt. Die A94 München Richtung Passau ist zwischen Altötting und Neuötting Ost wegen einer Nachtbaustelle